0: verteidigen.
1: Ein Waldbrand gut 50 Kilometer südlich von Paris ist nach 2 Tagen weiter nicht unter Kontrolle. Das Feuer war am Sonntagnachmittag in einem Wald beim Städtchen Fontainebleau ausgebrochen. Mittlerweile hat der Brand 1300 Hektar Wald verwüstet. Das entspricht etwa der Größe der Stadt Aarau. Im Zusammenhang mit dem Waldbrand sind mittlerweile 2 Personen festgenommen worden. Sie stünden im Verdacht, den Brand ausgelöst zu haben, sagte der französische Innenminister Laurent Nunez in Fontainebleau. Nunez machte sich am Montag ein Bild vor Ort. Das Wetter, heute zeitweise sonnig mit lokalen Regengüssen und Gewittern bei schwülheißen 30 bis 35 Grad. Das waren Nachrichten von Radio SRF, verantwortlich David Burkhardt. SRF Verkehrsinfo von 2.03 Uhr, A2 Luzern Richtung Basel, zwischen Arisdorf und der Verzweigung Augst, gesperrt wegen eines Fahrzeugbrandes.
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0: Ja, pures Sommergefühl. Kennen Sie es noch? Grease, das 70er-Jahre-Musical, verfilmt mit Olivia Newton-John und John Travolta. Das wurde zum Kult und hat einen regelrechten Musical-Boom damals ausgelöst. Eins der erfolgreichsten Musicals aller Zeiten. Es ist wieder da. Seit letzter Woche zu erleben bei den Thuner Seespielen als Open-Air-Musical. Rock'n'Roll, Rebellion, Romantik, Sommerromanze zwischen dem coolen Danny und der schüchternen Sandy. Und Sandy ist hier jetzt im Studio. Willkommen. Hallo.
1: Hallo.
0: Sandy alias Janine Michelle Wacker, Schauspielerin, Tänzerin, Sängerin, daheim im Musical, geboren in Baden und daheim in der Welt. Sie spielen die Sandy im Open-Air-Musical Grease. Sie sind Multitalent im Tanzen, Schauspielern, Singen. Ein paar Vorstellungen hat es jetzt schon gegeben bei den Temperaturen. Schätze ich jetzt einfach mal, müssen Sie wahrscheinlich so 4 Liter Wasser trinken pro Vorstellung.
1: Ja, mindestens.
0: Aber das Glück überwiegt oder ja, das Glück überwiegt den Stress, die Anstrengung.
1: Ja, absolut. Und ich sag immer, wenn man Open-Air-Theater spielt, dann beschwert man sich nicht über die Sonne. Es war schon sehr heiß jetzt während der Proben, aber wir spielen ja zum Glück abends, wo es dann doch schon ein bisschen angenehmer ist.
0: Wer ist denn diese Sandy, diese Hauptfigur für sich? Weil so schüchtern ist sie im Verlauf des Stücks ja dann doch auch wieder nicht.
1: Ja.
0: Was ist das für eine?
1: Sandy ist eine junge Frau, die im Laufe des Stückes ganz viel über sich selbst lernt und ja, ihre eigene Identität sucht und ja, versucht herauszufinden, wer sie eigentlich ist. Die ist sehr, sehr behütet aufgewachsen, streng erzogen und lernt dann ganz viel Neues kennen, verliebt sich zum ersten Mal Hals über Kopf in Danny, lernt Rizzo und die Pink Ladies kennen und das alles ist eine große Überforderung erstmal, weil sie das alles nicht kennt und sie das alles neu sortieren muss und entscheiden muss, was ihre Werte sind und wer sie eigentlich ist.
0: Sie haben mal gesagt, Sandy ist eine ihrer Traumrollen. Warum?
1: Einerseits, weil Grease einfach eins der Musicals ist. Ja, wenn man Leute nach Musicals fragt, da kommt ganz oft gleich als erstes in den ersten 3 Stücken halt Grease. Und nicht zu Unrecht, weil die Musik ist einfach absolut ikonisch. Jeder Song da drin ist ein Hit. Und es hat aber auch einen ganz persönlichen Grund. Als ich 13 war, war das allererste Lied, was meine Gesangslehrerin mir mit nach Hause gab, Hopelessly Devoted to You. Und ich kannte es damals nicht. Und ich weiß noch, wie ich dachte, das ist das schönste Lied der ganzen Welt.
0: Ja, sehr schön. Hören wir mal
1: ja.
0: Das hier.

0: Hopelessly devoted to you. Das schönste Lied der Welt. Das ist jetzt nicht, das sind jetzt nicht Sie, Janine Michelle Wacker, weil es gibt da noch keine Aufnahmen. Das ist Olivia Newton-John. Also wenn Sie Frau Wacker, liebe Hörerinnen und Hörer, erleben möchten, dann müssen Sie nach Thun zum zum Greece Open Air. Also, das ist ja eine schöne biografische Klammer vom Mädchen im Gesangsunterricht zur Hauptdarstellerin eines Welterfolgs. Hätte die damals 13-Jährige geglaubt, dass sie eines Tages wirklich mal die Sandy sein könnte, würde?
1: Uff, keine Ahnung. Also ich glaube, ja, ich glaube, da war ich noch jung genug, dass ich das Gefühl hatte, klar, ich kann alles schaffen. Und dann, je älter man wird, umso mehr versteht man ja auch, was da alles dazugehört. Aber ich glaube, sie hätte schon gestaunt, wenn sie jetzt mal kurz eine Zeitreise hätte machen können und ja, dabei einer der Vorstellungen dabei sein können.
0: Also apropos Zeitreise, Grease ist ja Kult, aber auch ein Stück aus einer anderen Zeit. Nostalgie, ja. Problematische Rollenbilder, ja, auch.
1: Ja, ja.
0: Da ist ja einiges an Sexismus in der ursprünglichen Rolle. Sandy verändert ihr Aussehen und Verhalten, um für Danny ganz attraktiv zu sein. Frauen sind Eroberungsobjekte, also damalige gesellschaftliche Vorstellungen. Wie gehen Sie denn damit um? Wie gehen Sie mit der Rolle um? Wie legen Sie die an?
1: Ja, das ist eine super wichtige Frage und eine, mit der wir uns in den Proben auch wirklich intensiv befasst haben, weil wir lieben Grease für die Musik, aber wie Sie schon sagten, das Buch ist teilweise wirklich, ja, halt 50 Jahre alt. Und wir haben uns als Gesellschaft weiterentwickelt. Für mich war es super wichtig, eine Sandy zu finden, die total liebevoll mit dieser Sandy, die wir alle lieben, umgeht und auch dieses ikonische Stück ehrt, aber halt eben auch nach 2026 passt. Und für mich war ein Punkt ganz wichtig, dass sie diese Veränderung eben nicht für Danny durchmacht, sondern sie ist 16, 17, da sucht man nach sich selbst und sie sucht nach ihrer eigenen Identität. Und ich weiß nicht, wie das bei Ihnen damals war, aber ich habe mich absolut ausprobiert und ich habe mich von einem Tag auf den anderen komplett neu gestylt und was Neues ausprobiert. Und das zieht sich durch das ganze Stück, sodass diese Verwandlung am Ende hoffentlich eben auch logisch ist und nachvollziehbar ist, dass es eben mit ihrer eigenen Entwicklung und mit ihrer eigenen Suche nach Identität zu tun hat und nicht nur, um eben Danny zu gefallen.
0: Ja. Frau Wacker, wenn wir jetzt mal die Realität hinter dem Glamour anschauen. Wenn Menschen Musical-Darstellerinnen sehen, dann sehen sie ja schöne Kostüme, mitreißende Musik, Begeisterung. Was sehen sie nicht? Was sind so die verborgenen Seiten ihres Berufs?
1: Ja, es ist ein absoluter Traumberuf, aber es gibt natürlich absolut auch Herausforderungen. Zum Beispiel, dass wir uns für jeden einzelnen Job immer wieder neu bewerben. Das heißt, wir haben viele, viele Auditions jedes Jahr. Wir sammeln entsprechend auch viele, viele Absagen ein. Das heißt, man muss immer wieder mit Zurückweisung umgehen, ohne den Glauben an sich selbst zu verlieren. Es ist sehr viel Unplanbarkeit mit dabei. Man weiß oft nicht, wie man in 3 Monaten oder in 6 Monaten sein Geld verdienen wird. Und das ist etwas, was viele wirklich auch nicht sehen kommen. Man hat unfassbar viel Bürokratie am Hals, weil wir halt oft zeitlich befristet und im Ausland arbeiten. Und das heißt, man muss immer irgendwelchen Versicherungen, Krankenkassen, der Bank, dem Arbeitsamt erklären, wie wir arbeiten, weil das einfach fast immer die Ausnahme ist.
0: Mhm. Wie läuft eigentlich eine solche Audition ab, wie Sie gerade gesagt haben, diese Auditions nicht überzubewerten? Also was ist da alles drin? Gesang, Tanz, Schauspiel, was passiert da?
1: Das kommt natürlich immer ein bisschen auf das Stück an, aber ja, meistens werden alle 3 Disziplinen abgefragt. Es gibt meistens einen separaten Dance Call. Je nachdem, wenn es ein tänzerisch sehr anspruchsvolles Stück ist, dann wird das aufgeteilt in einen Dance Call, wo die TänzerInnen vor allem sind, und einen Movers Call, wo dann eher die SängerInnen und SchauspielerInnen am Start sind. Mhm. Und dann geht man alleine in den Raum und singt und präsentiert allenfalls eben auch einen Monolog oder Szenen, und entweder man bringt eigenes Material mit oder man bekommt etwas aus der Show.
0: Sie haben mal gesagt, dieser Beruf braucht Vertrauen und Nerven. Wie viele Auditions haben Sie in Ihrem Leben schon gemacht?
1: Ich weiß es ehrlich gesagt nicht genau, aber ich würde schätzen, sicher um die 300, 400.
0: Ui.
1: Ja.
0: An welchem Punkt, wurde oder wird dieser Beruf eigentlich zum Spitzensport? Das würde mich mal interessieren. Also es ist ja sehr, sehr challenging.
1: Ja, auf jeden Fall. Also ich denke, was man vergleichen kann daran, ist halt, dass eben unser Körper unser Instrument ist, und entsprechend müssen wir sehr, sehr gewissenhaft mit unserem ganzen Leben umgehen, damit wir eben die Leistung auf der Bühne bringen können. Also wir müssen genügend schlafen, gut essen, genug Wasser trinken und eben auch schauen, dass wir fit bleiben. Ich glaube, wir trainieren natürlich nicht im Ausmaß wie ein Spitzensportler oder eine Spitzensportlerin. Aber es ist schon wichtig, körperlich fit zu sein.
0: Also Sie machen auch Krafttraining und
1: ja,
0: solche,
1: genau,
0: solche Dinge.
1: Ja, genau, um Verletzungen vorzubeugen, genau.
0: Das ist der Kulturplatz-Talk heute mit Janine Michelle Wacker. Wir reden über ihre Rolle, der Sandy im Open-Air-Musical Grease bei den Thuner-Festspielen, bei den Thuner-Seespielen. Ja, also wenn wir jetzt mal zu Ihrem Kindertraum zurückgehen. Sie haben es vorhin gesagt, dieses als 13-Jährige haben Sie dieses ganz berühmte, schöne Lied gehört und gedacht, das ist das schönste Lied der Welt. Aber es ging ja noch viel, viel früher los. Sie waren ja noch ganz klein, als Sie Cats, glaube ich, gesehen haben.
1: Ja, tatsächlich. Oder? Ja, da war ich 4 Jahre alt. Meine Eltern haben sich das angeschaut und haben das Programmheft und die CD nach Hause gebracht. Und ich bin wohl so lange damit durchs Wohnzimmer getanzt, bis sie beschlossen haben, es nochmal mit mir anschauen zu gehen. Und so durfte ich das sehen, als ich 4 war.
0: Mit 4 Jahren, ganz schön jung.
1: Ja, ja.
0: Was hat denn dieses kleine Mädchen von damals gesehen? Wissen Sie das noch? Die Kostüme, die Musik, die Magie, die Geschichte?
1: Ja, alles, was Sie gerade gesagt haben. Ja, natürlich kann ich mich da nicht mehr genau dran erinnern, aber ich kann mich noch an das Gefühl erinnern. Und ich glaube, das ist auch das, was Theater und Live-Kunst und Kultur mit uns macht. Es lässt uns etwas fühlen. Und ich war einfach komplett verzaubert und komplett verliebt.
0: Ja, und diese Verzauberung, also irgendwann wurde ja aus dieser Verzauberung, aus dieser Bewunderung dann auch der Berufswunsch. Was war das für ein Punkt? Können Sie sich daran erinnern? Wann war das? Wann wurde daraus der Berufswunsch?
1: Also ich habe wirklich, seit ich denken kann, eigentlich immer gesagt, ich will entweder Sängerin oder Schauspielerin oder Tänzerin werden, weil ich alle drei Sachen gern gemacht habe als Kind. Und dann irgendwann, als ich in der Oberstufe war, hat eine Berufsberaterin zu mir gesagt, naja, vielleicht machst du dann Musical, dann kannst du alle drei Sachen machen.
0: Ja, natürlich ideal, genau.
1: Und das fand ich eine ziemlich geniale Lösung für mein Dilemma, dass ich eben nicht wusste, was davon ich machen wollte. Und ab da habe ich das verfolgt.
0: Ja, also Sie haben ja noch andere Menschen, gehen nach der Matura an die Uni. Sie gingen nach New York an die Musical Schule. Ja. War das auch recht einschüchternd?
1: Ja, natürlich. Aber auch da habe ich echt davon profitiert, dass ich einfach ganz viel noch nicht wusste und ich habe mich einfach immer mit dem befasst, was gerade vor mir war. Und diese Blauäugigkeit hat mir auch geholfen. Ja.
0: Gesunde Naivität kann auch ein total guter
1: Ich glaube schon, ja. Ja, weil man nicht aufgibt, bevor man angefangen hat, weil man eben noch gar nicht weiß, was man alles noch überwinden muss.
0: Erzählen Sie mal von dieser Ausbildung. Was haben Sie denn gelernt über Showbusiness, über Mut, über Professionalität?
1: Oh, ganz viel. Also ich habe viel gelernt über Hingabe an diese Kunstform. Viel gelernt über die ganze Geschichte, also den ganzen Respekt, den man dem entgegenbringen kann. Viel über Fleiß, über wie viele Menschen es gibt, die unfassbar talentiert sind. Und ja, wie man respektvoll mit Chancen umgeht. Also dass eben längst nicht alle überhaupt auf Auditions eingeladen werden. Mhm. Und dass man, wenn man schon das Glück hat, eingeladen zu werden, dass man dann auch wirklich sein absolutes A-Game bringen muss und top vorbereitet sein muss.
0: Und was war jetzt schwieriger, die Ausbildung selber oder die Erkenntnisse, dass die Konkurrenz so gigantisch ist?
1: Naja, das geht ja Hand in Hand irgendwo, ne? Weil in der Ausbildung trifft man ja zum ersten Mal auf die ganzen anderen Menschen, die auch in ihrem Umfeld immer schon die Besten waren. Und dann merkt man halt eben, ja, dass man nicht die Einzige ist, die singen und spielen und tanzen kann und dass es eben noch ein bisschen mehr als nur Talent braucht.
0: Mhm. Es gibt ja diese Klassiker, Cats, Grease, dann Jesus Christ Superstar, dann gibt es aber auch neue Musicals, Zurück in die Zukunft oder Wir sind am Leben, also das Musical boomt oder ist im Deutsch oder kann man sagen, das Musical ist im deutschsprachigen Bereich jetzt irgendwie mehr und mehr angekommen?
1: Ich glaube schon, ja. Ich glaube, das entwickelt sich immer weiter, ja.
0: Weil im Original-Ursprungsland in Amerika hat es ja immer geboomt.
1: Ja, oder auf jeden Fall früher als in Deutschland, würde ich glaube ich schon sagen. Ja, absolut. Und ich liebe das. Ich finde das total toll, dass es auch natürlich, ne, es gibt die großen Produktionen, die rüberkommen und übersetzt werden. Aber ich finde es auch richtig toll, dass es auch immer mehr deutschsprachige Originalproduktionen gibt, weil dadurch natürlich das Genre hier auch wächst und es hat ja seine ganz eigene Farbe und seinen ganz eigenen Charakter.
0: Mhm. Aber wie ist das jetzt mit dieser Konkurrenz, um da nochmal zurückzukommen? 800 Leute haben sich beworben für die Grease-Produktion. Mhm. Was löst denn das aus in einem?
1: Ja, wenn man da zu viel darüber nachdenkt, natürlich, dann kann einem das schon auch den Mut nehmen. Aber ich glaube, da darf man gar nicht so viel drüber nachdenken, weil letzten Endes natürlich steht man in Konkurrenz zu den ganzen anderen Menschen. Aber gleichzeitig kann ich ja nur das mit in einen Raum bringen, was ich mitbringen kann. Und nie, aber gleichzeitig kann niemand anderes das mitbringen, was ich mitbringen kann. Ich kann aber auch nicht das, was die neben mir kann, weil ich glaube letzten Endes ab einem gewissen Punkt geht es nicht mehr nur darum, die Töne zu treffen oder die Szene zu verstehen, sondern eben auch, was man damit macht und wie man seine ganz persönliche Note reinbringt. Und so gesehen, ja, entweder man ist es dann ab einem gewissen Punkt oder nicht. Also das ist einerseits ermutigend, weil es ein bisschen Druck wegnimmt. Andererseits kann es auch frustrierend sein, ne? Aber ja.
0: Und dann kommt irgendwann dieser Punkt, diese Eigendynamik, wo das umkippt von der Konkurrenz in das totale Gemeinschaftsgefühl im Team.
1: Ja, ja, total.
0: Wie ist dieses Team? Erzählen Sie mal, wie dieses Teamgefühl oder wie kann man sich das vorstellen?
1: Ja, also dadurch, dass wir ja immer von Engagement zu Engagement weiter wandern, sind wir immer für diese paar Monate der Freundeskreis und ein Stück weit die Familie füreinander. Also das klingt kitschig, aber das ist wirklich so, weil die meisten von uns sind jetzt ja zum Beispiel nicht aus Thun. Das heißt, wir geben unser komplettes persönliches Umfeld her für 3 Monate und finden das dafür ineinander wieder. Und deswegen, ja, entstehen da durchaus auch wirklich echte Freundschaften und man ist total wichtig füreinander. Ja.
0: Früher die fahrenden Schauspieler und Schauspielerinnen.
1: Ja, genau.
0: Aber wo ist denn Heimat für Sie? Also Sie leben in Hamburg, aber Sie sind eben, wie Sie sagen, ständig unterwegs, ständig in anderen Städten. Können Sie sagen, was Heimat ist für Sie?
1: Ja, also ich bin definitiv in Hamburg angekommen. Ich fühle mich aber auch nach wie vor in der Schweiz total zu Hause, weil ich hier einfach herkomme und meine Mutter, mein Bruder hier noch immer leben. Und ein Stück weit sind auch einfach meine Liebsten für mich, mein Zuhause. Also mein Mann und mein kleines Hündchen, die haben mich die letzten 2 Wochen besucht. Und wenn die in Thun sind bei mir, dann fühle ich mich da zu Hause, weil die da sind.
0: Das heißt, unterwegs vermissen Sie am stärksten Ihren Mann und Ihr Hündchen?
1: Ja.
0: So ungefähr.
1: Ja, ja.
0: Wie viele Wohnungen hatten Sie in den letzten 15 Jahren?
1: Oh Gott, das ist eine richtig gute Frage und ich werde das rausfinden, aber ich kann es tatsächlich nicht sagen. Ich würde sagen, boah, sicher 20? Also mehr als, nee, oder 30? Wahrscheinlich mehr als 2.
0: Ach, schon brutal. Also dieses Leben aus dem Koffer ist ja schon, also gab es dann denn da auch mal Momente, wo dieses Nomadenleben auch mal wahnsinnig anstrengend wurde?
1: Ja, definitiv. Also das ist einer der Punkte, der anstrengend ist an diesem Leben, dass man immer wieder Wege finden muss, eben ein Zuhause zu machen für eine vorübergehende Zeit. Und ja, und da vermisst man halt auch dann auch mal sein Zuhause. Aber eben auf der anderen Seite gibt der Beruf einem auch wieder viel zurück und man muss einfach immer wieder schauen, ob die Rechnung aufgeht unterm Strich. Mhm.
0: Und was würden Sie also dann nie eintauschen gegen ein 9-to-5-Leben?
1: Aktuell nein. Nee, würde ich nicht.
0: Frau Wacker, Sie sind seit 20 Jahren auf Bühnen und vor Kameras und Sie haben es vorhin mal angedeutet im Gespräch, dass man weiß ja nie, was kommt und ob was kommt. Also diese Angst ist das, also vielleicht ist Angst ein zu großes Wort, aber diese Unsicherheit ist die eine Begleiterin, dass irgendwie kein Engagement mehr kommt. Man hat ja nie die Garantie.
1: Ja, absolut. Ja, nee, das ist eine total reale Angst und ich glaube auch eine, über die wir viel mehr sprechen sollten, auch so als KollegInnen untereinander.
0: Tun Sie es?
1: Ja, mehr und mehr, glaube ich. Ich versuche das auch in meinen YouTube-Videos anzusprechen, weil ich glaube, das Schlimmste ist, wenn man denkt, dass man die Einzige ist, der es gerade so geht. Und ich glaube, manchmal kann es einem helfen und einen ein bisschen trösten, wenn man weiß, okay, das Gefühl, was ich gerade habe, das haben auch andere. Und das heißt nicht, dass ich irgendwie versagt habe oder dass es vorbei ist mit meiner Karriere, sondern das ist einfach in diesem Beruf streckenweise so. Und dann geht es auch wieder weiter. Aber man hat einfach Durststrecken, absolut. Und manchmal sieht man die gar nicht im Lebenslauf. Manchmal hat man 10 Monate lang Absagen und dann denkt man, man kommt in die Arbeitslosigkeit und dann von einem Tag auf den anderen kommt ein Einspringer. Und auf dem Lebenslauf sieht es aus, als hätte man nie eine Lücke gehabt.
0: Das ist schon belastend, 10 Monate Absagen.
1: Ja, ja, da fängt man schon mal an zu zweifeln.
0: Aber also das heißt, die Unsicherheit wird nicht unbedingt kleiner, aber Sie lernen damit umzugehen.
1: Ja, das trifft's genau.
0: Und ja, aber wie lernen Sie es? Was haben Sie dann da? Was sind Ihre Tricks?
1: Also einerseits eben das, was ich gerade gesagt habe, die Bereitschaft, darüber zu sprechen und auch mit anderen, die eben auch diesen Job machen, darüber zu sprechen und immer wieder zu reflektieren. Ich glaube, gerade so im heutigen Zeitalter mit Social Media und endlosen Ablenkungen ist es super wertvoll, wenn man es irgendwie schafft, seine Gedanken zu sortieren, sei das mit Meditation oder mit Tagebuchschreiben oder eben in einem ruhigen Gespräch.
0: Frau Wacker, Sie haben es vorhin gesagt, was finde ich schon sehr interessant, Sie machen viel YouTube und ist ja auch interessant, als Sie ins Studio hier kamen, hatten Sie Ihre Kamera dabei und haben dann da gefilmt und haben auch selber gesprochen, was Sie jetzt da machen. Die Bühne hinter der Bühne, Sie zeigen die Welt hinter dem Vorhang. Warum machen Sie das?
1: Also einerseits, weil es mir einfach wirklich Spaß macht. Das, was ich mache, ist ja eine sehr vergängliche Kunstform. Wenn die Vorstellung vorbei ist, ist sie weg. Und ich finde es total schön, etwas zu erschaffen, was halt irgendwie bleibt. Und diese Videos sind so meine kleine kreative Ecke in meinem Leben. Und ich glaube auch einfach, dass Janine vor 10 oder vor 20 Jahren, als ich ganz am Anfang war, diese Videos total gerne geschaut hätte und dass sie mir geholfen hätten. Und ich hoffe, dass ich damit vielleicht Leuten, die gerade anfangen, ja, etwas mitgeben kann von dem, was ich schon erlebt habe, dadurch, dass ich jetzt schon 20 Jahre Beruf hinter mir habe.
0: Und wie ist das mit Rückmeldungen? Haben Sie Reaktionen?
1: Ja, tatsächlich. Also ich kriege sehr viele sehr schöne Reaktionen. Das berührt mich auch immer total. Also ja.
0: Heißt das jetzt, Sie möchten auch ein bisschen was korrigieren an dem Bild, was viele Menschen vom Musical-Beruf haben? Also das ist eben nicht nur die totale Fröhlichkeit und Glamour und so, sondern es gibt eben auch diese Schattenseiten, die wichtig sind, die Realität.
1: Ja, also beides. Einerseits, genau, ich möchte nichts beschönigen, ich möchte ehrlich sein und authentisch sein, aber ich möchte auch vor allem Leuten so ein bisschen die Angst nehmen, zum Beispiel, weil wir vorhin über Konkurrenzkampf sprachen. Ich glaube, es gibt manchmal auch so dieses Bild von, dass sich im Theater alle gegenseitig die Treppe runterschubsen, um sich die Rolle wegzunehmen, und so empfinde ich das zum Beispiel überhaupt nicht. Im Gegenteil, ich empfinde wirklich sehr viel Kollegialität, und gerade die Frauen, die ich immer in der letzten Runde treffe, wenn ich auf Auditions gehe, weil irgendwann kennt man sich ja auch. Ich weiß, wer meine Konkurrenz ist.
0: Ach so.
1: Das sind alles so tolle Frauen, vor denen ich so viel Respekt habe, und ich weiß, dass das umgekehrt auch so ist und dass wir eben auch einfach alle wissen, dass es einmal die wird und dann wird's ich und dann wird's die andere, und dass es irgendwie dumm wäre, wenn wir uns jetzt gegenseitig hier die Ellbogen in die Rippen rammen würden, weil ich werde ja nicht besser davon, dass ich gemein bin zu der, die vor mir in den Raum geht. Ich bin einfach ich.
0: Also wenn Sie jetzt heute auf die junge Janine zurückblicken, die unbedingt auf die Bühne wollen, worauf wäre Sie, die junge Janine, vielleicht am meisten stolz?
1: Ich glaube, allein auf die Tatsache, dass es tatsächlich geklappt
0: hat. Dass es geklappt hat.
1: Ja, weil wenn man nicht aus dem Showbusiness kommt, dann klingt das ja immer so ein bisschen wie, ich kaufe mir ein Einhorn, wenn ich groß bin, wenn man sagt, ich mache eine Bühnenkarriere. Dass man denkt so, ja, ich behaupte das jetzt mal, aber keine Ahnung, ob das wirklich funktioniert, wenn man einfach diesen Berufswunsch verfolgt. Und ich war mir wirklich nicht sicher und hatte auch Plan B, C und D im Kopf. Und ich glaube schon, dass die damalige Janine sehr stolz und glücklich wäre, wenn sie sehen würde, dass ich das tatsächlich mache jetzt.
0: Was wäre denn ein Plan B gewesen?
1: Ich hätte wahrscheinlich Psychologie oder Philosophie studiert. Das hat mich auch sehr interessiert.
0: Das brauchen Sie wahrscheinlich aber auch sowieso in Ihrem Beruf.
1: Ja, das ist nicht gleichwertig wie ein Studium, aber das interessiert mich nach wie vor sehr, beides, absolut.
0: Das heißt aber, Sie sind auch dann damals schon auch auf Widerstand gestoßen. Also Sie haben einen wahnsinnigen Durchhaltewillen, den müssen Sie haben, sonst hätten Sie es nicht geschafft bisher, ja, den ganzen Weg. Aber dieser Widerstand war jetzt nicht so, dass die Leute gesagt haben, oh ja, toll, cool, das wird sicher ganz leicht. Also Sie haben sich wahrscheinlich nicht nur Unterstützung erlebt, sondern Skepsis. So.
1: Ja, wobei ich muss sagen, ich hatte schon Glück, ich hatte sehr unterstützende Eltern, die mich eigentlich erstmal haben machen lassen. Als ich dann die Matura hinschmeißen wollten, haben sie mal kurz gesagt, nee, so nicht.
0: Was wollten Sie?
1: Das wollte ich, ja. Ich hatte Torschlusspanik. Ich dachte, ich mit 17, ich bin jetzt langsam zu alt, ich muss es mal losgehen hier mit der Musicalschule. Da haben sie eingegriffen, aber ansonsten haben sie mich wirklich sehr unterstützt und machen lassen. Aber natürlich aus dem Umfeld, gerade von Erwachsenen, weil ich war eine sehr gute Schülerin. Da kam dann schon auch mal so, ja, aber nee, willst du nicht vielleicht irgendwie lieber Anwältin oder Ärztin oder so werden mit deinen guten Noten? Musical-Darstellerin, das ist doch irgendwie ein bisschen verschwendet. Aber ja, keine Ahnung, ich habe da irgendwie einfach ganz fest dran geglaubt, und irgendwie, manchmal spürt man ja in sich, dass etwas richtig ist für einen, und das habe ich ganz stark gehabt.
0: Schon, aber mal eine jetzt nicht gerade ketzerisch, aber eine Frage, die ja vielleicht irgendwie mal kommt, das Zeitfenster. Mhm. Also es gibt ja Tänzerinnen, die können irgendwann, funktioniert es nicht mehr auf der Bühne, dann werden die Choreografinnen. Wie ist das bei Musical-Darstellerinnen?
1: Oh ja, das ist eine sehr berechtigte Frage. Also anders als bei Tänzerinnen, es gibt schon Rollen für alle möglichen Alter, ne? Aber es werden weniger Rollen und es werden kleinere Rollen. Bei jeder anderen Karriere wird ja die Verantwortung größer, je mehr Erfahrung man hat. Und bei uns nimmt das irgendwann wieder ab, weil eben die großen Hauptrollen meistens die jungen Verliebten sind. Und ja, das ist eine Tatsache. Und im Moment gerade, ja, darf ich noch die 17-jährige Sandy spielen? Aber natürlich wird das irgendwann wahrscheinlich nicht mehr gehen oder sicher nicht mehr gehen. Ja, mich interessiert aber auch eben weiterzugeben, was ich gelernt habe. Ich unterrichte zum Beispiel auch, ich gebe Workshops und ich könnte mir auch vorstellen, eben mal auf die andere Seite zu wechseln, also auf die Seite des Kreativteams. Mhm. Aber momentan liebe ich es halt noch auf der Bühne.
0: Wird sich zeigen, was passiert. Ja, und dann kommen die Plan B oder Cs, die kommen dann schon. Genau. Gibt es eigentlich eine Rolle, von der Sie immer noch träumen?
1: Ja, es gibt viele Rollen.
0: Oh,
1: ich durfte viele schöne Rollen spielen. Ganz lange war Glinda meine absolute Traumrolle in Wicked. Die durfte ich spielen 2021, 2022. Und jetzt würde ich sagen, ist so ganz oben auf der Liste Evita. Aber also noch ganz viele weitere auch. Zum Beispiel Kathy in the Last Five Years. Oder Mrs. Lovett in Sweeney Todd. Also unzählige tolle Rollen.
0: Frau Wacker, ganz kurzes Schlusswort. Die Leichtigkeit des Musicals, ist das etwas, was für Sie ganz wichtig ist? So als der Kontrapunkt zur komplexen Weltlage. Oder warum lieben Sie Musical?
1: Ja, ich glaube, es hat genau damit zu tun. Ich glaube, Musical, wenn es am besten ist, kann mit Leichtigkeit über komplexe und vielleicht sogar traurige Dinge sprechen. Mhm. Und uns ja dazu führen, einen leichteren Blick auf Dinge zu haben, ohne sie zu beschönigen.
0: Ja.
1: Und ja, das liebe ich sehr.
0: Jetzt, Sie werden jetzt bald wieder auf der Bühne stehen, wenn die Summer Nights über den Thunersee klingen. Gibt es einen Moment, in dem Sie kurz denken, ja, genau dafür hat sich dieser ganze Weg gelohnt?
1: Ja, also definitiv am Ende von Summer Nights. Das ist das erste Duett und das ist so ein ikonischer Song. Und man spürt auch einfach im Publikum, ja, wie den alle kennen und wie glücklich alle sind, den irgendwie live mitzuerleben. Dieser erste Applaus ist immer super, super schön. Und auch wenn ich mein Solo Hopelessly Devoted to You singen darf, denke ich auch immer, wow, das ist schon toll, dass ich das erleben darf.
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0: Die Nachrichten von SRF um 14:30 mit David Burkhardt. Die dritte Nacht in Folge greift das US-Militär Ziele im Iran an. Die jüngste Angriffswelle begann kurz vor 23 Uhr Schweizer Zeit. Laut dem zuständigen Regionalkommando der US-Armee sollen mit den Angriffen die Fähigkeiten des Irans eingeschränkt werden, Zivilisten und Handelsschiffe in der Straße von Hormuz anzugreifen. Kurz vor den neuen Angriffen hatte US-Präsident Donald Trump in einem Radiointerview erklärt, dass man den Iran auch heute hart treffen werde und morgen auch. Aus dem Iran gibt es Berichte von Explosionen an verschiedenen Orten an der Straße von Hormuz. Und Saudi-Arabien meldet, dass zwei seiner Tanker in der Straße von Hormuz von iranischen Raketen getroffen worden seien. Ein Besatzungsmitglied sei getötet worden. Der Iran hatte schon auf die vergangenen US-Angriffe mit Vergeltungsschlägen auf US-Verbündete in der Golfregion reagiert. Bereits in den nächsten Monaten soll es gemeinsame Militärmanöver der sogenannten Koalition der Willigen und der Ukraine geben. Das kündigte Frankreichs Präsident Emmanuel Macron bei einem Gipfel der Koalition der Willigen in Paris überraschend an. Der Koalition gehören über 35 Länder an, die die Ukraine im Krieg gegen Russland unterstützen. Aus Paris berichtet Kai Rienecker von der ARD.
1: Bei den Manövern geht es um eine bereits bei früheren Treffen beschlossene multinationale Truppe unter der Führung von Frankreich und Großbritannien. Diese soll einen Waffenstillstand oder ein Friedensabkommen in der Ukraine absichern, vorausgesetzt es kommt dazu. Die multinationale Truppe, so der französische Präsident Macron, verfüge über einen Generalstab, der nun einsatzfähig sei. Beim Treffen der Koalition der Willigen sei deswegen entschieden worden, in den kommenden Monaten Manöver in den Nachbarstaaten der Ukraine abzuhalten. Die Pläne seien bei dem Treffen vorgestellt worden. Welche Länder betroffen seien und wie viele Soldaten teilnehmen sollen, wurde nicht gesagt. Darüber hinaus hat sich eine Gruppe von europäischen Ländern entschieden, mit der Ukraine ein gemeinsames System einer ballistischen Raketenabwehr aufzubauen. Diese gemeinsame Architektur der Luftabwehr solle der Ukraine, aber auch Europa insgesamt helfen, sich zu verteidigen.
0: Ein Waldbrand gut 50 Kilometer südlich von Paris ist nach zwei Tagen weiter nicht unter Kontrolle. Das Feuer war am Sonntagnachmittag in einem Wald beim Städtchen Fontainebleau ausgebrochen. Mittlerweile hat der Brand 1300 Hektar Wald verwüstet. Das entspricht etwa der Größe der Stadt Aarau. Im Zusammenhang mit dem Waldbrand sind mittlerweile zwei Personen festgenommen worden. Sie stünden im Verdacht, den Brand ausgelöst zu haben, sagte der französische Innenminister Laurent Nunez in Fontainebleau. Nunez machte sich am Montag ein Bild vor Ort. Das Wetter heute zeitweise sonnig mit lokalen Regengüssen und Gewittern bei schwülheißen 30 bis 35 Grad. Das waren Nachrichten von Radio SRF, verantwortlich David Burkhardt.
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3: 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Geburtstag der Sendung. 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
5: Das Tagesgespräch feiert dieses Jahr seinen 25. Geburtstag. Aus dem Grund laden wir diesen Sommer einige bekannte Gesprächsgäste aus den letzten Jahren wieder ein. Darunter auch ein Politiker, der das Land während Jahrzehnten geprägt hat. Er stammt aus dem Wallis, gilt als echter Liberale, ist Stadtpräsident von Martigny gewesen, hat aber seine Karriere vor allem in Bern gemacht, im Nationalrat. Ab 1998 bis 2009 dann im Bundesrat. Und jetzt wechsle ich auf Hochdeutsch. Bienvenue im Tagesgespräch, Pascal Couchepin.
6: Danke für Ihre Anwesenheit hier.
5: Herr Couchepin, als ich in den letzten Tagen in meinem Umfeld gesagt habe, ich werde Pascal Couchepin interviewen, da haben mir alle die Frage gestellt, wie geht es ihm? Ich gebe die Frage gleich weiter, Herr Couchepin, wie geht es Ihnen?
6: Ich bin dankbar für die Leute, die sich Sorgen machen für meine Gesundheit. Also, wenn ich objektiv beurteilen kann, bin ich noch ziemlich gesund für mein Alter und ich habe immer noch große Freude, mit Leuten über die Politik der Schweiz zu sprechen. Darum bin ich glücklich, Sie hier in Martigny zu empfangen.
5: Sie haben mir jetzt gerade eine ziemlich dramatische Geschichte aber erzählt. Vielleicht können Sie auch diese Geschichte mit unserem Publikum teilen.
6: Welche? Ein Unfall.
5: Der Unfall, ja.
6: Vor einigen Jahren habe ich einen Unfall im Wald gehabt. Ich bin gefallen und ich habe einen Bruch der Wirbelsäule gehabt. Dann 6 oder 7, es ist nicht so wichtig, eine Operation gehabt. Und dann 2, 3 Wochen im Spital und dann bei der SUVA, Rehabilitierungszentrum in Sitten. Und ich soll sagen, das war eine hervorragende Erfahrung, diesen Aufenthalt beim SUVA. Bei dem ersten Tag bin ich zufälligerweise zu einem Mann, der allein war, gegangen. Darf ich hier sitzen? Ja. Dann kamen seine Freunde, es waren Waliser von verschiedenen Herkünften, Bauarbeiter, Bauer, junge Leute mit einem Motorradunfall und ein Jünger, der einen Sportunfall gehabt hatte. Und wir haben 3 Wochen fantastisch zusammen verbracht. Es war wirklich eine glückliche Erfahrung. Und wenn wir uns wiedersehen, sprechen wir gern darüber. Die Leute erinnern sich an den Tisch des Präsidenten, wie Sie das genannt hatten.
5: Und natürlich über Politik diskutiert,
6: haben
5: Sie.
6: Von Zeit zu Zeit. Ich glaube, ich wusste, wissen Sie, wir sind nicht Wallis, nach einigen Tagen, man weiß, ohne Fragen zu stellen, in welchem Lager ist es. In diesem Fall, für einige war es ziemlich nice. Andere haben mir das diskret gesagt, ja, ich bin auch Freisinn. Und anderen haben das nie gesagt. Und dann habe ich sie wieder gesehen und wir haben auch über Politik gesprochen. Aber es war wirklich freundlich und wirklich eine hervorragende Erfahrung, die ich nie geträumt zu erleben.
5: Herr Guschpin, Sie waren in Ihrer Bundesratskarriere oft im Tagesgespräch, in dieser Runde als Innenminister vor allem bei einem Thema immer wieder gefragt, bei der Altersvorsorge und damit auch bei der AHV. Die AHV galt schon zu Ihrer Bundesratszeit als ewige Baustelle, aber vor allem ein Thema hat Sie bei der AHV im Jahr 2003 bereits beschäftigt. Aber hören wir doch kurz rein, was Sie damals gesagt haben.
7: Die Lösung, die man gestern gewählt hat, reicht, wenn die Wirtschaft in einer guten Lage bleibt. Und reicht, wenn man nicht die Renten erhöht. Zum Beispiel, wenn man eine 13. Rente gibt, dann sind wir wieder in Schwierigkeiten, dann hat man große Probleme.
5: Es geht um die 13. AHV-Rente, im Jahr 2003 war das. Ahnten Sie damals schon, dass so eine 13. AHV-Rente einmal Realität werden würde?
6: Ja, alles kann geschehen in einer direkten Demokratie insbesondere. Und das ist der Fall mit dem 13. Jahresrente. Bei dieser Zeit hatte ich Sorgen über die Entwicklung der Bevölkerung, das Verhältnis zwischen Leuten, die verdienen, und Leuten, die genießen die Rente. Darum habe ich, glaube ich, 2005 meine Mitarbeiter gefragt, Szenarien zu entwickeln, über eine langfristige Periode, das heißt über 20 Jahre. Unter uns gesagt, meine Mitarbeiter waren, glaube ich, ich habe sie nicht direkt gefragt, näher von SP als von FDP, aber sie waren ehrliche Leute und kompetente Leute, die dieses Thema gearbeitet haben. Und schlussendlich sind sie zu mir gekommen mit einem Bericht, der sagte, sagen wir, in 10 Jahren, das heißt 2015, wird es beginnen, Probleme zu geben. Und es gibt nur 3 Möglichkeiten, diese Probleme zu lösen. Erhöhung der Beiträge, das ist politisch nicht gut. Reduktion der Renten, das ist unmöglich und nicht wünschbar. Und drittens, langsame Erhöhung der Ruhealters. Und dann sind wir bei dem berühmten Spaziergang von Peter Hinsel gegangen mit den Journalisten. Und einer hat diesen Bericht dargestellt. Und dann gab es ein großes Geschrei. War es eine Provokation, wie man von Zeit zu Zeit? Nein. Wenn die Wahrheit ist eine Provokation, es ist keine Provokation. Aber vielleicht meine Naivität war, einige Monate vor den Nationalratswahlen zu glauben, dass man darüber nüchtern eine Diskussion haben kann. Die Gewerkschaften haben sofort das Wort und das Thema angegriffen, um mich persönlich anzugreifen und die Leute Angst machen vor dieser Lösung. Gut, es ist Politik, ich akzeptiere das, aber ich bedauere das, weil ich habe immer den Eindruck gehabt, dass Politik soll zuerst eine Diskussion geben.
5: Auf das Rentenalter kommen wir dann später noch zu sprechen, aber zuerst mal diese 13. AHV-Rente, Sie sahen das kommen damals?
6: Ja, eine Erhöhung der Rente, das wäre eine Lösung. Und wahrscheinlich, wenn ich das erwähnt habe, ich habe das erwähnt, weil wahrscheinlich gab es solche Vorschläge in der Bevölkerung oder in der Diskussion. Also es war nicht etwas außerordentlich.
5: Sie waren dagegen, prononciert dagegen vor der Abstimmung. Sie haben davor gewarnt vor dieser 13. AHV-Rente. Ja. Sie haben gesagt, die brauchen wir nicht. Und dann hat die Bevölkerung gesagt, ja, wenn Herr Kuschba die nicht braucht, dann brauchen wir sie erst recht. War das vielleicht ein bisschen ein Fehler, sich so zu äußern?
6: Nein. Wenn man sagt die Wahrheit, es ist nie ein Fehler, sogar wenn es unangenehm ist. Vielleicht hätte ich nicht diese Periode brauchen sollen, um diesen Bericht und diese Studien darzustellen, weil die Leute waren, oder wenigstens ein Teil der Leute, insbesondere die Gewerkschaften, waren nicht einverstanden, eine faire und ausgewogene Diskussion zu führen. Sie haben sofort polemisiert. Aber ich bemerke unter uns, dass einige Monate später haben sie mir wieder gewählt im Bundesrat und sogar die Gewerkschaften, mit denen ich normalerweise gute Beziehungen gehabt habe.
5: Heute haben wir jetzt eben diese 13. AHV-Rente, die wird jetzt ausbezahlt Ende Jahr. Die Finanzierung ist aber noch nicht gesichert und das Parlament hat sich jetzt auf eine Erhöhung der Mehrwertsteuer geeinigt und die Lohnabgabe verworfen. War das auch aus Ihrer Sicht die beste Lösung?
6: Das ist ein Entscheid des Parlaments. Ich war immer gegen diese zusätzliche Rente, aber ich akzeptiere natürlich das Volkswille und wir sollen jetzt eine Lösung finden. Alle Lösungen sind auch mit Nachteilen konfrontiert. Lohnabnahme, es ist eine Reduktion der Löhne. Die Gewerkschaften sind dafür, weil mit diesem System die Leute, die mehr gewinnen, bezahlen mehr. Es ist wieder ein Ausgleich unter den Löhnen. Ist es der Wille? Nein, sie sprechen nicht davon, sie sprechen nur von einer Lösung für die Bezahlung dieser Rente. Mehrwertsteuer, es ist gerechter, weil es betrifft alle Leute, die konsumieren. Es ist auch wahr, dass die Leute mit niederen Einkommen konsumieren mehr, aber sie leben auch in diesem Land und sie genießen normalerweise die Rente. Drittens gibt es langsam die unangenehme Lösung, eine Erhöhung, aber das ist nicht die Lösung ist nicht bereit, eine Erhöhung des Ruhealters. Es würde die Zahl der Renten über das ganze Leben ein wenig reduzieren und ziemlich viel Geld bringen. Aber das ist nicht der Fall. Obwohl, ich soll sagen, aber vielleicht sprechen wir das darüber wieder später, oder?
5: Darüber können wir gleich weitersprechen. Um die Sozialwerke zu entlasten, schlugen Sie nämlich auch 2003 eine Erhöhung des Rentenalters vor. Und das hören wir uns jetzt auch nochmals kurz an.
7: Ich bin der Meinung, man sollte sagen, 2015 erhöht man das Ruhealter auf 66 und 5 Jahre später auf 67.
5: Ja, Kuschba, Sie hatten eine sehr klare Idee, wie das Rentenalter und bis wann das Rentenalter erhöht werden sollte. Viele die fassten ihren Vorschlag als Provokation auf. Ich nehme an, das war aber nicht so gedacht.
6: Natürlich nicht. Die Zahlen beweisen, dass man etwas in diese Richtung machen soll. Und ich sehe mich wie ein guter Sozialdemokrat von Norden Europa, überall im Norden Europa, die Sozialdemokraten, richtigerweise, weil sie sind nüchtern, praktisch und realitätsnah. Sie haben eine solche Lösung akzeptiert und angenommen. Nur in Süden, exotiken Süden von Europa will das man nicht und auch in der Schweiz, darüber soll man nicht diskutieren. Aber ich sage, es ist nicht hoffnungslos. Zuerst, die Wirklichkeit wird sich imponieren und zweitens, die letzten Vorschläge von Frau Baumschneider gehen ein wenig in diese Richtung. Vielleicht ist es politisch schwierig oder fast unmöglich wegen der verschiedenen Positionen der einflussreichen Organisationen, darunter die Gewerkschaften. Vielleicht sind die Vorschläge von Baumschneider eine intermediäre Lösung mit Flexibilisierung des Ruhealters, nicht mehr eine Ruhealter-Dogma, aber eine Referenzzahl. 65 ist langsam eine Referenzzahl und davon spricht man, um Zunahmen zu haben, wenn man weiterarbeitet oder Reduktion zu haben, wird man früher den Arbeitsplatz. Und dann gibt es auch seit der Zeit, wenn ich diese Diskussion provoziert habe, gibt es die Lösung in gewissen Branchen, wo die Arbeit so hart ist, dass es unmöglich oder nicht fair die Arbeitszeit zu verlängern. Bauwirtschaft zum Beispiel. Man hat Lösungen gefunden und man könnte auch in anderen Bereichen so ähnliche Lösungen einführen. Das wäre fair und korrekt und es würde nicht hindern, ein Bundesrat bis 66 zu arbeiten. Ich habe gearbeitet bis 67 plus einige Monate.
5: Die Schweiz ist Ihnen dankbar dafür. Die Schweiz ist aber nach wie vor kein Land des Südens, meiner Meinung nach, obwohl wir im Moment sehr hohe Temperaturen haben. Also immer noch ein Land in Mitteleuropa und auch die Rentenaltererhöhung scheint vom Tisch zu sein. Mit der Ablehnung der Renteninitiative wurde ja zuletzt eben die Erhöhung des Rentenalters an der Urne verworfen. Das war sicher auch nicht nach Ihrem Gusto.
6: Nein, es ist, was der Volk will, ist immer mein Gusto nachher, weil ich bin ein guter Demokrat. Aber ich habe sogar ein Südland wie Italien hat das Ruhealter erhöht. Frankreich macht das nicht, aber Frankreich, es ist fast wie eine politische Komödie, die sich dort spielt seit einigen Monaten. Deutschland geht in diese Richtung. Holland wahrscheinlich nicht das schlechteste Beispiel einer guten Regierung. Also gut, ich habe Zeit. Ich werde vielleicht das nicht sehen, aber ich habe den Eindruck, immer noch den Eindruck, es ist nicht eine Katastrophe für dieses Land.
5: Aber unvermeidlich eine Rentenaltererhöhung.
6: Eine Art von Erhöhung ist wahrscheinlich unvermeidlich, weil man sieht die Schwierigkeiten, eine Lösung jetzt zu finden, um diese 13. Rente zu finanzieren.
5: Das zweite große Thema, das Sie als Innenminister geprägt hat, waren die Gesundheitskosten und natürlich damit auch die Krankenkassenprämien. Sie hatten damals eine klare Vision, Sie sagten nämlich Folgendes.
7: Ich habe immer gesagt, mein Ziel ist nicht, die Kosten zu reduzieren, aber die Zunahme, die Progression der Kosten zu bremsen. Weil ich bin immer noch überzeugt, dass in der Zukunft, in unserer Gesellschaft, die Kosten der Gesundheit werden noch steigen, wegen der Älterung der Leute und wegen der Verbesserung der Technik.
5: Also nicht die Kosten senken, sondern den Kostenanstieg dämpfen. Herr Couchepin, aus heutiger Sicht, war das die richtige Entscheidung?
6: Hat man das gemacht? Nein. Man hat die Kosten erhöht mit zusätzlichen Beiträgen, zusätzlichen Prestationen. Ist das richtig? Ist das nicht richtig? Ich beurteile das nicht. Es ist so gemacht, aber wir sind immer noch vor einem großen Problem. Das heißt, die Finanzierung der Krankenkassenprämien. Ich wiederhole, das wusste ich schon, wenn ich noch im Amt war. Die Lösungen in diesem Bereich sind sehr schwierig. Ich sagte, unter 100 Leute, die Krankenkassenprämien bezahlen, das heißt die ganze Bevölkerung, gibt es 30, die das bezahlen können. Sie protestieren jedes Jahr, aber sie sagen innerlich, gut, es kostet mir viel, aber trotzdem bin ich einverstanden, das zu bezahlen, ohne zu beglückwünschen. Einverstanden, weil ich brauche dieses System. 30% der Leute haben nicht große Sorgen, mehr als die erste Gruppe, aber sie haben nicht große Sorgen, weil sie kriegen Subventionen. Und schlussendlich bleiben 40% der Bevölkerung, die direkt von den Erhöhungen der Prämien bestraft sind. Und unter diese Leute sind ein Teil der 600.000 Leute, die in der Gesundheitssektor wirtschaftlich beschäftigt sind. Dann, es ist furchtbar schwierig, eine Lösung, die eine Mehrheit vereinigt. Ich glaube, man soll offen sagen, man kann nicht sagen, es ist gerecht, dass man diese zusätzliche Belastung der Versicherung annimmt und dann sagen, das ist unglaublich, wieder 4% Erhöhung. Also wenn Sie sehen, meine 4 oder 5 Jahre in diesem Departement, die Zunahme war ziemlich flach.

0: Ich glaube, der Walliser Gesundheitsdirektor, also sozusagen Ihr Gesundheitsdirektor hier im Kanton, der wäre froh, wenn die Kostensteigerung nur 3% wäre. Was aber auch frappant ist, letztes Mal sagte er, er könne sich diese Kostensteigerung im Wallis nicht einmal erklären. Ich meine, warum können sich nicht einmal jene die Kostensteigerungen erklären, die sie eben zwingend erklären müssten?
1: Ja, es ist nicht ehrlich zu sagen, der kann das nicht erklären.
0: Aber es gibt schon ein Transparenzproblem auch bei der Entwicklung.
1: Es gibt keine Transparenz. Es genügt, die Ziffern zu lesen und ein wenig in der Tiefe zu gehen. Also zum Beispiel in Wallis. Sie haben die Löhne der Beschäftigten in diesem Bereich erhöht. Ich habe nichts dagegen. Aber zu behaupten, dass es bringt keine Erhöhung der Prämien, ist falsch, normalerweise. Wenn ich mich gut erinnere, 40% der Kosten der Krankenversicherung hängen von den Spitalwesen ab. Und im Spitalwesen 80% der Kosten sind Löhne. Dann, wenn man erhöht ungefähr 8 oder 9% die Löhne, vielleicht soll man das machen. Ich bin nicht dagegen, man kann darüber diskutieren. Aber man soll nicht erstaunt sein, dass es gibt ein Drittel der Erhöhung auf Kosten der Prämien der Krankenkassen. Also ich erinnere mich, wenn Sie angekommen sind, heute Morgen war ich im Telefon mit einem Freund, der im Spital ist, der ist Arzt. Und wenn ich traf von Zeit zu Zeit, als ich noch Bundesrat war, er sagte mir immer, es ist nicht transparent. Und ich habe gesagt, ja, lieber Freund, du bist klug, er ist klug und kompetent. Zufälligerweise habe ich einen Bericht einer großen Krankenkasse mit mir. Das wollte ich lesen während des Wochenendes. Und ich habe ihm gesagt, was willst du? Nein, ich bin total unfähig, Rechnungen zu verstehen. Ich habe gesagt, ja, aber wie kann man Transparenz machen, wenn die Leute sagen, wenn man Ziffern nachstellt, ich bin unfähig, sie zu lesen. Also es ist wahr, das System ist kompliziert. Es ist wahr, dass es gibt so viele Interessen, die gegenteilig unkompatibel sind. Sehen Sie ein kleines Beispiel. Gestern bin ich zum Pharma gegangen, um einige Medikamente zu bestellen. Einige waren von der Versicherungskasse bezahlt und einige bezahle ich aus meinem Tasche, weil ich will nicht immer diese Beiträge beanspruchen. Also es war etwas für die Eczema in ein Terror. Ich habe eine Salbe gehabt vor 3 Jahren und jetzt war es fertig. Ich habe gesagt, ich möchte eine Tube, diese Salbe. Sie haben gesagt, ja, es ist nur möglich wegen Rezept, wie sagt man das, von dem Arzt.
0: Ein ärztliches Rezept, ja.
1: Ja, gut. Aber ich möchte das selbst bezahlen, ohne die Versicherung. Ah, das kostet in diesem Fall 10 Franken mehr. Ich habe gesagt, wie denn? Ich spare Ihnen die Bürokratie, ich bezahle sofort und es kostet 10 Franken mehr. Ja. Es ist ein Abkommen zwischen, das wusste ich nicht, Ärzten und Krankenversicherung. Sie waren etwas, eine Konzession zu geben, aber sie sagten, man soll die Leute zwingen, eine Besuch bei uns zu machen, um ein solches Heilmittel zu erhalten. Ich habe gesagt, ja, wie denn? Man sollte 40 Franken für den Besuch bei Arzt um eine Salbe wahrscheinlich zwischen 10 und 15. Ja, es ist so. Aber wenn Sie nicht zum Arzt gehen, dann sind Sie auch bestraft. Sie sollen 10 Franken selbst bezahlen. Ich habe gesagt, in welcher Welt sind wir? Das ist die Krankenkassenversicherungsproblem.
2: Das war das Tagesgespräch vom Montag, dem 13. Juli, mit Altbundesrat Pascal Couchepin. Und hier bei SRF News machen wir weiter in Syrien. Denn das gebeutelte Land hat wieder ein Parlament. 19 Monate nach dem Sturz von Langzeitmachthaber Bashar al-Assad ist das neue Parlament zum ersten Mal für eine Sitzung zusammengekommen. Von der ARD berichtet Moritz Behrendt.
3: In der Volksversammlung sitzen Vertreter aus allen

0: Landesteilen. Stammesführer sind dabei, Menschenrechtsaktivisten und auch eine in Syrien bekannte Schauspielerin. Repräsentativ für die gesamte syrische Bevölkerung sind die 210 Abgeordneten jedoch nicht. So liegt die Frauenquote nur bei 10%. Angehörige der ethnischen und religiösen Minderheiten, Kurden, Alawiten, Christen und Drusen, sind im Parlament zwar vertreten, aber nicht durch Kräfte, die der islamistisch dominierten Übergangsregierung besonders kritisch gegenüberstehen. Bei der Parlamentseröffnung betonte Übergangspräsident al-Shara, dass es wichtig sei, unterschiedliche Meinungen auszutauschen. Er sagte auch, bereits im Koran sei vom hohen Stellenwert von Konsultationen die Rede. Die Abgeordneten wurden nicht direkt von der syrischen Bevölkerung gewählt. Rund 6000 Wahlmänner und Frauen stimmten über 2/3 der Parlamentarier ab. Weitere 70 Abgeordnete hat al-Shara persönlich ernannt. Die Macht des Parlaments ist eingeschränkt. Um Dekrete des Machthabers zu überstimmen, ist eine 2/3-Mehrheit erforderlich. Parteien spielen in der neuen syrischen Volksversammlung bislang keine Rolle.
1: Das war der Kurzbericht von Moritz Behrendt. Hier geht's gleich weiter mit den aktuellsten Nachrichten.

0: Die Nachrichten von SRF um 3 mit David Burkhardt. Die dritte Nacht in Folge greift das US-Militär Ziele im Iran an. Die jüngste Angriffswelle begann kurz vor 23 Uhr Schweizer Zeit. Laut dem zuständigen Regionalkommando der US-Armee sollen mit den Angriffen die Fähigkeiten des Irans eingeschränkt werden, Zivilisten und Handelsschiffe in der Straße von Hormuz anzugreifen. Aus dem Iran gibt es Berichte von Explosionen an verschiedenen Orten an der Straße von Hormuz. Und Saudi-Arabien meldet, dass zwei seiner Tanker in der Straße von Hormuz von iranischen Raketen getroffen worden seien, ein Besatzungsmitglied sei getötet worden und in Bahrain wurde Luftalarm ausgelöst. Der Iran hatte schon auf die vergangenen US-Angriffe mit Vergeltungsschlägen auf US-Verbündete in der Golfregion reagiert. Zu zwei weiteren Meldungen zum Ukraine-Krieg. Mehrere europäische Länder wollen zusammen mit der Ukraine eine neue Raketenabwehr aufbauen. Bei einem Treffen in Paris haben Frankreich, Deutschland, Großbritannien und 6 weitere Staaten eine entsprechende Koalition gegründet. Ziel sei es, die Verteidigungsfähigkeit Europas zu stärken und bestehende Abwehrsysteme besser zu vernetzen, erklärte Frankreichs Präsident Emmanuel Macron. Und Russland hat die ukrainische Hauptstadt Kiew erneut mit Raketen angegriffen. Laut Stadtpräsident Vitali Klitschko war die Luftabwehr im Einsatz. Nach Angaben der Behörden brachen in 2 Stadtteilen Kiews Brände aus, ausgelöst durch herabfallende Trümmerteile. Zu möglichen Opfern gibt es bislang keine Angaben. Nun nach Frankreich. Heute jährt sich der Terroranschlag von Nizza zum 10. Mal. Am 14. Juli 2016, am französischen Nationalfeiertag, fuhr ein Terrorist mit einem Lastwagen in eine Menschenmenge. Dutzende Menschen starben, Hunderte wurden verletzt. Aus Nizza berichtet Caroline Düller von der ARD.
1: Vor 10 Jahren war ein Lastwagen auf die Promenade des Anglais gerast und hatte auf einer Strecke von etwa 2 Kilometern gezielt Menschen überfahren, die dort das Feuerwerk zum Nationalfeiertag geschaut hatten. 86 Menschen starben, rund 450 wurden verletzt. Der Attentäter wurde noch am Abend von der Polizei erschossen. Der Tunesier hatte eine dauerhafte Aufenthaltserlaubnis in Frankreich und war den Behörden wegen Vorwürfen häuslicher Gewalt bekannt, aber nicht als islamistischer Gefährder. Hinweise auf seine Radikalisierung seien erst kurz vor dem Attentat aufgetaucht, hatte Staatsanwalt François Moulins damals erklärt. Vor dem WM-Halbfinale zwischen Frankreich und Spanien soll es am Abend eine Schweigeminute geben. Außerdem wird Staatspräsident Emmanuel Macron zum 10. Jahrestag des Anschlags in Nizza eine Rede halten.
0: Fehlt noch das Wetter. Heute zeitweise sonnig mit lokalen Regengüssen und Gewittern bei schwülheißen 30 bis 35 Grad. Das waren Nachrichten von Radio SRF, verantwortlich David Burkhardt. SRF Verkehrsinfo von 3.03 Uhr. A2 Luzern Richtung Basel zwischen Arisdorf und der Verzweigung Augst ist die A2 gesperrt wegen eines Fahrzeugbrandes.
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3: 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Und bei uns geht es gleich um die Drohnenangriffe der Ukraine auf Russland. Wir wollen wissen, wie die Menschen in der Ukraine diesen Drohnenkrieg aktuell erleben. Und in Bangkok hat es in einer Bar gebrannt, in der Nähe eines beliebten touristischen Marktes. Mehr als 25 Menschen sind gestorben. In Thailand befürchtet man, dass solche Katastrophen weitere Touristinnen und Touristen abschrecken, sagt unser Korrespondent. Ich bin Vanessa Liedergerber. Es sind schockierende Bilder, die uns am Montagmorgen aus Bangkok erreichen. Enorme Flammen, die aus einem Lokal lodern und die Feuerwehr, die versucht, den Brand unter Kontrolle zu kriegen. Handyvideos zeigen, wie Menschen schreiend aus dem Gebäude rennen. Die vorläufige Bilanz: mindestens 27 Tote und Dutzende Verletzte. Bangkok ist eines der meistbesuchten Reiseziele für Touristinnen und Touristen. Was ist bisher über den Brand bekannt? Das hat Salvador Atasoy, Südasien-Korrespondent Martin Aldrovandi, gefragt.
4: Ja, neben den mindestens 27 Toten wurden über 60 Menschen verletzt, 22 davon schwer. Viele der Opfer sind offenbar nach hinten geflohen, also in den hinteren Teil der Bar. 2 Notausgänge waren laut den Behörden aber versperrt, also blockiert. Eine mit Bierkisten und ein anderer Notausgang offenbar mit einem Tisch. Dann gibt es Videoaufnahmen, da sieht man, wie große Flammen durch die Tür nach draußen schießen. Nachdem die Feuerwehr den Brand dann gelöscht hat, hat sich ein Bild der Zerstörung geboten. Man sieht Wände voller Ruß, verkohlte Möbel. Das war eine Bierbar mit Live-Musik und die befand sich im Stadtteil Chatuchak, nicht zu weit entfernt vom bekannten Chatuchak-Markt, der vor allem bei Touristinnen und Touristen sehr beliebt ist. Die Behörden haben noch nicht gesagt, welche Nationalitäten genau betroffen sind. Laut ersten Einschätzungen aber soll ein Kurzschluss in der Klimaanlage an der Decke den Brand ausgelöst haben. Die Ermittlungen laufen aber noch.
0: Immer wieder kommt es in Thailand zu Unglücken mit Toten, darunter auch Touristinnen und Touristen, Brände, häufig auch tödliche Verkehrsunfälle. Was ist denn das Problem?
4: Ja, im aktuellen Fall werden bereits Vergleiche gezogen zu einem Brand bei einer Neujahrsfeier in einem Club. Da sind weit über 60 Menschen damals ums Leben gekommen. Das war 2009, ist also schon eine Weile her. Es ist in den vergangenen Jahren aber immer wieder zu schlimmen Unglücken gekommen. 2024 zum Beispiel, da ist ein Car mit Schulkindern und Lehrerinnen und Lehrern in Flammen aufgegangen. Da gibt es auch ganz schlimme, dramatische Aufnahmen. Und diese Klasse war auf einer Schulreise. Das hat dafür einen Aufschrei gesorgt, für in Thailand oder auch im Sommer 23, da sind 12 Menschen ums Leben gekommen im Süden des Landes in einem Lagerhaus, als Feuerwerkskörper explodiert waren. Und jedes Mal gibt es, wie gesagt, einen Aufschrei, es gibt einen Ruf nach strengeren Regeln, aber die werden halt dann nicht überall gleich streng durchgesetzt. Wie zum Beispiel am Erdbeben letztes Jahr in Bangkok, als das Hochhaus, das man auch überall gesehen hat, wie ein Kartenhaus in sich zusammenfiel. Das befand sich ja noch im Bau und man fand dann dort später gravierende Sicherheitsmängel. Im aktuellen Fall muss man aber natürlich zuerst die Ermittlungen abwarten.
0: Dieser schwere Brand jetzt in der Nähe eines beliebten touristischen Marktes mit mehr als 2 Dutzend Toten, wird das jetzt Folgen für den Tourismus haben?
4: Nun, solche und auch weitere Unglücke, die können Leute natürlich abschrecken. Das ist jedes Mal hier auch die Befürchtung, weil Thailands Wirtschaft sehr stark abhängig ist vom Tourismus. Besonders empfindlich oder besonders stark haben jeweils chinesische Touristinnen und Touristen in der Vergangenheit reagiert bei solchen Ereignissen, zum Beispiel beim Amoklauf vor einigen Jahren in einem bekannten Einkaufszentrum in Bangkok. Da sind die chinesischen Besucherzahlen dann stark zurückgegangen. Und aktuell geht es jetzt, abgesehen davon, dem thailändischen Tourismus ohnehin nicht besonders gut. Also vielerorts kämpft man bereits jetzt mit dem Rückgang der Besucherzahlen.
3: Sagt Südasien-Korrespondent Martin Aldrovandi. Die Ukraine greift Russland immer häufiger mit Drohnen an, auch weit hinter der Front. Am Wochenende wurde zum Beispiel eine Raffinerie in der Region Samara getroffen, rund 800 Kilometer von der Front entfernt. Die NZZ-Reporterin Katharina Bracher ist zurzeit in der Ukraine unterwegs und Nico Bär hat sie gefragt, wie erleben die Menschen dort den Drohnenkrieg ihres Landes gegen Russland?
2: Also ich würde mal unterscheiden zwischen der medialen Darstellung von diesen Angriffen und dem Erfolg und andererseits aber, was mir die Leute erzählen, weil in den Medien wird das sehr gefeiert. Die werden auch als Helden dargestellt. Also insbesondere diese Piloten von Langstreckendrohnen sind zurzeit sehr präsent in den Medien und werden sehr gefeiert. Wenn man dann ein bisschen nachfragt bei den Leuten, was sie davon erhalten, dann ist da klar ein Optimismus immer auch da. Aber es kommt ein bisschen darauf an, mit wem man wo spricht. Also je weiter entfernt von der Front im Osten, würde ich jetzt sagen, desto weniger hört man auch skeptische Stimmen. Und ganz anders sieht es dann aus, wenn man in Frontnähe vor allem mit Soldaten und Soldatinnen spricht, die dort eigentlich gegen die russischen Invasoren kämpfen.
5: Sie sagen, je weiter die Menschen von der Front entfernt leben, desto positiver sehen sie den Drohnenkrieg. Woran merken Sie das konkret?
2: Also konkret merke ich das vor allem, wenn ich in Frontnähe war, ich unterwegs vor allem und habe dort mit den Leuten gesprochen. Immer gehört auch die Frage dazu, wann wird dieser Krieg beendet sein oder wie sehen Sie die Zukunft? Und da ist ganz viel Pessimismus verbreitet unter den Soldaten. Also ich war insbesondere jetzt bei Drohneneinheiten, wo mir dann erzählt wurde, dass sich eigentlich die Frontlinie nicht groß verändert hat. Letztes Jahr war ich in Slawjansk, da war die Situation noch ganz anders mit meinen Kontakten, die ich dort habe ich gesprochen und wollte die eigentlich besuchen. Das ist eine Scharfschützeneinheit. Und dort hat mir der Kommandant gesagt, komm bloß nicht hierher. Es wird eigentlich immer schlimmer. Unsere Stellungen sind aufgeflogen. Und er war sehr, sehr pessimistisch. Und wenn man dann solche Leute anspricht auf die Erfolge der ukrainischen Angriffe auf russische Raffinerien zum Beispiel, dann sehen die das jetzt weniger als Gewinn, weil sie halt die akute Bedrohung kennen in Frontnähe.
5: Ja, wie stark prägen die täglichen Angriffe, die Zerstörung und die schwierige Versorgung die Haltung der Menschen in den Regionen?
2: Also Menschen, die in Kiew leben etwa oder auch in Odessa, die haben alle paar Tage wieder zu kämpfen mit den wirklich schweren Angriffen. Es gibt ja immer wieder viele zivile Opfer und das prägt ihr eigentlich den Alltag und das Gesprächsthema. Es wird auch oft davon gesprochen, dass man eigentlich nie weiß, wann wer betroffen ist. Auch schon habe ich von diesem Zusammenhang von russischem Roulette gehört. Weil man zum Beispiel jetzt in Kiew, es wurden schon so viele Gebiete, schon so viele Regionen angegriffen, dieser Stadt, dass man eigentlich nie weiß, wo als nächstes eine russische Gleitbombe zum Beispiel oder eine Shahed-Drohne einschlagen wird.
5: Es existieren also offenbar verschiedene Wahrnehmungen des Krieges, einerseits die Medien, andererseits in Frontnähe und auch in Frontferne. Was bedeutet diese unterschiedliche Wahrnehmung für die Stimmung im Land? Entwickeln sich da zunehmend zwei oder drei verschiedene Versionen davon, wie der Krieg derzeit verläuft?
2: Ich glaube, es hängt stark davon ab, welche Informationen man dazu hat und wie man sich vielleicht auch bemüht zu wissen, wie es zum Beispiel jetzt im Osten läuft, wie viele Kontakte man jetzt zum Beispiel jemand aus Kiew hat mit Anwohnern zum Beispiel aus Kharkiv oder aus anderen Regionen im Osten. Und dann kann man schon auch ein nuancierteres Bild haben als Ukrainer, aber viele entscheiden sich halt vielleicht auch nicht ganz so genau nachzufragen und sich an den positiven Neuigkeiten zu orientieren.
3: NZZ-Reporterin Katharina Bracher war das. Ja, wir sind mitten in der zweiten Hitzewelle dieses Sommers, nach einem Juni, der bereits Rekorde gebrochen hat. In Basel beispielsweise mit 39 Grad. Was heißt das für den ganzen Sommer 2026? Etwa im Vergleich zum Hitzesommer 2003? Darüber hat Salvador Atasoy mit Stefanie Westerhuis von SRF Meteo gesprochen.
6: Der Juni 2026 war bezüglich der Anzahl Hitzetage vielerorts vergleichbar mit dem Hitzesommer Juni 2003, so rund 14. Für den Juli werden wir diese Woche zum Beispiel eben gerade in Basel die Anzahl Hitzetage von 2003 übertreffen, aber für andere Stationen ist es etwas weniger klar. Und der eindrücklichste Monat im Jahr 2003 war der August. Hier gab es in Basel und auch in Zürich sogar 20 Hitzetage. Ob das wieder so kommen wird, das wissen wir natürlich noch nicht.
7: Genau, weil es ist erst Halbzeit im Sommer, aber trotzdem schon die Frage, könnte der Sommer 2026 der neue Jahrhundertsommer werden?
6: Es ist grundsätzlich möglich, dass der Sommer 2026 in gewissen Aspekten extremer ausfallen wird als der Sommer 2003, weil wir haben ja bereits lokal Temperaturrekorde geknackt. Aber nach dem Motto, eine Schwalbe macht noch keinen Sommer, können wir natürlich erst in 7 Wochen eine wirkliche Schlussbilanz ziehen. Gerade Anfang Juni dieses Jahres hatten wir eine etwas kühlere Periode erlebt und vergleicht man dann nicht die Anzahl Hitzetage, sondern zum Beispiel die Durchschnittstemperaturen, dann war der Sommer 2003 bisher heißer.
7: Sprechen wir noch kurz über die Trockenheit. Ist ja teilweise massiv, etwa am Jura-Südfuss entlang. Wie sieht es denn hier aus im Vergleich zu 2003?
6: Im Juni waren beide Jahre ähnlich trocken. Es fiel wirklich sehr wenig Regen. In den letzten 2 Wochen ist jetzt dieses Jahr auch kaum Niederschlag hinzugekommen. Es ist also schon realistisch, dass der Juli 2026 trockener ausfällt als jener im Hitzesommer 2003. Allerdings, was Trockenheit angeht, ist eigentlich der Sommer 1947 das Maß der Dinge in der Schweiz. Also so wie der Sommer 2003 der Hitzesommer ist und so in die Annalen der Geschichte eingegangen ist, gilt das Sommerhalbjahr 1947 als Dürre-Extrembeispiel. Wenn es so weitergeht wie in den letzten Wochen, dann könnte es tatsächlich Gebiete geben, die eine ähnliche Dürreperiode erleben. Aber es bleibt halt auch hier abzuwarten, wie sich die nächsten Wochen entwickeln. Und gerade nächste Woche steigt die Schauerneigung etwas an. Kommt nun tatsächlich Regen hinzu, dann wird das Niederschlagsdefizit für die Sommermonate, also April bis September aufsummiert, nicht ganz so dramatisch ausfallen wie 1947. Aber trotzdem, es ist jetzt auf alle Fälle deutlich trockener als in vielen, vielen anderen Jahren.
7: Schauen wir konkret das Wetter an. Was erwartet uns in den nächsten Tagen?
6: Wir gelangen allmählich in eine Südwestlage, dadurch steigt die Schauer- und Gewitterneigung etwas an. Aber bei solchen Wetterlagen fallen die Niederschlagsmengen sehr regional unterschiedlich aus. Also es kann sein, dass es lokal eine Entspannung gibt, was das Regendefizit angeht, aber rundherum in den Gebieten, die angrenzen, bleibt es weiterhin deutlich zu trocken. Also eine wirkliche Entwarnung können wir nicht geben.
3: Sagt Stefanie Westerhuis von SRF Meteo. Wenn Sie wissen wollen, wie heiß es heute bei Ihnen wird, die Infos gibt es jederzeit in der SRF Meteo App. Waldbrände können für Menschen und Tiere verheerend sein. Doch was bedeutet ein Waldbrand für den Wald selber? Daniel Scherer am WSL, der Schweizer Forschungsanstalt für Waldforschung, forscht genau dazu. Silvia Staub hat ihn gefragt, was passiert mit dem Wald nach einem Brand?
8: Einerseits starten natürlich sofort die ökologischen Prozesse, das heißt für die Natur geht es nach dem Waldbrand direkt weiter. Da beginnt dann eine neue Sukzession, die im Normalfall dann über lange Zeit wieder zu einem Wald führt. Aber in einem ersten Zeitpunkt ist es einfach eine große Veränderung, also es ist ein riesiger Impuls. Der Wald ist jetzt weg, plötzlich hat es dort unglaublich viel Licht, oft auch viele Nährstoffe durch die verbrannte Asche, also einen Düngungseffekt. Die Bodeneigenschaften verändern sich, wenn der Humus verbrannt ist und dann zusätzlich eben der pH verändert wird. Also die Boden werden dann oft basischer durch den Ascheneintrag. Und somit entsteht dort ein völlig neues System, also völlig neue Nischen, die dann von neuen Pflanzen, Insekten und Vogelarten besiedelt werden. Das sehen wir in Untersuchungen nach den Waldbränden. Also man hat dann oft die ersten Jahre kommen dann sehr viele neue Arten, die sich gut verbreiten können und schnell in diese neue offenen Flächen kommen. Und danach kommen mehr und mehr Arten hinzu und die Biodiversität wirklich von sehr vielen Organismen profitiert stark von diesem Ressourcenimpuls. Und wir haben dann wirklich einen Peak der Biodiversität, der dann über lange Zeit wieder abflacht, wenn der Wald wieder dunkler und dichter wird.
9: Wird da zum Teil durch Menschen wieder aufgeforstet oder überlässt man da wirklich der Natur ihren Lauf?
8: In vielen Ländern wird aufgeforstet. In der Schweiz ist es so, dass das halt stark davon abhängt, was sind die gewünschten Waldleistungen. Also wenn ein Schutzwald zum Beispiel abgebrannt ist, ist das natürlich etwas anderes, wie wenn es jetzt ein Wald ist, der zum Beispiel ein Waldreservat ist, wo man dann bewusst nicht eingreifen will. Also wenn jetzt irgendwo ein Wald abgebrannt ist und der hat keine besonders wichtige Schutzfunktion, ist kein wichtiger Erholungsgebiet, dann kann es durchaus normalfall so, dass man das einfach überlässt der Natur, dass man diese Chance auch nutzt, um da die natürlichen Prozesse zu beobachten und eben der Biodiversität auch eine Chance gibt, das selbstständig etwas zu machen. Ist aber natürlich so, wenn die Hauptfunktion des Waldes eine Schutzwaldfunktion ist, dann muss man hier die Objekte weiter schützen. Und das führt dann dazu, dass man zumindest kurzfristig halt oft verbauen muss. Je nachdem, wie prekär die Situation ist, sind das große Verbauungen gegen Lawinen oder Steinschlag. Und dann wird dann halt zum Teil auch aufgeforstet, weil wenn man es der Natur überlässt, dann führt das, wie gesagt, zu einer Sukzession. Das heißt, es dauert dann sehr, sehr lange. Man hat zuerst Pionierarten und es dauert dann sehr, sehr lange, bis wieder ein sogenannter Klimaxwald zurück ist mit den Arten, die man halt oft will, für eine gezielte Schutzfunktion. Und dann, wenn man diesen Schritt halt überspringen will und direkt eigentlich zu einem neuen Schutzwald kommen will, dann ist es oft nötig halt, dass man pflanzen muss. Aber das ist natürlich mit hohen Kosten verbunden auch und viel Arbeitsaufwand. Und oft muss man dann zusätzlich auch noch schützen gegen Wildverbiss, weil viele der Arten, die gewünscht sind in einem Schutzwald, die sind oft dann halt auch anfällig auf Verbiss durch Hirsche insbesondere, aber auch Gämsen. Und das ist dann halt oft ein großer Aufwand. Und wenn möglich, versucht man den in der Schweiz zu verhindern. Also das Hauptziel in der Schweiz ist eigentlich, die Wälder über Naturverjüngung zu verjüngen.
9: Also wäre das wünschenswerte Vorgehen nach einem Waldbrand, wenn ich Sie richtig verstehe. Wie groß ist denn da der ökologische Nutzen, wenn Sie eben sagen, da kommen Arten, die vorher keinen Platz hatten?
8: Also der ökologische Nutzen ist sicher sehr hoch aus Sicht der Biodiversität. Es ist immer wichtig, dass man sieht, dass der Wald ein multifunktionales System ist. Also ein Wald muss sehr, sehr viele Funktionen erfüllen. Wie gesagt, Schutzfunktion, Trinkwasseraufbereitung, Naherholung, aber eben auch Biodiversität. Und da ist sicher der Waldbrand nichts Negatives. Also aus Sicht der Biodiversität sind Störungen oft positiv, weil sie halt eben Impulse geben, den Wald verändern, die Struktur verändern und so Nischen schaffen für Arten, die ansonsten im Wald einen schweren Stand haben.
9: Also aus ökologischer Sicht hat ein Waldbrand durchaus positive Effekte. Kann man denn definieren, ab wann ein Brand auch gefährlich ist?
8: Also es kommt natürlich immer darauf an, wo brennt es. Da geht es dann eben auch in Präventionsmaßnahmen darum. Also wenn wir jetzt in der Nähe zum Beispiel eines Spitals sind, ist das etwas ganz anderes, wie wenn man in einem Nationalpark ist. Aber prinzipiell unterscheiden wir halt einfach zwischen kleinen Bränden, die oft nur Bodenfeuer sind. Das heißt, es kommt nicht zu einem kompletten Kronenbrand. Und dann sind die normalerweise relativ schnell kontrollierbar durch die Feuerwehr und die guten Waldbrandkonzepte, die viele Kantone ja haben. Und wenn es dann halt einmal ein Kronenfeuer ist, dann ist es sehr schwierig zu bekämpfen. Und man kann das Feuer oft halt nur halten an bestimmten Haltelinien. Und da geht es dann natürlich gezielt darum, in diesen Waldbrandkonzepten Objekte, die besonders schützenswert sind, zu schützen, wie natürlich Personen und Häuser und andere Gebiete dann halt dem Feuer zu überlassen. Längerfristig geht es halt darum, den Wald umzubauen. Also da gibt es auch klare Strategien von Seiten des Bundes. Eine ist zum Beispiel, den Laubholzanteil zu erhöhen, generell die Diversität der Baumarten zu erhöhen und auch die Waldstruktur zu erhöhen. Also was man gesehen hat in vielen Feuern, wenn man halt einen gleichaltrigen Wald hat, alles die gleiche Baumart, auch noch Nadelhölzer, die mit dem Harz gut brennen, alle etwa gleich alt, dicht stehend, dann wenn das einmal brennt, ist es extrem schwierig zu kontrollieren, währenddem in diversen gemixten Wäldern mit einer guten Struktur breitet sich das Feuer oft wenig extrem und wenig schnell aus. Also das sind so die langfristigen Präventionsmaßnahmen.
3: Sagt Daniel Scherer von der Schweizer Forschungsanstalt für Waldforschung. Und wir bleiben bei den Forschenden und kommen zu einer Beobachtung, die sie offenbar abgefahren finden. Es geht um Erdplatten mitten im Ozean, Lava am Meeresgrund und Messungen davon. Zum ersten Mal konnten Wissenschaftler und Wissenschaftlerinnen messen, wie sich zwei Erdplatten im Ozean auseinanderbewegen und dabei Lava austritt. Raphael Günther hat bei Wissenschaftsredaktorin Katrin Zöfel nachgefragt, warum das alles so außergewöhnlich sein soll.
10: Es sind eigentlich zwei Sachen. Das eine ist, wo findet das Ganze statt? Und das andere ist, dass es hier um was geht, was man grundsätzlich seit vielen Jahrzehnten, seit Mitte des 20. Jahrhunderts schon verstanden hat, aber noch nie beobachten konnte. Das wäre so die Zusammenfassung. Jetzt hole ich kurz ein bisschen aus. Es geht um die sogenannten Ozeanrücken. Die ziehen sich, wenn man schon mal eine Weltkarte mit Ozeanen genauer angeguckt hat, da ziehen sich so Ozeanrücken mittendurch, ziemlich genau jeweils in der Mitte. Und das sind die Stellen, wo die tektonischen Erdplatten langsam voneinander weggehen und da kommt dann Magma hoch oder die Erdplatten werden langsam gedehnt. Eben, wie gesagt, das weiß man schon seit vielen Jahrzehnten, dass das so ist, aber beobachten konnte man es nicht, weil es ist eben weit weg von allem und mehrere tausend Meter tief unter der Meeresoberfläche.
11: Wie haben das die Forschenden überhaupt gemacht?
10: Die haben ganz gezielt Geräte am Meeresboden aufgestellt, ungefähr 100 Kilometer entlang von so einem Meeresrücken. Es waren insgesamt 20 Geräte, also eine gute Handvoll, darunter 5 Unterwassermikrofone, weil von denen weiß man, dass sie so schwächere Erdbeben, die da eine Rolle spielen, gut messen können. Dann waren noch Geräte dabei, die quasi messen können, ob bestimmte Stellen auf dem Meeresboden sich voneinander entfernen. Und diese Forscher aus Frankreich, die hatten wirklich richtig Glück. Ende Februar haben sie ihre Geräte aufgestellt und Ende April ist es dann passiert. Ein Schwarm Erdbeben entlang dieses Meeresrückens. Dann senkte sich der Seeboden ab, die Platten bewegten sich voneinander weg und es stieg eine riesige Menge Magma auf.
11: Also ein bisschen Glück gehört bei der Forschung halt auch noch dazu. Ich glaube, das kann man schon sagen. Und wo haben die Forschenden das jetzt gesehen? Sie haben vorhin gesagt, weit, weit weg von allem.
10: Das war mitten im Indischen Ozean, grob gesagt, ganz grob gesagt, in der Mitte zwischen Australien, der Antarktis und Afrika. Dort ist ganz nah an diesem Ozeanrücken eine winzige Insel, die ist geologisch gesehen sehr jung, erst 300.000 Jahre alt. Das ist die Amsterdam-Insel, die gehört zu Frankreich und auf ihr betreiben gut 2 Dutzend Menschen eine Forschungsstation.
11: Und wenn wir vom Glück der Forschenden reden, dass es eben tatsächlich so schnell auch schon passiert ist, wie stark waren die Bewegungen, die Sie da tatsächlich beobachten konnten?
10: Das war schon ordentlich. Der Meeresboden hat sich um mehrere Meter abgesenkt. Die Platten haben sich um bis zu 2 Meter voneinander entfernt und insgesamt sind dort etwa 160 Millionen Kubikmeter Magma ausgetreten. Das ist eine Menge, die kann man sich fast gar nicht mehr vorstellen. Der Seeboden, der hat sich in diesen Tagen, wo das dann passiert ist, tatsächlich mit etwa 5 Zentimetern pro Minute bewegt. Das ist also fast schon eine sichtbare Bewegung. Es hat sich nach ein paar Tagen dann abgeschwächt. Die Forscher gehen davon aus, dass das eine Bewegung war, wo sich die Spannung in der Erdkruste über mehrere Jahrzehnte aufgestaut hatte. Und jetzt gerade hat sie sich entladen.
11: Also tatsächlich bemerkenswert auch, was diese Forschenden da herausgefunden haben oder beobachten konnten. Die Frage ist ja, was lernen wir jetzt daraus? Inwiefern bringt uns das weiter, dass das beobachtet werden konnte?
10: Also erstmal fällt es wirklich ganz zweckfrei in die Kategorie abgefahren, also einfach spektakulär, dass diese Beobachtung jetzt gelungen ist. Für Tsunamis zum Beispiel könnte man ja denken, dass das eine Rolle spielt, aber diese Erdrücken, die spielen da keine Rolle. Für Tsunamis braucht es eine starke vertikale Bewegung und das passiert nur, wenn eine Erdplatte sich unter die andere schiebt, sich das dann verhakt und dann quasi plötzlich löst. Und im Vergleich dazu ist das, was an den Ozeanrücken passiert, eher zahm.
3: Sagt Wissenschaftsredaktorin Katrin Züffel. Das waren Highlights aus dem SRF 4 News-Programm vom Montag. Ich bin Vanessa Ledergerber. Weiter geht es mit Aktualität.
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0: Die Nachrichten von SRF um 3:30 mit David Burkhardt. Die dritte Nacht in Folge greift das US-Militär Ziele im Iran an. Die jüngste Angriffswelle begann kurz vor 23 Uhr Schweizer Zeit. Laut dem zuständigen Regionalkommando der US-Armee sollen mit den Angriffen die Fähigkeiten des Irans eingeschränkt werden, Zivilisten und Handelsschiffe in der Straße von Hormus anzugreifen. Aus dem Iran gibt es Berichte von Explosionen an verschiedenen Orten an der Straße von Hormus. Und Saudi-Arabien meldet, dass zwei seiner Tanker in der Straße von Hormus von iranischen Raketen getroffen worden seien. Ein Besatzungsmitglied sei getötet worden und in Bahrain wurde Luftalarm ausgelöst. Der Iran hatte schon auf die vergangenen US-Angriffe mit Vergeltungsschlägen auf US-Verbündete in der Golfregion reagiert. Zu zwei weiteren Meldungen zum Ukraine-Krieg. Mehrere europäische Länder wollen zusammen mit der Ukraine eine neue Raketenabwehr aufbauen. Bei einem Treffen in Paris haben Frankreich, Deutschland, Großbritannien und 6 weitere Staaten eine entsprechende Koalition gegründet. Ziel sei es, die Verteidigungsfähigkeit Europas zu stärken und bestehende Abwehrsysteme besser zu vernetzen, erklärte Frankreichs Präsident Emmanuel Macron. Und Russland hat die ukrainische Hauptstadt Kiew erneut mit Raketen angegriffen. Laut Stadtpräsident Vitali Klitschko war die Luftabwehr im Einsatz. Nach Angaben der Behörden brachen in 2 Stadtteilen Kiews Brände aus, ausgelöst durch herabfallende Trümmerteile. Zu möglichen Opfern gibt es bislang keine Angaben. Heute jährt sich der Terroranschlag von Nizza zum 10. Mal. Am 14. Juli 2016, am französischen Nationalfeiertag, fuhr ein Terrorist mit einem Lastwagen in eine Menschenmenge. Dutzende Menschen starben, Hunderte wurden verletzt. Aus Nizza berichtet Caroline Düller von der ARD.
1: Vor 10 Jahren war ein Lastwagen auf die Promenade des Anglais gerast und hatte auf einer Strecke von etwa 2 Kilometern gezielt Menschen überfahren, die dort das Feuerwerk zum Nationalfeiertag geschaut hatten. 86 Menschen starben, rund 450 wurden verletzt. Der Attentäter wurde noch am Abend von der Polizei erschossen. Der Tunesier hatte eine dauerhafte Aufenthaltserlaubnis in Frankreich und war den Behörden wegen Vorwürfen häuslicher Gewalt bekannt, aber nicht als islamistischer Gefährder. Hinweise auf seine Radikalisierung seien erst kurz vor dem Attentat aufgetaucht, hatte Staatsanwalt François Moulins damals erklärt. Vor dem WM-Halbfinale zwischen Frankreich und Spanien soll es am Abend eine Schweigeminute geben. Außerdem wird Staatspräsident Emmanuel Macron zum 10. Jahrestag des Anschlags in Nizza eine Rede halten.
0: Zu den Wetteraussichten: heute zeitweise sonnig mit lokalen Regengüssen und Gewittern bei schwülheißen 30 bis 35 Grad. Das waren Nachrichten von Radio SRF, verantwortlich David Burkhardt.
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3: Was löst bei Ihnen Erinnerungen aus? Sind es Orte, Gegenstände oder Gerüche? Genau das ist Thema jetzt im SRF-Podcast Input.
4: Hey, kommst du mit? Wir machen eine Reise.
5: Ja, weißt du, es ist ein bisschen wie im Europapark. So schön sind die Länder eigentlich nie. Aber es wird so schön dargestellt und so ist es manchmal auch ein bisschen im Kopf, habe ich den Eindruck. So.
4: Eine Reise in die Erinnerungen. Ein Ort, wo etwas gemacht haben mit uns.
5: Es ist irgendwie so weit zurück, dass ich irgendwie gar nicht mehr glauben, dass ich das mal erlebt habe.
6: Gell, als wie ein Traum. Also, so real fühlt sich dann einmal das unmögliche Zeug in einem Traum an.
4: Der Marco steht wieder an dem Ort, wo er die Lehre als Go-Fisseur gemacht hat. Mein Bruder und ich auf dem Segelschiff, das vor Jahrzehnten unserem Vater gehört hat.
6: Alles, was ich an die Hand nehme, ist eben das, was du gesagt hast, läufst du drüber und erinnerst dich mit den Füßen an den Belag. Das habe ich bei ganz vielen so Details.
4: Viel mehr als ich. Obwohl wir beide als Kids, respektive als Teenie, viel Zeit darauf verbracht haben. Was finden wir wieder an diesen Orten, die uns geprägt haben? Was erinnert sich daran? Das Hirn, das Herz, der Körper? Dieser Frage ging ich die Beatrice Gmünden in dieser Folge noch.
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4: So ein Ort muss nicht fix sein. Wir können ihn auch aktiv zurückholen. Zum Beispiel mit einem Lastwagen. Um den beweglichen Ort, wo es hier geht, ist nämlich knapp 9 Meter lang, 5 Tonnen schwer und reist 130 km von Luzern am Bodensee. Am Morgen hat er meinen Bruder zu Luzern verladen lassen und ist mit dem strahlend wie Maienkäfer in der Beifahrerkabine auf Arbon gereist. Zusammen mit seinem Kumpel Heinz habe ich ihn dann hier empfangen.
7: Welcome home!
4: Mit dem Heinz nämlich übernimmt er ein Segelschiff.
8: Ja! Reparieren!
4: So, what, denkst du jetzt vielleicht? Der Punkt ist aber, an dem Schiff hängt für mich fast unglaubliche Geschichte. Und die kann ich nur wegen einem Wahnsinnszufall erzählen. Allerdings müssen wir für das rasche Zeitreise machen ins Jahr 1983, wo ich 7 gesehen bin. Mein Vater, gelernter Elektriker, später dann mit dem eigenen Geschäft, wo er richtig tun hat. So gut, dass er sich mit gut 40 Jahren Bubentraum erfüllt hat. Ein eigenes Segelschiff. Papillon hat es getauft, inspiriert von einem Buch, das ihn sehr beeindruckt hat. Ab dem Moment hat die Family Time auf dem Wasser stattgefunden. Unsere Sommerferien, Auffahrt, Pfingsten, auf dem Papillon. Jeden Hafen am Bodensee kennen wir, in jeder Bucht haben wir gebadet. Eine Sturmwarnung, die können wir lesen. Der Papillon, der ist Teil der Familie. Und denke ich an einen typischen Sommer in der Kindheit. Jockey von der Reling in See hockt ihn später zum Tröchnen auf Deck und trinkt ein halbkaltes Rivella aus der Kühlbox. Eine unbeschwerte Zeit. Sicher in der Erinnerung, weil alte Wetter haben wir ja auch nicht gehabt. Und wenn es dann richtig schaukelt, kann es ihm auch schon schlecht werden. Auf jeden Fall, irgendwann, Jahr später, hat der Vater das Schiff wieder verkauft an Vierwaldstättensee. Für uns aus den Augen, aus dem Sinn. Bis jetzt, respektive bis vor ein paar Wochen. Der Roger leitet mir ein Inserat weiter, angehängt an eine Sprachnachricht.
9: Beatrice, ich verwitte meinen Arsch, das ist der Papillon.
4: Er hat den Arsch noch. Es war nämlich tatsächlich der Papillon. Der oder die Papillon, da scheiden sich Geister. Für mich aber ganz klar der, weil der Schmetterling. Auf jeden Fall ist ab dem Moment unser Chat heiß gelaufen. Wir sind überwältigt gewesen, fasziniert von dieser Geschichte. Aber irgendwie, nur wegen einer schönen Geschichte, kannst du ja nicht gerade ein Schiff posten. Für 5'000 Franken war es ausgeschrieben gewesen. Für mich war klar, nein. Und zwar darum, weil ich nichts segeln kann. Das Prinzip Segeln habe ich nie verstanden. Von wo kommt die Luft? Wie müssen die Segel gesetzt werden? Und alle diese Säle, Tau auf einem Segelboot, nie verstanden. Ich bin einfach gerne dabei als Passagierin. Andisch der Roger. Er hat den Scheck zum Segeln, kann es und tut es gerne. Der Heinz, sein Kumpel, ebenfalls. Und darum steht heute der Papillon wieder vor uns, auf dem Lastwagen, und wartet, bis er eingewassert werden kann. Berührt bin ich dort gestanden. Berührt von der Geschichte und auch darum, weil mir am Papa sein Bubentraum richtig bewusst worden ist. Diesen Bubentraum gibt es noch. Der Papa noch mal.
10: Du kannst immer nicht oben bleiben.
11: Ach so?
10: Ja, ich hab noch
11: einen Tag. Wann? Ah, du willst jetzt weggehen?
10: Ich hab noch einen Teil zu verschieben. Kannst du auch?
11: Ja, aber ich meine, du könntest mit den Händen, Sammy.
10: Nein, ich hab viele, nicht alles.
11: Ich bin halt ein bisschen nervös.
4: Das Segelschiff wird Zarbon mit einem Kran in den Hafen gehievt und kommt dann auf Horn, wo der Hafenplatz ist. Der Roger und ich sind uns einig. Das Interview für den Input machen wir zu einem späteren Zeitpunkt. Er ist mit dem ganzen Organisieren und Transportieren vom Papillon müde. Und ich muss zuerst ein bisschen verdauen.

0: Der Roger hat sich mit dem Papillon die Erinnerung zurückgeholt auf einem LKW. Der Marco geht zurück zu einer Erinnerung. Er hat sich auf einen Aufruf bei mir gemeldet und für das bin ich dann am Vierwaldstättensee, konkret auf Schweiz.
1: Hoi, Marco. Hoi. Freut mich.
2: Danke fürs Wort.
1: Ja,
2: was ist so viel los da?
1: Brutal. Hey, ich hätte mehr als 2 Stunden gebraucht. Aber jetzt.
0: Viel gewusst bei Ihnen habe ich noch nicht.
2: Also, ich bin Marco Bühler. Ich habe hier im 17. bis im 20. etwa meine Lehre als Konfiseur abgeschlossen im Café Haug. Und ich muss sagen, der Ort, der verbindet einfach irgendwie den Lebensabschnitt für mich. Irgendwie in vieler Hinsicht. Das war so ein bisschen der Dreh- und Angelpunkt auch für mich gewesen, in meiner Entwicklung irgendwie. Ja, und darum bin ich mega froh, dass wir heute da sind.
0: Und treffen haben wollen, weil er mir gesagt hat, er träume heute noch von diesem Ort. Also träume in der Nacht.
2: Es ist immer in der Wachstube. Und auch also zum Teil wirklich banale Sachen, wie wir gewisse Sachen produziert haben, wie ich irgendwie auch mal vergessen habe, vielleicht das Brot aus dem Ofen zu nehmen irgendwie, und dann verkohlt ist. Oder, ja, einfach irgendwie, oder wie wir es einfach lustig hatten oder wie wir es vielleicht auch mal streng hatten. Und irgendwie habe ich wirklich immer wieder so ein bisschen geträumt, dass ich irgendwie wie wieder irgendwie zurück da komme. Und es läuft immer noch alles weiter ohne mich. Aber eigentlich, also es läuft ja nicht mehr jetzt. Jetzt ist es ja zu.
0: Eben, es ist seit einem Jahr zu. Es steht zum Verkauf, eine Traditionsbäckerei und Konfiserie. Wir haben jetzt nicht, wir können nicht rein in deine Erinnerung. Tut das weh?
2: Also ich habe es schon mega lässig gefunden, um mal reinzusehen, wie es aussieht. Obwohl ich mir vorstellen kann, dass es wahrscheinlich noch genau gleich wird aussehen wie damals. Ja, ist jetzt irgendwie schade in dem Sinn, aber ich weiss eigentlich auswendig, wie es drinnen aussieht und weiss auch, wie es schmeckt und ja.
0: Wie?
2: Also in der Backstube schmeckt es natürlich nach Brot und nach der Süßwaren. In der Konditorie oder Konfiserie schmeckt es eher so ein bisschen nach dem Sandwich oder Süßgebäck, also je nachdem, was gerade innen produziert wird. Das war mega unterschiedlich gewesen. Also auch in der Fasnachtszeit hat es auch eigentlich durchgehend nur nach Fritteuse geschmeckt, wo man die Schenkel und alle die Krapfen frittiert haben. Ja, und ich dann auch selber danach geschmeckt habe, als nach Schenkel. Ja, also wirklich ganz unterschiedliche Geschmäcker. Oder im Sommer haben wir dann auch angefangen, irgendwelche Eistee zu produzieren. Und dann haben wir da die Münze aufgegossen und die Tees. Und dann hat es auch irgendwie erfrischend geschmeckt in dem Sinne. Also es ist wirklich ein bisschen, ja, unterschiedlich gewesen, je nachdem, was gerade gemacht wurde.
0: Macht da auch der Reiz von dem Beruf aus, die verschiedenen Geschmacksrichtungen? Also ich hatte ganz verschiedene Tiefen in der Nase, die du erzählt hast.
2: Ja, definitiv. Also klar, das wird sich jedes Jahr wieder wiederholen irgendwie in dem Sinn. Aber ja, das, also Düfte und Geschmäcker ist, glaube ich, schon ein sehr essentieller Bestandteil von dem Beruf. Und ich glaube, ja, vielleicht irgendwann haben wir es vielleicht auch ein bisschen gesehen, so, aber das ist sicher etwas, was einem Freude macht. Und wenn man dann auch etwas probieren kann oder auch, ja, irgendwie nicht nur die Sachen einfach nur produziert und dann ist es weg, sondern dass man schon auch noch ein bisschen etwas davon hat.
0: Das Café Haug steht in der Altstadt von Schweiz. Davon könnt und gönnt uns. Der Marco und ich probieren es. Vielleicht kommen wir ja doch noch irgendwo rein.
1: Da wäre jetzt die Terrasse.
2: Da wäre jetzt die Terrasse.
1: Haben wir Glück?
2: Nein. Nein. Aber dort ist eigentlich, gerade bei dieser Tür, ist eigentlich gerade die Bäckerei. Also die Backstube selber mit dem Ofen.
1: Komm, wir laufen mal ab.
0: Abi, das heisst an die Strasse, wo der Laden ist, wo man durch die grossen Fenster direkt ins Kaffee schauen können.
2: Wirklich irgendwie sehr altfränkisch. Also Teehouse-Style irgendwie. Und ich glaube, so, wo mein Grossi noch jung war, ist das wahrscheinlich modern gewesen, oder ich weiß nicht. Also wirklich rote, weinrote Sessel in den weinroten Teppich, alles so Holzgarnituren, so, ja, so Kronleuchter irgendwie. Einfach ja, ein bisschen Zeit gefallen irgendwie.
0: Wann bist du da gewesen?
2: Vor, jetzt habe ich es vorher ausgerechnet. Vor 9 Jahren habe ich da angefangen und dann bin ich bis vor 6 Jahren da in der Lehre gewesen, quasi. Also 3 Jahre.
0: Die Immobilienfirma, die die Liegenschaft verkauft, hat uns durch Gen aufgemacht. Leider ist es aber halt terminlich nicht gegangen. Was sie aber gemacht hat, sie hat mir die ganze Dokumentation über das Objekt samt Farbbilder zukommen lassen. Die habe ich natürlich ausgedruckt und Marco in die Finger gedruckt.
1: Jetzt hast du eine hohe Freude gehabt und gesehen, da hat es einen Grundriss.
2: Ja. Ja, ich meine, das ist schon alles so ein bisschen vage in der Erinnerung. Und da steht es einfach irgendwie schwarz auf weiß, wie das alles da die Wände gezogen sind und wie das aufgeteilt ist. Und es ist irgendwie schon so verschachtelt, wie ich es in der Erinnerung habe. Wo irgendwie da jetzt steigen, da jetzt steigen und jetzt dann so einen Lift auf drei verschiedene Seiten kannst du raus aus dem Lift. Und ja, verschiedene Zugänge. Also es ist wirklich ein bisschen kurlig.
1: So, wahrscheinlich im ersten Lehrjahr hast du dich da ein bisschen verlaufen.
2: Ja, sicher.
0: Aber kommen wir auf den Punkt. Was ist an dem Ort, wo sich bei Marco so eingebrannt hat?
2: Ehrlich gesagt, auf dem Weg hierhin hat es mich schon ein bisschen aufgewühlt, wieder hierhin zu gehen und das so aktiv wahrzunehmen. Sonst vielleicht fahre ich mal vorbei oder so. Weil eben, es sind schon sehr viele Erinnerungen verbunden. Ich habe vorher im Zug noch Bilder angeschaut von damals und was es da für Leute hatte und was ich da auch in dieser Zeit erlebt habe, auch außerhalb jetzt vom Betrieb und von der Arbeit. Ja, mega irgendwie eine interessante Zeit gewesen und auch ja, für mich mega wichtig für die Entwicklung. Also ich meine, ich bin da wirklich erwachsen worden in dem Sinn.
1: Und wieso so prägend? Weißt, man könnte ja sagen, hey, der Sportclub ist prägend. Was ist da passiert, dass du gesagt hast, mal, da ist für mich ein Ort, wo ich nochmal zurück will?
2: Also einerseits hat sicher damit zu tun, auch, wie ich mich oder ja, wie ich mich in meiner Queerness gefunden habe irgendwie und es doch auch genug Leute da gehabt, die mich auch unterstützt haben in dieser Zeit, also wo ich auch die erste Freunde hatte in dem Sinn und irgendwie so ein bisschen den Rückhalt gespürt habe von vielen Leuten, die da gewesen sind und das irgendwie auch als selbstverständlich wahrgenommen haben und so und ich habe gemerkt, ah, ich bin vielleicht gar nicht so unrecht, wie ich manchmal denke und ja, es hat mich schon auch ein bisschen gestärkt. Und es hat auch Charaktere, die haben mich da auch ein bisschen herausgefordert, natürlich.
1: Inwiefern?
2: Ja, die haben auch mal irgendwelche Sprüche gemacht oder einem aufgezogen. Aber, also jetzt nie im bösen Sinn, aber das hat einem schon auch ein bisschen so ein bisschen Rückhalt gegeben. Und ja, man ist auch ein bisschen selbstbewusster geworden und auch sich mal gewehrt. Und irgendwie nicht immer alles runtergeschluckt, sondern auch mal, ja, können sagen, hey, nein, so geht es irgendwie nicht.
1: Du hast hier gelernt, für dich einzustehen.
2: Ja. Definitiv.
0: Je länger der Marco erzählt, desto bunter wäre ich bei mir die Bilder, die seine Schilderungen auslösen. Ich sehe eine lebendige Bachstube, einen suchenden jungen Post. Ich habe Gerüche in der Nase. Ein schönes Bild. Ein Bild, das der Marco aber verloren hat. Er macht jetzt die Ausbildung zum Verkehrsingenieur. Er ist nochmal Confiseur.
2: Warum? Also, das eine war, irgendwie bin ich dann auch noch so ein bisschen, ja, zum Veganer geworden. Oder Vegetarier, Veganer irgendwie. Und dann habe ich irgendwie wie gefunden, es ist schwierig für mich, so jeden Tag mit der Milch oder vor allem Fleischprodukten zu arbeiten. Und gleichzeitig habe ich auch irgendwie gespürt, auch schon damals, dass ich irgendwie nicht das ganze Leben nur da in der Backstube sein kann, sondern auch in einem Studium oder irgendetwas machen will. Und ich wusste was. Und so bin ich dann irgendwie. Ja, dann habe ich noch zwischendurch BMS gemacht und ja, bin jetzt wie im Studium angekommen. Und ja, ich habe wie das Gefühl gehabt, das ist für mich ein bisschen zu eng da oder irgendwie habe ich mich noch nicht fertig entwickelt, weil auch schulisch habe ich wie so das Gefühl gehabt, da habe ich noch Luft nach oben. Ich bin einfach, also ja, es ist mir fast ein bisschen, der schulische Teil hat mich ein bisschen, ja, manchmal fast ein bisschen unterfordert auch. Und ja, aber ich meine, es ist ein schöner Beruf und es ist irgendwie, ich bereue es auf keinen Fall. Es ist auch mega wertvoll, irgendwie, die Erfahrung. Und es ist ja manchmal auch noch recht nützlich im Alltag.
0: Im Alltag von heute in der Küche. Macht Marco zum Beispiel seinem Freund zum Morgen? Ja, dann sieht man schnell, wo dass er geprägt wurde.
2: Also ich muss sagen, wir schwören wirklich auf Brot irgendwie. Vor allem so Sauerteigbrot, das es bei uns in der Bäck gibt im Dorf. Der macht wirklich ein extrem gutes Brot. Und das weiss nicht, ob ich das so gut hinbekommen würde. Aber ja, viel Früchte und irgendwie, ja, vielleicht auch so irgendein veganer Aufschnitt oder so etwas, veganer Käse und ihm auch so Fruchtsaft oder ja, was es auch manchmal gibt. Manchmal mache ich auch irgendein Scrambled Tofu oder irgendwie Omelette.
1: Scrambled Tofu. Was ist da? Und wie macht man das?
2: Es ist ein ganz Rührei, wo man den Tofu in die Pfanne tut. Man kann Seitentofu nehmen, aber man kann auch einfach sonst ein bisschen weicheren Tofu nehmen. Da tut man so Kalamansalz, das schmeckt so ein bisschen nach Schwefel. Und ein bisschen Gemüse, ein bisschen Böllen anbraten. Und dann haben wir eigentlich so etwas wie Rührei. Und das ist wirklich mega fein. Und meine Freundin hat es sehr gerne.
1: Und was würde Marco für heute einem 15-jährigen Marco, der gerade in die Backstube läuft, sagen?
2: Ich würde sagen, ja, bleib mutig, lade dich ein auf das, was kommt, und du es vielleicht auch nicht immer werten. Nicht immer irgendwie sagen, ist das jetzt gut oder schlecht gewesen, ist meine Leistung gut oder schlecht gewesen, sondern manchmal die Momente einfach auch so nehmen, wie sie sind. Und nicht immer gross auch drum studieren. Und vielleicht auch, ja, jetzt im Retrospektiv auch vielleicht ein bisschen mehr genießen, irgendwie die Zeit. Und auch irgendwie, ja, aber sonst kann ich nur sagen, ja, weiter so. Ich meine, ich habe es ja wie gut gemacht. Also ich habe es ja wie. Ich bin gut, mit einem guten Ergebnis da rausgekommen, auch mit einer guten Prüfung und so. Und irgendwie im Nachhinein habe ich es ja quasi schon richtig gemacht, aber sicher Mut zu sprechen und ja, dass ich es schon machen werde.
1: Der Marco hat mir gezeigt, was von seinem Ort geblieben ist. Schöne Bilder, das Bewusstsein, was in einer bestimmten Zeit alles passieren kann und dass man weiterziehen kann, auch wenn es schön ist.

0: Was macht ein Ort aus der Vergangenheit mit uns? Da wird ich selber auch herausfinden. Mittlerweile ist der Papillon wieder dort, wo er eigentlich herkommt. Im Bodensee. Bei schönstem Wetter und viel Luft mache ich Roger und ich ab. Gehen auf Horn aufs Schiff.
1: Hey, jetzt sind wir älter als der Papa, als er das Schiff hatte.
2: Lieber nicht.
1: Er hat mit denen 40 gekauft.
2: Ja. Und von 50 verkauft. Jetzt kenne ich das so lange können.
1: Aber prägend.
2: Ja, es ist mir wirklich wichtig, dass diese Zeit als Kind. Für uns ist die wahrscheinlich. Vielleicht für uns ist das Schiff wahrscheinlich viel wichtiger als für ihn. Ich glaube nicht, dass sie ihm viel ausgelöst hat, weißt du, als wenn jetzt wieder da wäre.
1: Also, Mensch, wenn man ihm im Pflegeheim oben gesagt hätte, du, wir gehen.
2: Ja. Er hätte wahrscheinlich sein und dann ist aber auch gut.
1: Oder er hat gesagt, willst du nicht ein neues kaufen? Vermagst du kein neues, hätte er gesagt.
2: Ja, genau, willst du nicht ein eigenes?

0: Da fährt Zieberi los.
1: Hey, ich habe das Gefühl, ja gut, gell? Schaut jetzt auch die Nostalgie.
0: Ja, ja.
1: Habe ich gespürt, da unten lang.
0: Ja, es sind lauter so kleine Details.
1: Meine Füße erinnern sich daran.
2: Die Füße haben scheinbar noch ein Gedächtnis, wie sich das Deck anfühlt. Aber nicht, wo das gefahren lauert.
3: Au, au!
0: Aber auch eine Erinnerung. Ich hab.
1: Okay. Aber ja, jetzt denkt dort vorne bei der Wand darf ich den sicher nicht anschlagen. Gut, ja.
0: Im frühen Schwall müssen lachen, wenn du den Angst
1: hast. Ja, dann groß.
2: Der restliche Weg ins Cockpit geht dann schmerzlos. Und der Roger schließt das Schiff auf.
0: Hey, Rinsch, Papi.
1: Yes, geht, Roger.
0: Gell?
1: Ich hatte einen anderen Geschmack in der Nase, als das jetzt ist. Aber ist der?
0: Ja, ist klar. Ja, ganz klar.
1: Yay! Ist es so klein gewesen? Ich habe jetzt im Fall gerade das ganze Gewussel, das wir hatten, bis wir losgegangen sind. Also, Mama will mein Sandwich versorgen. Wir
4: haben unsere Welle. Alle Füße gestanden.
1: Die gleichen blauen Polster?
4: Ja, Polster sind die gleichen, tatsächlich.
1: Einmal haben sie nicht viel drinnen geschlafen oder unheimlich Sorge.
4: Er ist auch mit der GoFi-Pierischin, der Basler.
1: Dem, wo der Papa das Schiff verkauft. Mhm. Da Papa geschlafen, dort die Mama, dort hören der Remo mit den Ohrenstöpseln, weil der Papa geschlafen hat.
4: Und mehr davon.
1: Mehr da im Spitz. Yes, es geht. Also weißt du, ich hatte ja auch noch gerne Roger, aber heute will ich noch mit dem Spitz, wo er schläft. Yes, wir müssen. Yes, hätte ich mein.
2: Nach 40 Jahren schmeckt das Schiff noch gleich. Auch wenn ich es anders in Erinnerung hatte. Es sieht noch genau gleich aus. Es ist irgendwie surreal. Es ist, als bin ich umgeben von einem Mobile. Daran hängen laute Bilder von früher. Wir holen uns aber noch mehr Bilder und beschliessen, dass wir auf den See gehen, trotz Stachelböen.
1: Da ist Musik. Da ist Sarzach, jetzt gehen wir.
0: Jetzt wäre ich einfach froh.
1: Folgen?
0: Folgen, ja wirklich.
1: Ja.
0: Du weißt, was ich sage. Und vorne losmachen und auf den Steg werfen, die Leine.
2: Der Roger ist ein Skipper. Der geht auf einem Schiff das Kommando durch. Er steuert die Hände auf dem Platz, einlaufen auf Deck, hin und her und schaut, dass wir nie einschiessen oder ankommen. So mein Auftrag. Auf dem Bauernhof, man kann es so sagen, ist es doch nicht. Auf einem Schiff sagt man Vorschot.
1: Da ist gut.
0: Hast du drauf, wenn du schon drauf bist?
1: Ja.
2: Wir sind dos und können jetzt aus dem Hafen manövrieren.
1: Oh!
2: Wieder der Keiben ziehen. Und das ist ein Gefühl, das ich noch aus der Kindheit kenne. Nicht erzählst, weil ich es gerade wieder aufgefrischt habe. Aber immerhin war es das letzte Mal an diesem Nachmittag. Die Segel tun wir nicht ohne. Die Luft ist so stark, dass es zwei Leute auf dem Schiff bräuchte, die segeln können. Wie gesagt, ich kann es nicht. Im Gegensatz zum Roger habe ich es in der Papillon-Zeit nicht gelernt beim Pappen und habe darum auch alle wieder Gefälle bei ihm gesucht.
1: Aber ist denn da nur in der Erinnerung von mir, dass bei so viel Lauf der Pappen gesagt hat, Beatrice ging in die Koja?
0: Also ich glaube, es hat häkelige Momente gegeben, aber da ist kein häkeliger. Wenn jetzt segelt, ich glaube, was er sicher tun hat, was auch Sinn macht, ist, jetzt würde der Papa und ich die Segel auch nicht tun.
1: Ja.
0: Jetzt.
1: Ja.
0: Dann macht es Sinn, zum dich reinzuschicken. Weil dann
1: ist eine Hektik auf dem Schiff.
0: Dann ist eine Hektik, dann musst du frei bei haben. Und, dann, und du bist ja dann nicht drüben gesehen. Weißt, du bist ja nicht einfach schön hergekommen.
1: Ja.
0: Du bist dann zweimal zwischen B gekommen.
1: Ja.
0: Weil du hast
1: wollen helfen.
0: Und Sebisch kann dann schon spüren. Und ich glaube, dann hat er gesagt, jetzt geh nach Arjen, jetzt komm runter.
1: Ja.
0: Aber das ist meine Erinnerung, gell?
1: Ja.
0: Abgesehen davon, er hat ja wenig so viel Luft. Also er hat ja viel gesegelt bei weniger Luft. Und dann bist du ganz sicher da oben gesehen. Und dann ist er grundsätzlich auch interessant. Weißt du, wenn sie jetzt eine Eis blasen, dann hättest du ja richtig. Dann hättest du das Segel, dann hättest du ein bisschen Lage. Hey, er fährt nicht da, gell?
1: Da,
0: weil ich die Segel da oben habe.
2: Wenn es so

0: Hast du heute so erzählt, glaube ich, seine Version? Weil hätte ich ein bisschen mehr Interesse am Segeln gezeigt und nicht gerade baden wollen, könnte ich heute segeln. Und zwar gut.
1: Wenn Sie jetzt gleich weiterhören möchten, dann können Sie das natürlich gerne tun. Das war ein Ausschnitt der Sendung Input zum Thema Erinnerungen. 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Denn hier im Radio bei SRF News geht's weiter jetzt mit Aktualität.

0: die Nachrichten von SRF um 4 mit David Burkhardt. Die dritte Nacht in Folge greift das US-Militär Ziele im Iran an. Die jüngste Angriffswelle begann kurz vor 23 Uhr Schweizer Zeit. Zudem kündigte US-Präsident Trump an, dass in der Straße von Hormuz ab heute Abend die Blockade iranischer Häfen wieder in Kraft treten soll. Es berichtet Nina Barth von der ARD.
1: Das US-Militär habe um 16.45 Uhr US-Ostküstenzeit erneut mit Angriffen gegen Ziele im Iran begonnen. Das hat das zuständige Regionalkommando des US-Militärs mitgeteilt. Es sind Angriffe in der dritten Nacht in Folge. Das US-Militär begründet das mit Attacken Irans auf Schiffe in der Straße von Hormuz. Das Zentralkommando teilte auch mit, dass die von US-Präsident Donald Trump angeordnete erneute US-Blockade iranischer Häfen am Dienstagnachmittag Ostküstenzeit beginnen soll. Gestern hatte Trump angekündigt, dass kein Schiff, das den Iran ansteuern oder von dort ablegen wolle, die Straße von Hormuz mehr passieren dürfe. Allen anderen Schiffen sei die Durchfahrt gestattet. Dafür würden die USA aber eine Gebühr von 20% des Frachtwertes erheben. Trump sprach von einer Entschädigungsgebühr. Ob die Maut tatsächlich kommt, ist offen. Auf die Frage, ob ein Deal mit Iran weiterhin möglich sei, antwortete Trump im Oval Office, ja, er glaube, ein Deal sei weiterhin möglich.
0: Wie schon nach den letzten US-Angriffen hat der Iran auch auf die jüngsten Attacken mit Vergeltungsschlägen reagiert. So meldete Saudi-Arabien, dass zwei seiner Tanker in der Straße von Hormuz getroffen worden seien von iranischen Raketen. Ein Besatzungsmitglied sei getötet worden. Die iranischen Revolutionsgarden bestätigten den Angriff später. Sie sagten aber, die beiden Tanker hätten Warnungen ignoriert und Navigationssysteme abgeschaltet und versucht, durch vermiente Gewässer zu fahren. Und in der Bahrain wurde nach den US-Angriffen auf den Iran Luftalarm ausgelöst. Dort nahmen die Revolutionsgarden nach eigenen Angaben einen Militärstützpunkt ins Visier. Nach Frankreich. Heute jährt sich der Terroranschlag in der französischen Stadt Nizza zum 10. Mal. Zu den Gedenkfeierlichkeiten in der Stadt an der Côte d'Azur wird auch Frankreichs Präsident Emmanuel Macron anreisen und eine Rede halten. Beim Terroranschlag am 14. Juli 2016, am französischen Nationalfeiertag, fuhr ein Tunesier auf der Promenade des Anglais mit einem Lastwagen in eine Menschenmenge. Die Menschen hatten sich versammelt, um das Feuerwerk zum Nationalfeiertag zu sehen. 86 Menschen kamen beim Anschlag ums Leben, rund 450 wurden verletzt. Der Täter wurde von der Polizei erschossen. Das Wetter heute zeitweise sonnig mit lokalen Regengüssen und Gewittern bei schwülheißen 30 bis 35 Grad. Das waren Nachrichten von Radio SRF, verantwortlich David Burkhardt. SRF Verkehrsinfo von 4.03 Uhr, A2 Gotthard-Chiasso, in Höhe Gotthard-Tunnel. In beiden Richtungen ist der Tunnel gesperrt, wegen eines Pannenfahrzeuges. Und A2 Luzern Richtung Basel, zwischen Arisdorf und der Verzweigung Augst gibt es Verkehrsbehinderung, dies wegen eines Fahrzeugbrandes.
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3: 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Und bei uns geht es gleich um die Drohnenangriffe der Ukraine auf Russland. Wir wollen wissen, wie die Menschen in der Ukraine diesen Drohnenkrieg aktuell erleben. Und in Bangkok hat es in einer Bar gebrannt, in der Nähe eines beliebten touristischen Marktes. Mehr als 25 Menschen sind gestorben. In Thailand befürchtet man, dass solche Katastrophen weitere Touristinnen und Touristen abschrecken, sagt unser Korrespondent. Ich bin Vanessa Liederkerber. Es sind schockierende Bilder, die uns am Montagmorgen aus Bangkok erreichen. Enorme Flammen, die aus einem Lokal lodern, und die Feuerwehr, die versucht, den Brand unter Kontrolle zu kriegen. Handyvideos zeigen, wie Menschen schreiend aus dem Gebäude rennen. Die vorläufige Bilanz: mindestens 27 Tote und Dutzende Verletzte. Bangkok ist eines der meistbesuchten Reiseziele für Touristinnen und Touristen. Was ist bisher über den Brand bekannt? Das hat Salvador Atasoy, Südasien-Korrespondent Martin Aldrovandi, gefragt.
2: Ja, neben den mindestens 27 Toten wurden über 60 Menschen verletzt, 22 davon schwer. Viele der Opfer sind offenbar nach hinten geflohen, also in den hinteren Teil der Bar. Zwei Notausgänge waren laut den Behörden aber versperrt, also blockiert. Eine mit Bierkisten und ein anderer Notausgang offenbar mit einem Tisch. Dann gibt es Videoaufnahmen, da sieht man, wie große Flammen durch die Tür nach draußen schießen. Nachdem die Feuerwehr den Brand dann gelöscht hat, hat sich ein Bild der Zerstörung geboten. Man sieht Wände voller Ruß, verkohlte Möbel. Das war eine Bierbar mit Live-Musik und die befand sich im Stadtteil Chatuchak, nicht zu weit entfernt vom bekannten Chatuchak-Markt, der vor allem bei Touristinnen und Touristen sehr beliebt ist. Die Behörden haben noch nicht gesagt, welche Nationalitäten genau betroffen sind. Laut ersten Einschätzungen aber soll ein Kurzschluss in der Klimaanlage an der Decke den Brand ausgelöst haben. Die Ermittlungen laufen aber noch.
4: Immer wieder kommt es in Thailand zu Unglücken mit Toten, darunter auch Touristinnen und Touristen, Brände, häufig auch tödliche Verkehrsunfälle. Was ist denn das Problem?
2: Ja, im aktuellen Fall werden bereits Vergleiche gezogen zu einem Brand bei einer Neujahrsfeier in einem Club. Da sind weit über 60 Menschen damals ums Leben gekommen. Das war 2009, ist also schon eine Weile her. Es ist in den vergangenen Jahren aber immer wieder zu schlimmen Unglücken gekommen. 2024 zum Beispiel, da ist ein Car mit Schulkindern und Lehrerinnen und Lehrern in Flammen aufgegangen. Da gibt es auch ganz schlimme, dramatische Aufnahmen. Und diese Klasse war auf einer Schulreise. Das hat dafür einen Aufschrei gesorgt, für einen in Thailand oder auch im Sommer 23, da sind 12 Menschen ums Leben gekommen im Süden des Landes in einem Lagerhaus, als Feuerwerkskörper explodiert waren. Und jedes Mal gibt es, wie gesagt, einen Aufschrei, es gibt einen Ruf nach strengeren Regeln, aber die werden halt dann nicht überall gleich streng durchgesetzt. Wie zum Beispiel am Erdbeben letztes Jahr in Bangkok, als das Hochhaus, das man auch überall gesehen hat, wie ein Kartenhaus in sich zusammenfiel. Das befand sich ja noch im Bau und man fand dann dort später gravierende Sicherheitsmängel. Im aktuellen Fall muss man aber natürlich zuerst die Ermittlungen abwarten.
4: Dieser schwere Brand jetzt in der Nähe eines beliebten touristischen Marktes mit mehr als 2 Dutzend Toten, wird das jetzt Folgen für den Tourismus haben?
2: Nun, solche und auch weitere Unglücke, die können Leute natürlich abschrecken. Das ist jedes Mal hier auch die Befürchtung, weil Thailands Wirtschaft sehr stark abhängig ist vom Tourismus. Besonders empfindlich oder besonders stark haben jeweils chinesische Touristinnen und Touristen in der Vergangenheit reagiert bei solchen Ereignissen, zum Beispiel beim Amoklauf vor einigen Jahren in einem bekannten Einkaufszentrum in Bangkok. Da sind die chinesischen Besucherzahlen dann stark zurückgegangen. Und aktuell geht es jetzt, abgesehen davon, dem thailändischen Tourismus ohnehin nicht besonders gut. Also vielerorts kämpft man bereits jetzt mit dem Rückgang der Besucherzahlen.
3: Sagt Südasien-Korrespondent Martin Aldrovandi. Die Ukraine greift Russland immer häufiger mit Drohnen an, auch weit hinter der Front. Am Wochenende wurde zum Beispiel eine Raffinerie in der Region Samara getroffen, rund 800 Kilometer von der Front entfernt. Die NZZ-Reporterin Katharina Bracher ist zurzeit in der Ukraine unterwegs und Nico Bär hat sie gefragt, wie erleben die Menschen dort den Drohnenkrieg ihres Landes gegen Russland?
5: Also ich würde mal unterscheiden zwischen der medialen Darstellung von diesen Angriffen und dem Erfolg und andererseits aber, was mir die Leute erzählen, weil in den Medien wird das sehr gefeiert. Die werden auch als Helden dargestellt. Also insbesondere diese Piloten von Langstreckendrohnen sind zurzeit sehr präsent in den Medien und werden sehr gefeiert. Wenn man dann ein bisschen nachfragt bei den Leuten, was sie davon erhalten, dann ist da klar ein Optimismus immer auch da. Aber es kommt ein bisschen darauf an, mit wem man wo spricht. Also je weiter entfernt von der Front im Osten, würde ich jetzt sagen, desto weniger hört man auch skeptische Stimmen. Und ganz anders sieht es dann aus, wenn man in Frontnähe vor allem mit Soldaten und Soldatinnen spricht, die dort eigentlich gegen die russischen Invasoren kämpfen.
6: Sie sagen, je weiter die Menschen von der Front entfernt leben, desto positiver sehen sie den Drohnenkrieg. Woran merken Sie das konkret?
5: Also konkret merke ich das vor allem, wenn ich in Frontnähe war, ich unterwegs vor allem und habe dort mit den Leuten gesprochen. Immer gehört auch die Frage dazu, wann wird dieser Krieg beendet sein oder wie sehen Sie die Zukunft? Und da ist ganz viel Pessimismus verbreitet unter den Soldaten. Also ich war insbesondere jetzt bei Drohneneinheiten, wo mir dann erzählt wurde, dass sich eigentlich die Frontlinie nicht groß verändert hat. Letztes Jahr war ich in Slawiansk, da war die Situation noch ganz anders. Mit meinen Kontakten, die ich dort habe, habe ich gesprochen und wollte die eigentlich besuchen. Das ist eine Scharfschützeneinheit. Und dort hat mir der Kommandant gesagt, komm bloß nicht hierher. Es wird eigentlich immer schlimmer. Unsere Stellungen sind aufgeflogen und er war sehr, sehr pessimistisch. Und wenn man dann solche Leute anspricht auf die Erfolge der ukrainischen Angriffe auf russische Raffinerien zum Beispiel, dann sehen die das jetzt weniger als Gewinn, weil sie halt die akute Bedrohung kennen in Frontnähe.
6: Ja, wie stark prägen die täglichen Angriffe, die Zerstörung und die schwierige Versorgung, die Haltung der Menschen in den Regionen?
5: Also Menschen, die in Kiew leben etwa oder auch in Odessa, die haben alle paar Tage wieder zu kämpfen mit den wirklich schweren Angriffen. Es gibt immer wieder viele zivile Opfer und das prägt ihr eigentlich den Alltag und das Gesprächsthema. Es wird auch oft davon gesprochen, dass man eigentlich nie weiß, wann wer betroffen ist. Auch schon habe ich von diesem Zusammenhang von russischem Roulette gehört, weil man zum Beispiel jetzt in Kiew, es wurden schon so viele Gebiete, schon so viele Regionen angegriffen, dieser Stadt, dass man eigentlich nie weiß, wo als nächstes eine russische Gleitbombe zum Beispiel oder eine Shahed-Drohne einschlagen wird.
6: Es existieren also offenbar verschiedene Wahrnehmungen des Krieges, einerseits die Medien, andererseits in Frontnähe und auch in Frontferne. Was bedeutet diese unterschiedliche Wahrnehmung für die Stimmung im Land? Entwickeln sich da zunehmend zwei oder drei verschiedene Versionen davon, wie der Krieg derzeit verläuft?
5: Ich glaube, es hängt stark davon ab, welche Informationen man dazu hat und wie man sich vielleicht auch bemüht zu wissen, wie es ist, zum Beispiel jetzt im Osten läuft, wie viele Kontakte man jetzt zum Beispiel jemand aus Kiew hat mit Anwohnern zum Beispiel aus Kharkiv oder aus anderen Regionen im Osten. Und dann kann man schon auch ein nuancierteres Bild haben als Ukrainer, aber viele entscheiden sich halt vielleicht auch nicht ganz so genau nachzufragen und sich an den positiven Neuigkeiten zu orientieren.
3: NZZ-Reporterin Katharina Bracher war das. Ja, wir sind mitten in der zweiten Hitzewelle dieses Sommers, nach einem Juni, der bereits Rekorde gebrochen hat. In Basel beispielsweise mit 39 Grad. Was heißt das für den ganzen Sommer 2026? Etwa im Vergleich zum Hitzesommer 2003? Darüber hat Salvador Atasoy mit Stefanie Westerhuis von SRF Meteo gesprochen.
7: Der Juni 2026 war bezüglich der Anzahl Hitzetage vielerorts vergleichbar mit dem Hitzesommer Juni 2003, so rund 14. Für den Juli werden wir diese Woche zum Beispiel eben gerade in Basel die Anzahl Hitzetage von 2003 übertreffen, aber für andere Stationen ist es etwas weniger klar. Und der eindrücklichste Monat im Jahr 2003 war der August. Hier gab es in Basel und auch in Zürich sogar 20 Hitzetage. Ob das wieder so kommen wird, das wissen wir natürlich noch nicht.
8: Genau, weil es ist erst Halbzeit im Sommer, aber trotzdem schon die Frage, könnte der Sommer 2026 der neue Jahrhundertsommer werden?
7: Es ist grundsätzlich möglich, dass der Sommer 2026 in gewissen Aspekten extremer ausfallen wird als der Sommer 2003, weil wir haben ja bereits lokal Temperaturrekorde geknackt. Aber nach dem Motto «Eine Schwalbe macht noch keinen Sommer» können wir natürlich erst in 7 Wochen eine wirkliche Schlussbilanz ziehen. Gerade Anfang Juni dieses Jahres hatten wir eine etwas kühlere Periode erlebt und vergleicht man dann nicht die Anzahl Hitzetage, sondern zum Beispiel die Durchschnittstemperaturen, dann war der Sommer 2003 bisher heißer.
8: Sprechen wir noch kurz über die Trockenheit. Ist ja teilweise massiv, etwa am Jura-Südfuss entlang. Wie sieht es denn hier aus im Vergleich zu 2003?
7: Im Juni waren beide Jahre ähnlich trocken, es fiel wirklich sehr wenig Regen. In den letzten 2 Wochen ist jetzt dieses Jahr auch kaum Niederschlag hinzugekommen. Es ist also schon realistisch, dass der Juli 2026 trockener ausfällt als jener im Hitzesommer 2003. Allerdings, was Trockenheit angeht, ist eigentlich der Sommer 1947 das Maß der Dinge in der Schweiz. Also so wie der Sommer 2003 der Hitzesommer ist und so in die Annalen der Geschichte eingegangen ist, gilt das Sommerhalbjahr 1947 als Dürre-Extrembeispiel. Wenn es so weitergeht wie in den letzten Wochen, dann könnte es tatsächlich Gebiete geben, die eine ähnliche Dürreperiode erleben. Aber es bleibt halt auch hier abzuwarten, wie sich die nächsten Wochen entwickeln. Und gerade nächste Woche steigt die Schauerneigung etwas an. Kommt nun tatsächlich Regen hinzu, dann wird das Niederschlagsdefizit für die Sommermonate, also April bis September aufsummiert, nicht ganz so dramatisch ausfallen wie 1947. Aber trotzdem, es ist jetzt auf alle Fälle deutlich trockener als in vielen, vielen anderen Jahren.
4: Schauen wir konkret das Wetter an. Was erwartet uns in den nächsten Tagen?
7: Wir gelangen allmählich in eine Südwestlage, dadurch steigt die Schauer- und Gewitterneigung etwas an. Aber bei solchen Wetterlagen fallen die Niederschlagsmengen sehr regional unterschiedlich aus. Also es kann sein, dass es lokal eine Entspannung gibt, was das Regendefizit angeht, aber rundherum in den Gebieten, die angrenzen, bleibt es weiterhin deutlich zu trocken. Also eine wirkliche Entwarnung können wir nicht geben.
3: Sagt Stefanie Westerhuis von SRF Meteo. Wenn Sie wissen wollen, wie heiß es heute bei Ihnen wird, die Infos gibt es jederzeit in der SRF Meteo App. Waldbrände können für Menschen und Tiere verheerend sein. Doch was bedeutet ein Waldbrand für den Wald selber? Daniel Scherer am WSL, der Schweizer Forschungsanstalt für Waldforschung, forscht genau dazu. Silvia Staub hat ihn gefragt, was passiert mit dem Wald nach einem Brand?
9: Einerseits starten natürlich sofort die ökologischen Prozesse, das heißt für die Natur geht es nach dem Waldbrand direkt weiter. Da beginnt dann eine neue Sukzession, die im Normalfall dann über lange Zeit wieder zu einem Wald führt. Aber in einem ersten Zeitpunkt ist es einfach eine große Veränderung, also es ist ein riesiger Impuls. Der Wald ist jetzt weg, plötzlich hat es dort unglaublich viel Licht, oft auch viele Nährstoffe durch die verbrannte Asche, also ein Düngungseffekt. Die Bodeneigenschaften verändern sich, wenn der Humus verbrannt ist und dann zusätzlich eben der pH verändert wird. Also die Boden werden dann oft basischer durch den Ascheneintrag. Und somit entsteht dort ein völlig neues System, also völlig neue Nischen, die dann von neuen Pflanzen, Insekten und Vogelarten besiedelt werden. Das sehen wir in Untersuchungen nach den Waldbränden. Also man hat dann oft die ersten Jahre kommen dann sehr viele neue Arten, die sich gut verbreiten können und schnell in diese neue offenen Flächen kommen. Und danach kommen mehr und mehr Arten hinzu und die Biodiversität wirklich von sehr vielen Organismen profitiert stark von diesem Ressourcenimpuls. Und wir haben dann wirklich einen Peak der Biodiversität, der dann über lange Zeit wieder abflacht, wenn der Wald wieder dunkler und dichter wird.
10: Wird da zum Teil durch Menschen wieder aufgeforstet oder überlässt man da wirklich der Natur ihren Lauf?
9: In vielen Ländern wird aufgeforstet. In der Schweiz ist es so, dass das halt stark davon abhängt, was sind die gewünschten Waldleistungen. Also wenn ein Schutzwald zum Beispiel abgebrannt ist, ist das natürlich etwas anderes, wie wenn es jetzt ein Wald ist, der zum Beispiel ein Waldreservat ist, wo man dann bewusst nicht eingreifen will. Also wenn jetzt irgendwo ein Wald abgebrannt ist und der hat keine besonders wichtige Schutzfunktion, ist kein wichtiger Erholungsgebiet, dann kann es durchaus im Normalfall so, dass man das einfach überlässt der Natur, dass man diese Chance auch nutzt, um da die natürlichen Prozesse zu beobachten und eben der Biodiversität auch eine Chance gibt, da selbstständig etwas zu machen. Ist aber natürlich so, wenn die Hauptfunktion des Waldes eine Schutzwaldfunktion ist, dann muss man hier die Objekte weiter schützen. Und das führt dann dazu, dass man zumindest kurzfristig halt oft verbauen muss. Je nachdem, wie prekär die Situation ist, sind das große Verbauungen gegen Lawinen oder Steinschlag. Und dann wird dann halt zum Teil auch aufgeforstet, weil wenn man es der Natur überlässt, dann führt das, wie gesagt, zu einer Sukzession. Das heißt, es dauert dann sehr, sehr lange. Man hat zuerst Pionierarten und es dauert dann sehr, sehr lange, bis wieder ein sogenannter Klimaxwald zurück ist mit den Arten, die man halt oft will, für eine gezielte Schutzfunktion. Und dann, wenn man diesen Schritt halt überspringen will und direkt eigentlich zu einem neuen Schutzwald kommen will, dann ist es oft nötig halt, dass man pflanzen muss. Aber das ist natürlich mit hohen Kosten verbunden auch und viel Arbeitsaufwand. Und oft muss man dann zusätzlich auch noch schützen gegen Wildverbiss, weil viele der Arten, die gewünscht sind in einem Schutzwald, die sind oft dann halt auch anfällig auf Verbiss durch Hirsche insbesondere, aber auch Gämsen. Und das ist dann halt oft ein großer Aufwand und wenn möglich versucht man den in der Schweiz zu verhindern. Also das Hauptziel in der Schweiz ist eigentlich die Wälder über Naturverjüngung zu verjüngen.
10: Also wäre das das wünschenswerte Vorgehen nach einem Waldbrand, wenn ich Sie richtig verstehe. Wie groß ist denn da der ökologische Nutzen, wenn Sie eben sagen, da kommen Arten, die vorher keinen Platz hatten?
9: Also der ökologische Nutzen ist sicher sehr hoch aus Sicht der Biodiversität. Es ist immer wichtig, dass man sieht, dass der Wald ein multifunktionales System ist. Also ein Wald muss sehr, sehr viele Funktionen erfüllen. Wie gesagt, Schutzfunktion, Trinkwasseraufbereitung, Naherholung, aber eben auch Biodiversität. Und da ist sicher der Waldbrand nichts Negatives. Also aus Sicht der Biodiversität sind Störungen oft positiv, weil sie halt eben Impulse geben, den Wald verändern, die Struktur verändern und so Nischen schaffen für Arten, die ansonsten im Wald einen schweren Stand haben.
10: Also aus ökologischer Sicht hat ein Waldbrand durchaus positive Effekte. Kann man denn definieren, ab wann ein Brand auch gefährlich ist?
9: Also es kommt natürlich immer darauf an, wo brennt es. Da geht es dann eben auch in Präventionsmaßnahmen darum. Also wenn wir jetzt in der Nähe zum Beispiel eines Spitals sind, ist das etwas ganz anderes, wie wenn man in einem Nationalpark ist. Aber prinzipiell unterscheiden wir halt einfach zwischen kleinen Bränden, die oft nur Bodenfeuer sind. Das heißt, es kommt nicht zu einem kompletten Kronenbrand. Und dann sind die normalerweise relativ schnell kontrollierbar durch die Feuerwehr und die guten Waldbrandkonzepte, die viele Kantone ja haben. Und wenn es dann halt einmal ein Kronenfeuer ist, dann ist es sehr schwierig zu bekämpfen. Und man kann das Feuer oft halt nur halten an bestimmten Haltelinien. Und da geht es dann natürlich gezielt darum, in diesen Waldbrandkonzepten Objekte, die besonders schützenswert sind, zu schützen, wie natürlich Personen und Häuser und andere Gebiete dann halt dem Feuer zu überlassen. Längerfristig geht es halt darum, den Wald umzubauen. Also da gibt es auch klare Strategien von Seiten des Bundes. Eine ist zum Beispiel, den Laubholzanteil zu erhöhen, generell die Diversität der Baumarten zu erhöhen und auch die Waldstruktur zu erhöhen. Also was man gesehen hat in vielen Feuern, wenn man halt einen gleichaltrigen Wald hat, alles die gleiche Baumart, auch noch Nadelhölzer, die mit dem Harz gut brennen, alle etwa gleich alt, dicht stehend, dann wenn das einmal brennt, ist es extrem schwierig zu kontrollieren, währenddem in diversen gemixten Wäldern mit einer guten Struktur breitet sich das Feuer oft wenig extrem und wenig schnell aus. Also das sind so die langfristigen Präventionsmaßnahmen.
11: Sagt Daniel Scherer von der Schweizer Forschungsanstalt für Waldforschung. Und wir bleiben bei den Forschenden und kommen zu einer Beobachtung, die sie offenbar abgefahren finden. Es geht um Erdplatten mitten im Ozean, Lava am Meeresgrund und Messungen davon. Zum ersten Mal konnten Wissenschaftler und Wissenschaftlerinnen messen, wie sich zwei Erdplatten im Ozean auseinanderbewegen und dabei Lava austritt. Raphael Günther hat bei Wissenschaftsredaktorin Katrin Zöfel nachgefragt, warum das alles so außergewöhnlich sein soll.
12: Es sind eigentlich zwei Sachen. Das eine ist, wo findet das Ganze statt? Und das andere ist, dass es hier um was geht, was man grundsätzlich seit vielen Jahrzehnten, seit Mitte des 20. Jahrhunderts schon verstanden hat, aber noch nie beobachten konnte. Das wäre so die Zusammenfassung. Jetzt hole ich kurz ein bisschen aus. Es geht um die sogenannten Ozeanrücken. Die ziehen sich, wenn man schon mal eine Weltkarte mit Ozeanen genauer angeguckt hat, da ziehen sich so Ozeanrücken mittendurch, ziemlich genau jeweils in der Mitte. Und das sind die Stellen, wo die tektonischen Erdplatten langsam voneinander weggehen und da kommt dann Magma hoch oder die Erdplatten werden langsam gedehnt. Eben, wie gesagt, das weiß man schon seit vielen Jahrzehnten, dass das so ist, aber beobachten konnte man es nicht, weil es ist eben weit weg von allem und mehrere tausend Meter tief unter der Meeresoberfläche.
13: Wie haben das die Forschenden überhaupt gemacht?
12: Die haben ganz gezielt Geräte am Meeresboden aufgestellt, ungefähr 100 Kilometer entlang von so einem Meeresrücken. Es waren insgesamt 20 Geräte, also eine gute Handvoll, darunter 5 Unterwassermikrofone, weil von denen weiß man, dass sie so schwächere Erdbeben, die da eine Rolle spielen, gut messen können. Dann waren noch Geräte dabei, die quasi messen können, ob bestimmte Stellen auf dem Meeresboden sich voneinander entfernen und diese Forscher aus Frankreich, die hatten wirklich richtig Glück. Ende Februar haben sie ihre Geräte aufgestellt und Ende April ist es dann passiert. Ein Schwarm Erdbeben entlang dieses Meeresrückens. Dann senkte sich der Seeboden ab, die Platten bewegten sich voneinander weg und es stieg eine riesige Menge Magma auf.
13: Also ein bisschen Glück gehört bei der Forschung halt auch noch dazu. Ich glaube, das kann man schon sagen. Und wo haben die Forschenden das jetzt gesehen? Sie haben vorhin gesagt, weit, weit weg von allem.
12: Das war mitten im Indischen Ozean, grob gesagt, ganz grob gesagt, in der Mitte zwischen Australien, der Antarktis und Afrika. Dort ist ganz nah an diesem Ozeanrücken eine winzige Insel, die ist geologisch gesehen sehr jung, erst 300.000 Jahre alt. Das ist die Amsterdam-Insel, die gehört zu Frankreich und auf ihr betreiben gut 2 Dutzend Menschen eine Forschungsstation.
13: Und wenn wir vom Glück der Forschenden reden, dass es eben tatsächlich so schnell auch schon passiert ist, wie stark waren die Bewegungen, die Sie da tatsächlich beobachten konnten?
12: Das war schon ordentlich. Der Meeresboden hat sich um mehrere Meter abgesenkt. Die Platten haben sich um bis zu 2 Meter voneinander entfernt und insgesamt sind dort etwa 160 Millionen Kubikmeter Magma ausgetreten. Das ist eine Menge, die kann man sich fast gar nicht mehr vorstellen. Der Seeboden, der hat sich in diesen Tagen, wo das dann passiert ist, tatsächlich mit etwa 5 Zentimetern pro Minute bewegt. Das ist also fast schon eine sichtbare Bewegung. Es hat sich nach ein paar Tagen dann abgeschwächt. Die Forscher gehen davon aus, dass das eine Bewegung war, wo sich die Spannung in der Erdkruste über mehrere Jahrzehnte aufgestaut hatte. Und jetzt gerade hat sie sich entladen.
13: Also tatsächlich bemerkenswert auch, was diese Forschenden da herausgefunden haben oder beobachten konnten. Die Frage ist ja, was lernen wir jetzt daraus? Inwiefern bringt uns das weiter, dass das beobachtet werden konnte?
12: Also erstmal fällt es wirklich ganz zweckfrei in die Kategorie abgefahren, also einfach spektakulär, dass diese Beobachtung jetzt gelungen ist. Für Tsunamis zum Beispiel könnte man ja denken, dass das eine Rolle spielt, aber diese Erdrücken, die spielen da keine Rolle. Für Tsunamis braucht es eine starke vertikale Bewegung und das passiert nur, wenn eine Erdplatte sich unter die andere schiebt, sich das dann verhakt und dann quasi plötzlich löst. Und im Vergleich dazu ist das, was an den Ozeanrücken passiert, eher zahm.
11: Sagt Wissenschaftsredaktorin Katrin Züffel. Das waren Highlights aus dem SRF4-News-Programm vom Montag. Ich bin Vanessa Ledergerber. Weiter geht es mit Aktualität.
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0: Die Nachrichten von SRF um 16:30 mit David Burkhardt. Die dritte Nacht in Folge hat das US-Militär Ziele im Iran angegriffen. Die jüngste Angriffswelle begann kurz vor 23 Uhr Schweizer Zeit und dauerte 5 Stunden. Zudem kündigte US-Präsident Trump an, dass in der Straße von Hormus ab heute Abend die Blockade iranischer Häfen wieder in Kraft treten soll. Es berichtet Nina Barth von der ARD.
1: Das US-Militär habe um 16.45 Uhr US-Ostküstenzeit erneut mit Angriffen gegen Ziele im Iran begonnen. Das hat das zuständige Regionalkommando des US-Militärs mitgeteilt. Es sind Angriffe in der dritten Nacht in Folge. Das US-Militär begründet das mit Attacken Irans auf Schiffe in der Straße von Hormus. Das Zentralkommando teilte auch mit, dass die von US-Präsident Donald Trump angeordnete erneute US-Blockade iranischer Häfen am Dienstagnachmittag Ostküstenzeit beginnen soll. Gestern hatte Trump angekündigt, dass kein Schiff, das den Iran ansteuern oder von dort ablegen wolle, die Straße von Hormus mehr passieren dürfe. Allen anderen Schiffen sei die Durchfahrt gestattet. Dafür würden die USA aber eine Gebühr von 20% des Frachtwertes erheben. Trump sprach von einer Entschädigungsgebühr. Ob die Maut tatsächlich kommt, ist offen. Auf die Frage, ob ein Deal mit Iran weiterhin möglich sei, antwortete Trump im Oval Office: Ja, er glaube, ein Deal sei weiterhin möglich.
0: Wie schon nach den letzten US-Angriffen hat der Iran auch auf die jüngsten Attacken mit Vergeltungsschlägen reagiert. So meldete Saudi-Arabien, dass 2 seiner Tanker in der Straße von Hormus getroffen worden seien von iranischen Raketen. Ein Besatzungsmitglied sei getötet worden. Die iranischen Revolutionsgarden bestätigten den Angriff später. Sie sagten aber, die beiden Tanker hätten Warnungen ignoriert und Navigationssysteme abgeschaltet und versucht, durch verminte Gewässer zu fahren. Und in Bahrain wurde nach den US-Angriffen auf den Iran Luftalarm ausgelöst. Dort nahmen die Revolutionsgarden nach eigenen Angaben einen Militärstützpunkt ins Visier. Nach Frankreich. Heute jährt sich der Terroranschlag in der französischen Stadt Nizza zum 10. Mal. Zu den Gedenkfeierlichkeiten in der Stadt an der Côte d'Azur wird auch Frankreichs Präsident Emmanuel Macron anreisen und eine Rede halten. Beim Terroranschlag am 14. Juli 2016, am französischen Nationalfeiertag, fuhr ein Tunesier auf der Promenade des Anglais mit einem Lastwagen in eine Menschenmenge. Die Menschen hatten sich versammelt, um das Feuerwerk zum Nationalfeiertag zu sehen. 86 Menschen kamen beim Anschlag ums Leben, rund 450 wurden verletzt. Der Täter wurde von der Polizei erschossen. Das Wetter: heute zeitweise sonnig mit lokalen Regengüssen und Gewittern bei schwülheißen 30 bis 35 Grad. Das waren Nachrichten von Radio SRF, verantwortlich David Burkhardt.
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3: Es ist Anfang der Nullerjahre. Im Schweizer Werbefernsehen klingt es so.
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5: Mediashop, Ihr Internetkaufhaus.
6: Heute sendet man keine E-Mails mehr,
7: sondern Videomails.
8: Gratis ADSL. Bis Ende Jahr bei Sunrise.
9: Ah, ich sage euch, das Internet ist schon eine gute Sache.
3: Schnelle ADSL-Verbindungen machen jetzt möglich, was früher gar nicht oder nur mit viel Geduld zu haben war. Online-Shopping, Videos schauen oder telefonieren übers Internet. Das Internet wird vom Werkzeug für Forschende und Spielzeug für Computerfreaks zum Kommunikationsmittel der Massen. Aber eben, andere sind schon lange da.
10: Wir haben zum Beispiel im Pentagon «Guten Morgen, Lisa» auf dem Bildschirm, wenn sie gekommen ist. Rund um die Welt haben wir solchen harmlosen Blödsinn gemacht.
3: Und wieder andere schaffen es mit ihrer Performance sogar ins Samstagabendprogramm des Schweizer Fernsehens.
11: Bitte, bitte helfen Sie mir! Helfen Sie mir, ich muss ins Internet!
3: Findet der aufgeregte Mann doch noch den Weg ins Internet? Wie hackt man sich in einen Computer des Pentagons? Wie macht man mit 4 Buchstaben und einem .com am Schluss viel Geld? Und warum bekommt die Swisscom das Angebot für eine ganz grosse Übernahme?
12: Und die hat allen Ernstes ein Projekt vorgelegt, wo sie vorgeschlagen haben, dass Swisscom die Deutsche Telekom übernimmt.
3: Am Mikrofon ist Jörg Tschirn. Wir schreiben den 7. Dezember 1996. Es ist Samstagabend und im Schweizer Fernsehen läuft die beliebte Quizshow Benissimo. Quizmaster Benny Turnherr plaudert eben noch mit einem Kandidaten, der eine Reise auf die Seychellen gewonnen hat, als ein glatzköpfiger Mann in oranger Bomberjacke die Bühne stürmt.
13: Jawohl. Danke vielmals, schöne Reise, ja. Wiederhören, Herr Reisbühler.
11: Bitte, helfen Sie mir, ich muss ins Internet. Ich bin hier falsch, ich kann hier nicht existieren. Diese Realität, ich muss ins Internet, helfen Sie mir.
13: Sie müssen ins Internet?
11: Ja, ich muss hier raus. Diese Realität, ich halte nicht aus. Kommen Sie doch mit. Wo geht's durch?
13: Da, glaube ich. Da, in die Richtung, okay. Ja.
3: Hinter der Aktion steht das Schweizer Künstlerkollektiv eToy. Die Gruppe hat schon früh das Internet als künstlerisches Medium entdeckt. Seine etwa 7 Mitglieder gelten heute als einflussreiche Pioniere der digitalen Netzkunst. Davon weiß der verdutzte Benny Turnherr am Abend des 7. Dezember 1996 aber nichts.
13: Sag mal, was ist denn das gewesen? Das haben wir nicht probiert. Das gibt auch kein Gag. Das ist einfach irgendwie passiert. Er muss ins Internet. So weit, so gut. Was hat er mir geklaut? Nichts.
3: Sprung in die Gegenwart. Ich treffe Benny Turnherr im Casino-Theater Winterthur.
14: Mache ich mit mir schnell den Test und wenn du noch mal schnell etwas sagen könntest.
15: Ich lese hier ab der grossen Tafel, wo steht, wer alles im Casino dort auftritt.
3: Und ich will wissen, was Benny Turnherr durch den Kopf ging, als bei Benissimo einmal einer unbedingt ins Internet musste.
15: Ich war natürlich überrascht gewesen. Was ist los, habe ich mir gedacht. Die erste Idee war, das ist ein Comedian. Bis ich dann gemerkt habe, nein, das ist nicht so. Und von dann an habe ich natürlich nur noch probiert, dass die Sendung möglichst unbeschadet über die Bühne geht. Zum Glück hat dann der Betreffende einfach immer gefragt, wo geht es da zum Internet. Und dann habe ich mehr oder weniger geistesgegenwärtig einfach auf den Ausgang gezeigt und gesagt, dort geht es ins Internet. Und um in seiner Rolle zu bleiben, ist dem halt dann nichts anderes übrig geblieben, als tatsächlich den Ausgang zu benutzen und wieder wegzugehen.
14: Hast du gewusst, was er meint, als er gesagt hat, ich muss ins Internet? Ist dir das schon ein Begriff gewesen?
15: Das sind so die Anfangsphasen. Man hat gewusst, was Internet ist, aber man hat es noch nicht selber gebraucht. Also in meinem Fall.
3: So wie Benny Turnherr geht es im Jahr 1996 vielen in der Schweiz. Vom Internet haben sie schon gehört, aber selber gebraucht haben sie es noch nie. Als ein Jahr später die ersten Zahlen erhoben werden, gibt erst gut jeder oder jede 7. an, das Internet in den vergangenen Monaten mindestens einmal genutzt zu haben. Nur 5 Jahre später sind es mit über 60% schon über die Hälfte der Menschen in der Schweiz. Über die Jahrtausendwende schafft das Internet also den Sprung von der Nische zur Masse. In dieser Zeit von 1995 bis 2010 ist Moritz Leuenberger als Bundesrat Vorsteher des UVEC, des Eidgenössischen Departements für Umwelt, Verkehr, Energie und Kommunikation, und ist damit auch für den Ausbau des Internets in der Schweiz verantwortlich. Ich treffe den früheren Bundesrat in einem Restaurant in Zürich und er erinnert sich, dass das Internet schon ein Thema ist, als er im Bundesrat anfängt. Allerdings noch kein besonders wichtiges.
16: Also ein Thema im Sinn, dass man jetzt das im Bundesrat ständig diskutiert hat, sowieso nicht. Die Anwendungen, die sind je nach Persönlichkeit von einem Mitglied vom Bundesrat vielleicht ein bisschen zögerlich und zum Teil auch parallel mit bisherigen schriftlichen Gebrüchen. Wo es eingeführt worden ist, hat man sich versprochen, es würde dann nicht mehr so viel Papier gebraucht oder mit den E-Mails. Das Gegenteil ist der Fall gewesen, weil die gesamte Bundesverwaltung alles, was elektronisch kam, ist zunächst einmal ausgedruckt hat, weil sie sich einfach noch nicht gewohnt war, das alles ab Bildschirm zu lesen. Also die Papierkosten insbesondere, die sind massiv angestiegen. Man hat zwar freudig die Infrastruktur genutzt, aber irgendwie, man hat sie noch nicht so ganz beherrscht und ist dann zu lange parallel damit gefahren.
3: Für den Bundesrat und die Verwaltung ist das Internet damals noch Neuland. Vieles läuft noch analog. Doch parallel dazu gibt es eine Entwicklung, die den Status quo ins Wanken bringt. In den 90er Jahren stehen die Zeichen international auf Liberalisierung. Auch in der Schweiz kommt es zur Öffnung des Telekom-Marktes. Für einen Monopolisten wie die Post-, Telefon- und Telegrafenbetriebe, die PTT, ist in diesem Umfeld kein Platz mehr. Ende 1997 beschäftigt die PTT rund 60.000 Mitarbeitende. Sie ist die größte Arbeitgeberin des Landes. Auf den 1. Januar 1998 wird sie aufgeteilt in die öffentlich-rechtliche Post und die Swisscom, ein privates Unternehmen mit Mehrheitsbeteiligung des Bundes, von dem man sich erhofft, dass es im internationalen Markt der Telekommunikation mitmischen kann. Gleichzeitig will man auch die unternehmerische von der politischen Verantwortung trennen. Die Swisscom soll sich auf dem Markt frei bewegen können und eigene Entscheidungen treffen, ohne dass die Politik darauf Einfluss nimmt. Doch als Mehrheitsaktionär hat der Bund auch bei der Swisscom noch einiges zu sagen.
16: Also das ist ein riesiges Kapitel, oder? Also einerseits hat es natürlich ein grosses Misstrauen zwischen der jeweiligen Leitung von der Swisscom gegenüber mir als Chef vom UVEC gegeben. Also das ist dann ein bisschen persönliche Animositäten ausgeartet. Das war nicht immer sehr erfreulich gewesen. Auf der anderen Seite muss ich gestehen, dass ich selber immer auch gefunden habe, ja, die Swisscom gehört zu mir und ich habe natürlich innerlich immer dazu geneigt, die Swisscom zu stärken. Und das ist eigentlich nicht korrekt gewesen, weil sie ist ein Player auf dem Markt und dürfte vom Bund nicht nur gerade, weil er ihm gehört und weil sie ihm sehr viel Geld eingebracht hat, bevorzugt werden. Ich hatte eine Doppelrolle. Einerseits habe ich Swisscom als Eigentümer vertreten. Ich bin froh und stolz gewesen. Es sind unendliche Millionen sind von dort in die Bundeskasse geflossen. Ich war also interessiert gewesen, dass es denen gut geht. Auf der anderen Seite hätte ich aber müssen, das ist ein Wettbewerb, auch andere Firmen, die agil und innovativ sind, müssten die gleichen Rechte haben. Da habe ich meine Unabhängigkeit wahrscheinlich nicht immer streng wahrgenommen.
3: Nach der Auflösung der PTT gibt es plötzlich Konkurrenz im Telekom-Markt und auch bei den Internetanbietern. Politisch ist das so gewollt. Neben der Swisscom kämpfen nun auch Unternehmen wie Cablecom oder Sunrise um Kundinnen und Kunden. Aber wer Zugang zum Internet wollte, hat nicht auf diese neuen Angebote warten müssen. Denn abseits der PTT sind in der Schweiz schon viel früher kleine Anbieter entstanden, die ihre Dienstleistungen oft nur einem ausgewählten Stamm von Computerfreaks anbieten. Der erste dieser Anbieter heißt Kultnet und entsteht noch bevor es das Internet überhaupt richtig in die Schweiz schafft. Über 40 Jahre später besuche ich den Mann, der Kultnet damals gegründet hat.
10: Okay, also mein Name ist Steff Gruber.
3: Im Jahr 1980 hat Steff Gruber zum ersten Mal vom Internet gehört, bei einem befreundeten Fotografen in Kyoto, in Japan. Dort sieht er zum ersten Mal ein Modem, mit dem man sich in andere Computer und Netze einwählen kann.
10: Und hat so und so die bekannten Handshake-Geräusche produziert. Und dann hat er gesagt, wo kauft man das Gerät? Das hat ja in Tokio im Supermarkt. Und das sind ja Supermärkte in Tokio. Es hat dort einfach ein ganzes Stockwerk nur Elektronik, aber nicht Konsumerelektronik, sondern Dioden, Transistor und alles, was ich so geliebt habe, dort habe ich gerade einen Tag verbracht. Und dort habe ich dann so ein Modem gekauft. Aber es war japanisch angeschrieben und das Manual war auch japanisch. Bis ich dann an der Uni oben jemanden gefunden habe, der Sinologie studiert und mir dann das übersetzt hat, dann ist dann das irgendwann einmal zum Laufen gekommen.
3: Und bald schon lockt sich Steff Gruber mit seinem japanischen Modem in die sogenannten Bulletin Board Systeme ein, die es seit den Frühzeiten des Internets gibt. Mailboxen, in denen man Nachrichten lesen, mit anderen chatten oder Dateien hoch- und runterladen kann. Nicht zuletzt deshalb sind solche Mailboxen ein beliebter Treffpunkt der ersten Hacker. Zu denen gehört bald auch Steff Gruber.
10: Mittlerweile habe ich dann eben auch schon andere Hacker kennengelernt. Es sind nicht viele. Weltweit habe ich einmal geschätzt, sind das 100 gewesen. Und was lustig oder interessant ist, wir haben uns alle gekannt. Dann haben wir über Chats natürlich unsere Erfahrungen austauscht, Zugänge austauscht, Telefonnummern von Dial-ins für Computernetzwerke. Zumindest meine Leute, die ich Kontakt hatte, die ich kennt habe, wir haben nie etwas kaputt gemacht. Die Idee war, möglichst spurlos ein- und wieder zu verschwinden. Wir haben auch sehr freches Zeug gemacht. Wir haben zum Beispiel im Pentagon, die haben so Terminals gehabt, die Sekretärinnen und Leute, die dort geschafft haben. Und dann haben wir geschrieben: Guten Morgen, Lisa, auf dem Bildschirm, wenn sie gekommen ist. Die hat natürlich nie gewusst. Sie hat immer gemeint, das sei irgendwie der Nachbar, der in der Kantine schon mit mir geflirtet hat oder so. Nein, nein. Das waren wir gewesen. Rund um die Welt haben wir solche harmlosen Blödsinn gemacht.
3: Mit dem Aufkommen des World Wide Webs und seinen Webseiten tut sich für Steff Gruber Anfang der 90er Jahre im Internet ein lukratives Geschäftsfeld auf: der Handel mit Domainnamen. Die ersten Namen registriert er allerdings für eigene Projekte und verpasst dabei das Geschäft seines Lebens.
10: Dann habe ich natürlich die Namen registriert, die mit meinen vielfältigen Interessen etwas zu tun haben. Und am Schluss sind das vielleicht 500 Domains gewesen, haben ja auch ein Vermögen gekostet jedes Jahr, die zu behalten. Ich mag mich erinnern, aus Blödsinn habe ich mal geschaut, sex.com, ja, ist frei. Ich habe das nicht registriert. Der Name ist mittlerweile seit weit über 10 Millionen, ist so viel mal verkauft worden, oder? Ich wäre Multimillionär, ich bin zu gut gewesen für das, oder? Nein, nein, also etwas Profanes wie sex.com kann ich sicher nicht registrieren.
3: Aber Steff Gruber muss sich nicht allzu sehr grämen, denn eines Tages klingelt sein Telefon. Am anderen Ende ein nobles Zürcher Anwaltsbüro. Ein Klient will eine der Adressen kaufen, die Gruber registriert hat. Xbox.com.
10: Und dann sind sechs Armani-geschalte Herren hineingekommen. Mit Seidengrawatten. Gestrahlt, oder? Er hat gesagt, ja, wir haben ganz eine positive Meldung für Sie. Wir kaufen Ihnen den Namen ab für 20.000 Franken. Die haben gedacht, der Freak ist sicher glücklich. So viel habe ich noch nie im Leben verdient in zwei Minuten.
3: Aber 20.000 Franken sind Steff Gruber zu wenig.
10: Und dann habe ich schallend gelacht. Dann sage ich, nein, sicher nicht. Also danke vielmals für den Kaffee, ich glaube. Übrigens, wer will denn den Namen kaufen? Das können wir leider nicht sagen. Dann sage ich, ja gut, dann können Sie es sowieso vergessen. Und das Jäckli und bin aufgestanden, richtig ausgegangen, mich freundlich verabschiedet. Ich sage, stopp, weil die haben dann irgendwie getuschelt. Können Sie nicht bitte nochmal Platz nehmen? Wir rufen dem Kunden an.
3: Und dieser Kunde heißt Microsoft. Der Technologiegigant aus den USA arbeitet im Jahr 2000 an einer eigenen Spielkonsole. Projektname Xbox.
10: Und die Leute, die dort arbeiten, haben mir aus der Hacker-Szene von früher dann gesteckt, sie hätten ein Problem. Weil die Marketingabteilung hat jetzt gefunden, das wäre auch ein wahnsinnig guter Name für das Endprodukt. Und die Idioten haben das nicht abgeklärt, wer da überall Recht an diesem Namen hat. Und sind in einer echten Notlage. Erst Jahre später, wo das ein Milliarden-Business geworden ist, habe ich gemerkt, wie doof ich war. Ich hätte 10 Millionen sagen können. Sie hätten es gezahlt.
3: Über den tatsächlichen Verkaufspreis wird Stillschweigen vereinbart. Aber es ist kaum vermessen zu behaupten, dass es wohl eine der höchsten Summen ist, die hierzulande je für eine Internetadresse bezahlt wird. Zu Beginn des neuen Jahrtausends wird das Internet in der Schweiz zum Massenmedium. Rund ein Viertel der über 14-Jährigen loggt sich bereits mehrmals pro Woche ein. Vor allem die Wirtschaft entdeckt jetzt das Internet, weiß die Tagesschau.
17: Die E-Commerce-Branche boomt. Erfreulich dabei, auch die Schweiz hält im Internetbereich mit.
3: Und tatsächlich, Anfang der Nullerjahre scheint es, man brauche bloß eine Webseite mit einer .com-Endung und habe so die Lizenz zum Gelddrucken. Schon gibt es erste Stimmen, die vor einer Blase warnen. Doch den vielen Startups, die im World Wide Web entstehen, fällt das Kapitalsammeln immer noch leicht. Einer, der das hautnah miterlebt hat, ist Jens Alder, um die Jahrtausendwende Chef der Swisscom. Er erinnert sich für diesen Podcast daran, was später als Dotcom-Blase in die Geschichte eingeht.
12: Mein Vorgänger hatte noch einen Platz buchen am WEF im Januar in Davos. Weil ich ihn dann ersetzt habe, habe ich den Platz geerbt. Das war übrigens das erste, das einzige und das letzte Mal, als ich an dem WEF war. Da war noch eine Dotcom-Euphorie herum. Und ich bin dort gesessen und bin zum Schluss gekommen, ich glaube, ich bin im falschen Film, ich verstand gar nichts. Ich habe wirklich nichts verstanden von dem ganzen Zeug. Die haben von Geschäftsmodell geredet, von Geschäftspotenzial, und ich habe mir das alles angehört und dachte, das ist wahnsinnig. Aber eigentlich verstand ich es nicht. Peer Pressure rundherum war enorm. Und man hat ja auch wahnsinnig viel Geld ausgegeben für Sachen, wo, wenn man nur schon eine Ebene, allenfalls zwei Ebenen hinterfragt hat, woher kommt der Cash dann zurück? Da hat man eigentlich nichts Vernünftiges gehört. Ich habe mich einfach auf den Standpunkt stellen. Ich bin Newcomer, ich verstehe nichts, die anderen sind alle super schlau. Wir werden vielleicht die Chance verpassen, aber mit dem Mantra, wir machen nur Dinge, die wir selber verstehen, das hat uns gerettet. Das hat uns wirklich gerettet. Also das hätte ich ganz, ganz schief gehen können.
3: Nicht für die Swisscom, aber für andere geht es tatsächlich ganz, ganz schief. Am 10. März des Jahres 2000 erreicht der amerikanische Technologieindex Nasdaq seinen Höchststand. Danach beginnt der freie Fall, auch in der Schweiz.
18: Die Gefahr von plötzlichen massiven Verlusten ist offenkundig.
19: Nach dem Höchststand im März brach der Swiss New Market förmlich ein.
20: In der Internetszene ist man konsterniert.
21: Ist das der Anfang vom Ende der New Economy?
12: Wenn man Gefühlslage müsste beschreiben, dann vielleicht ein bisschen hart, aber ich glaube, ich bin eher erleichtert gewesen, dass es geklopft hat, weil dann plötzlich ist es wieder auf meine Ebene gekommen und das Gefühl hatte, ja, okay, jetzt verstehe ich es langsam wieder. Ich glaube, nach 25 Jahren darf ich das sagen. Ist das so im 2000 gewesen oder ist es im 2001? Ich glaube, 2001 erst. Dann ist der Aufsichtsratsvorsitzende von der Deutschen Telekom mit einer Delegation in die Schweiz gereist und hat uns besucht. Ich meine, nur schon, dass die sich runtergelassen haben und in die Schweiz gekommen sind, war eine Sensation gewesen. Und die haben allen Ernstes ein Projekt vorgelegt, wo sie vorgeschlagen haben, dass die Swisscom die Deutsche Telekom übernimmt und dass wir sie führen werden, weil die Mannschaften sagen, jetzt können sie nicht brauchen. Aber schlussendlich haben wir einfach gesagt, das kann unmöglich sein, das geht gar nicht auf. Wir fangen schon gar nicht an, den politischen Prozess anzustossen, ob wir das dürfen oder nicht. Das wäre eh schief gegangen übrigens. Das war für mich so eine Blüte, die noch so ein bisschen ein Ausschwingen war von dieser Dotcom-Blase, bis sie sich dann erholt haben. Ich lache heute noch drüber.
3: Und so bleibt die Telekom in deutschen Händen und mit der Dotcom-Blase platzen auch einige Träume vom schnellen Geld. Das Ende der New Economy oder gar des Internets an sich bedeutet das aber nicht. Ganz im Gegenteil. Nach dem Ende des Dotcom-Booms, nach dem Überstehen seiner ersten großen Krise, ist das Internet endgültig im Alltag angekommen. Dinge wie Internet-Shopping oder Internet-Dating sind keine Kuriositäten mehr, sondern etwas, das immer mehr Schweizerinnen und Schweizer tun. Und wie immer, wenn eine Technologie erwachsen wird, ist man nicht mehr nur fasziniert davon, sondern immer öfter auch genervt.
22: Also mich nervt am Internet, dass es immer so teuer ist und meine Eltern wegen dem dauernd mutzig.
23: Mich nervt am Internet, dass wenn man etwas ganz konkret sucht, dass man es eigentlich nie findet.
24: Mich nervt am Internet, dass man immer, wenn man umsurfen ist, zum Beispiel auf einer bestimmten Seite, dass dann immer neue Fenster aufgehen, wo man Sachen bestellen kann, die einem eigentlich gerne interessiert.
25: Also als ich letztes Mal im Chat war, habe ich hier eine mega lässige Frau kennengelernt. Dann ist mir doch

0: heruntergeladen aus dem Internet. Und wahrscheinlich hat dabei kaum jemand einen Gedanken daran verschwendet, was alles nötig war, damit diese Daten von einem weit entfernten Server den Weg auf das Gerät finden. Warum sollte man auch? Das Internet ist heute eine Selbstverständlichkeit. Wir nehmen es nur noch bewusst wahr, wenn es einmal nicht funktioniert. Und trotzdem hat das Internet, so wie es gebaut ist, immer noch viel Potenzial. Hören wir noch einmal, was Steff Gruber zu sagen hat.
1: Das Internet ist auch ein Schlüssel zur Ware, oder? Also natürlich heute auch zur Fiktion, mehrheitlich vermutlich. Aber damals bist du dann auch an alternative Darstellungen von der Welt herangekommen. Das hat mich einfach brennend interessiert. Und ich habe gefunden, ja, das muss jetzt wirklich irgendwann einmal rund um die Welt. Wie schwierig es ist, an Informationen heranzukommen. Das war ein Lebensfrust, lange Jahre. Und jetzt bin ich Tag und Nacht am Recherchieren, weil die Freude, dass ich jetzt zu jedem Thema in no time und auch gerade Kontakt machen zu Leuten und die mir weitere Sachen schicken, das haben wir halt alles nicht gehabt.
0: Und die letzte Frage geht an Jens Alter. Gibt es irgendetwas, wo du das Gefühl hast, dass man sich von dieser Zeit, wo dir eben bei der Swisscom war, wo dir dort hat, auch mitbestimmen können, was durchgeht mit dem Internet in der Schweiz? Gibt es irgendetwas von dieser Zeit, wo man sich heute überhaupt nicht mehr bewusst ist? Irgendetwas, was vielleicht schwierig war oder irgendetwas, was ganz anders war als jetzt? Irgendetwas, wo dir manchmal denkt, ja, das weiss man heute gar nicht mehr, dass das dann so schwierig oder leicht oder was auch immer war?
2: Also, was man heute sicher als selbstverständlich anschaut und wo wir enorm gezahnt haben, das war einfach das Bereitstellen von der Grundinfrastruktur, auf der das Internet überhaupt läuft. Das ist alles andere selbstverständlich gewesen, dass es zum Funktionieren kommt und dass es so zuverlässig ist, vor allem, weil das ist auch zum Teil eine sehr klappige Sache gewesen. Ich mag mich sehr gut erinnern, Ende 80er Jahre in der Industrie, da hat man schon E-Mails mit Attachments verschickt, aber die Attachments sind manchmal einfach nicht angekommen. Und man hat sich gesagt, ja gut, bei dem unzuverlässigen Protokoll ist klar, dass das alles so zuverlässig funktioniert, das ist für mich immer noch ein gefühltes Mirakel. Man kann es sich erklären, aber weil es hat ja sehr viel damit zu tun, dass sehr viele Akteure sehr vieles richtig machen, technisch richtig machen und vom Betrieb her richtig machen.
0: Das war die dritte und letzte Episode des SRF-Podcasts «Geschichte» über die Wege, auf denen das Internet in die Schweiz kam. Schauen wir zum Schluss einmal nach vorne. Wie geht es mit dem Internet weiter? Wenn es eine Lektion dieser Serie gibt, dann, dass die Geschichte des Internets eine Geschichte der Fehleinschätzungen ist. Sei es die PTT, die noch in den 90er Jahren auf eigene Technologien statt auf das Internet setzte, oder das CERN, das eine seiner wichtigsten Erfindungen, das World Wide Web, eher stiefmütterlich behandelte. Hört man sich heute an, wie vor 30 Jahren über das Internet gesprochen wurde, muss man schmunzeln. Und genau so wird es wohl Leuten gehen, die in 30 Jahren vielleicht hören, wie in diesem Podcast über das Internet gesprochen wurde. So anders wird es dann sein. Viele Anwendungen und Dienste von heute werden altmodisch, gar unsinnig scheinen. Von anderen, die es dann gibt, wird man denken, warum man nicht schon früher auf die Idee gekommen ist. Ein wichtiger Grund, weshalb das Internet sich gegen andere Methoden der Datenübermittlung durchgesetzt hat, ist seine offene Architektur. Das Netz selber wird von keiner einzelnen Instanz kontrolliert, alle möglichen Anwendungen können darüber laufen. Aber in den letzten Jahren musste man sehen, wie innerhalb dieses offenen Netzes immer mehr Silos entstanden sind, aus denen die Daten nicht mehr frei fließen. Social-Media-Portale zum Beispiel oder KI-Chatbots. Als das Internet in die Schweiz kam, haben es Forschungseinrichtungen und Hochschulen zwar aufgebaut, aber nicht kontrolliert. Heute stehen immer größere Teile des Netzes unter Kontrolle einer Handvoll großer Konzerne. Die Architektur des Netzes ist aber immer noch offen. Wer eine gute Idee für eine neue Anwendung hat, kann sie immer noch über das Internet mit der Welt teilen und damit das Netz vielleicht wieder ein Stück offener und vielfältiger machen.

0: Die Nachrichten von SRF um 5 mit David Burkhardt. Die USA greifen auch diese Nacht Ziele im Iran an und Präsident Trump will eine Gebühr für die Straße von Hormuz verlangen. Die Ukraine soll in den nächsten Monaten mit anderen Staaten Militärmanöver durchführen. Das kündigt Frankreichs Präsident Emmanuel Macron an. Das Wetter heute zeitweise sonnig mit lokalen Regengüssen und Gewittern bei schwülheißen 30 bis 35 Grad. Die dritte Nacht in Folge hat das US-Militär Ziele im Iran angegriffen. Die jüngste Angriffswelle begann kurz vor 23 Uhr Schweizer Zeit und dauerte 5 Stunden. Zudem kündigte US-Präsident Trump an, dass in der Straße von Hormuz ab heute Abend die Blockade iranischer Häfen wieder in Kraft treten soll. Es berichtet Nina Barth von der ARD.
1: Das US-Militär habe um 16.45 Uhr US-Ostküstenzeit erneut mit Angriffen gegen Ziele im Iran begonnen. Das hat das zuständige Regionalkommando des US-Militärs mitgeteilt. Es sind Angriffe in der dritten Nacht in Folge. Das US-Militär begründet das mit Attacken Irans auf Schiffe in der Straße von Hormuz. Das Zentralkommando teilte auch mit, dass die von US-Präsident Donald Trump angeordnete erneute US-Blockade iranischer Häfen am Dienstagnachmittag Ostküstenzeit beginnen soll. Gestern hatte Trump angekündigt, dass kein Schiff, das den Iran ansteuern oder von dort ablegen wolle, die Straße von Hormuz mehr passieren dürfe. Allen anderen Schiffen sei die Durchfahrt gestattet. Dafür würden die USA aber eine Gebühr von 20% des Frachtwertes erheben. Trump sprach von einer Entschädigungsgebühr. Ob die Maut tatsächlich kommt, ist offen. Auf die Frage, ob ein Deal mit Iran weiterhin möglich sei, antwortete Trump im Oval Office, ja, er glaube, ein Deal sei weiterhin möglich.
0: Wie schon nach den letzten US-Angriffen hat der Iran auch auf die jüngsten Attacken mit Vergeltungsschlägen auf US-Verbündete in der Golfregion reagiert. So meldete Saudi-Arabien, dass 2 seiner Tanker in der Straße von Hormuz getroffen worden seien von iranischen Raketen. Ein Besatzungsmitglied sei getötet worden. Die iranischen Revolutionsgarden bestätigten den Angriff später. Sie sagten aber, die beiden Tanker hätten Warnungen ignoriert und Navigationssysteme abgeschaltet und versucht, durch vermiente Gewässer zu fahren. Und in Bahrain wurde nach den US-Angriffen auf den Iran Luftalarm ausgelöst. Dort nahmen die Revolutionsgarden nach eigenen Angaben einen Militärstützpunkt ins Visier. Bereits in den nächsten Monaten soll es gemeinsame Militärmanöver der sogenannten Koalition der Willigen und der Ukraine geben. Das kündigte Frankreichs Präsident Emmanuel Macron bei einem Gipfel der Koalition der Willigen in Paris an. Der Koalition gehören über 35 Länder an, die die Ukraine im Krieg gegen Russland unterstützen. Die Militärmanöver sollen in den Nachbarländern der Ukraine stattfinden. Wann und wo genau diese Manöver organisiert werden sollen und welche Länder konkret daran teilnehmen, ließ Macron offen. Im letzten Dezember hatten sich an einem Ukraine-Gipfel in Berlin mehrere europäische Staaten für die Bildung einer multinationalen Truppe für die Ukraine ausgesprochen, etwa zur Absicherung eines möglichen Waffenstillstandes. Von gemeinsamen Manövern vor einem Waffenstillstand war damals aber nicht die Rede. Ebenfalls während dieses Ukraine-Gipfels in Paris haben mehrere Länder beschlossen, zusammen mit der Ukraine eine Raketenabwehr aufzubauen. Frankreich, Deutschland, Großbritannien und 6 weitere Staaten haben eine entsprechende Koalition gegründet. Ziel sei es, die Verteidigungsfähigkeit Europas zu stärken und bestehende Abwehrsysteme besser zu vernetzen, erklärte Frankreichs Präsident Emmanuel Macron. Laut den beteiligten Ländern soll die Initiative der Verteidigung dienen und dem Schutz Europas sowie der Ukraine. In den USA ist es bei einem Einsatz unter Beteiligung der Einwanderungs- und Zollbehörde ICE erneut eine Person ums Leben gekommen. Der Vorfall ereignete sich in einer Kleinstadt im Bundesstaat Maine, wie der Sprecher des Repräsentantenhauses von Maine mitteilte. Nähere Angaben lagen zunächst nicht vor. Es ist der 2. tödliche Vorfall dieser Art in weniger als einer Woche. Am letzten Dienstag hatte ein ICE-Beamter in Houston im Bundesstaat Texas einen mexikanischen Staatsbürger bei einer Verkehrskontrolle erschossen. Die Behörde ICE sprach danach von Notwehr, Augenzeugen widersprachen aber dieser Darstellung. In den letzten Monaten waren wiederholt Personen durch ICE-Beamte in den USA erschossen worden. Heute jährt sich der Terroranschlag in der französischen Stadt Nizza zum 10. Mal. Zu den Gedenkfeierlichkeiten in der Stadt an der Côte d'Azur wird auch Frankreichs Präsident Emmanuel Macron anreisen und eine Rede halten. Beim Terroranschlag am 14. Juli 2016, am französischen Nationalfeiertag, fuhr ein Tunesier auf der Promenade des Anglais mit einem Lastwagen in eine Menschenmenge. Die Menschen hatten sich versammelt, um das Feuerwerk zum Nationalfeiertag zu sehen. 86 Menschen kamen beim Anschlag ums Leben, rund 450 wurden verletzt. Der Täter wurde von der Polizei erschossen. Wir kommen zum Wetter. Heute gibt es trotz Wolkenfeldern längere sonnige Phasen. Am Nachmittag und am Abend ziehen lokale Regengüsse oder Gewitter auf. Am Nordrand der Schweiz sind bereits am Morgen vereinzelt Regentropfen möglich. Die Höchstwerte liegen beidseits der Alpen bei schwülheißen 30 bis 35 Grad. Das waren Nachrichten von Radio SRF, verantwortlich David Burkhardt.
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3: Die Schriftstellerin Ronja von Rönne tut es wieder, die literarische Komfortzone verlassen. Auch im neuen Roman «Alles Liebe». Außerdem starten wir heute mit der Sommerserie zu verschwundener Kunst. Wie kann es passieren, dass Kunst aus öffentlichen Sammlungen abhanden kommt? Das und mehr heute in Kultur kompakt, am Mikrofon Ruth Willi. Die deutsche Autorin und Journalistin Ronja von Rönne sorgt mit ihren Texten zuverlässig für Aufsehen, weil sie die literarische Komfortzone verlässt. In ihrem letzten Roman «Ende in Sicht» beispielsweise vereiteln zwei Frauen sich gegenseitig aus Versehen ihre jeweiligen Suizidpläne und bilden so eine unvorhergesehene Schicksalsgemeinschaft. Das Buch wurde kontrovers besprochen, einerseits wegen dem unverblümten Schreibstil der Autorin und andererseits vor allem vor dem Hintergrund, dass Ronja von Rönne schon früher ihre eigene depressive Erkrankung öffentlich gemacht hatte. Vor kurzem ist nun Ronja von Rönnes neuester Roman «Alles Liebe» erschienen. Literaturredaktor Simon Leuthold hat ihn gelesen und findet, der Titel sei trügerisch.
4: Ronja von Rönnes aktueller Roman könnte statt «Alles Liebe» eigentlich genauso gut «Alles Lüge» heißen. Natürlich wäre das als Titel vielleicht ein wenig platt, aber genau darum, ums Lügen, geht es in diesem Buch. Ronja von Rönne erzählt in separaten Kapiteln von fünf Hauptfiguren, die sich von scheinbar harmlosen kleinen Lügen zu Beginn in immer tiefere, regelrechte Lebenslügenkonstrukte verstricken. Bei Laura aus dem ersten Kapitel beginnt das schon während der Schulzeit im Jahr 2001. Laura ist unbeliebt, sie wird von ihren Mitschülerinnen und Mitschülern kaum beachtet. Doch dann kommt es zum Anschlag auf das World Trade Center in New York und Laura wittert eine große Chance auf Aufmerksamkeit. Sie erfindet nämlich flugs eine Cousine in New York, deren Mutter seit dem Anschlag verschwunden sei. Die ganze Klasse interessiert sich für dieses schlimme Schicksal.
5: Jeden Tag fragten mich meine Mitschülerinnen besorgt, ob es schon Neuigkeiten gäbe. Nach einer Woche Berichterstattung wurde mir klar, dass ich irgendwann eine Auflösung brauchen würde. Und dass diese bedeutete, dass damit auch das Interesse an mir schwinden würde. So lange wie möglich berichtete ich so nebulös wie nur möglich. Aber schließlich, nach zwei Wochen, zog ich morgens ein schwarzes Kleid an. Und wenn mich jemand fragte, ob es Neuigkeiten gäbe, nickte ich nur und sah an mir herunter.
4: Die einzige mögliche Auflösung ist, dass die erfundene Tante sterben muss. Und Laura ist nicht die einzige Figur dieses Romans, die aus Verzweiflung drastische Lügen in die Welt setzt. Es gibt zum Beispiel noch Barbara, sie ist die Mutter eines krebskranken Mädchens und sie lügt nach dem Tod ihrer Tochter monatelang ihre Eltern-Selbsthilfegruppe darüber an, ihre Tochter sei immer noch am Leben. Das tut sie aber nicht aus Trauer über den Verlust ihrer Tochter, sondern weil diese Selbsthilfegruppe lange Zeit ihr einziger sozialer Bezugspunkt ist und sie fürchtet sich, ganz allein dazustehen. Und es gibt auch noch die schwangere Christina. Sie hat sich soeben von ihrem Mann Fedor getrennt, weil sie die Lüge, dass sie sich gegenseitig lieben, nicht mehr ertragen hat. Das löst bei ihr eine Krise aus, aber nicht über diese zerflossene Beziehung, sondern darüber, ob sie ihr Kind überhaupt lieben könne.
5: Sie dachte über Fedors Worte nach. War sie vielleicht wirklich geisteskrank? So ein spontanes Entlieben, war das normal? Und dann beschlich sie ganz langsam das Grauen. Es kam Hand in Hand mit der Angst. Was, wenn sie ihr Kind auch nicht lieben würde? Nicht lieben könnte? Was, wenn sie einfach daran scheitern würde, eine normale, liebevolle Beziehung zu diesem hilfsbedürftigen Menschen aufzubauen?
4: Ronja von Rönnes Figuren sind auch in diesem Roman Verzweifelte, von denen sich viele schlicht nach Liebe oder zumindest nach menschlicher Verbindung sehnen. Sie nehmen das Lügen als Mittel zum Zweck dafür in Kauf und belügen sich teilweise auch selbst. Die Selbstverständlichkeit, mit der Ronja von Rönne ihre Figuren davon berichten lässt, stößt einen beim Lesen manchmal vor den Kopf. Das ist typisch. Erst nach und nach zeigt sich, wie geschickt die Autorin ihre erzählerischen Fäden zwischen den einzelnen Episoden dieses Romans verspinnt. Sie führt ihre Leserinnen und Leser nach und nach aufs Glatteis, wo man sich am Schluss tatsächlich gezwungen sieht, die eigenen moralischen Urteile zu hinterfragen. Alles Liebe ist ein abgründiges, aber auch lustiges Buch, das zum Nachdenken anregt, auch jenseits der üblichen Plattitüden über so große Schlagworte wie Lüge, Wahrheit und Liebe.
3: Eine klare Leseempfehlung also von Literaturredaktor Simon Leutold. Alles Liebe, so der Titel des neuen Romans der deutschen Autorin Ronja von Rönne. Das Buch ist im Verlag DTV erschienen.
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3: Es ist so in etwa der Super-GAU für ein Museum. Ein Kunstwerk, das plötzlich nicht mehr da ist, spurlos verschwunden. Verlegt, verloren oder gar gestohlen? Auch in der Schweiz kommt es immer wieder mal vor, dass Kunstwerke verschwinden, sei es aus Sammlungen, Unterführungen oder sogar vom Flughafen Zürich. In unserer Sommerserie widmen wir uns jeden Tag einem solchen mysteriösen Fall und erzählen die Geschichte dahinter. Den Auftakt macht Kulturredaktor Igor Basic. Am Beispiel der Stadt Zürcher Kunstsammlung geht er der Frage nach, wie es dazu kommen kann, dass Kunstwerke plötzlich verschwinden und was man dagegen tun kann.
6: Es ist wohl das wertvollste Kunstwerk, das je aus einer öffentlichen Schweizer Kunstsammlung verschwunden ist. Das Ölgemälde «Nature morte à la bouteille, carafe et coquetier» des Schweizer Architekten und Künstlers Le Corbusier. Seit 1964 ist das Bild im Wert von rund 1,5 Millionen Franken im Besitz der Stadt Zürcher Kunstsammlung. Lange Zeit hing es in einem Büro im Triemli-Spital, bis im Jahr 2004 auffiel, dass das Kunstwerk fehlt.
7: Die Spur verliert sich im Keller im Trimli, wo man verschiedene Möbel und Werke wohl gelagert hat. Und dann gibt es Aussagen, es wurde zurückgegeben, es wurde herausgeholt, es wurde herausgetragen. Andere Aussagen, nein, ich habe das nie irgendjemanden heraustragen sehen, ich habe das da reingestellt. Und dann gibt es so Aussage gegen Aussage. Und wir sind bis heute tatsächlich nicht einen Millimeter weitergekommen.
6: Sagt Ramona Brückner, die seit 10 Jahren die Kunstsammlung der Stadt Zürich leitet. Vielleicht hängt das Corbusier-Werk also immer noch irgendwo bei jemandem zu Hause. Viel mehr als das Bild zu Hause anschauen, könne diese Person aber nicht.
7: Diejenige Person kann gar nicht damit an die Öffentlichkeit, kann nicht raus, kann nichts machen. Ernsthafte Sammler oder auch Auktionshäuser und so weiter, die würden dann relativ schnell drauf stoßen, weil das Werk ist auch neben vielen anderen, die wir vermissen, im Art Loss Register.
6: Das Art Loss Register ist eine internationale Liste, bei der Kunstinstitutionen verschwundene Kunstwerke anmelden können. Somit sei es fast unmöglich, ein verschwundenes Werk auf legalem Weg zu verkaufen oder versteigen. Das gilt auch für die aktuell 408 weiteren verschwundenen Kunstwerke der Stadt Zürcher Kunstsammlung, die bei weitem nicht den Wert des Corbusier-Bildes haben. Doch wie kann es überhaupt sein, dass so viele Kunstwerke aus einer öffentlichen Kunstsammlung verschwinden? Das habe damit zu tun, dass öffentliche Kunstsammlungen wie die Stadt Zürich Gemälde und andere Objekte an städtische Institutionen verleihen, damit die Mitarbeitenden so ihre Büros und Sitzungszimmer verschönern können. Da könne es schon mal vorkommen, dass ein Bild verschwindet, so Ramona Brückner.
7: Früher hatte man keine Leihscheine. Also die Leute, die die Werke ausgeliehen haben, hatten null Verantwortungsgefühl sozusagen und haben sich das dann einfach ins Büro gehangen und sind nach 20 Jahren gegangen und haben gedacht, oh, ist das nicht schön, 20 Jahre habe ich mit dem geliebt, ich liebe es, jetzt gehe ich in die Rente und ich nehme es doch schon mit. Weil das gehört ja wie schon fast mir. So sind sehr viele Werke verloren gegangen, das ist so.
6: Und früher konnten Mitarbeitende städtischer Institutionen Kunstwerke auch ausleihen und mit nach Hause nehmen. Diese Praxis wurde jedoch 1992 mit einem Stadtratsbeschluss gestoppt. Bei Museen kommt es viel seltener vor, dass Kunst plötzlich verschwindet, doch auch sie sind davor nicht gefeit. So verschwanden im Kunsthaus Zürich im Jahr 2022 bei einem Brand zwei Gemälde niederländischer Altmeister. Auf mysteriöse Weise tauchten die Bilder zwei Jahre später plötzlich wieder auf, was zu Spekulationen führte, jemand vom Personal habe sie damals mitgehen lassen und die Werke dann aus Reue wieder zurückgebracht. Die Frage ist, wie Museen und öffentliche Kunstsammlungen ihre Kunstwerke besser schützen können. Ramona Brückner von der Stadt Zürich sagt, dass technische Mittel wie etwa ein flächendeckendes GPS-Tracking zu teuer und aufwendig wären. Stattdessen setzt man verstärkt auf automatisierte E-Mails, die regelmäßig an die leihnehmenden Institutionen der Stadt Zürich verschickt werden, mit der Aufforderung zu bestätigen, dass die Kunst immer noch an ihrem Platz ist. Doch
7: trotzdem werden wir nicht aufhören, die persönliche Standortkontrolle zu machen, sodass immer wieder jemand von uns, in erster Linie der Registrar, vor Ort geht und die Werke vor Ort kontrolliert und mit den Leuten direkt persönlich vor Ort redet, weil das tatsächlich dann viel besser in den Köpfen der Menschen drinne bleibt, dass es ja die Kunstsammlung gibt, als wenn sie da immer nur ein- bis zweimal im Jahr eine E-Mail kriegen.
6: Es geht also auch darum, bei den Mitarbeitenden der städtischen Institutionen ein Bewusstsein für die Bedeutung der Kunstwerke in den Büros und Gängen zu schaffen. Bei fast 30'000 Kunstwerken, die aktuell der Stadt Zürich gehören, ist es aber wohl fast unmöglich zu verhindern, dass auch in Zukunft das eine oder andere Kunstwerk spurlos verschwindet.
5: Morgen gibt es dann die nächste Folge unserer Sommerserie zu verschwundener Kunst. Da geht es um eine Lichtinstallation in einem mehr oder weniger geheimen Tunnel der Nationalbank in Bern, die stillschweigend entfernt wurde. Man darf gespannt sein. Wir bleiben bei Rätselhaftem, wechseln aber in die Literatur. Wie gut kennen wir unsere Mitmenschen? Sind sie so, wie sie sich geben? Oder gibt es da möglicherweise ein dunkles Geheimnis? Diese Frage verhandelt der neue Roman «Casino» des 40-jährigen deutsch-türkischen Autors Cihan Acar. Das Buch erzählt die Geschichte eines türkischen Geschäftsmanns, der unter dem Verdacht steht, ein Mörder zu sein. Die Polizei kann ihm die Tat nicht nachweisen. Und doch bleibt die Ungewissheit um das Verbrechen an ihm kleben. Das Buch sei eine fesselnde Sozialstudie, findet Literaturredaktor Felix Münger.
8: Cihan Acars zweiter Roman «Casino» ist eine literarische Sozialstudie und kein Krimi, weil sich das Buch nicht um die Aufklärung eines Verbrechens dreht. Die wahre Urheberschaft des Mordes, um den es geht, bleibt bis zum Schluss des Buchs im Dunkeln. Die Bluttat hat sich vor ein paar Jahren ereignet, in einer fiktiven Stadt in Süddeutschland, dort wo auch die Hauptfigur lebt, der türkische Geschäftsmann Kuma. Er soll das grässliche Verbrechen begangen haben, gerät in Untersuchungshaft, doch das Gericht spricht ihn frei, mangels Beweisen. In den Augen der Öffentlichkeit bleibt Kuma jedoch der Täter. Immer wieder wird er angefeindet, subtil und offen aggressiv. Und auch Kumas Ehefrau Hanna, so wie in dieser Szene, die im Café des städtischen Freibads spielt. Hanna wird zur Zielscheibe einer wildfremden Frau.
9: Dann kommt die Frau mit den roten Locken. Die Frau wird langsamer und kommt neben Hannas Tisch zum Stehen. Sie blickt Hanna in die Augen und sagt: Du dreckige Mörderbraut. Dann geht sie weiter. Hanna sieht ihr hinterher. Die Frau schließt auf zu ihrem Mann und ihrer Tochter. Gemeinsam gehen sie weiter in Richtung Ausgang. Das Mädchen nimmt einen kurzen Anlauf und springt ab. Ihre Eltern lassen sie hochfliegen.
8: Knapp und schnörkellos erzählte Szenen wie diese zählen zu den Stärken des Romans. Sie schildern, wie sich der bleierne Verdacht in der Stadt verselbstständigt und je nachdem etwa in verbale Gewalt eskaliert. Ganz offensichtlich eignet sich Kuma in den Augen vieler für die Rolle des Täters. Der Mann mit türkischen Wurzeln betreibt ein Imperium mit Casinos, ist stinkreich und bewohnt mit seiner Familie eine protzige Villa mit Pool und Homekino. So jemand muss doch ein Mafioso sein. Kuma weist den grässlichen Verdacht stets weit von sich und er setzt sich zum Ziel, allen zu beweisen, dass er sich nicht kleinkriegen lässt. Unbeirrbar verfolgt er seinen Plan, sein Casino-Imperium mit einem gigantischen Glücksspieltempel inmitten der Stadt zu krönen. Wenn die Stadt einen Bösewicht und einen asozialen Türken will, so sagt er sich, soll sie ihn bekommen. Doch ist Kuma tatsächlich ein Opfer? Oder könnte es sein, dass er nicht doch der Täter ist? Mit leisen Andeutungen sät Cihan Acar Zweifel an der Unschuld seiner Hauptfigur. Zweifel, die zunehmend auch die Familie des Unternehmers ergreifen, seine Ehefrau Hanna und die beiden erwachsenen Kinder, Tochter Zaha und Sohn Edis. Letzterer entwickelt aufgrund der ungeklärten Situation Panikattacken. Der Vater ist für Edis ein Rätsel.
9: Er fragt sich, wie sein Vater das schafft, wie er alles immer so im Griff haben kann, obwohl er weiß, wie viele in dieser Stadt ihn verabscheuen. Für das, was er getan haben soll, für das, womit er sein Geld verdient, wie kann er das alles ausblenden, ohne jedes Anzeichen einer Unsicherheit?
8: Cihan Acars Casino ist ein einprägsamer Roman über das Verwirrspiel von Lüge und Wahrheit und über die Erfahrung des Abseits, weil es da Gerüchte gibt. Das Unausgesprochene, die ständige Unsicherheit darüber, was wahr ist und was bloße Zuschreibung und Unterstellung, verleiht dem Roman seine besondere Spannung. So wird Casino zu einem Leseerlebnis, das weit über die letzte Seite hinaus nachhallt.
3: Der Roman Casino von Cihan Acar ist bei Hansa Berlin erschienen und hat gut 200 Seiten.
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3: Es war ein monströser Geburtstag. Das NIF hat dieses Jahr seine 25. Ausgabe gefeiert. Das Internationale Festival für den fantastischen Film in Neuenburg ist am Samstag zu Ende gegangen. Unsere Filmredaktorin Brigitte Herin war in Neuenburg. Sie hat mit viereckigen Augen am Freitagabend mit Jodok Hess gesprochen.
11: Brigitte, ich glaube, wir kommen jetzt dann gleich noch zum Monströsen, aber sag zuerst kurz, du kommst gerade eben noch aus einem Film, oder?
12: Ja, ich war gerade 2,5 Stunden im Kino und habe da einen Film ohne Monster gesehen. Das ist ein eher untypischer NIF-Film gewesen. Ein pazifistischer Samurai-Film eigentlich. Der hieß The Prisoner and the Samurai und ist aber von einem der spannendsten japanischen Regisseure der Zeit, von Kiyoshi Kurosawa. Und darin geht es um einen regionalen Fürsten am Anfang des 16. Jahrhunderts, der um jeden Preis das Töten vermeiden möchte und lieber Teezeremonienmeister sein will. Es ist eben untypisch, weil es keine Monster gibt, kein Horrorfilm ist. Es ist ein nachdenklicher Film, ist aber doch typisch fürs NIF, weil ein Teil des NIF des Festivals ist es eben auch, das zeitgenössische asiatische Kino hier in Neuchâtel zu zeigen.
11: Und was ist dir denn sonst noch aufgefallen dieses Jahr am NIF?
12: Sehr viel und einmal mehr konnte man hier am NIF sehen, wie schnell und wie originell das Genre-Kino auf gesellschaftliche Themen reagiert. Monster-Kino, sage ich jetzt mal im Großen, eignet sich eben eigentlich gut, um diffusen Ängsten und schwelenden Themen eben eine Form zu geben, ja, in Form von eben dem Bösen, weil man nicht realistisch bleiben muss. Und das passt sowohl fürs Private, für Familien und Beziehungen, als auch eben für große gesellschaftliche Themen. Man erinnert sich, es gab ganz viele Zombie-Filme, jetzt wieder nach der Pandemie zum Beispiel.
11: Und wenn wir bei den Themen sind, welche Themen gab es denn sonst noch?
12: Dieses Jahr gab es viele queere Themen im Horrorkino. Auch das zum Teil eine Reaktion auf Ängste aus großen Teilen der Gesellschaft vor dem Queeren, dem, weil es fremd ist und weil es sowieso schon oft als monströs dargestellt wird. Im Kino wird es dann monströs überzeichnet. Dann gibt es viele Horror-Babys dieses Jahr, das ist mir besonders aufgefallen. Es gibt gleich mehrere Filme über Mütter- und Elternpaare, deren Babys unheimlich sind. Und das war schon im Eröffnungsfilm so. Der hieß Nightborn, ein Film aus Finnland, also Nachtgeboren, ein Film aus Finnland. Da bekommt ein Paar ein Baby und das hat was von einem Troll. Also es geht da oft um Eltern, für die ein neues Wesen, wieder ein Baby, eben was Fremdes ist, eine Überforderung, und das wird dann übersteigert im Horrorkino, im Genrekino. Und was auch mehr als einmal aufgetaucht ist, mir aufgefallen ist, ist die Arbeitswelt. Der Stress, die Überarbeitung, die macht die Menschen krank, und das wird ganz unterschiedlich ausgespielt im Kino. Ein Beispiel, mein Lieblingsbeispiel ist Sleep No More aus Indonesien. Da werden Menschen in einer Perückenfabrik von einem haarigen Dämon besessen, wenn sie wegen Überstunden übermüdet sind, zu wenig geschlafen haben. Und dann schaden sie anderen und sich selbst.
11: Ja, also aus Indonesien hast du gesagt, ein indonesischer Film. Gibt es denn da kulturelle Unterschiede zu sehen?
12: Im Horrorkino, ja, weil, also sehr stark, das ist auch sehr spannend. Der Horror fußt ja immer auch auf Mythen, auf Sagen, auf Legenden und auf unserem Umgang mit der Geisterwelt. Und da gibt es große Unterschiede kulturelle im Umgang mit dieser Geisterwelt. Und in diesem indonesischen Film, jetzt im Speziellen, hat mich erstaunt, dass die Existenz der Dämonen gar nicht in Frage gestellt wird. Die sind einfach da und das weiß man und mit denen geht man um. Aber wenn sie dann eben bedrohlich oder ärgerlich werden, dann muss man den richtigen Umgang finden. Das ist eher typisch im asiatischen Kino. Da gehören Geister und Dämonen viel mehr dazu. Im europäischen Kino ist es immer das Fremde, vor dem man Angst hat. Kulturelle Unterschiede gibt es zum Beispiel auch im indigenen Kino. Das gibt es auch immer mehr Kino von nordamerikanischen und kanadischen indigenen Filmemacherinnen. Und da geht es mehr um so Folk-Horror, nennt man das. Da werden klassische Mythen dann ins Genre-Kino übernommen. Und auch lustig, in Europa gibt es auch Unterschiede. Da gab es zum Beispiel spannend einen baskischen Hexenfilm, auf Baskisch, nicht auf Spanisch. Da wurden alte Hexensagen verbunden mit Gender-Thematik, also Frauen, die sich an einer toxischen Männerwelt behaupten müssen, die sich aus der Gewalt ihrer Männer eben befreien müssen.
11: Und dann haben wir vorhin, ich habe mir ein paar Vorfilme angeschaut, und wir haben vorhin noch kurz über «My Daughter is a Zombie» gesprochen. Das ist dann eher ein liebevoller Umgang, hast du mir gesagt, mit Monstern.
12: Ja, das ist so eine Art gute Gör von mir hier am Festival. Das ist ein koreanischer Film, eben My Daughter is a Zombie. Da gibt es eine Zombie-Epidemie und die Zombies müssen alle ausgeliefert werden. Aber ein Vater versteckt seine Tochter, kümmert sich liebevoll um sie, obwohl sie wirklich ein böser Zombie ist und eigentlich nicht mehr bei sich selber. Und sie kommt dann nach und nach wieder zurück, kriegt wieder so menschliche Züge, und es ist ein warmherziger Feel-Good-Zombie-Film, und es ist auch eine Parabel eben über die Monstrosität der Pubertät, natürlich auch mit Seitenblicken auf die Ausgrenzung von Menschen während Epidemien, Pandemien. Also eine wunderbare Geschichte über familiäre Liebe via eben das Zombie-Genre. Ich finde solche Sachen toll hier.
5: Das war Brigitte Hering am Freitag direkt nach einem der unzähligen Filme in Neuenburg uns zugeschaltet. Das internationale Festival des fantastischen Films in Neuenburg ist am Samstag zu Ende gegangen. Und das war's für den Moment aus Kultur und Gesellschaft. Am Mikrofon verabschiedet sich Ruth Willi.
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0: die Nachrichten von SRF um 17:30 mit David Burkhardt. Die dritte Nacht in Folge hat das US-Militär Ziele im Iran angegriffen. Die jüngste Angriffswelle begann kurz vor 23 Uhr Schweizer Zeit und dauerte 5 Stunden. Zudem kündigte US-Präsident Trump an, dass in der Straße von Hormuz ab heute Abend die Blockade iranischer Häfen wieder in Kraft treten soll. Es berichtet Nina Barth von der ARD.
1: Das US-Militär habe um 16.45 Uhr US-Ostküstenzeit erneut mit Angriffen gegen Ziele im Iran begonnen. Das hat das zuständige Regionalkommando des US-Militärs mitgeteilt. Es sind Angriffe in der dritten Nacht in Folge. Das US-Militär begründet das mit Attacken Irans auf Schiffe in der Straße von Hormuz. Das Zentralkommando teilte auch mit, dass die von US-Präsident Donald Trump angeordnete erneute US-Blockade iranischer Häfen am Dienstagnachmittag Ostküstenzeit beginnen soll. Gestern hatte Trump angekündigt, dass kein Schiff, das den Iran ansteuern oder von dort ablegen wolle, die Straße von Hormuz mehr passieren dürfe. Allen anderen Schiffen sei die Durchfahrt gestattet. Dafür würden die USA aber eine Gebühr von 20% des Frachtwertes erheben. Trump sprach von einer Entschädigungsgebühr. Ob die Maut tatsächlich kommt, ist offen. Auf die Frage, ob ein Deal mit Iran weiterhin möglich sei, antwortete Trump im Oval Office, ja, er glaube, ein Deal sei weiterhin möglich.
0: Wie schon nach den letzten US-Angriffen hat der Iran auch auf die jüngsten Attacken mit Vergeltungsschlägen auf US-Verbündete in der Golfregion reagiert. So meldete Saudi-Arabien, dass 2 seiner Tanker in der Straße von Hormuz getroffen worden seien von iranischen Raketen. Ein Besatzungsmitglied sei getötet worden. Die iranischen Revolutionsgarden bestätigten den Angriff später. Sie sagten aber, die beiden Tanker hätten Warnungen ignoriert und Navigationssysteme abgeschaltet und versucht, durch vermiente Gewässer zu fahren. Und in Bahrain wurde nach den US-Angriffen auf den Iran Luftalarm ausgelöst. Dort nahmen die iranischen Revolutionsgarden nach eigenen Angaben einen Militärstützpunkt ins Visier. Nach Frankreich. Heute jährt sich der Terroranschlag in der französischen Stadt Nizza zum 10. Mal. Zu den Gedenkfeierlichkeiten in der Stadt an der Côte d'Azur wird auch Frankreichs Präsident Emmanuel Macron anreisen und eine Rede halten. Beim Terroranschlag am 14. Juli 2016, am französischen Nationalfeiertag, fuhr ein Tunesier auf der Promenade des Anglais mit einem Lastwagen in eine Menschenmenge. Die Menschen hatten sich versammelt, um das Feuerwerk zum Nationalfeiertag zu sehen. 86 Menschen kamen bei dem Anschlag ums Leben, rund 450 wurden verletzt. Der Täter wurde von der Polizei erschossen. Das Wetter, heute zeitweise sonnig mit lokalen Regengüssen und Gewittern, bei schwülheißen 30 bis 35 Grad. Das waren Nachrichten von Radio SRF, verantwortlich David Burkhardt.
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3: Was löst bei Ihnen Erinnerungen aus? Sind es Orte, Gegenstände oder Gerüche? Genau das ist Thema jetzt im SRF-Podcast Input.
4: Hey, kommst du mit? Wir machen eine Reise.
5: Ja, weißt du, es ist ein bisschen wie im Europapark. So schön sind die Länder eigentlich nie. Aber es wird so schön dargestellt und so ist es manchmal auch ein bisschen im Kopf, habe ich den Eindruck. So.
4: Eine Reise in die Erinnerungen. Ein Ort, wo etwas gemacht haben mit uns.
5: Es ist irgendwie so weit zurück, dass ich irgendwie gar nicht mehr glauben, dass ich das mal erlebt habe.
6: Gell, als wie ein Traum. Also, so real fühlt sich dann einmal das unmögliche Zeug in einem Traum an.
4: Der Marco steht wieder an dem Ort, wo er die Lehre als Go-Fisseur gemacht hat. Mein Bruder und ich auf dem Segelschiff, das vor Jahrzehnten unserem Vater gehört hat.
6: Alles, was ich an die Hand nehme, weißt du, das, was du gesagt hast, läufst du drüber und erinnerst dich mit den Füßen an den Belag. Deshalb habe ich bei ganz vielen so Details.
4: Viel mehr als ich. Obwohl wir beide als Kids, respektive als Teenie, viel Zeit darauf verbracht haben. Was finden wir wieder an diesen Orten, die uns geprägt haben? Was erinnert sich daran? Das Hirn, das Herz, der Körper? Dieser Frage ging ich die Beatrice Gmünden in dieser Folge noch. So ein Ort muss nicht fix sein. Man kann ihn auch aktiv zurückholen. Zum Beispiel mit einem Lastwagen. Um den beweglichen Ort, wo es hier geht, ist nämlich knapp 9 Meter lang, 5 Tonnen schwer und reist 130 km von Luzern am Bodensee. Am Morgen hat er meinen Bruder zu Luzern verladen lassen und ist dann mit dem, strahlend wie ein Maienkäfer, in der Beifahrerkabine auf Arbon gereist. Zusammen mit seinem Kumpel Heinz habe ich ihn dann hier empfangen.
7: Welcome home!
4: Mit dem Heinz nämlich übernimmt er ein Segelschiff.
8: Gratulieren!
4: So, what, denkst du jetzt vielleicht? Der Punkt ist aber, an dem Schiff hängt für mich fast unglaubliche Geschichte. Und die kann ich nur wegen einem Wahnsinnszufall erzählen. Allerdings müssen wir für das rasche Zeitreise machen ins Jahr 1983, wo ich 7 gesehen bin. Mein Vater, gelernter Elektriker, später dann mit dem eigenen Geschäft, wo er richtig tun hat. So gut, dass er sich mit gut 40 einen Bubentraum erfüllt hat. Ein eigenes Segelschiff. Papillon hat es getauft, inspiriert von einem Buch, das ihn sehr beeindruckt hat. Ab dem Moment hat die Family Time auf dem Wasser stattgefunden. Unsere Sommerferien, Auffahrt, Pfingsten, auf dem Papillon. Jeden Hafen am Bodensee kennen wir, in jeder Bucht haben wir gebadet. Eine Sturmwarnung, die können wir lesen. Der Papillon, der war Teil der Familie. Und denke ich an einen typischen Sommer in der Kindheit. Jockey von der Reling in See hockt ihn später zum Tröchnen auf Deck und trinkt ein halbkaltes Rivella aus der Kühlbox. Eine unbeschwerte Zeit. Sicher in der Erinnerung, weil alte Wetter haben wir ja auch nicht gehabt. Und wenn es dann richtig schaukelt, kann es ihm auch schön schlecht werden. Auf jeden Fall, irgendwann, Jahr später, hat der Vater das Schiff wieder verkauft an Vierwaldstättensee. Für uns aus den Augen, aus dem Sinn. Bis jetzt. Respektive bis vor ein paar Wochen. Der Roger leitet mir ein Inserat weiter, angehängt an eine Sprachnachricht.
9: Beatrice, ich verwitte meinen Arsch, das ist der Papillon.
4: Er hat den Arsch noch. Es ist nämlich tatsächlich der Papillon gewesen. Der oder die Papillon, da scheiden sich Geister. Für mich aber ganz klar der, weil der Schmetterling. Auf jeden Fall ist ab dem Moment unser Chat heiß gelaufen. Wir sind überwältigt gewesen, fasziniert von dieser Geschichte. Aber irgendwie, nur wegen einer schönen Geschichte, kannst du ja nicht gerade ein Schiff posten. Für 5'000 Franken war es ausgeschrieben gewesen. Für mich war klar, nein. Und zwar darum, weil ich nichts segeln kann. Das Prinzip Segeln habe ich nie verstanden. Von wo kommt die Luft? Wie müssen die Segel gesetzt werden? Und alle diese Säle, Tau auf einem Segelboot, nie verstanden. Ich bin einfach gerne dabei als Passagierin. Anders der Roger. Er hat den Scheck zum Segeln, kann es und tut es gerne. Der Heinz, sein Kumpel, ebenfalls. Und darum steht heute der Papillon wieder vor uns, auf dem Lastwagen, und wartet, bis er eingewassert werden kann. Berührt bin ich dort gestanden. Berührt von der Geschichte und auch darum, weil mir am Papa sein Bubentraum richtig bewusst worden ist. Der Bubentraum geht's noch. Der Papa noch mal.
10: Du kannst immer nicht oben bleiben.
11: Ach so?
10: Ja, ich hab den Gott.
11: Vorne. Ah, du willst mit zwei gehen?
10: Ich leite auf den Einzelnen verschieben. Hast du auch?
11: Ja, aber ich meine, du könntest mit den hinten, Demi.
10: Nein. Ich hab viele, nicht alles.
11: Ich bin halt ein bisschen nervös.
4: Das Segelschiff wird Zarbon mit einem Kran in den Hafen gehievt und kommt dann auf Horn, wo der Hafenplatz ist. Der Roger und ich sind uns einig. Das Interview für den Input machen wir zu einem späteren Zeitpunkt. Er ist mit dem ganzen Organisieren und Transportieren vom Papillon müde. Und ich muss zuerst ein bisschen verdauen.

0: Der Roger hat sich mit dem Papillon die Erinnerung zurückgeholt auf einen LKW. Der Marco geht zurück zu einer Erinnerung. Er hat sich auf einen Aufruf bei mir gemeldet und für das bin ich dann an Vierwaldstättensee, konkret auf Schweiz.
1: Hoi, ich bin Marco. Hoi,
2: Danke. Danke fürs
1: Warten. Ja,
2: es ist so viel los da.
1: Brutal. Hey, ich hätte mehr als 2 Stunden gebraucht. Aber jetzt.
0: Viel gewusst bei Ihnen habe ich noch nicht.
2: Also, ich bin Marco Bühler. Ich habe hier im 17. bis im 20. meine Lehre als Konfiseur abgeschlossen im Café Haug. Und ich muss sagen, der Ort, der verbindet einfach irgendwie den Lebensabschnitt für mich. Irgendwie in vieler Hinsicht. Das war so ein bisschen der Dreh- und Angelpunkt auch für mich gewesen, in meiner Entwicklung irgendwie. Ja, und darum bin ich mega froh, dass wir heute da sind.
0: Und treffen haben ihn wollen, weil er mir gesagt hat, er träume heute noch von diesem Ort. Also träume in der Nacht.
2: Es ist immer in der Backstube. Und auch also zum Teil wirklich banale Sachen, wie wir gewisse Sachen produziert haben, wie ich irgendwie auch mal vergessen habe, vielleicht das Brot aus dem Ofen zu nehmen irgendwie, und dann verkohlt ist. Oder ja, einfach irgendwie, oder wie wir es einfach lustig hatten, oder wie wir es vielleicht auch mal streng hatten. Und irgendwie habe ich wirklich immer wieder so ein bisschen geträumt, dass ich irgendwie wie wieder irgendwie zurück da komme. Und es läuft immer noch alles weiter ohne mich. Aber eigentlich, also es läuft ja nicht mehr jetzt. Jetzt ist es ja zu.
0: Eben, es ist seit einem Jahr zu. Es steht zum Verkauf eine Traditionsbäckerei und Konfiserie. Wir haben jetzt nicht, wir können nicht rein in deine Erinnerung. Das tut weh.
2: Also ich hätte es schon mega lässig gefunden, um mal reinzusehen, wie es aussieht. Obwohl ich mir vorstellen kann, dass es wahrscheinlich noch genau gleich wird aussehen wie damals. Ja, ist jetzt irgendwie schade in dem Sinn, aber ich weiss eigentlich auswendig, wie es drinnen aussieht und weiss auch, wie es schmeckt und ja.
0: Wie?
2: Also in der Backstube schmeckt es natürlich nach Brot und nach den Süßwaren. In der Konditorie, der Konfiserie, schmeckt es eher so ein nach dem Sandwich oder Süßgebäck, also je nachdem, was gerade innen produziert wird. Das war mega unterschiedlich gewesen. Also auch in der Fasnachtszeit hat es auch eigentlich durchgehend nur nach Fritteusen geschmeckt, wo wir die Schenkeli und alle die Krapfen frittiert haben. Ja, und ich dann auch selber danach geschmeckt habe, als nach Schenkeli. Ja, also wirklich ganz unterschiedliche Geschmäcker. Oder im Sommer haben wir dann auch angefangen, irgendwelche Eistee zu produzieren. Und dann haben wir da die Münze aufgegossen und die Tees. Und dann hat es auch irgendwie erfrischend geschmeckt in dem Sinne. Also es ist wirklich ein bisschen, ja, unterschiedlich gewesen, je nachdem, was gerade gemacht wurde.
0: Macht da auch der Reiz von dem Beruf aus, die verschiedenen Geschmacksrichtungen? Also ich hatte ganz verschiedene Tiefkeiten in der Nase, die du erzählt hast.
2: Ja, definitiv. Also klar, das tut sich jedes Jahr wieder wiederholen irgendwie in dem Sinn. Aber ja, das, also Düfte und Geschmäcker ist, glaube ich, schon ein sehr essentieller Bestandteil von diesem Beruf. Und ich glaube, ja, vielleicht irgendwann haben wir es vielleicht auch ein bisschen gesehen, so, aber das ist sicher etwas, was einem Freude macht und wenn man dann auch etwas probieren kann oder auch ja, irgendwie nicht nur die Sachen einfach nur produziert und dann ist es weg, sondern dass man schon auch noch etwas davon hat.
0: Das Café Haug steht in der Altstadt von Schweiz. Davon können und gehen bis. Der Marco und ich probieren es. Vielleicht kommen wir ja doch noch irgendwo rein.
1: Da wäre jetzt die Terrasse.
2: Da wäre jetzt die Terrasse.
1: Haben wir Glück?
2: Nein.
1: Ja.
2: Nein. Aber dort ist eigentlich, gerade bei dieser Tür ist eigentlich gerade die Bäckerei. Also backst du das selber mit dem Ofen?
1: Komm, wir laufen mal Abi.
0: Abi, das heisst die Strasse, wo der Laden ist, wo man durch die grossen Fenster direkt ins Kaffee schauen können.
2: Wirklich irgendwie sehr altfränkisch. Also Teehouse-Style irgendwie. Und ich glaube, so, wo mein Grossi noch jung war, ist das wahrscheinlich modern gewesen, oder ich weiß nicht. Also wirklich rote, weinrote Sessel in den weinroten Teppich, alles so Holzgarnituren und so, ja, so Kronleuchter irgendwie. Einfach ja, ein bisschen aus und Zeit gefallen irgendwie.
0: Wann bist du da gewesen?
2: Vor, jetzt habe ich es vorher ausgerechnet, vor 9 Jahren habe ich da angefangen und dann bin ich bis vor 6 Jahren da in der Lehre gewesen, quasi, also 3 Jahre.
0: Die Immobilienfirma, wo die Liegenschaft verkauft, hat uns durchgehend aufgemacht. Leider ist es aber halt terminlich nicht gegangen. Was sie aber gemacht hat, sie hat mir die ganze Dokumentation über das Objekt samt Farbbilder zukommen lassen. Die habe ich natürlich ausgedruckt und Marco in die Finger gedruckt.
1: Jetzt hast du eine hohe Freude gehabt und siehst, da hat es einen Grundriss.
2: Ja, ich meine, das ist schon alles so ein bisschen vage in der Erinnerung. Und da steht es einfach irgendwie schwarz auf weiß, wie das alles da die Wände gezogen sind und wie das aufgeteilt ist. Und es ist irgendwie schon so verschachtelt, wie ich es in Erinnerung habe. Wo irgendwie da jetzt ein Stecker, da jetzt ein Stecker und jetzt dann so ein Lift auf drei verschiedene Seiten kannst du raus aus dem Lift. Und ja, verschiedene Zugänge. Also es ist wirklich ein bisschen kurlig.
1: So, wahrscheinlich im ersten Lehrjahr hast du dich da ein bisschen verlaufen.
2: Ja, ja, sicher.
0: Aber kommen wir auf den Punkt. Was ist an dem Ort, der sich bei Marco so eingebrannt hat?
2: Ehrlich gesagt, auf dem Weg dahin hat es mich schon ein bisschen aufgewühlt, wieder dahin zu gehen und das so aktiv wahrzunehmen. Sonst vielleicht fahre ich mal vorbei oder so. Weil eben, es sind schon sehr viele Erinnerungen verbunden. Ich habe vorher im Zug noch Bilder angeschaut von damals und was es da für Leute gehabt und was ich da auch in dieser Zeit erlebt habe, auch außerhalb jetzt vom Betrieb und von der Arbeit. Ja, mega irgendwie eine interessante Zeit gewesen und auch ja, für mich mega wichtig für die Entwicklung. Also ich meine, ich bin da wirklich erwachsen worden in dem Sinne.
1: Und wieso so prägend? Weißt, man könnte ja auch sagen, hey, der Sportclub ist prägend. Was ist da passiert, dass du gesagt hast, mal, da ist für mich ein Ort, wo ich nochmal zurück will?
2: Also einerseits hat sicher damit zu tun, auch, wie ich mich oder ja, wenn ich mich in meiner Queerness gefunden habe irgendwie und es doch auch genug Leute da gehabt, die mich auch unterstützt haben in dieser Zeit, also wo ich auch den ersten Freund hatte in dem Sinn und irgendwie so ein bisschen den Rückhalt gespürt habe von vielen Leuten, die da gewesen sind und das irgendwie auch als selbstverständlich wahrgenommen haben und so und ich nie gemerkt habe, ich bin vielleicht gar nicht so unrecht, wie ich manchmal denke und ja, es hat mich schon auch ein bisschen gestärkt. Und es hat auch Charaktere, die haben mich da auch ein bisschen herausgefordert, natürlich.
1: Inwiefern?
2: Ja, die haben auch mal irgendwelche Sprüche gemacht oder einem aufgezogen. Aber, also jetzt nie im bösen Sinn, aber das hat einem schon auch ein bisschen so, ein bisschen Rückhalt gegeben. Und ja, man ist auch ein bisschen selbstbewusster geworden und auch sich mal gewehrt. Und irgendwie nicht immer alles runtergeschluckt, sondern auch mal, ja, können sagen, hey, nein, so geht es irgendwie nicht.
1: Du hast da gelernt, für dich einzustehen.
2: Ja. Definitiv.
0: Je länger der Marco erzählt, desto bunter wäre ich bei mir Bilder, die seine Schilderungen auslösen. Ich sehe eine lebendige Bachstube, einen suchenden jungen Post. Ich habe Gerüche in der Nase. Ein schönes Bild. Ein Bild, das der Marco aber verloren hat. Er macht jetzt die Ausbildung zum Verkehrsingenieur. Er ist nochmal Confiseur.
2: Warum? Also, das eine war, irgendwie bin ich dann auch noch so ein bisschen, ja, zum Veganer geworden. Oder Vegetarier, Veganer irgendwie. Und dann habe ich irgendwie wie gefunden, es ist schwierig für mich, so jeden Tag mit der Milch oder vor allem Fleischprodukten zu arbeiten. Und gleichzeitig habe ich auch irgendwie gespürt, auch schon damals, dass ich irgendwie nicht das ganze Leben nur da in der Bachstube sein kann, sondern auch in ein Studium oder irgendetwas machen will. Und ich wusste, was. Und so bin ich dann irgendwie. Ja, dann habe ich noch zwischendurch habe ich noch BMS gemacht und ja, bin jetzt wie im Studium angekommen. Und ja, ich habe wie das Gefühl gehabt, das ist für mich ein bisschen zu eng da oder irgendwie habe ich mich noch nicht fertig entwickelt, weil auch schulisch habe ich wie so das Gefühl gehabt, da habe ich noch wie noch Luft nach oben. Ich bin einfach, also ja, es ist mir fast ein bisschen, der schulische Teil hat mich ein bisschen, ja, manchmal fast ein bisschen unterfordert auch. Und ja, aber ich meine, es ist ein schöner Beruf und es ist irgendwie, ich bereue es auf keinen Fall. Es ist auch mega wertvoll irgendwie, die Erfahrung. Und es ist ja manchmal auch noch recht nützlich im Alltag.
0: Im Alltag von heute in der Küche macht der Marco zum Beispiel seinem Freund zum Morgen. Ja, dann sieht man schnell, wo dass er geprägt worden ist.
2: Also ich muss sagen, wir schwören wirklich auf Brot irgendwie. Vor allem so Sauerteigbrot, das es bei uns in der Bäckerei gibt im Dorf. Der macht wirklich ein extrem gutes Brot. Und das weiss nicht, ob ich das so gut hinbekommen würde. Aber ja, viel Früchte und irgendwie, ja, vielleicht auch so irgendein veganer Aufschnitt oder so etwas, veganer Käse und ihm auch so Fruchtsaft oder ja, was es manchmal auch gibt. Manchmal mache ich auch irgendein Scramble-Tofu oder irgendwie Omelette.
1: Scrambled Tofu. Was ist das? Und wie macht man das?
2: Das ist ein ganz Rührei, wo man den Tofu in die Pfanne tut. Man kann Seitentofu nehmen, aber man kann auch einfach sonst ein bisschen weicheren Tofu nehmen. Da tut man so Kalamnagsalz, das schmeckt so ein bisschen nach Schwefel. Und ein bisschen Gemüse, ein bisschen Böllen anbraten. Und dann haben wir eigentlich so etwas wie Rührei. Und das ist wirklich mega fein. Und meine Freundin hat es sehr gerne.
1: Und was würde Marco für heute einem 15-jährigen Marco, der gerade in die Backstube läuft, sagen?
2: Ich würde sagen, ja, bleib mutig, lade dich ein auf das, was kommt und du es vielleicht auch nicht immer werten. Nicht immer irgendwie sagen, ist das jetzt gut oder schlecht gewesen, ist meine Leistung gut oder schlecht gewesen, sondern manchmal die Momente einfach auch so nehmen, wie sie sind und nicht immer gross auch drum studieren. Und vielleicht auch, ja, jetzt im Retrospektiv auch vielleicht ein bisschen mehr genießen, irgendwie die Zeit. Und auch irgendwie, ja, aber sonst kann ich nur sagen, ja, weiter so. Ich meine, ich habe es ja wie gut gemacht. Also ich habe es ja wie, ich bin mit einem guten Ergebnis da rausgekommen, auch mit einer guten Prüfung und so. Und irgendwie im Nachhinein habe ich es ja quasi schon richtig gemacht, aber sicher Mut zu sprechen und ja, dass ich es schon machen werde.
1: Marco hat mir gezeigt, was von seinem Ort geblieben ist. Schöne Bilder, das Bewusstsein, was in einer bestimmten Zeit alles passieren kann und dass man weiterziehen kann, auch wenn es schön ist.

0: Was macht ein Ort aus der Vergangenheit mit uns? Das will ich selber auch herausfinden. Mittlerweile ist der Papillon wieder dort, wo er eigentlich herkommt. Im Bodensee. Bei schönstem Wetter und viel Luft mache ich Roger und ich ab. Gehen auf Horn aufs Schiff.
1: Hey, jetzt sind wir älter als der Papa, als er das Schiff hatte.
2: Lieber nicht.
1: Er hat mit denen 40 gekauft.
2: Ja, und von 50 verkauft. Jetzt kann ich das so lange können.
1: Aber prägend.
2: Ja, es ist mir wirklich wichtig, dass diese Zeit ist als Kind. Für uns ist die wahrscheinlich. Vielleicht für uns ist das Schiff wahrscheinlich viel wichtiger als für ihn. Ich glaube nicht, dass sie ihm viel ausgelöst hat, weißt du, als wenn es wieder da wäre.
1: Also, Mensch, wenn man im Pflegeheim oben gesagt hätte, du, wir gehen.
2: Ja, er hätte wahrscheinlich sein und dann ist aber auch gut.
1: Oder er hat gesagt, willst du nicht ein neues kaufen? Vermagst du kein neues, hätte er gesagt.
2: Ja, genau, willst du nicht ein eigenes?
1: Ja, ein eigenes schon, aber ein neues.
0: Wir stehen auf dem Steg, der Spitze vom Schiff, wo ich früher so viel gesessen bin, wie wir in den Hafen gefahren sind. Schaut mich an.
1: Hoi, Papillon. Ich bin mit 12, ich glaube, es lockerer.
2: Ja.
1: Toni, gehst du mir das Zeug gut?
2: Ja.
1: Ah, auch noch wie ein junges Gässli, hä?
2: Ja, ja. Ein Gump und sie ist oben.
1: Voilà. Hey, ich spüre den Boden. Oder das Deck.
2: Hat der Papa nicht gelernt, zum Taschen zu tun, von Zübere Lutsch?
1: Hey, ich habe das Gefühl, ja, gut, gell? Ich hab jetzt auch die Nostalgie.
2: Ja, ja.
1: Habe ich gespürt, da unten lang.
2: Ja, wir sind lauter so kleine Details.
1: Meine Füße erinnern sich daran.
0: Die Füße haben scheinbar noch ein Gedächtnis, wie sich das Deck anfühlt. Aber nicht, wo das gefahren lauert.
1: Ah, au, au!
2: Aber auch eine Erinnerung.
1: Ich
2: hab.
1: Aber ja, jetzt denkt, dort vorne bei der Wand darf ich den sicher nicht anschauen.

0: Polster.
1: Ja, Polster sind die gleichen, tatsächlich.
0: Eben, sie haben nicht viel drinnen geschlafen oder unheimlich Sorge.
1: Er ist auch mit der Gofi Pferdeschein. Der Basler.
0: Dem, wo der Papa das Schiff verkauft.
1: Mhm.
0: Da Papa geschlafen, dort die Mama, dort hören der Remo mit den Ohrenstöpseln, weil der Papa geschlafen hat.
1: Und mehr davon.
0: Mehr da im Spitz. Yes, es geht. Also weißt du, ich hatte ja auch noch gerne Rosche, aber heute will ich noch mit dem Spitz, wo er schläft. Yes, wir müssen. Yes, hätte ich mein.
2: Nach 40 Jahren schmeckt das Schiff noch gleich. Auch wenn ich es anders in Erinnerung hatte. Es sieht noch genau gleich aus. Es ist irgendwie surreal. Es ist, als bin ich umgeben von einem Mobile, dranhängend lauten Bilder von früher. Wir holen uns aber noch mehr Bilder und beschliessen, dass wir auf den See gehen, trotz starken Böen.
0: Da ist Musik. Da ist Startzeichen. Jetzt gehen wir.
1: Jetzt wäre ich einfach froh.
0: Folgen?
1: Folgen, ja, wirklich.
0: Ja.
1: Du weißt, was ich sage. Und vorne losmachen und auf den Steg werfen.
2: Der Roger ist ein Skipper. Der geht auf einem Schiff das Kommando durch. Er steuert die Händchen auf dem Platz, einläuft auf Deck, hin und her und schaut, dass wir nie einschiessen oder ankommen. So mein Auftrag. Auf dem Bauernhof, man kann es so sagen, ist es der Knecht. Auf einem Schiff sagt man Vorschot.
0: Da ist gut.
1: Hast du drauf, wenn du schon drauf bist?
0: Ja.
2: Wir sind draussen und können jetzt aus dem Hafen manövrieren.
0: Oh!
2: Wieder der Keim zählen. Und das ist ein Gefühl, das ich noch aus der Kindheit kenne. Nicht erzählst, weil ich es gerade wieder aufgefrischt habe. Aber immerhin war es das letzte Mal an diesem Nachmittag. Die Segel tun wir nicht ohne. Die Luft ist so stark, dass es zwei Leute auf dem Schiff bräuchte, die segeln können. Wie gesagt, ich kann es nicht. Im Gegensatz zum Roger habe ich es in der Papillon-Zeit nicht gelernt beim Papa und habe darum auch alle wieder Gefälle bei ihm gesucht.
0: Aber ist denn da nur in der Erinnerung von mir, dass bei so viel Lauf der Papa gesagt hat, Beatrice ging in die Koje?
1: Also ich glaube, es hat häkelige Momente gegeben, aber da ist kein häkeliger. Wenn jetzt die Segel doppelt, ich glaube, was er sicher tun hat, was auch Sinn macht, ist, jetzt würde der Papa und ich würden die Segel auch nicht tun.
0: Ja.
1: Jetzt.
0: Ja.
1: Dann macht es Sinn, zum Dini zu schicken. Weil dann
0: ist eine Hektik auf dem Schiff.
1: Dann ist eine Hektik, dann musst du frei Beine haben. Und, dann, wenn, und du bist ja dann nicht rüber gesehen. Weißt, du bist ja nicht einfach schön hergekommen.
0: Ja.
1: Du bist dann zweimal zwischen den Beinen gekommen.
0: Ja.
1: Weil du hast
0: wollen helfen.
1: Und Sebisch kann dann schon spüren. Und dann, ich glaube, dann hat er gesagt, jetzt geh runter, jetzt komm runter.
0: Ja.
1: Aber das ist meine Erinnerung, gell?
0: Ja.
1: Abgesehen davon, er hat ja wenig so viel Luft. Also er hat ja viel gesegelt bei weniger Luft. Und dann bist du ganz sicher da oben gesehen. Und dann ist er grundsätzlich auch interessant. Weißt du, wenn sie jetzt eine Eis blasen, dann hättest du ja richtig. Dann hättest du das Segel, dann hättest du ein bisschen Lage. Hey, er fährt nicht da oben,
0: weil er das
1: Segel da oben hat.
2: Wenn es Roger heute so erzählt, glaube ich, seine Version. Weil hätte ich ein bisschen mehr Interesse auch am Segeln gezeigt, und nicht gerade baden wollte, könnte ich heute segeln. Und zwar gut.
3: 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Denn hier im Radio bei SRF News geht es weiter jetzt mit Aktualität. Und die Aktualität kommt von uns. Susanne Stöckl und Livia Schmid sind für Sie heute im Newsstudio. Ja, und da reden wir ein weiteres Mal über den Krieg im Iran, den Nahostkrieg. Da gibt's neue Entwicklungen. US-Präsident Donald Trump hat jetzt einen Social-Media-Post abgesetzt. Er möchte nämlich eine Gebühr seitens der USA für alle Schiffe erheben, die durch die Straße von Hormuz fahren. Was es damit auf sich hat, das nehmen wir mal so ein bisschen auseinander, dröseln das auf. In wenigen Augenblicken, dann ist 6. Starten Sie gut in diesen Dienstagmorgen.

0: Guten Morgen. Jetzt will US-Präsident Donald Trump seitens der USA eine Gebühr erheben auf Schiffe, die durch die Straße von Hormuz fahren. Wir erklären diese neueste Entwicklung mit unserem Beobachter. Und war die Schweiz finanziell beteiligt an Menschenrechtsverletzungen an der EU-Außengrenze? Das wurde jetzt untersucht und wir haben die Antworten. Ja, das Wetter, das hat Livia Schmid für Sie.
1: Guten Morgen. Heute ist es zeitweise sonnig. Am Nachmittag und Abend regnet und gewittert es lokal. Es wird schwülheiß bei 30 bis 35 Grad.
0: Die Spannungen zwischen den USA und Iran nehmen erneut zu. Das US-Militär hat auch diese Nacht wieder Ziele in Iran angegriffen. Live jetzt Auslandredaktor Philipp Scholkmann, mit ihm bin ich verbunden. Was ist denn zunächst mal aktuell über diese Angriffe bekannt?
2: Die US-Armee hat nach eigenen Angaben militärische Anlagen Irans entlang der gesamten Golfküste beschossen. Man werde Iran hart treffen, sagte Präsident Trump. Iran hat seinerseits Ziele im Golfstaat Bahrain angegriffen. Man habe dort die amerikanische Marinebasis getroffen, heißt es in Teheran. Auch seien zwei Tanker beschossen worden. Diese hätten sich nicht an die Anweisungen der iranischen Behörden gehalten.
0: US-Präsident Donald Trump hat ja eben außerdem in einem Social-Media-Post nun angekündigt, dass er die Straße von Hormuz wieder blockieren will für Schiffe, die iranische Häfen ansteuern oder von diesen abfahren. Heißt das, die Meerenge ist damit nun wieder vollständig gesperrt?
2: Noch nicht. Diese Sperrung der iranischen Häfen soll ab heute Mitternacht Ortszeit in Kraft treten, heißt es in Washington. Die USA würden damit zu einem Regime zurückkehren, das in den letzten Kriegsmonaten galt, bevor die Waffenruhe beschlossen wurde. Wenn die USA das hart durchsetzen, trifft es Iran einschneidend. Den internationalen Schiffsverkehr wollen die USA dagegen frei passieren lassen. Allerdings in der Kontrolle über die Straße von Hormuz liegt ja der Kern des Konflikts. Die USA haben in den letzten Wochen versucht, eine neue Route für den internationalen Schiffsverkehr zu etablieren, die entlang der Küste von Oman verläuft, außerhalb iranischer Hoheit. Die iranische Führung argumentiert, das widerspreche dem Geist des Rahmenabkommens, das Mitte Juni beschlossen wurde. Iran besteht darauf, dass es die Kontrolle über den gesamten Schiffsverkehr durch dieses Nadelöhr für den Welthandel hat, die Straße von Hormuz. Also nicht nur die eigenen, sondern alle anderen Schiffe auch.
0: Ja, und eben diese anderen Schiffe müssten für die Durchfahrt bezahlen, sagte Trump. Er will da eine Gebühr von 20% einführen. Kann er eine solche Gebühr überhaupt einfach so durchsetzen?
2: Bis jetzt ist das nur eine Ankündigung Trumps auf Social Media. Gemeint ist wohl eine Durchfahrtsgebühr in Höhe von 20% des Warenwerts. Man beschütze einen sehr reichen Teil der Welt und werde sich das vergüten lassen, schrieb Trump, ohne in die Details zu gehen, ab wann und wie eine solche Gebühr erhoben würde. Sicher einzig, eine solche Gebühr stünde im Widerspruch zur bisherigen US-Politik. Die Linie in Washington war immer, dass die Durchfahrt durch die Straße von Hormuz kostet. Sein müsse, dass Iran sich das vergüten lassen wolle, sei falsch. Der iranische Außenminister Araghchi reagierte dennoch schon bereits ironisch auf die Ankündigung Trumps. Er sagte, 20% sei sehr viel, Iran wolle fair sein und weniger verlangen.
0: Die Einschätzung von Auslandredaktor Philipp Scholkmann, der sich bei uns intensiver mit dem Nahen Osten beschäftigt. Wir wechseln das Thema und den Schauplatz und schauen Richtung Ukraine. In den Nachbarländern der Ukraine sollen nämlich Militärmanöver stattfinden, Livia Schmid.
1: Es handelt sich um gemeinsame Militärmanöver der Ukraine und der sogenannten Koalition der Willigen. Die Koalition besteht aus mehr als 30 Ländern, die die Ukraine im Krieg unterstützen. Sie haben die Manöver in Paris bei einem Gipfeltreffen beschlossen, wie Frankreichs Präsident Emmanuel Macron mitteilte. Wann und wo genau die Militärmanöver organisiert werden sollen und welche Länder konkret daran teilnehmen, ließ Macron offen.
0: Ja, und wir bleiben gleich bei diesem Treffen, Livia Schmid. Dort hat sich eine neue Gruppe gebildet. Heißt, neben der Koalition der Willigen gibt es jetzt eine weitere. Was ist denn das Anliegen dieser Gruppe?
1: Konkret wollen mehrere europäische Länder zusammen mit der Ukraine eine neue Raketenabwehr aufbauen. Zu dieser neuen Koalition gehören Deutschland, Großbritannien und 6 weitere Staaten. Frankreichs Präsident Macron sagte, Ziel sei unter anderem, dass die Verteidigungsfähigkeit Europas gestärkt werde.
0: Und wir bleiben in Frankreich, schauen aber von Paris nach Nizza. Heute, vor 10 Jahren, fand dort ein Terroranschlag statt. Deswegen sind heute in der Nacht an der Côte d'Azur Gedenkfeierlichkeiten geplant.
1: Ja, auch Frankreichs Präsident Emmanuel Macron wird dafür nach Nizza reisen und eine Rede halten. Beim Terroranschlag am 14. Juli 2016 am französischen Nationalfeiertag fuhr ein Tunesier auf der Promenade des Anglais mit einem Lastwagen in eine Menschenmenge. Die Menschen hatten sich versammelt, um das Feuerwerk zum Nationalfeiertag zu sehen. 86 Menschen kamen beim Anschlag ums Leben, 450 wurden verletzt. Der Täter wurde von der Polizei erschossen.
0: Wenn geflüchtete Menschen an der EU-Außengrenze Schutz suchen, dann kommt es immer wieder zu illegalen Pushbacks. Migrantinnen und Migranten werden dabei nicht über die Grenze gelassen, sondern eben zurückgedrängt. Und das verstößt klar gegen die Europäische Menschenrechtskonvention. Weil auch die Schweiz Gelder zahlt, bisher gut 300 Millionen Franken, damit die EU-Außengrenze geschützt wird, stellte sich die Frage, ob mit eben diesen Geldern ebenfalls mutmaßlich Menschenrechtsverletzungen begangen wurden. Und genau das haben jetzt externe Fachleute im Auftrag des Bundes untersucht. Andreas Stüttli.
3: Einen direkten Zusammenhang zwischen den Schweizer Geldern und Verstößen gegen die Menschenrechte weist der Expertenbericht nicht nach. Aber ausschließen lässt sich ein Zusammenhang auch nicht. Denn die Schweiz hat mit über 300 Millionen Franken Fondsbeiträgen Fahrzeuge, Drohnen und Wärmebildkameras mitfinanziert. Auch in Ländern, in denen es zu Pushbacks kam, wie Kroatien, Griechenland oder Polen. Der Expertenbericht geht auf eine Forderung der SP-Fraktion im Parlament zurück. Linke Parteien hatten die mutmaßlichen Menschenrechtsverletzungen an der EU-Außengrenze scharf kritisiert. Dass der Expertenbericht nun keinen direkten Zusammenhang zwischen Schweizer Geldern und Pushbacks nachweist, das erstaunt Lionel Walter, Mediensprecher der Schweizerischen Flüchtlingshilfe, nicht. Das liege am System und an der Datenlage.
4: Und das liegt daran, dass die verfügbaren Daten keine eindeutige Zuordnung dokumentierter Verstöße zulassen.
3: Dafür müsste jeder Fall vor Ort geprüft werden. Nun solle die Schweiz ihre Verantwortung besser wahrnehmen, so die Flüchtlingshilfe.
4: Die Schweiz sollte sich im Zusammenhang mit solchen Fonds für die Einführung unabhängiger Beobachtungsstrukturen und Aufsichtsinstrumente einsetzen.
3: So eine unabhängige Aufsicht wird auch im Expertenbericht vorgeschlagen. Der Bundesrat will sich für eine bessere Aufsicht und Kontrollen einsetzen, wie er in seiner Einschätzung schreibt. Für Nationalrat Pascal Schmid, der in der SVP das Migrations- und Asyldossier verantwortet, würde eine unabhängige Aufsicht aber nichts bringen.
5: Das wird man auch mit einem teuren, bürokratisierten Apparat nicht in den Griff bekommen, was mit diesen Schweizer Steuermillionen passiert. Wir würden das Geld besser in der Schweiz einsetzen, statt es nach Brüssel zu schicken, wo wir es einfach nicht kontrollieren können, was am Ende damit passiert und was die einzelnen Staaten am Schluss damit machen.
3: Zwar erhält auch die Schweiz einen Beitrag aus dem Fonds, die SVP würde aber lieber kein Geld mehr einzahlen. Und linke Parteien kritisieren menschenrechtswidrige Methoden wie Pushbacks. Der Schweizer Beitrag an den Schutz der EU-Außengrenzen bleibt deshalb unter Druck.
0: Der Bericht von Bundeshauskorrespondent Andreas Stöckli. Ja, und hier gibt's vor den Börsendaten noch eine Meldung vom Sport Tennis.
1: Der Schweizer Dominik Stricker steht beim Swiss Open in Gstaad in den Achtelfinals. Stricker schlug in der ersten Runde den Spanier Jaume Munar. Der zweite Schweizer, der gestern in Gstaad spielte, schied dagegen aus. Kilian Feldbausch verlor gegen den Serben Miomir Kecmanovic. Die Börsendaten geliefert von SIX. Der Dow Jones Index in New York hat 0,3% verloren. Der Nikkei Index in Tokio fällt um 0,3%. Der Euro wird zu 92,71 gehandelt, der Dollar zu 81,36.
0: Das sind die Informationen von heute Morgen. Verantwortlich für die Inhalte Amir Ali. Blicke auf die Uhr, jetzt 6:09. Und jetzt sprechen wir hier über besonders begehrte Quadratmeter. Ausnahmsweise geht es aber nicht um Wohnungen oder Einfamilienhäuser. Eine neue Studie der Beratungsfirma Wüstpartner hat festgestellt, dass auch Lager- und Industriehallen in der Schweiz erstaunlich rar sind. Nicolas Malzacher hat darüber mit Wirtschaftsredaktor Manuel Rentsch gesprochen.
6: Zusammengefasst kann man sagen, dass Industrie- und Logistikgebäude viel gefragter sind, als man vermuten könnte. Es wird nach wie vor in diesen Bereich investiert. Die Nachfrage nach solchen Gebäuden kann nach wie vor kaum gedeckt werden. Es gibt relativ wenige leerstehende Industrie- und Logistikgebäude. Und das ist doch ja einigermaßen überraschend, wenn man bedenkt, dass sich doch die negativen Schlagzeilen aus der Maschinenindustrie gehäuft haben. Da werden Betriebe geschlossen. Da würde man vermuten, dass jetzt immer mehr solche Industriegebäude leer stehen. Aber nein, die Studie kommt zum gegenteiligen Ergebnis. Es wird zum Beispiel derzeit auch mehr Geld in Industrie- und Logistikgebäude investiert als zum Beispiel in Büros. Und auch das eine interessante Schlussfolgerung. Das zeigt eine Studie der Immobilienberatungsfirma Wüstpartner.
7: Und woher kommt denn diese Nachfrage nach Industriehallen, Lagerhallen? Geht es da um den Onlinehandel?
6: Ja, der Onlinehandel ist der entscheidende Treiber der letzten Jahre für dieses Segment. Damit wir die Pakete zu Hause pünktlich erhalten, braucht es eine riesige Logistik, all die Lieferwagen, die man sieht, aber eben auch die Gebäude, wo die Pakete vorbereitet werden. Es arbeiten nun etwa einen Viertel mehr Menschen in dieser Branche als noch vor 10 Jahren. Und ja, es braucht mehr Platz und die Nachfrage nimmt zu. Solche Gebäude sind gefragt.
7: Das wäre der Bereich Logistik, leuchtet ein, viele Päckli, das braucht Platz. Aber dann gibt es noch die Industrie und Sie haben gesagt, auch dort gibt es Nachfrage. Wie ist das zu erklären?
6: Es gibt halt Industriebereiche, die nach wie vor gut laufen. Das ist zum Beispiel die Pharmaindustrie, die Betriebe in Basel und so. Die brauchen Platz, die brauchen Hallen und für die Produktion auch. Und deshalb sind solche Gebäude interessant. Unter dem Strich lässt sich sagen, die Leerstandsquote bei Industrie- und Logistikgebäuden ist nach wie vor tief und die Mieten sind in den vergangenen Jahren deutlich gestiegen.
7: Es gibt also einen ganz konkreten Bedarf. Die Leerstandsquote ist tief, haben Sie gesagt. Dann könnte man davon ausgehen, gut, da werden auch neue Hallen gebaut. Ist das der Fall?
6: Ja, es wird viel investiert, aber die Möglichkeiten sind dennoch beschränkt. Innerhalb von knapp einem Jahr wurden in der Schweiz Baubewilligungen für Industrie- und Logistikflächen im Umfang von 4,4 Milliarden Franken erteilt. Das sind hohe Summen und es wird derzeit mehr in solche Gebäude investiert als eben in Büros, was schon bemerkenswert ist. Andererseits ist das Problem, dass das Bauland natürlich beschränkt ist. Es gibt nicht unendlich viel Platz, um diese riesigen Lagerhallen und Logistikzentren zu bauen. Deshalb sind die bestehenden Grundstücke begehrt. Industriehallen können ja auch umgebaut werden oder abgerissen und neu gebaut werden. Der Bedarf auf jeden Fall ist vorhanden, wie diese neue Studie zeigt.
0: Sagt Wirtschaftsredaktor Manuel Rentsch. Ja, wir haben es vorhin schon in den Nachrichten gehört, eine gemeinsame europäische Truppe für langfristigen Frieden in der Ukraine. Das ist die Vision der sogenannten Koalition der Willigen. Eine Gruppe von Ländern also, die gemeinsam die Ukraine unterstützen will, angeführt von Großbritannien, Frankreich und Deutschland. Beim Treffen in Paris hat die Koalition nun angekündigt, dass die gemeinsame Truppe schon bald Übungen durchführen soll. Kai Rienecker von der ARD.
8: Unter einem Reiterbildnis des französischen Königs Ludwig XIV. Ließen sich gut 2 Dutzend Vertreter der Koalition der Willigen vor dem Invalidenhotel in Paris von den Fotografen ablichten. Gastgeber Emmanuel Macron hatte protokollarisch alle Register gezogen, um noch einmal ein deutliches Signal der Entschlossenheit Richtung Moskau zu senden. Dort wird man bei einer Ankündigung des französischen Präsidenten nach den Beratungen ganz genau zugehört haben.
9: Nous avons à cet égard décidé.
8: Wir haben heute entschieden, in den kommenden Monaten Manöver abzuhalten, die uns heute präsentiert wurden. Sie werden in den Nachbarländern der Ukraine abgehalten. Das soll zeigen, dass wir bereit sind, entschlossen und glaubwürdig. Am Boden, in der Luft und auf dem Meer. Gemeint sind Manöver einer kleinen multinationalen Truppe unter der Führung von Frankreich und Großbritannien, Größenordnung nach früheren Äußerungen mehrere tausend Soldaten. Diese Truppe war schon im Januar beschlossen worden, sie soll nur zum Einsatz kommen, wenn es darum geht, einen Waffenstillstand oder ein Friedensabkommen zwischen der Ukraine und Russland abzusichern. Auch Deutschland hatte im Januar Unterstützung signalisiert. In welchen Ländern die nun genannten Manöver stattfinden sollen, wurde bei den Abschlussstatements nicht präzisiert. Bundeskanzler Merz sprach von einer positiven Dynamik an der Front, die man nun nutzen müsse.
10: Dieser Krieg gegen die Ukraine, gegen Europa, ist in eine neue Phase eingetreten. Die Ukraine erringt seit einigen Monaten beachtliche militärische Erfolge. Unsere Unterstützung hat daran einen ganz maßgeblichen Anteil.
8: Moskau, so der Bundeskanzler in Paris, werde sich nicht durchsetzen und seine Kriegsziele nicht erreichen.
10: Und unsere Botschaft an Russland lautet daher, es wird Zeit, an den Verhandlungstisch zu kommen. Es wird Zeit, sich auf einen Waffenstillstand zu verständigen. Es wird Zeit, das unnötige Blutvergießen in der Ukraine zu beenden.
8: Der ukrainische Präsident Selenskyj war vor allem nach Paris gekommen, um die Lage bei der Luftverteidigung seines Landes zu verbessern. Neben einer Reihe von bilateralen Zusagen, unter anderem aus Frankreich, erreichte Selenskyj, dass sich eine Gruppe von europäischen Ländern dafür entschieden hat, mit der Ukraine ein gemeinsames System einer ballistischen Raketenabwehr aufzubauen, darunter auch Deutschland. Diese gemeinsame Architektur der Luftabwehr solle der Ukraine, aber auch Europa insgesamt helfen, sich zu verteidigen. Der französische Präsident Emmanuel Macron.
11: Ich möchte mich direkt an die Europäer wenden. Was wir hier aufbauen, ist nicht nur für die Ukraine. Es ist ein Zeichen dafür, dass Europa seine Sicherheit und Interessen verteidigen kann und mit Einigkeit und Stärke handeln kann und sich gegenüber den Absichten Moskaus nicht naiv verhält.
12: Quant aux intentions de Moscou.
8: Um ein weiteres Zeichen der militärischen Entschlossenheit Europas nach Russland zu senden, hat Gastgeber Macron die Teilnehmer der Koalition der Willigen gleich zur Truppenparade auf den Champs-Élysées eingeladen. Wie immer am französischen Nationalfeiertag findet am Dienstag eine Militärparade statt, die in diesem Jahr noch größer und beeindruckender ausfallen soll, heißt es im Élysée-Palast. Vorneweg wird eine Formation von 500 Soldaten aus den Ländern der Koalition der Willigen marschieren, dabei auch 21 deutsche Soldaten der deutsch-französischen Brigade. Für Emmanuel Macron wird es die 10. und letzte Militärparade zum 14. Juli, dem französischen Nationalfeiertag, sein. Im nächsten Frühjahr wird in Frankreich ein neuer Präsident oder eine neue Präsidentin gewählt.
0: Und gleich blicken wir hier nach Japan. Das Land holt sich jetzt nämlich Tipps, wie es einen Geheimdienst aufbauen kann. Hä? Wie das genau? Das klären wir nach der Nachrichtenübersicht.
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0: 17 Minuten nach 6 ist es jetzt. Erneut haben die USA Ziele im Iran angegriffen. Der Iran hat mit Vergeltungsschlägen reagiert. US-Präsident Donald Trump hat angekündigt, er wolle iranische Häfen wieder blockieren und zudem eine Gebühr erheben für Schiffe, die unter dem Schutz der USA durch die Meerenge von Hormuz fahren. Die Unterstützerstaaten der Ukraine, die sogenannte Koalition der Willigen, wollen in den nächsten Monaten ein gemeinsames Militärmanöver in den Nachbarländern der Ukraine durchführen. Das kündigte der französische Präsident Emmanuel Macron an. Zudem kündigte er eine neue Raketenabwehr für Europa an. Diese werde zusammen mit der Ukraine aufgebaut. Und an den EU-Außengrenzen kommt es immer wieder zu Pushbacks, dass dort also Asylsuchende zurückgewiesen werden. Ob auch Schweizer Gelder für solche illegalen Pushbacks verwendet werden, das bleibt nach einer Untersuchung im Auftrag des Bundes offen. Es wurden zwar keine Belege gefunden, ausschließen könne man es aber nicht, heißt es im Expertenbericht. Und zum Wetter. Heute wird es zeitweise sonnig mit lokalen Regengüssen und Gewittern. Dazu gibt es schwülheiße 30 bis 35 Grad. Ja, Japan will also einen nationalen Geheimdienst aufbauen. Da staunt man vielleicht erstmal, wie Japan hatte bisher keinen solchen Geheimdienst. Ja, seit dem Zweiten Weltkrieg nicht mehr, seitdem sich das Land also den Pazifismus auf die Fahne geschrieben hatte. Nun aber will Premierministerin Sanae Takaichi das ändern. Und genau darüber spreche ich jetzt mit dem freien Journalisten Martin Fritz in Tokio. Guten Morgen.
14: Guten Morgen.
0: Wie soll denn erstmal dieser neue Geheimdienst genau aussehen?
14: Ja, dieses im Mai beschlossene Modell hat zwei Seiten. Einen von der Premierministerin geleiteten Nationalen Informationsrat, der sozusagen Prioritäten festlegt, und dann eine nationale Informationsagentur. Dort will man Informationen aus Polizei, Außenministerium, Verteidigung und anderen Behörden zusammenführen und dann zentral analysieren. Also Japan richtet eine Informationszentrale ein mit dem Ziel einer Abwehr von Spionage, Cyberangriffen und Terrorismus. Eigene Geheimagenten im Ausland plant Japan aber nicht.
0: Und jetzt lässt sich Japan offenbar von anderen Ländern dabei beraten, welche Technologien es dafür braucht für diesen Geheimdienst oder wie viel Personal. Unter anderem holt sie sich laut der New York Times wohl Tipps von den USA, Deutschland oder Australien. Wie muss man sich denn das genau vorstellen? Wissen Sie da mehr?
14: Ja, Japan verfügt über eigene Aufklärungssatelliten, hat auch viele hochgerüstete technische Stellen, bekommt auch viele Informationen von seinem engsten Sicherheitspartner, den USA. Aber bisher war die Sammlung von Informationen im Land eben fragmentiert und für die beste Lösung dieses Problems schaut man nun ins Ausland. Das hat Japan in seiner jüngeren Geschichte immer wieder gemacht. Man holt sich dann Berater von dort, wo man die meiste Kompetenz vermutet, will von den Besten lernen, um dann selbst einer der Besten zu werden. Dabei geht es um Technologien, die Suche von Personal und auch die Organisation eines solchen Apparates. Und ein Vorbild sind natürlich die USA, aber ein anderes Vorbild ist zum Beispiel Australien, weil der Botschafter von Australien hier in Tokio früher der Chef des australischen Geheimdienstes war und der jetzt als Berater tätig ist für die Regierung.
0: Wenn Japan bisher zumindest keinen nationalen Geheimdienst hatte, wer kümmert sich denn da heute in dem Land um Aufklärung und beispielsweise auch um Tourismusbekämpfung?
14: Ja, das ist alles auf viele Stellen verteilt, die nicht miteinander kommunizieren. Da haben wir das Kabinettsamt für Nachrichtendienst und Forschung, das analysiert Informationen. Das Außenministerium sammelt dann natürlich über seine Auslandsdiplomaten in den Botschaften Informationen. Es gibt ein militärisches Nachrichtenhauptquartier für die Streitkräfte. Die Polizei kümmert sich um Spionageabwehr und Terrorismus. Und dann gibt es auch noch eine Behörde, die extremistische Organisationen überwacht. Und das neue Zentralbüro dieser Agentur soll eben die Arbeit dieser Stellen steuern und die Informationen zentral auswerten.
0: Also das soll alles so ein bisschen zentralisiert werden oder zumindest zentral ausgewertet werden, wie Sie es sagen. Aber die Regierung sagt auch, es brauche diesen Geheimdienst unter anderem deshalb, weil die Bedrohung durch China stetig wachse. Wie schätzen Sie das ein?
14: Ja, also der Trend ist eindeutig und nicht mehr zu übersehen. China hat Japan als mögliches Hindernis für die Einverleibung von Taiwan erkannt. Seit einem halben Jahr drosselt es Exporte von seltenen Erden nach Japan. Es beschränkt Touristenreisen. Chinesische Hackergruppen attackieren japanische Unternehmen schon länger, einmal um Geld zu erpressen, aber auch für Industriespionage. Und mit der wachsenden Zahl von Chinesen in Japan, die hier relativ frei einreisen und auch sich niederlassen können, hat sicherlich auch die Zahl der Spione zugenommen. Und es gibt auch hier schon immer viele chinesische Journalisten in Japan, die sicherlich auch Informationen für die chinesische Regierung sammeln. Also die Bedrohung ist akut und die wird eben jetzt erkannt und angepackt.
0: Und wir haben es vorhin schon erwähnt, nach dem Zweiten Weltkrieg hat sich Japan als pazifistische Nation definiert, auch auf Druck der USA. Davon will sich die Regierung von Sanae Takeuchi nun abwenden, unter anderem eben mit diesem nationalen Geheimdienst. Wie groß ist denn der Rückhalt in der Bevölkerung für diesen, sagen wir mal, Postpazifismus?
14: Ja, also vor allem ältere Japaner tun sich schwer damit. Der Pazifismus verkörperte für sie die Lehre aus dem verlorenen Zweiten Weltkrieg, aus Japans Militarismus. Und Japan konnte sich ja nach dem Krieg in dieser Rolle sonnen, keine Militärmacht mehr zu sein und betrieb so eine Art Checkbuch-Diplomatie. Aber ich denke, das zeigen auch die Umfragen, seit dem Aufstieg von China und seinem aggressiven Machtstreben unter Xi Jinping hat es hier einen klaren Meinungswandel in Japan gegeben. Die Mehrheit der Japaner unterstützt heute die Erhöhung der Verteidigungsausgaben. Aber kritisch beurteilt werden eben die Nebenwirkungen dieser Entwicklung, also vor allen Dingen befürchtete Eingriffe in die Grundrechte wie Meinungsfreiheit und die Gefahren durch mehr Überwachung. Und hier ist noch ein bisschen unklar, welche negativen Folgen dieser neue Geheimdienst in dieser Richtung mit sich bringt. Und daher erklärte bei einer Umfrage gerade fast die Hälfte der Japaner, man hätte keine Meinung zu diesem neuen Geheimdienst, weil man eben nicht weiß, wie sich das eigentlich auswirken wird.
0: Vielen Dank für die Einschätzungen an den freien Journalisten Martin Fritz, der uns mehr darüber erzählt hat, wie das jetzt alles so ablaufen soll, dass sich Japan einen nationalen Geheimdienst zutun will unter Regierungschefin Sanae Takeuchi.

0: Sie sind bei Ihrem Informationssender 6:56. Ganz anderes Thema jetzt. Wir schauen in die Schweiz. In weiten Teilen des Landes ist ja derzeit die Waldbrandgefahr groß oder sogar sehr groß. In Frankreich und in Spanien toben schon einige Waldbrände. In Südspanien sind 13 Menschen bei einem Waldbrand gestorben. Ja, aber wie verhält man sich richtig, wenn man merkt, dass man in der Nähe eines Waldbrandes ist? Diese Frage hat Rina Telli mit Alberto Ceronetti besprochen. Er ist stellvertretender Kommandant der Feuerwehr Mendrisiotto und hat schon einige Waldbrände gelöscht. Sie wollte von ihm wissen, was sollte man denn als erstes tun, wenn man merkt, hier im Wald, wo ich bin, brennt es.
1: Als Erste, wie bei jedem Ereignis, wenn ich sicher bin, es brennt etwas, muss ich eindeutig die Feuerwehr anrufen. Also Alarmanruf 118 und sofort melden. Klar wäre zum Gut eine klare Lokalisierung dieses Ereignisses, also dieses Feuer. Wo liegt das? In einem Tal, in einer Waldportion, gibt es höhere Bäume oder ist nur eine Wiese? Das könnte auch uns als Feuerwehr sehr, sehr nutzen. Das ist die erste Reaktion. Zweitens, ja, wenn ich weit weg bin, darf ich einfach dort bleiben. Ich muss keine große Reaktion haben. Wenn ich spüre, ich werde mehr oder weniger rasch betroffen, muss ich einfach bewegen und von der Gefahrenzone einfach weggehen.
2: Ich stelle mir das noch schwierig vor, einzuschätzen, wenn man nicht wirklich Ahnung hat, ab wann man sich retten muss. Also wann ist der Zeitpunkt gekommen, um den Ort zu verlassen?
1: Natürlich gibt es die Einsatzkräfte, also die Polizei vor allem, das zuständig für Evakuationen ist. Und wenn die Meldung zum Beispiel jetzt in heutigen Tagen mit Alert Swiss kommt, muss man nicht viel drüber denken. Man muss einfach in eine sichere Zone bewegen. Natürlich, wenn ich spüre, gibt es schon zum Beispiel Rauch oder spüre ich in der Luft, gibt es schon Anzeichen, dass der Rauch bei mir gegenkommt, muss ich einfach bewegen. Also muss ich einfach in eine sichere Zone gehen. Und da muss man auch sehr, sehr stark aufpassen. Also Bewegungen im Wald sind nicht so einfach. Das wissen wir. Und wenn im Fall es wäre, den Brand, den Rauch gegen mir kommt, ja, eine erste, gemäß unserer Erfahrung, meiner Erfahrung, also nie bergauf laufen, sondern bergab, weil der Feuer wird sehr schneller als mich bewegen. Sonst.
2: Also das Feuer steigt schneller quasi den Hügel hinauf. Also es ist die, sagen wir so, das ist das Risiko größer, dass das Feuer sich nach oben ausbreitet, den Hügel hinauf?
1: Ja, ist in die Natur des Feuers, nach oben zu bewegen. Der sucht neue Waldgüter oder Brandgüter und es ist Tatsache, also der Feuer bewegt mit höchster Sicherheit schneller als uns und eine sichere Zone muss man entweder quer oder bergab suchen.
2: Das Ding ist ja, wenn man sich in der Gegend nicht wirklich auskennt oder nicht weiß, wie sich ein Feuer verbreitet, weiß man ja gar nicht, wohin man flüchten soll. Also Sie haben schon mal erklärt, oder lieber den Berg runter als den Berg rauf. Aber an was kann ich mich sonst noch so orientieren, wenn ich nicht weiß, ob mich das Feuer umzingelt oder keine Ahnung habe, wie sich das Feuer entwickeln wird? Wohin soll ich da gehen?
1: Die gefährlichsten Zonen, nach meiner Erfahrung, sind die Kleintäler. Also entlang der Kleintäler oder Wildbächler wird dem Feuer so eine sogenannte Kamineffekt anzeigen und wird dort eher rascher anstatt draußen bewegen. Also nie in eine Kleintäler, auch wenn man könnte meinen, ja, es gibt etwas Wasser drin, hätte man eine sichere Zone dort. Nein, also das wäre falsch, nie in einen Kleintal oder in eine Wildbach sich einplatzieren, sondern draußen, sicher draußen von dem Wald. Also man muss sich raus vom Wald bewegen in eine sichere Zone, wo weniger Vegetation ist. So grundsätzlich erklärt, ja.
2: Das heißt ja oft, man soll versuchen, ruhig zu bleiben. Aber das ist ja vermutlich einfacher gesagt als getan. Wie beruhigen Sie die Leute, wenn Sie jemanden am Telefon haben und merken, da geht es um Feuer und die Person hat Angst? Was kann da helfen, um die Nerven zu bewahren?
1: Erstens, wenn die Personen nicht bewegen können, muss man ja, aufgrund ein oder zwei konkrete Fragen verstehen, ob die wirklich gefährdet sind oder nicht, oder? Von diesem Feuer. Grundsätzlich, ein Feuer brennt die Brandgüter einmal. Also bei schwarzen Wiese ist man in eine sichere Zone. Grundsätzlich in eine Aus ist man in eine mehr sichere Zone, anstatt in eine Wald drin. Es könnte sein, in eine Aus gibt es noch Wasser und könnte man auch erste Maßnahmen treffen. Das könnte helfen, oder? Rund um den Aus zum Beispiel das Wasser zu spritzen. Wieso nicht? Das könnte uns helfen. Und ich denke, das ist sehr subjektiv. Und mit 2, 3 konkreteren Fragen kann man auch die Leute ein bisschen beruhigen und auf den richtige Seite einmal führen.

0: Guten Morgen um 6:30. Jetzt will US-Präsident Donald Trump seitens der USA eine Gebühr erheben, und zwar auf Schiffe, die durch die Straße von Hormuz fahren. Wir erklären diese neueste Entwicklung mit unserem Beobachter. Und war die Schweiz finanziell beteiligt an Menschenrechtsverletzungen an der EU-Außengrenze? Das wurde jetzt untersucht und wir haben die Antworten. Ja, und das Wetter, das hat Livia Schmid jetzt für Sie.
1: Guten Morgen. Heute ist es zeitweise sonnig und schwül heiß. Am Nachmittag und Abend regnet und gewittert es lokal.
0: Am Mikrofon Susan Stöckel. Die Spannungen zwischen den USA und Iran nehmen erneut zu. Das US-Militär hat auch diese Nacht wieder Ziele in Iran angegriffen. Live jetzt mit mir verbunden ist Auslandredaktor Philipp Scholkmann. Zunächst mal zu diesen Angriffen. Was ist aktuell darüber bekannt?
2: Die US-Armee hat nach eigenen Angaben militärische Anlagen Irans entlang der gesamten iranischen Golfküste beschossen. Man werde Iran hart treffen, sagte Präsident Trump. Der Iran hat seinerseits Ziele im Golfstaat Bahrain beschossen. Man habe dort die amerikanische Marinebasis angegriffen, heißt es in Teheran. Auch seien zwei Tanker beschossen worden. Diese hätten sich nicht an die Anweisungen der iranischen Behörden gehalten.
0: US-Präsident Donald Trump hat außerdem in einem Social-Media-Post angekündigt, dass er die Straße von Hormuz wieder blockieren will für Schiffe, die iranische Häfen ansteuern oder von diesen abfahren. Heißt das, die Meerenge ist damit vollständig gesperrt?
2: Noch nicht. Diese Sperrung der iranischen Häfen soll ab heute Mitternacht Ortszeit in Kraft treten, heißt es in Washington. Die USA würden damit zu einem Regime zurückkehren, das in den letzten Kriegsmonaten galt, bevor die Waffenruhe beschlossen wurde. Wenn die USA das hart durchsetzen, trifft das Iran einschneidend. Den internationalen Schiffsverkehr wollen die USA dagegen frei passieren lassen. Allerdings, in der Kontrolle über die Straße von Hormuz liegt ja der Kern des aktuellen Konflikts. Die USA haben in den letzten Wochen versucht, eine neue Route für den internationalen Schiffsverkehr zu etablieren, eine, die dicht entlang der Küste von Oman verläuft, also außerhalb iranischer Hoheit. Die iranische Führung argumentiert jedoch, das widerspreche dem Geist des Rahmenabkommens, das Mitte Juni beschlossen wurde. Iran besteht darauf, dass es die Kontrolle über den gesamten Schiffsverkehr durch die Straße von Hormuz hat. Also nicht nur die eigenen, sondern alle anderen Schiffe auch.
0: Ja, und diese anderen Schiffe müssten für die Durchfahrt eben bezahlen, sagte Trump. Er will eine Gebühr von 20% einführen. Kann er denn eine solche Gebühr überhaupt durchsetzen?
2: Bis jetzt ist das nur eine Ankündigung Trumps auf Social Media. Gemeint ist wohl eine Durchfahrtsgebühr in Höhe von 20% des Warenwerts. Man sei bekannt als Wächter der Straße von Hormuz und beschütze da einen sehr reichen Teil der Welt. Das wolle man sich künftig vergüten lassen, schrieb Trump, ohne in die Details zu gehen, ab wann und wie eine solche Gebühr erhoben würde. Sicher einzig, eine solche Gebühr stünde im Widerspruch zur bisherigen US-Politik. Die Linie in Washington war immer, dass die Durchfahrt durch die dieses Nadelöhr für den Welthandel kostenlos sein müsse. Dass Iran dafür Gebühren erheben wolle, stehe im Widerspruch zum internationalen Recht. Der iranische Außenminister Araghchi reagierte ironisch auf die Ankündigung Trumps. 20% sei sehr viel. Iran wolle fair sein und weniger verlangen.
0: Vielen Dank, Auslandredaktor Philipp Scholkmann, der sich bei uns intensiver mit der Nahostregion auch beschäftigt. Und alle weiteren Entwicklungen in diesem Nahostkrieg, unter anderem auch, wie sich der Rohölpreis zum Beispiel entwickelt, das können Sie bei uns nachlesen auf der SRF News App oder, wenn Sie die noch nicht haben, srf.ch/news. Ja, wir wechseln das Thema und den Schauplatz und blicken Richtung Ukraine. In den Nachbarländern der Ukraine sollen nämlich Militärmanöver stattfinden, Livia Schmid.
1: Es handelt sich um gemeinsame Militärmanöver der Ukraine und der sogenannten Koalition der Willigen. Die Koalition besteht aus mehr als 30 Ländern, die die Ukraine im Krieg unterstützen. Sie haben die Manöver in Paris bei einem Gipfeltreffen beschlossen, wie Frankreichs Präsident Emmanuel Macron mitteilte. Wann und wo genau die Militärmanöver organisiert werden sollen und welche Länder konkret daran teilnehmen, ließ Macron offen.
0: Und wir bleiben gleich noch ein bisschen bei diesem Treffen, Livia Schmid. Dort hat sich ja eine neue Gruppe gebildet. Heißt, neben dieser Koalition der Willigen gibt es jetzt eine weitere. Was ist denn das Anliegen dieser Gruppe?
1: Konkret wollen mehrere europäische Länder zusammen mit der Ukraine eine neue Raketenabwehr aufbauen. Zu dieser neuen Koalition gehören Deutschland, Großbritannien und 6 weitere Staaten. Frankreichs Präsident Macron sagte, Ziel sei unter anderem, dass die Verteidigungsfähigkeit Europas gestärkt werde.
3: Ja, und von Paris jetzt nach Südfrankreich, nach Nizza. Heute vor 10 Jahren fand dort ein Terroranschlag statt. Deswegen sind heute in der Nacht an der Côte d'Azur Gedenkfeierlichkeiten geplant.
1: Ja, auch Frankreichs Präsident Emmanuel Macron wird dafür nach Nizza reisen und eine Rede halten. Beim Terroranschlag am 14. Juli 2016 am französischen Nationalfeiertag fuhr ein Tunesier auf der Promenade des Anglais mit einem Lastwagen in eine Menschenmenge. Die Menschen hatten sich versammelt, um das Feuerwerk zum Nationalfeiertag zu sehen. 86 Menschen kamen beim Anschlag ums Leben, 450 wurden verletzt. Der Täter wurde von der Polizei erschossen.
3: Wir sprechen jetzt hier über die Schweizer Politik. Wenn geflüchtete Menschen an der EU-Außengrenze Schutz suchen, kommt es immer wieder zu illegalen Pushbacks. Migrantinnen und Migranten werden dabei nicht über die Grenze gelassen, sondern zurückgedrängt. Das verstößt klar gegen die Europäische Menschenrechtskonvention. Weil auch die Schweiz Gelder zahlt, bisher gut 300 Millionen Franken, damit die EU-Außengrenze geschützt wird, stellte sich die Frage, ob mit eben diesen Geldern ebenfalls mutmaßlich Menschenrechtsverletzungen begangen wurden. Das haben jetzt externe Fachleute im Auftrag des Bundes untersucht und Andreas Stüttli hat die Antworten.
4: Einen direkten Zusammenhang zwischen den Schweizer Geldern und Verstößen gegen die Menschenrechte weist der Expertenbericht nicht nach. Aber ausschließen lässt sich ein Zusammenhang auch nicht, denn die Schweiz hat mit über 300 Millionen Franken Fondsbeiträgen Fahrzeuge, Drohnen und Wärmebildkameras mitfinanziert, auch in Ländern, in denen es zu Pushbacks kam, wie Kroatien, Griechenland oder Polen. Der Expertenbericht geht auf eine Forderung der SP-Fraktion im Parlament zurück. Linke Parteien hatten die mutmaßlichen Menschenrechtsverletzungen an der EU-Außengrenze scharf kritisiert. Dass der Expertenbericht nun keinen direkten Zusammenhang zwischen Schweizer Geldern und Pushbacks nachweist, das erstaunt Lionel Walter, Mediensprecher der Schweizerischen Flüchtlingshilfe, nicht. Das liege am System und an der Datenlage.
5: Und das liegt daran, dass die verfügbaren Daten keine eindeutige Zuordnung dokumentierter Verstöße zulassen.
4: Dafür müsste jeder Fall vor Ort geprüft werden. Nun solle die Schweiz ihre Verantwortung besser wahrnehmen, so die Flüchtlingshilfe.
5: Die Schweiz sollte sich im Zusammenhang mit solchen Fonds für die Einführung unabhängiger Beobachtungsstrukturen und Aufsichtsinstrumente einsetzen.
4: So eine unabhängige Aufsicht wird auch im Expertenbericht vorgeschlagen. Der Bundesrat will sich für eine bessere Aufsicht und Kontrollen einsetzen, wie er in seiner Einschätzung schreibt. Für Nationalrat Pascal Schmid, der in der SVP das Migrations- und Asyldossier verantwortet, würde eine unabhängige Aufsicht aber nichts bringen.
6: Das wird man auch mit einem teuren, bürokratisierten Apparat nicht in den Griff bekommen, was mit diesen Schweizer Steuermillionen passiert. Wir würden das Geld besser in der Schweiz einsetzen, statt es nach Brüssel zu schicken, wo wir es einfach nicht kontrollieren können, was am Ende damit passiert und was die einzelnen Staaten am Schluss damit machen.
4: Zwar erhält auch die Schweiz einen Beitrag aus dem Fonds, die SVP würde aber lieber kein Geld mehr einzahlen. Und linke Parteien kritisieren menschenrechtswidrige Methoden wie Pushbacks. Der Schweizer Beitrag an den Schutz der EU-Außengrenzen bleibt deshalb unter Druck.
3: Der Beitrag von Andreas Stüttli aus dem Bundeshaus. Ja, und vor Wetter und Börse gibt's hier noch eine Meldung vom Sport, genauer gesagt vom Tennis.
1: Der Schweizer Dominik Stricker steht beim Swiss Opening Start in den Achtelfinals. Stricker schlug in der ersten Runde den Spanier Jaume Munar. Der zweite Schweizer, der gestern in Start spielte, schied dagegen aus. Kilian Feldbausch verlor gegen den Serben Miomir Kecmanovic. Die Börsendaten von SIX, der Dow Jones Index in New York, hat 0,3% verloren. Der Nikkei Index in Tokio fällt um 0,5%. Der Euro wird zu 92,73 gehandelt, der Dollar zu 81,36. Und das Wetter, trotz Wolkenfeldern gibt es heute längere sonnige Phasen. Am Nachmittag und Abend ziehen lokale Regengüsse oder Gewitter auf. Am Nordrand der Schweiz sind bereits am Morgen vereinzelt Regentropfen möglich. Die Höchstwerte liegen beidseits der Alpen bei schwülheißen 30 bis 35 Grad.
3: Und das sind die Informationen von heute Morgen, verantwortlich für die Inhalte Amir Ali. Die Zeit, genau, 20 vor 7 jetzt. Und jetzt blicken wir in den hohen Norden, Grönland und die USA. Das hat ja in den vergangenen Monaten für viel Diskussionen gesorgt. Und erst letzte Woche am NATO-Gipfel hat US-Präsident Donald Trump wieder bekräftigt, dass die USA mehr Einfluss wollen auf die arktische Insel. Dabei geht es auch um handfeste Wirtschaftsinteressen, zum Beispiel um Erdöl. Letzte Nacht nun haben Menschen in zahlreichen grönländischen Orten demonstriert, gegen den amerikanischen Einfluss und konkret gegen ein Ölförderprojekt der Firma Greenland Energy. Über all das spreche ich jetzt live mit unserem Nordeuropa-Korrespondenten Bruno Kaufmann. Bruno, zunächst mal die Frage, wie verliefen denn die Proteste letzte Nacht?
7: Ja, diese Proteste waren wirklich sehr interessant, weil sie rund um die Insel in vielen Dörfern und Städten stattgefunden haben. Punkt 19 Uhr grönländische Zeit sind viele Menschen mit der grönländischen Flagge, dem Erfallasorput, der ja die weißen Streifen der Gletscher und auch der rote Halbkreis der Fjorde zeigt, sind sie auf die Straßen und sie haben eben für ihr Selbstbestimmungsrecht demonstriert, weil sie immer mehr das Gefühl haben, dass sie sozusagen in diesem Fokus des amerikanischen Interesses stehen und das Gefühl haben, die Welt müsse wissen, dass sie eben nicht Amerikaner werden wollen.
3: Und aufgehängt sind die Proteste eben an der gegen die Firma Greenland Energy. Daran hat sich das Ganze quasi aufgehängt. Was werfen denn die Menschen jetzt konkret diesem Unternehmen vor?
7: Ja, sie werfen diesem Unternehmen vor, dass es mit falschen Informationen versucht, sozusagen die Lokalbevölkerung im Osten Grönlands einerseits dazu zu verleiten, zu glauben, dass alles, was die Ölförderung dort betrifft, bereits sozusagen in trockenen Tüchern sei, dass die Bewilligungen da seien. In der letzten Woche sind Vertreter von Greenland Energy in diesem ostgrönländischen Dorf mit dem schönen Namen Itok-Gotortormit aufgetaucht und haben gesagt, dass man jetzt in 2 Monaten bereits damit beginnen will, Öl eben zu fördern. Auf der anderen Seite hat diese Firma in den USA an der Börse Geld eingetrieben, um eben diese Ölförderung zu finanzieren und dabei gesagt, dass man einen Teil Ostgrönlands bereits annektiert hat und dass es dort die größten Ölvorkommen gibt, die es in der Welt eigentlich noch nicht sozusagen gefördert gibt. Und beides stimmt ja nicht. Also die Greenland Energy hat weder eine Bewilligung, um eben dieses Öl zu fördern. Andererseits stimmt es eben auch nicht, dass die Bevölkerung im Osten Grönlands hier eben mitmacht. Und deshalb kann man hier sagen, hier geht es um ein Gebiet, das ist grösser als der Kanton Graubünden. Der ist geschützt, auch unter internationalem Recht. Und hier spielt eben diese Firma ein Doppelspiel.
3: Und wer oder was steckt denn hinter Greenland Energy?
7: Ja, das ist eine interessante Firma, die wurde erst vor wenigen Monaten gegründet in Texas. Ihren Hauptsitz hat sie aber in Denver, Colorado. Und das ist eine amerikanische Firma, die eben genau zu diesem Zweck gegründet worden ist, um eben diese Ansprüche auch von Präsident Donald Trump im wirtschaftlichen Bereich umzusetzen. Und sie hat sich in einer britischen Firma sozusagen eingeschlichen oder eingekauft, die eben über die letzten Ölförder- oder Ölprobebohrungslizenzen verfügt, die in Grönland überhaupt erteilt wurden. Die kamen 2014. Und seither hat ja Grönland sich in dem Sinn umorientiert, dass man von Öl und Gas und auch von, sagen wir, Uranförderung an Land weggekommen ist, diese verbietet. Und man möchte jetzt eigentlich mit diesem letzten Schlupfloch der Ölförderung eben hier noch Ansprüche erheben, um eben auch vor allem im Osten Grönlands diese Idee, dass eben Grönland für Amerika wichtig ist, wegen der Energie umzusetzen.
3: Und den Menschen, die da gestern Abend auf die Straße gegangen sind, denen geht es unter anderem darum, jetzt ein Zeichen zu setzen gegen diese Erdölbohrungen. Welche Rolle spielt es, dass eben die Firma von den USA quasi kontrolliert wird?
7: Ja, das spielt natürlich eine wichtige Rolle, weil in dem Kontext dieser geopolitischen Spannungen ist natürlich eben dieser Anspruch sozusagen, Grönland zu übernehmen, wegen der Sicherheit, wie Donald Trump sagt, aber auch wegen der Energie eben ein ganz wichtiges Thema ist. Dabei ist eigentlich Grönland und die Grönländerinnen, die sind open for business, wie sie sagen, aber sie seien eben not for sale. Und man hat eben auch die Erfahrung gemacht, dass wenn man Firmen sozusagen einen Finger gibt, dass dann die ganze Hand genommen wird. Diese Erfahrung wurde bereits in Südgrönland gemacht. Da hatte eine australische Firma 2014 eine Probelizenz bekommen, um seltene Erden und Uran abzubauen. Das wurde dann eben 2021 verboten und da hat diese Firma gegen die grönländische Regierung geklagt auf eine Schadenersatzzahlung von vielen Milliarden Franken, die eben weit über das Volkseinkommen der Grönländer hinausging. Und da hat ein internationales Gericht jetzt 2025 entschieden, dass die Grönländer eben Recht haben, selbst zu bestimmen. Aber man fürchtet natürlich jetzt, dass wenn die Amerikaner sich wirklich festsetzen, diese Greenland Energy im Osten Grönlands, wie das angekündigt wurde, dass das natürlich zu einer Falle werden könnte, wo man dann nachher sagt, ja, man müsse amerikanische Interessen schützen und das würde wiederum Trumps Bestreben, sozusagen Grönland zu kontrollieren, in die Hände spielen.
3: Und auf den US-Präsidenten möchte ich am Schluss nochmal zu sprechen kommen. Donald Trump hatte ja immer wieder bekräftigt, dass er Grönland übernehmen will, jetzt eben erst kürzlich am NATO-Gipfel in der Türkei. Und er begründet das, Sie haben es angetönt, mit Energie- und Sicherheitsfragen. Grönland hat sich dagegen stets gewehrt, jetzt ganz aktuell mit diesen Protesten. Wo stehen denn diese Diskussionen in dieser Frage?
7: Ja, das ist ziemlich unklar, weil diese Verhandlungen, die ja im Januar damals nach eigentlich der Abkehr Trumps, dass er eben Grönland mit Gewalt übernehmen möchte, eingeleitet wurden, diese Verhandlungen auf Außenministerstufe, die gehen weiter. Dabei geht es eigentlich um eine Modernisierung, eine Verlängerung des Verteidigungsabkommens von 1951, das den USA das Recht gibt, auf Grönland Militärstützpunkte zu unterhalten. Und auch hier kann man sagen, dass sowohl Grönland wie auch Dänemark offen ist für solche Gespräche. Aber gleichzeitig, und das hat jetzt auch der Protest wieder gestern Abend gezeigt, die Grönländer und Grönländer sind eben auch nicht zufrieden, wie die USA mit ihren Stützpunkten, die sie schon mal hatten und die sie dann verlassen haben, umgeht. In Ostgrönland gibt es mehrere Stützpunkte, die bereits vor Jahrzehnten verlassen wurden, aber die Ausrüstung und viele, viele Fässer, auch Öl, die sind immer noch da und in Rost dahin. Und obwohl die USA gemäß dem Abkommen von 1951 diese aufräumen sollten, machen sie das nicht. Die Dänen fühlen sich nicht zuständig und die Grönländer sitzen eigentlich mit diesen ökologischen Problemen. Und deshalb kann man sagen, dass die Grönländer und Grönländerinnen sich wirklich in der Zwickmühle fühlen. Sie wollen mehr Zusammenarbeit, aber sie haben das Gefühl, dass sie eben übergangen werden und immer wieder, gerade in dieser Frage der Energie und der Sicherheit, jetzt zunehmend unter Druck der USA geraten. Und dagegen haben sie gestern Abend im ganzen Land protestiert.
3: Also eine vielschichtige Problematik, die wir da in Grönland antreffen. Eben die Menschen, Sie haben es gesagt, Bruno Kaufmann, haben letzte Nacht in zahlreichen grönländischen Orten demonstriert, eben gegen den amerikanischen Einfluss und konkret gegen ein Ölförderprojekt. Einschätzungen dazu haben wir gehört von unserem Nordeuropa-Korrespondenten Bruno Kaufmann.
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3: Und damit ist es jetzt hier Zeit für die Nachrichtenübersicht von 6.48 Uhr. Erneut haben die USA Ziele im Iran angegriffen. Der Iran hat mit Vergeltungsschlägen reagiert. US-Präsident Donald Trump hat angekündigt, er wolle iranische Häfen wieder blockieren und zudem eine Gebühr erheben für Schiffe, die unter dem Schutz der USA durch die Meerenge von Hormuz fahren. Die Unterstützerstaaten der Ukraine, die sogenannte Koalition der Willigen, wolle in den nächsten Monaten ein gemeinsames Militärmanöver in den Nachbarländern der Ukraine durchführen. Das kündigte der französische Präsident Emmanuel Macron an. Zudem kündigte er eine neue Raketenabwehr für Europa an. Diese werde zusammen mit der Ukraine aufgebaut. Und an den EU-Außengrenzen kommt es immer wieder zu Pushbacks, dass dort also Asylsuchende zurückgewiesen werden. Ob auch Schweizer Geld für solche illegalen Pushbacks verwendet wird, das bleibt nach einer Untersuchung im Auftrag des Bundes offen. Es wurden zwar keine Belege gefunden, ausschließen könne man es aber nicht, heißt es in einem Bericht
0: von Expertinnen und Experten. Und zum Wetter. Heute wird es zeitweise sonnig mit lokalen Regengüssen und Gewittern. Dazu gibt es schwülheiße 30 bis 35 Grad. Wird Social Media für Kinder bald schon eingeschränkt? Jetzt will jedenfalls auch die EU vorwärts machen und die Regeln für die Jungen verschärfen. Eine Gruppe von Fachleuten hat nun Empfehlungen veröffentlicht. Darin heißt es, Kinder unter 13 sollen soziale Medien und andere digitale Dienste nur unter Aufsicht der Eltern oder in der Schule nutzen können. Zudem soll es ein Zeitlimit geben. Was sticht bei diesen Vorschlägen besonders heraus? Das hat Nicolas Malzacher, Digitalredaktorin Tanja Eder, gefragt.
9: Grundsätzlich sagt diese Expertengruppe, dass Kinder Social Media nicht oder nur unter sehr enger Begleitung nutzen sollten, dass Jugendliche ab 13 aber schrittweise einen geschützten Zugang zu den sozialen Medien erhalten sollten. Damit stellt sich diese Expertenkommission eigentlich gegen die Länder, die Verbote bis 15 oder 16 Jahre fordern und unterstreicht den Status quo, denn die Plattformen sind ja bereits heute eigentlich erst ab 13 zugelassen, so steht es in den Nutzungsbedingungen von TikTok, Instagram, Snapchat und Co. Diese Regel, die wird einfach extrem lasch umgesetzt im Moment. Und für Jugendliche gibt es bereits heute gesetzlich einen speziellen Schutz, und zwar via dem Digital Services Act der EU. Dieses Gesetz, das ist noch relativ neu und die EU ist erst gerade dabei, das durchzusetzen. Im Frühling hat die EU bei TikTok angeklopft und gesagt, der Kinderschutz reiche da noch nicht. TikTok müsse aufhören mit Autoplay, Endlosscroll, personalisierten Algorithmen und Push-Nachrichten. Und jetzt erst letzten Freitag hat sie dasselbe bei Meta gesagt, also bei Instagram und Facebook.
10: Wieso will die EU denn überhaupt eine einheitliche Regelung?
9: Was die EU kann, ist große Plattformen regulieren, also ihnen Vorschriften machen. Das können die einzelnen Mitgliedstaaten nicht, also zumindest nicht, wenn es dann im Konflikt mit EU-Regeln steht. Also wenn jetzt Frankreich oder Deutschland soziale Medien bis 16 verbieten, dann können sie das zwar der eigenen Bevölkerung verbieten, das müssten halt dann die Eltern durchsetzen, nicht TikTok und Instagram. Aber wenn die EU ein Verbot bis zum Beispiel 13 verhängt, dann kann sie den Plattformen auch vorschreiben, wie sie das durchzusetzen haben und sie auch dafür sanktionieren.
10: Und was ist mit den Jugendlichen, die älter sind als 13?
9: Die Expertengruppe empfiehlt ja kein Verbot. 13- bis 18-Jährige sollen einen geschützten Zugang, sichere Nutzungsmöglichkeiten bekommen. Und das ist eigentlich ein vielversprechender Ansatz, der es den Plattformen anders als ein einfaches Verbot auch nicht erlaubt, sich aus der Verantwortung zu ziehen und sich hinter schlecht umgesetzten Alterslimiten zu verstecken. Aber wie das genau umgesetzt werden soll, ist halt eine andere Frage. Also ob das jetzt dieselben Regeln sein werden, die bereits jetzt gelten mit dem Digital Services Act, oder ob das vielleicht noch strenger wird. Zur Diskussion steht auch, dass der Zugang so abgestuft werden könnte, also dass er schrittweise umfassender und unabhängiger werden soll. Auch das klingt gut, aber wie das genau aussehen soll, darf man eigentlich gespannt sein.
0: Sagt Digitalredaktorin Tanja Eder. Während in der Schweiz die Trockenheit das große Thema ist, kämpft China bereits mit dem 9. Taifun in dieser Saison. Mit Bawi ist an diesem Wochenende der stärkste Juli-Taifun seit rund 70 Jahren auf Land getroffen. Mehr als 2,5 Millionen Menschen wurden vorsorglich evakuiert. Lea Sager hat Ostasien-Korrespondent Samuel Emsch gefragt, was über das Ausmaß des Taifuns denn bekannt ist.
11: Also bis jetzt hat er zu zahlreichen Überschwemmungen geführt und auch Schäden an Gebäuden, an Bäumen. Auf den sozialen Medien gibt es zahlreiche Videos von überschwemmten Straßen, auf denen die Autos von den Wassermassen und Schlammmassen einfach nur so weggerissen werden. Bilder von entwurzelten Bäumen, beschädigten Häusern. Bawi führt also zu großen Schäden, obwohl der Super-Taifun inzwischen zu einem tropischen Sturm zurückgestuft wurde. Doch eben auch dieser Sturm bringt sehr viel Niederschlag mit sich. zieht derzeit Richtung Nordosten Chinas. Und zu einer Erinnerung, China wurde bereits vor einer Woche von einem Taifun oder einem Tiefdruckgebiet getroffen, das eben viel Wasser mit ins Land brachte, im Süden des Landes. Da kam es dann auch zu massiven Überschwemmungen, zu einem Dammbruch. Und da sind dann auch bis zu 40 Menschen bereits gestorben. Jetzt beim jüngsten Sturm Bavi, da gibt es bisher noch keine Berichte über Tote.
12: Und wie geht China mit einem derart starken Taifun wie Bavi um?
11: Wie Sie eingangs erwähnt haben, haben die Behörden auf Bavi sich vorbereitet, schon Tage im Voraus, weil es eben ein Tiefdruckgebiet ist, das als Super-Taifun

0: Aber auch hier wurden von den Behörden Warn-SMS verschickt und zum Beispiel Einkaufszentren haben Notfallmaßnahmen geübt. Der Supertaifun Bawi war seit Tagen eben ein Thema und entsprechend vorbereitet waren die Behörden in den Regionen, in den Städten und Dörfern.
1: Also große Vorbereitungen, die da getroffen wurden. Wie wird denn in China über Taifun Bawi berichtet?
0: Es wird breit und umfassend über die Maßnahmen der Behörden berichtet, auch die Hilfsmaßnahmen, die jetzt angelaufen sind, wie die Behörden, wie das Militär hier die Bevölkerung unterstützt. Die Propagandamedien machen daraus dann auch gewissermaßen Propaganda. Man liest Sätze wie: In diesem großen und beschwerlichen Kampf stürmten die Parteimitglieder und Kader voran und die leuchtend rote Parteifahne weht stets hoch inmitten der Stürme und errichtet solide Mauern, um das Licht jedes Haushalts inmitten der turbulenten Wellen zu schützen. Also mit solchen Sätzen berichtet man über diese Ereignisse, über diese Unwetter derzeit.
2: Die Einschätzungen von SRF Ostasien-Korrespondent Samuel Emch.
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2: Der Konflikt zwischen den USA und dem Iran verschärft sich wieder. Und das hat Folgen für den internationalen Handel. Die Details hat Jens Korte in New York.
4: Die Vereinigten Staaten sehen sich als Guardian, als Hüter der Straße von Hormuz. Und dafür wollen die Amerikaner auch entsprechend entlohnt werden und eine Gebühr erheben von Schiffen, die diese Straße passieren. Zudem kündigte US-Präsident Donald Trump an, dass es wieder eine Blockade für iranische Schiffe geben soll. Und das Ganze wiederum hat an den Finanzmärkten Spuren hinterlassen. Der Ölpreis stieg zum Wochenauftakt um etwa 9%, der stärkste Anstieg von Öl seit April. Es wird sich zeigen, ob diese ganzen Ankündigungen wirklich umgesetzt werden, ob dann wieder Entspannung angesagt ist oder nicht. Aber zumindest mal für den Moment gab es einen deutlichen Preisanstieg und das hat dann auch den Kursen an der Wall Street nicht geholfen. Die Wall Street ist schwächer in die neue Woche gestartet, aber ob das jetzt wirklich an den steigenden Ölpreisen liegt, ist zumindest mal mit einem Fragezeichen zu versehen. Ja, geholfen hat es nicht. Aber es gab zum Beispiel auch Kommentare von Christopher Waller. Das ist einer von 7 Gouverneuren der amerikanischen Notenbank. Er gilt als Mann von Donald Trump, der sich bisher immer relativ deutlich für Zinssenkungen ausgesprochen hat. Doch nun erklärte er am Montag, dass ist durchaus auch vorstellbar sei, eine Zinserhöhung vornehmen zu können. Das wird nicht sofort passieren, aber er stellte es potenziell in Aussicht und das wiederum hat die Renditen am Anleihemarkt angetrieben und das wirkte dann negativ auf die Aktienkurse an der Wall Street. Wie es um Inflation bestellt ist, das wird sich jetzt am Dienstag zeigen. Vor Handelsbeginn New Yorker Zeit gibt es wichtige Zahlen zur Inflation. Die Konsumentenpreise sind Erwartungen zufolge um 3,8% gestiegen. Etwas weniger als im Vormonat, aber deutlich mehr als die von der Notenbank angestrebten 2%. Zudem wird es ebenfalls vor Handelsbeginn Quartalzahlen geben von fast einem halben Dutzend großer amerikanischer Großbanken. Vor diesen ganzen Zahlen ist es dann vielleicht auch nicht verwunderlich gewesen, dass die Wall Street am Montag eher etwas zurückhaltend agiert hat.
2: Aus New York, Jens Korte. Und wir machen hier gleich weiter mit den aktuellen Entwicklungen in Nahost und dem aktuellen Social-Media-Post von Donald Trump. Er hatte da ja eine Gebühr für Schiffe, die durch die Straße von Hormuz fahren, ins Spiel gebracht. Was es damit auf sich hat, das sagen wir Ihnen gleich in wenigen Augenblicken. Ist 7 am Mikrofon, Susanne Stöckel.

Guten Morgen. Als erstes geht es bei uns um die Golfregion. Dort verschärft sich die Lage weiter und die USA wollen jetzt eine Gebühr erheben für Schiffe, die sie beschützen. Und immer wieder kommt es vor, dass Asylsuchende an den EU-Außengrenzen zurückgewiesen werden, ohne dass ihr Gesuch geprüft wird. Aber auch die Schweiz

0: finanziell an solchen Pushbacks beteiligt ist, das klären wir etwas später in der Sendung. Zuerst noch zum Wetter mit Livia Schmid.
1: Guten Morgen. Heute ist es zeitweise sonnig. Am Nachmittag und Abend regnet und gewittert es lokal. Es wird schwül heiß bei 30 bis 35 Grad.
0: Die Spannungen zwischen den USA und Iran nehmen erneut zu. Das US-Militär hat auch diese Nacht wieder Ziele im Iran angegriffen. Was zunächst über diese Angriffe bekannt ist, habe ich heute Morgen Auslandredaktor Philipp Scholkmann gefragt.
2: Die US-Armee hat nach eigenen Angaben militärische Anlagen Irans entlang der gesamten Golfküste beschossen. Man werde Iran hart treffen, sagte Präsident Trump. Iran hat seinerseits Ziele im Golfstaat Bahrain angegriffen. Man habe dort die amerikanische Marinebasis getroffen, heißt es in Teheran. Auch seien zwei Tanker beschossen worden. Diese hätten sich nicht an die Anweisungen der iranischen Behörden gehalten.
0: US-Präsident Donald Trump hat ja eben außerdem in einem Social-Media-Post nun angekündigt, dass er die Straße von Hormuz wieder blockieren will für Schiffe, die iranische Häfen ansteuern oder von diesen abfahren. Heißt das, die Meerenge ist damit nun wieder vollständig gesperrt?
2: Noch nicht. Diese Sperrung der iranischen Häfen soll ab heute Mitternacht Ortszeit in Kraft treten, heißt es in Washington. Die USA würden damit zu einem Regime zurückkehren, das in den letzten Kriegsmonaten galt, bevor die Waffenruhe beschlossen wurde. Wenn die USA das hart durchsetzen, trifft es Iran einschneidend. Den internationalen Schiffsverkehr wollen die USA dagegen frei passieren lassen. Allerdings in der Kontrolle über die Straße von Hormuz liegt ja der Kern des Konflikts. Die USA haben in den letzten Wochen versucht, eine neue Route für den internationalen Schiffsverkehr zu etablieren, die entlang der Küste von Oman verläuft, außerhalb iranischer Hoheit. Die iranische Führung argumentiert, das widerspreche dem Geist des Rahmenabkommens, das Mitte Juni beschlossen wurde. Iran besteht darauf, dass es die Kontrolle über den gesamten Schiffsverkehr durch dieses Nadelöhr für den Welthandel hat, die Straße von Hormuz. Also nicht nur die eigenen, sondern alle anderen Schiffe auch.
0: Ja, und eben diese anderen Schiffe müssten für die Durchfahrt bezahlen, sagte Trump. Er will da eine Gebühr von 20% einführen. Kann er eine solche Gebühr überhaupt einfach so durchsetzen?
2: Bis jetzt ist das nur eine Ankündigung Trumps auf Social Media. Gemeint ist wohl eine Durchfahrtsgebühr in Höhe von 20% des Warenwerts. Man sei bekannt als Wächter der Straße von Hormuz und beschütze da einen sehr reichen Teil der Welt. Das wolle man sich künftig vergüten lassen, schrieb Trump, ohne in die Details zu gehen, ab wann und wie eine solche Gebühr erhoben würde. Sicher einzig, eine solche Gebühr stünde im Widerspruch zur bisherigen US-Politik. Die Linie in Washington war immer, dass die Durchfahrt durch die dieses Nadelöhr für den Welthandel kostenlos sein müsse. Dass Iran dafür Gebühren erheben wolle, stehe im Widerspruch zum internationalen Recht. Der iranische Außenminister Araghchi reagierte ironisch auf die Ankündigung Trumps. 20% sei sehr viel. Iran wolle fair sein und weniger verlangen.
0: Sagt Auslandredaktor Philipp Scholkmann. Ja, und auch der Rohölpreis reagiert auf die aktuellen Entwicklungen. Wie genau, wie er sich da entwickelt hat, das können Sie nachlesen auf der SRF News App, genauso wie alle weiteren Entwicklungen im Nahen Osten. Und damit wechseln wir jetzt das Thema und den Schauplatz und blicken in Richtung Ukraine. In den Nachbarländern der Ukraine sollen nämlich Militärmanöver stattfinden. Livia Schmid.
1: Es handelt sich um gemeinsame Militärmanöver der Ukraine und der sogenannten Koalition der Willigen. Die Koalition besteht aus mehr als 30 Ländern, die die Ukraine im Krieg unterstützen. Sie haben die Manöver in Paris bei einem Gipfeltreffen beschlossen, wie Frankreichs Präsident Emmanuel Macron mitteilte. Wann und wo genau die Militärmanöver organisiert werden sollen und welche Länder konkret daran teilnehmen, ließ Macron offen.
0: Und bei diesem Treffen wurde noch mehr besprochen. Dort hat sich nämlich auch eine neue Gruppe gebildet. Heißt, neben dieser Koalition der Willigen gibt es jetzt eine weitere Gruppe. Was ist das Anliegen?
1: Konkret wollen mehrere europäische Länder zusammen mit der Ukraine eine neue Raketenabwehr aufbauen. Zu dieser neuen Koalition gehören Deutschland, Großbritannien und 6 weitere Staaten. Frankreichs Präsident Macron sagte, Ziel sei unter anderem, dass die Verteidigungsfähigkeit Europas gestärkt werde.
0: Und von Paris kommen wir jetzt nach Südfrankreich, nach Nizza. Heute vor 10 Jahren fand ja dort ein Terroranschlag statt. Deswegen sind heute in der Stadt an der Côte d'Azur Gedenkfeierlichkeiten geplant.
1: Ja, auch Frankreichs Präsident Emmanuel Macron wird dafür nach Nizza reisen und eine Rede halten. Beim Terroranschlag am 14. Juli 2016 am französischen Nationalfeiertag fuhr ein Tunesier auf der Promenade des Anglais mit einem Lastwagen in eine Menschenmenge. Die Menschen hatten sich versammelt, um das Feuerwerk zum Nationalfeiertag zu sehen. 86 Menschen kamen beim Anschlag ums Leben, 450 wurden verletzt. Der Täter wurde von der Polizei erschossen.
0: Und nun zur Frage, wurden mit Schweizer Geldern illegale Pushbacks finanziert? Sprich, Migrantinnen und Migranten an der EU-Außengrenze zurückgedrängt, obwohl sie ein Recht auf Asyl hätten. Solche Pushbacks gab es nachweislich und sie verstoßen klar gegen die Europäische Menschenrechtskonvention. Und jetzt stellte sich eben die Frage, ob die Schweiz solche Menschenrechtsverletzungen finanziell unterstützt hat. Denn ja, auch die Schweiz zahlt Gelder bisher gut 300 Millionen Franken, damit die EU-Außengrenze geschützt wird. Externe Fachleute haben das nun im Auftrag des Bundes untersucht. Aus dem Bundeshaus Andreas Stütli.
3: Einen direkten Zusammenhang zwischen den Schweizer Geldern und Verstößen gegen die Menschenrechte weist der Expertenbericht nicht nach. Aber ausschließend lässt sich ein Zusammenhang auch nicht, denn die Schweiz hat mit über 300 Millionen Franken Fondsbeiträgen Fahrzeuge, Drohnen und Wärmebildkameras mitfinanziert, auch in Ländern, in denen es zu Pushbacks kam, wie Kroatien, Griechenland oder Polen. Der Expertenbericht geht auf eine Forderung der SP-Fraktion im Parlament zurück. Linke Parteien hatten die mutmaßlichen Menschenrechtsverletzungen an der EU-Außengrenze scharf kritisiert. Dass der Expertenbericht nun keinen direkten Zusammenhang zwischen Schweizer Geldern und Pushbacks nachweist, das erstaunt Lionel Walter, Mediensprecher der Schweizerischen Flüchtlingshilfe, nicht. Das liege am System und an der Datenlage.
4: Und das liegt daran, dass die verfügbaren Daten keine eindeutige Zuordnung dokumentierter Verstöße zulassen.
3: Dafür müsste jeder Fall vor Ort geprüft werden. Nun solle die Schweiz ihre Verantwortung besser wahrnehmen, so die Flüchtlingshilfe.
4: Die Schweiz sollte sich im Zusammenhang mit solchen Fonds für die Einführung unabhängiger Beobachtungsstrukturen und Aufsichtsinstrumente einsetzen.
3: So eine unabhängige Aufsicht wird auch im Expertenbericht vorgeschlagen. Der Bundesrat will sich für eine bessere Aufsicht und Kontrollen einsetzen, wie er in seiner Einschätzung schreibt. Für Nationalrat Pascal Schmid, der in der SVP das Migrations- und Asyldossier verantwortet, würde eine unabhängige Aufsicht aber nichts bringen.
5: Das wird man auch mit einem teuren, bürokratisierten Apparat nicht in den Griff bekommen, was mit diesen Schweizer Steuermillionen passiert. Wir würden das Geld besser in der Schweiz einsetzen, statt es nach Brüssel zu schicken, wo wir es einfach nicht kontrollieren können, was am Ende damit passiert und was die einzelnen Staaten am Schluss damit machen.
3: Zwar erhält auch die Schweiz einen Beitrag aus dem Fonds, die SVP würde aber lieber kein Geld mehr einzahlen. Und linke Parteien kritisieren menschenrechtswidrige Methoden wie Pushbacks. Der Schweizer Beitrag an den Schutz der EU-Außengrenzen bleibt deshalb unter Druck.
0: Der Beitrag von Andreas Stüttli aus dem Bundeshaus. Und vor den Börsendaten gibt's hier noch eine Meldung vom Sport, genauer gesagt vom Tennis.
1: Der Schweizer Dominik Stricker steht beim Swiss Open in Gstaad in den Achtelfinals. Stricker schlug in der ersten Runde den Spanier Jaume Munar. Der zweite Schweizer, der gestern in Gstaad spielte, schied dagegen aus. Kilian Feldbausch verlor gegen den Serben Miomir Kecmanovic. Zu den Börsendaten von SIX. Der Dow Jones Index in New York hat 0,3% verloren. Der Nikkei Index in Tokio steigt um 0,1%. Der Euro wird zu 92,70 Rappen gehandelt, der Dollar zu 81,38 Rappen.
0: Und das sind die Informationen von heute Morgen. Verantwortlich Amir Ali. Blick auf die Uhr, 7:09. Eine gemeinsame europäische Truppe für langfristigen Frieden in der Ukraine. Darüber haben wir schon gerade kurz in den Nachrichten geredet. Und genau das ist die Vision der sogenannten Koalition der Willigen. Eine Gruppe von Ländern also, die gemeinsam die Ukraine unterstützen will, angeführt von Großbritannien, Frankreich und Deutschland. Beim Treffen in Paris hat die Koalition nun angekündigt, dass die gemeinsame Truppe schon bald Übungen durchführen soll. Kai Rienecker von der ARD.
6: Unter einem Reiterbildnis des französischen Königs Ludwig XIV. Ließen sich gut 2 Dutzend Vertreter der Koalition der Willigen vor dem Invalidenhotel in Paris von den Fotografen ablichten. Gastgeber Emmanuel Macron hatte protokollarisch alle Register gezogen, um noch einmal ein deutliches Signal der Entschlossenheit Richtung Moskau zu senden. Dort wird man bei einer Ankündigung des französischen Präsidenten nach den Beratungen ganz genau zugehört haben.
7: Nous avons à cet égard décidé.
6: Wir haben heute entschieden, in den kommenden Monaten Manöver abzuhalten, die uns heute präsentiert wurden. Sie werden in den Nachbarländern der Ukraine abgehalten. Das soll zeigen, dass wir bereit sind, entschlossen und glaubwürdig. Am Boden, in der Luft und auf dem Meer. Gemeint sind Manöver einer kleinen multinationalen Truppe unter der Führung von Frankreich und Großbritannien, Größenordnung nach früheren Äußerungen mehrere tausend Soldaten. Diese Truppe war schon im Januar beschlossen worden, sie soll nur zum Einsatz kommen, wenn es darum geht, einen Waffenstillstand oder ein Friedensabkommen zwischen der Ukraine und Russland abzusichern. Auch Deutschland hatte im Januar Unterstützung signalisiert. In welchen Ländern die nun genannten Manöver stattfinden sollen, wurde bei den Abschlussstatements nicht präzisiert. Bundeskanzler Merz sprach von einer positiven Dynamik an der Front, die man nun nutzen müsse.
8: Dieser Krieg gegen die Ukraine, gegen Europa, ist in eine neue Phase eingetreten. Die Ukraine erringt seit einigen Monaten beachtliche militärische Erfolge. Unsere Unterstützung hat daran einen ganz maßgeblichen Anteil.
6: Moskau, so der Bundeskanzler in Paris, werde sich nicht durchsetzen und seine Kriegsziele nicht erreichen.
8: Und unsere Botschaft an Russland lautet daher, es wird Zeit, an den Verhandlungstisch zu kommen. Es wird Zeit, sich auf einen Waffenstillstand zu verständigen. Es wird Zeit, das unnötige Blutvergießen in der Ukraine zu beenden.
6: Der ukrainische Präsident Selenskyj war vor allem nach Paris gekommen, um die Lage bei der Luftverteidigung seines Landes zu verbessern. Neben einer Reihe von bilateralen Zusagen, unter anderem aus Frankreich, erreichte Selenskyj, dass sich eine Gruppe von europäischen Ländern dafür entschieden hat, mit der Ukraine ein gemeinsames System einer ballistischen Raketenabwehr aufzubauen, darunter auch Deutschland. Diese gemeinsame Architektur der Luftabwehr solle der Ukraine, aber auch Europa insgesamt helfen, sich zu verteidigen. Der französische Präsident Emmanuel Macron.
9: Ich möchte mich direkt an die Europäer wenden. Was wir hier aufbauen, ist nicht nur für die Ukraine. Es ist ein Zeichen dafür, dass Europa seine Sicherheit und Interessen verteidigen kann und mit Einigkeit und Stärke handeln kann und sich gegenüber den Absichten Moskaus nicht naiv verhält.
7: Quant aux intentions de Moscou.
6: Um ein weiteres Zeichen der militärischen Entschlossenheit Europas nach Russland zu senden, hat Gastgeber Macron die Teilnehmer der Koalition der Willigen gleich zur Truppenparade auf den Champs-Élysées eingeladen. Wie immer am französischen Nationalfeiertag findet am Dienstag eine Militärparade statt, die in diesem Jahr noch größer und beeindruckender ausfallen soll, heißt es im Élysée-Palast. Vorneweg wird eine Formation von 500 Soldaten aus den Ländern der Koalition der Willigen marschieren, dabei auch 21 deutsche Soldaten der deutsch-französischen Brigade. Für Emmanuel Macron wird es die 10. und letzte Militärparade zum 14. Juli, dem französischen Nationalfeiertag, sein. Im nächsten Frühjahr wird in Frankreich ein neuer Präsident oder eine neue Präsidentin gewählt.
0: Und jetzt sprechen wir hier über besonders begehrte Quadratmeter. Ausnahmsweise geht es aber nicht um Wohnungen oder Einfamilienhäuser. Eine neue Studie der Beratungsfirma Würst Partner hat nämlich festgestellt, dass auch Lager- und Industriehallen in der Schweiz erstaunlich rar sind. Nicolas Malzacher hat darüber mit Wirtschaftsredaktor Manuel Rentsch gesprochen.
10: Zusammengefasst kann man sagen, dass Industrie- und Logistikgebäude viel gefragter sind, als man vermuten könnte. Es wird nach wie vor in diesen Bereich investiert. Die Nachfrage nach solchen Gebäuden kann nach wie vor kaum gedeckt werden. Es gibt relativ wenige leerstehende Industrie- und Logistikgebäude und das ist doch ja einigermaßen überraschend, wenn man bedenkt, dass sich doch die negativen Schlagzeilen aus der Maschinenindustrie gehäuft haben. Da werden Betriebe geschlossen. Da würde man vermuten, dass jetzt immer mehr solche Industriegebäude leer stehen. Aber nein, die Studie kommt zum gegenteiligen Ergebnis. Es wird zum Beispiel derzeit auch mehr Geld in Industrie- und Logistikgebäude investiert als zum Beispiel in Büros. Und auch das eine interessante Schlussfolgerung. Das zeigt eine Studie der Immobilienberatungsfirma Wüst Partner.
11: Und woher kommt denn diese Nachfrage nach Industriehallen, Lagerhallen? Geht es da um den Onlinehandel?
10: Ja, der Onlinehandel ist der entscheidende Treiber der letzten Jahre für dieses Segment. Damit wir die Pakete zu Hause pünktlich erhalten, braucht es eine riesige Logistik, all die Lieferwagen, die man sieht, aber eben auch die Gebäude, wo die Pakete vorbereitet werden. Es arbeiten nun etwa einen Viertel mehr Menschen in dieser Branche als noch vor 10 Jahren. Und ja, es braucht mehr Platz und die Nachfrage nimmt zu. Solche Gebäude sind gefragt.
11: Das wäre der Bereich Logistik, leuchtet ein, viele Päckli, das braucht Platz. Aber dann gibt es noch die Industrie und Sie haben gesagt, auch dort gibt es Nachfrage. Wie ist das zu erklären?
10: Es gibt halt Industriebereiche, die nach wie vor gut laufen. Das ist zum Beispiel die Pharmaindustrie, die Betriebe in Basel und so. Die brauchen Platz, die brauchen Hallen und für die Produktion auch. Und deshalb sind solche Gebäude interessant. Unter dem Strich lässt sich sagen, die Leerstandsquote bei Industrie- und Logistikgebäuden ist nach wie vor tief und die Mieten sind in den vergangenen Jahren deutlich gestiegen.
11: Es gibt also einen ganz konkreten Bedarf. Die Leerstandsquote ist tief, haben Sie gesagt. Dann könnte man davon ausgehen, gut, da werden auch neue Hallen gebaut. Ist das der Fall?
10: Ja, es wird viel investiert, aber die Möglichkeiten sind dennoch beschränkt. Innerhalb von knapp einem Jahr wurden in der Schweiz Baubewilligungen für Industrie- und Logistikflächen im Umfang von 4,4 Milliarden Franken erteilt. Das sind hohe Summen und es wird derzeit mehr in solche Gebäude investiert als eben in Büros, was schon bemerkenswert ist. Andererseits ist das Problem, dass das Bauland natürlich beschränkt ist. Es gibt nicht unendlich viel Platz, um diese riesigen Lagerhallen und Logistikzentren zu bauen. Deshalb sind die bestehenden Grundstücke begehrt. Industriehallen können ja auch umgebaut werden oder abgerissen und neu gebaut werden. Der Bedarf auf jeden Fall ist vorhanden, wie diese neue Studie zeigt.
0: Sagt Wirtschaftsredaktor Manuel Rentsch. Und wir machen hier weiter mit der Nachrichtenübersicht.
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0: Von 7 Uhr und gleich 17 Minuten. Erneut haben die USA Ziele im Iran angegriffen. Der Iran hat mit Vergeltungsschlägen reagiert. US-Präsident Donald Trump hat angekündigt, er wolle iranische Häfen wieder blockieren und zudem eine Gebühr erheben für Schiffe, die unter dem Schutz der USA durch die Meerenge von Hormuz fahren. Die Unterstützerstaaten der Ukraine, die sogenannte Koalition der Willigen, wollen in den nächsten Monaten ein gemeinsames Militärmanöver in den Nachbarländern der Ukraine durchführen. Das kündigte der französische Präsident Emmanuel Macron an. Zudem kündigte er eine neue Raketenabwehr für Europa an. Diese werde zusammen mit der Ukraine aufgebaut. Und an den EU-Außengrenzen kommt es immer wieder zu Pushbacks, dass dort also Asylsuchende zurückgewiesen werden. Ob auch Schweizer Geld für solche Pushbacks verwendet wird, das bleibt nach einer Untersuchung im Auftrag des Bundes offen. Es wurden zwar keine Belege gefunden, ausschließen könne man es aber nicht, heißt es in einem Expertenbericht. Und noch zum Wetter. Heute wird es zeitweise sonnig mit lokalen Regengüssen und Gewittern. Dazu gibt es schwülheiße 30 bis 35 Grad. Jetzt nach Großbritannien. In Großbritannien sollen jüdische Menschen und ihre Institutionen besser geschützt werden. Das hat die britische Regierung gestern entschieden. Dafür investiert sie in den nächsten 3 Jahren umgerechnet rund 250 Millionen Pfund, also 270 Millionen Franken. Der Entscheid folgt, nachdem es in Großbritannien in den letzten Monaten vermehrt zu Angriffen auf jüdische Menschen gekommen ist. David Signer ist der Großbritannien-Korrespondent der NZZ. Claudia Pfister hat ihn gefragt, wie die jüdische Bevölkerung künftig besser geschützt werden soll.
13: Also in erster Linie soll die Polizeipräsenz erhöht werden in jüdischen Quartieren, vor jüdischen Institutionen wie Synagogen oder Schulen. Nebst der Polizeipräsenz sollen auch noch vermehrt Videokameras, Alarmanlagen und so weiter installiert werden.
14: In den letzten Monaten häufen sich die antisemitischen Vorfälle in Großbritannien. Wie gefährdet sind denn Jüdinnen und Juden aktuell dort?
13: Ja, sie sind stark gefährdet. Also nach dem 7. Oktober 2023, also nach dem Hamas-Angriff in Israel, sind die Angriffe und Belästigungen gegenüber Juden in Großbritannien sprunghaft angestiegen. So hoch wie seit 40 Jahren nicht mehr. Und das ist jetzt auch weitergegangen. Also das lässt sich objektiv feststellen, aber auch subjektiv, wenn man mit Jüdinnen und Juden spricht. Viele haben Angst, als jüdisch erkannt zu werden. Also sie vermeiden es, zum Beispiel eine Kippa oder einen Davidstern in der Öffentlichkeit zu tragen. Auch an Universitäten ist diese Angst verbreitet. Und es gab kürzlich eine Statistik, dass fast die Hälfte der britischen Juden erwägt, das Land zu verlassen. Und das ist schon bemerkenswert, weil Großbritannien lange immer als sicherer Hafen eigentlich galt. Es gab ja diverse aufsehenerregende Vorfälle. Also im April gab es in Golders Green, in diesem vorwiegend jüdischen Viertel in London, einen Angriff, wo zwei eigentlich zufällige jüdische Passanten lebensgefährlich verletzt wurden. Ambulanzfahrzeuge von jüdischen Organisationen wurden in Brand gesetzt. Und letztes Jahr kam es in Manchester zu einem Angriff vor einer Synagoge, wo zwei Personen getötet wurden.
14: Jetzt, wie wird dieser Entscheid in der Bevölkerung in Großbritannien, insbesondere in der jüdischen Gemeinschaft, wahrgenommen?
13: Ja, also die jüdische Gemeinschaft ist sicher primär einmal froh um diese Maßnahmen, auch in einem symbolischen Sinn als Solidaritätsbekundung. Es mischt sich auch eine leise Trauer rein, dass es doch diesen enormen Geldbetrag braucht, um ihre Sicherheit zu garantieren. Es gibt sicher auch Zweifel. Also natürlich kann man Einrichtungen wie Synagogen schützen, da kann man Polizisten hinstellen, aber so einen Angriff wie derjenige, als da einfach zufällige jüdische Passanten angegriffen wurden, einem Messer, das kann man fast nicht verhindern, auch mit sehr großer Polizeipräsenz. Bei der weiteren Bevölkerung werden diese Maßnahmen jetzt mehrheitlich getragen, würde ich sagen. Ein Spezialfall ist vielleicht noch die muslimische Gemeinschaft. Da gibt es doch auch Stimmen, die ein bisschen monieren, dass muslimische Einrichtungen zwar auch geschützt werden, da wurde auch Geld gesprochen, aber doch eigentlich viel weniger jetzt als diese 250 Millionen. Und es ist schon so, auch im Gefolge des Gaza-Kriegs und des Nahostkonflikts, dass es auch immer wieder zu islamophoben Angriffen, also Angriffen auf Muslime kommt. Und da gibt es manchmal diesen Vorwurf, ob da mit zwei verschiedenen Ellen gemessen werde.
14: Und wie fallen die Reaktionen aus der Politik aus?
13: Da gibt es eigentlich einen breiten Konsens. Man kann sich ja auch kaum jetzt gegen solche Maßnahmen aussprechen angesichts des klaren Antisemitismus, der grassiert. Ein bisschen eine Spezialfrage ist vielleicht diejenige nach der Meinungsfreiheit. Es kommt ja auch hier sehr oft zu anti-israelischen oder pro-palästinensischen Demonstrationen. Und da gibt es auch immer radikale Flügel, die gelegentlich auch zu Antisemitismus neigen. Und da wurde zum Beispiel eine Organisation, Palestine Action, wurde aus diesem Grund verboten, als Terrororganisation eingestuft. Und da gab es zum Teil in der Politik schon auch kritische Stimmen. Es hat immer die Frage dann, wo hört die Meinungsfreiheit auf und wo beginnt die Sicherheitsfrage. Aber das betrifft jetzt diese Maßnahmen, die wir besprechen, hier eigentlich nur am Rande.
14: Und nach Ihrer Einschätzung setzen denn diese Maßnahmen der britischen Regierung am richtigen Punkt an?
13: Ich glaube, es ist schon richtig, aber es ist natürlich eigentlich eine Symptombekämpfung. Es wird schon auch ein kleiner Betrag, ich glaube 6 oder 7 Millionen, werden für Sensibilisierungsprogramme an Schulen und Universitäten und in Gemeindezentren aufgewendet. Und ich glaube, das ist auch richtig, denn das zugrunde liegende Problem ist, dass insbesondere unter jungen Leuten und Studenten antisemitische Vorurteile sich ausbreiten. Das hat sehr viel mit linken Ideologien zu tun, also so im Stil von Israel als kolonialer Siedlerstaat. Und da gibt es schon sehr oft auch wenig historisches Bewusstsein, also über den Holocaust oder wie Israel tatsächlich entstand und was nun Zionismus und Antizionismus genau bedeutet. Also persönlich denke ich, da müsste man eigentlich vor allem ansetzen.
0: Sagt David Signer, er ist Großbritannien-Korrespondent bei der NZZ.
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0: Heute ist der 14 Juillet, der französische Nationalfeiertag. Und dieses Jahr geht es in Frankreich auch darum, der Opfer des Anschlags von Nizza zu gedenken. Vor 10 Jahren ist ein tunesischer Attentäter dabei mit einem Lastwagen in eine große Ansammlung von Menschen gefahren. Dutzende Personen sind dabei ums Leben gekommen, Hunderte wurden verletzt. Der Bericht von Caroline Diller von der ARD.
15: Caroline Villani hält eine weiße Rose in der Hand. Zum ersten Mal seit 10 Jahren ist sie auf die Promenade des Anglais zurückgekehrt. Für ihre Familie, sagt sie.
16: Alors, c'est très difficile pour moi d'être là, parce que c'est la première fois que je reviens au bout de 10 ans. Pour les 10 ans, j'ai tenu à venir pour ma famille.
15: Caroline hat am Abend des 14. Juli 2016 4 Angehörige verloren, darunter ihren damals 16-jährigen Sohn. Ihre Porträts sind auf das T-Shirt gedruckt, das sie trägt. Auch 10 Jahre später hat sie den Eindruck, dass die Angehörigen der Opfer von Nizza gegenüber denen des Bataclan weniger Aufmerksamkeit bekommen.
16: Tout le monde s'en fiche, en fait, des victimes du 14 juillet, c'est l'été.
17: Irgendwie sind wir doch allen egal. Es ist Sommer, das Wetter ist schön, alle sind im Urlaub. Aber an diesem Tag, am Nationalfeiertag, wurde doch die Nation als Ganzes getroffen. Wir dürfen die Opfer, die noch immer leiden, nicht vergessen. Das ist sehr wichtig. Ich finde, es hat nicht genug Medieninteresse gegeben. Wie immer sind wir die Vergessenen dieses Attentats.
15: Nicht alle teilen dieses Gefühl. Doch viele suchen 10 Jahre nach dem Attentat noch immer Antworten auf ihre Fragen.
18: Les pompiers viennent d'arriver. Voilà, je fais un petit peu le point. Les pompiers viennent d'arriver parce que là, il y a 3 morts.
15: Amateurvideos haben das Attentat festgehalten. Um 22.34 Uhr raste ein weißer Lastwagen auf die Promenade des Anglais und überfuhr auf einer Strecke von etwa 2 Kilometern gezielt Menschen, die dort das Feuerwerk zum Nationalfeiertag geschaut hatten. 86 Menschen starben, rund 450 wurden verletzt. Der Attentäter Mohamed Lawaj Boulel wurde noch am Abend von der Polizei erschossen. Der Tunesier hatte eine dauerhafte Aufenthaltserlaubnis in Frankreich, war den Behörden wegen Vorwürfen häuslicher Gewalt bekannt, aber nicht als islamistischer Gefährder. Hinweise auf seine Radikalisierung seien erst kurz vor dem Attentat aufgetaucht, hatte Staatsanwalt François Molins damals erklärt.
19: Ein autre témoignage fait cependant état de ce que depuis 8 jours Mohamed Lawaj Boulel s'était laissé pousser la barbe.
9: Laut weiteren Zeugenaussagen hat sich der Attentäter seit einer Woche einen Bart wachsen lassen und erklärt, ich zitiere den Zeugen, dass dieser Bart eine religiöse Bedeutung trage. Die Auswertung seines Computers hat ergeben, dass er zwischen dem 1. und 13. Juli quasi täglich im Internet nach Koransuren gesucht hat, ebenso nach religiösen Gesängen, die von dschihadistischen Terrororganisationen und insbesondere von Daesh als Propagandawerkzeuge genutzt werden.
19: Djihadisten, notamment Daesh, utilisent comme outil de propagande.
15: Trotz der beiden Prozesse gegen die Handlanger bleiben für viele der Opfer und deren Angehörige noch immer viele Fragen offen. Vor allem, ob die Sicherheitsmaßnahmen am Abend des 14. Juli ausreichend waren. Dazu läuft aktuell ein eigenes Gerichtsverfahren. Caroline Villani will auch 10 Jahre später an die Opfer erinnern. Für sie war es wichtig, bei dem Gedenkmarsch dabei zu sein. Denn nur sie sei übrig, um ihre Familie zu vertreten.
17: Es ist gut, dass es diesen Marsch gibt. Okay, es gibt immer solche Gedenkmärsche, aber wir haben keine Wahl. Wir müssen die Erinnerung an all die Toten und die Opfer aufrechterhalten.
15: Dabei will sich Caroline nicht als Opfer sehen, nicht darüber definiert werden, was ihr am 14. Juli 2016 widerfahren ist. Der Schmerz aber bleibe ein Leben lang, sagt sie.
16: La douleur, bah, elle sera à vie, hein, ça y a pas de souci. Les images, la douleur, voilà.
0: Die Reportage von Caroline Diller von der ARD, 10 Jahre nach dem Terroranschlag von Nizza, wo heute auch Staatspräsident Emmanuel Macron vor Ort sein wird und eine Rede halten wird. In wenigen Augenblicken sagen wir Ihnen hier, was an diesem Dienstagmorgen sonst noch wichtig ist. Und da schauen wir natürlich auch in die Golfregion zum Krieg zwischen den USA und dem Iran und den aktuellsten Entwicklungen.

0: Guten Morgen um 7:30. Als erstes geht es bei uns um die Golfregion. Dort verschärft sich die Lage weiter. Und die USA wollen jetzt eine Gebühr erheben für Schiffe, die sie beschützen. Und immer wieder kommt es vor, dass Asylsuchende an den EU-Außengrenzen zurückgewiesen werden, ohne dass ihr Gesuch geprüft wird. Ob auch die Schweiz finanziell an solchen Pushbacks beteiligt ist oder war, das klären wir etwas später hier. Zuerst noch zum Wetter, Livia Schmid.
1: Heute ist es zeitweise sonnig und schwül heiß. Am Nachmittag und am Abend regnet und gewittert es lokal.
0: Und am Mikrofon für Sie, Susanne Stöckel. Ja, die Spannungen zwischen den USA und Iran nehmen erneut zu. Das US-Militär hat auch diese Nacht wieder Ziele im Iran angegriffen. Was zunächst über diese Angriffe bekannt ist, das habe ich Hauslandredaktor Philipp Scholtmann gefragt.
2: Die US-Armee hat nach eigenen Angaben militärische Anlagen Irans entlang der gesamten Golfküste beschossen. Man werde Iran hart treffen, sagte Präsident Trump. Iran hat seinerseits Ziele im Golfstaat Bahrain angegriffen. Man habe dort die amerikanische Marinebasis getroffen, heißt es in Teheran. Auch seien zwei Tanker beschossen worden. Diese hätten sich nicht an die Anweisungen der iranischen Behörden gehalten.
0: US-Präsident Donald Trump hat ja eben außerdem in einem Social-Media-Post nun angekündigt, dass er die Straße von Hormuz wieder blockieren will für Schiffe, die iranische Häfen ansteuern oder von diesen abfahren. Heißt das, die Meerenge ist damit nun wieder vollständig gesperrt?
2: Noch nicht. Diese Sperrung der iranischen Häfen soll ab heute Mitternacht Ortszeit in Kraft treten, heißt es in Washington. Die USA würden damit zu einem Regime zurückkehren, das in den letzten Kriegsmonaten galt, bevor die Waffenruhe beschlossen wurde. Wenn die USA das hart durchsetzen, trifft es Iran einschneidend. Den internationalen Schiffsverkehr wollen die USA dagegen frei passieren lassen. Allerdings in der Kontrolle über die Straße von Hormuz liegt ja der Kern des Konflikts. Die USA haben in den letzten Wochen versucht, eine neue Route für den internationalen Schiffsverkehr zu etablieren, die entlang der Küste von Oman verläuft, außerhalb iranischer Hoheit. Die iranische Führung argumentiert, das widerspreche dem Geist des Rahmenabkommens, das Mitte Juni beschlossen wurde. Iran besteht darauf, dass es die Kontrolle über den gesamten Schiffsverkehr durch dieses Nadelöhr für den Welthandel hat, die Straße von Hormuz. Also nicht nur die eigenen, sondern alle anderen Schiffe auch.
0: Ja, und eben diese anderen Schiffe müssten für die Durchfahrt bezahlen, sagte Trump. Er will da eine Gebühr von 20% einführen. Kann er eine solche Gebühr überhaupt einfach so durchsetzen?
2: Bis jetzt ist das nur eine Ankündigung Trumps auf Social Media. Gemeint ist wohl eine Durchfahrtsgebühr in Höhe von 20% des Warenwerts. Man sei bekannt als Wächter der Straße von Hormuz und beschütze da einen sehr reichen Teil der Welt. Das wolle man sich künftig vergüten lassen, schrieb Trump, ohne in die Details zu gehen, ab wann und wie eine solche Gebühr erhoben würde. Sicher einzig, eine solche Gebühr stünde im Widerspruch zur bisherigen US-Politik. Die Linie in Washington war immer, dass die Durchfahrt durch die dieses Nadelöhr für den Welthandel kostenlos sein müsse. Dass Iran dafür Gebühren erheben wolle, stehe im Widerspruch zum internationalen Recht. Der iranische Außenminister Araghchi reagierte ironisch auf die Ankündigung Trumps. 20% sei sehr viel. Iran wolle fair sein und weniger verlangen.
0: Die Einschätzungen von Auslandredaktor Philipp Scholtmann, der sich bei uns auch mit dem Nahen Osten beschäftigt. Ja, und auch der Ölpreis, der Rohölpreis, der reagiert natürlich auf die aktuellen Entwicklungen. Wie? Das können Sie auf der SRF News App nachschauen. Und damit wechseln wir jetzt das Thema und schauen Richtung Ukraine. In den Nachbarländern der Ukraine sollen nämlich Militärmanöver stattfinden. Livia Schmid, was weiß man aktuell dazu?
1: Es handelt sich um gemeinsame Militärmanöver der Ukraine und der sogenannten Koalition der Willigen. Die Koalition besteht aus mehr als 30 Ländern, die die Ukraine im Krieg unterstützen. Sie haben die Manöver in Paris bei einem Gipfeltreffen beschlossen, wie Frankreichs Präsident Emmanuel Macron mitteilte. Wann und wo genau die Militärmanöver organisiert werden sollen und welche Länder konkret daran teilnehmen, ließ Macron offen.
0: Und wir bleiben gleich bei diesem Treffen, Livia Schmid. Dort hat sich eine neue Gruppe gebildet. Heißt, neben dieser Koalition der Willigen gibt es jetzt eine weitere. Was ist denn das Anliegen dieser Gruppe?
1: Ja, konkret wollen mehrere europäische Länder zusammen mit der Ukraine eine neue Raketenabwehr aufbauen. Zu dieser neuen Koalition gehören Deutschland, Großbritannien und 6 weitere Staaten. Frankreichs Präsident Macron sagte, Ziel sei unter anderem, dass die Verteidigungsfähigkeit Europas gestärkt werde.
0: und von diesem Treffen in Paris jetzt nach Nizza. Heute vor 10 Jahren fand dort ein Terroranschlag statt. Deswegen sind heute in der Stadt an der Côte d'Azur Gedenkfeierlichkeiten geplant.
1: Ja, auch Frankreichs Präsident Emmanuel Macron wird dafür nach Nizza reisen und eine Rede halten. Beim Terroranschlag am 14. Juli 2016 am französischen Nationalfeiertag fuhr ein Tunesier auf der Promenade des Anglais mit einem Lastwagen in eine Menschenmenge. Die Menschen hatten sich versammelt, um das Feuerwerk zum Nationalfeiertag zu sehen. 86 Menschen kamen beim Anschlag ums Leben, 450 wurden verletzt. Der Täter wurde von der Polizei erschossen.
0: Und damit jetzt zur Frage, wurden mit Schweizer Geldern illegale Pushbacks finanziert? Sprich, Migrantinnen und Migranten an der EU-Außengrenze zurückgedrängt, obwohl sie ein Recht auf Asyl hätten. Solche Pushbacks gab es nachweislich und sie verstoßen klar gegen die Europäische Menschenrechtskonvention. Ja, und jetzt stellt sich eben die Frage, ob die Schweiz solche Menschenrechtsverletzungen finanziell unterstützt hat. Denn auch die Schweiz zahlt Gelder, bisher gut 300 Millionen Franken, damit die EU-Außengrenze geschützt wird. Externe Fachleute haben das Ganze nun im Auftrag des Bundes untersucht. Aus dem Bundeshaus Andreas Schüttli.
3: Einen direkten Zusammenhang zwischen den Schweizer Geldern und Verstößen gegen die Menschenrechte weist der Expertenbericht nicht nach. Aber ausschließen lässt sich ein Zusammenhang auch nicht, denn die Schweiz hat mit über 300 Millionen Franken Fondsbeiträgen Fahrzeuge, Drohnen und Wärmebildkameras mitfinanziert, auch in Ländern, in denen es zu Pushbacks kam, wie Kroatien, Griechenland oder Polen. Der Expertenbericht geht auf eine Forderung der SP-Fraktion im Parlament zurück. Linke Parteien hatten die mutmaßlichen Menschenrechtsverletzungen an der EU-Außengrenze scharf kritisiert. Dass der Expertenbericht nun keinen direkten Zusammenhang zwischen Schweizer Geldern und Pushbacks nachweist, das erstaunt Lionel Walter, Mediensprecher der Schweizerischen Flüchtlingshilfe, nicht. Das liege am System und an der Datenlage.
4: Und das liegt daran, dass die verfügbaren Daten keine eindeutige Zuordnung dokumentierter Verstöße zulassen.
3: Dafür müsste jeder Fall vor Ort geprüft werden. Nun solle die Schweiz ihre Verantwortung besser wahrnehmen, so die Flüchtlingshilfe.
4: Die Schweiz sollte sich im Zusammenhang mit solchen Fonds für die Einführung unabhängiger Beobachtungsstrukturen und Aufsichtsinstrumente einsetzen.
3: So eine unabhängige Aufsicht wird auch im Expertenbericht vorgeschlagen. Der Bundesrat will sich für eine bessere Aufsicht und Kontrollen einsetzen, wie er in seiner Einschätzung schreibt. Für Nationalrat Pascal Schmid, der in der SVP das Migrations- und Asyldossier verantwortet, würde eine unabhängige Aufsicht aber nichts bringen.
5: Das wird man auch mit einem teuren, bürokratisierten Apparat nicht in den Griff bekommen, was mit diesen Schweizer Steuermillionen passiert. Wir würden das Geld besser in der Schweiz einsetzen, statt es nach Brüssel zu schicken, wo wir es einfach nicht kontrollieren können, was am Ende damit passiert und was die einzelnen Staaten am Schluss damit machen.
3: Zwar erhält auch die Schweiz einen Beitrag aus dem Fonds, die SVP würde aber lieber kein Geld mehr einzahlen. Und linke Parteien kritisieren menschenrechtswidrige Methoden wie Pushbacks. Der Schweizer Beitrag an den Schutz der EU-Außengrenzen bleibt deshalb unter Druck.
0: Der Beitrag aus dem Bundeshaus von Andreas Stüttli. Und vor Wetter und Börse gibt's jetzt hier noch eine Meldung vom Sport, vom Tennis.
1: Der Schweizer Dominik Stricker steht beim Swiss Opening Start in den Achtelfinals. Stricker schlug in der ersten Runde den Spanier Jaume Munar. Der zweite Schweizer, der gestern im Start spielte, schied dagegen aus. Kilian Feldbausch verlor gegen den Serben Miomir Kecmanovic. Zu den Börsendaten von SIX. Der Dow Jones Index in New York hat 0,3% verloren. Der Nikkei Index in Tokio steigt um 0,6%. Der Euro wird zu 92,68 gehandelt, der Dollar zu 81,32. Und das Wetter: trotz Wolkenfeldern gibt es heute längere sonnige Phasen. Am Nachmittag und Abend ziehen lokale Regengüsse oder Gewitter auf. Am Nordrand der Schweiz sind bereits am Morgen vereinzelt Regentropfen möglich. Die Höchstwerte liegen beidseits der Alpen bei schwülheißen 30 bis 35 Grad.
0: Das sind die Informationen von heute Morgen. Verantwortlich für die Inhalte Amir Ali und die Zeit jetzt 7.39 Uhr. Es soll eine filmreife Mega-Übernahme werden. Der Hollywood-Konzern Paramount will den anderen Hollywood-Konzern Warner Bros. Übernehmen. Das US-Justizministerium hat der geplanten Übernahme bereits zugestimmt. Dass Paramount Warner Brothers für 111 Milliarden Dollar übernimmt, ist aber weiterhin noch nicht ganz sicher, denn 12 Bundesstaaten wehren sich gegen diese geplante Übernahme. Sie ziehen vor ein Bundesgericht in Kalifornien und das will ich mir genauer anschauen mit Wirtschaftsredaktorin Isabel Pfaff. Zunächst mal die Frage, wie begründen denn dies die 12 Bundesstaaten?
1: Ja, Sie sagen, dass die geplante Fusion zwischen den zwei Hollywood-Giganten den Wettbewerb in der Film- und Fernsehbranche ausschalten würde. Der Wortführer unter den klagenden Staaten ist Kaliforniens Generalstaatsanwalt Rob Bonta. Und er sagte bei einer Pressekonferenz gestern, dass es bei der Klage darum gehe, sich für freie und faire Märkte einzusetzen. Wenn der Deal so über die Bühne gehe wie geplant, würden die US-Zuschauerinnen und Zuschauer mit höheren Preisen rechnen müssen und weniger Auswahl bei Filmen und Fernsehsendungen.
0: Aber wieso können sich denn Bundesstaaten überhaupt in solche Wirtschaftsfragen einmischen?
1: Das können sie nicht generell, aber in diesem Fall geht es ja um Regulierungsfragen. Solche Übernahmen oder Fusionen müssen in einer Marktwirtschaft von der Wettbewerbsbehörde genehmigt werden. Denn wenn da am Ende ein zu großer Akteur herauskommt, droht ein Monopol und ein Monopol schaltet den freien Wettbewerb aus. Bei dieser Fusion von Paramount und Warner Brothers ist das die zentrale Frage, die im Raum steht. Und als zuständige Wettbewerbsbehörde musste das US-Justizministerium diese Frage klären. Und das hat es auch. Mitte Juni erklärte es, dass die Film- und Fernsehindustrie hochdynamisch sei und dass es deshalb unwahrscheinlich sei, dass die Übernahme dem Wettbewerb oder den US-amerikanischen Konsumenten schade. Ein Freifahrtschein also, kann man sagen, der jetzt in dem kommenden Gerichtsverfahren sicherlich eine wichtige Rolle spielen wird.
0: Und hinter Paramount, also der Firma, die Warner Bros. Übernehmen möchte, steht die Familie des Software-Milliardärs Larry Ellison, der als Unterstützer von US-Präsident Donald Trump bekannt ist. Wie politisch ist denn auch diese Klage der 12 Bundesstaaten?
1: Sie erscheint mir doch ziemlich politisch. Es geht hier ja nicht nur um Unterhaltung, sondern auch um Journalismus. Zu Warner Brothers gehört der Nachrichtensender CNN, der durchaus Trump-kritisch berichtet. Und CNN würde im Fall einer Übernahme dann plötzlich kontrolliert von einem Trump-Unterstützer. Und wenn wir nun auf die US-Bundesstaaten schauen, die die Klage mittragen, dann sehen wir, dass es fast alles demokratisch regierte Staaten sind, also politische Gegner von Präsident Trump. Es dürfte hier tatsächlich darum gehen, welche politische Seite medial mehr Einfluss gewinnt in den USA.
0: Ja, da kann man sich ja vorstellen, dem Filmkonzern Paramount dürfte diese Gegenwehr kaum gefallen. Schließlich will er ja den anderen Filmkonzern übernehmen. Wie reagiert denn er auf die angekündigte Klage?
1: Ja, Paramount hat gestern ein Statement herausgegeben und darin die Klage als falsch zurückgewiesen, sowohl in sachlicher als auch in rechtlicher Hinsicht, wie es hieß. Man werde sich wehren, weil man der Meinung sei, dass die Übernahme den Wettbewerb stärke. Sie ermögliche zudem, dass sich das Unternehmen in einer kompetitiven globalen Medienwelt behaupten könne. Also quasi nur mit Größe könne man heutzutage als Film- und Fernsehunternehmen bestehen. Das ist das zentrale Argument.
0: Und wie sind denn Ihrer Ansicht nach die Aussichten für die 12 Bundesstaaten, dass sie dann mit ihrer Klage effektiv auch durchkommen?
1: Ja, das ist aktuell schwer zu sagen. Wie die New York Times schreibt, können solche Gerichtsverfahren bis zu einem Jahr dauern, bevor es zu einem finalen Richterspruch kommt. Und das auch nur, wenn keine Seite in Berufung geht. Die ganze Sache ist also noch lange nicht entschieden.
0: Wir bleiben dran, besser gesagt Sie. Vielen Dank für die Einschätzungen, Wirtschaftsredaktorin Isabel Pfaff.
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0: Hier jetzt mit der Nachrichtenübersicht von 7.44 Uhr. Erneut haben die USA Ziele im Iran angegriffen. Der Iran hat mit Vergeltungsschlägen reagiert. US-Präsident Donald Trump hat angekündigt, er wolle iranische Häfen wieder blockieren und zudem auch eine Gebühr erheben für Schiffe, die unter dem Schutz der USA durch die Meerenge von Hormuz fahren. Die Unterstützerstaaten der Ukraine, die sogenannte Koalition der Willigen, wollen in den nächsten Monaten ein gemeinsames Militärmanöver in den Nachbarländern der Ukraine durchführen. Das kündigte der französische Präsident Emmanuel Macron an. Zudem kündigte er eine neue Raketenabwehr für Europa an. Diese werde zusammen mit der Ukraine aufgebaut. Und an den EU-Außengrenzen kommt es immer wieder zu Pushbacks, dass dort also Asylsuchende zurückgewiesen werden. Aber auch Schweizer Geld für solche Pushbacks verwendet wird, das bleibt nach einer Untersuchung im Auftrag des Bundes offen. Es wurden zwar keine Belege gefunden, ausschließen könne man es aber nicht, heißt es im Expertenbericht. Und auch das Wetter. Heute wird es zeitweise sonnig mit lokalen Regengüssen und Gewittern. Dazu gibt es schwülheiße 30 bis 35 Grad. In weiten Teilen der Schweiz ist derzeit ja die Waldbrandgefahr groß oder sogar sehr groß. In Frankreich und in Spanien toben schon einige Waldbrände. In Südspanien sind 13 Menschen bei einem Waldbrand gestorben. Aber wie verhält man sich richtig, wenn man merkt, man ist in der Nähe eines Waldbrandes? Diese Frage hat Rinatelli mit Alberto Ceronetti besprochen. Er ist stellvertretender Kommandant der Feuerwehr Mendrisiotto und hat schon einige Waldbrände gelöscht. Und sie wollte von ihm wissen, ja, was sollte man denn als erstes tun, wenn man merkt, hier im Wald, wo ich bin, brennt das?
7: Als Erste, wie bei jedem Ereignis, wenn ich sicher bin, es brennt etwas, muss ich eindeutig die Feuerwehr anrufen. Also Alarmanruf 118 und sofort melden. Klar wäre zum Gut eine klare Lokalisierung dieses Ereignisses, also dieses Feuer. Wo liegt das? In einem Tal, in einer Waldportion? Gibt es höhere Bäume oder ist nur eine Wiese? Das könnte auch uns als Feuerwehr sehr, sehr nutzen. Das ist die erste Reaktion. Zweitens, ja, wenn ich weit weg bin, darf ich einfach dort bleiben. Ich muss keine große Reaktion haben. Wenn ich spüre, ich werde mehr oder weniger rasch betroffen, muss ich einfach bewegen und von den Gefahrenzone einfach weggehen.
8: Ich stelle mir das noch schwierig vor, einzuschätzen, wenn man nicht wirklich Ahnung hat, ab wann man sich retten muss. Also wann ist der Zeitpunkt gekommen, um den Ort zu verlassen?
7: Natürlich gibt es die Einsatzkräfte, also die Polizei vor allem, das zuständig für Evakuationen ist. Und wenn die Meldung zum Beispiel jetzt in heutigen Tagen mit Alert Swiss kommt, muss man nicht viel drüber denken. Man muss einfach in eine sichere Zone bewegen. Natürlich, wenn ich spüre, gibt es schon zum Beispiel Rauch oder spüre ich in der Luft, gibt es schon Anzeichen, dass der Rauch bei mir gegenkommt, muss ich einfach bewegen. Also muss ich einfach in eine sichere Zone gehen. Und da muss man auch sehr, sehr stark aufpassen. Also Bewegungen im Wald sind nicht so einfach. Das wissen wir. Und wenn im Fall es wäre, den Brand, den Rauch gegen mir kommt, ja, eine erste, gemäß unserer Erfahrung, meiner Erfahrung, also nie bergauf laufen, sondern bergab, weil der Feuer wird sehr schneller als mich bewegen. Sonst.
8: Also das Feuer steigt schneller quasi den Hügel hinauf. Also es ist die, sagen wir so, das ist das Risiko größer, dass das Feuer sich nach oben ausbreitet, den Hügel hinauf?
7: Ja, ist in die Natur des Feuers nach oben zu bewegen. Der sucht neue Waldgüter oder Brandgüter und es ist Tatsache, also der Feuer bewegt mit höchster Sicherheit schneller als uns und eine sichere Zone muss man entweder quer oder bergab suchen.
8: Das Ding ist ja, wenn man sich in der Gegend nicht wirklich auskennt oder nicht weiß, wie sich ein Feuer verbreitet, weiß man ja gar nicht, wohin man flüchten soll. Also Sie haben schon mal erklärt, oder lieber den Berg runter als den Berg rauf. Aber an was kann ich mich sonst noch so orientieren, wenn ich nicht weiß, ob mich das Feuer umzingelt oder keine Ahnung habe, wie sich das Feuer entwickeln wird? Wohin soll ich da gehen?
7: Die gefährlichste Zonen, nach meiner Erfahrung, sind die Kleintäler. Also entlang der Kleintäler oder Wildbächler wird ein Feuer so eine sogenannte Kamineffekt anzeigen und wird dort eher rascher anstatt draußen bewegen. Also nie in eine Kleintäler, auch wenn man könnte meinen, ja, es gibt etwas Wasser drin, hätte man eine sichere Zone dort. Nein, also das wäre falsch, nie in einen Kleintal oder in einen Wildbach sich einplatzieren, sondern draußen, sicher draußen von dem Wald. Also man muss sich raus vom Wald bewegen in eine sichere Zone, wo weniger Vegetation ist. So grundsätzlich erklärt, ja.
8: Gibt es auch Situationen, wo es gefährlich werden kann, zum Beispiel das Ferienhaus zu verlassen wegen eines Feuers? Also gibt es Momente, wo es besser ist, man bleibt drinnen und wartet, bis die Rettung da ist?
7: Ja, also das ist der situationabhängig. Man kann nicht jetzt eine Standardantwort geben, aber Luftevakuationen sind auch nicht zu untersagen. Wieso nicht? Also wenn wirklich ein Rustico mitten im Wald, wo es brennt, ist und man muss auch den Tagesschicht schauen, ist es morgen oder Nacht oder gibt es Licht, kann man bewegen. Aber ja, in der Schweiz Rega ist ein Mittel. Private Helikopterfirmen sind auch da, um Personen zu transportieren. Im Fall, es wäre für eine Evakuation besser eine klare Meldung, sofort den Alarmanruf machen und besser dort die Richtlinie der Einsatzleiter verfolgen und nicht einfach improvisieren. Wenn man vereinbart, man bleibt dort, man kommt mit einem Helikopter zum Beispiel, in die nächsten 10 Minuten bleibt man dort und man muss auch die Einsatzkräfte vertrauen und verfolgen. Und dort wird es auch zum Beispiel eine Luftevakuation geführt. Das ist ein Sonderfall, aber man kann das auch einmal denken, ja.
8: Das heißt ja oft, man soll versuchen, ruhig zu bleiben. Aber das ist ja vermutlich einfacher gesagt als getan. Wie beruhigen Sie die Leute, wenn Sie jemanden am Telefon haben und merken, da geht es um Feuer und die Person hat Angst? Was kann da helfen, um die Nerven zu bewahren?
7: Erstens, wenn die Personen nicht bewegen können, muss man ja aufgrund ein oder zwei konkrete Fragen verstehen, ob die wirklich gefährdet sind oder nicht, oder? Von diesem Feuer. Grundsätzlich, ein Feuer brennt die Brandgüter einmal. Also bei schwarzer Wiese ist man in einer sicheren Zone. Grundsätzlich in einem Haus ist man in einer mehr sichere Zone anstatt in einem Wald drin. Es könnte sein, in einem Haus gibt es noch Wasser und könnte man auch erste Maßnahmen treffen. Das könnte helfen, oder? Rund um den Haus zum Beispiel etwas Wasser zu spritzen. Wieso nicht? Das könnte uns helfen. Und ich denke, das ist sehr subjektiv. Und mit 2, 3 konkreteren Fragen kann man auch die Leute ein bisschen beruhigen und auf die richtige Seite einmal führen.
9: Sagt Alberto Ceronetti von der Feuerwehr Mendrisiotto. Und mit diesem Thema, mit den Waldbränden, hat sich die aktuelle Ausgabe oder beschäftigt sich die aktuelle Ausgabe unseres Podcasts News Plus. 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Japan will einen nationalen Geheimdienst aufbauen. Da staunt man vielleicht erstmal. Wie? Japan hatte bisher keinen solchen Geheimdienst? Ja, seit dem Zweiten Weltkrieg eben nicht mehr, seit sich das Land den Pazifismus auf die Fahne geschrieben hat. Nun aber will Premierministerin Sanae Takaichi das ändern. Wie also soll dieser neue Geheimdienst genau aussehen? Das habe ich den freien Journalisten Martin Fritz in Tokio gefragt.
10: Ja, dieses im Mai beschlossene Modell hat 2 Seiten. Einen von der Premierministerin geleiteten Nationalen Informationsrat, der sozusagen Prioritäten festlegt, und dann eine nationale Informationsagentur. Dort will man Informationen aus Polizei, Außenministerium, Verteidigung und anderen Behörden zusammenführen und dann zentral analysieren. Also Japan richtet eine Informationszentrale ein mit dem Ziel einer Abwehr von Spionage, Cyberangriffen und Terrorismus. Eigene Geheimagenten im Ausland plant Japan aber nicht.
9: Und jetzt lässt sich Japan offenbar von anderen Ländern dabei beraten, welche Technologien es dafür braucht für diesen Geheimdienst oder wie viel Personal. Unter anderem holt sie sich laut der New York Times wohl Tipps von den USA, Deutschland oder Australien. Wie muss man sich denn das genau vorstellen? Wissen Sie da mehr?
10: Ja, Japan verfügt über eigene Aufklärungssatelliten, hat auch viele hochgerüstete technische Stellen, bekommt auch viele Informationen von seinem engsten Sicherheitspartner, den USA. Aber bisher war die Sammlung von Informationen im Land eben fragmentiert und für die beste Lösung dieses Problems schaut man nun ins Ausland. Das hat Japan in seiner jüngeren Geschichte immer wieder gemacht. Man holt sich dann Berater von dort, wo man die meiste Kompetenz vermutet, will von den Besten lernen, um dann selbst einer der Besten zu werden. Dabei geht es um Technologien, die Suche von Personal und auch die Organisation eines solchen Apparates. Und ein Vorbild sind natürlich die USA, aber ein anderes Vorbild ist zum Beispiel Australien, weil der Botschafter von Australien hier in Tokio früher der Chef des australischen Geheimdienstes war und der jetzt als Berater tätig ist für die Regierung.
9: Wenn Japan zumindest bis jetzt keinen nationalen Geheimdienst hatte, wer kümmert sich denn aktuell in dem Land um Aufklärung und Terrorismusbekämpfung zum Beispiel?
10: Ja, das ist alles auf viele Stellen verteilt, die nicht miteinander kommunizieren. Da haben wir das Kabinettsamt für Nachrichtendienst und Forschung, das analysiert Informationen. Das Außenministerium sammelt dann natürlich über seine Auslandsdiplomaten in den Botschaften Informationen. Es gibt ein militärisches Nachrichtenhauptquartier für die Streitkräfte. Die Polizei kümmert sich um Spionageabwehr und Terrorismus. Und dann gibt es auch noch eine Behörde, die extremistische Organisationen überwacht. Und das neue Zentral

0: aufgewacht, nachdem die Zahl der Cyberattacken stark zugenommen hat. Man hat massive Desinformationskampagnen festgestellt, also vom Ausland gesteuerte Bot-Netzwerke, die etwa auf der Plattform X gezielte Kampagnen gegen die Regierung von Premierminister Takaichi fahren. Und jetzt ist eben Schluss mit der Naivität. Jetzt wird gegengearbeitet.
1: Die Regierung sagt auch, es brauche diesen Geheimdienst unter anderem deshalb, weil die Bedrohung durch China stetig wachse. Wie schätzen Sie das ein?
0: Ja, also der Trend ist eindeutig und nicht mehr zu übersehen. China hat Japan als mögliches Hindernis für die Einverleibung von Taiwan erkannt. Seit einem halben Jahr drosselt es Exporte von seltenen Erden nach Japan. Es beschränkt Touristenreisen. Chinesische Hackergruppen attackieren japanische Unternehmen schon länger, einmal um Geld zu erpressen, aber auch für Industriespionage. Und mit der wachsenden Zahl von Chinesen in Japan, die hier relativ frei einreisen und auch sich niederlassen können, hat sicherlich auch die Zahl der Spione zugenommen. Und es gibt auch hier schon immer viele chinesische Journalisten in Japan, die sicherlich auch Informationen für die chinesische Regierung sammeln. Also die Bedrohung ist akut und die wird eben jetzt erkannt und angepackt.
1: Sagt der freie Journalist Martin Fritz in Tokio.
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1: Der Konflikt zwischen den USA und dem Iran verschärft sich wieder, ja, und das hat Folgen für den internationalen Handel. Die Details hat Jens Korte in New York.
3: Die Vereinigten Staaten sehen sich als Guardian, als Hüter der Straße von Hormuz. Und dafür wollen die Amerikaner auch entsprechend entlohnt werden und eine Gebühr erheben von Schiffen, die diese Straße passieren. Zudem kündigte US-Präsident Donald Trump an, dass es wieder eine Blockade für iranische Schiffe geben soll. Und das Ganze wiederum hat an den Finanzmärkten Spuren hinterlassen. Der Ölpreis stieg zum Wochenauftakt um etwa 9%, der stärkste Anstieg von Öl seit April. Es wird sich zeigen, ob diese ganzen Ankündigungen wirklich umgesetzt werden, ob dann wieder Entspannung angesagt ist oder nicht. Aber zumindest mal für den Moment gab es einen deutlichen Preisanstieg und das hat dann auch den Kursen an der Wall Street nicht geholfen. Die Wall Street ist schwächer in die neue Woche gestartet, aber ob das jetzt wirklich an den steigenden Ölpreisen liegt, ist zumindest mal mit einem Fragezeichen zu versehen. Ja, geholfen hat es nicht. Aber es gab zum Beispiel auch Kommentare von Christopher Waller. Das ist einer von 7 Gouverneuren der amerikanischen Notenbank. Er gilt als Mann von Donald Trump, der sich bisher immer relativ deutlich für Zinssenkungen ausgesprochen hat. Doch nun erklärte er am Montag, dass ist durchaus auch vorstellbar sei, eine Zinserhöhung vornehmen zu können. Das wird nicht sofort passieren, aber er stellte es potenziell in Aussicht und das wiederum hat die Renditen am Anleihemarkt angetrieben und das wirkte dann negativ auf die Aktienkurse an der Wall Street.
1: Jens Korte aus New York. Und hier geht's gleich weiter mit den aktuellsten Entwicklungen. Ja, auch heute wieder aus dem Nahen Osten, denn da gab's unter anderem eine Ankündigung von US-Präsident Donald Trump. Die schauen wir uns gleich genauer an. In wenigen Sekunden ist es 8 Uhr. Für Sie am Mikrofon heute an diesem Dienstag Susan Stöckel. Guten Morgen. Es fliegen wieder Raketen in der Straße von Hormuz. Und jetzt will US-Präsident Trump erneut auch iranische Häfen blockieren. Das ist aber nicht alles. All die aktuellen Entwicklungen ordnen wir gleich ein. Und dann geht's um die Frage, wurden mit Schweizer Geldern eventuell Asylsuchende an den EU-Außengrenzen zurückgedrängt? Der Bund hat zu diesen illegalen Pushbacks einen Bericht in Auftrag gegeben. Was da drin steht, hören Sie bei uns. Ja, und es ist weiterhin Schwitzen angesagt, auch wenn es an einigen Orten schon grau wird. Olivia Schmid, wie sieht's aus? Kurz das Wetter.
4: Guten Morgen, heute ist es zeitweise sonnig am Nachmittag und am Abend regnet und gewittert es lokal. Es wird schwül heiß bei 30 bis 35 Grad.
1: Die Spannungen zwischen den USA und dem Iran nehmen also erneut zu. Das US-Militär hat auch diese Nacht wieder Ziele in Iran angegriffen. Was zunächst über diese Angriffe bekannt ist, habe ich heute früh Auslandredaktor Philipp

0: Scholtmann gefragt.
1: Die US-Armee hat nach eigenen Angaben militärische Anlagen Irans entlang der gesamten Golfküste beschossen. Man werde Iran hart treffen, sagte Präsident Trump. Iran hat seinerseits Ziele im Golfstaat Bahrain angegriffen. Man habe dort die amerikanische Marinebasis getroffen, heißt es in Teheran. Auch seien zwei Tanker beschossen worden. Diese hätten sich nicht an die Anweisungen der iranischen Behörden gehalten.
0: US-Präsident Donald Trump hat ja eben außerdem in einem Social-Media-Post nun angekündigt, dass er die Straße von Hormuz wieder blockieren will für Schiffe, die iranische Häfen ansteuern oder von diesen abfahren. Heißt das, die Meerenge ist damit nun wieder vollständig gesperrt?
1: Noch nicht. Diese Sperrung der iranischen Häfen soll ab heute Mitternacht Ortszeit in Kraft treten, heißt es in Washington. Die USA würden damit zu einem Regime zurückkehren, das in den letzten Kriegsmonaten galt, bevor die Waffenruhe beschlossen wurde. Wenn die USA das hart durchsetzen, trifft es Iran einschneidend. Den internationalen Schiffsverkehr wollen die USA dagegen frei passieren lassen. Allerdings in der Kontrolle über die Straße von Hormuz liegt ja der Kern des Konflikts. Die USA haben in den letzten Wochen versucht, eine neue Route für den internationalen Schiffsverkehr zu etablieren, die entlang der Küste von Oman verläuft, außerhalb iranischer Hoheit. Die iranische Führung argumentiert, das widerspreche dem Geist des Rahmenabkommens, das Mitte Juni beschlossen wurde. Iran besteht darauf, dass es die Kontrolle über den gesamten Schiffsverkehr durch dieses Nadelöhr für den Welthandel hat, die Straße von Hormuz. Also nicht nur die eigenen, sondern alle anderen Schiffe auch.
0: Ja, und eben diese anderen Schiffe müssten für die Durchfahrt bezahlen, sagte Trump. Er will da eine Gebühr von 20% einführen. Kann er eine solche Gebühr überhaupt einfach so durchsetzen?
1: Bis jetzt ist das nur eine Ankündigung Trumps auf Social Media. Gemeint ist wohl eine Durchfahrtsgebühr in Höhe von 20% des Warenwerts. Man sei bekannt als Wächter der Straße von Hormuz und beschütze da einen sehr reichen Teil der Welt. Das wolle man sich künftig vergüten lassen, schrieb Trump, ohne in die Details zu gehen, ab wann und wie eine solche Gebühr erhoben würde. Sicher einzig, eine solche Gebühr stünde im Widerspruch zur bisherigen US-Politik. Die Linie in Washington war immer, dass die Durchfahrt durch dieses Nadelöhr für den Welthandel kostenlos sein müsse. Dass Iran dafür Gebühren erheben wolle, stehe im Widerspruch zum internationalen Recht. Der iranische Außenminister Araghchi reagierte ironisch auf die Ankündigung Trumps. 20% sei sehr viel. Iran wolle fair sein und weniger verlangen.
0: Informationen und Einschätzungen von Auslandredaktor Philipp Scholtmann. Und damit jetzt in die Ukraine. Und wir reden über in den Nachbarländern der Ukraine sollen Militärmanöver stattfinden. Livia Schmid weiß dazu mehr.
2: Es handelt sich um gemeinsame Militärmanöver der Ukraine und der sogenannten Koalition der Willigen. Die Koalition besteht aus mehr als 30 Ländern, die die Ukraine im Krieg unterstützen. Sie haben die Manöver in Paris bei einem Gipfeltreffen beschlossen, wie Frankreichs Präsident Emmanuel Macron mitteilte. Wann und wo genau die Militärmanöver organisiert werden sollen und welche Länder konkret daran teilnehmen, ließ Macron offen.
0: Und wir bleiben gleich bei diesem Treffen. Livia Schmid, dort hat sich eine neue Gruppe gebildet. Heißt, neben der Koalition der Willigen gibt es jetzt eine weitere. Was ist denn das Anliegen dieser Gruppe?
2: Konkret wollen mehrere europäische Länder zusammen mit der Ukraine eine neue Raketenabwehr aufbauen. Zu dieser neuen Koalition gehören Deutschland, Großbritannien und 6 weitere Staaten. Frankreichs Präsident Macron sagte, Ziel sei unter anderem, dass die Verteidigungsfähigkeit Europas gestärkt werde.
0: Ganz anderes Thema jetzt. Wer sich ein Android-Gerät kauft, also etwa ein Smartphone und es neu einrichtet, kann in der Schweiz nicht mehr auswählen, welche Suchmaschine oder welchen Webbrowser er oder sie verwenden will. Heißt, Google ist automatisch als Standardbrowser festgelegt. Die Wettbewerbskommission WEKO hat deshalb nun eine Untersuchung gestartet.
2: Die Abschaffung des sogenannten Choice Screens könnte die Wettbewerbsmöglichkeiten von anderen Suchmaschinenanbietern beeinträchtigen, so die WEKO. Außerdem führe das zu einer Ungleichbehandlung von Nutzenden in der Schweiz gegenüber jenen im europäischen Wirtschaftsraum, wo die Nutzenden ihre Webbrowser bei der Ersteinrichtung auswählen können.
0: Wir reden über geflüchtete Menschen an der EU-Außengrenze. Ja, wenn die Schutz suchen, dann kommt es immer wieder zu illegalen Pushbacks. Migrantinnen und Migranten werden dabei nicht über die Grenze gelassen, sondern zurückgedrängt. Das verstößt klar gegen die Europäische Menschenrechtskonvention. weil auch die Schweiz Gelder zahlt, bisher gut 300 Millionen Franken, damit die EU-Außengrenze geschützt wird, stellte sich die Frage, ob mit eben diesen Geldern ebenfalls mutmaßlich Menschenrechtsverletzungen begangen wurden. Und das haben jetzt externe Fachleute im Auftrag des Bundes untersucht. Andreas Stöttli hat die Antworten.
3: Einen direkten Zusammenhang zwischen den Schweizer Geldern und Verstößen gegen die Menschenrechte weist der Expertenbericht nicht nach. Aber ausschließen lässt sich ein Zusammenhang auch nicht, denn die Schweiz hat mit über 300 Millionen Franken Fondsbeiträgen Fahrzeuge, Drohnen und Wärmebildkameras mitfinanziert, auch in Ländern, in denen es zu Pushbacks kam, wie Kroatien, Griechenland oder Polen. Der Expertenbericht geht auf eine Forderung der SP-Fraktion im Parlament zurück. Linke Parteien hatten die mutmaßlichen Menschenrechtsverletzungen an der EU-Außengrenze scharf kritisiert. Dass der Expertenbericht nun keinen direkten Zusammenhang zwischen Schweizer Geldern und Pushbacks nachweist, das erstaunt Lionel Walter, Mediensprecher der Schweizerischen Flüchtlingshilfe, nicht. Das liege am System und an der Datenlage.
4: Und das liegt daran, dass die verfügbaren Daten keine eindeutige Zuordnung dokumentierter Verstöße zulassen.
3: Dafür müsste jeder Fall vor Ort geprüft werden. Nun solle die Schweiz ihre Verantwortung besser wahrnehmen, so die Flüchtlingshilfe.
4: Die Schweiz sollte sich im Zusammenhang mit solchen Fonds für die Einführung unabhängiger Beobachtungsstrukturen und Aufsichtsinstrumente einsetzen.
3: So eine unabhängige Aufsicht wird auch im Expertenbericht vorgeschlagen. Der Bundesrat will sich für eine bessere Aufsicht und Kontrollen einsetzen, wie er in seiner Einschätzung schreibt. Für Nationalrat Pascal Schmid, der in der SVP das Migrations- und Asyldossier verantwortet, würde eine unabhängige Aufsicht aber nichts bringen.
5: Das wird man auch mit einem teuren, bürokratisierten Apparat nicht in den Griff bekommen, was mit diesen Schweizer Steuermillionen passiert. Wir würden das Geld besser in der Schweiz einsetzen, statt es nach Brüssel zu schicken, wo wir es einfach nicht kontrollieren können, was am Ende damit passiert und was die einzelnen Staaten am Schluss damit machen.
3: Zwar erhält auch die Schweiz einen Beitrag aus dem Fonds, die SVP würde aber lieber kein Geld mehr einzahlen. Und linke Parteien kritisieren menschenrechtswidrige Methoden wie Pushbacks. Der Schweizer Beitrag an den Schutz der EU-Außengrenzen bleibt deshalb unter Druck.
0: Bundeshausredaktor Andreas Stüttli hat berichtet. Ja, und vor der Börse gibt's jetzt hier noch eine Meldung vom Sport, vom Tennis.
2: Der Schweizer Dominik Stricker steht beim Swiss Open in Gstaad in den Achtelfinals. Stricker schlug in der ersten Runde den Spanier Jaume Munar. Der zweite Schweizer, der gestern in Gstaad spielte, schied dagegen aus. Kilian Feldbausch verlor gegen den Serben Miomir Kecmanovic. Zu den Börsendaten, geliefert von SIX. Der Dow Jones Index in New York hat 0,3% verloren. Der Nikkei Index in Tokio steigt um 0,6%. Der Euro wird zu 92,72 Rappen gehandelt, der Dollar zu 81,39 Rappen.
0: Das sind die Informationen von heute Morgen und gut informiert sind Sie auch immer bei uns auf der SRF News App. Verantwortlich für die Inhalte war Amir Ali, die Zeit 9:09. Wir haben es soeben in den Nachrichten gehört, eine gemeinsame europäische Truppe für langfristigen Frieden in der Ukraine. Das ist die Vision der sogenannten Koalition der Willigen. Eine Gruppe von Ländern, die gemeinsam die Ukraine unterstützen, angeführt von Großbritannien, Frankreich und Deutschland. Beim Treffen in Paris hat die Koalition nun angekündigt, dass die gemeinsame Truppe schon bald Übungen durchführen soll. Kai Rienecker von der ARD.
6: Unter einem Reiterbildnis des französischen Königs Ludwig XIV. Ließen sich gut zwei Dutzend Vertreter der Koalition der Willigen vor dem Invalidenhotel in Paris von den Fotografen ablichten. Gastgeber Emmanuel Macron hatte protokollarisch alle Register gezogen, um noch einmal ein deutliches Signal der Entschlossenheit Richtung Moskau zu senden. Dort wird man bei einer Ankündigung des französischen Präsidenten nach den Beratungen ganz genau zugehört haben.
7: Nous avons à cet égard décidé.
6: Wir haben heute entschieden, in den kommenden Monaten Manöver abzuhalten, die uns heute präsentiert wurden. Sie werden in den Nachbarländern der Ukraine abgehalten. Das soll zeigen, dass wir bereit sind, entschlossen und glaubwürdig. Am Boden, in der Luft und auf dem Meer. Gemeint sind Manöver einer kleinen multinationalen Truppe unter der Führung von Frankreich und Großbritannien Größenordnung nach früheren Äußerungen mehrere tausend Soldaten. Diese Truppe war schon im Januar beschlossen worden, sie soll nur zum Einsatz kommen, wenn es darum geht, einen Waffenstillstand oder ein Friedensabkommen zwischen der Ukraine und Russland abzusichern. Auch Deutschland hatte im Januar Unterstützung signalisiert. In welchen Ländern die nun genannten Manöver stattfinden sollen, wurde bei den Abschlussstatements nicht präzisiert. Bundeskanzler Merz sprach von einer positiven Dynamik an der Front, die man nun nutzen müsse.
8: Dieser Krieg gegen die Ukraine, gegen Europa, ist in eine neue Phase eingetreten. Die Ukraine erringt seit einigen Monaten beachtliche militärische Erfolge. Unsere Unterstützung hat daran einen ganz maßgeblichen Anteil.
6: Moskau, so der Bundeskanzler in Paris, werde sich nicht durchsetzen und seine Kriegsziele nicht erreichen.
8: Und unsere Botschaft an Russland lautet daher, es wird Zeit, an den Verhandlungstisch zu kommen. Es wird Zeit, sich auf einen Waffenstillstand zu verständigen. Es wird Zeit, das unnötige Blutvergießen in der Ukraine zu beenden.
6: Der ukrainische Präsident Selenskyj war vor allem nach Paris gekommen, um die Lage bei der Luftverteidigung seines Landes zu verbessern. Neben einer Reihe von bilateralen Zusagen, unter anderem aus Frankreich, erreichte Selenskyj, dass sich eine Gruppe von europäischen Ländern dafür entschieden hat, mit der Ukraine ein gemeinsames System einer ballistischen Raketenabwehr aufzubauen, darunter auch Deutschland. Diese gemeinsame Architektur der Luftabwehr solle der Ukraine, aber auch Europa insgesamt helfen, sich zu verteidigen. Der französische Präsident Emmanuel Macron. Ich möchte mich direkt an die Europäer wenden. Was wir hier aufbauen, ist nicht nur für die Ukraine. Es ist ein Zeichen dafür, dass Europa seine Sicherheit und Interessen verteidigen kann und mit Einigkeit und Stärke handeln kann und sich gegenüber den Absichten Moskaus nicht naiv verhält. Um ein weiteres Zeichen der militärischen Entschlossenheit Europas nach Russland zu senden, hat Gastgeber Macron die Teilnehmer der Koalition der Willigen gleich zur Truppenparade auf den Champs-Élysées eingeladen. Wie immer am französischen Nationalfeiertag findet am Dienstag eine Militärparade statt, die in diesem Jahr noch größer und beeindruckender ausfallen soll, heißt es im Élysée-Palast. Vorneweg wird eine Formation von 500 Soldaten aus den Ländern der Koalition der Willigen marschieren, dabei auch 21 deutsche Soldaten der deutsch-französischen Brigade. Für Emmanuel Macron wird es die 10. und letzte Militärparade zum 14. Juli, dem französischen Nationalfeiertag, sein. Im nächsten Frühjahr wird in Frankreich ein neuer Präsident oder eine neue Präsidentin gewählt.
0: Und gleich blicken wir hier in den hohen Norden nach Grönland. Dort gab es nämlich jetzt zum ersten Mal auf der ganzen Insel Proteste. Wogegen die sich gerichtet haben, das haben wir geklärt mit unserem Nordeuropa-Korrespondenten. Und die Antworten gibt's nach der Nachrichtenübersicht.
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0: 8 Uhr und gleich 14 Minuten. Erneut haben die USA Ziele im Iran angegriffen. Der Iran hat mit Vergeltungsschlägen reagiert. US-Präsident Donald Trump hat angekündigt, er wolle iranische Häfen wieder blockieren und zudem eine Gebühr erheben für Schiffe, die unter dem Schutz der USA durch die Meerenge von Hormuz fahren. Die Wettbewerbskommission WEKO hat eine Untersuchung gegen Google eingeleitet. Es geht dabei um die Frage, welche Suchmaschinen zur Auswahl stehen, wenn man ein neues Android-Gerät einrichtet. Google hat dort nun die eigene Suchmaschine als Standard festgelegt. Das könnte die Wettbewerbsmöglichkeiten anderer Suchmaschinenanbieter beeinträchtigen, so die WEKO. Und an den EU-Außengrenzen kommt es immer wieder zu Pushbacks, dass dort also Asylsuchende zurückgewiesen werden. Ob auch Schweizer Geld für solche Pushbacks verwendet wird, das bleibt nach einer Untersuchung im Auftrag des Bundes offen. Es wurden zwar keine Belege gefunden, ausschließen könne man es aber nicht, heißt es im Expertenbericht. Und zum Wetter. Heute wird es zeitweise sonnig mit lokalen Regengüssen und Gewittern. Dazu gibt es schwülheiße 30 bis 35 Grad. Grönland und die USA. Das hat in den vergangenen Monaten ja für viele Diskussionen gesorgt. Und erst letzte Woche am NATO-Gipfel hat US-Präsident Donald Trump bekräftigt, dass die USA mehr Einfluss wollen auf die arktische Insel. Dabei geht es auch um handfeste Wirtschaftsinteressen, zum Beispiel um Erdöl. Letzte Nacht nun haben Menschen in zahlreichen grönländischen Orten demonstriert gegen den amerikanischen Einfluss und konkret auch gegen ein Ölförderprojekt der Firma Greenland Energy. Ich habe Nordeuropa-Korrespondent Bruno Kaufmann gefragt, wie die Proteste denn verlaufen sind.
10: Ja, diese Proteste waren wirklich sehr interessant, weil sie rund um die Insel in vielen Dörfern und Städten stattgefunden haben. Punkt 19 Uhr grönländische Zeit sind viele Menschen mit der grönländischen Flagge, dem Erfallasorput, der ja die weißen Streifen der Gletscher und auch der rote Halbkreis der Fjorde zeigt, sind sie auf die Straßen und sie haben eben für ihr Selbstbestimmungsrecht demonstriert, weil sie immer mehr das Gefühl haben, dass sie sozusagen in diesem Fokus des amerikanischen Interesses stehen und das Gefühl haben, die Welt müsse wissen, dass sie eben nicht Amerikaner werden wollen.
0: Und aufgehängt sind die Proteste eben gegen die Firma Greenland Energy. Was werfen denn die Menschen jetzt konkret diesem Unternehmen vor?
10: Ja, sie werfen diesem Unternehmen vor, dass es mit falschen Informationen versucht, sozusagen die Lokalbevölkerung im Osten Grönlands einerseits dazu zu verleiten, zu glauben, dass alles, was die Ölförderung dort betrifft, bereits sozusagen in trockenen Tüchern sei, dass die Bewilligungen da seien. In der letzten Woche sind Vertreter von Greenland Energy in diesem ostgrönländischen Dorf mit dem schönen Namen Itokgotortormit aufgetaucht und haben gesagt, dass man jetzt in 2 Monaten bereits damit beginnen will, Öl eben zu fördern. Auf der anderen Seite hat diese Firma in den USA an der Börse Geld eingetrieben, um eben diese Ölförderung zu finanzieren und dabei gesagt, dass man einen Teil Ostgrönlands bereits annektiert hat und dass es dort die größten Ölvorkommen gibt, die es in der Welt eigentlich noch nicht sozusagen gefördert gibt. Und beides stimmt ja nicht. Also die Greenland Energy hat weder eine Bewilligung, um eben dieses Öl zu fördern. Andererseits stimmt es eben auch nicht, dass die Bevölkerung im Osten Grönlands hier eben mitmacht. Und deshalb kann man hier sagen, hier geht es um ein Gebiet, das ist grösser als der Kanton Graubünden. Der ist geschützt, auch unter internationalem Recht. Und hier spielt eben diese Firma ein Doppelspiel.
0: Und wer oder was steckt denn hinter Greenland Energy?
10: Ja, das ist eine interessante Firma, die wurde erst vor wenigen Monaten gegründet in Texas. Ihren Hauptsitz hat sie aber in Denver, Colorado. Und das ist eine amerikanische Firma, die eben genau zu diesem Zweck gegründet worden ist, um eben diese Ansprüche auch von Präsident Donald Trump im wirtschaftlichen Bereich umzusetzen. Und sie hat sich in einer britischen Firma sozusagen eingeschlichen oder eingekauft, die eben über die letzten Öl Probebohrungslizenzen verfügt, die in Grönland überhaupt erteilt wurden. Die kamen 2014 und seither hat ja Grönland sich in dem Sinn umorientiert, dass man von Öl und Gas und auch von, sagen wir, Uranförderung an Land weggekommen ist, diese verbietet und man möchte jetzt eigentlich mit diesem letzten Schlupfloch der Ölförderung eben hier noch Ansprüche erheben, um eben auch vor allem im Osten Grönlands diese Idee, dass eben Grönland für Amerika wichtig ist, wegen der Energie umzusetzen.
0: Und den Menschen, die da gestern Abend auf die Straße gegangen sind, denen geht es unter anderem darum, jetzt ein Zeichen zu setzen gegen diese Erdölbohrungen. Welche Rolle spielt es, dass eben die Firma von den USA quasi kontrolliert wird?
10: Ja, das spielt natürlich eine wichtige Rolle, weil in dem Kontext dieser geopolitischen Spannungen ist natürlich eben dieser Anspruch sozusagen, Grönland zu übernehmen, wegen der Sicherheit, wie Donald Trump sagt, aber auch wegen der Energie eben ein ganz wichtiges Thema. Dabei ist eigentlich Grönland und die Grönländerinnen, die sind open for business, wie sie sagen, aber sie seien eben nicht for sale. Und man hat eben auch die Erfahrung gemacht, dass wenn man Firmen sozusagen einen Finger gibt, dass dann die ganze Hand genommen wird. Diese Erfahrung wurde bereits in Südgrönland gemacht. Da hatte eine australische Firma 2014 eine Probelizenz bekommen, um seltene Erden und Uran abzubauen. Das wurde dann eben 2021 verboten und da hat diese Firma gegen die grönländische Regierung geklagt auf eine Schadenersatzzahlung von vielen Milliarden Franken, die eben weit über das Volkseinkommen der Grönländer hinausging. Und da hat ein internationales Gericht jetzt 2025 entschieden, dass die Grönländer eben Recht haben, selbst zu bestimmen. Aber man fürchtet natürlich jetzt, dass wenn die Amerikaner sich wirklich festsetzen, diese Greenland Energy im Osten Grönlands, wie das angekündigt wurde, dass das natürlich zu einer Falle werden könnte, wo man dann nachher sagt, ja, man müsse amerikanische Interessen schützen und das würde wiederum Trumps Bestreben, sozusagen Grönland zu kontrollieren, in die Hände spielen.
0: Und auf den US-Präsidenten möchte ich am Schluss nochmal zu sprechen kommen. Donald Trump hatte ja immer wieder bekräftigt, dass er Grönland übernehmen will, jetzt eben erst kürzlich am NATO-Gipfel in der Türkei. Und er begründet das, Sie haben es angetönt, mit Energie- und Sicherheitsfragen. Grönland hat sich dagegen stets gewehrt, jetzt ganz aktuell mit diesen Protesten. Wo stehen denn diese Diskussionen in dieser Frage?
10: Ja, das ist ziemlich unklar, weil diese Verhandlungen, die ja im Januar damals nach eigentlich der Abkehr Trumps, dass er eben Grönland mit Gewalt übernehmen möchte, eingeleitet wurden, diese Verhandlungen auf Außenministerstufe, die gehen weiter. Dabei geht es eigentlich um eine Modernisierung, eine Verlängerung des Verteidigungsabkommens von 1951, das den USA das Recht gibt, auf Grönland Militärstützpunkte zu unterhalten. Und auch hier kann man sagen, dass sowohl Grönland wie auch Dänemark offen ist für solche Gespräche. Aber gleichzeitig, und das hat jetzt auch der Protest wieder gestern Abend gezeigt, die Grönländer sind eben auch nicht zufrieden, wie die USA mit ihren Stützpunkten, die sie schon mal hatten und die sie dann verlassen haben, umgeht. In Ostgrönland gibt es mehrere Stützpunkte, die bereits vor Jahrzehnten verlassen wurden, aber die Ausrüstung und viele, viele Fässer, auch Öl, die sind immer noch da und rosten dahin. Und obwohl die USA gemäß dem Abkommen von 1951 diese aufräumen sollten, machen sie das nicht. Die Dänen fühlen sich nicht zuständig und die Grönländer sitzen eigentlich mit diesen ökologischen Problemen. Und deshalb kann man sagen, dass die Grönländer und Grönländerinnen sich wirklich in der Zwickmühle fühlen, sie wollen mehr Zusammenarbeit, aber sie haben das Gefühl, dass sie eben übergangen werden und immer wieder, gerade in dieser Frage der Energie und der Sicherheit, jetzt zunehmend unter Druck der USA geraten. Und dagegen haben sie gestern Abend im ganzen Land protestiert.
0: Nordeuropa-Korrespondent Bruno Kaufmann.
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0: Wir schauen in den Himmel und in einigen Regionen ziehen da schon so ein bisschen Gewitterwolken auf. Aber in den letzten Wochen war es ja durchaus wahnsinnig trocken. Und während bei uns die Trockenheit das große Thema ist, kämpft China bereits mit dem 9. Taifun in dieser Saison. Mit Bawi ist an diesem Wochenende der stärkste Juli-Taifun seit rund 70 Jahren auf Land getroffen. Mehr als 2,5 Millionen Menschen wurden vorsorglich evakuiert. Lea Sager hat Ostasien-Korrespondent Samuel Emch gefragt, was über das Ausmaß des Taifuns bekannt ist.
14: Also bis jetzt hat er zu zahlreichen Überschwemmungen geführt und auch Schäden an Gebäuden, an Bäumen. Auf den sozialen Medien gibt es zahlreiche Videos von überschwemmten Straßen, auf denen die Autos von den Wassermassen und Schlammmassen einfach nur so weggerissen werden. Bilder von entwurzelten Bäumen, beschädigten Häusern. Bawi führt also zu großen Schäden, obwohl der Super-Taifun inzwischen zu einem tropischen Sturm zurückgestuft wurde. Doch eben auch dieser Sturm bringt sehr viel Niederschlag mit sich. Er zieht derzeit Richtung Nordosten Chinas. Und zu einer Erinnerung, China wurde bereits vor einer Woche von einem Taifun oder einem Tiefdruckgebiet getroffen, das eben viel Wasser mit ins Land brachte, im Süden des Landes. Da kam es dann auch zu massiven Überschwemmungen, zu einem Dammbruch. Und da sind dann auch bis zu 40 Menschen bereits gestorben. Jetzt beim jüngsten Sturm Bawi, da gibt es bisher noch keine Berichte über Tote.
0: Und wie geht China mit einem derart starken Taifun wie Bawi um?
14: Wie Sie eingangs erwähnt haben, haben die Behörden auf Bawi sich vorbereitet. schon Tage im Voraus, weil es eben ein Tiefdruckgebiet ist, das als Supertaifun eingestuft wurde. Das heißt dann konkret, es wurden über 2,5 Millionen Leute vorsorglich evakuiert, Schulen geschlossen, Parks geschlossen, auch Spitäler wurden bereits evakuiert und verschoben, tausende Flüge gestrichen, mit Sandsäcken wurden Barrieren errichtet, so hat man sich vorbereitet auf Bawi. Auch hier in Shanghai, das eigentlich nicht direkt in der Laufrichtung des Taifuns lag. Das Unwetter macht quasi einen Bogen um die 26 Millionen Metropole herum. Aber auch hier wurden von den Behörden Warn-SMS verschickt und zum Beispiel Einkaufszentren haben Notfallmaßnahmen geübt. Der Supertaifun Bawi war seit Tagen eben ein Thema und entsprechend vorbereitet waren die Behörden in den Regionen, in den Städten und Dörfern.
0: Also große Vorbereitungen, die da getroffen wurden. Wie wird denn in China über Taifun Bawi berichtet?
14: Es wird breit und umfassend über die Maßnahmen der Behörden berichtet, auch die Hilfsmaßnahmen, die jetzt angelaufen sind, wie die Behörden, wie das Militär hier die Bevölkerung unterstützt. Die Propagandamedien machen daraus dann auch gewissermaßen Propaganda. Man liest Sätze wie: In diesem großen und beschwerlichen Kampf stürmten die Parteimitglieder und Kader voran und die leuchtend rote Parteifahne weht stets hoch inmitten der Stürme und errichtet solide Mauern, um das Licht jedes Haushalts inmitten der turbulenten Wellen zu schützen. Also mit solchen Sätzen berichtet man über diese Ereignisse, über diese Unwetter derzeit.
0: Es sind ja auch komplett andere Szenen, als wir sie aktuell in der Schweiz erleben. Hierzulande sind wir gerade in der zweiten Hitzewelle dieses Sommers und auch der Klimawandel ist da immer wieder Thema. Wie sieht es denn in China aus? Inwiefern wird beim Taifun auch über den Klimawandel berichtet?
14: In der Berichterstattung kommt der Klimawandel eigentlich nicht vor. Auch in den sozialen Medien wird kaum Bezug genommen darauf. Solche Überschwemmungen, die gehören bis zu einem gewissen Grad zu einem jährlichen Ereignis in China. Also es gibt jeden Sommer irgendwo irgendwelche Überschwemmungen. Aber auch jetzt bei diesem großen Sturm Bawi, der ja einer der größten Juli-Stürme seit Jahrzehnten sein soll, auch da wird nicht Bezug auf den Klimawandel genommen.
0: Und warum ist das so? Also warum ist der Klimawandel da kein Thema beim Taifun? Oder wird in China allgemein kaum über den Klimawandel gesprochen?
14: Innenpolitisch ist es tatsächlich kein grosses Thema. Klimapolitik ist nicht etwas, das jetzt irgendwie breit diskutiert wird. Es gibt auch keine Debatte natürlich. Die Kommunistische Partei sagt ja, was durchgeht und wie die Politik diesbezüglich aussieht. Aber China nimmt das Klima, den Klimawandel durchaus auch als einen politischen Diskussionspunkt wahr, dies aber lediglich in der Außenpolitik oder vorwiegend in der Außenpolitik, muss man sagen. Also wenn es um geopolitische Maßnahmen geht, wenn es um Maßnahmen geht wie erneuerbare Energien im großen oder im internationalen Vergleich, dann ist das dann durchaus ein Thema. Wo es auch Thema ist, ist bei der Wissenschaft. Also es gibt dann schon auch zahlreiche Studien und Berichte aus wissenschaftlicher Sicht zu den Klimaveränderungen und den Auswirkungen auf China.
0: Und wenn der Klimawandel eben innenpolitisch kaum Thema ist, inwiefern bereitet sich die chinesische Regierung auf zukünftige Extremereignisse wie Taifun Bawi vor?
14: Also die Prävention von Überschwemmungen, das ist schon seit sehr, sehr langer Zeit in China ein Thema. Also schon seit Hunderten oder Tausenden von Jahren, muss man fast sagen, weil es halt ein Sommerphänomen ist, das verschiedene Regionen immer wieder betrifft. Deshalb ist es ein Thema. Nun zeigt aber chinesische Forschung, dass eben China, das chinesische Festland, immer stärker von diesen Ereignissen betroffen sein wird, weil größere Wassermassen hier aufs Land treffen und entsprechend eben auch es zu größeren Überschwemmungen kommen kann. Aber jetzt eine Debatte darüber, wie dem vorgebeugt wird, das gibt es nicht. Aber jetzt, wenn so ein großer Sturm kommt, da hat man gesehen, dass Vorbereitungsmaßnahmen getroffen werden.
0: Die Einschätzungen von Ostasien-Korrespondent Samuel Emch zu dem Taifun. Guten Morgen um 8:30. Es fliegen wieder Raketen in der Straße von Hormuz und jetzt will US-Präsident Trump wieder iranische Häfen blockieren. Diese Eskalation in der wichtigen Meerenge ordnen wir hier gleich ein. Und dann geht es um die Frage, hat Schweizer Geld mitgeholfen, Asylsuchende an den EU-Außengrenzen zurückzustoßen? Der Bund hat zu diesen illegalen Pushbacks einen Bericht in Auftrag gegeben. Was drin steht, hören Sie bei uns. Und es ist weiterhin unter anderem Schwitzen angesagt, Livia Schmid, heute, oder?
2: Guten Morgen. Ja, es wird schwül heiß. Es wird zeitweise sonnig und am Nachmittag und am Abend regnet und gewittert es lokal.
0: Und am Mikrofon für Sie, Susanne Stöcker. Die Spannungen zwischen den USA und Iran nehmen erneut zu. Das US-Militär hat auch diese Nacht wieder Ziele in Iran angegriffen. Was über diese Angriffe bekannt ist, habe ich heute früh Auslandredaktor Philipp Schorkmann gefragt.
1: Die US-Armee hat nach eigenen Angaben militärische Anlagen Irans entlang der gesamten Golfküste beschossen. Man werde Iran hart treffen, sagte Präsident Trump. Iran hat seinerseits Ziele im Golfstaat Bahrain angegriffen. Man habe dort die amerikanische Marinebasis getroffen, heißt es in Teheran. Auch seien zwei Tanker beschossen worden. Diese hätten sich nicht an die Anweisungen der iranischen Behörden gehalten.
0: US-Präsident Donald Trump hat ja eben außerdem in einem Social-Media-Post nun angekündigt, dass er die Straße von Hormuz wieder blockieren will für Schiffe, die iranische Häfen ansteuern oder von diesen abfahren. Heißt das, die Meerenge ist damit nun wieder vollständig gesperrt?
1: Noch nicht. Diese Sperrung der iranischen Häfen soll ab heute Mitternacht Ortszeit in Kraft treten, heißt es in Washington. Die USA würden damit zu einem Regime zurückkehren, das in den letzten Kriegsmonaten galt, bevor die Waffenruhe beschlossen wurde. Wenn die USA das hart durchsetzen, trifft es Iran einschneidend. Den internationalen Schiffsverkehr wollen die USA dagegen frei passieren lassen. Allerdings in der Kontrolle über die Straße von Hormuz liegt ja der Kern des Konflikts. Die USA haben in den letzten Wochen versucht, eine neue Route für den internationalen Schiffsverkehr zu etablieren, die entlang der Küste von Oman verläuft, außerhalb iranischer Hoheit. Die iranische Führung argumentiert, das widerspreche dem Geist des Rahmenabkommens, das Mitte Juni beschlossen wurde. Iran besteht darauf, dass es die Kontrolle über den gesamten Schiffsverkehr durch dieses Nadelöhr für den Welthandel hat, die Straße von Hormuz. Also nicht nur die eigenen, sondern alle anderen Schiffe auch.
0: Ja, und eben diese anderen Schiffe müssten für die Durchfahrt bezahlen, sagte Trump. Er will da eine Gebühr von 20% einführen. Kann er eine solche Gebühr überhaupt einfach so durchsetzen?
1: Bis jetzt ist das nur eine Ankündigung Trumps auf Social Media. Gemeint ist wohl eine Durchfahrtsgebühr in Höhe von 20% des Warenwerts. Man sei bekannt als Wächter der Straße von Hormuz und beschütze da einen sehr reichen Teil der Welt. Das wolle man sich künftig vergüten lassen, schrieb Trump, ohne in die Details zu gehen, ab wann und wie eine solche Gebühr erhoben würde. Sicher einzig, eine solche Gebühr stünde im Widerspruch zur bisherigen US-Politik. Die Linie in Washington war immer, dass die Durchfahrt durch dieses Nadelöhr für den Welthandel kostenlos sein müsse. Dass Iran dafür Gebühren erheben wolle, stehe im Widerspruch zum internationalen Recht. Der iranische Außenminister Araghchi reagierte ironisch auf die Ankündigung Trumps. 20% sei sehr viel. Iran wolle fair sein und weniger verlangen.
0: Informationen und Einschätzungen von unserem Auslandredaktor Philipp Schorkmann. Wir wechseln das Thema und schauen Richtung Ukraine. In den Nachbarländern der Ukraine sollen nämlich Militärmanöver stattfinden, Livia Schmid.
2: Es handelt sich um gemeinsame Militärmanöver der Ukraine und der sogenannten Koalition der Willigen. Die Koalition besteht aus mehr als 30 Ländern, die die Ukraine im Krieg unterstützen. Sie haben die Manöver in Paris bei einem Gipfeltreffen beschlossen, wie Frankreichs Präsident Emmanuel Macron mitteilte. Wann und wo genau die Militärmanöver organisiert werden sollen und welche Länder konkret daran teilnehmen, ließ Macron offen.
0: Und bei diesem Treffen bleiben wir gleich, Livia Schmid. Dort hat sich nämlich eine neue Gruppe gebildet. Heißt, neben dieser Koalition der Willigen gibt es jetzt eine weitere. Was ist denn das Anliegen dieser Gruppe?
2: Konkret wollen mehrere europäische Länder zusammen mit der Ukraine eine neue Raketenabwehr aufbauen. Zu dieser neuen Koalition gehören Deutschland, Großbritannien und 6 weitere Staaten. Frankreichs Präsident Macron sagte, Ziel sei unter anderem, dass die Verteidigungsfähigkeit Europas gestärkt werde.
0: Und noch in die Schweiz, wer sich ein Android-Gerät kauft, also zum Beispiel ein Smartphone und es neu einrichtet, kann in der Schweiz nicht mehr auswählen, welche Suchmaschine oder welchen Webbrowser er oder sie verwenden will. Heißt, Google ist automatisch als Standardbrowser festgelegt. Die Wettbewerbskommission WEKO hat deshalb nun aber eine Untersuchung gestartet.
2: Die Abschaffung des sogenannten Choice Screens könnte die Wettbewerbsmöglichkeiten von anderen Suchmaschinenanbietern beeinträchtigen, so die WEKO. Außerdem führe das zu einer Ungleichbehandlung von Nutzenden in der Schweiz gegenüber jenen im europäischen Wirtschaftsraum, wo die Nutzenden ihre Webbrowser bei der Ersteinrichtung auswählen können.
0: Und damit jetzt zur Frage: Wurden mit Schweizer Geldern illegale Pushbacks finanziert, also sprich Migrantinnen und Migranten an der EU-Außengrenze zurückgedrängt, obwohl sie ein Recht auf Asyl hätten? Solche Pushbacks gab es nachweislich und sie verstoßen klar gegen die Europäische Menschenrechtskonvention. Jetzt stellt sich die Frage, ob die Schweiz solche Menschenrechtsverletzungen finanziell unterstützt haben könnte, denn auch die Schweiz zahlt Gelder, damit die EU-Außengrenze geschützt wird. Externe Fachleute haben das nun im Auftrag des Bundes untersucht. Aus dem Bundeshaus, Andreas Stüttli.
3: Einen direkten Zusammenhang zwischen den Schweizer Geldern und Verstößen gegen die Menschenrechte weist der Expertenbericht nicht nach. Aber ausschließen lässt sich ein Zusammenhang auch nicht. Denn die Schweiz hat mit über 300 Millionen Franken Fondsbeiträgen Fahrzeuge, Drohnen und Wärmebildkameras mitfinanziert. Auch in Ländern, in denen es zu Pushbacks kam, wie Kroatien, Griechenland oder Polen. Der Expertenbericht geht auf eine Forderung der SP-Fraktion im Parlament zurück. Linke Parteien hatten die mutmaßlichen Menschenrechtsverletzungen an der EU-Außengrenze scharf kritisiert. Dass der Expertenbericht nun keinen direkten Zusammenhang zwischen Schweizer Geldern und Pushbacks nachweist, das erstaunt Lionel Walter, Mediensprecher der Schweizerischen Flüchtlingshilfe, nicht. Das liege am System und an der Datenlage.
4: Und das liegt daran, dass die verfügbaren Daten keine eindeutige Zuordnung dokumentierter Verstöße zulassen.
3: Dafür müsste jeder Fall vor Ort geprüft werden. Nun solle die Schweiz ihre Verantwortung besser wahrnehmen, so die Flüchtlingshilfe.
4: Die Schweiz sollte sich im Zusammenhang mit solchen Fonds für die Einführung unabhängiger Beobachtungsstrukturen und Aufsichtsinstrumente einsetzen.
3: So eine unabhängige Aufsicht wird auch im Expertenbericht vorgeschlagen. Der Bundesrat will sich für eine bessere Aufsicht und Kontrollen einsetzen, wie er in seiner Einschätzung schreibt. Für Nationalrat Pascal Schmid, der in der SVP das Migrations- und Asyldossier verantwortet, würde eine unabhängige Aufsicht aber nichts bringen.
5: Das wird man auch mit einem teuren, bürokratisierten Apparat nicht in den Griff bekommen, was mit diesen Schweizer Steuermillionen passiert. Wir würden das Geld besser in der Schweiz einsetzen, statt es nach Brüssel zu schicken, wo wir es einfach nicht kontrollieren können, was am Ende damit passiert und was die einzelnen Staaten am Schluss damit machen.
3: Zwar erhält auch die Schweiz einen Beitrag aus dem Fonds, die SVP würde aber lieber kein Geld mehr einzahlen. Und linke Parteien kritisieren menschenrechtswidrige Methoden wie Pushbacks. Der Schweizer Beitrag an den Schutz der EU-Außengrenzen bleibt deshalb unter Druck.
0: Der Beitrag von Bundeshausredaktor Andreas Stüttli. Und damit nochmal zu Livia Schmid und Wetter und Börse.
2: Die Börsendaten, die kommen von SIX. Der Dow Jones Index in New York hat 0,3% verloren. Der Nikkei Index in Tokio steigt um 0,7%. Der Euro wird zu 92,71 Rappen gehandelt und der Dollar zu 81,39 Rappen. Und das Wetter: trotz Wolkenfeldern gibt es heute längere sonnige Phasen. Am Nachmittag und Abend ziehen lokale Regengüsse oder Gewitter auf. Am Nordrand der Schweiz sind bereits am Morgen vereinzelt Regentropfen möglich. Die Höchstwerte liegen beidseits der Alpen bei schwülheißen 30 bis 35 Grad.
0: Das sind die Informationen von heute Morgen und jederzeit gut informiert. Rund und um die Uhr bleiben Sie auch mit der SRF News App. Verantwortlich für die Inhalte dieser Sendung war Amir Ali und die Zeit gleich 20 vor 9. Und jetzt zu einer Filmreifen-Mega-Übernahme. Diese zumindest könnte es werden. Der Hollywood-Konzern Paramount will den anderen Hollywood-Konzern Warner Brothers übernehmen. Für 111 Milliarden Dollar. Aber ob das auch wirklich klappt, ist noch unsicher. Denn 12 Bundesstaaten wehren sich jetzt dagegen. Sie klagen gegen das Justizministerium, das grünes Licht gegeben hatte für diese Übernahme. Ich habe Wirtschaftsredaktorin Isabel Pfaff gefragt, wie die Bundesstaaten denn genau argumentieren.
15: Ja, sie sagen, dass die geplante Fusion zwischen den zwei Hollywood-Giganten den Wettbewerb in der Film- und Fernsehbranche ausschalten würde. Der Wortführer unter den klagenden Staaten ist Kaliforniens Generalstaatsanwalt Rob Bonta. Und er sagte bei einer Pressekonferenz gestern, dass es bei der Klage darum gehe, sich für freie und faire Märkte einzusetzen. Wenn der Deal so über die Bühne gehe wie geplant, würden die US-Zuschauerinnen und Zuschauer mit höheren Preisen rechnen müssen und weniger Auswahl bei Filmen und Fernsehsendungen.
0: Aber wieso können sich denn Bundesstaaten überhaupt in solche Wirtschaftsfragen einmischen?
15: Das können sie nicht generell, aber in diesem Fall geht es ja um Regulierungsfragen. Solche Übernahmen oder Fusionen müssen in einer Marktwirtschaft von der Wettbewerbsbehörde genehmigt werden. Denn wenn da am Ende ein zu großer Akteur herauskommt, droht ein Monopol und ein Monopol schaltet den freien Wettbewerb aus. Bei dieser Fusion von Paramount und Warner Brothers ist das die zentrale Frage, die im Raum steht. Und als zuständige Wettbewerbsbehörde musste das US-Justizministerium diese Frage klären. Und das hat es auch. Mitte Juni erklärte es, dass die Film- und Fernsehindustrie hochdynamisch sei und dass es deshalb unwahrscheinlich sei, dass die Übernahme dem Wettbewerb oder den US-amerikanischen Konsumenten schade. Ein Freifahrtschein also, kann man sagen, der jetzt in dem kommenden Gerichtsverfahren sicherlich eine wichtige Rolle spielen wird.
0: Und hinter Paramount, also der Firma, die Warner Bros. Übernehmen möchte, steht die Familie des Software-Milliardärs Larry Ellison, der als Unterstützer von US-Präsident Donald Trump bekannt ist. Wie politisch ist denn auch diese Klage der 12 Bundesstaaten?
15: Sie erscheint mir doch ziemlich politisch. Es geht hier ja nicht nur um Unterhaltung, sondern auch um Journalismus. Zu Warner Brothers gehört der Nachrichtensender CNN, der durchaus Trump-kritisch berichtet. Und CNN würde im Fall einer Übernahme dann plötzlich kontrolliert von einem Trump-Unterstützer. Und wenn wir nun auf die US-Bundesstaaten schauen, die die Klage mittragen, dann sehen wir, dass es fast alles demokratisch regierte Staaten sind, also politische Gegner von Präsident Trump. Es dürfte hier tatsächlich darum gehen, welche politische Seite medial mehr Einfluss gewinnt in den USA.
0: Ja, da kann man sich ja vorstellen, dem Filmkonzern Paramount dürfte diese Gegenwehr kaum gefallen. Schließlich will er ja den anderen Filmkonzern übernehmen. Wie reagiert denn er auf die angekündigte Klage?
15: Ja, Paramount hat gestern ein Statement herausgegeben und darin die Klage als falsch zurückgewiesen, sowohl in sachlicher als auch in rechtlicher Hinsicht, wie es hieß. Man werde sich wehren, weil man der Meinung sei, dass die Übernahme den Wettbewerb stärke. Sie ermögliche zudem, dass sich das Unternehmen in einer kompetitiven globalen Medienwelt behaupten könne. Also quasi nur mit Größe könne man heutzutage als Film- und Fernsehunternehmen bestehen. Das ist das zentrale Argument.
0: Und wie sind denn Ihrer Ansicht nach die Aussichten für die 12 Bundesstaaten, dass sie dann mit ihrer Klage effektiv auch durchkommen?
15: Ja, das ist aktuell schwer zu sagen. Wie die New York Times schreibt, können solche Gerichtsverfahren bis zu einem Jahr dauern, bevor es zu einem finalen Richterspruch kommt. Und das auch nur, wenn keine Seite in Berufung geht. Die ganze Sache ist also noch lange nicht entschieden.
0: Sagt Wirtschaftsredaktorin Isabel Pfaff über die mögliche Übernahme von Paramount, besser gesagt über die Übernahme, die Paramount machen möchte. Für 111 Milliarden Dollar will Paramount Warner Brothers übernehmen. Hier jetzt gleich die Nachrichtenübersicht.
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0: Um 8.44 Uhr. Erneut haben die USA Ziele im Iran angegriffen. Der Iran hat seinerseits mit Vergeltungsschlägen reagiert. US-Präsident Donald Trump hat angekündigt, er wolle iranische Häfen wieder blockieren und zudem auch eine Gebühr erheben. Und zwar für Schiffe, die unter dem Schutz der USA durch die Meerenge von Hormuz fahren. Die Wettbewerbskommission WEKO hat eine Untersuchung gegen Google eingeleitet. Es geht um die Frage, welche Suchmaschinen zur Auswahl stehen, wenn man ein neues Android-Gerät einrichtet. Google hat dort nun die eigene Suchmaschine als Standard festgelegt. Das könnte die Wettbewerbsmöglichkeiten anderer Suchmaschinenanbieter beeinträchtigen, so die WEKO. Und an den EU-Außengrenzen kommt es immer wieder zu Pushbacks, dass dort also Asylsuchende zurückgewiesen werden. Ob auch Schweizer Geld für solche Pushbacks verwendet wird, das bleibt nach einer Untersuchung im Auftrag des Bundes offen. Es wurden zwar keine Belege gefunden, ausschließen könne man es aber nicht, heißt es im Expertenbericht. Und zum Wetter. Heute wird es zeitweise sonnig mit lokalen Regengüssen und Gewittern. Dazu gibt es schwülheiße 30 bis 35 Grad. In Großbritannien sollen jüdische Menschen und ihre Institutionen besser geschützt werden. Das hat die britische Regierung gestern entschieden. Dafür investiert sie in den nächsten 3 Jahren umgerechnet rund 250 Millionen Pfund, also 270 Millionen Franken ungefähr. Der Entscheid folgt, nachdem es in Großbritannien in den letzten Monaten vermehrt zu Angriffen auf jüdische Menschen gekommen ist. David Siegner ist Großbritannien-Korrespondent der NZZ und Claudia Pfister hat ihn gefragt, wie die jüdische Bevölkerung denn künftig konkret besser geschützt werden soll.
16: Also in erster Linie soll die Polizeipräsenz erhöht werden in jüdischen Quartieren, vor jüdischen Institutionen wie Synagogen oder Schulen. Nebst der Polizeipräsenz sollen auch noch vermehrt Videokameras, Alarmanlagen und so weiter installiert werden.
17: In den letzten Monaten häufen sich die antisemitischen Vorfälle in Großbritannien. Wie gefährdet sind denn Jüdinnen und Juden aktuell dort?
16: Ja, sie sind stark gefährdet. Also nach dem 7. Oktober 2023, also nach dem Hamas-Angriff in Israel, sind die Angriffe und Belästigungen gegenüber Juden in Großbritannien sprunghaft angestiegen. So hoch wie seit 40 Jahren nicht mehr. Und das ist jetzt auch weitergegangen. Also das lässt sich objektiv feststellen, aber auch subjektiv, wenn man mit Jüdinnen und Juden spricht. Viele haben Angst, als jüdisch erkannt zu werden. Also sie vermeiden es, zum Beispiel eine Kippa oder einen Davidstern in der Öffentlichkeit zu tragen. Auch an Universitäten ist diese Angst verbreitet. Und es gab kürzlich eine Statistik, dass fast die Hälfte der britischen Juden erwägt, das Land zu verlassen. Und das ist schon bemerkenswert, weil Großbritannien lange immer als sicherer Hafen eigentlich galt. Es gab ja diverse aufsehenerregende Vorfälle. Also im April gab es in Golders Green, in diesem vorwiegend jüdischen Viertel in London, einen Angriff, wo zwei eigentlich zufällige jüdische Passanten lebensgefährlich verletzt wurden. Ambulanzfahrzeuge von jüdischen Organisationen wurden in Brand gesetzt. Und letztes Jahr kam es in Manchester zu einem Angriff vor einer Synagoge, wo 2 Personen getötet wurden.
17: Jetzt, wie wird dieser Entscheid in der Bevölkerung in Großbritannien, insbesondere in der jüdischen Gemeinschaft, wahrgenommen?
16: Ja, also die jüdische Gemeinschaft ist sicher primär einmal froh um diese Maßnahmen, auch in einem symbolischen Sinn, als Solidaritätsbekundung. Es mischt sich auch eine leise Trauer rein, dass es doch diesen enormen Geldbetrag braucht, um ihre Sicherheit zu garantieren. Es gibt sicher auch Zweifel. Also natürlich kann man Einrichtungen wie Synagogen schützen, da kann man Polizisten hinstellen, aber so einen Angriff wie derjenige, als da einfach zufällige jüdische Passanten angegriffen wurden, einem Messer, das kann man fast nicht verhindern, auch mit sehr großer Polizeipräsenz. Bei der weiteren Bevölkerung werden diese Maßnahmen jetzt mehrheitlich getragen, würde ich sagen. Ein Spezialfall ist vielleicht noch die muslimische Gemeinschaft. Da gibt es doch auch Stimmen, die ein bisschen monieren, dass muslimische Einrichtungen zwar auch geschützt werden, da wurde auch Geld gesprochen, aber doch eigentlich viel weniger jetzt als diese 250 Millionen. Und es ist schon so, auch im Gefolge des Gaza-Kriegs und des Nahostkonflikts, dass es auch immer wieder zu islamophoben Angriffen, also Angriffen auf Muslime, kommt. Und da gibt es manchmal diesen Vorwurf, ob da mit 2 verschiedenen Ellen gemessen werde.
17: Und wie fallen die Reaktionen aus der Politik aus?
16: Da gibt es eigentlich einen breiten Konsens. Man kann sich ja auch kaum jetzt gegen solche Maßnahmen aussprechen angesichts des klaren Antisemitismus, der rasiert. Ein bisschen eine Spezialfrage ist vielleicht diejenige nach der Meinungsfreiheit. Es kommt ja auch hier sehr oft zu anti-israelischen oder pro-palästinensischen Demonstrationen. Und da gibt es auch immer radikale Flügel, die gelegentlich auch zu Antisemitismus neigen. Und da wurde zum Beispiel eine Organisation, Palestine Action, wurde aus diesem Grund verboten, als Terrororganisation eingestuft. Und da gab es zum Teil in der Politik schon auch kritische Stimmen. Es hat immer die Frage dann, wo hört die Meinungsfreiheit auf und wo beginnt die Sicherheitsfrage. Aber das betrifft jetzt diese Maßnahmen, die wir besprechen, hier eigentlich nur am Rande.
0: Sagt David Signer, Großbritannien-Korrespondent bei der NZZ. Ja, und Religion ist auch Thema bei unserem nächsten Beitrag. Da geht es um KI, die ja inzwischen fast überall ist, im Büro, in der Werkhalle oder auch eben in der Kirche. Ja, auch dort wird KI eingesetzt, wenn zum Beispiel die Pfarrerin ihre Predigt mit Hilfe von künstlicher Intelligenz schreibt oder wenn Gläubige Apps nutzen, wo sie religiöse Fragen stellen können. Allerdings birgt das auch Risiken, denn künstliche Intelligenz kann auch zu Radikalisierung führen. Wie genau, das erklärt Religionsredaktorin Nicole Freudiger.
18: Ibrahim Aslandur ist islamischer Religionspädagoge und forscht an der Pädagogischen Hochschule Karlsruhe unter anderem zu KI und Islam. Und er sagt klar:
19: Ja. Diese Gefahr, also die Gefahr der Radikalisierung oder Fundamentalisierung, besteht.
18: Wie bei den sozialen Medien wie YouTube und Co. geht es darum, die Aufmerksamkeit der Nutzerinnen und Nutzer möglichst lange aufrechtzuerhalten. Die Strategie der KI-getriebenen Apps und Chatbots ist aber eine andere als bei Social Media. Ihre Strategie heißt Schmeicheln und Bestätigen.
19: Also Sie können zum Beispiel ChatGPT eine Frage stellen oder eine These formulieren und sagen, was hältst du davon? Und ChatGPT wird im Normalfall sagen, ja, das ist total toll und genial. Und dadurch entsteht so eine Art Verifikation der eigenen Meinung.
18: Kommt hinzu, dass sogenannte Large Language Models wie ChatGPT, Gemini und Co. darauf programmiert sind, einfache und sehr bestimmte Antworten zu geben. Graubereiche gibt es kaum, wenn man nicht direkt danach fragt. Und sie halluzinieren, heißt, sie geben mitunter völlig falsche Antworten. Was dabei herauskommen kann, erzählt Beth Singler, Religionsanthropologin mit Schwerpunkt KI an der Universität Zürich. Ihr kurios lustiges Beispiel handelt vom Avatar Father Justin, gekleidet wie ein Priester.
20: In conversations, people asking questions about things like baptism or, you know, confirmation.
21: Dieser Father Justin sagte, es sei okay, wenn man Kinder mit Gatorade tauft. Also mit einem Softdrink. Darauf wurde aus Father Justin nur Justin. Der Avatar wurde also sozusagen aus dem Priesterstand entlassen.
20: So he had his priestly status taken away from him.
18: Und zwar von den Betreibern dieses Avatars der katholischen Mediengruppe Catholic Answers. Doch nicht immer sind die Auswirkungen so harmlos. Beth Singler beschreibt in ihrem jüngst erschienenen Buch «Religion and Artificial Intelligence» das Beispiel von ChitaGPT, einem Chatbot basierend auf der Bhagavad Gita, einer der zentralen Schriften des Hinduismus. Als ein Nutzer ChitaGPT fragte, ob es zu rechtfertigen sei, für Dharma, also für den rechten Weg, zu töten, sagte ChitaGPT, ja, es sei richtig, jemanden zu töten, um Dharma zu beschützen. Solche Aussagen, sagt Beth Singler, seien besonders problematisch, weil viele Nutzende die KI immer noch als neutral und allwissend anschauten, was absolut falsch sei.
20: This is inaccurate. This vision of AI as being very neutral is completely counter to the truth of how much humans influence its creation and how much they can in its actual day-to-day activities shift and change this.
18: Die KI sei stärker von Menschen beeinflusst, als viele meinten. Das zeige etwa das Beispiel von Grok, dem Sprachmodell von Tech-Milliardär Elon Musk. Als Grok ihm zu woke wurde, griff er ein.
20: And he said, okay, I'll fix that. And then you see a shift in the things that Grok gives as an output.
18: Grok habe fortan weniger woke Antworten gegeben. Dieser Einfluss Einzelner sei sehr besorgniserregend, sagt die Religionsanthropologin.
20: That kind of direct influence, like a figure behind the scenes pulling levers, is a big concern.
18: Das heißt also, auch religiöse Apps geben nicht eine neutrale religiöse Meinung wieder, sondern jene, die religiöse Institutionen, Firmen oder Investorinnen verbreiten wollen. Anschaulichstes Beispiel ist die App Hello. die selbst ernannt erfolgreichste Gebets-App der Welt mit über 10 Millionen Downloads. Zu den Investoren gehören US-Vizepräsident J.D. Vance, konservativer Katholik mit christlich-nationalistischer Agenda, und Peter Thiel, Tech-Milliardär mit verschwörungstheoretischen Ansichten.
20: There is this strong conservative, traditionalist, some cases quite strongly Christian ethno-nationalist culture.
21: Viele dieser Persönlichkeiten, die sie befördern, stehen im engen Kontakt mit Tech-Unternehmen und Tech-Unternehmern, die solche Ideen vertreten.
20: Who also ascribe to some of these ideas.
18: Ähnliches gibt es auch im Islam zu beobachten. Saudi-Arabien etwa, das seit Jahren seinen erzkonservativen, wahhabitischen Islam auf der ganzen Welt zu verbreiten versucht, hat eine nationale KI-Strategie und diverse Apps herausgegeben, wie den Halal AI-Chatbot, der die saudische Interpretation des Islams propagiert. Beth Singler rät deshalb, genau hinzuschauen, wer hinter einer religiösen App steckt. Und sie fordert eine Bildungsinitiative, damit Kinder möglichst früh lernen, mit KI ihren Nutzen und Risiken umzugehen.
0: Religionsredaktorin Nicole Freudiger.
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0: Und von der Religion jetzt zu Social Media. Und zur Frage, wird Social Media für Kinder bald eingeschränkt? Jetzt will nämlich jedenfalls auch die EU vorwärts machen bei dieser Angelegenheit.

0: schrittweise einen geschützten Zugang zu den sozialen Medien erhalten sollten. Damit stellt sich diese Expertenkommission eigentlich gegen die Länder, die Verbote bis 15 oder 16 Jahre fordern, und unterstreicht den Status quo, denn die Plattformen sind ja bereits heute eigentlich erst ab 13 zugelassen. So steht es in den Nutzungsbedingungen von TikTok, Instagram, Snapchat und Co. Diese Regel, die wird einfach extrem lasch umgesetzt im Moment. Und für Jugendliche gibt es bereits heute gesetzlich einen speziellen Schutz, und zwar via dem Digital Services Act der EU. Dieses Gesetz, das ist noch relativ neu und die EU ist erst gerade dabei, das durchzusetzen. Im Frühling hat die EU bei TikTok angeklopft und gesagt, der Kinderschutz reiche da noch nicht. TikTok müsse aufhören mit Autoplay, Endlosscroll, personalisierten Algorithmen und Push-Nachrichten. Und jetzt erst letzten Freitag hat sie dasselbe bei Meta gesagt, also bei Instagram und Facebook.
1: Wieso will die EU denn überhaupt eine einheitliche Regelung?
0: Was die EU kann, ist große Plattformen regulieren, also ihnen Vorschriften machen. Das können die einzelnen Mitgliedstaaten nicht, also zumindest nicht, wenn es dann im Konflikt mit EU-Regeln steht. Also wenn jetzt Frankreich oder Deutschland soziale Medien bis 16 verbieten, dann können sie das zwar der eigenen Bevölkerung verbieten, das müssten halt dann die Eltern durchsetzen, nicht TikTok und Instagram, aber wenn die EU ein Verbot bis zum Beispiel 13 verhängt, dann kann sie den Plattformen auch vorschreiben, wie sie das durchzusetzen haben und sie auch dafür sanktionieren.
1: Und was ist mit den Jugendlichen, die älter sind als 13?
0: Die Expertengruppe empfiehlt ja kein Verbot. 13- bis 18-Jährige sollen einen geschützten Zugang, sichere Nutzungsmöglichkeiten bekommen. Und das ist eigentlich ein vielversprechender Ansatz, der es den Plattformen anders als ein einfaches Verbot auch nicht erlaubt, sich aus der Verantwortung zu ziehen und sich hinter schlecht umgesetzten Alterslimiten zu verstecken. Aber wie das genau umgesetzt werden soll, ist halt eine andere Frage. Also ob das jetzt dieselben Regeln sein werden, die bereits jetzt gelten mit dem Digital Services Act, oder ob das vielleicht noch strenger wird. Zur Diskussion steht auch, dass der Zugang so abgestuft werden könnte, also dass er schrittweise umfassender und unabhängiger werden soll. Auch das klingt gut, aber wie das genau aussehen soll, darf man eigentlich gespannt sein.
2: Sagt Digitalredaktorin Tanja Eder, und damit gehen wir in großen Schritten in Richtung 9 Uhr. Und wir schauen einerseits jetzt gleich in den Nahen Osten zum Krieg zwischen den USA und dem Iran. Da gibt es neue Entwicklungen. Und was da US-Präsident Donald Trump jetzt gesagt hat, auch das schauen wir uns genauer an. Am Mikrofon für Sie an diesem Dienstagvormittag, Susanne Stöckel.

0: Guten Morgen. US-Präsident Donald Trump will eine Gebühr verlangen für Schiffe, die unter US-Schutz durch die Straße von Hormuz fahren. Und er will iranische Häfen blockieren. Über die aktuelle Lage sprechen wir gleich hier. Und Asylsuchende, die an den EU-Außengrenzen zurückgewiesen werden, das passiert immer wieder. Fachleute haben nun untersucht, ob auch Schweizer Geld in diese sogenannten Pushbacks fließt oder geflossen ist. Ja, und volles Programm heute, kann man sagen, beim Wetter, Livia Schmid, oder wie sieht's aus?
1: Ja, heute ist es zeitweise sonnig, am Nachmittag und Abend regnet und gewittert es lokal. Es wird schwül heiß bei 30 bis 35 Grad.
0: Die Spannungen zwischen den USA und Iran nehmen erneut zu. Das US-Militär hat auch diese Nacht wieder Ziele in Iran angegriffen. Was über diese Angriffe zunächst bekannt ist, habe ich Auslandredaktor Philipp Scholkmann gefragt.
2: Die US-Armee hat nach eigenen Angaben militärische Anlagen Irans entlang der gesamten Golfküste beschossen. Man werde Iran hart treffen, sagte Präsident Trump. Iran hat seinerseits Ziele im Golfstaat Bahrain angegriffen. Man habe dort die amerikanische Marinebasis getroffen, heißt es in Teheran. Auch seien zwei Tanker beschossen worden. Diese hätten sich nicht an die Anweisungen der iranischen Behörden gehalten.
0: US-Präsident Donald Trump hat ja eben außerdem in einem Social-Media-Post nun angekündigt, dass er die Straße von Hormuz wieder blockieren will für Schiffe, die iranische Häfen ansteuern oder von diesen abfahren. Heißt das, die Meerenge ist damit nun wieder vollständig?

0: nicht gesperrt.
1: Noch nicht. Diese Sperrung der iranischen Häfen soll ab heute Mitternacht Ortszeit in Kraft treten, heißt es in Washington. Die USA würden damit zu einem Regime zurückkehren, das in den letzten Kriegsmonaten galt, bevor die Waffenruhe beschlossen wurde. Wenn die USA das hart durchsetzen, trifft es Iran einschneidend. Den internationalen Schiffsverkehr wollen die USA dagegen frei passieren lassen. Allerdings in der Kontrolle über die Straße von Hormuz liegt ja der Kern des Konflikts. Die USA haben in den letzten Wochen versucht, eine neue Route für den internationalen Schiffsverkehr zu etablieren, die entlang der Küste von Oman verläuft, außerhalb iranischer Hoheit. Die iranische Führung argumentiert, das widerspreche dem Geist des Rahmenabkommens, das Mitte Juni beschlossen wurde. Iran besteht darauf, dass es die Kontrolle über den gesamten Schiffsverkehr durch dieses Nadelöhr für den Welthandel hat, die Straße von Hormuz. Also nicht nur die eigenen, sondern alle anderen Schiffe auch.
0: Ja, und eben diese anderen Schiffe müssten für die Durchfahrt bezahlen, sagte Trump. Er will da eine Gebühr von 20% einführen. Kann er eine solche Gebühr überhaupt einfach so durchsetzen?
1: Bis jetzt ist das nur eine Ankündigung Trumps auf Social Media. Gemeint ist wohl eine Durchfahrtsgebühr in Höhe von 20% des Warenwerts. Man sei bekannt als Wächter der Straße von Hormuz und beschütze da einen sehr reichen Teil der Welt. Das wolle man sich künftig vergüten lassen, schrieb Trump, ohne in die Details zu gehen, ab wann und wie eine solche Gebühr erhoben würde. Sicher einzig, eine solche Gebühr stünde im Widerspruch zur bisherigen US-Politik. Die Linie in Washington war immer, dass die Durchfahrt durch diese dieses Nadelöhr für den Welthandel kostenlos sein müsse. Dass Iran dafür Gebühren erheben wolle, stehe im Widerspruch zum internationalen Recht. Der iranische Außenminister Araghchi reagierte ironisch auf die Ankündigung Trumps. 20% sei sehr viel. Iran wolle fair sein und weniger verlangen.
0: Das die Einschätzungen und Informationen von Auslandredaktor Philipp Scholkmann zu der aktuellen Situation zwischen den USA und Iran. Wie aber sieht es eigentlich zwischen Israel und dem Libanon aus? Das ist ja der zweite Konfliktherd, der zweite Krieg. 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Wir wechseln das Thema und schauen Richtung Ukraine. In den Nachbarländern der Ukraine sollen nämlich Militärmanöver stattfinden, Livia Schmid.
2: Es handelt sich um gemeinsame Militärmanöver der Ukraine und der sogenannten Koalition der Willigen. Die Koalition besteht aus mehr als 30 Ländern, die die Ukraine im Krieg unterstützen. Sie haben die Manöver in Paris bei einem Gipfeltreffen beschlossen, wie Frankreichs Präsident Emmanuel Macron mitteilte. Wann und wo genau die Militärmanöver organisiert werden sollen und welche Länder konkret daran teilnehmen, ließ Macron offen.
0: Und bei diesem Treffen bleiben wir gleich. Dort hat sich nämlich eine neue Gruppe gebildet. Heißt, neben der Koalition der Willigen gibt es jetzt eine weitere. Was ist denn das Anliegen dieser Gruppe?
2: Konkret wollen mehrere europäische Länder zusammen mit der Ukraine eine neue Raketenabwehr aufbauen. Zu dieser neuen Koalition gehören etwa Deutschland, Großbritannien und 6 weitere Staaten. Frankreichs Präsident Macron sagte, Ziel sei unter anderem, dass die Verteidigungsfähigkeit Europas gestärkt werde.
0: Und von Paris jetzt in den Süden Frankreichs nach Nizza. Heute vor 10 Jahren fand dort ein Terroranschlag statt. Deswegen sind heute in der Stadt an der Côte d'Azur Gedenkfeierlichkeiten geplant.
2: Ja, auch Frankreichs Präsident Emmanuel Macron wird dafür nach Nizza reisen und eine Rede halten. Beim Terroranschlag am 14. Juli 2016 am französischen Nationalfeiertag fuhr ein Tunesier auf der Promenade des Anglais mit einem Lastwagen in eine Menschenmenge. Die Menschen hatten sich versammelt, um das Feuerwerk zum Nationalfeiertag zu sehen. 86 Menschen kamen beim Anschlag ums Leben, 450 wurden verletzt. Der Täter wurde von der Polizei erschossen.
0: Wenn geflüchtete Menschen an der EU-Außengrenze Schutz suchen, dann kommt es immer wieder zu illegalen Pushbacks. Migrantinnen und Migranten werden dabei nicht über die Grenze gelassen, sondern zurückgedrängt. Das verstößt klar gegen die Europäische Menschenrechtskonvention. Weil auch die Schweiz Gelder zahlt, bisher gut 300 Millionen Franken, damit die EU-Außengrenze geschützt wird, stellte sich die Frage, ob mit eben diesen Geldern ebenfalls Menschenrechtsverletzungen begangen wurden. Das haben jetzt externe Fachleute im Auftrag des Bundes untersucht. Andreas Stüttli.
3: Einen direkten Zusammenhang zwischen den Schweizer Geldern und Verstößen gegen die Menschenrechte weist der Expertenbericht nicht nach. Aber ausschließen lässt sich ein Zusammenhang auch nicht, denn die Schweiz hat mit über 300 Millionen Franken Fondsbeiträgen Fahrzeuge, Drohnen und Wärmebildkameras mitfinanziert, auch in Ländern, in denen es zu Pushbacks kam, wie Kroatien, Griechenland oder Polen. Der Expertenbericht geht auf eine Forderung der SP-Fraktion im Parlament zurück. Linke Parteien hatten die mutmaßlichen Menschenrechtsverletzungen an der EU-Außengrenze scharf kritisiert. Dass der Expertenbericht nun keinen direkten Zusammenhang zwischen Schweizer Geldern und Pushbacks nachweist, das erstaunt Lionel Walter, Mediensprecher der Schweizerischen Flüchtlingshilfe, nicht. Das liege am System und an der Datenlage.
4: Und das liegt daran, dass die verfügbaren Daten keine eindeutige Zuordnung dokumentierter Verstöße zulassen.
3: Dafür müsste jeder Fall vor Ort geprüft werden. Nun solle die Schweiz ihre Verantwortung besser wahrnehmen, so die Flüchtlingshilfe.
4: Die Schweiz sollte sich im Zusammenhang mit solchen Fonds für die Einführung unabhängiger Beobachtungsstrukturen und Aufsichtsinstrumente einsetzen.
3: So eine unabhängige Aufsicht wird auch im Expertenbericht vorgeschlagen. Der Bundesrat will sich für eine bessere Aufsicht und Kontrollen einsetzen, wie er in seiner Einschätzung schreibt. Für Nationalrat Pascal Schmid, der in der SVP das Migrations- und Asyldossier verantwortet, würde eine unabhängige Aufsicht aber nichts bringen.
5: Das wird man auch mit einem teuren, bürokratisierten Apparat nicht in den Griff bekommen, was mit diesen Schweizer Steuermillionen passiert. Wir würden das Geld besser in der Schweiz einsetzen, statt es nach Brüssel zu schicken, wo wir es einfach nicht kontrollieren können, was am Ende damit passiert und was die einzelnen Staaten am Schluss damit machen.
3: Zwar erhält auch die Schweiz einen Beitrag aus dem Fonds, die SVP würde aber lieber kein Geld mehr einzahlen. Und linke Parteien kritisieren menschenrechtswidrige Methoden wie Pushbacks. Der Schweizer Beitrag an den Schutz der EU-Außengrenzen bleibt deshalb unter Druck.
0: Aus dem Bundeshaus war das Andreas Stötli. Und hier geht's noch weiter mit den Börsendaten.
2: Die Devisen, die werden geliefert von SIX. Der Euro wird zu 92,75 Rappen gehandelt und der Dollar zu 81,46 Rappen.
0: Das sind die Informationen von heute Morgen. Verantwortlich für die Inhalte Amir Ali. Blick auf die Uhr, genau 9:09. Im US-Bundesstaat Maine ist ein Mann bei einem Einsatz der Einwanderungsbehörde ICE erschossen worden. Es ist der zweite Tote bei einem ICE-Einsatz innerhalb kurzer Zeit. Schon vor knapp einer Woche ist in Texas ein Mann von einem ICE-Mitarbeiter erschossen worden. Was ist jetzt genau in Maine passiert? Die USA-Korrespondentin der ARD, Nina Barth, sagt, ICE habe in einer Wohngegend eine Razzia durchgeführt.
6: Der Mann, der erschossen worden ist, ist angeblich zu einem Auto gerannt und wollte wegfahren, vielleicht fliehen vor den ICE-Leuten. Und da hat ein Mitarbeiter von ICE auf ihn geschossen. Der Mann, es soll ein 26-Jähriger aus Kolumbien sein, sein Name ist noch nicht bekannt, ist gestorben. Es hat fast 12 Stunden gedauert, bis sich das Heimatschutzministerium dazu geäußert hat. ICE ist angesiedelt beim Heimatschutzministerium. Und in der Erklärung heißt es, dass die ICE-Mitarbeiter den Mann festnehmen wollten, er aber mit einem Auto fliehen wollte und dass ein ICE-Beamter dann aus, so wörtlich, Sorge um die öffentliche Sicherheit einen Schuss abgegeben hat.
0: Ja, das sei die Darstellung des Heimatschutzministeriums. Allerdings gäbe es dabei noch viele Unklarheiten.
6: Es gibt keine Erklärung, warum die öffentliche Sicherheit gefährdet gewesen sein soll. Wir wissen nicht, ob der Mann, der getötet worden ist, bewaffnet war, ob er die ICE-Mitarbeiter in irgendeiner Form bedroht hat. Und es gibt auch das Gerücht, dass der erschossene Mann gar nicht derjenige war, der festgenommen werden sollte.
0: Und laut der ARD-Korrespondentin gäbe es da ein Muster bei diesen Todesfällen.
6: Auch wenn wir nicht wissen, was genau passiert ist, weder in Maine noch in Texas, ist diese Reaktion des Heimatschutzministeriums eben genauso wie im Januar, als in Minneapolis in Minnesota Rennie Good und Alex Pretty erschossen worden sind. Da hieß es auch, die ICE-Mitarbeiter wurden bedroht und mussten sich schützen. Nur da sind dann eben Videos von Augenzeugen aufgetaucht und die haben ganz klar gezeigt, dass weder Rennie Good noch Alex Pretty die ICE-Mitarbeiter bedroht haben. Und viele fühlen sich daran eben jetzt erinnert.
0: Ja, und Eis sei in letzter Zeit seit den Vorfällen im Winter wieder etwas aus den Schlagzeilen verschwunden. Aber Nina Barth sagt, das ändere sich gerade.
6: 2 Tote bei Eiseinsätzen innerhalb einer Woche. Da schrillen eben wieder bei vielen Menschen die Alarmglocken. Der Bürgermeister der Kleinstadt in Maine und auch die demokratische Gouverneurin von Maine haben eine unabhängige Untersuchung gefordert. Auch in Houston gibt es diese Forderungen, auch von Menschenrechtsorganisationen. Der ICE-Mitarbeiter, der in Maine geschossen hat, ist angeblich suspendiert worden. Ob das in Texas auch der Fall ist, wissen wir nicht. Dort und auch in Maine hat es Proteste gegeben, aber das hat bisher zumindest noch nicht das Ausmaß erreicht wie im Januar in Minneapolis. Da hat es ja dann bundesweite Proteste gegeben.
0: Sagt die ARD-Korrespondentin Nina Barth zum tödlichen Eiseinsatz in Maine. Dort ist eben schon wieder ein Mann von der US-Einwanderungsbehörde erschossen worden. Und wir bleiben direkt in den USA, kommen aber zu einem ganz anderen Thema, nämlich zu einer möglicherweise filmreifen Mega-Übernahme. Der Hollywood-Konzern Paramount will den anderen Hollywood-Konzern Warner Brothers übernehmen für 111 Milliarden Dollar. Aber ob das Ganze auch wirklich klappt, ist noch unsicher, denn 12 Bundesstaaten wehren sich jetzt dagegen. Sie klagen gegen das Justizministerium, das grünes Licht gegeben hatte für diese Übernahme. Ich habe Wirtschaftsredaktorin Isabel Pfaff gefragt, wie denn die Bundesstaaten da genau argumentieren.
7: Ja, sie sagen, dass die geplante Fusion zwischen den zwei Hollywood-Giganten den Wettbewerb in der Film- und Fernsehbranche ausschalten würde. Der Wortführer unter den klagenden Staaten ist Kaliforniens Generalstaatsanwalt Rob Bonta. Und er sagte bei einer Pressekonferenz gestern, dass es bei der Klage darum gehe, sich für freie und faire Märkte einzusetzen. Wenn der Deal so über die Bühne gehe wie geplant, würden die US-Zuschauerinnen und Zuschauer mit höheren Preisen rechnen müssen und weniger Auswahl bei Filmen und Fernsehsendungen.
0: Aber wieso können sich denn Bundesstaaten überhaupt in solche Wirtschaftsfragen einmischen?
7: Das können sie nicht generell, aber in diesem Fall geht es ja um Regulierungsfragen. Solche Übernahmen oder Fusionen müssen in einer Marktwirtschaft von der Wettbewerbsbehörde genehmigt werden. Denn wenn da am Ende ein zu großer Akteur herauskommt, droht ein Monopol und ein Monopol schaltet den freien Wettbewerb aus. Bei dieser Fusion von Paramount und Warner Brothers ist das die zentrale Frage, die im Raum steht. Und als zuständige Wettbewerbsbehörde musste das US-Justizministerium diese Frage klären. Und das hat es auch. Mitte Juni erklärte es, dass die Film- und Fernsehindustrie hochdynamisch sei und dass es deshalb unwahrscheinlich sei, dass die Übernahme dem Wettbewerb oder den US-amerikanischen Konsumenten schade. Ein Freifahrtschein also, kann man sagen, der jetzt in dem kommenden Gerichtsverfahren sicherlich eine wichtige Rolle spielen wird.
0: Und hinter Paramount, also der Firma, die Warner Bros. Übernehmen möchte, steht die Familie des Software-Milliardärs Larry Ellison, der als Unterstützer von US-Präsident Donald Trump bekannt ist. Wie politisch ist denn auch diese Klage der 12 Bundesstaaten?
7: Sie erscheint mir doch ziemlich politisch. Es geht hier ja nicht nur um Unterhaltung, sondern auch um Journalismus. Zu Warner Brothers gehört der Nachrichtensender CNN, der durchaus Trump-kritisch berichtet. Und CNN würde im Fall einer Übernahme dann plötzlich kontrolliert von einem Trump-Unterstützer. Und wenn wir nun auf die US-Bundesstaaten schauen, die die Klage mittragen, dann sehen wir, dass es fast alles demokratisch regierte Staaten sind, also politische Gegner von Präsident Trump. Es dürfte hier tatsächlich darum gehen, welche politische Seite medial mehr Einfluss gewinnt in den USA.
0: Ja, da kann man sich ja vorstellen, dem Filmkonzern Paramount dürfte diese Gegenwehr kaum gefallen. Schließlich will er ja den anderen Filmkonzern übernehmen. Wie reagiert denn er auf die angekündigte Klage?
7: Ja, Paramount hat gestern ein Statement herausgegeben und darin die Klage als falsch zurückgewiesen, sowohl in sachlicher als auch in rechtlicher Hinsicht, wie es hieß. Man werde sich wehren, weil man der Meinung sei, dass die Übernahme den Wettbewerb stärke. Sie ermögliche zudem, dass sich das Unternehmen in einer kompetitiven globalen Medienwelt behaupten könne. Also quasi nur mit Größe könne man heutzutage als Film- und Fernsehunternehmen bestehen. Das ist das zentrale Argument.
0: Und wie sind denn Ihrer Ansicht nach die Aussichten für die 12 Bundesstaaten, dass sie dann mit ihrer Klage effektiv auch durchkommen?
7: Ja, das ist aktuell schwer zu sagen. Wie die New York Times schreibt, können solche Gerichtsverfahren bis zu einem Jahr dauern, bevor es zu einem finalen Richterspruch kommt. Und das auch nur, wenn keine Seite in Berufung geht. Die ganze Sache ist also noch lange nicht entschieden.
0: Die Informationen von Einschätzungen von Wirtschaftsredaktorin Isabel Pfaff. Und gleich blicken wir hier nach Grönland. Dort gab es Proteste in gleich mehreren Ortschaften. Was genau war da los? Das klären wir hier nach der Nachrichtenübersicht.
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0: 9.16 Uhr jetzt. Erneut haben die USA Ziele im Iran angegriffen. Der Iran hat seinerseits mit Vergeltungsschlägen reagiert. US-Präsident Donald Trump hat angekündigt, er wolle iranische Häfen wieder blockieren und zudem auch eine Gebühr erheben für Schiffe, die unter dem Schutz der USA durch die Meerenge von Hormuz fahren. Die Wettbewerbskommission WEKO hat eine Untersuchung gegen Google eingeleitet. Es geht dabei um die Frage, welche Suchmaschinen zur Auswahl stehen, wenn man ein neues Android-Gerät einrichtet. Google hat dort nun die eigene Suchmaschine als Standard festgelegt. Das könnte die Wettbewerbsmöglichkeiten anderer Suchmaschinenanbieter aber beeinträchtigen, so argumentiert die WEKO. Und an den EU-Außengrenzen kommt es wieder vermehrt zu Pushbacks, so muss man sagen, dass dort also Asylsuchende zurückgewiesen werden. Ob auch Schweizer Geld für solche Pushbacks verwendet wird, das bleibt nach einer Untersuchung im Auftrag des Bundes offen. Es wurden zwar keine Belege gefunden, aber ausschließen könne man das nicht, heißt es im Expertenbericht. Und auch zum Wetter. Heute wird es zeitweise sonnig mit lokalen Regengüssen und Gewittern. Dazu gibt es schwülheiße 30 bis 35 Grad. Ja, Grönland und die USA, das hat in den letzten Monaten ja für viele Diskussionen gesorgt. Und erst letzte Woche am NATO-Gipfel hat US-Präsident Donald Trump bekräftigt, dass die USA mehr Einfluss wollen auf die arktische Insel. Dabei geht es auch um handfeste Wirtschaftsinteressen, zum Beispiel um Erdöl. Letzte Nacht nun haben Menschen in zahlreichen grönländischen Orten demonstriert. Gegen den amerikanischen Einfluss und konkret gegen ein Ölförderprojekt der Firma Greenland Energy. Ich habe Nordeuropa-Korrespondent Bruno Kaufmann gefragt, wie denn die Proteste zunächst verlaufen sind.
9: Ja, diese Proteste waren wirklich sehr interessant, weil sie rund um die Insel in vielen Dörfern und Städten stattgefunden haben. Punkt 19 Uhr grönländische Zeit sind viele Menschen mit der grönländischen Flagge, dem Erfallasorput, der ja die weißen Streifen der Gletscher und auch der rote Halbkreis der Fjorde zeigt, sind sie auf die Straßen und sie haben eben für ihr Selbstbestimmungsrecht demonstriert, weil sie immer mehr das Gefühl haben, dass sie sozusagen in diesem Fokus des amerikanischen Interesses stehen und das Gefühl haben, die Welt müsse wissen, dass sie eben nicht Amerikaner werden wollen.
0: Und aufgehängt sind die Proteste eben gegen die Firma Greenland Energy. Was werfen denn die Menschen jetzt konkret diesem Unternehmen vor?
9: Ja, sie werfen diesem Unternehmen vor, dass es mit falschen Informationen versucht, sozusagen die Lokalbevölkerung im Osten Grönlands einerseits dazu zu verleiten, zu glauben, dass alles, was die Ölförderung dort betrifft, bereits sozusagen in trockenen Tüchern sein, dass die Bewilligungen da seien. In der letzten Woche sind Vertreter von Greenland Energy in diesem ostgrönländischen Dorf mit dem schönen Namen Itokgotortormit aufgetaucht und haben gesagt, dass man jetzt in 2 Monaten bereits damit beginnen will, Öl eben zu fördern. Auf der anderen Seite hat diese Firma in den USA an der Börse Geld eingetrieben, um eben diese Ölförderung zu finanzieren und dabei gesagt, dass man einen Teil Ostgrönlands bereits annektiert hat und dass es dort die größten Ölvorkommen gibt, die es in der Welt eigentlich noch nicht sozusagen gefördert gibt. Und beides stimmt ja nicht. Also die Greenland Energy hat weder eine Bewilligung, um eben dieses Öl zu fördern. Andererseits stimmt es eben auch nicht, dass die Bevölkerung im Osten Grönlands hier eben mitmacht. Und deshalb kann man hier sagen, hier geht es um ein Gebiet, das ist grösser als der Kanton Graubünden. Der ist geschützt, auch unter internationalem Recht. Und hier spielt eben diese Firma ein Doppelspiel.
0: Und wer oder was steckt denn hinter Greenland Energy?
9: Ja, das ist eine interessante Firma, die wurde erst vor wenigen Monaten gegründet in Texas. Ihren Hauptsitz hat sie aber in Denver, Colorado. Und das ist eine amerikanische Firma, die eben genau zu diesem Zweck gegründet worden ist, um eben diese Ansprüche auch von Präsident Donald Trump im wirtschaftlichen Bereich umzusetzen. Und sie hat sich in einer britischen Firma sozusagen eingeschlichen oder eingekauft, die eben über die letzten Öl Probebohrungslizenzen verfügt, die in Grönland überhaupt erteilt wurden. Die kamen 2014 und seither hat ja Grönland sich in dem Sinn umorientiert, dass man von Öl und Gas und auch von, sagen wir, Uranförderung an Land weggekommen ist, diese verbietet. Und man möchte jetzt eigentlich mit diesem letzten Schlupfloch der Ölförderung eben hier noch Ansprüche erheben, um eben auch vor allem im Osten Grönlands diese Idee, dass eben Grönland für Amerika wichtig ist wegen der Energie, umzusetzen.
0: Und den Menschen, die da gestern Abend auf die Straße gegangen sind, denen geht es unter anderem darum, jetzt ein Zeichen zu setzen gegen diese Erdölbohrungen. Welche Rolle spielt es, dass eben die Firma von den USA quasi kontrolliert wird?
9: Ja, das spielt natürlich eine wichtige Rolle, weil in dem Kontext dieser geopolitischen Spannungen ist natürlich eben dieser Anspruch sozusagen, Grönland zu übernehmen, wegen der Sicherheit, wie Donald Trump sagt, aber auch wegen der Energie eben ein ganz wichtiges Thema. Dabei ist eigentlich Grönland und die Grönländerin, die sind open for business, wie sie sagen, aber sie seien eben nicht for sale. Und man hat eben auch die Erfahrung gemacht, dass wenn man Firmen sozusagen einen Finger gibt, dass dann die ganze Hand genommen wird. Diese Erfahrung wurde bereits in Südgrönland gemacht. Da hatte eine australische Firma 2014 eine Probelizenz bekommen, um seltene Erden und Uran abzubauen. Das wurde dann eben 2021 verboten und da hat diese Firma gegen die grönländische Regierung geklagt auf eine Schadenersatzzahlung von vielen Milliarden Franken, die eben weit über das Volkseinkommen der Grönländer hinausging. Und da hat ein internationales Gericht jetzt 2025 entschieden, dass die Grönländer eben Recht haben, selbst zu bestimmen. Aber man fürchtet natürlich jetzt, dass wenn die Amerikaner sich wirklich festsetzen, diese Greenland Energy im Osten Grönlands, wie das angekündigt wurde, dass das natürlich zu einer Falle werden könnte, wo man dann nachher sagt, ja, man müsse amerikanische Interessen schützen und das würde wiederum Trumps Bestreben, sozusagen Grönland zu kontrollieren, in die Hände spielen.
0: Und auf den US-Präsidenten möchte ich am Schluss nochmal zu sprechen kommen. Donald Trump hatte ja immer wieder bekräftigt, dass er Grönland übernehmen will, jetzt eben erst kürzlich am NATO-Gipfel in der Türkei. Und er begründet das, Sie haben es angetönt, mit Energie- und Sicherheitsfragen. Grönland hat sich dagegen stets gewehrt, jetzt ganz aktuell mit diesen Protesten. Wo stehen denn diese Diskussionen in dieser Frage?
9: Ja, das ist ziemlich unklar, weil diese Verhandlungen, die ja im Januar damals nach eigentlich der Abkehr Trumps, dass er eben Grönland mit Gewalt übernehmen möchte, eingeleitet wurden, diese Verhandlungen auf Außenministerstufe, die gehen weiter. Dabei geht es eigentlich um eine Modernisierung, eine Verlängerung des Verteidigungsabkommens von 1951, das den USA das Recht gibt, auf Grönland Militärstützpunkte zu unterhalten. Und auch hier kann man sagen, dass sowohl Grönland wie auch Dänemark offen ist für solche Gespräche. Aber gleichzeitig, und das hat jetzt auch der Protest wieder gestern Abend gezeigt, die Grönländer sind eben auch nicht zufrieden, wie die USA mit ihren Stützpunkten, die sie schon mal hatten und die sie dann verlassen haben, umgeht. In Ostgrönland gibt es mehrere Stützpunkte, die bereits vor Jahrzehnten verlassen wurden, aber die Ausrüstung und viele, viele Fässer, auch Öl, die sind immer noch da und rosten dahin. Und obwohl die USA gemäß dem Abkommen von 1951 diese aufräumen sollten, machen sie das nicht. Die Dänen fühlen sich nicht zuständig und die Grönländer sitzen eigentlich mit diesen ökologischen Problemen. Und deshalb kann man sagen, dass die Grönländer und Grönländerinnen sich wirklich in der Zwickmühle fühlen, sie wollen mehr Zusammenarbeit, aber sie haben das Gefühl, dass sie eben übergangen werden und immer wieder, gerade in dieser Frage der Energie und der Sicherheit, jetzt zunehmend unter Druck der USA geraten. Und dagegen haben sie gestern Abend im ganzen Land protestiert.
0: Die Information von Nordeuropa-Korrespondent Bodo Kaufmann.
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0: Er gilt als goldene Stimme aus Prag, Karel Gott. Dabei hatte der Schlagersänger aus Tschechien zuerst einen ganz anderen Traum. Er wollte nämlich Maler werden. Dann aber wurde er an der Kunstakademie nicht aufgenommen. Drum begann er eine Lehre und trat so nebenbei abends als Sänger in Tanzcafés auf. Ja, und dann kam der große Durchbruch. In seiner Karriere verkaufte Karel Gott später dann mehr als 50 Millionen Tonträger. Heute, vor 87 Jahren, wurde er geboren. Eine Tageschronik von Fabian Wüthrich und Patrick Seiler.
10: Im westböhmischen Pilsen wird Karel Gott geboren. Während des Krieges wird das Haus seiner Familie von einer Bombe getroffen und zerstört. Die Familie wohnt zunächst bei Gotts Großmutter und zieht später nach Prag. In jungen Jahren möchte er Maler werden. Er schafft es aber nicht an die Kunstakademie und absolviert stattdessen eine Lehre als Starkstromelektriker. Tagsüber geht er seinem gelernten Beruf nach. Doch am Abend ist er Sänger und tritt in Tanzcafés auf. Ein Bandleader entdeckt Gott bei einem Nachwuchswettbewerb, nimmt ihn mit auf Tournee und empfiehlt ihn zur Gesangsausbildung. Der junge Karel verlässt den Betrieb, in dem er arbeitet, um ans Konservatorium zu gehen. Unglücklich sei sein Arbeitgeber darüber nicht gewesen, sagt er rückblickend.
11: Die Fabrik hat sich gefreut, als ich sie verlassen habe. Die haben eingeatmet wieder. Und das Konservatorium hat sich gefreut, dass sie um einen Tenor mehr hat.
10: 5 Jahre studiert Karel Gott Gesang am Konservatorium. Danach nimmt er ein Engagement an einem Prager Theater an. Bald erscheint seine erste Single, eine tschechische Version von Moon River. Damit schafft er den Durchbruch in der ehemaligen Tschechoslowakei, dem heutigen Tschechien. Auch außerhalb seines Heimatlandes macht er sich einen Namen. Er reist in die USA und absolviert ein mehrmonatiges Gastspiel in Las Vegas. Eine Karriere in den USA strebt Gott aber nicht an. Er lehnt sogar ein lukratives Angebot ab und kehrt zurück nach Europa. Diesen Entscheid soll er nicht bereuen, denn seine Karriere im deutschsprachigen Raum ist bald richtig lanciert. Der Sänger landet seinen Erfolg mit dem Lied «Weißt du wohin?». Mit der Single schafft er es in die deutsche Hitparade. Auch tritt er beim Grand Prix Eurovision de la Chanson auf, dem heutigen ESC. In London vertritt er Österreich mit einem Lied von Udo Jürgens.

0: Gott erreicht mit 1000 Fenster den 13. von 17 Plätzen. An seinem Erfolg ändert die Platzierung nichts. Im selben Jahr wird sein Album die Nummer 1 in Deutschland. Ein Lied über eine Insektenart soll schließlich einer der größten Hits von Karel Gott werden.
1: Und diese Biene, die ich meine, nennt sich Maya. Kleine, freche, schlaue Biene Maya.
0: Mit dem Titelsong für die gleichnamige Kinderzeichentrickserie singt sich Gott in die Herzen der Fernsehzuschauerinnen und Zuschauer. Der Ohrwurm wird zum Kult. Das sei aber nicht nur ein Segen, sagt der Sänger, sondern manchmal auch ein Fluch.
2: Wenn man sagt, das ist der, der die Biene Maya singt, ja, dann wird man identifiziert nur mit einem Lied. Und das ist das, was natürlich mich immer so ein bisschen enttäuscht.
0: Denn die goldene Stimme aus Prag setzt ihre Erfolgsgeschichte fort und schafft es mit weiteren Liedern in die deutschen Charts. Sein Duett «Für immer jung» mit dem Rapper Bushido kommt in den Singlecharts bis auf Platz 5. Rund 60 Jahre steht Karel Gott auf der Bühne. In seiner Karriere wird er ausgezeichnet mit mehr als 50 Diamant-, Platin-, goldenen und silbernen Platten. Im Oktober 2019 stirbt der Sänger im Alter von 80 Jahren in seinem Heimatland an einer Krebserkrankung. Er hinterlässt eine Ehefrau und 4 Töchter.
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4: Die Nachrichten von SRF um 9:30 mit Michael Wettstein. Erneut hat das US-Militär Ziele im Iran angegriffen. Iranische Medien melden etwa Explosionen an der Südküste des Landes. Das zuständige US-Regionalkommando teilte mit, die erneuten Angriffe sollen verhindern, dass der Iran Zivilisten und Handelsschiffe in der Straße von Hormuz attackieren kann. US-Präsident Donald Trump sagte zudem, die USA würden künftig eine Gebühr erheben für Schiffe, die unter dem Schutz der USA durch die Meerenge fahren. Diese Gebühr soll 20% des Warenwerts betragen. Damit weiche Trump von der bisherigen US-Haltung ab, sagt Auslandredaktor Philipp Scholkmann.
5: Eine solche Gebühr stünde im Widerspruch zur bisherigen US-Politik. Die Linie in Washington war immer, dass die Durchfahrt durch dieses Nadelöhr für den Welthandel kostenlos sein müsse. Dass Iran dafür Gebühren erheben wolle, stehe im Widerspruch zum internationalen Recht. Der iranische Außenminister Araghchi reagierte ironisch auf die Ankündigung Trumps. 20% sei sehr viel. Iran wolle fair sein und weniger verlangen.
4: Sagt Auslandredaktor Philipp Scholkmann. US-Präsident Trump hat auch noch angekündigt, iranische Häfen wieder blockieren zu wollen. Kein Schiff, das den Iran ansteuere oder von dort ablege, dürfe die Straße von Hormuz passieren, sagt er. In die Schweiz. Wer sich hierzulande ein Android-Gerät kauft, also etwa ein Smartphone, und es neu einrichtet, kann in der Schweiz nicht mehr auswählen, welche Suchmaschine oder welchen Webbrowser er oder sie verwenden will. Heißt, Google ist automatisch als Standardbrowser festgelegt. Die Wettbewerbskommission WEKO hat deshalb nun eine Untersuchung gestartet. Die Abschaffung des sogenannten Choice Screens könnte die Wettbewerbsmöglichkeiten von anderen Suchmaschinenanbietern beeinträchtigen, so die WEKO. Außerdem führe das zu einer Ungleichbehandlung von Nutzenden in der Schweiz gegenüber jenen im europäischen Wirtschaftsraum, wo die Nutzenden ihre Webbrowser bei der Ersteinrichtung auswählen könnten. Die Börsendaten von 9.32 Uhr, geliefert von SIX. Der Swiss Market Index liegt im Moment bei 14.158 Punkten, minus 0,8%. Der Euro wird zu 92,76 gehandelt und der Dollar zu 81,43. Das Wetter: heute gibt es trotz Wolkenfeldern längere sonnige Phasen. Am Nachmittag und Abend ziehen lokale Regengüsse oder Gewitter auf. Am Nordrand der Schweiz sind bereits am Vormittag einzelne Schauer möglich. Die Höchstwerte liegen bei schwülheißen 30 bis 34 Grad. Das waren Nachrichten von Radio SRF, verantwortlich Manuel Risi.
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7: In Deutschland wird geklagt und gejammert, dass sich die Balken biegen.
8: So, da wird schon viel gemeckert. Ja, der Tier biegt zu.
9: Die meisten Leute sehen wirklich nur das Negative.
7: Aber es liegt ja auch viel im Argen. Dauerverspätungen und Zugausfälle bei der Deutschen Bahn werden zum Symbol für Staatsversagen.
10: Wir bitten um Entschuldigung.
7: Brücken stürzen ein oder müssen gesprengt werden. Aber gibt es wirklich nur zu motzen?
11: Vielleicht manchmal ein klein bisschen runterdrehen und vielleicht auch mal ein paar positive Aspekte dann noch mal bringen.
7: Was ist mit jenen, die an Deutschlands Autobahnen von morgen bauen? Alle fahren drüber.
12: Und keinen interessiert es, ne? Und du weißt aber ganz genau, ich habe anderthalb Jahre lang meines Lebens jeden Tag Schweiß, Blut und Tränen darin vergeudet, hier zu arbeiten, dass das hier funktioniert, ne?
7: Wie ergeht es denen, die dafür sorgen, dass die Züge fahren, über die alle schimpfen?
13: Wir müssen jetzt einfach gucken mit dem, was wir aktuell haben, dass ja, der Laden irgendwie am Laufen bleibt.
7: Und eins ist klar.
14: Alle, die in diesen Berufen arbeiten, reißen sich den Arsch auf.
7: Nicht meckern, machen. Deutschlandretter, eine Reise zu Menschen, die das Land am Laufen halten. Das ist international. Mein Name Simon Fatzer. Morgens um 6, Höchstleistung in der Backstube im Berliner Bezirk Prenzlauer Berg.
15: 12:30 bin ich aufgestanden.
7: Schrippen, also Brötchen, sind im Steinofen aus den 70er Jahren, dessen Wärme mischt sich mit der Rekordhitze der Junisommertage. Mark schiebt Brote in den Ofen, Marvin schneidet Bienenstich, die Reste bekommen bestimmt besonders glückliche Schweine. Toni hantiert am Knete, Tanja macht Fettgebackenes. Und Katja Hacker holt durch die offene Tür das warme Gebäck direkt in den Laden. Hacker ist eine der letzten Handwerksbäckereien aus der DDR-Zeit und mit ihren alten hellblauen Kacheln ein wahres Bijou.
16: Und das mit der Glasur ist auch super, ne? Das ist genau die richtige Süße.
7: Marvin Hacker ist 31. Die Backstube hat er vor 3 Jahren von seinem Vater übernommen.
17: Wir sind hier ja nun wirklich mit einer der letzten Ostbäckereien in Berlin, die es ja so gibt. Und das ist halt ja irgendwie dann nochmal wichtiger und auch schöner, die Aufgabe, das dann halt einfach auch so zu machen. So die Rezepte, die halt von meinem Opa, von meinem Vater sind, dann einfach so weiterzutragen. Denn das ist dann so ein bisschen ja auch unser Auftrag denn hier in der Gesellschaft so.
7: In Deutschland zeigt sich die Misere der Handwerker ganz besonders bei den Bäckereien. Viele schließen, Hacker aber bleibt und hält ein Stück Kiezkultur aufrecht. Das Bäckergeschäft ist härter, als es Brötchen je sein dürfen, hohe Energie- und Rohstoffpreise und viele deutsche Kunden, die für Essen wenig zahlen wollen. In dieser Bäckerei wächst die Nachfrage, die Kundinnen sind fordernd. Wehe, ihr Lieblingsteil, etwa die Kranzstange, fehlt.
17: Dann irgendwann war die halt dann schon mal vormittags verkauft und die Leute waren dann wirklich am Nachmittag manchmal schon richtig wütend, dass sie halt einfach keine mehr bekommen haben und sind dann auch schon richtig ja, die Verkäufer dann nachher angegangen, so warum wir jetzt nicht einfach davon mehr produzieren und so. Das
18: ist echt so ein bisschen Wahnsinn einfach.
7: Inzwischen hilft Vater Thomas Hacker im Laden.
19: Mach den schönen Tag und genieß die Zeit. Ja?
7: Der Meister, wie alle ehrfürchtig sagen, kann aus gesundheitlichen Gründen nicht mehr am Steinofen stehen.
19: Warte mal, ich kicke mal.
7: Thomas hat noch zu DDR-Zeiten mit seinem Vater hier gebacken.
20: In der DDR war halt unheimlich wichtig, dass die Versorgung der Bevölkerung musste immer gewährleistet sein. Also gerade mit Grundnahrungsmitteln, Schrippe, Brot, Margarine und Marmelade oder irgend so was. Das musste halt immer da sein. Und da haben die halt so was hier, so eine kleine Bäckerei halt toleriert.
7: Direkt nach der Wende sah es schlecht aus. Als später das baufällige Haus saniert wurde, Baulärm, dafür keine Kunden, war da schon der Gedanke ans Aufhören.
17: Haben wir uns auch rausgekämpft am Ende, muss man
20: wir
17: halt
20: haben uns
17: auch sagen.
20: Rausgekämpft da. Ja, klar.
7: Aber das wichtigste Erfolgsrezept?
20: Na, erstmal ist es Glücksfall, dass mein Sohn das halt weitermacht in der Backstube. Ja, das ist halt wirklich fast wie ein Sechser im Lotto. Und
17: ich glaube halt auch, also Nachfolge ist so das große Thema, das was große ja so Thema, ja. Bäckereien bestimmt, ne? Findet man Nachfolger oder halt nicht.
7: Und ein echter Gamechanger, sagt Marvin. Vater Thomas mit Berliner Schnauze erzählt Meistergeschichten in den sozialen Medien. Die Leute seien begeistert.
21: Ja, die sagen, Mensch, wir haben dich auf Instagram gesehen oder so und jetzt wollen wir das und das probieren. Die findet halt toll, dass es so weit noch gibt und ja, dass wir halt überlebt haben und das halt immer weitermachen und so und finden die halt toll.
7: Und was macht Ihnen Sorge?
1: Macht uns denn Sorgen jetzt?
20: Also im Moment, muss ich sagen, der Laden läuft sehr gut.
7: Bürokratie, keine Hexerei. Forderungen an die Politik, die sollen sich um Größeres kümmern.
20: So, da wird schon viel gemeckert, ja, da gebe ich zu. Manchmal denke ich, warum? Ja, ich meine, allen jetzt relativ gut, möchte ich mal sagen.
1: Ja, kann ich halt auch so wiedergeben, ne? Ich weiß nicht, ob das so ein Deutschland-Ding ist, sage ich mal. Man hört es halt schon oft.
7: Son Marvin ärgert sich über die klagenden Bäcker im Fernsehen. Bei vielen laufe es doch nicht schlecht.
1: Vielleicht manchmal ein klein bisschen runterdrehen und vielleicht auch mal ein paar positive Aspekte dann noch mal bringen.
7: Das Positive sieht hier jeder direkt im Laden. Die Wand mit den Schwarz-Weiß-Familienfotos.
20: Da war ich noch gerade. Ja gut, da war ich auch noch sehr jung. Da gucke da mal da unten. Da hat mich letztens einer gefragt, ob ich das überhaupt bin.
10: Ja.
22: Ich bin auch versteckt.
7: Foto gucken und sich selber suchen, auch bei der Firma Dr. Fink Stauf.
10: Ah, hier bist du.
23: Ich musste ganz vorne hin.
7: 340 Angestellte sind auf dem Jubiläumsbild drauf. Das Tiefbauunternehmen bei Köln baut Straßen. Im Planungsbüro bei Bonn-Siegburg dreht sich alles um die Sanierung eines Teilstücks der A3, der zentralen Nordwest-Südost-Verbindung. Ein XXL-Projekt, Champions League, sagt Straßenbaumeister Andreas Siemens.
22: Das ist eine der Lebensadern, würde ich jetzt mal sagen, von Deutschland. Da ist Verkehr ohne Ende, Lkw-Verkehr und Güterverkehr quasi.
7: Die Baustelle liegt in einem Verkehrshotspot Deutschlands und mitten im Gebiet, wo viele Straßen und Brücken marode sind. Gerade wurde eine von drei Brücken bei Bonn von einem Tag auf den anderen gesperrt. Nico Schmitz ist Bauleiter.
22: Ich habe gedacht, die sind bekloppt. Das ist ja immer so, ne, ja, die Brücke ist jetzt zu. Dann denkt man sich, ja, nee, komm, die machen jetzt nicht die Brücke zu. Aber ja, scheinbar doch. Ne? Das ist schon immer erstaunlich. Und selbst als, in Anführungszeichen, Fachmann denkt man sich immer, okay, wie konnte das jetzt so weit kommen, dass man das nicht vorher gesehen hat, ne, und da irgendwie reagiert hat.
7: Deutschlands Sanierungsstau ist enorm. Jahrzehntelang wurde nichts gemacht, aus Kostengründen, weil Personal, aber vor allem, weil der politische Wille fehlte. Inzwischen aber gibt es einen Spezialtopf mit mehreren hundert Milliarden Euro für die Infrastruktur.
22: Das Geld kommt noch nicht so richtig an. Ne? Also es ist tatsächlich so, dass man nicht das Gefühl hätte, dass jetzt durch dieses Sondervermögen mehr ausgeschrieben werden würde. Eher, vor allem beim Autobahnbau, ist es sehr wenig, was wir so mitbekommen. Ne? Also man wartet eher darauf, hier, wann geht es denn endlich mal los? Ne? Wir wollen, wir könnten, ne? Aber es ist irgendwie nicht so richtig auf dem Markt, obwohl wir eigentlich alle müssten. Ja.
7: Los geht's zur Baustelle. Andreas Siemens fährt täglich mehrmals hin. 6 Kilometer werden total saniert. Unterbau, Asphalt, Leitplanken, Kanal, Lärmschutzwände. Und das bei laufendem Verkehr. Erstmal müssen provisorische Fahrstreifen gebaut werden. Andreas Siemens hat einst selbst als Straßenbauer begonnen. Schon sein Vater nahm ihn mit auf die Baustellen.
22: Egal mit wem ich da irgendwo durch die Weltgeschichte fahre, mit Freunden, mit der Partnerin, irgendjemand, egal wer, man fährt irgendwo her, ach hier vorne, da haben wir eine Straße gebaut, ach da vorne siehst du das, das haben wir gebaut, das haben wir gebaut, hier haben wir den Kanal gelegt. Meine Freunde, die verdrehen schon die Augen, wenn wir irgendwo hinfahren, lass mich raten, das hast du gebaut. Ja, genau.
7: Dass da Blut, Schweiß und Tränen im Boden steckten, würde aber keinen interessieren, sagt Andreas Siemens. Stattdessen kriegten sie den Frust über die Baustellen ab.
22: Dann geht das Ganze, geht das Gedöns los. Ne? Dann wird dann umgeschimpft und beleidigt und sowas alles. Ne? Das hat keiner mehr Verständnis für nichts mehr. Immer nur ich und nicht das Große und Ganze. Marco, hi.
24: Andreas, hi, darf ich dir noch einmal auf den Sack gehen? Das letzte Mal versprochen, Andreas.
22: Gar kein Problem, du darfst alles.
7: Gerade gibt's Probleme mit dem Arbeiter einer anderen Firma. Er versteht nicht, was er tun soll. Die Logistik ist das A und O. Es braucht Lagerplatz für Nachschub und für Aushub. Und Rohstoffkauf ist eine eigene Wissenschaft.
22: Ja, das ist der Gerd.
7: Gerd Limbach, Baggerfahrer, auch durch den Vater reingerutscht und 38 Jahre lang geblieben.
25: Ja, das ist natürlich krass. Ne? Das kann sein, wenn sie manchmal so einen Tag hatten wie jetzt, wo es so heiß ist. Dann sitzen sie abends da, dauert keine 5 Minuten, merken sie, werden müde. Weil dann fahren sie erst vom Kopf her vielleicht noch nicht, aber unbewusst fahren sie runter im Prinzip. Ne? Aber wenn man das so lange macht wie wir jetzt hier, dann ist es nicht so, als wenn man sich verrückt machen müsste oder nur am Überlegen ist. Das läuft einem so von der Hand im Prinzip. ist alles okay.
7: Stau ist deutsches Dauerthema. Auch die Jungs von der Baustelle stecken oft mittendrin. Dazu Lärm, Hitze, Kälte, Nässe.
25: Ja, das ist schon Unverständnis von den Leuten, ne? Ich meine, es ist nur mal Fakt, dass das sanierungsbedürftig ist. Sie haben auch schon mal, dass ein Paket Eier aus dem fahrenden Fenster fliegt. Ist auch schon gewesen hier. Oder halt, dass ein Ziegelstein mal geflogen kommt. Passiert auch mal.
7: Wer auf der Baustelle an Deutschlands Zukunft baut, leistet harte Arbeit. Mit 55 sind die Männer ein Fall für die Rente. Doch viele würden sogar über das Rentenalter von gegen 67 Jahren hinaus arbeiten wollen. Alicia Seelbach kümmert sich ums Personal. Die Kräfte lassen nach, aber das Wissen sei unbezahlbar.
0: Also die kennen es nicht anders. Sie wollen weiterhin arbeiten und sagen, es ist mir wichtiger, als in ein Loch zu fallen. Dass sie sagen, ich gehe lieber weiterhin arbeiten, mir macht das Ganze Spaß. Sagen wir mal ein Baggerfahrer oder sonstiges. Ich habe jetzt ein Jubilar gehabt, mit 45 Jahren fing Stauf. Also wir haben doch sehr lange Firmenzugehörigkeit.
7: Auf die gesetzliche Rente verlässt sich kaum mehr einer.
0: Viele wissen, sie können nicht mehr auf Miete wohnen, es muss ein Eigenheim her, dass man später das nicht noch monatlich bezahlen muss oder später auch einfach kann. Und daher wird natürlich schon vorab viel Geld auf Seite gelegt vielleicht oder angelegt auch oder mit Zusatzrenten, um sich einfach abzusichern, weil das mit der jetzigen Rente später einfach nicht mehr hinhauen wird.
7: Ohne diese Handwerker wäre das Autoland Deutschland ganz schön aufgeschmissen. Oder wie es Andreas Siemens sagt.
2: Das ist selbstverständlich geworden, dass die Straßen da sind, dass die Brücken da sind, dass man ein Dach über dem Kopf hat. Aber dass dafür jemand da sein musste, der das auch saniert, repariert, macht und baut, das geht ein bisschen unter hier in Deutschland tatsächlich.
7: Okay. 6.45 Uhr, Memmingen im Allgäu. Joachim Peuer geht mit dem Dienstköfferchen zum Bahnhof.
4: Hey, guten Morgen.
5: Moin.
7: Der 49-Jährige ist Zugbegleiter oder wie das bei seinem regionalen Arbeitgeber Arverio heißt, Kundenbetreuer. Nur wenige sind unterwegs.
4: Super, danke sehr.
7: Diensttelefon, Scanmaschine, alte Zange. Er checkt diesen ersten Zug auf Sauberkeit.
4: Sauber und Toilettenpapier ist aufgefüllt, das ist ganz wichtig. Und es funktionieren beide Toiletten.
7: Es funktionieren beide Toiletten, flüstert er mit einem Augenzwinkern. Wenn jemand den Laden Deutschland wortwörtlich am Laufen hält, dann ja wohl all jene, die wie Joachim Peuer dafür sorgen, dass die Züge fahren.
10: Sehr geehrte Fahrgäste, einen wunderschönen guten Morgen. Das Team von Arverio Bayern begrüßt Sie auf dem Zug Regionalbahn.
7: München, Lindau am Bodensee. Am urbanen Start der Strecke sind gestresste Pendler, am touristischen Ende Freizeit-Velofahrer, auch nicht ohne.
23: Viele sind uneinsichtig, sage ich jetzt mal. Ja, im Prinzip Taschen abnehmen, warum? Muss ich nicht und doch, muss man.
7: Der Quereinsteiger liebt den Kontakt mit Menschen, Arbeitsbeginn und Ende am gleichen Ort.
4: Sonst hätte ich jetzt nachgeguckt, aber
7: mit Charme und ausgesprochen zugewandt ist Joachim Peuer hier Gastgeber. Kein Wunder, schütten ihm manche Fahrgäste ihr Herz aus. Und nicht nur das.
23: Die Deutsche Bahn selber, die versucht ja auch hier klar fähige Mitarbeiter zu finden dann, auch für die Fernzüge. Da wurde ich schon ein paar Mal angeworben in meinem Zug hier Richtung München. Und die haben auch gefragt nach Fernzügen. Und wenn man da nachfragt, pass auf, start in München, dass ich da mit einem Fernzug nach Berlin oder irgendwas fahre und dann, keine Ahnung, wo ich dann wieder strande. Nein, keine Chance.
7: Der Fernverkehr der Deutschen Bahn. Kaum etwas steht so symbolisch fürs Systemversagen in Deutschland. Züge sind unpünktlich oder bleiben liegen. Auch für die Angestellten ist das eine Zumutung. Lange Schichten, auswärts übernachten und obendrauf die Verspätungen. Und doch holen sie für ihre Arbeitgeberin die Kohle aus dem Feuer.
26: Unser Zug ist hier aufgrund einer Streckensperrung leider 74 Minuten später unterwegs.
27: Wir werden nicht in Berlin-Gesundbrunnen halten und nicht in Berlin-Südkreuz. Bei der Verkehrsleitung herrscht gerade auch etwas Verwirrung.
26: Weil ja allgemein bekannt ist, dass die Schweizer die Züge nicht annehmen, wenn sie zu sehr verspätet sind, hat man jetzt entschieden, unseren Zug in Frankfurt enden zu lassen.
27: Leider scheint auch die Störung hinter uns etwas Größeres zu sein. Das klingt jetzt echt ziemlich bescheiden. Wir sind jetzt hier eingesperrt. Nach vorne können wir nicht, da in Wächtersbach das Stellwerk ausgefallen ist. Und in Schlichtern, wo wir jetzt also eigentlich wieder zurückfahren wollten, da gibt es offenbar eine größere Weichenstörung.
7: Die Deutsche Bahn will nicht, dass man mit ihren Zugbegleitern spricht. René Bäselt tut es trotzdem, als Vertreter der GDL, einer der großen Gewerkschaften. Der Berliner hat fast 40 Jahre Bahnerfahrung. Zum Gespräch kommt der Mitfünfziger in Jeansjacke, große Kopfhörer um den Hals, Bandshirt.
3: Ja, das ist ein Shirt von der Band Muse. Sagt Ihnen das was?
7: Der Musikfan liebt eigentlich hartes Zeug, aber auch Queen. So bekommt er den Kopf frei. René Bäselt erzählt von seinen Fahrten von Berlin aus in alle Richtungen.
3: Ich bin der Zugchef, also ich bin der Höchste auf dem Zug. Also ich teile die Leute ein und ich bin für die Sicherheit verantwortlich und alles, was so ansteht. Anschlüsse vormelden, Ansagen machen, solche Sachen. Also ich gehe zur Arbeit und dann nehme ich das so, wie es kommt, sage ich mal. Aber viele Leute verstehen das halt nicht, dass wir mit denen in diesem Zug sitzen und gar nicht viel drumherum machen können. Klar, ich kann vom Zug aus telefonieren, aber wenn wir da Verspätung haben oder ein Problem haben mit dem Zug, ich persönlich, ich sag mal, bin dann in Anführungsstrichen genauso irgendwie gefangen wie alle anderen auch. Naja, in so ein ICE 4 mit 13 Mittelwagen passen so 930 ungefähr an Sitzplätze rein, wenn dann noch Leute stehen, also um die 1000 können schon realistisch sein. Und das ist schon ganz schön viel für zwei Leute. Und wenn so Stress kommt, dann blüht so richtig auf. Na, dann diese Sachen dann zu regeln, das ist dann schon so meins. Die Übergriffe sind gestiegen in der letzten Zeit. Mit Corona hat es ein neues Level erreicht und das ist schlimmer geworden. Die Hemmschwelle ist halt gesunken. Ich sag mal, schnell aus der Haut fahren, jetzt nicht gleich gewalttätig werden, aber verbal dann doch schon ihre Wut rauslassen. 2017 war mein letzter großer Übergriff. Da wurde mir fast die Hand gebrochen. Ein junger Mann ohne Fahrkarte, den ich von der Toilette geholt habe, der dann ausgerastet ist, als er die Polizei hat kommen sehen im Bahnhof. In Hamm war das. Ja, war ich nicht drauf gefasst. Also ich bin ja kein kleiner Mensch, aber der war so schnell dann, der ist ausgetickt und hat meine Hand gegriffen, die nach hinten gedreht und überdehnt und war ich auch 7 Wochen raus. Ja, das sind so Sachen, die leider gerade überhand nehmen. Also die Zahlen sind enorm gestiegen. Das ist eigentlich sehr traurig. Wir laufen jetzt demnächst mit Bodycams durch die Gegend. Und jetzt gerade im Nahverkehr werden stichsichere Westen getestet. Wo sind wir hingekommen? Ja, ich bin noch kein Ordnungshüter oder so. Dafür bin ich nicht zur Bahn gekommen, ja, um mich so schützen zu müssen, um nachher noch lebend nach Hause zu kommen. Alle, die in Serviceberufen arbeiten. Also das sind ja nicht nur wir. Ich sag mal, das ist der Berliner Nahverkehr. Das sind Krankenhäuser, Pflegekräfte. Alle, die in diesen Berufen arbeiten, reißen sich den Arsch auf. Überall ist Personalmangel, überall wird mehr gearbeitet. Und sich dann als Bundeskanzler hinzustellen, als, ich sag mal, für mich ist das ja nicht, aber vom Volk gewähltes Oberhaupt dieses Staates, sich dann so hinzustellen und die Leute als faul zu bezeichnen und ihr müsst mehr arbeiten. Ich finde das unter aller Sau, möchte ich mal so sagen. Kann man ruhig so sagen. Finde ich eine Frechheit. Mir macht das auch weiterhin Spaß. Ich wüsste auch nicht, was ich sonst machen sollte. Muss ich mal so sagen. Ja, klar, man hat das jetzt, ich sag mal, knapp 40 Jahre gemacht. Das ist mein Job und den mache ich gerne und weiterhin auch gerne. Nö, hätte jetzt keine Idee, was ich machen sollte. Na, wenn man merkt, dass das, was man macht, auch wertgeschätzt wird. Ja, also passiert jetzt vom Arbeitgeber nicht ganz so. Aber von den Fahrgästen gibt es sowas schon mal. Ja, also ich hatte schon mal so einen Wagen, da war so eine Gruppe drin. Stellte sich dann raus, das war ein Chor, die haben mir dann Ständchen gesungen und ja, das sind dann schon so Momente, wo man sagt, ja, das ist toll. Ne?
7: GDL-Gewerkschafter René Bäselt, Zugchef bei der Deutschen Bahn.
5: An alle neu zugestiegenen Fahrgästen ein herzliches Willkommen.
7: Zurück bei Joachim Peuer im Allgäu.
5: 96 mit der Zugnummer 7829.
7: Er bleibt gerne bei der Regionalbahn, doch auch hier wird die Arbeit schwieriger. Viele würden noch nicht mal mehr grüßen. Andere gar drohen.
6: Zwei Fahrgäste, die sich in der ersten Klasse verschanzt hatten und meinten, die wären's, also voll die coolen Checker,
23: kein Ticket. Und die haben sich aufgeführt, wie nochmal was hier und ich mach dich Krankenhaus. Solche Sätze halt sind da halt dann gefallen. Klar, Bammel wurde es mir da schon, aber im Prinzip ja ganz ehrlich, trotzdem gesagt hier, nein, geht nicht, bitte aussteigen.
7: Joachim Peuer wurde schon angespuckt und ins Gesicht geschlagen. In Rheinland-Pfalz hat ein Schwarzfahrer einen Zugbegleiter sogar getötet. Die Angst sei gerade bei Arbeitskolleginnen immer da. Er aber will sich ans Positive halten, deshalb sei auch sein Interesse an Politik gesunken.
23: Seitdem der Herr Merz da regiert und ich sage jetzt mehr negativ statt positiv für Deutschland dann selber agiert, nein, da schaue ich eher weniger jetzt drauf, weil ansonsten werde ich auch mehr negativ statt positiv zu bleiben.
7: Alles werde teurer, kein Geld für die Deutschen, dafür viel Geld, das ins Ausland fließe. Aber Joachim Peuer hat sich nun mal entschieden, positiv bleiben. Sein Lebensmotto hat er sich auf den Arm tätowiert.
23: Es gibt halt hier einen Spruch, still mit dem Aber, was mir sehr gut gefällt. Ich habe mir früher immer angehört von den ganzen Leuten, dieses Negative. Und da ist dieses hier Aber, guck mal bitte aufs Positive. Es gibt mit Sicherheit irgendwas Positives.
7: Übersetzt auf die Arbeit im Zug heißt das, ja, da sind viele Baustellen, aber...
23: Auch wenn wir 10, 15 Minuten später natürlich am Ziel dann ankommen. Aber ich sage halt ganz ehrlich, seien Sie froh, dass der Zug fährt. Könnte auch komplett ausfallen.
7: Schauplatzwechsel. Nur 60 Kilometer weiter, immer noch Region Bodensee. Es spielen sich sonderbare Szenen ab.
6: Mal steigen, bitte.
7: Da ist ein kurzer Zug unterwegs, gefühlt ins Nirgendwo. Eindeutig Eisenbahn, aber irgendwie anders. Im Wagen eine vierköpfige Jazz-Kombo inklusive Schlagzeug, eine Handvoll Passagiere. Im Führerstand ein Lehrling und ein Profi-Lokführer, Profi 38, Lehrling 64.
8: Im Namen des gesamten heute ehrenamtlich engagierten Zugteams, heute sind wir unterwegs als Bürgerbahn. Wir halten unterwegs eine Jägermilchkanne.
7: Die Räuberbahn ist ein Freizeitzug, den Ehrenamtliche betreiben, auf einer einst stillgelegten Strecke. Ein Reanimationsprojekt. Die Strecke wurde 2004 stillgelegt, aber nicht abgebaut. Gerade in Baden-Württemberg werden Bahnkilometer reaktiviert, aber nur hier in Oberschwaben machen das die Bürger selbst. Es ist eine Fahrt durch Feld und Wiesen, deshalb die vielen Pfiffe. Zugbegleiter Felix Kieferle muss immer wieder aussteigen und die unübersichtlichen Bahnübergänge ohne Schranken mit einer Fahne sichern.
9: Wir haben jetzt vorher wieder festgestellt, dass sind, ich weiß nicht, wie viele Autos noch drüber gefahren? Vier? Drei? Ja, und dann auch der eine direkt, wo wir schon gestanden sind.
7: Auf der 40-minütigen Fahrt sind auch Felix Eltern. Frau Mama plaudert aus dem Nähkästchen.
11: Das ist seit er klein ist, Eisenbahn, Modelleisenbahn und so, schon mit Holzbahn gespielt. Und dann wollte er eigentlich berufsmäßig zur Bahn, das hat dann irgendwie nicht geklappt. Und mir haben immer gesagt, Gott sei Dank hat es nicht geklappt und er hat was anderes jetzt. Aber jetzt ist er halt in der Freizeit wieder zurückgekommen zur Bahn.
7: Die Männer mögen Eisenbahn-Nerd sein, aber es steckt mehr dahinter als reiner Spaß. Lokführerlehrling Heinz Oswald, studierter Medizintechniker, geht es darum, den öffentlichen Nahverkehr zu fördern.
6: Weil wir ja doch in einem Bundesland sind, das sehr autolastig ist durch zwei große Hersteller, Porsche und Daimler. Und da ist halt viel, das sage ich mal, auf gut Schwäbisch, haben wir fahren dem Auto, wir brauchen da keinen Zug.
7: Wie soll die Mobilitätswende gelingen, wenn das Schienennetz in Deutschland so stiefmütterlich behandelt wird?
6: Ja, es muss ja vorangehen und wir können nicht dauernd nur Auto fahren.
7: Der Förderverein Räuberbahn macht aus Bürgern Eisenbahnunternehmer. Die

0: haben die schon einen Auftrag gezeichnet für die nächsten 10 Jahre.
1: Die Räuberbahn ist eine Passagierbahn, aber die Ehrenamtlichen halten die Bahnstrecke aktiv, auch für Güter.
0: Ja, und ich sag mal, unser Tun, was daraus wird, jetzt zum Beispiel mit diesen Zuckerrüben, das gibt uns ja recht. Ja, ohne uns, nein.
1: Diese Männer schaffen es also, Güterbahnkilometer zu erhalten. Ihr ehrenamtliches Engagement leistet aber noch mehr. In Zeiten multipler Krisen ziehen sich viele ins Private zurück. Das Schlechte soll draußen bleiben. Eine Verdrängungsstrategie, analysiert Psychologe und Autor Stefan Grünewald, der die Deutschen regelmäßig befragt. Probleme, mit denen man sich nicht befasst, wirken bedrohlicher. Man ist anfällig für Fake News. Die Demokratie aber braucht Vertrauen. Wenn sich Gleichgesinnte wie die Bähnler für die Gesellschaft engagieren, ist das sinnstiftend und gibt Zuversicht. Selbstwirksamkeit ist das Zauberwort. Die kleine Bäckerei, die Bahn, die Infrastruktur und auch die Demokratie haben gerade einen schweren Stand. Wer also sie am Laufen hält, rettet immer auch ein Stück Deutschland.
0: Bei all den Wehklagen ist es ja zielführend, wenn man sich an den Dingen freut, die funktionieren. Und auch wenn sie klein sind, weil viele kleine Dinge geben was Großes. Und hier bei uns funktioniert ziemlich viel, Tendenz steigend. Und das ist gut so.
2: Das war die Sendung International von SRF Deutschland-Korrespondentin Simon Fazza.

Die Nachrichten von SRF um 10 mit Ronja Bollinger. Die Wettbewerbskommission WEKO hat eine Untersuchung gegen Google gestartet. Denn Google habe in der Schweiz vor kurzem die Funktion des sogenannten Choice Screen abgeschafft, schreibt die WEKO. Dieser ermöglicht bei der Ersteinrichtung eines neuen Android-Geräts die Auswahl einer Standard-Suchmaschine. Mit der Abschaffung dieses Choice Screens ist Google nun automatisch als Standard-Browser festgelegt. Die WEKO sagt, die Abschaffung der Auswahlmöglichkeit könnte die Wettbewerbsmöglichkeiten von anderen Suchmaschinenanbietern beeinträchtigen. Zudem führe dies zu einer Ungleichbehandlung von Nutzenden in der Schweiz gegenüber jenen im europäischen Wirtschaftsraum. Dort können Nutzende ihren Webbrowser bei der Ersteinrichtung auswählen. Die USA haben bislang 81 Milliarden Dollar an Zöllen an Unternehmen zurückbezahlt, wie das Finanzministerium bekannt gab. Hintergrund ist ein Entscheid des obersten US-Gerichts vom Februar. Der Supreme Court hatte entschieden, dass Präsident Donald Trump bei einem Großteil der von ihm verhängten Zölle seine Zuständigkeiten überschritten hatte. Viele Firmen beantragten anschließend eine Rückzahlung der Zölle. Der US-Präsident wollte mit den Zöllen unter anderem erreichen, dass Unternehmen wieder vermehrt in den USA produzieren. Außerdem setzte er sie als geopolitisches Druckmittel ein. Zu weiteren Meldungen in der Übersicht. In Süditalien hat es einen groß angelegten Einsatz gegen die Mafia gegeben. 79 Personen wurden festgenommen. Die Aktion richtete sich gegen mehrere einflussreiche 'Ndrangheta-Clans, wie die Staatsanwaltschaft mitteilte. Den Beschuldigten werden unter anderem Mafia-Zugehörigkeit vorgeworfen, aber auch Drogenhandel, Erpressung, Raub sowie unerlaubter Besitz von Schusswaffen. Nach dem Brand in einer Bar in der thailändischen Hauptstadt Bangkok ist die Zahl der Toten auf 30 gestiegen. Das berichten lokale Medien. Die Brandursache ist nicht abschließend geklärt. Nach ersten Erkenntnissen dürfte aber ein Kurzschluss das Feuer verursacht haben, heißt es von den Behörden. Ermittelt wird unter anderem wegen Verstößen gegen Brandschutz.

0: Auflagen. So sollen etwa Fluchtwege in der Bar blockiert gewesen und leicht brennbares Material verbaut worden sein. Die Börsendaten von SIX, der Swiss Market Index, liegt im Moment bei 14.147 Punkten, minus 0,8%. Der Euro wird zu 92,72 Rappen gehandelt, der Dollar zu 81,34 Rappen. Das Wetter, es gibt längere sonnige Phasen mit lokalen Regengüssen und Gewittern, das bei schwülheißen 30 bis 34 Grad. Das waren Nachrichten von Radio SRF, verantwortlich Manuel Risi.
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2: Sie hören die Sommerserie des Tagesgesprächs zum 25. Geburtstag der Sendung. 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Zu Gast am Montag ist Altbundesrat Pascal Couchepin.
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4: Das Tagesgespräch feiert dieses Jahr seinen 25. Geburtstag. Aus dem Grund laden wir diesen Sommer einige bekannte Gesprächsgäste aus den letzten Jahren wieder ein. Darunter auch ein Politiker, der das Land während Jahrzehnten geprägt hat. Er stammt aus dem Wallis, gilt als echter Liberale, ist Stadtpräsident von Martigny gewesen, hat aber seine Karriere vor allem in Bern gemacht, im Nationalrat. Ab 1998 bis 2009 dann im Bundesrat. Und jetzt wechsle ich auf Hochdeutsch. Bienvenue im Tagesgespräch, Pascal Couchepin.
5: Danke für Ihre Anwesenheit hier.
4: Herr Couchepin, als ich in den letzten Tagen in meinem Umfeld gesagt habe, ich werde Pascal Couchepin interviewen, da haben mir alle die Frage gestellt, wie geht es ihm? Ich gebe die Frage gleich weiter, Herr Couchepin, wie geht es Ihnen?
5: Ich bin dankbar für die Leute, die sich Sorgen machen für meine Gesundheit. Also, wenn ich objektiv beurteilen kann, bin ich noch ziemlich gesund für mein Alter und ich habe immer noch große Freude, mit Leuten über die Politik der Schweiz zu sprechen. Darum bin ich glücklich, Sie hier in Martigny zu empfangen.
4: Sie haben mir jetzt gerade eine ziemlich dramatische Geschichte aber erzählt. Vielleicht können Sie auch diese Geschichte mit unserem Publikum teilen.
5: Ein Unfall.
4: Der Unfall, ja?
5: Vor einigen Jahren habe ich einen Unfall im Wald gehabt. Ich bin gefallen und ich habe einen Bruch der Wirbelsäule gehabt. Und dann sechs oder sieben, es ist nicht so wichtig, eine Operation gehabt. Und dann 2-3 Wochen im Spital und dann bei der SUVA, Rehabilitierungszentrum in Sitten. Und ich soll sagen, das war eine hervorragende Erfahrung, diesen Aufenthalt beim SUVA. Bei dem ersten Tag bin ich zufälligerweise zu einem Mann, der allein war, gegangen. Darf ich hier sitzen? Ja. Dann kamen seine Freunde, es waren Waliser von verschiedenen Herkünften, Bauarbeiter, Bauer, junge Leute mit einem Motorradunfall und ein Junge, der einen Sportunfall gehabt hatte. Und wir haben 3 Wochen fantastisch zusammen verbracht. Es war wirklich eine glückliche Erfahrung. Und wenn wir uns wiedersehen, sprechen wir gern darüber. Die Leute erinnern sich an den Tisch des Präsidenten, wie Sie das genannt hatten.
4: Und natürlich über Politik diskutiert
5: haben
4: Sie.
5: Von Zeit zu Zeit. Ich glaube, ich wusste, wir sind in Wallis, nach einigen Tagen, man weiß, ohne Fragen zu stellen, in welchem Lager ist es. In diesem Fall, für einige war es ziemlich nice. Andere haben mir das diskret gesagt, ja, ich bin auch Freisinn. Und anderen haben das nie gesagt. Und dann habe ich sie wieder gesehen und wir haben auch über Politik gesprochen. Aber es war wirklich freundlich und wirklich eine hervorragende Erfahrung, die ich nie geträumt zu erleben.
4: Herr Couchepin, Sie waren in Ihrer Bundesratskarriere oft im Tagesgespräch, in dieser Runde als Innenminister vor allem bei einem Thema immer wieder gefragt, bei der Altersvorsorge und damit auch bei der AHV. Die AHV galt schon zu Ihrer Bundesratszeit als ewige Baustelle, aber vor allem ein Thema hat Sie bei der AHV im Jahr 2003 bereits beschäftigt, aber hören wir doch kurz rein, was Sie damals gesagt haben.
6: Die Lösung, die man gestern gewählt hat, reicht, wenn die Wirtschaft in einer guten Lage bleibt. Und reicht, wenn man nicht die Renten zunimmt, erhöht. Zum Beispiel, wenn man eine 13. Rente gibt, dann sind wir wieder in Schwierigkeiten, dann hat man große Probleme.
4: Es geht um die 13. AV-Rente, im Jahr 2003 war das. Ahnten Sie damals schon, dass so eine 13. AV-Rente einmal Realität werden würde?
5: Ja, alles kann geschehen in einer Direktdemokratie insbesondere, und das ist der Fall mit dem 13. Jahresrente. Bei dieser Zeit hatte ich Sorgen über die Entwicklung der Bevölkerung, das Verhältnis zwischen Leuten, die verdienen, und Leuten, die genießen die Rente. Darum habe ich, glaube ich, 2005 meine Mitarbeiter gefragt, Szenarien zu entwickeln über eine langfristige Periode, das heißt über 20 Jahre. Unter uns gesagt, meine Mitarbeiter waren, glaube ich, ich habe sie nicht direkt gefragt, näher von SP als von FDP, aber sie waren ehrliche Leute und kompetente Leute, die dieses Thema gearbeitet haben. Und schlussendlich sind sie zu mir gekommen mit einem Bericht, der sagte, sagen wir in 10 Jahren, das heißt 2015, wird es beginnen, Probleme zu geben. Und es gibt nur 3 Möglichkeiten, diese Probleme zu lösen. Erhöhung der Beiträge, das ist politisch nicht gut. Reduktion der Renten, das ist unmöglich und nicht wünschbar. Und drittens, langsame Erhöhung der Ruhealters. Und dann sind wir bei dem berühmten Spaziergang von Peter Hinsel gegangen mit den Journalisten. Und einer hat diesen Bericht dargestellt. Und dann gab es ein großes Geschrei. War es eine Provokation, wie man von Zeit zu Zeit? Nein. Wenn die Wahrheit ist eine Provokation, es ist keine Provokation. Aber vielleicht meine Naivität war, einige Monate vor den Nationalratswahlen zu glauben, dass man darüber nüchtern eine Diskussion haben kann. Die Gewerkschaften haben sofort das Wort und das Thema angegriffen, um mich persönlich anzugreifen und die Leute Angst machen vor dieser Lösung. Gut, es ist Politik, ich akzeptiere das, aber ich bedauere das, weil ich habe immer den Eindruck gehabt, dass Politik soll zuerst eine Diskussion geben.
4: Auf das Rentenalter kommen wir dann später noch zu sprechen, aber zuerst mal diese 13. AHV-Rente. Sie sahen das kommen damals?
5: Ja, eine Erhöhung der Rente, das wäre eine Lösung. Und wahrscheinlich, wenn ich das erwähnt habe, ich habe das erwähnt, weil wahrscheinlich gab es solche Vorschläge in der Bevölkerung oder in der Diskussion. Also es war nicht etwas außerordentlich.
4: Sie waren dagegen, prononciert dagegen vor der Abstimmung. Sie haben davor gewarnt vor dieser 13. AV-Rente. Ja. Sie haben gesagt, die brauchen wir nicht. Und dann hat die Bevölkerung gesagt, ja, wenn Herr Kuschbal die nicht braucht, dann brauchen wir sie erst recht. War das vielleicht ein bisschen ein Fehler, sich so zu äußern?
5: Nein. Wenn man sagt die Wahrheit, es ist nie ein Fehler, sogar wenn es unangenehm ist. Vielleicht hätte ich nicht diese Periode brauchen sollen, um diesen Bericht und diese Studien darzustellen, weil die Leute waren, oder wenigstens ein Teil der Leute, insbesondere die Gewerkschaften, waren nicht einverstanden, eine faire und ausgewogene Diskussion zu führen. Sie haben sofort polemisiert. Aber ich bemerke unter uns, dass einige Monate später haben sie mir wieder gewählt im Bundesrat und sogar die Gewerkschaften, mit denen ich normalerweise gute Beziehungen gehabt habe.
4: Heute haben wir jetzt eben diese 13. AHV-Rente, die wird jetzt ausbezahlt Ende Jahr. Die Finanzierung ist aber noch nicht gesichert. Und das Parlament hat sich jetzt auf eine Erhöhung der Mehrwertsteuer geeinigt und die Lohnabgabe verworfen. War das auch aus Ihrer Sicht die beste Lösung?
5: Das ist der Entscheid des Parlaments. Ich war immer gegen diese zusätzliche Rente, aber ich akzeptiere natürlich das Volkswille. Und wir sollen jetzt eine Lösung finden. Alle Lösungen sind auch mit Nachteilen konfrontiert. Lohnabnahme, es ist eine Reduktion der Löhne. Die Gewerkschaften sind dafür, weil mit diesem System die Leute, die mehr gewinnen, bezahlen mehr. Es ist wieder ein Ausgleich unter den Löhnen. Ist das der Wille? Nein, sie sprechen nicht davon, sie sprechen nur von einer Lösung für die Bezahlung dieser Rente. Mehrwertsteuer, es ist gerechter, weil es betrifft alle Leute, die konsumieren. Es ist auch wahr, dass die Leute mit niederen Einkommen konsumieren mehr, aber sie leben auch in diesem Land und sie genießen normalerweise die Rente. Drittens gibt es langsam die unangenehme Lösung, eine Erhöhung, aber das ist nicht die Lösung ist nicht bereit, eine Erhöhung des Ruhealters. Es würde die Zahl der Renten über das ganze Leben ein wenig reduzieren und ziemlich viel Geld bringen. Aber das ist nicht der Fall. Obwohl, ich soll sagen, aber vielleicht sprechen wir das darüber wieder später, oder?
4: Darüber können wir gleich weitersprechen. Um die Sozialwerke zu entlasten, schlugen Sie nämlich auch 2003 eine Erhöhung des Rentenalters vor. Und das hören wir uns jetzt auch nochmals kurz an.
6: Ich bin der Meinung, man sollte sagen, 2015 erhöht man das Ruhealter auf 66 und 5 Jahre später auf 67.
4: Ja, Kuschmann, Sie hatten eine sehr klare Idee, wie das Rentenalter und bis wann das Rentenalter erhöht werden sollte. Viele, die fassten Ihren Vorschlag als Provokation auf. Ich nehme an, das war aber nicht so gedacht.
5: Natürlich nicht. Die Zahlen beweisen, dass man etwas in diese Richtung machen soll. Und ich sehe mich wie ein guter Sozialdemokrat von Norden Europa, überall im Norden Europa, die Sozialdemokraten, richtigerweise, weil sie sind nüchtern, praktisch und realitätsnah. Sie haben eine solche Lösung akzeptiert und angenommen. Nur in Süden, exotiken Süden, von Europa will das man nicht und auch in der Schweiz, darüber soll man nicht diskutieren. Aber ich sage, es ist nicht hoffnungslos. Zuerst, die Wirklichkeit wird sich imponieren. Und zweitens, die letzten Vorschläge von Frau Baumschneider gehen ein wenig in diese Richtung. Vielleicht ist es politisch schwierig oder fast unmöglich wegen der verschiedenen Positionen der einflussreichen Organisationen, darunter die Gewerkschaften. Vielleicht sind die Vorschläge von Baumschneider eine intermediäre Lösung mit Flexibilisierung des Ruhealters. Nicht mehr eine Ruhealter-Dogma, aber eine Referenzzahl. 65 ist langsam eine Referenzzahl und davon spricht man, um Zunahmen zu haben. Wenn man weiterarbeitet oder Reduktion zu haben, wird man früher den Arbeitsplatz. Und dann gibt es auch seit der Zeit, wenn ich diese Diskussion provoziert habe, gibt es die Lösung in gewissen Branchen, wo die Arbeit so hart ist, dass es unmöglich ist, oder nicht fair, die Arbeitszeit zu verlängern. Bauwirtschaft zum Beispiel. Man hat Lösungen gefunden und man könnte auch in anderen Bereichen so ähnliche Lösungen einführen. Das wäre fair und korrekt und es würde nicht hindern, ein Bundesrat bis 66 zu arbeiten. Ich habe gearbeitet bis 67. plus einige Monate.
4: Die Schweiz ist Ihnen dankbar dafür. Die Schweiz ist aber nach wie vor kein Land des Südens, meiner Meinung nach, obwohl wir im Moment sehr hohe Temperaturen haben. Also immer noch ein Land in Mitteleuropa und auch die Rentenaltererhöhung scheint vom Tisch zu sein. Mit der Ablehnung der Renteninitiative wurde ja zuletzt eben die Erhöhung des Rentenalters an der Urne verworfen. Das war sicher auch nicht nach Ihrem Gusto.
5: Nein, es ist, was der Volk will, ist immer meiner Gusto nachher, weil ich bin ein guter Demokrat. Aber ich glaube, sogar ein Südland wie Italien hat das hohe Alter erhöht. Frankreich macht das nicht, aber Frankreich, es ist fast wie eine politische Komödie, die sich dort spielt seit einigen Monaten. Deutschland geht in diese Richtung. Holland wahrscheinlich nicht das schlechteste Beispiel einer guten Regierung. Also gut, ich habe Zeit. Ich werde vielleicht das nicht sehen, aber ich habe den Eindruck, immer noch den Eindruck, es ist nicht eine Katastrophe für dieses Land.
4: Aber unvermeidlich eine Rentenaltererhöhung.
5: Eine Art von Erhöhung ist wahrscheinlich unvermeidlich, weil man sieht die Schwierigkeiten, eine Lösung jetzt zu finden, um diese 13. Rente zu finanzieren.
4: Das zweite große Thema, das Sie als Innenminister geprägt hat, waren die Gesundheitskosten und natürlich damit auch die Krankenkassenprämien. Sie hatten damals eine klare Vision, Sie sagten nämlich Folgendes.
7: Ich habe immer gesagt, mein Ziel ist nicht, die Kosten zu reduzieren, aber die Zunahme, die Progression der Kosten zu bremsen. Weil ich bin immer noch überzeugt, dass in der Zukunft, in unserer Gesellschaft, die Kosten der Gesundheit werden noch steigen, wegen der Alterung der Leute und wegen der Verbesserung der Technik.
4: Also nicht die Kosten senken, sondern den Kostenanstieg dämpfen. Herr Couchepin, aus heutiger Sicht, war das die richtige Entscheidung?
5: Hat man das gemacht? Nein. Man hat die Kosten erhöht mit zusätzlichen Beiträgen, zusätzlichen Prestationen. Ist das richtig? Ist das nicht richtig? Ich beurteile das nicht. Es ist so gemacht, aber wir sind immer noch vor einem großen Problem. Das heißt, die Finanzierung der Krankenkassenprämien. Ich wiederhole, das wusste ich schon, wenn ich noch im Amt war. Die Lösungen in diesem Bereich sind sehr schwierig. Ich sagte, unter 100 Leute, die Krankenkassenprämien bezahlen, das heißt, die ganze Bevölkerung, gibt es 30, die das bezahlen können. Sie protestieren jedes Jahr. Aber sie sagen innerlich, gut, es kostet mir viel, aber trotzdem bin ich einverstanden, das zu bezahlen, ohne zu beglückwünschen. Einverstanden, weil ich brauche dieses System. 30% der Leute haben nicht große Sorgen, mehr als die erste Gruppe, aber sie haben nicht große Sorgen, weil sie kriegen Subventionen. Und schlussendlich bleiben 40% der Bevölkerung, die direkt von den Erhöhungen der Prämien bestraft sind. Und unter diese Leute sind ein Teil der 600.000 Leute, die in der Gesundheitssektor wirtschaftlich beschäftigt sind. Dann es ist furchtbar schwierig, eine Lösung, die eine Mehrheit vereidigt. Ich glaube, man soll offen sagen, man kann nicht sagen, es ist gerecht, dass man diese zusätzliche Belastung der Versicherung annimmt und dann sagen, das ist unglaublich, wieder 4% Erhöhung. Also, wenn Sie sehen, meine 4 oder 5 Jahre in diesem Departement. Die Zunahme war ziemlich flach. Und wenn ich verlassen habe dieses Jahr, haben sie wieder 6 oder 7% erhöht. und dass er nachher bemerkt, dass sie zu viel erhöht haben. Zweitens, wenn man von Prozent, von Zahlen von dieser Zeit spricht, es ist nicht mehr das Gleiche. 3% in 2004 oder 2005 sind etwas anders als 3% heute. 3% auf die heutigen Prämien sind viel größer als 3% bei dieser Zeit.
4: Ich glaube, der Walliser Gesundheitsdirektor, also sozusagen Ihr Gesundheitsdirektor hier im Kanton, der wäre froh, wenn die Kostensteigerung nur 3% wäre. Was aber auch frappant ist, letztes Mal sagte er, er könne sich diese Kostensteigerung im Wallis nicht einmal erklären. Ich meine, warum können sich nicht einmal jene die Kostensteigerungen erklären, die sie eben zwingend erklären müssten?
5: Ja, es ist nicht ehrlich zu sagen, der kann das nicht erklären.
4: Aber es gibt schon ein Transparenzproblem auch bei der Entwicklung.
5: Es gibt keine Transparenz. Es genügt, die Ziffern zu lesen und ein wenig in der Tiefe zu gehen. Also zum Beispiel in Wallis. Sie haben die Löhne der Beschäftigten in diesem Bereich erhöht. Ich will nichts dagegen. Aber zu behaupten, dass es bringt keine Erhöhung der Prämien, ist falsch, normalerweise. Wenn ich mich gut erinnere, 40% der Kosten der Krankenversicherung hängen von den Spitalwesen ab. Und im Spitalwesen 80% der Kosten sind Löhne. Dann, wenn man erhöht ungefähr 8 oder 9% die Löhne, vielleicht soll man das machen. Ich bin nicht dagegen, man kann darüber diskutieren. Aber man soll nicht erstaunt sein, dass es gibt ein Drittel der Erhöhung auf Kosten der Prämien der Krankenkassen. Also ich erinnere mich, wenn Sie angekommen sind, heute Morgen war ich im Telefon mit einem Freund, der im Spital ist, der ist Arzt. Und wenn ich traf von Zeit zu Zeit, als ich noch Bundesrat war, er sagte mir immer, es ist nicht transparent. Und ich habe gesagt, ja, lieber Freund, du bist klug, er ist klug und kompetent. Zufälligerweise habe ich einen Bericht einer großen Krankenkasse mit mir. Das wollte ich lesen während des Wochenende. Und ich habe ihm gesagt, was willst du? Nein, nein, nein, ich bin total unfähig, Rechnungen zu verstehen. Ich habe gesagt, ja, aber wie kann man Transparenz machen, wenn die Leute sagen, wenn man Ziffern nachstellt, ich bin unfähig, sie zu lesen. Also es ist wahr, das System ist kompliziert. Es ist wahr, dass es gibt so viele Interessen, die gegenteilig unkompatibel sind. Sehen Sie ein kleines Beispiel. Gestern bin ich zum Pharma gegangen, um einige Medikamente zu bestellen. Einige waren von der Versicherungskasse bezahlt und einige bezahle ich aus meinem Tasche, weil ich will nicht immer diese Beiträge beanspruchen. Also es war etwas für die Eczema in ein Terror. Ich habe eine Salbe gehabt vor 3 Jahren und jetzt war es fertig. Ich habe gesagt, ich möchte eine Tube, diese Salbe. Sie haben gesagt, ja, es ist nur möglich wegen Rezept, wie sagt man das, von dem Arzt.
4: Ein ärztliches Rezept, ja.
5: Ja, gut. Aber ich möchte das selbst bezahlen, ohne die Versicherung. Ah, das kostet in diesem Fall 10 Franken mehr. Ich habe gesagt, wie denn? Ich spare Ihnen die Bürokratie, ich bezahle sofort und es kostet 10 Franken mehr. Ja, ja, ja, es ist ein Abkommen zwischen, das wusste ich nicht, Ärzten und Krankenversicherung. Sie waren etwas, eine Konzession zu geben, aber sie sagten, man soll die Leute zwingen, eine Besuch bei uns zu machen, um ein solches Heilmittel zu erhalten. Ich habe gesagt, ja, wie denn? Man sollte 40 Franken für den Besuch bei Arzt um eine Salbe wahrscheinlich zwischen 10 und 15. Ja, ja, es ist so. Aber wenn Sie nicht zum Arzt gehen, dann sind Sie auch bestraft. Sie sollen 10 Franken selbst bezahlen. Ich habe gesagt, in welcher Welt sind wir? Das ist die Krankenkassenversicherungsproblem.
2: Das war das Tagesgespräch vom Montag, dem 13. Juli, mit Altbundesrat Pascal Couchepin. Und hier bei SRF News machen wir weiter in Syrien. Denn das gebeutelte Land hat wieder ein Parlament. 19 Monate nach dem Sturz von Langzeitmachthaber Bashar al-Assad ist das neue Parlament zum ersten Mal für eine Sitzung zusammengekommen. Von der ARD berichtet Moritz Behrendt.
8: In der Volksversammlung sitzen Vertreter aus allen Landesteilen, Stammesführer sind dabei, Menschenrechtsaktivisten und auch eine in Syrien bekannte Schauspielerin. Repräsentativ für die gesamte syrische Bevölkerung sind die 210 Abgeordneten jedoch nicht. So liegt die Frauenquote nur bei 10%. Angehörige der ethnischen und religiösen Minderheiten, Kurden, Alawiten, Christen und Drusen, sind im Parlament zwar vertreten, aber nicht durch Kräfte, die der islamistisch dominierten Übergangsregierung besonders kritisch gegenüberstehen. Bei der Parlamentseröffnung betonte Übergangspräsident al-Shara, dass es wichtig sei, unterschiedliche Meinungen auszutauschen. Er sagte auch, bereits im Koran sei vom hohen Stellenwert von Konsultationen die Rede. Die Abgeordneten wurden nicht direkt von der syrischen Bevölkerung gewählt. Rund 6.000 Wahlmänner und Frauen stimmten über 2/3 der Parlamentarier ab. Weitere 70 Abgeordnete hat al-Shara persönlich ernannt. Die Macht des Parlaments ist eingeschränkt. Um Dekrete des Machthabers zu überstimmen, ist eine 2/3-Mehrheit erforderlich. Parteien spielen in der neuen syrischen Volksversammlung bislang keine Rolle.
2: Das war der Kurzbericht von Moritz Behrendt. Hier geht's gleich weiter mit den aktuellsten Nachrichten.

0: Die Nachrichten von SRF um 10:30 mit Michael Wettstein. Die Wettbewerbskommission WEKO hat eine Untersuchung gegen Google gestartet. Denn Google habe in der Schweiz vor kurzem die Funktion des sogenannten Choice Screen abgeschafft, schreibt die WEKO. Dieser ermöglicht bei der Ersteinrichtung eines neuen Android-Geräts die Auswahl einer Standardsuchmaschine. Mit der Abschaffung dieses Choice Screens ist Google zum automatisch als Standardbrowser festgelegt. Die WEKO sagt, die Abschaffung der Auswahlmöglichkeit könnte die Wettbewerbsmöglichkeiten von anderen Suchmaschinenanbietern beeinträchtigen. Zudem führe dies zu einer Ungleichbehandlung von Nutzenden in der Schweiz gegenüber jenen im europäischen Wirtschaftsraum. Dort können Nutzende ihren Webbrowser bei der Ersteinrichtung auswählen. Die USA haben bislang 81 Milliarden Dollar an Zöllen an Unternehmen zurückbezahlt, wie das Finanzministerium bekannt gab. Hintergrund ist ein Entscheid des obersten US-Gerichts vom Februar. Der Supreme Court hatte entschieden, dass Präsident Donald Trump bei einem Großteil der von ihm verhängten Zölle seine Zuständigkeiten überschritten hatte. Viele Firmen beantragten anschließend eine Rückzahlung der Zölle. Der US-Präsident wollte mit den Zöllen unter anderem erreichen, dass Unternehmen wieder vermehrt in den USA produzieren. Außerdem setzte er sie als geopolitisches Druckmittel ein. Zu weiteren Meldungen in der Übersicht. In Süditalien hat es einen gross angelegten Einsatz gegen die Mafia gegeben. 79 Personen wurden festgenommen. Die Aktion richtete sich gegen mehrere einflussreiche 'Ndrangheta-Clans, wie die Staatsanwaltschaft mitteilte. Den Beschuldigten werden unter anderem Mafia-Zugehörigkeit vorgeworfen, aber auch Drogenhandel, Erpressung, Raub sowie unerlaubter Besitz von Schusswaffen. Und nach dem Brand in einer Bar in der thailändischen Hauptstadt Bangkok ist die Zahl der Toten auf 30 gestiegen, das berichten lokale Medien. Die Brandursache ist nicht abschließend geklärt. Nach ersten Erkenntnissen dürfte aber ein Kurzschluss das Feuer verursacht haben, heißt es von den Behörden. Ermittelt wird unter anderem wegen Verstößen gegen Brandschutzauflagen. So sollen etwa Fluchtwege in der Bar blockiert gewesen und leicht brennbares Material verbaut worden sein. Die Börsendaten von SIX. Der Swiss Market Index liegt im Moment bei 14.148 Punkten, minus 0,8%. Der Euro wird zu 92,66 Rappen gehandelt und der Dollar zu 81,27 Rappen. Das Wetter. Es gibt längere sonnige Phasen mit lokalen Regengüssen und Gewittern, das bei schwülheißen 30 bis 34 Grad. Das waren Nachrichten von Radio SRF, verantwortlich Manuel Risi.
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2: Grönländerinnen und Grönländer protestieren gegen die USA. Es geht konkret um ein Ölförderprojekt, aber auch generell um den amerikanischen Einfluss auf die Arktisinsel. Und Schluss mit Naivität. Japans Premierministerin will die Sicherheit stärken und darum einen Geheimdienst aufbauen. Warum das Land noch keinen Geheimdienst hat, das hören Sie hier im 4x4. Mein Name ist Dominik Rolli. Grönland und die USA, das hat in den vergangenen Monaten für viele Diskussionen gesorgt. Und erst letzte Woche am NATO-Gipfel hat US-Präsident Donald Trump bekräftigt, dass die USA mehr Einfluss wollen auf die arktische Insel. Dabei geht es auch um handfeste Wirtschaftsinteressen, zum Beispiel um Erdöl. Letzte Nacht nun haben Menschen in zahlreichen grönländischen Orten demonstriert gegen den amerikanischen Einfluss und konkret gegen ein Ölförderprojekt der Firma Greenland Energy. Susanne Stöckel hat Nordeuropa-Korrespondent Bruno Kaufmann gefragt, wie die Proteste verlaufen sind.
3: Ja, diese Proteste waren wirklich sehr interessant, weil sie rund um die Insel in vielen Dörfern und Städten stattgefunden haben. Punkt 19 Uhr grönländische Zeit sind viele Menschen mit der grönländischen Flagge, dem Erfallasorput, der ja die weißen Streifen der Gletscher und auch der rote Halbkreis der Fjorde zeigt, sind sie auf die Straßen und sie haben eben für ihr Selbstbestimmungsrecht demonstriert, weil sie immer mehr das Gefühl haben, dass sie sozusagen in diesem Fokus Fokus des amerikanischen Interesses stehen und das Gefühl haben, die Welt müsse wissen, dass sie eben nicht Amerikaner werden wollen.
4: Und aufgehängt sind die Proteste eben gegen die Firma Greenland Energy. Was werfen denn die Menschen jetzt konkret diesem Unternehmen vor?
3: Ja, sie werfen diesem Unternehmen vor, dass es mit falschen Informationen versucht, sozusagen die Lokalbevölkerung im Osten Grönlands einerseits dazu zu verleiten, zu glauben, dass alles, was die Ölförderung dort betrifft, bereits sozusagen in trockenen Tüchern sei, dass die Bewilligungen da seien. In der letzten Woche sind Vertreter von Greenland Energy in diesem ostgrönländischen Dorf mit dem schönen Namen Itokgotormit aufgetaucht und haben gesagt, dass man jetzt in 2 Monaten bereits damit beginnen will, Öl eben zu fördern. Auf der anderen Seite hat diese Firma in den USA an der Börse Geld eingetrieben, um eben diese Ölförderung zu finanzieren und dabei gesagt, dass man einen Teil Ostgrönlands bereits annektiert hat und dass es dort die größten Ölvorkommen gibt, die es in der Welt eigentlich noch nicht sozusagen gefördert gibt. Und beides stimmt ja nicht. Also die Greenland Energy hat weder eine Bewilligung, um eben dieses Öl zu fördern. Andererseits stimmt es eben auch nicht, dass die Bevölkerung im Osten Grönlands hier eben mitmacht. Und deshalb kann man hier sagen, hier geht es um ein Gebiet, das ist grösser als der Kanton Graubünden. Der ist geschützt, auch unter internationalem Recht. Und hier spielt eben diese Firma ein Doppelspiel.
4: Und wer oder was steckt denn hinter Greenland Energy?
3: Ja, das ist eine interessante Firma, die wurde erst vor wenigen Monaten gegründet in Texas. Ihren Hauptsitz hat sie aber in Denver, Colorado. Und das ist eine amerikanische Firma, die eben genau zu diesem Zweck gegründet worden ist, um eben diese Ansprüche auch von Präsident Donald Trump im wirtschaftlichen Bereich umzusetzen. Und sie hat sich in einer britischen Firma sozusagen eingeschlichen oder eingekauft, die eben über die letzten Probebohrungslizenzen verfügt, die in Grönland überhaupt erteilt wurden. Die kamen 2014 und seither hat ja Grönland sich in dem Sinn umorientiert, dass man von Öl und Gas und auch von, sagen wir, Uranförderung an Land weggekommen ist, diese verbietet und man möchte jetzt eigentlich mit diesem letzten Schlupfloch der Ölförderung eben hier noch Ansprüche erheben, um eben auch vor allem im Osten Grönlands diese Idee, dass eben Grönland für Amerika wichtig ist, wegen der Energie umzusetzen.
4: Und den Menschen, die da gestern Abend auf die Straße gegangen sind, denen geht es unter anderem darum, jetzt ein Zeichen zu setzen gegen diese Erdölbohrungen. Welche Rolle spielt es, dass eben die Firma von den USA quasi kontrolliert wird?
3: Ja, das spielt natürlich eine wichtige Rolle, weil in dem Kontext dieser geopolitischen Spannungen ist natürlich eben dieser Anspruch sozusagen, Grönland zu übernehmen, wegen der Sicherheit, wie Donald Trump sagt, aber auch wegen der Energie eben ein ganz wichtiges Thema. Dabei ist eigentlich Grönland und die Grönländerin, die sind open for business, wie sie sagen, aber sie seien eben nicht for sale. Und man hat eben auch die Erfahrung gemacht, dass wenn man Firmen sozusagen einen Finger gibt, dass dann die ganze Hand genommen wird. Diese Erfahrung wurde bereits in Südgrönland gemacht. Da hatte eine australische Firma 2014 eine Probelizenz bekommen, um seltene Erden und Uran abzubauen. Das wurde dann eben 2021 verboten und da hat diese Firma gegen die grönländische Regierung geklagt auf eine Schadenersatzzahlung von vielen Milliarden Franken, die eben weit über das Volkseinkommen der Grönländer hinausging. Und da hat ein internationales Gericht jetzt 2025 entschieden, dass die Grönländer eben Recht haben, selbst zu bestimmen. Aber man fürchtet natürlich jetzt, dass wenn die Amerikaner sich wirklich festsetzen, diese Greenland Energy im Osten Grönlands, wie das angekündigt wurde, dass das natürlich zu einer Falle werden könnte, wo man dann nachher sagt, ja, man müsse amerikanische Interessen schützen und das würde wiederum Trumps Bestreben, sozusagen Grönland zu kontrollieren, in die Hände spielen.
4: Und auf den US-Präsidenten möchte ich am Schluss nochmal zu sprechen kommen. Donald Trump hatte ja immer wieder bekräftigt, dass er Grönland übernehmen will, jetzt eben erst kürzlich am NATO-Gipfel in der Türkei. Und er begründet das, Sie haben es angetönt, mit Energie- und Sicherheitsfragen. Grönland hat sich dagegen stets gewehrt, jetzt ganz aktuell mit diesen Protesten. Wo stehen denn diese Diskussionen in dieser Frage?
3: Ja, das ist ziemlich unklar, weil diese Verhandlungen, die ja im Januar damals nach eigentlich der Abkehr Trumps, dass er eben Grönland mit Gewalt übernehmen möchte, eingeleitet wurden, diese Verhandlungen auf Außenministerstufe, die gehen weiter. Dabei geht es eigentlich um eine Modernisierung, eine Verlängerung des Verteidigungsabkommens von 1951, das den USA das Recht gibt, auf Grönland Militärstützpunkte zu unterhalten. Und auch hier kann man sagen, dass sowohl Grönland wie auch Dänemark offen ist für solche Gespräche. Aber gleichzeitig, und das hat jetzt auch der Protest wieder gestern Abend gezeigt, die Grönländer sind eben auch nicht zufrieden, wie die USA mit ihren Stützpunkten, die sie schon mal hatten und die sie dann verlassen haben, umgeht. In Ostgrönland gibt es mehrere Stützpunkte, die bereits vor Jahrzehnten verlassen wurden, aber die Ausrüstung und viele, viele Fässer, auch Öl, die sind immer noch da und rosten dahin. Und obwohl die USA gemäß dem Abkommen von 1951 diese aufräumen sollten, machen sie das nicht. Die Dänen fühlen sich nicht zuständig und die Grönländer sitzen eigentlich mit diesen ökologischen Problemen. Und deshalb kann man sagen, dass die Grönländer und Grönländerinnen sich wirklich in der Zwickmühle fühlen. Sie wollen mehr Zusammenarbeit, aber sie haben das Gefühl, dass sie eben übergangen werden und immer wieder, gerade in dieser Frage der Energie und der Sicherheit, jetzt zunehmend unter Druck der USA geraten. Und dagegen haben sie gestern Abend im ganzen Land protestiert.
2: Das sagt Nordeuropa-Korrespondent Bruno Kaufmann. Praktisch jedes größere Land hat einen nationalen Geheimdienst. Und jetzt will auch Japan eine solche Behörde aufbauen. Denn seit dem Zweiten Weltkrieg hat Japan keinen solchen Geheimdienst mehr, seit sich das Land den Pazifismus auf die Fahne geschrieben hat. Nun aber will Premierministerin Sanae Takaichi das ändern. Susanne Stöckel hat den freien Journalisten Martin Fritz in Tokio gefragt, wie soll denn dieser neue japanische Geheimdienst aussehen?
5: Ja, dieses im Mai beschlossene Modell hat zwei Seiten. Einen von der Premierministerin geleiteten Nationalen Informationsrat, der sozusagen Prioritäten festlegt, und dann eine nationale Informationsagentur. Dort will man Informationen aus Polizei, Außenministerium, Verteidigung und anderen Behörden zusammenführen und dann zentral analysieren. Also Japan richtet eine Informationszentrale ein mit dem Ziel einer Abwehr von Spionage, Cyberangriffen und Terrorismus. Eigene Geheimagenten im Ausland plant Japan aber nicht.
4: Und jetzt lässt sich Japan offenbar von anderen Ländern dabei beraten, welche Technologien es dafür braucht für diesen Geheimdienst oder wie viel Personal. Unter anderem holt sie sich laut der New York Times wohl Tipps von den USA, Deutschland oder Australien. Wie muss man sich denn das genau vorstellen? Wissen Sie da mehr?
5: Ja, Japan verfügt über eigene Aufklärungssatelliten, hat auch viele hochgerüstete technische Stellen, bekommt auch viele Informationen von seinem engsten Sicherheitspartner, den USA. Aber bisher war die Sammlung von Informationen im Land eben fragmentiert und für die beste Lösung dieses Problems schaut man nun ins Ausland. Das hat Japan in seiner jüngeren Geschichte immer wieder gemacht. Man holt sich dann Berater von dort, wo man die meiste Kompetenz vermutet, will von den Besten lernen, um dann selbst einer der Besten zu werden. Dabei geht es um Technologien, die Suche von Personal und auch die Organisation eines solchen Apparates. Und ein Vorbild sind natürlich die USA, aber ein anderes Vorbild ist zum Beispiel Australien, weil der Botschafter von Australien hier in Tokio früher der Chef des australischen Geheimdienstes war und der jetzt als Berater tätig ist für die Regierung.
4: Wenn Japan zumindest bis jetzt keinen nationalen Geheimdienst hatte, wer kümmert sich denn aktuell in dem Land um Aufklärung und Terrorismusbekämpfung zum Beispiel?
5: Ja, das ist alles auf viele Stellen verteilt, die nicht miteinander kommunizieren. Da haben wir das Kabinettsamt für Nachrichtendienst und Forschung, das analysiert Informationen. Das Außenministerium sammelt dann natürlich über seine Auslandsdiplomaten in den Botschaften Informationen. Es gibt ein militärisches Nachrichtenhauptquartier für die Streitkräfte. Die Polizei kümmert sich um Spionageabwehr und Terrorismus. Und da gibt es auch noch eine Behörde, die extremistische Organisationen überwacht. Und das neue Zentralbüro dieser Agentur soll eben die Arbeit dieser Stellen steuern und die Informationen zentral auswerten.
4: Und wie gut weiß Japan Bescheid über allfällige Bedrohungen für die Sicherheit? Das heißt ja auch, Japan sei ein Paradies für Spione.
5: Ja, ich denke, das ist keine falsche Beschreibung. Also noch vor kurzem konnte hier jeder Ausländer in der Nähe von Militäranlagen Grundstücke kaufen. Spionage ist in Japan kein Straftatbestand. Man muss einem Spion also eine andere Straftat nachweisen, um ihn einzusperren. Und vor allem, denke ich, fehlt vielen Stellen hier das Bedrohungs- und Gefahrenbewusstsein. Man könnte auch von Naivität sprechen. Aber jetzt ist man aufgewacht, nachdem die Zahl der Cyberattacken stark zugenommen hat. Man hat massive Desinformationskampagnen festgestellt, also vom Ausland gesteuerte Bot-Netzwerke, die etwa auf der Plattform X gezielte Kampagnen gegen die Regierung von Premierminister Takaichi fahren. Und jetzt ist eben Schluss mit der Naivität. Jetzt wird gegengearbeitet.
4: Die Regierung sagt auch, es brauche diesen Geheimdienst unter anderem deshalb, weil die Bedrohung durch China stetig wachse. Wie schätzen Sie das ein?
5: Ja, also der Trend ist eindeutig und nicht mehr zu übersehen. China hat Japan als mögliches Hindernis für die Einverleibung von Taiwan erkannt. Seit einem halben Jahr drosselt es Exporte von seltenen Erden nach Japan. Es beschränkt Touristenreisen. Chinesische Hackergruppen attackieren japanische Unternehmen schon länger, einmal um Geld zu erpressen, aber auch für Industriespionage. Und mit der wachsenden Zahl von Chinesen in Japan, die hier relativ frei einreisen und auch sich niederlassen können, hat sicherlich auch die Zahl der Spione zugenommen. Und es gibt auch hier schon immer viele chinesische Journalisten in Japan, die sicherlich auch Informationen für die chinesische Regierung sammeln. Also die Bedrohung ist akut und die wird eben jetzt erkannt und angepackt.
4: Und wir haben es vorhin schon erwähnt, nach dem Zweiten Weltkrieg hat sich Japan als pazifistische Nation definiert, auch auf Druck der USA. Davon will sich die Regierung von Sanae Takeuchi nun abwenden, unter anderem eben mit diesem nationalen Geheimdienst. Wie groß ist denn der Rückhalt in der Bevölkerung für diesen, sagen wir mal, Postpazifismus?
5: Ja, also vor allem ältere Japaner tun sich schwer damit. Der Pazifismus verkörperte für sie die Lehre aus dem verlorenen Zweiten Weltkrieg, aus Japans Militarismus. Und Japan konnte sich ja nach dem Krieg in dieser Rolle sonnen, keine Militärmacht mehr zu sein, und betrieb so eine Art Checkbuch-Diplomatie. Aber ich denke, das zeigen auch die Umfragen, seit dem Aufstieg von China und seinem aggressiven Machtstreben unter Xi Jinping hat es hier einen klaren Meinungswandel in Japan gegeben. Die Mehrheit der Japaner unterstützt heute die Erhöhung der Verteidigungsausgaben. Aber kritisch beurteilt werden eben die Nebenwirkungen dieser Entwicklung, also vor allen Dingen befürchtete Eingriffe in die Grundrechte wie Meinungsfreiheit und die Gefahren durch mehr Überwachung. Und hier ist noch ein bisschen unklar, welche negativen Folgen dieser neue Geheimdienst in dieser Richtung mit sich bringt. Und daher erklärte bei einer Umfrage gerade fast die Hälfte der Japaner, man hätte keine Meinung zu diesem neuen Geheimdienst, weil man eben nicht weiß, wie sich das eigentlich auswirken wird.
2: Das sagt Martin Fritz, er ist freier Journalist in Tokio. Während in der Schweiz die Trockenheit das große Thema ist, kämpft China bereits mit dem 9. Taifun diese Saison. Mit Bawi ist an diesem Wochenende der stärkste Juli-Taifun seit rund 70 Jahren auf Land getroffen. Mehr als 2,5 Millionen Menschen wurden vorsorglich evakuiert. Lea Sager hat Ostasien-Korrespondent Samuel Emch gefragt, was über das Ausmaß des Taifuns bekannt ist.
6: Also bis jetzt hat er zu zahlreichen Überschwemmungen geführt und auch Schäden an Gebäuden, an Bäumen. Auf den sozialen Medien gibt es zahlreiche Videos von überschwemmten Straßen, auf denen die Autos von den Wassermassen und Schlammmassen einfach nur so weggerissen werden. Bilder von entwurzelten Bäumen, beschädigten Häusern. Bawi führt also zu großen Schäden, obwohl der Super-Taifun inzwischen zu einem tropischen Sturm zurückgestuft wurde. Doch eben auch dieser Sturm bringt sehr viel Niederschlag mit sich. Er zieht derzeit Richtung Nordosten Chinas. Und zu einer Erinnerung, China wurde bereits vor einer Woche von einem Taifun oder einem Tiefdruckgebiet getroffen, das eben viel Wasser mit ins Land brachte, im Süden des Landes. Da kam es dann auch zu massiven Überschwemmungen, zu einem Dammbruch. Und da sind dann auch bis zu 40 Menschen bereits gestorben. Jetzt beim jüngsten Sturm Bawi, da gibt es bisher noch keine Berichte über Tote.
4: Und wie geht China mit einem derart starken Taifun wie Bawi um?
6: Wie Sie eingangs erwähnt haben, haben die Behörden auf Bawi sich vorbereitet. schon Tage im Voraus, weil es eben ein Tiefdruckgebiet ist, das als Supertaifun eingestuft wurde. Das heißt dann konkret, es wurden über 2,5 Millionen Leute vorsorglich evakuiert, Schulen geschlossen, Parks geschlossen, auch Spitäler wurden bereits evakuiert und verschoben, tausende Flüge gestrichen, mit Sandsäcken wurden Barrieren errichtet, so hat man sich vorbereitet auf Bawi. Auch hier in Shanghai, das eigentlich nicht direkt in der Laufrichtung des Taifuns lag. Das Unwetter macht quasi einen Bogen um die 26 Millionen Metropole herum. Aber auch hier wurden von den Behörden Warn-SMS verschickt und zum Beispiel Einkaufszentren haben Notfallmaßnahmen geübt. Der Supertaifun Bawi war seit Tagen eben ein Thema und entsprechend vorbereitet waren die Behörden in den Regionen, in den Städten und Dörfern.
7: Also große Vorbereitungen, die da getroffen wurden. Wie wird denn in China über Taifun Bawi berichtet?
6: Es wird breit und umfassend über die Maßnahmen der Behörden berichtet, auch die Hilfsmaßnahmen, die jetzt angelaufen sind, wie die Behörden, wie das Militär hier die Bevölkerung unterstützt. Die Propagandamedien machen daraus dann auch gewissermaßen Propaganda. Man liest Sätze wie: In diesem großen und beschwerlichen Kampf stürmten die Parteimitglieder und Kader voran und die leuchtend rote Parteifahne weht stets hoch inmitten der Stürme und errichtet solide Mauern, um das Licht jedes Haushalts inmitten der turbulenten Wellen zu schützen. Also mit solchen Sätzen berichtet man über diese Ereignisse, über diese Unwetter derzeit.
7: Es sind ja auch komplett andere Szenen, als wir sie aktuell in der Schweiz erleben. Hierzulande sind wir gerade in der zweiten Hitzewelle dieses Sommers und auch der Klimawandel ist da immer wieder Thema. Wie sieht es denn in China aus? Inwiefern wird beim Taifun auch über den Klimawandel berichtet?
6: In der Berichterstattung kommt der Klimawandel eigentlich nicht vor. Auch in den sozialen Medien wird kaum Bezug genommen darauf. Solche Überschwemmungen, die gehören bis zu einem gewissen Grad zu einem jährlichen Ereignis in China. Also es gibt jeden Sommer irgendwo irgendwelche Überschwemmungen. Aber auch jetzt bei diesem großen Sturm Bawi, der ja einer der größten Juli-Stürme seit Jahrzehnten sein soll, auch da wird nicht Bezug auf den Klimawandel genommen.
7: Und warum ist das so? Also warum ist der Klimawandel da kein Thema beim Taifun? Oder wird in China allgemein kaum über den Klimawandel gesprochen?
6: Innenpolitisch ist es tatsächlich kein großes Thema. Klimapolitik ist nicht etwas, das jetzt irgendwie breit diskutiert wird. Es gibt auch keine Debatte natürlich. Die Kommunistische Partei sagt ja, was durchgeht und wie die Politik diesbezüglich aussieht. Aber China nimmt das Klima, den Klimawandel durchaus auch als einen politischen Diskussionspunkt wahr. Dies aber lediglich in der Außenpolitik oder vorwiegend in der Außenpolitik, muss man sagen. Also wenn es um geopolitische Maßnahmen geht, wenn es um Maßnahmen geht wie erneuerbare Energien im großen oder im internationalen Vergleich, dann ist das dann durchaus ein Thema. Wo es auch Thema ist, ist bei der Wissenschaft. Also es gibt dann schon auch zahlreiche Studien und Berichte aus wissenschaftlicher Sicht zu den Klimaveränderungen und den Auswirkungen auf China.
7: Und wenn der Klimawandel eben innenpolitisch kaum Thema ist, inwiefern bereitet sich die chinesische Regierung auf zukünftige Extremereignisse wie Taifun Bawi vor?
6: Also die Prävention von Überschwemmungen, das ist schon seit sehr, sehr langer Zeit in China ein Thema, also schon seit Hunderten oder Tausenden von Jahren, muss man fast sagen, weil es halt ein Sommerphänomen ist, das verschiedene Regionen immer wieder betrifft. Deshalb ist es ein Thema. Nun zeigt aber chinesische Forschung, dass eben China, das chinesische Festland, immer stärker von diesen Ereignissen betroffen sein wird, weil größere Wassermassen hier aufs Land treffen und entsprechend eben auch es zu größeren Überschwemmungen kommen kann. Aber jetzt eine Debatte darüber, wie dem vorgebeugt wird, das gibt es nicht. Aber jetzt, wenn so ein großer Sturm kommt, da hat man gesehen, dass Vorbereitungsmaßnahmen getroffen werden von Behördenseiten.
2: Das sagt SRF Ostasien-Korrespondent Samuel Emch. Es soll eine filmreife Mega-Übernahme werden. Der Hollywood-Konzern Paramount will den anderen Hollywood-Konzern Warner Bros. Übernehmen. Für 111 Milliarden Dollar. Aber ob das auch wirklich klappt, ist noch unsicher. 12 Bundesstaaten wehren sich jetzt nämlich dagegen. Sie klagen gegen das Justizministerium, das grünes Licht gegeben hat für die Übernahme. Susanne Stöckel hat Wirtschaftsredaktorin Isabel Pfaff gefragt, wie die Bundesstaaten argumentieren.
8: Ja, sie sagen, dass die geplante Fusion zwischen den zwei Hollywood-Giganten den Wettbewerb in der Film- und Fernsehbranche ausschalten würde. Der Wortführer unter den klagenden Staaten ist Kaliforniens Generalstaatsanwalt Rob Bonta. Und er sagte bei einer Pressekonferenz gestern, dass es bei der Klage darum gehe, sich für freie und faire Märkte einzusetzen. Wenn der Deal so über die Bühne gehe wie geplant, würden die US-Zuschauerinnen und Zuschauer mit höheren Preisen rechnen müssen und weniger Auswahl bei Filmen und Fernsehen. Sendungen.
9: Aber wieso können sich denn Bundesstaaten überhaupt in solche Wirtschaftsfragen einmischen?
8: Das können sie nicht generell, aber in diesem Fall geht es ja um Regulierungsfragen. Solche Übernahmen oder Fusionen müssen in einer Marktwirtschaft von der Wettbewerbsbehörde genehmigt werden. Denn wenn da am Ende ein zu großer Akteur herauskommt, droht ein Monopol und ein Monopol schaltet den freien Wettbewerb aus. Bei dieser Fusion von Paramount und Warner Brothers ist das die zentrale Frage, die im Raum steht. Und als zuständige Wettbewerbsbehörde musste das US-Justizministerium diese Frage klären. Und das hat es auch. Mitte Juni erklärte es, dass die Film- und Fernsehindustrie hochdynamisch sei und dass es deshalb unwahrscheinlich sei, dass die Übernahme dem Wettbewerb oder den US-amerikanischen Konsumenten schade. Ein Freifahrtschein also, kann man sagen, der jetzt in dem kommenden Gerichtsverfahren sicherlich eine wichtige Rolle spielen wird.
9: Und hinter Paramount, also der Firma, die Warner Bros. Übernehmen möchte, steht die Familie des Software-Milliardärs Larry Ellison, der als Unterstützer von US-Präsident Donald Trump bekannt ist. Wie politisch ist denn auch diese Klage der 12 Bundesstaaten?
8: Sie erscheint mir doch ziemlich politisch. Es geht hier ja nicht nur um Unterhaltung, sondern auch um Journalismus. Zu Warner Brothers gehört der Nachrichtensender CNN, der durchaus Trump-kritisch berichtet. Und CNN würde im Fall einer Übernahme dann plötzlich kontrolliert von einem Trump-Unterstützer. Und wenn wir nun auf die US-Bundesstaaten schauen, die die Klage mittragen, dann sehen wir, dass es fast alles demokratisch regierte Staaten sind, also politische Gegner von Präsident Trump. Es dürfte hier tatsächlich darum gehen, welche politische Seite medial mehr Einfluss gewinnt in den USA.
9: Ja, da kann man sich ja vorstellen, dem Filmkonzern Paramount dürfte diese Gegenwehr kaum gefallen. Schließlich will er ja den anderen Filmkonzern übernehmen. Wie reagiert denn er auf die angekündigte Klage?
8: Ja, Paramount hat gestern ein Statement herausgegeben und darin die Klage als falsch zurückgewiesen, sowohl in sachlicher

0: einem finalen Richterspruch kommt. Und das auch nur, wenn keine Seite in Berufung geht. Die ganze Sache ist also noch lange nicht entschieden.
1: Das sagt Wirtschaftsredaktorin Isabel Pfaff. Das war 4x4 vom Dienstag. Weiter geht's hier gleich mit den aktuellen Meldungen.
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0: Die Nachrichten von SRF um 11 mit Ronja Bollinger. Die meisten Schweizerinnen und Schweizer sind optimistisch, trotz Krisen und steigenden Kosten. Eine neue Umfrage des Forschungsinstituts Sotomo zeigt, 80% der Befragten blicken zuversichtlich auf das nächste Jahr. Zuversicht schöpfen die Menschen vor allem aus ihrem sozialen Umfeld, seien das Freundschaften oder Familie. Besonders zuversichtlich sind laut der Umfrage Personen über 65 und solche mit hohem Einkommen. Zudem war der Optimismus in der Deutschschweiz etwas höher als in der Romandie. Als konkrete Lebensziele nannten die Befragten am häufigsten, dass sie gesund alt werden wollen, aber auch eine Familie gründen oder finanziellen Wohlstand erreichen. Die Umfrage hat Sotomo im Auftrag der Versicherung Helvetia durchgeführt und dafür fast 1900 Personen befragt. Weiter mit zwei Wirtschaftsmeldungen. Die USA haben bislang 81 Milliarden Dollar an Zöllen an Unternehmen zurückbezahlt, wie das Finanzministerium bekannt gab. Hintergrund ist ein Entscheid des obersten US-Gerichts vom Februar. Der Supreme Court hatte entschieden, dass Präsident Donald Trump bei einem Großteil der von ihm verhängten Zölle seine Zuständigkeiten überschritten hatte. Viele Firmen beantragten anschließend eine Rückzahlung der Zölle. China hat im Juni deutlich mehr exportiert als von Fachleuten erwartet. Die Exporte wuchsen um 27% verglichen mit vor einem Jahr. Das liege an einer hohen Nachfrage im Bereich der künstlichen Intelligenz, schreiben die chinesischen Behörden. Und erstmals hat China in einem Monat mehr als 1 Million Autos exportiert. Noch eine Meldung vom Sport. Der frühere Goalie der Schweizer Fußballnationalmannschaft, Jan Sommer, hat einen neuen Arbeitgeber. Er wechselt von Inter Mailand nach Brügge in Belgien. Der 37-Jährige hat einen Vertrag bis 2029 unterschrieben, wie der belgische Meister mitteilt. Sommer spielte zuletzt 3 Saisons in Mailand. Er gewann in dieser Zeit unter anderem 2 italienische Meistertitel und stand im Finale der Champions League. Das Wetter: Es gibt längere sonnige Phasen mit lokalen Regengüssen und Gewittern. Das bei schwülheißen 30 bis 34 Grad. Das waren Nachrichten von Radio SRF. Verantwortlich Patrick Walter.
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2: Und hier geht's jetzt direkt weiter mit der aktuellen Ausgabe unseres News Plus Podcasts.
3: Verkurft mit dem Auto durch Südfrankreich.

0: Frankreich, ist unterwegs in der schönen Tarnschlucht. Links und rechts steile Kalksteinfelsen, unten der tiefblaue Fluss. Aber dann ist es plötzlich vorbei mit der Idylle. Eine Rauchsäule türmt sich auf. Es brennt.
1: Das erwartest du nicht, oder? Dass du im Auto einfach plötzlich da fährst und dann siehst du die ganze Zeit da die Felswände und Wald und dann geht es um eine Kurve und dann zack, so eine Rauchwolke. Das ist wirklich so, huch, das gibt es doch nur im Fernsehen, in den Nachrichten, oder?
0: Hast denn du gewusst, was machen in diesem Moment?
1: Nein.
0: Ja, was tun, wenn man im Wald ist und es brennt? Im Moment ist die Waldbrandgefahr groß in der Schweiz. Auch in beliebten Ferienregionen im Ausland ist es gefährlich trocken und zum Teil brennt der Wald bereits. Wie wir uns richtig verhalten, verrät ein Feuerwehrmann aus dem Tessin.
2: Ich war mehrmals in einer Waldbrandbekämpfung dabei.
0: Das ist News Plus. Ich bin Rina Telli. Salut zusammen.
2: Es kann überraschen, denn Feuer kann sehr, sehr schneller als die Menschen sich bewegen.
0: Es kann sehr schnell gehen und das Feuer ist schneller als wir, sagt Alberto Ceronetti.
2: Ich bin milizmäßig tätig in die Feuerwehr als Stellvertreterkommandant des Stützpunkt Feuerwehr im Mendrisiotto, der Region Mendrisiotto.
0: Ja, wer, wenn nicht die Feuerwehr, kann uns sagen, wie wir uns am besten verhalten, wenn es brennt? Was tun, wenn man fröhlich durch die Gegend fährt und dann böse überrascht wird? Dass so ein Waldbrand überraschen kann, das weiß seit ein paar Jahren auch mein Radiogespernli Reto Wittmer aus der SRF Digitalredaktion. Als er gehört hat, dass wir heute was zu Waldbränden machen, hat er uns gleich ein Foto geschickt vom Waldbrand, den er damals erlebt hat. Ich habe euch das Bild verlinkt.
1: Und da hocke ich so in meinem Auto, steuere so entspannt durch die enge Straße, es hat ganz viele Kurven, also es ist wirklich herrlich, um so einen Roadtrip zu machen. Und dann habe ich plötzlich gegenüber am Hang, dort war es so bewaldet, ist Rauch aufgestiegen, also so eine Rauchfahne, die unten so ein paar Meter Durchmesser hatte und gegen oben ist sie dann breiter geworden. So ein bisschen wie die Dampffahne, die du so über dem AKW-Kühlturm siehst, aber die war nicht weiss da, sondern so erdig brünlich. Ja, ich bin da wirklich ein Zeuge geworden von einem Waldbrand, der wirklich gerade erst angefangen hat. Man hat ja auch gesehen, wie es trocken ist. Und dann habe ich mir einfach so vorgestellt, wow, was geht jetzt da ab? Brennt jetzt das in zwei Stunden wirklich den ganzen Hang, oder? Ich bin dann weitergefahren, bin dann aus dieser Schlucht raus, so also auf die Anhöhe rauf, über so einen kleinen Pass. Und dort sind mir dann noch irgendwie ein paar Dutzend Feuerwehrwagen, Autos, so entgegen. Also mit einem riesen Garacho sind die mir entgegengekommen. Ich musste noch so einen Rand und anhalten, damit die durchfahren konnten. Und die sind dann offensichtlich auf dem Weg gewesen, zu dem Waldbrand zu löschen.
0: Hast denn du gewusst, was machen in diesem Moment?
1: Nein, eigentlich nicht. Andere Leute auf dieser Straße haben dann auch angehalten und haben das natürlich gefüttert und so. Aber ich glaube, da hat jetzt niemand so richtig gewusst, wie man dann effektiv damit umgeht, wenn jetzt das auch irgendwie auf einem zukommt, noch schneller. Ich weiß nicht, ob das passieren kann, wenn vielleicht ein Wind neu ist, oder? Und das, ja. Also nein, völlig, keine Ahnung.
0: Also mir würde es genau gleich gehen wie Reto. Keine Ahnung, was tun, beziehungsweise was ist das Richtige? Ich meine, was, wenn man in die eine Richtung fährt und dann merkt, dass das Feuer einen umzingelt? Es geht nicht darum, Panik zu machen. Mich hat interessiert, was ich mir heute in Ruhe anschauen kann, damit ich im Ernstfall vorbereitet bin. Ich habe mir mal die Gefahrenkarte der Schweiz angeschaut. Punkto Waldbrandgefahr ist die Schweiz rot eingefärbt. Die Waldbrandgefahr in den meisten Regionen ist erheblich bis sehr groß. Wenn ihr wissen wollt, wie es in eurer Region aussieht, ich habe euch die Karte verlinkt. An vielen Orten ist es auch verboten, draußen Feuer zu machen. Und die Behörden warnen mit gutem Grund davor. Anfang Monat hat zum Beispiel in Bettingen im Kanton Basel-Stadt der Wald gebrannt. Das ist quasi bei mir ums Eck. Und ich hätte nie gedacht, dass so nah mal der Wald brennen könnte. So viel zum Thema Hitzesommer. Erst gerade hat auch der Wald oberhalb von Brissago im Tessin gebrannt. Im Süden von Europa wüten bereits heftige Waldbrände. Spanien, Portugal, Frankreich, Griechenland, da brannte es oder es brennt noch immer. Tausende sind in den letzten Tagen und Wochen evakuiert worden. In Andalusien, im Süden von Spanien, sind letzte Woche 12 Menschen durch Feuer umgekommen. Wie verhalten wir uns also richtig bei einem Waldbrand? Das wollte ich von Feuerwehrmann Alberto Ceronetti wissen. Und zwar ganz konkret. Angenommen, Sie sind in einem Ferienhaus, weit abgelegen, schauen aus dem Fenster und merken, es brennt in der Ferne. Was tun Sie als Erstes?
2: Als Erstes, wie bei jedem Ereignis, wenn ich sicher bin, es brennt etwas, muss ich eindeutig die Feuerwehr anrufen. Also Alarmanruf 118 und sofort melden. Klar wäre zum Gut eine klare Lokalisierung dieses Ereignisses, also dieses Feuer. Wo liegt das? In einem Tal, in einer Waldportion? Gibt es höhere Bäume oder ist nur eine Wiese? Das könnte auch uns als Feuerwehr sehr, sehr nutzen.
0: Wenn wir die Feuerwehr rufen, dann kommt sie nicht nur, um das Feuer zu löschen. Wer sich mit Feuer so gut auskennt wie Alberto Ceronetti, kann in so einer Situation auch sagen, was wir am besten tun sollen. Das heißt ja oft, man soll versuchen, ruhig zu bleiben. Aber das ist ja vermutlich einfacher gesagt als getan. Wie beruhigen Sie die Leute, wenn Sie jemanden am Telefon haben und merken, da geht es um Feuer und die Person hat Angst? Was kann da helfen, um die Nerven zu bewahren?
2: Erstens, wenn die Personen nicht bewegen können, muss man ja aufgrund ein oder zwei konkrete Fragen verstehen, ob die wirklich gefährdet sind oder nicht, oder? Von diesem Feuer. Grundsätzlich, ein Feuer brennt die Brandgüter einmal. Also bei schwarze Wiese ist man in einer sicheren Zone.
0: Das klingt mega logisch, das habe ich mir aber so noch nie überlegt. Eine verkohlte Wiese oder ein abgefackelter Wald brennt nicht gleich sofort wieder. Und in einem Gebäude sind sie unter Umständen auch gut aufgehoben.
2: Grundsätzlich in einem Haus ist man in eine mehr sichere Zone anstatt in einem Wald drin. Es könnte sein, in einem Haus gibt es noch Wasser und könnte man auch erste Maßnahmen treffen. Das könnte helfen, oder? Rund um den Haus zum Beispiel etwas Wasser zu spritzen. Wieso nicht? Das könnte uns helfen. Und ich denke, das ist sehr subjektiv. Und mit zwei, drei konkreteren Fragen kann man auch die Leute ein bisschen beruhigen und auf die richtige Seite einmal führen.
0: Also erstens, die Feuerwehr alarmieren.
2: Das ist die erste Reaktion. Zweitens, ja, wenn ich weit weg bin, darf ich einfach dort bleiben. Ich muss keine große Reaktion haben. Wenn ich spüre, ich werde mehr oder weniger rasch betroffen, muss ich einfach bewegen und von der Gefahrenzone einfach weggehen.
0: Wann ist der Zeitpunkt gekommen, um den Ort zu verlassen?
2: Natürlich gibt es die Einsatzkräfte, also die Polizei vor allem, das zuständig für Evakuationen ist. Und wenn die Meldung zum Beispiel jetzt in heutigen Tagen mit Alert Swiss kommt, muss man nicht viel drüber denken, man muss einfach in eine sichere Zone bewegen.
0: Alert Swiss, das ist die App, mit der der Bund die Bevölkerung vor allen möglichen Gefahren warnt, die sich anbahnen. Vom Waldbrand in Bettingen bei mir ums Eck, davon habe ich zuerst via Alert Swiss erfahren. Ich habe euch die App verlinkt.
2: Natürlich, wenn ich spüre, gibt es schon zum Beispiel Rauch oder spüre ich in der Luft, gibt es schon Anzeigen, dass der Rauch bei mir gegenkommt, muss ich einfach bewegen. Also muss ich einfach in eine sichere Zone gehen. Und da muss man auch sehr, sehr stark aufpassen. Also Bewegungen im Wald sind nicht so einfach. Das wissen wir. Und wenn der Fall es wäre, den Brand, den Rauch gegen mir kommt, ja, eine erste, gemäß unserer Erfahrung, meiner Erfahrung, also nie bergauf laufen, sondern bergab, weil der Feuer wird sehr schneller als mich bewegen, sonst.
0: Das ist auch so ein Satz, den ich mir merken will. Nicht bergauf vor dem Feuer flüchten, sagt Alberto Ceronetti, weil sich das Feuer eher gegen oben ausbreitet.
2: Ist in die Natur des Feuers, nach oben zu bewegen, der sucht neue Waldgüter oder Brandgüter. Und es ist Tatsache, also der Feuer bewegt mit Sicherheit schneller als uns. Und eine sichere Zone muss man entweder quer oder bergab suchen.
0: Es gäbe also zwei Gründe, die gegen die Flucht nach oben auf den Hügel sprechen. Erstens, da wolle das Feuer auch hin. Und zweitens könne es schneller sein als wir. Ich muss jetzt an das denken, was Reto Wittmer in seinen Südfrankreich-Ferien erlebt hat. Orientierung kann eh so eine Sache für sich sein. Und das Ding ist ja, wenn man sich in der Gegend nicht wirklich auskennt oder nicht weiß, wie sich ein Feuer verbreitet, weiß man ja gar nicht, wohin man flüchten soll. Also Sie haben schon mal erklärt, oder lieber den Berg runter als den Berg rauf. Aber an was kann ich mich sonst noch so orientieren, wenn ich nicht weiß, ob mich das Feuer umzingelt oder keine Ahnung habe, wie sich das Feuer entwickeln wird? Wohin soll ich da gehen?
2: Die gefährlichste Zonen nach meiner Erfahrung sind die Kleintäler. Also entlang der Kleintäler oder Wildbächler wird ein Feuer so eine sogenannte Kamineffekt anzeigen und wird dort eher rascher anstatt draußen bewegen. Also nie in eine Kleintäler, auch wenn man könnte meinen, ja, es gibt etwas Wasser drin, hätte man eine sichere Zone dort. Nein, also das wäre falsch, nie eine Kleintal oder in eine Wildbach sich einplatzieren, sondern draußen, sicher draußen von dem Wald. Also man muss sich raus vom Wald bewegen in eine sichere Zone, wo weniger Vegetation ist. So grundsätzlich erklärt.
0: Angenommen, ich bin irgendwo in den Ferien, ich habe keine Ahnung von meiner Umgebung, ich habe keine Push-Meldungen von den lokalen Rettungsbehörden und ich merke, es brennt und ich finde es unheimlich, ich habe Angst, ich will weg. Das heißt, nicht den Berg rauf, sondern die Karte anschauen und so schnell wie möglich aus dem Waldgebiet hinaus.
2: Ja, und wenn keine Ahnung, Reger anrufen. Tag und Nacht sind die bereit und kommen die und nehmen die Leute zur Sicherheit.
0: Also, am besten alle wichtigen Rettungsnummern abspeichern. Und noch besser, dafür sorgen, dass Feuerwehrleute wie Alberto Ceronetti nichts zu tun haben. An vielen Orten ist es zurzeit ja eh verboten, im Freien Feuer zu machen. Dann gibt es zum Teil aber Ausnahmen, dass es an offiziellen Feuerstellen erlaubt ist. Was darf man und was darf man nicht aktuell?
2: Bei absolutem Feuerverbot im Freien ist es klar, man darf nirgends ein Feuer entzünden. Und es gibt immer eine graue Zone, oder? Darf man den Bratwurst auf dem Feuer braten? Also neben der Natur in eine freigestellte Feuer? Nein. Nein, man darf nicht. Zu Hause in einem Dorf, natürlich darf man grillieren. Aber jede Person ist auch verantwortlich, dass das sein Feuer keine Waldbrände provoziert.
0: Es ist also eigentlich ganz einfach. Kein Feuer machen heißt kein Feuer machen. Und so eine Erfahrung, wie Reto Wittmer sie gemacht hat, auf die lässt sich gern verzichten, selbst wenn man so glimpflich davongekommen ist wie er damals. Hey, die ganze Erfahrung, verändert das irgendwie deinen Blick auf Waldbrände oder auch wie du irgendwie deine Ferien planst und so weiter? Also hat sich irgendwie nachhaltig verändert?
1: Ja, man erlebt ja so einen Waldbrand jetzt nicht. Oder ich glaube, die meisten von uns haben ja das noch nicht erlebt. Ich habe jetzt das einmal wenigstens optisch gesehen. Und ja, ich glaube, ich würde jetzt, das hätte ich wahrscheinlich schon vorher nicht, aber ich würde jetzt da bei uns, sagen wir mal in der Schweiz, bin ich wahrscheinlich noch mehr sensibilisiert, einfach nicht irgendwie im Wald irgendwie ein Feuer zu machen oder eine Flasche anzurühren, wo ja dann irgendwie ein Glas könnte das auch entzünden, oder? Auf dem Boden. Ja, weil ich einfach gesehen habe, wie schnell das da kann gehen. Ich habe keine Ahnung, was der Grund dort war, aber das ist einfach aus dem Nichts raus. So ein Feuer, das also mischt sich einfach, glaube ich, noch bewusster, wie schnell das gehen kann. Und gerade weil es ja jetzt bei uns halt auch mehr so Trockenphasen gibt, ist das schon so ein prägendes Erlebnis gewesen.
0: Das war's für heute mit News Plus. Wir sind den ganzen Sommer da für euch. Das heisst, wenn ihr ein Thema in den Nachrichten oder in einem Podcast oder sonst wo hört und denkt, da will ich mehr wissen, dann schreibt uns. newsplus@srf.ch ist die Adresse. Oder ihr macht uns eine Sprachnachricht. Die Nummer gibt es im Beschrieb zu dieser Folge. Heute waren Sophia Fessler, Julius Schmid, Peter Hanselmann und Rina Telli am Start für euch. Zahli zusammen und bis dann.
3: Und jetzt reden wir über künstliche Intelligenz, die ja inzwischen fast überall ist. Im Büro, in Schulen oder auch in der Kirche. Ja, auch dort wird KI eingesetzt, wenn, sagen wir mal, die Pfarrerin ihre Predigt mit Hilfe von künstlicher Intelligenz schreibt oder wenn Gläubige Apps nutzen, wo sie religiöse und spirituelle Fragen stellen können. Allerdings birgt das auch Risiken, denn künstliche Intelligenz kann auch zu Radikalisierung führen. Wie genau, das erklärt Religionsredaktorin Nicole Freudiger.
4: Ibrahim Aslandur ist islamischer Religionspädagoge und forscht an der Pädagogischen Hochschule Karlsruhe unter anderem zu KI und Islam. Und er sagt klar:
5: Ja, diese Gefahr, also die Gefahr der Radikalisierung oder Fundamentalisierung besteht.
4: Wie bei den sozialen Medien wie YouTube und Co. geht es darum, die Aufmerksamkeit der Nutzerinnen und Nutzer möglichst lange aufrechtzuerhalten. Die Strategie der KI-getriebenen Apps und Chatbots ist aber eine andere als bei Social Media. Ihre Strategie heißt Schmeicheln und Bestätigen.
5: Also Sie können zum Beispiel ChatGPT eine Frage stellen oder eine These formulieren und sagen, was hältst du davon? Und ChatGPT wird im Normalfall sagen, ja, das ist total toll und genial. Und dadurch entsteht so eine Art Verifikation der eigenen Meinung.
4: Kommt hinzu, dass sogenannte Large Language Models wie ChatGPT, Gemini und Co. darauf programmiert sind, einfache und sehr bestimmte Antworten zu geben. Graubereiche gibt es kaum, wenn man nicht direkt danach fragt. Und sie halluzinieren, heißt, sie geben mitunter völlig falsche Antworten. Was dabei herauskommen kann, erzählt Beth Singler, Religionsanthropologin mit Schwerpunkt KI an der Universität Zürich. Ihr kurios lustiges Beispiel handelt vom Avatar Father Justin, gekleidet wie ein Priester.
6: In conversations, people asking questions about things like baptism or, you know, confirmation.
7: Dieser Father Justin sagte, es sei okay, wenn man Kinder mit Gatorade tauft, also mit einem Softdrink. Darauf wurde aus Father Justin nur Justin. Der Avatar wurde also sozusagen aus dem Priesterstand entlassen.
6: So he had his priestly status taken away from him.
4: Und zwar von den Betreibern dieses Avatars der katholischen Mediengruppe Catholic Answers. Doch nicht immer sind die Auswirkungen so harmlos. Beth Singler beschreibt in ihrem jüngst erschienenen Buch «Religion and Artificial Intelligence» das Beispiel von ChitaGPT, einem Chatbot basierend auf der Bhagavad Gita, einer der zentralen Schriften des Hinduismus. Als ein Nutzer ChitaGPT fragte, ob es zu rechtfertigen sei, für Dharma, also für den rechten Weg, zu töten, sagte ChitaGPT, ja, es sei richtig, jemanden zu töten, um Dharma zu beschützen. Solche Aussagen, sagt Beth Singler, seien besonders problematisch, weil viele Nutzende die KI immer noch als neutral und allwissend anschauten, was absolut falsch sei.
6: This is inaccurate. This vision of AI as being very neutral is completely counter to the truth of how much humans influence its creation and how much they can in its actual day-to-day activities shift and change this.
4: Die KI sei stärker von Menschen beeinflusst, als viele meinten. Das zeige etwa das Beispiel von Grok, dem Sprachmodell von Tech-Milliardär Elon Musk. Als Grok ihm zu woke wurde, griff er ein.
6: And he said, okay, I'll fix that. And then you see a shift in the things that Grok gives as an output.
4: Grok habe fortan weniger woke Antworten gegeben. Dieser Einfluss Einzelner sei sehr besorgniserregend, sagt die Religionsanthropologin.
6: That kind of direct influence, like a figure behind the scenes pulling levers, is a big concern.
4: Das heißt also, auch religiöse Apps geben nicht eine neutrale religiöse Meinung wieder, sondern jene, die religiöse Institutionen, Firmen oder Investorinnen verbreiten wollen. Anschaulichstes Beispiel ist die App Hello, die selbst ernannt erfolgreichste Gebets-App der Welt mit über 10 Millionen Downloads. Zu den Investoren gehören US-Vizepräsident J.D. Vance, konservativer Katholik mit christlich-nationalistischer Agenda und Peter Thiel, Tech-Milliardär mit verschwörungstheoretischen Ansichten.
6: There is this strong conservative, traditionalist, some cases quite strongly Christian ethno-nationalist culture.
7: Viele dieser Persönlichkeiten, die sie befördern, stehen im engen Kontakt mit Tech-Unternehmen und Tech-Unternehmern, die solche Ideen vertreten.
6: Who also ascribe to some of these ideas.
4: Ähnliches gibt es auch im Islam zu beobachten. Saudi-Arabien etwa, das seit Jahren seinen erzkonservativen wahhabitischen Islam auf der ganzen Welt zu verbreiten versucht, hat eine nationale KI-Strategie und diverse Apps herausgegeben, wie den Halal AI-Chatbot, der die saudische Interpretation des Islams propagiert. Beth Singel rät deshalb, genau hinzuschauen, wer hinter einer religiösen App steckt. Und sie fordert eine Bildungsinitiative, damit Kinder möglichst früh lernen, mit KI ihren Nutzen und Risiken umzugehen.
3: Nicole Freudiger aus unserer Religionsredaktion.
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3: Er gilt als goldene Stimme aus Prag, Karel Gott. In seiner Karriere verkaufte er mehr als 50 Millionen Tonträger. Dabei hatte er zunächst einen ganz anderen Berufswunsch. Heute, vor 87 Jahren, wurde Karel Gott geboren. Die Tageschronik dazu von Fabian Wüttrich und Patrick Seiler.
9: Im westböhmischen Pilsen wird Karel Gott geboren. Während des Krieges wird das Haus seiner Familie von einer Bombe getroffen und zerstört. Die Familie wohnt zunächst bei Gotts Großmutter und zieht später nach Prag. In jungen Jahren möchte er Maler werden. Er schafft es aber nicht an die Kunstakademie und absolviert stattdessen eine Lehre als Starkstromelektriker. Tagsüber geht er seinem gelernten Beruf nach. Doch am Abend ist er Sänger und tritt in Tanzcafés auf. Ein Bandleader entdeckt Gott bei einem Nachwuchswettbewerb, nimmt ihn mit auf Tournee und empfiehlt ihn zur Gesangsausbildung. Der junge Karel verlässt den Betrieb, in dem er arbeitet, um ans Konservatorium zu gehen. Unglücklich sei sein Arbeitgeber darüber nicht gewesen, sagt er rückblickend.
10: Die Fabrik hat sich gefreut, als ich sie verlassen habe. Die waren richtig, die haben eingeatmet wieder. Und Konservatorium hat sich gefreut, dass sie um einen Tenor mehr hat.
9: 5 Jahre studiert Karel Gott Gesang am Konservatorium. Danach nimmt er ein Engagement an einem Prager Theater an. Bald erscheint seine erste Single, eine tschechische Version von Moon River. Damit schafft er den Durchbruch in der ehemaligen Tschechoslowakei, dem heutigen Tschechien. Auch außerhalb seines Heimatlandes macht er sich einen Namen. Er reist in die USA und absolviert ein mehrmonatiges Gastspiel in Las Vegas. Eine Karriere in den USA strebt Gott aber nicht an. Er lehnt sogar ein lukratives Angebot ab und kehrt zurück nach Europa. Diesen Entscheid soll er nicht bereuen, denn seine Karriere im deutschsprachigen Raum ist bald richtig lanciert. Der Sänger landet seinen Erfolg mit dem Lied «Weißt du wohin?». Mit der Single schafft er es in die deutsche Hitparade. Auch tritt er beim Grand Prix Eurovision de la Chanson auf, dem heutigen ESC. In London vertritt er Österreich mit einem Lied von Udo Jürgens. Yeah.

0: Gott erreicht mit 1000 Fenster den 13. von 17 Plätzen. An seinem Erfolg ändert die Platzierung nichts. Im selben Jahr wird sein Album die Nummer 1 in Deutschland. Ein Lied über eine Insektenart soll schließlich einer der größten Hits von Karel Gott werden.
1: Und diese Bienen, die ich meine, nennen sich Maya. Kleine, freche, schlaue Biene Maya.
0: Mit dem Titelsong für die gleichnamige Kinderzeichentrickserie singt sich Gott in die Herzen der Fernsehzuschauerinnen und Zuschauer. Der Ohrwurm wird zum Kult. Das sei aber nicht nur ein Segen, sagt der Sänger, sondern manchmal auch ein Fluch.
2: Wenn man sagt, das ist der, der die Biene Maya singt, ja, dann wird man identifiziert nur mit einem Lied. Und das ist das, was natürlich mich immer so ein bisschen enttäuscht.
0: Denn die goldene Stimme aus Prag setzt ihre Erfolgsgeschichte fort und schafft es mit weiteren Liedern in die deutschen Charts. Sein Duett «Für immer jung» mit dem Rapper Bushido kommt in den Singlecharts bis auf Platz 5. Rund 60 Jahre steht Karel Gott auf der Bühne. In seiner Karriere wird er ausgezeichnet mit mehr als 50 Diamant-, Platin-, goldenen und silbernen Platten. Im Oktober 2019 stirbt der Sänger im Alter von 80 Jahren in seinem Heimatland an einer Krebserkrankung. Er hinterlässt eine Ehefrau und 4 Töchter.
3: Die Tageschronik zu Karel Gott. Ja. 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Und gleich geht's hier weiter mit den Nachrichten.
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0: Die Nachrichten von SRF um 11:30 mit Michael Wettstein. Die meisten Schweizerinnen und Schweizer sind optimistisch, trotz Krisen und steigenden Kosten. Eine neue Umfrage des Forschungsinstituts Sotomo zeigt, 80% der Befragten blicken zuversichtlich auf das nächste Jahr. Zuversicht schöpfen die Menschen vor allem aus ihrem sozialen Umfeld, seien das Freundschaften oder Familie. Besonders zuversichtlich sind laut der Umfrage Personen über 65 und solche mit hohem Einkommen. Zudem war der Optimismus in der Deutschschweiz etwas höher als in der Romandie. Als konkrete Lebensziele nannten die Befragten am häufigsten, dass sie gesund, alt werden wollen, aber auch eine Familie gründen oder finanziellen Wohlstand erreichen. Die Umfrage hat Sotomo im Auftrag der Versicherung Helvetia durchgeführt und dafür fast 1900 Personen befragt. Weiter mit zwei Wirtschaftsmeldungen. Die USA haben bislang 81 Milliarden Dollar an Zöllen an Unternehmen zurückbezahlt, wie das Finanzministerium bekannt gab. Hintergrund ist ein Entscheid des obersten US-Gerichts vom Februar. Der Supreme Court hatte entschieden, dass Präsident Donald Trump bei einem Großteil der von ihm verhängten Zölle seine Zuständigkeiten überschritten hatte. Viele Firmen beantragten anschließend eine Rückzahlung der Zölle. China hat im Juni deutlich mehr exportiert als von Fachleuten erwartet. Die Exporte wuchsen um 27% verglichen mit vor einem Jahr. Das liege an einer hohen Nachfrage im KI-Bereich, schreiben die chinesischen Behörden. Und erstmals hat China in einem Monat mehr als 1 Million Autos exportiert. Eine Meldung vom Sport. Der frühere Goalie der Schweizer Fußballnationalmannschaft, Jan Sommer, hat einen neuen Arbeitgeber. Er wechselt von Inter Mailand zum FC Brügge in Belgien. Der 37-Jährige hat einen Vertrag bis 2029 unterschrieben, wie der belgische Meister mitteilt. Sommer spielte zuletzt 3 Saisons in Mailand. Er gewann in dieser Zeit unter anderem 2 italienische Meistertitel und stand im Finale der Champions League. Die Börsendaten von SIX. Der Swiss Market Index liegt im Moment bei 14.152 Punkten, minus 0,8%. Der Euro wird zu 92,59 Rappen gehandelt und der Dollar zu 81,24 Rappen. Und noch das Wetter. Es gibt längere sonnige Phasen mit lokalen Regengüssen und Gewittern, das bei schwülheißen 30 bis 34 Grad. Das waren Nachrichten von Radio SRF, verantwortlich Patrick Walter.
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2: Grönländerinnen und Grönländer protestieren gegen die USA. Es geht konkret um ein Ölförderprojekt, aber auch generell um den amerikanischen Einfluss auf die Arktisinsel. Und Schluss mit Naivität. Japans Premierministerin will die Sicherheit stärken und darum einen Geheimdienst aufbauen. Warum das Land noch keinen Geheimdienst hat, das hören Sie hier im 4x4. Mein Name ist Dominik Roll. Grönland und die USA, das hat in den vergangenen Monaten für viele Diskussionen gesorgt. Und erst letzte Woche am NATO-Gipfel hat US-Präsident Donald Trump bekräftigt, dass die USA mehr Einfluss wollen auf die arktische Insel. Dabei geht es auch um handfeste Wirtschaftsinteressen, zum Beispiel um Erdöl. Letzte Nacht nun haben Menschen in zahlreichen grönländischen Orten demonstriert gegen den amerikanischen Einfluss und konkret gegen ein Ölförderprojekt der Firma Greenland Energy. Susanne Stöckel hat Nordeuropa-Korrespondent Bruno Kaufmann gefragt, wie die Proteste verlaufen sind.
3: Ja, diese Proteste waren wirklich sehr interessant, weil sie rund um die Insel in vielen Dörfern und Städten stattgefunden haben. Punkt 19 Uhr grönländische Zeit sind viele Menschen mit der grönländischen Flagge, dem Erfallasorput, der ja die weißen Streifen der Gletscher und auch der rote Halbkreis der Fjorde zeigt, sind sie auf die Straßen und sie haben eben für ihr Selbstbestimmungsrecht demonstriert, weil sie immer mehr das Gefühl haben, dass sie sozusagen in diesem Fokus des amerikanischen Interesses stehen und das Gefühl haben, die Welt müsse wissen, dass sie eben nicht Amerikaner werden wollen.
4: Und aufgehängt sind die Proteste eben gegen die Firma Greenland Energy. Was werfen denn die Menschen jetzt konkret diesem Unternehmen vor?
3: Ja, sie werfen diesem Unternehmen vor, dass es mit falschen Informationen versucht, sozusagen die Lokalbevölkerung im Osten Grönlands einerseits dazu zu verleiten, zu glauben, dass alles, was die Ölförderung dort betrifft, bereits sozusagen in trockenen Tüchern sei, dass die Bewilligungen da seien. In der letzten Woche sind Vertreter von Greenland Energy in diesem ostgrönländischen Dorf mit dem schönen Namen Itok Gotortormit aufgetaucht und haben gesagt, dass man jetzt in 2 Monaten bereits damit beginnen will, Öl eben zu fördern. Auf der anderen Seite hat diese Firma in den USA an der Börse Geld eingetrieben, um eben diese Ölförderung zu finanzieren und dabei gesagt, dass man einen Teil Ostgrönlands bereits annektiert hat und dass es dort die größten Ölvorkommen gibt, die es in der Welt eigentlich noch nicht sozusagen gefördert gibt. Und beides stimmt ja nicht. Also die Greenland Energy hat weder eine Bewilligung, um eben dieses Öl zu fördern. Andererseits stimmt es eben auch nicht, dass die Bevölkerung im Osten Grönlands hier eben mitmacht. Und deshalb kann man hier sagen, hier geht es um ein Gebiet, das ist grösser als der Kanton Graubünden. Der ist geschützt, auch unter internationalem Recht. Und hier spielt eben diese Firma ein Doppelspiel.
4: Und wer oder was steckt denn hinter Greenland Energy?
3: Ja, das ist eine interessante Firma, die wurde erst vor wenigen Monaten gegründet in Texas. Ihren Hauptsitz hat sie aber in Denver, Colorado. Und das ist eine amerikanische Firma, die eben genau zu diesem Zweck gegründet worden ist, um eben diese Ansprüche auch von Präsident Donald Trump im wirtschaftlichen Bereich umzusetzen. Und sie hat sich in einer britischen Firma sozusagen eingeschlichen oder eingekauft, die eben über die letzten Probebohrungslizenzen verfügt, die in Grönland überhaupt erteilt wurden. Die kamen 2014 und seither hat ja Grönland sich in dem Sinn umorientiert, dass man von Öl und Gas und auch von, sagen wir, Uranförderung an Land weggekommen ist, diese verbietet und man möchte jetzt eigentlich mit diesem letzten Schlupfloch der Ölförderung eben hier noch Ansprüche erheben, um eben auch vor allem im Osten Grönlands diese Idee, dass eben Grönland für Amerika wichtig ist, wegen der Energie umzusetzen.
4: Und den Menschen, die da gestern Abend auf die Straße gegangen sind, denen geht es unter anderem darum, jetzt ein Zeichen zu setzen gegen diese Erdölbohrungen. Welche Rolle spielt es, dass eben die Firma von den USA quasi kontrolliert wird?
3: Ja, das spielt natürlich eine wichtige Rolle, weil in dem Kontext dieser geopolitischen Spannungen ist natürlich eben dieser Anspruch sozusagen, Grönland zu übernehmen, wegen der Sicherheit, wie Donald Trump sagt, aber auch wegen der Energie eben ein ganz wichtiges Thema. Dabei ist eigentlich Grönland und die Grönländerinnen, die sind open for business, wie sie sagen, aber sie seien eben nicht for sale. Und man hat eben auch die Erfahrung gemacht, dass wenn man Firmen sozusagen einen Finger gibt, dass dann die ganze Hand genommen wird. Diese Erfahrung wurde bereits in Südgrönland gemacht. Da hatte eine australische Firma 2014 eine Probelizenz bekommen, um seltene Erden und Uran abzubauen. Das wurde dann eben 2021 verboten und da hat diese Firma gegen die grönländische Regierung geklagt auf eine Schadenersatzzahlung von vielen Milliarden Franken, die eben weit über das Volkseinkommen der Grönländer hinausging. Und da hat ein internationales Gericht jetzt 2025 entschieden, dass die Grönländer eben Recht haben, selbst zu bestimmen. Aber man fürchtet natürlich jetzt, dass wenn die Amerikaner sich wirklich festsetzen, diese Greenland Energy im Osten Grönlands, wie das angekündigt wurde, dass das natürlich zu einer Falle werden könnte, wo man dann nachher sagt, ja, man müsse amerikanische Interessen schützen und das würde wiederum Trumps Bestreben, sozusagen Grönland zu kontrollieren, in die Hände spielen.
4: Und auf den US-Präsidenten möchte ich am Schluss nochmal zu sprechen kommen. Donald Trump hatte ja immer wieder bekräftigt, dass er Grönland übernehmen will, jetzt eben erst kürzlich am NATO-Gipfel in der Türkei. Und er begründet das, Sie haben es angetönt, mit Energie- und Sicherheitsfragen. Grönland hat sich dagegen stets gewehrt, jetzt ganz aktuell mit diesen Protesten. Wo stehen denn diese Diskussionen in dieser Frage?
3: Ja, das ist ziemlich unklar, weil diese Verhandlungen, die ja im Januar damals nach eigentlich der Abkehr Trumps, dass er eben Grönland mit Gewalt übernehmen möchte, eingeleitet wurden, diese Verhandlungen auf Außenministerstufe, die gehen weiter. Dabei geht es eigentlich um eine Modernisierung, eine Verlängerung des Verteidigungsabkommens von 1951, das den USA das Recht gibt, auf Grönland Militärstützpunkte zu unterhalten. Und auch hier kann man sagen, dass sowohl Grönland wie auch auch Dänemark offen ist für solche Gespräche. Aber gleichzeitig, und das hat jetzt auch der Protest wieder gestern Abend gezeigt, die Grönländer sind eben auch nicht zufrieden, wie die USA mit ihren Stützpunkten, die sie schon mal hatten und die sie dann verlassen haben, umgeht. In Ostgrönland gibt es mehrere Stützpunkte, die bereits vor Jahrzehnten verlassen wurden, aber die Ausrüstung und viele, viele Fässer, auch Öl, die sind immer noch da und rosten dahin. Und obwohl die USA gemäß dem Abkommen von 1951 diese aufräumen sollten, machen sie das nicht. Die Dänen fühlen sich nicht zuständig und die Grönländer sitzen eigentlich mit diesen ökologischen Problemen. Und deshalb kann man sagen, dass die Grönländer und Grönländerinnen sich wirklich in der Zwickmühle fühlen. Sie wollen mehr Zusammenarbeit, aber sie haben das Gefühl, dass sie eben übergangen werden und immer wieder, gerade in dieser Frage der Energie und der Sicherheit, jetzt zunehmend unter Druck der USA geraten. Und dagegen haben sie gestern Abend im ganzen Land protestiert.
2: Das sagt Nordeuropa-Korrespondent Bruno Kaufmann. Praktisch jedes größere Land hat einen nationalen Geheimdienst. Und jetzt will auch Japan eine solche Behörde aufbauen. Denn seit dem Zweiten Weltkrieg hat Japan keinen solchen Geheimdienst mehr, seit sich das Land den Pazifismus auf die Fahne geschrieben hat. Nun aber will Premierministerin Sanae Takaichi das ändern. Susanne Stöckel hat den freien Journalisten Martin Fritz in Tokio gefragt, wie soll denn dieser neue japanische Geheimdienst aussehen?
5: Ja, dieses im Mai beschlossene Modell hat zwei Seiten. Einen von der Premierministerin geleiteten Nationalen Informationsrat, der sozusagen Prioritäten festlegt, und dann eine nationale Informationsagentur. Dort will man Informationen aus Polizei, Außenministerium, Verteidigung und anderen Behörden zusammenführen und dann zentral analysieren. Also Japan richtet eine Informationszentrale ein mit dem Ziel einer Abwehr von Spionage, Cyberangriffen und Terrorismus. Eigene Geheimagenten im Ausland plant Japan aber nicht.
4: Und jetzt lässt sich Japan offenbar von anderen Ländern dabei beraten, welche Technologien es dafür braucht für diesen Geheimdienst oder wie viel Personal. Unter anderem holt sie sich laut der New York Times wohl Tipps von den USA, Deutschland oder Australien. Wie muss man sich denn das genau vorstellen? Wissen Sie da mehr?
5: Ja, Japan verfügt über eigene Aufklärungssatelliten, hat auch viele hochgerüstete technische Stellen, bekommt auch viele Informationen von seinem engsten Sicherheitspartner, den USA. Aber bisher war die Sammlung von Informationen im Land eben fragmentiert und für die beste Lösung dieses Problems schaut man nun ins Ausland. Das hat Japan in seiner jüngeren Geschichte immer wieder gemacht. Man holt sich dann Berater von dort, wo man die meiste Kompetenz vermutet, will von den Besten lernen, um dann selbst einer der Besten zu werden. Dabei geht es um Technologien, die Suche von Personal und auch die Organisation eines solchen Apparates. Und ein Vorbild sind natürlich die USA, aber ein anderes Vorbild ist zum Beispiel Australien, weil der Botschafter von Australien hier in Tokio früher der Chef des australischen Geheimdienstes war und der jetzt als Berater tätig ist für die Regierung.
4: Wenn Japan zumindest bis jetzt keinen nationalen Geheimdienst hatte, wer kümmert sich denn aktuell in dem Land um Aufklärung und Terrorismusbekämpfung zum Beispiel?
5: Ja, das ist alles auf viele Stellen verteilt, die nicht miteinander kommunizieren. Da haben wir das Kabinettsamt für Nachrichtendienst und Forschung, das analysiert Informationen. Das Außenministerium sammelt dann natürlich über seine Auslandsdiplomaten in den Botschaften Informationen. Es gibt ein militärisches Nachrichtenhauptquartier für die Streitkräfte. Die Polizei kümmert sich um Spionageabwehr und Terrorismus. Und da gibt es auch noch eine Behörde, die extremistische Organisationen überwacht. Und das neue Zentralbüro dieser Agentur soll eben die Arbeit dieser Stellen steuern und die Informationen zentral auswerten.
4: Und wie gut weiß Japan Bescheid über allfällige Bedrohungen für die Sicherheit? Das heißt ja auch, Japan sei ein Paradies für Spione.
5: Ja, ich denke, das ist keine falsche Beschreibung. Also noch vor kurzem konnte hier jeder Ausländer in der Nähe von Militäranlagen Grundstücke kaufen. Spionage ist in Japan kein Straftatbestand. Man muss einem Spion also eine andere Straftat nachweisen, um ihn einzusperren. Und vor allem, denke ich, fehlt vielen Stellen hier das Bedrohungs- und Gefahrenbewusstsein. Man könnte auch von Naivität sprechen. Aber jetzt ist man aufgewacht, nachdem die Zahl der Cyberattacken stark zugenommen hat. Man hat massive Desinformationskampagnen festgestellt, also vom Ausland gesteuert. gesteuerte Bot-Netzwerke, die etwa auf der Plattform X gezielte Kampagnen gegen die Regierung von Premierminister Takaichi fahren. Und jetzt ist eben Schluss mit der Naivität. Jetzt wird gegengearbeitet.
4: Die Regierung sagt auch, es brauche diesen Geheimdienst unter anderem deshalb, weil die Bedrohung durch China stetig wachse. Wie schätzen Sie das ein?
5: Ja, also der Trend ist eindeutig und nicht mehr zu übersehen. China hat Japan als mögliches Hindernis für die Einverleibung von Taiwan erkannt. Seit einem halben Jahr drosselt es Exporte von seltenen Erden nach Japan. Es beschränkt Touristenreisen. Chinesische Hackergruppen attackieren japanische Unternehmen schon länger, einmal um Geld zu erpressen, aber auch für Industriespionage. Und mit der wachsenden Zahl von Chinesen in Japan, die hier relativ frei einreisen und auch sich niederlassen können, hat sicherlich auch die Zahl der Spione zugenommen. Und es gibt auch hier schon immer viele chinesische Journalisten in Japan, die sicherlich auch Informationen für die chinesische Regierung sammeln. Also die Bedrohung ist akut und die wird eben jetzt erkannt und angepackt.
4: Und wir haben es vorhin schon erwähnt, nach dem Zweiten Weltkrieg hat sich Japan als pazifistische Nation definiert, auch auf Druck der USA. Davon will sich die Regierung von Sanae Takeuchi nun abwenden, unter anderem eben mit diesem nationalen Geheimdienst. Wie groß ist denn der Rückhalt in der Bevölkerung für diesen, sagen wir mal, Postpazifismus?
5: Ja, also vor allem ältere Japaner tun sich schwer damit. Der Pazifismus verkörperte für sie die Lehre aus dem verlorenen Zweiten Weltkrieg, aus Japans Militarismus. Und Japan konnte sich ja nach dem Krieg in dieser Rolle sonnen, keine Militärmacht mehr zu sein, und betrieb so eine Art Checkbuch-Diplomatie. Aber ich denke, das zeigen auch die Umfragen, seit dem Aufstieg von China und seinem aggressiven Machtstreben unter Xi Jinping hat es hier einen klaren Meinungswandel in Japan gegeben. Die Mehrheit der Japaner unterstützt heute die Erhöhung der Verteidigungsausgaben. Aber kritisch beurteilt werden eben die Nebenwirkungen dieser Entwicklung, also vor allen Dingen befürchtete Eingriffe in die Grundrechte wie Meinungsfreiheit und die Gefahren durch mehr Überwachung. Und hier ist noch ein bisschen unklar, welche negativen Folgen dieser neue Geheimdienst in dieser Richtung mit sich bringt. Und daher erklärte bei einer Umfrage gerade fast die Hälfte der Japaner, man hätte keine Meinung zu diesem neuen Geheimdienst, weil man eben nicht weiß, wie sich das eigentlich auswirken wird.
2: Das sagt Martin Fritz, er ist freier Journalist in Tokio. Während in der Schweiz die Trockenheit das große Thema ist, kämpft China bereits mit dem 9. Taifun diese Saison. Mit Bawi ist an diesem Wochenende der stärkste Juli-Taifun seit rund 70 Jahren auf Land getroffen. Mehr als 2,5 Millionen Menschen wurden vorsorglich evakuiert. Lea Sager hat Ostasien-Korrespondent Samuel Emch gefragt, was über das Ausmaß des Taifuns bekannt ist.
6: Also bis jetzt hat er zu zahlreichen Überschwemmungen geführt und auch Schäden an Gebäuden, an Bäumen. Auf den sozialen Medien gibt es zahlreiche Videos von überschwemmten Straßen, auf denen die Autos von den Wassermassen und Schlammmassen einfach nur so weggerissen werden. Bilder von entwurzelten Bäumen, beschädigten Häusern. Bawi führt also zu großen Schäden, obwohl der Super-Taifun inzwischen zu einem tropischen Sturm zurückgestuft wurde. Doch eben auch dieser Sturm bringt sehr viel Niederschlag mit sich. Er zieht derzeit Richtung Nordosten Chinas. Und zu einer Erinnerung, China wurde bereits vor einer Woche von einem Taifun oder einem Tiefdruckgebiet getroffen, das eben viel Wasser mit ins Land brachte, im Süden des Landes. Da kam es dann auch zu massiven Überschwemmungen, zu einem Dammbruch. Und da sind dann auch bis zu 40 Menschen bereits gestorben. Jetzt beim jüngsten Sturm Bawi, da gibt es bisher noch keine Berichte über Tote.
7: Und wie geht China mit einem derart starken Taifun wie Bawi um?
6: Wie Sie eingangs erwähnt haben, haben die Behörden auf Bawi sich vorbereitet, schon Tage im Voraus, weil es eben ein Tiefdruckgebiet ist, das als Super-Taifun eingestuft wurde. Das heißt dann konkret, es wurden über 2,5 Millionen Leute vorsorglich evakuiert, Schulen geschlossen, Parks geschlossen, auch Spitäler wurden bereits evakuiert und verschoben, tausende Flüge gestrichen, mit Sandsäcken wurden Barrieren errichtet. So hat man sich vorbereitet auf Bawi. Auch hier in Shanghai, das eigentlich nicht direkt in der Laufrichtung des Taifuns lag. Das Unwetter macht quasi einen Bogen um die 26 Millionen Metropole herum. Aber auch hier wurden von den Behörden Warn-SMS verschickt und zum Beispiel Einkaufszentren haben Notfallmaßnahmen geübt. Der Supertaifun Bawi war seit Tagen eben ein Thema und entsprechend vorbereitet waren die Behörden in den Regionen, in den Städten und Dörfern.
7: Also große Vorbereitungen, die da getroffen wurden. Wie wird denn in China über Taifun Bawi berichtet?
6: Es wird breit und umfassend über die Maßnahmen der Behörden berichtet, auch die Hilfsmaßnahmen, die jetzt angelaufen sind, wie die Behörden, wie das Militär hier die Bevölkerung unterstützt. Die Propagandamedien machen daraus dann auch gewissermaßen Propaganda. Man liest Sätze wie: in diesem großen und beschwerlichen Kampf stürmten die Parteimitglieder und Kader voran und die leuchtend rote Parteifahne weht stets hoch inmitten der Stürme und errichtet solide Mauern, um das Licht jedes Haushalts inmitten der turbulenten Wellen zu schützen. Also mit solchen Sätzen berichtet man über diese Ereignisse, über diese Unwetter derzeit.
7: Es sind ja auch komplett andere Szenen, als wir sie aktuell in der Schweiz erleben. Hierzulande sind wir gerade in der zweiten Hitzewelle dieses Sommers und auch der Klimawandel ist da immer wieder Thema. Wie sieht es denn in China aus? Inwiefern wird beim Taifun auch über den Klimawandel berichtet?
6: In der Berichterstattung kommt der Klimawandel eigentlich nicht vor. Auch in den sozialen Medien wird kaum Bezug genommen darauf. Solche Überschwemmungen, die gehören bis zu einem gewissen Grad zu einem jährlichen Ereignis in China. Also es gibt jeden Sommer irgendwo irgendwelche Überschwemmungen. Aber auch jetzt bei diesem großen Sturm Bawi, der ja einer der größten Juli-Stürme seit Jahrzehnten sein soll, auch da wird nicht Bezug auf den Klimawandel genommen.
7: Und warum ist das so? Also warum ist der Klimawandel da kein Thema beim Taifun? Oder wird in China allgemein kaum über den Klimawandel gesprochen?
6: Innenpolitisch ist es tatsächlich kein großes Thema. Klimapolitik ist nicht etwas, das jetzt irgendwie breit diskutiert wird. Es gibt auch keine Debatte natürlich. Die Kommunistische Partei sagt ja, was durchgeht und wie die Politik diesbezüglich aussieht. Aber China nimmt das Klima, den Klimawandel durchaus auch als einen politischen Diskussionspunkt wahr. Dies aber lediglich in der Außenpolitik oder vorwiegend in der Außenpolitik, muss man sagen. Also wenn es um geopolitische Maßnahmen geht, wenn es um Maßnahmen geht wie erneuerbare Energien im großen oder im internationalen Vergleich, dann ist das dann durchaus ein Thema. Wo es auch Thema ist, ist bei der Wissenschaft. Also es gibt dann schon auch zahlreiche Studien und Berichte aus wissenschaftlicher Sicht zu den Klimaveränderungen und den Auswirkungen auf China.
7: Und wenn der Klimawandel eben innenpolitisch kaum Thema ist, inwiefern bereitet sich die chinesische Regierung auf zukünftige Extremereignisse wie Taifun Bawi vor?
6: Also die Prävention von Überschwemmungen, das ist schon seit sehr, sehr langer Zeit in China ein Thema. Also schon seit Hunderten oder Tausenden von Jahren, muss man fast sagen, weil es halt ein Sommerphänomen ist, das verschiedene Regionen immer wieder betrifft. Deshalb ist es ein Thema. Nun zeigt aber chinesische Forschung, dass eben China, das chinesische Festland, immer stärker von diesen Ereignissen betroffen sein wird, weil größere Wassermassen hier aufs Land treffen und entsprechend eben auch es zu größeren Überschwemmungen kommen kann. Aber jetzt eine Debatte darüber, wie dem vorgebeugt wird, das gibt es nicht. Aber jetzt, wenn so ein großer Sturm kommt, da hat man gesehen, dass Vorbereitungsmaßnahmen getroffen werden von Behördenseiten.
2: Das sagt SRF Ostasien-Korrespondent Samuel Emch. Es soll eine filmreife Mega-Übernahme werden. Der Hollywood-Konzern Paramount will den anderen Hollywood-Konzern Warner Bros. Übernehmen. Für 111 Milliarden Dollar. Aber ob das auch wirklich klappt, ist noch unsicher. 12 Bundesstaaten wehren sich jetzt nämlich dagegen. Sie klagen gegen das Justizministerium, das grünes Licht gegeben hat für die Übernahme. Susanne Stöckel hat Wirtschaftsredaktorin Isabel Pfaff gefragt, wie die Bundesstaaten argumentieren.
8: Ja, Sie sagen, dass die geplante Fusion zwischen den zwei Hollywood-Giganten den Wettbewerb in der Film- und Fernsehbranche ausschalten würde. Der Wortführer unter den klagenden Staaten ist Kaliforniens Generalstaatsanwalt Rob Bonta. Und er sagte bei einer Pressekonferenz gestern, dass es bei der Klage darum gehe, sich für freie und faire Märkte einzusetzen. Wenn der Deal so über die Bühne gehe wie geplant, würden die US-Zuschauerinnen und Zuschauer mit höheren Preisen rechnen müssen und weniger Auswahl bei Filmen und Fernsehsendungen.
9: Aber wieso können sich denn Bundesstaaten überhaupt in solche Wirtschaftsfragen einmischen?
8: Das können sie nicht generell, aber in diesem Fall geht es ja um Regulierungsfragen. Solche Übernahmen oder Fusionen müssen in einer Marktwirtschaft von der Wettbewerbsbehörde genehmigt werden. Denn wenn da am Ende ein zu großer Akteur herauskommt, droht ein Monopol und ein Monopol schaltet den freien Wettbewerb aus. Bei dieser Fusion von Paramount und Warner Brothers ist das die zentrale Frage, die im Raum steht. Und als zuständige Wettbewerbsbehörde musste das US-Justizministerium diese Frage klären. Und das hat es auch. Mitte Juni erklärte es, dass die Film- und Fernsehindustrie hochdynamisch sei und dass es deshalb unwahrscheinlich sei, dass die Übernahme dem Wettbewerb oder den US-amerikanischen Konsumenten schade. Ein Freifahrtschein also, kann man sagen, der jetzt in dem kommenden Gerichtsverfahren sicherlich eine wichtige Rolle spielen wird.
9: Und hinter Paramount, also der Firma, die Warner Bros. Übernehmen möchte, steht die Familie des Software-Milliardärs Larry Ellison, der als Unterstützer von US-Präsident Donald Trump bekannt ist. Wie politisch ist denn auch diese Klage der 12 Bundesstaaten?
8: Sie erscheint mir doch ziemlich politisch. Es geht hier ja nicht nur um Unterhaltung, sondern auch um Journalismus. Zu Warner Brothers gehört der Nachrichtensender CNN, der durchaus Trump-kritisch berichtet. Und CNN würde im Fall einer Übernahme dann plötzlich kontrolliert von einem Trump-Unterstützer. Und wenn wir nun auf die US-Bundesstaaten schauen, die die Klage mittragen, dann sehen wir, dass es fast alles demokratisch regierte Staaten sind, also politische Gegner von Präsident Trump. Es dürfte hier tatsächlich darum gehen, welche politische Seite medial mehr Einfluss gewinnt in den USA.
9: Ja, da kann man sich ja vorstellen, dem Filmkonzern Paramount dürfte diese Gegenwehr kaum gefallen. Schließlich will er ja den anderen Filmkonzern übernehmen. Wie reagiert denn er auf die angekündigte Klage?
8: Ja, Paramount hat gestern ein Statement herausgegeben und darin die Klage als falsch zurückgewiesen, sowohl in sachlicher als auch in rechtlicher Hinsicht, wie es hieß. Man werde sich wehren, weil man der Meinung sei, dass die Übernahme den Wettbewerb stärke. Sie ermögliche zudem, dass sich das Unternehmen in einer kompetitiven globalen Medienwelt behaupten könne. Also quasi nur mit Größe könne man heutzutage als Film- und Fernsehunternehmen bestehen. Das ist das zentrale Argument.
9: Und wie sind denn Ihrer Ansicht nach die Aussichten für die 12 Bundesstaaten, dass sie dann mit ihrer Klage effektiv auch durchkommen?
8: Ja, das ist aktuell schwer zu sagen. Wie die New York Times schreibt, können solche Gerichtsverfahren bis zu einem Jahr dauern, bevor es zu einem finalen Richterspruch kommt. Und das auch nur, wenn keine Seite in Berufung geht. Die ganze Sache ist also noch lange nicht entschieden.
2: Das sagt Wirtschaftsredaktorin Isabel Pfaff. Das war 4x4.

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1: Wie Verteidigungsminister Martin Pfister mit seinen Plänen zur Luftabwehr im Bundesrat abgeblitzt ist. Warum die Fußballnationalmannschaft heutzutage die Schweiz mehr begeistert als noch vor einigen Jahren. Und warum künstliche Intelligenz trotz Boom an der Börse auch ein Risiko ist. Dies die Themen im Info 3 mit Manuel Fasol. Die Schweiz ist gegen Angriffe mit Raketen, Marschflugkörpern oder Drohnen praktisch ungeschützt. Deshalb wollte Verteidigungsminister Martin Pfister Ende Juni im Eiltempo zu Geld für ein zusätzliches Luftverteidigungssystem kommen. Das zeigen interne Dokumente, die SRF vorliegen. Doch aus dem Eilverfahren wurde nichts. Der Bundesrat hat seinen Verteidigungsminister ausgebremst. Aus dem Bundeshaus Dominik Meyer.
2: Martin Pfister ließ sich nichts anmerken vor 3 Wochen an der Medienkonferenz zur letzten Bundesratssitzung vor der Sommerpause. Sachlich informierte der Verteidigungsminister über die Beschlüsse des Bundesrats. Das in den USA bestellte Flugabwehrsystem Patriot verspätet sich und wird teurer. Zur Diskussion steht deshalb der Kauf eines zusätzlichen Systems.
3: Wir wollen auch zumindest mittelfristig ein zweites System beschaffen, um größere Unabhängigkeit zu haben. Wann genau das sein wird, das kann ich Ihnen im Moment nicht sagen.
2: Was Pfister auch nicht sagen konnte, er hätte massiv schneller vorgehen wollen. Das zeigt der Entwurf für den Bundesratsbeschluss. SRF hat das Papier gestützt auf das Öffentlichkeitsprinzip herausverlangt. Im Entwurf steht, was Pfister wirklich wollte. Er wollte sich vom Parlament im Eiltempo 5 Milliarden bewilligen lassen für das zusätzliche Luftabwehrsystem. Das Parlament sollte die Gelder diesen Dezember bereits beschließen und dank eines sogenannten Nachtragskredits sollte eine erste Tranche der Milliarden auch bereits dieses Jahr zur Verfügung stehen. Maximales Eiltempo also. Im Entwurf für den Bundesratsbeschluss begründet Pfisters Verteidigungsdepartement VBS die Eile so.
4: Dieses Vorgehen erlaubt den Vertragsabschluss mit dem Hersteller des zweiten Systems bis Ende 2026. Der Nachtragskredit ist notwendig, damit eine Anzahlung noch in diesem Jahr geleistet werden kann. Nur so können Produktionsplätze ab 2027 reserviert werden.
2: Das VBS argumentiert mit der russischen Aufrüstung, mit der Ungewissheit über das künftige Engagement der USA in Europa und mit der Gefährdung der Schweiz. Es bestehe, Zitat,
4: «Ein dringlicher Bedarf. Er ergibt sich aus der noch einmal deutlich verschärften Bedrohungslage.»
2: Doch der Bundesrat folgte den Argumenten seines Verteidigungsministers nicht. Kurz vor der Bundesratssitzung trafen im VBS kritische Rückmeldungen aus den Departementen der übrigen 6 Bundesräte ein. Was sie genau kritisierten, ist nicht bekannt, doch eine Mehrheit im Bundesrat schien so aussichtslos. Dem Vernehmen nach rückte Martin Pfister noch vor der Sitzung von seinen Plänen ab. Grundsätzlich ist der Bundesrat zu den Milliardenausgaben für die Luftverteidigung bereit. Wie rasch es aber gehen soll, das lässt er offen. Vom Eiltempo des Verteidigungsministers und seinen Argumenten für absolute Dringlichkeit will der Bundesrat vorerst nichts wissen.
1: Trotz Krisen und obwohl das Leben teurer wird, die meisten Schweizerinnen und

0: Schweizer sind laut einer Umfrage optimistisch. Lukas Lütti.
1: 80% der Befragten blicken zuversichtlich auf das nächste Jahr. Das zeigt eine neue Umfrage des Forschungsinstituts Sotomo. Diese Zuversicht schöpfen die Menschen vor allem aus Freundschaften oder der Familie. Besonders zuversichtlich sind laut der Umfrage Personen über 65 und solche, die viel verdienen. Für die Umfrage hat Sotomo fast 1900 Personen befragt, im Auftrag der Versicherung Helvetia. Die Wettbewerbskommission WEKO hat eine Untersuchung gegen Google gestartet. Denn Google habe in der Schweiz vor kurzem eine Auswahlfunktion abgeschafft, schreibt die WEKO. Diese ermöglicht bei der Ersteinrichtung eines neuen Android-Geräts die Auswahl einer Standard-Suchmaschine. Weil diese Auswahlfunktion nun fehlt, ist Google nun standardmäßig festgelegt. Die WEKO sagt, die Abschaffung der Auswahlmöglichkeit könnte die Wettbewerbsmöglichkeiten von anderen Suchmaschinenanbietern beeinträchtigen. Zudem führe dies dazu, dass Nutzende in der Schweiz nicht gleich behandelt würden wie jene im europäischen Wirtschaftsraum.
0: Die Schweizer Fußballnationalmannschaft ist nach der Weltmeisterschaft zurück aus den USA. In diesen Minuten wird das Team in Zürich von den Fans empfangen. Für die Nazi ging das Turnier am frühen Sonntagmorgen zu Ende nach einer Niederlage gegen Argentinien im Viertelfinal. Dennoch konnte die Nazi wohl so viele Menschen begeistern wie noch nie zuvor. Hunderttausende sind mitten in der Nacht aufgestanden, um mit dem Team mitzufiebern. Noch vor wenigen Jahren wäre dies kaum vorstellbar gewesen, denn lange Zeit war die Fußballnationalmannschaft kein gemeinsamer Bezugspunkt für die Schweizerinnen und Schweizer. Inlandredaktor Philipp Schramli.
2: Fans mit Trikots der Schweizer Nationalmannschaft. Noch vor wenigen Jahren wären sie in Schweizer Städten wie Zürich, Bern oder Basel aufgefallen, und zwar negativ aufgefallen, sagt der Schweizer Fußballjournalist Meme Sikora.
3: All die Symbole, die eine Nationalmannschaft begleiten, all diese Fahnen, diese Flaggen, diese Trikots, die waren damals so ein bisschen reserviert von Leuten vom sehr rechten Rand der Gesellschaft.
2: Beim Stichwort Nationalmannschaft hätten in linksurbanen Milieus deshalb viele die Nase gerümpft, sagt Sikora. Und heute?
3: Das hat sich massiv gewandelt. Also jetzt sieht man Schweizer Nationaltrikots und Fahnen überall und niemand denkt jetzt gerade, ah, das ist jetzt ein Nationalist, eine Nationalistin.
2: Für diese Entwicklung gibt es mehrere Gründe. Zunächst ganz simpel, der Erfolg. Seit über zwei Jahrzehnten ist die Nazi an fast allen Endrunden dabei und erreicht praktisch immer die K.O.-Phasen. Das begeistert. Zweitens, die Fankultur. Die Schweiz habe sich einiges von anderen Ländern abgeschaut, sagt der Sporthistoriker Christian Koller. Früher habe man die Spiele der Nazi zu Hause vor dem Fernseher geschaut.
4: Heute findet das auch sehr viel stärker im öffentlichen Raum statt, eben Public Viewing, öffentliche Feiern und so weiter. Das sind alles Elemente der Fankultur, die so in den letzten drei Jahrzehnten immer mehr aufgekommen sind.
2: Und dann ein weiterer Grund, die Migrationsbevölkerung. Es sei augenscheinlich, dass Menschen, die Wurzeln im Ausland hätten, heute stärker hinter der Schweizer Nazi stünden als früher, sagt Koller.
4: Die Nationalmannschaft erreicht heute eben wirklich sehr, sehr breite Schichten, die ja auch eben ein Abbild ist, ein Stück weit der heutigen Schweiz mit sehr vielen Spielern mit sogenanntem Migrationshintergrund.
2: Die hiesige Begeisterung für den Fußball lässt sich auch in Zahlen ablesen. Der Schweizer Fußballverband zählt heute über 350'000 lizenzierte Spielerinnen und Spieler, fast 70'000 mehr als noch vor 10 Jahren, und auch die hiesige Liga meldet regelmäßig Zuschauerrekorde. Eine Entwicklung, die nach dem Erreichen des Viertelfinals nicht abbrechen dürfte, sagt Sporthistoriker Christian Koller.
4: Je erfolgreicher der Spitzenfußball und das Flaggschiff, die Nationalmannschaft ist, desto mehr können auch wieder Kinder für dieses Spiel begeistert werden.
2: Kinder, die am letzten Sonntag um 3 Uhr morgens von ihren Mamis und Papis geweckt wurden, damit sie sich das Spiel anschauen können.
0: Ja, und von den aktuellen Nationalspielern wechseln wir zu einem ehemaligen. Goalie Jan Sommer hat einen neuen Club, Lukas Lütti.
1: Der 37-Jährige wechselt von Inter Mailand zum FC Brügge in Belgien und hat einen Vertrag bis 2029 unterschrieben, wie der belgische Meister mitteilt. Jan Sommer spielte zuletzt 3 Saisons in Mailand. Er gewann in dieser Zeit unter anderem 2 italienische Meistertitel und stand im Finale der Champions League. Und damit zu weiteren Meldungen aus dem Ausland. Die USA haben bislang 81 Milliarden Dollar an Zöllen an Unternehmen zurückbezahlt. Das sagt das Finanzministerium. Das hängt mit einem Entscheid des obersten US-Gerichts vom Februar zusammen. Der Supreme Court hat entschieden, dass Präsident Donald Trump bei einem Großteil der von ihm verhängten Zölle seine Zuständigkeiten überschritten hatte. Viele Firmen beantragten anschließend eine Rückzahlung der Zölle. Immer wieder greift die ukrainische Armee russische Frachtschiffe an, insbesondere im Asowschen Meer, zwischen der von Russland besetzten Halbinsel Krim und dem russischen Festland. Russland bereitet sich nun darauf vor, seine Getreidefrachter umzuleiten. Rund ein Viertel der russischen Getreideexporte wird via das Asowsche Meer abgewickelt. Laut den russischen Behörden würden alternative Routen ausgearbeitet und falls notwendig soll Getreide auf andere Transportmittel umgeladen werden. Die ukrainische Armee sagt, sie habe allein in der letzten Woche über 100 russische Schiffe angegriffen.
0: Die Erwartungen der Wirtschaft an die künstliche Intelligenz sind gigantisch. Deshalb werden viele Milliarden Dollar in KI investiert. Das zeigt sich an den Börsenkursen. Die sind in den letzten Jahren durch die Decke gegangen. So etwa bei der US-Chip-Firma Nvidia, deren Aktienkurs im Jahr 2020 noch 13 Dollar betrug. Heute wird die Aktie für mehr als 200 Dollar gehandelt. Kritikerinnen und Kritiker warnen davor, dass die Kurse der KI-Firmen aber abstürzen könnten, wenn die hohen Erwartungen nicht erfüllt werden, sprich, wenn die Firmen mit KI zu wenig Geld verdienen. Frage nun live an Wirtschaftsredaktor Sven Zaug. Haben wir an der Börse derzeit eine spekulative KI-Blase oder nicht?
5: Nun, man kann es so sagen, an den Finanzmärkten läuft derzeit, Sie haben es gesagt, eine gewaltige Wette auf künstliche Intelligenz. Praktisch alle Investoren gehen davon aus, dass KI die nächste große Revolution auslöst. Und diese Hoffnung treibt die Kurse der Technologiekonzerne wie jener des Softwaregiganten Microsoft, der Google-Mutter Alphabet oder des Chip-Herstellers Nvidia nach oben. Die entscheidende Frage ist, ob diese hohen Erwartungen auch erfüllt werden, und daran gibt es berechtigte Zweifel.
0: Sie sprechen von Skepsis. Von wem hört man sie aktuell?
5: Nun, die kritischen Stimmen werden reihum immer lauter, unter anderem auch von der Bank für internationalen Zahlungsausgleich. Sie warnt vor einer möglichen Überhitzung. Sie spricht zwar ausdrücklich nicht von einer KI-Blase, erinnert aber daran, dass große Technologiesprünge oft übertriebene Erwartungen geschürt haben. Bei der Eisenbahn oder dem Internet wurde zeitweise viel mehr investiert, als sich wirtschaftlich rechtfertigen ließ. Deshalb liegt auch der Vergleich mit der Dotcom-Blase Ende der 1990er Jahre nahe. Damals wurden viele Internetfirmen an den Börsen sehr hoch bewertet, obwohl sie kaum Umsatz und keine Gewinne erzielten. Das ist heute etwas anders. Die Unternehmen sind schon profitabel. Das Risiko ist weniger die Technologie selbst, sondern dass die Börsen, allen voran die US-Börse, zu euphorisch reagiert.
0: Und wo liegen denn die größten Risiken für die KI-Unternehmen?
5: Ja, ganz klar bei den Investitionen. Die großen Technologiekonzerne geben derzeit so viel Geld für KI aus wie noch nie. Vor wenigen Jahren machten diese Investitionen je nach Unternehmen rund 14% des Umsatzes aus. Inzwischen ist dieser Anteil auf fast 50% gestiegen. Das sind enorme Summen, die da verschlungen werden, und diese Summen müssen von irgendwoher kommen. Amazon und Co. finanzieren ihre Investitionen teilweise am Anleihemarkt oder mit Risikokapital, aber auch mit Krediten bei Banken oder sogar bei Schattenbanken, die nicht so stark reguliert sind. Das heißt ganz einfach, sie finanzieren sich mit Fremdkapital. Platzt nun die Blase, resultieren enorme Schulden, und das gleich reihenweise und im gesamten Finanzsystem. Und diesen Schuldenberg zu verdauen, das dürfte Jahre dauern und die gesamte Wirtschaft belasten.
0: Wirtschaftsredaktor Sven Zaug, besten Dank. Und nun zu den Wetteraussichten, gleich nach den Börsendaten von SIX.
1: Der Swiss Market Index liegt im Moment bei 14.181 Punkten, minus 0,6%. Der Euro wird zu 92,57 Rappen gehandelt und der Dollar zu 81,23 Rappen. Und das Wetter? Es gibt weiterhin längere sonnige Phasen. Lokal regnet es oder es ziehen Gewitter vorüber. Heute wird es schwül und es gibt 30 bis 34 Grad, morgen um 29 Grad.
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7: Er kurft mit dem Auto durch Südfrankreich, ist unterwegs in der schönen Tarnschlucht. Links und rechts steile Kalksteinfelsen, unten der tiefblaue Fluss. Aber dann ist es plötzlich vorbei mit der Idylle. Eine Rauchsäule türmt sich auf. Es brennt.
8: Da erwartest du nicht, oder? Dass du im Auto einfach plötzlich da fährst und dann siehst du die ganze Zeit hier die Felswände und Wald und dann geht es um eine Kurve und dann zack, so eine Rauchwolke. Das ist wirklich so, huch, da gibt es doch nur im Fernsehen, in den Nachrichten, oder?
7: Hast denn du gewusst, was machen in diesem Moment?
8: Nein.
7: Ja, was tun, wenn man im Wald ist und es brennt? Im Moment ist die Waldbrandgefahr groß in der Schweiz. Auch in beliebten Ferienregionen im Ausland ist es gefährlich trocken und zum Teil brennt der Wald bereits. Wie wir uns richtig verhalten, verrät ein Feuerwehrmann aus dem Tessin.
9: Ich war mehrmals in einer Waldbrandbekämpfung dabei.
7: Das ist News Plus. Ich bin Rina Telli. Salut zusammen.
9: Es kann überraschen, denn Feuer kann sehr, sehr schneller als die Menschen sich bewegen.
7: Es kann sehr schnell gehen und das Feuer ist schneller als wir, sagt Alberto Ceronetti.
9: Ich bin milizmäßig tätig in die Feuerwehr als stellvertretender Kommandant des Stützpunkt Feuerwehr im Mendrisiotto, der Region Mendrisiotto.
7: Ja, wer, wenn nicht die Feuerwehr, kann uns sagen, wie wir uns am besten verhalten, wenn es brennt? Was tun, wenn man fröhlich durch die Gegend fährt und dann böse überrascht wird? Dass so ein Waldbrand überraschen kann, das weiß seit ein paar Jahren auch mein Radio-Gespernli Reto Wittmer aus der SRF Digitalredaktion. Als er gehört hat, dass wir heute was zu Waldbränden machen, hat er uns gleich ein Foto geschickt vom Waldbrand, den er damals erlebt hat. Ich habe euch das Bild verlinkt.
8: Und da hocke ich so in meinem Auto, steuere so entspannt durch die enge Straße, ganz viele Kurven. Also es ist wirklich herrlich, um so einen Roadtrip zu machen. Und dann habe ich plötzlich gegenüber am Hang, dort war es so bewaldet, ist Rauch aufgestiegen. Also so eine Rauchfahne, die unten so ein paar Meter Durchmesser hatte und gegen oben ist sie dann breiter geworden. So ein bisschen wie die Dampffahne, die du so über dem AKW-Kühlturm siehst. Aber die war nicht weiss, sondern so erdig brünlich. Ja, ich bin da wirklich ein Zeug geworden von einem Waldbrand, der wirklich gerade erst angefangen hat.
7: Was ist denn da durch den Kopf, wo du im Auto hockst und merkst, ui, ich glaube, da brennt
8: es? Das war ganz irritierend. Es war zwar ein bisschen weiter weg, so 2 Kilometer sicher. Also in dem Sinne keine Bedrohung. Aber ich habe natürlich dann angehalten und habe eben die Fotos gemacht und habe dann schon überlegt, ja, soll ich jetzt einfach die Strasse weiterfahren? Weil ich habe die Gegend ja nicht gekannt. Ich war ja nicht sicher gewesen, ob die Strasse dann vielleicht in den Brand reinführt. Das hat zwar schon nicht so gewirkt, weil es so ein bisschen weiter oben war. Aber man hat eigentlich die Kraft vom Feuer, obwohl es jetzt noch nicht so gewaltig war, hat man schon irgendwie gespürt. Und ich habe wirklich das Gefühl gehabt, dass sich das recht schnell ausbreitet. Das war halt auch wahnsinnig trocken gewesen, oder? In Südfrankreich ist das natürlich noch häufiger der Fall. Und eigenartig, wirklich. Man hat ja auch gesehen, wie es trocken ist. Und da habe ich mir einfach so vorgestellt, wow, was geht jetzt da ab? Brennt jetzt das in 2 Stunden wirklich den ganzen Hang, oder? Ich bin dann weitergefahren, bin dann aus dieser Schlucht raus, so auf die Anhöhe rauf, über so einen kleinen Pass. Und dort sind wir dann noch irgendwie ein paar Dutzend Feuerwehrwagen, Autos, so entgegen. Also mit einem riesen Garacho sind die mir entgegengekommen. Ich musste noch so an den Rand und anhalten, damit die durchfahren können. Und die sind dann offensichtlich auf dem Weg gewesen, zu dem Waldbrand, den löschen.
7: Hast denn du gewusst, was machen in diesem Moment?
8: Nein, eigentlich nicht. Andere Leute auf dieser Straße haben dann auch angehalten und haben das natürlich gefüttert und so. Aber ich glaube, da hätte jetzt niemand so richtig gewusst, wie man dann effektiv damit umgeht, wenn jetzt das auch irgendwie auf einem zukommt, noch schneller. Ich weiß nicht, ob das passieren kann, wenn vielleicht ein Wind neu ist, oder? Und das, ja. Also nein, völlig, keine Ahnung.
7: Also mir würde es genau gleich gehen wie Reto. Keine Ahnung, was tun, beziehungsweise was ist das Richtige? Ich meine, was, wenn man in die eine Richtung fährt und dann merkt, dass das Feuer einen umzingelt? Es geht nicht darum, Panik zu machen. Mich hat interessiert, was ich mir heute in Ruhe anschauen kann, damit ich im Ernstfall vorbereitet bin. Ich habe mir mal die Gefahrenkarte der Schweiz angeschaut. Punkto Waldbrandgefahr ist die Schweiz rot eingefärbt. Die Waldbrandgefahr in den meisten Regionen ist erheblich bis sehr groß. Wenn ihr wissen wollt, wie es in eurer Region aussieht, ich habe euch die Karte verlinkt. An vielen Orten ist es auch verboten, draußen Feuer zu machen. Und die Behörden warnen mit gutem Grund davor. Anfang Monat hat zum Beispiel in Bettingen im Kanton Basel-Stadt der Wald gebrannt. Das ist quasi bei mir ums Eck. Und ich hätte nie gedacht, dass so nah mal der Wald brennen könnte. So viel zum Thema Hitzesommer. Erst gerade hat auch der Wald oberhalb von Brissago im Tessin gebrannt. Im Süden von Europa wüten bereits heftige Waldbrände. Spanien, Portugal, Frankreich, Griechenland. Da brannte es, oder es brennt noch immer. Tausende sind in den letzten Tagen und Wochen evakuiert worden. In Andalusien, im Süden von Spanien, sind letzte Woche 12 Menschen durch Feuer umgekommen. Wie verhalten wir uns also richtig bei einem Waldbrand? Das wollte ich von Feuerwehrmann Alberto Ceronetti wissen. Und zwar ganz konkret. Angenommen, Sie sind in einem Ferienhaus, weit abgelegen, schauen aus dem Fenster und merken, es brennt in der Ferne. Was tun Sie als Erstes?
9: Als Erstes, wie bei jedem Ereignis, wenn ich sicher bin, es brennt etwas, muss ich eindeutig die Feuerwehr anrufen. Also Alarmanruf 118 und sofort melden. Klar wäre zum Gut eine klare Lokalisierung dieses Ereignisses, also dieses Feuer. Wo liegt das? In einem Tal, in einer Waldportion? Gibt es höhere Bäume oder ist nur eine Wiese? Das könnte auch uns als Feuerwehr sehr, sehr nutzen.
7: Wenn wir die Feuerwehr rufen, dann kommt sie nicht nur, um das Feuer zu löschen. Wer sich mit Feuer so gut auskennt wie Alberto Ceronetti, kann in so einer Situation auch sagen, was wir am besten tun sollen. Das heißt ja oft, man soll versuchen, ruhig zu bleiben. Aber das ist ja vermutlich einfacher gesagt als getan. Wie beruhigen Sie die Leute, wenn Sie jemanden am Telefon haben und merken, da geht es um Feuer und die Person hat Angst? Was kann da helfen, um die Nerven zu bewahren?
9: Erstens, wenn die Personen nicht bewegen können, muss man ja aufgrund ein oder zwei konkrete Fragen verstehen, ob die wirklich gefährdet sind oder nicht, oder? Von diesem Feuer. Grundsätzlich, ein Feuer brennt die Brandgüter einmal. Also bei schwarzer Wiese ist man in einer sicheren Zone.
7: Das klingt mega logisch, das habe ich mir aber so noch nie überlegt. Eine verkohlte Wiese oder ein abgefackelter Wald brennt nicht gleich sofort wieder. Und in einem Gebäude sind sie unter Umständen auch gut aufgehoben.
9: Grundsätzlich in einem Haus ist man in einer mehr sicheren Zone, anstatt in einem Wald drin. Es könnte sein, in einem Haus gibt es noch Wasser und könnte man auch erste Maßnahmen treffen. Das könnte helfen, oder? Rund um den Haus zum Beispiel etwas Wasser zu spritzen. Wieso nicht? Das könnte uns helfen. Und ich denke, das ist sehr subjektiv. Und mit zwei, drei konkreteren Fragen kann man auch die Leute ein bisschen beruhigen und auf die richtige Seite einmal führen.
7: Also erstens, die Feuerwehr alarmieren.
9: Das ist die erste Reaktion. Zweitens, ja, wenn ich weit weg bin, darf ich einfach dort bleiben. Ich muss keine große Reaktion haben. Wenn ich spüre, ich werde mehr oder weniger rasch betroffen, muss ich einfach bewegen und von der Gefahrenzone einfach weggehen.
7: Wann ist der Zeitpunkt gekommen, um den Ort zu verlassen?
9: Natürlich gibt es die Einsatzkräfte, also die Polizei vor allem, das zuständig für Evakuationen ist. Und wenn die Meldung zum Beispiel jetzt in heutigen Tagen mit Alert Suisse kommt, muss man nicht viel drüber denken. Man muss einfach in eine sichere Zone bewegen.
7: Alert Suisse, das ist die App, mit der der Bund die Bevölkerung vor allen möglichen Gefahren warnt, die sich anbahnen. Vom Waldbrand in Bettingen bei mir ums Eck, davon habe ich zuerst via Alert Suisse erfahren. Ich habe euch die App verlinkt.
9: Natürlich, wenn ich spüre, gibt es schon zum Beispiel Rauch oder spüre ich in der Luft, gibt es schon Anzeichen, dass der Rauch bei mir irgendkommt, muss ich einfach bewegen, also muss ich einfach in eine sichere Zone gehen. Und da muss man auch sehr, sehr stark aufpassen. Also Bewegungen im Wald sind nicht so einfach. Das wissen wir. Und wenn der Fall es wäre, den Brand, den Rauch gegen mir kommt, ja, eine erste, gemäß unserer Erfahrung, meiner Erfahrung, also nie bergauf laufen, sondern bergab, weil der Feuer wird sehr schneller als mich bewegen. Sonst.
7: Das ist auch so ein Satz, den ich mir merken will. Nicht bergauf vor dem Feuer flüchten, sagt Alberto Ceronetti, weil sich das Feuer eher gegen oben ausbreitet.
9: Ist in die Natur des Feuers nach oben zu bewegen, der sucht neue Waldgüter oder Brandgüter und es ist Tatsache, also der Feuer bewegt mit höchster Sicherheit schneller als uns und eine sichere Zone muss man entweder quer oder bergab suchen.
7: Es gäbe also zwei Gründe, die gegen die Flucht nach oben auf den Hügel sprechen. Erstens, da wolle das Feuer auch hin und zweitens könne es schneller sein als wir. Ich muss jetzt an das denken, was Reto Wittmer in seinen Südfrankreich-Ferien erlebt hat. Orientierung kann eh so eine Sache für sich sein. Und das Ding ist ja, wenn man sich in der Gegend nicht wirklich auskennt oder nicht weiß, wie sich ein Feuer verbreitet, weiß man ja gar nicht, wohin man flüchten soll. Also Sie haben schon mal erklärt, oder lieber den Berg runter als den Berg rauf. Aber an was kann ich mich sonst noch so orientieren, wenn ich nicht weiß, ob mich das Feuer umzingelt oder keine Ahnung habe, wie sich das Feuer entwickeln wird? Wohin soll ich da gehen?
9: Die gefährlichsten Zonen, nach meiner Erfahrung, sind die Kleintäler. Also entlang der Kleintäler oder Wildbächler wird ein Feuer so eine sogenannte Kamineffekt anzeigen und wird dort eher rascher anstatt draußen bewegen. Also nie in eine Kleintäler, auch wenn man könnte meinen, ja, es gibt etwas Wasser drin, hätte man eine sichere Zone dort. Nein, also das wäre falsch, nie eine Kleintal oder in eine Wildbach sich einplatzieren, sondern draußen, sicher draußen von dem Wald. Also man muss sich raus vom Wald bewegen in eine sichere Zone, wo weniger Vegetation ist. So grundsätzlich erklärt.
7: Angenommen, ich bin irgendwo in den Ferien, ich habe keine Ahnung von meiner Umgebung, ich habe keine Push-Meldungen von den lokalen Rettungsbehörden und ich merke, es brennt und ich finde es unheimlich, ich habe Angst, ich will weg. Das heißt, nicht den Berg rauf, sondern die Karte anschauen und so schnell wie möglich aus dem Waldgebiet hinaus.
9: Ja, und wenn keine Ahnung, Rega anrufen. Tag und Nacht sind die bereit und kommen die und nehmen die Leute zur Sicherheit.
7: Also, am besten alle wichtigen Rettungsnummern abspeichern. Und noch besser, dafür sorgen, dass Feuerwehrleute wie Alberto Ceronetti nichts zu tun haben. An vielen Orten ist es zurzeit ja eh verboten, im Freien Feuer zu machen. Dann gibt's zum Teil aber Ausnahmen, dass es an offiziellen Feuerstellen erlaubt ist. Was darf man und was darf man nicht aktuell?
9: Bei absolutem Feuerverbot im Freien ist es klar, man darf nirgends ein Feuer entzünden. Und es gibt immer eine graue Zone, oder? Darf man den Bratwurst auf dem Feuer braten? Also neben der Natur in eine freigestellte Feuer? Nein. Nein, man darf nicht. Zu Hause in einem Dorf, natürlich darf man grillieren. Aber jede Person ist auch verantwortlich, dass das sein Feuer keine Waldbrände provoziert.
7: Es ist also eigentlich ganz einfach. Kein Feuer machen heißt kein Feuer machen. Und So eine Erfahrung, wie Reto Wittmer sie gemacht hat, auf die lässt sich gern verzichten, selbst wenn man so glimpflich davongekommen ist wie er damals. Hey, die ganze Erfahrung, verändert das irgendwie deinen Blick auf Waldbrände oder auch wie du irgendwie deine Ferien planst und so weiter? Also hat sich irgendwie nachhaltig verändert?
8: Ja, man erlebt ja so einen Waldbrand jetzt nicht. Oder ich glaube, die meisten von uns haben ja das noch nicht erlebt. Ich habe jetzt das einmal wenigstens optisch gesehen. Und ja, ich glaube, ich würde jetzt, da hätte ich wahrscheinlich schon vorher nicht, aber ich würde jetzt hier jetzt bei uns, sagen wir mal in der Schweiz, bin ich wahrscheinlich noch mehr sensibilisiert, einfach nicht irgendwie im Wald irgendwie ein Feuer zu machen oder eine Flasche anzurühren, wo ja dann irgendwie ein Glas könnte das auch entzünden, oder? Auf dem Boden. Ja, weil ich einfach gesehen habe, wie schnell das da kann gehen. Ich habe auch keine Ahnung, was der Grund dort war, aber das ist einfach aus dem Nichts raus. So ein Feuer, ja, das... Also man ist sich einfach, glaube ich, noch bewusster, wie schnell das gehen kann. Und gerade weil es ja jetzt bei uns halt auch mehr so Trockenphasen gibt, ist das schon so ein prägendes Erlebnis gewesen.
7: Das war so heute mit News Plus. Wir sind den ganzen Sommer da für euch. Das heisst, wenn ihr ein Thema in den Nachrichten oder in einem Podcast oder sonst wo hört und denkt, da will ich mehr wissen, dann schreibt uns. newsplus@srf.ch ist die Adresse. Oder ihr macht uns eine Sprachnachricht. Die Nummer gibt es im Beschrieb zu dieser Folge. Heute waren Sophia Fessler, Julius Schmid, Peter Hanselmann und Rina Telli am Start für euch. Salut zusammen und bis dann.
10: «12.30 Uhr, Rendezvous. Die Mittagsinformation des Schweizer Radios. Die neue Luftabwehr der Schweiz, wie Verteidigungsminister Martin Pfister mit seinem Wunsch nach sofortiger Finanzierung im Bundesrat scheiterte, zeigt eine SRF-Recherche. Die neue Begeisterung für die Fußballnazi, diese zeigt sich auch am massenhaften Verkauf der roten Trikots. Neue Bedenken wegen der hohen Aktienkurse von KI-Firmen. Rasseln die Kurse bald in den Keller, fragen wir unsere Wirtschaftsredaktion. Und Alt-Bundesrat Pascal Gouchmain glaubt nicht an den Stadt-Land-Graben.
11: Ich würde sagen, es ist normal, dass es Unterschiede zwischen den Interessen der Einwohner einer Stadt und die Interessen der Einwohner eines Dorfes. Aber macht das eine differenzierte Identität? Das glaube ich nicht.
10: Gouchmain ist Gast in der Sommerserie 25 Jahre Tagesgespräch um 1. Für die Sendung verantwortlich Jonas Lieger. Im Studio heute Mittag ist Daniel Hofer. Die Schweiz ist gegen Angriffe mit Raketen, Marschflugkörpern oder Drohnen praktisch ungeschützt. Genau deshalb wollte Verteidigungsminister Pfister Ende Juni im Eiltempo Geld für ein zusätzliches Luftverteidigungssystem bekommen. Das zeigen Dokumente, die SRF vorliegen. Doch der Bundesrat hat den Verteidigungsminister ausgebremst. Aus dem Bundeshaus Dominik Meyer.
12: Rückblick. Die Medienkonferenz zur letzten Bundesratssitzung vor der Sommerpause vor 3 Wochen. Martin Pfister lässt sich nichts anmerken. Sachlich und kollegial informiert der Verteidigungsminister über die Beschlüsse des Bundesrats. Das bereits in den USA bestellte Flugabwehrsystem Patriot verspätet sich und wird teurer. Zur Diskussion steht deshalb der Kauf eines zusätzlichen Systems.
13: Wir wollen auch zumindest mittelfristig ein zweites System beschaffen, um größere Unabhängigkeit zu haben. Wann genau das sein wird, das kann ich Ihnen im Moment nicht sagen.
12: Was Pfister auch nicht sagen konnte, er hätte massiv schneller vorgehen wollen. Mittelfristig ein zweites Flugabwehrsystem kaufen, das geht ihm viel zu langsam. Das zeigt der Entwurf für den Bundesratsbeschluss. Pfisters Verteidigungsdepartement VBS hatte das Papier einige Tage vor der Bundesratssitzung den anderen Departementen zugestellt. SRF hat das Papier, gestützt auf das Öffentlichkeitsprinzip, herausverlangt. Im Entwurf steht, was Pfister wirklich wollte. Er wollte aufs Tempo drücken und sich vom Parlament im Eiltempo Milliarden bewilligen lassen für das zusätzliche Luftabwehrsystem. Im Papier schreibt das VBS, Zitat:
14: «Für das weitere Verfahren ist eine Sonderarmeebotschaft 2026 auszuarbeiten.»
12: Mit dieser Sonderarmeebotschaft wollte Pfister dem Parlament 5 Milliarden beantragen für das zusätzliche Flugabwehrsystem und eine weitere Milliarde für absehbare Mehrkosten bei Patriot. Auch das Parlament sollte nach den Vorstellungen des Verteidigungsministers im Eilverfahren entscheiden und eine erste Tranche der Milliarden sollte dank eines sogenannten Nachtragskredits sogar bereits dieses Jahr zur Verfügung stehen. Maximales Eiltempo also. Im Entwurf für den Bundesratsbeschluss begründet das VBS die Eile so:
14: «Dieses Vorgehen erlaubt den Vertragsabschluss mit dem Hersteller des zweiten Systems bis Ende 2026. Der Nachtragskredit ist notwendig, damit eine Anzahlung noch in diesem Jahr geleistet werden kann. Nur so können Produktionsplätze ab 2027 reserviert werden.»
12: Höchste Dringlichkeit also. Dabei hatten die Vertragsverhandlungen mit drei möglichen Herstellern noch gar nicht begonnen und es stehen weder verbindliche Preise noch verbindliche Lieferfristen fest. Pfisters VBS argumentierte im Papier mit der russischen Aufrüstung, mit der Ungewissheit über das künftige Engagement der USA in Europa und mit der Gefährdung der Schweiz. Es bestehe, Zitat:
14: «Ein dringlicher Bedarf. Er ergibt sich aus der noch einmal deutlich verschärften Bedrohungslage.»
12: Doch Pfister wurde nicht gehört. Kurz vor der Bundesratssitzung trafen im VBS kritische Rückmeldungen ein aus den Departementen der übrigen 6 Bundesräte. Was sie genau kritisierten, ist nicht bekannt, doch eine Mehrheit im Bundesrat schien aussichtslos. Dem Vernehmen nach rückte Bundesrat Pfister deshalb noch vor der Sitzung von seinen Plänen ab. Grundsätzlich ist der Bundesrat zu den Milliardenausgaben für die Luftverteidigung bereit. Er will unter anderem dafür die Mehrwertsteuer erhöhen und er gab Martin Pfister auch den Auftrag, er solle mit möglichen Herstellern des zusätzlichen Flugabwehrsystems verhandeln. Doch wie rasch die Schweiz kaufen soll, das ließ der Bundesrat offen. Vom Eiltempo des Verteidigungsministers und seinen Argumenten für absolute Dringlichkeit will er vorerst nichts wissen.
10: Dominik Meyer. Und von ihm weiter zu Ronja Bollinger. Sie hat die Nachrichten des Vormittags.
15: Die Wettbewerbskommission WEKO hat eine Untersuchung gegen Google gestartet. Denn Google habe in der Schweiz vor kurzem eine Auswahlfunktion abgeschafft, schreibt die WEKO. Diese ermöglicht bei der Ersteinrichtung eines neuen Android-Geräts die Auswahl einer Standard-Suchmaschine. Weil diese Auswahlfunktion nun fehlt, ist Google standardmäßig festgelegt. Die WEKO sagt, die Abschaffung der Auswahlmöglichkeit könnte die Wettbewerbsmöglichkeiten von anderen Suchmaschinenanbietern beeinträchtigen. Zudem führe dies dazu, dass Nutzende in der Schweiz nicht gleich behandelt würden, jene im europäischen Wirtschaftsraum. Dort können Nutzende ihren Webbrowser bei der Ersteinrichtung auswählen. Die meisten Schweizerinnen und Schweizer sind optimistisch, trotz Krisen und steigenden Kosten. Eine neue Umfrage des Forschungsinstituts Sotomo zeigt, 80% der Befragten blicken zuversichtlich auf das nächste Jahr. Zuversicht schöpfen die Menschen vor allem aus ihrem sozialen Umfeld, seien das Freundschaften oder Familie. Besonders zuversichtlich sind laut der Umfrage Personen über 65 und solche mit hohem Einkommen. Zudem war der Optimismus in der Deutschschweiz etwas höher als in der Romandie. Als konkrete Lebensziele nannten die Befragten am häufigsten, dass sie gesund alt werden wollen, aber auch eine Familie gründen oder finanziellen Wohlstand erreichen. Die Umfrage hat Sotomo im Auftrag der Versicherung Helvetia durchgeführt und dafür fast 1900 Personen befragt. Immer wieder greift die ukrainische Armee russische Frachtschiffe an, insbesondere im Asowschen Meer zwischen der von Russland besetzten Halbinsel Krim und dem russischen Festland. Russland reagiert nun und bereitet sich darauf vor, seine Getreidefrachter umzuleiten. Rund ein Viertel der russischen Getreideexporte wird über die Route durch das Asowsche Meer abgewickelt. Laut den russischen Behörden werden alternative Routen ausgearbeitet und falls notwendig soll Getreide auf andere Transportmittel umgeladen werden. Details wurden nicht genannt. Die ukrainische Armee sagt, sie habe allein in der letzten Woche über 100 russische Schiffe angegriffen. Die USA haben bislang 81 Milliarden Dollar an Zöllen an Unternehmen zurückbezahlt, wie das Finanzministerium bekannt gab. Hintergrund ist ein Entscheid des obersten US-Gerichts vom Februar. Der Supreme Court hatte entschieden, dass Präsident Donald Trump bei einem Großteil der von ihm verhängten Zölle seine Zuständigkeiten überschritten hatte. Viele Firmen beantragten anschließend eine Rückzahlung der Zölle. China hat im Juni deutlich mehr exportiert als von Fachleuten erwartet. Die Exporte wuchsen um 27% verglichen mit vor einem Jahr. Das liege an einer hohen Nachfrage im KI-Bereich, schreiben die chinesischen Behörden. Und erstmals hat China in einem Monat mehr als 1 Million Autos exportiert. Noch eine Meldung vom Sport. Der frühere Goalie der Schweizer Fußballnationalmannschaft Jan Sommer hat einen neuen Arbeitgeber. Er wechselt von Inter Mailand zum FC Brügge in Belgien. Der 37-Jährige hat einen Vertrag bis 2029 unterschrieben, wie der belgische Meister mitteilt. Sommer spielte zuletzt 3 Saisons in Mailand. Er gewann in dieser Zeit unter anderem 2 italienische Meistertitel und stand im Finale der Champions League. Das Wetter: trotz Wolkenfeldern gibt es heute und morgen längere sonnige Phasen. Jeweils im Laufe des Nachmittags und abends ziehen lokale Regengüsse oder Gewitter vorüber. Die Höchstwerte liegen heute bei schwülheißen 30 bis 34 Grad. Morgen gibt es 28 bis 32 Grad.
10: Ja, am Vormittag ist die Fußballnationalmannschaft aus Nordamerika zurückgekehrt. In diesen Minuten lassen sich Chaka, Mansambi, Rodriguez und Co. in Zürich von den Fans feiern. Der WM-Traum ist nach der Niederlage am Sonntagmorgen gegen Argentinien vorbei. Aber trotz der Niederlage, die Nazi hat diesen Sommer wohl so viele Menschen begeistert wie noch selten zuvor. Überall sah und sieht man Fans in Trikots. Noch vor wenigen Jahren wäre dies in der Schweiz kaum vorstellbar gewesen. Lange hatte die Fußballnationalmannschaft nicht für alle die gleich große Bedeutung. Inlandredaktor Philipp Schremli.
16: Fußballfans mit Trikots der Schweizer Nationalmannschaft. Noch vor wenigen Jahren wären sie in Schweizer Städten wie Zürich, Bern oder Basel aufgefallen, und zwar negativ aufgefallen, sagt der Schweizer Sportjournalist Meme Sikora.
3: All die Symbole, die eine Nationalmannschaft begleiten, all diese Fahnen, diese Flaggen, diese Trikots, die waren damals so ein bisschen reserviert von Leuten vom sehr rechten Rand der Gesellschaft und viele andere, die einfach den Fußball liebten, die wollten das nicht zur Schau tragen.
16: Beim Stichwort Nationalmannschaft hätten in linksurbanen Milieus viele die Nase gerümpft, sagt Sikora. Und heute?
3: Das hat sich massiv gewandelt. Also jetzt sieht man Schweizer Nationaltrikots und Fahnen überall und niemand denkt jetzt gerade, ah, das ist jetzt ein Nationalist, eine Nationalistin, die da irgendetwas transportieren will. Das ist längst vorbei.
16: Für diese Entwicklung gibt es mehrere Gründe. Zunächst, ganz simpel, der Erfolg. Seit über 2 Jahrzehnten ist die Nazi an fast allen Endrunden dabei und erreicht praktisch immer die K.O.-Phasen. Das begeistert. Zweitens, die Fankultur. Die Schweiz habe sich einiges von anderen Ländern abgeschaut, sagt der Sporthistoriker Christian Koller. Früher habe man die Spiele der Nazi zu Hause vor dem Fernseher geschaut.
4: Heute findet das auch sehr viel stärker im öffentlichen Raum statt, eben Public Viewing, öffentliche Feiern und so weiter, auch eben Nationalmannschaftsleibchen, Schminken und so weiter. Das sind alles Elemente der Fankultur, die so in den letzten 3 Jahrzehnten immer mehr aufgekommen sind.
16: Sogar Autokorsos und Hubkonzerte würden die Schweizer Fans heute veranstalten, alles abgeschaut von Fans aus Italien, der Türkei oder dem Balkan. Und dann ein weiterer Grund, die Migrationsbevölkerung. Es sei augenscheinlich, dass Menschen, die Wurzeln im Ausland haben und früher vielleicht ausschließlich ihr Herkunftsland unterstützt hätten, heute stärker hinter der Schweizer Nationalmannschaft stünden, sagt Koller, vermutlich, weil sie sich von diesem Team besser repräsentiert fühlten.
4: Die Nationalmannschaft erreicht heute eben wirklich sehr, sehr breite Schichten, die ja auch eben ein Abbild ist, ein Stück weit der heutigen Schweiz mit sehr vielen Spielern mit sogenanntem Migrationshintergrund.
16: Und dann sorge auch das Produkt Fußball an sich für Begeisterung, sagt Fußballjournalist Meme Sikora.
3: Es hat sicher damit zu tun, dass der Fußball allgemein massiv gewachsen ist seit den 90er Jahren. Er erfasst viel mehr Bevölkerungsschichten. Alle interessieren sich irgendwie für Fußball. Der Fußball ist Thema in der Tagesschau, in allen Zeitungen, in allen Medien.
16: Das alles lässt sich auch in Zahlen ablesen. Der Schweizer Fußballverband zählt heute über 350'000 lizenzierte Spielerinnen und Spieler, fast 70'000 mehr als noch vor 10 Jahren, und auch die hiesige Liga meldet regelmäßig Zuschauerrekorde. Eine Entwicklung, die jetzt nach dem Erreichen des Viertelfinals nicht abbrechen dürfte, sagt Sporthistoriker Christian Koller.
4: Je erfolgreicher der Spitzenfußball und das Flaggschiff, die Nationalmannschaft ist, desto mehr können auch wieder Kinder für dieses Spiel begeistert werden.
16: Kinder, die am letzten Sonntag um 3 Uhr morgens von ihren Mamis und Papis geweckt wurden, damit sie sich das Spiel anschauen können.
10: So geht es weiter bei uns. Die Houthis in Jemen, die massiven Angriffe Israels und der USA auf die schiitische Miliz hat sie nicht nachhaltig geschwächt, sagt Nahostexperte Jens Haibach.
17: Ich denke, wir sollten die nicht unterschätzen. Die Israelis zum Beispiel tun das nicht, sondern sie haben die Houthis anerkannt als Gefahr. Und dann sitzen die Houthis natürlich auch an einer geostrategisch enorm wichtigen Stelle, mit der sie die Entwicklung in der gesamten Region beeinflussen können.
10: Das Gespräch dazu gleich. Dann, was, wenn die KI-Firmen zu wenig rentieren? Kommt es dann zu massiven Kurskorrekturen der hochbewerteten Aktien? Und immer mehr Arbeit für die Ombudsstellen in der Schweiz. Die Konflikte mit Behörden und Unternehmen nehmen zu. Die Gründe kurz vor 1. In den Nahen Osten. Dort hat die mit dem Iran verbündete jemenitische Houthi-Miliz einen Luftangriff auf Saudi-Arabien ausgeführt. Die Houthis griffen den internationalen Flughafen der Stadt Abha mit Raketen und Drohnen an. Die Miliz steht, wie gesagt, an der Seite des Irans, werden von diesem seit Jahren ideologisch und militärisch unterstützt. Im Krieg mit den USA und Israel sind die Houthis deshalb auch aktiv. Immer wieder feuern sie Raketen nach Israel und provozieren dadurch heftige israelische Luftangriffe. Jens Haibach ist Nahost-Experte beim deutschen GIGA-Institut. Ich habe ihn gefragt, warum haben die Houthis gerade jetzt Saudi-Arabien beschossen? Muss man das im Kontext des Konflikts zwischen den USA und Iran sehen?
17: Ja, man kann es natürlich nicht im Kontext des Konflikts mit den USA sehen, denn das beeinflusst natürlich alles, was die Houthis machen. Wenngleich man immer sagen sollte, was zwischen den Houthis und dem Iran vorliegt, ist mittlerweile mehr als Partnerschaft, als Allianz zu verstehen, statt als Abhängigkeitsverhältnis von Seiten der Houthis. Aber der Kontext im Konflikt zwischen Iran und den USA ist natürlich prägnant. Ich glaube, die Houthis wollen somit Druck ausüben, denn eine Schließung des Roten Meeres zusammen mit der Schließung der Straße von Hormus wäre natürlich ein schwerer Schlag für die Weltwirtschaft einerseits, aber auch innenpolitisch für die USA, denn die Preise an den Zapfsäulen würden natürlich nochmal steigen. Wahrscheinlicher aber, glaube ich, ist, dass sie Druck auf Saudi-Arabien ausüben kann. Dazu muss man wissen, dass die humanitäre Situation im Jemen katastrophal ist und die Houthis stehen unter enormem Druck. Und um eben diesen Druck quasi nach außen weiterzugeben, versucht man Saudi-Arabien unter Druck zu setzen. Dazu muss man wissen, dass vor der Krise im Roten Meer 2023 die Houthis und Saudi-Arabien kurz vor einem Abkommen standen, das für die Houthis ungemein günstig wäre, auch in finanzieller Hinsicht. Und ich denke, dass man gerade mit dieser Drohung gegenüber Saudi-Arabien dieses Druck aufbauen will, in dem Sinne, dass man eben auf die Houthis zukommt und zum Beispiel auch die Gehälter, die ausstehen in den öffentlichen Ämtern, übernimmt.
10: Wenn die Houthis jetzt Saudi-Arabien angreifen, geraten sie dadurch nicht noch mehr unter Druck und provozieren saudische Gegenangriffe?
17: Ja, allerdings haben die Houthis in der Vergangenheit gezeigt, dass sie diese saudischen Gegenangriffe sehr gut aushalten können. Ich erinnere hier nur an die Operation Rough Rider, die dazu geführt hat, dass die USA über 5 Wochen insgesamt die Houthis und ihre Stellung im Jemen massiv bombardiert haben, von See und aus der Luft. Und die Houthis, dass der noch überstanden haben und ein recht urteilhaftes Abkommen mit den USA unterzeichnen konnten danach.
10: Sie haben zuvor die Houthis mittlerweile als Allianzpartner des Iran bezeichnet. Erhalten denn die Houthis immer noch Waffen aus Iran?
17: Ja, davon kann man ausgehen. Die Wege, auf denen der Iran Waffen an die Houthis liefert, sind sehr ausgefeilt. Also es gibt hier sehr viele Landwege, aber auch Wasserwege, die dazu benutzt werden, zum Teil über das Horn von Afrika, Djibouti, Somalia oder aber auch zusehends über Sudan und Eritrea. Das ist das eine. Allerdings hat sich die Qualität dieser Waffenlieferungen und somit auch die Qualität der Houthis als diejenigen, die diese Waffen erhalten, vielleicht aber auch weiterverarbeiten, enorm geändert. Wohingegen sie bis 2015, 16 fertige Waffen und Waffensysteme aus dem Iran erhielten, hat sich das mittlerweile geändert. Es werden nur noch Komponenten geliefert und diese Komponenten werden zu eigenen Waffensystemen ausgebaut. Und mittlerweile ist man in vielerlei Hinsicht auch sogar schon unabhängig und wird selbst zum Exporteur von Waffen, eben in die Konfliktgebiete im Horn von Afrika und kooperiert in dieser Hinsicht zum Beispiel auch mit den Al-Shabaab in Somalia, die diese neuen Waffensysteme erhalten möchten.
18: Also Sie sagen mit anderen Worten, dass die militärische Schlagkraft der Houthis nicht kleiner geworden ist, trotz Luftangriffen der USA und trotz Luftangriffen der israelischen Armee.
17: Ja, ich denke, das kann man so sagen. Natürlich hatte diese Operation Rough Rider einen Einfluss auf die Houthis. Sie hat dazu geführt, dass man sich im Konflikt zwischen den USA und dem Iran erstmal zurückhielt. Man wollte eigene Kapazitäten wieder aufbauen. Aber nochmals, die Wege, über die diese Waffen in den Jemen gelangen, sind nach wie vor vorhanden. Sie werden nach wie vor genutzt und sie werden jetzt auch genutzt, um Waffen tatsächlich stärker an verbündete Partner in der Region zu liefern.
18: Wenn wir das alles zusammenfassen, welche Bedeutung haben die Houthis noch im Nahostkonflikt?
17: Ich denke, wir sollten die nicht unterschätzen. Die Israelis zum Beispiel tun das nicht, sondern sie haben die Houthis anerkannt als Gefahr und man baut gerade auf Seiten des israelischen Geheimdienstes neue Kapazitäten auf, die mittel- und langfristig wirken sollen. Das heißt, die Israelis nehmen diesen Gegner sehr, sehr ernst. Das hat natürlich auch was mit den Waffensystemen der Houthis zu tun, die immer ausgefeilter werden und immer weiter entfernte Ziele erreichen können. Und dann sitzen die Houthis natürlich auch an einer geostrategisch enorm wichtigen Stelle, mit der sie die Entwicklung in der gesamten Region beeinflussen können und über die Region hinaus, wie wir 2023 und 2024 gesehen haben.
18: Information von Jens Haibach vom Deutschen Giga-Institut. Rendezvous 10 Minuten vor 1. Die Erwartungen der Wirtschaft in die künstliche Intelligenz sind gigantisch und deshalb sind die Investitionen, die in KI getätigt werden, viele Milliarden Dollar schwer. Und das alles zeigt sich in den Börsenkursen von KI-Firmen. Sie sind in den letzten Jahren geradezu in den Himmel geschossen. Kritiker warnen davor, dass die Kurse der KI-Firmen abstürzen könnten, wenn die hohen Erwartungen nicht erfüllt werden, sprich die Firmen mit KI zu wenig Geld verdienen. Frage an Wirtschaftsredaktor Sven Zaug, haben wir an der Börse derzeit eine spekulative KI-Blase oder nicht?
19: Nun, man kann es so sagen, an den Finanzmärkten läuft derzeit eine gewaltige Wette auf künstliche Intelligenz. Praktisch alle Investoren gehen davon aus, dass KI die nächste große Revolution auslöst. Und diese Hoffnung treibt die Kurse der großen Technologiekonzerne nach oben. Die entscheidende Frage ist, ob diese hohen Erwartungen, Sie haben es gesagt, auch erfüllt werden. Und daran gibt es berechtigte Zweifel.
18: Sie reden von Skepsis. Von wem hört man sie aktuell?
19: Die kritischen Stimmen werden schon immer lauter, unter anderem von der Bank für internationalen Zahlungsausgleich. Sie warnt vor einer möglichen Überhitzung. Sie spricht zwar ausdrücklich nicht von einer KI-Blase, erinnert aber daran, dass große Technologiesprünge oft übertriebene Erwartungen geschürt haben. Bei der Eisenbahn zum Beispiel oder dem Internet wurde zeitweise viel mehr investiert, als sich wirtschaftlich rechtfertigen ließ. Deshalb liegt auch der Vergleich mit der Dotcom-Blase Ende der 1990er Jahre nahe. Damals wurden viele Internetfirmen an den Börsen sehr hoch bewertet, obwohl sie kaum Umsatz und keine Gewinne erzielten. Das ist heute etwas anders. Die Unternehmen sind schon profitabel. Das Risiko ist weniger die Technologie selbst, sondern dass die Börsen, allen voran die US-Börse, zu euphorisch reagiert.
18: Und warum haben die Aktienkurse von Meta, Nvidia und Co. dermaßen zugelegt?
19: Weil die Anleger darauf wetten, dass genau diese Unternehmen die großen Gewinner der KI-Revolution werden. Jede KI-Anwendung braucht riesige Rechenzentren, leistungsfähige Computerchips und gewaltige Mengen Strom. Genau diese Infrastruktur liefern Firmen wie Nvidia oder Microsoft. Entsprechend investieren die großen Technologiekonzerne derzeit so viel wie noch nie. Sie liefern sich ein spektakuläres Wettrennen und pumpen dieses und nächstes Jahr zusammen mehrere Billionen Dollar in KI. Das ist wirtschaftshistorisch einmalig, noch nie gesehen. Diese Billioneninvestitionen müssen irgendwann als Gewinn zurückfließen in die Unternehmen und das ist rein rechnerisch fast unmöglich.
10: Sind denn die Erwartungen und die Möglichkeiten von KI gerechtfertigt?
19: Ja, künstliche Intelligenz wird die Wirtschaft, wird unser Leben grundlegend verändern. Da gibt es zig Beispiele. Anwendungen, also eine Software, wird heute viel schneller entwickelt. Kundendienste werden automatisiert, aber auch Jobs verschwinden. Oder im Pharmasektor, dort werden Medikamente schneller erforscht. Die Unternehmen werden also produktiver. Das sind schon reale Fortschritte und nicht bloß Luftschlösser. Aus Sicht der Finanzmärkte ist aber eine andere Frage entscheidend. Kommt die KI auch schnell genug gewinnbringend in der realen Wirtschaft an? Ich bezweifle, dass sich die überrissenen Erwartungen der Investoren auf satte Gewinne in diesem Umfang tatsächlich erfüllen.
10: Wo liegen denn die größten Risiken für die KI-Unternehmen?
19: Das ist ganz klar bei den Investitionen. Die Tech-Giganten geben derzeit so viel Geld für KI aus wie noch nie. Vor wenigen Jahren, muss man sich überlegen, machten diese Investitionen je nach Unternehmen rund 14% des Umsatzes aus. Inzwischen ist dieser Anteil auf fast 50% gestiegen. Das sind enorme Summen, die da verschlungen werden. Und dieses Geld muss von irgendwoher kommen. Amazon und Co. finanzieren ihre Investitionen teilweise am Anleihemarkt oder mit Risikokapital, aber auch mit Krediten bei Banken oder sogar bei Schattenbanken, die nicht so stark reguliert sind. Ganz einfach gesagt, sie finanzieren sich mit Fremdkapital. Platzt nun diese Blase, resultieren enorme Schulden und das gleich reihenweise und im gesamten Finanzsystem. Und diesen Schuldenberg zu verdauen, das dürfte Jahre dauern und die gesamte Wirtschaft belasten.
10: Sie sprechen von einem Schuldenberg. Ist das ein gröberes Problem für die betroffenen Firmen?
19: Ja, es zeigt einfach, wie verletzlich dieses System ist. Vielleicht noch ein Punkt, der das sehr gut illustriert. Die Unternehmen finanzieren sich teilweise gegenseitig. Microsoft zum Beispiel investiert Milliarden in OpenAI, kennen wir von ChatGPT. OpenAI nutzt dieses Geld unter anderem, um Microsoft Cloud-Dienste zu bezahlen. Ein Teil dieses investierten Geldes fließt also wieder zurück an Microsoft. Das lässt das Geschäft zwar auf beiden Seiten wachsen, aber so wird auch nicht ganz klar, wie stark die Nachfrage nach KI tatsächlich ist. Und wie viel dieses Wachstums letztlich aus diesem fast schon geschlossenen Kreislauf stammt. Fließt das Geld nicht mehr, werden Projekte ziemlich schnell auf Eis gelegt, Rechenzentren später gebaut und Investitionen sowieso gekürzt. Davon betroffen werden riesige Lieferketten. Nicht alle Unternehmen werden das überleben.
10: Informationen von Wirtschaftsredaktor Sven Zaug. Besten Dank. Wenn eine Mahnung in den Briefkasten flattert, obwohl man die Steuererklärung rechtzeitig eingereicht hat oder wenn der Mobilfunkanbieter die Kündigung nicht akzeptiert. Wer einen Streitfall mit einem Unternehmen oder einer Behörde hat, kann sich an eine Schlichtungsstelle wenden, an eine Ombudsstelle. Und diese sind gefragt. Sämtliche Ombudsstellen der Schweiz zählen mehr Fälle als in der Vergangenheit, verzeichnen einen spürbaren Anstieg. Warum das so ist, im Beitrag von Martina Englin.
20: Spitzenreiterin ist die Ombudsstelle der Stadt Zürich. Im Vergleich zum Vorjahr nahmen dort die Fallzahlen 2025 um 35% zu. Keine einfache Situation, wie Pierre Häuser, Ombudsmann der Stadt Zürich, sagt.
21: Diese Zunahme, das war zeitweise wirklich fast schon eine Überforderung für mein Team und für mich.
20: Die Konsequenz, sein Team und er mussten triagieren.
21: Es gibt Beschwerden, die sind dringender, die sind auch, sage ich mal, existenzgefährdender. Wenn jemand, eine Familie droht, die Wohnung zu verlieren oder jemand am Freitag sich meldet, man habe kein Geld mehr vom Sozialamt erhalten und wisse nicht, wie man das Wochenende übersteht, dann hat das halt erste Priorität. Und andere Beschwerden, wo es mehr um grundsätzliche Dinge geht, die Sauberkeit der Stadt oder solche Dinge, die mussten wir dann wirklich zurückstellen.
20: Eine Entwicklung, die in der ganzen Schweiz zu beobachten sei, sagt die Basler Ombudsfrau Elisabeth Burger-Bell. Sie ist Präsidentin der Vereinigung der Parlamentarischen Ombudsstellen der Schweiz.
2: Es gibt nicht in allen Kantonen oder Städten eine Ombudsstelle, aber die, die es gibt, berichten vom letzten Jahr und auch schon in den Vorjahren davon, dass es eine Zunahme gegeben hat.
20: Es gäbe keine gesicherten Gründe, warum das so sei, sagt Burger-Bell. Aber sie hat ein paar Vermutungen.
2: Die eine Hypothese ist, dass die gesellschaftliche Anspannung, die wir alle spüren, dass die auch dazu führt, dass Menschen eine kürzere Zündschnur haben.
20: Gesellschaftliche Anspannungen, die durch Krisen wie die Corona-Pandemie, den Krieg in der Ukraine oder zuletzt durch den Nahostkonflikt entstanden sind. Das alles führe zu Stress und in der Folge zu mehr Beschwerden. Was auch eine Rolle spiele, die Verwaltung, so wie man sie früher kannte, als eine Art respekteinflößende Institution, sie sei heute anders, nahbarer auf Augenhöhe. Das sei
2: ein gutes Zeichen, weil es heißt, die Leute trauen sich, sich zu beschweren oder etwas in Frage zu stellen und überprüfen zu lassen.
20: Früher hätten sich die Leute das weniger getraut. Und schließlich der dritte Grund, die künstliche Intelligenz KI. Sie vereinfache das Schreiben einer Beschwerde um ein Vielfaches, sagt der Zürcher Ombudsmann Pierre Häuser.
21: Also man kann die ganzen Dokumente eingeben, eine Verfügung oder den Schriftverkehr oder Mailverkehr, den man gehabt hat. Und dann wird daraus natürlich eine relativ aufwendige und ausführliche Beschwerde formuliert.
20: Das sei an sich nichts Schlechtes. Gerade für Leute mit schlechten Deutschkenntnissen sei KI eine große Hilfe. Nur nicht selten dichte sie bei einer Beschwerde neue Details hinzu, die mit dem Sachverhalt

0: Angestellte. Auf der anderen Seite bin ich immer noch überzeugt, dass eine Ombudsstelle eine Stelle ist, die mehr Geld einspart, als sie kostet, weil alles, was wir klären können, was wir verhindern können, wo wir deeskalieren können, da haben wir dann Konflikte, die potenziell viel aufwendiger werden, verhindern können.
1: Pierre Häuser dürfte mit seinem Anliegen nicht alleine sein, denn auch bei den anderen Ombudsstellen stapeln sich die Fälle und eine Trendwende ist nicht in Sicht.
2: 13 Uhr und gleich im ersten und vierten Altbundesrat Pascal Kuschmer ist Gast in der Sommerserie 25 Jahre Tagesgespräch. Heute sagt er, warum er die Ausländerpolitik der SVP als deren Marketinginstrument sieht und warum er dagegen ist, dass es bei der Abstimmung über das Vertragspaket der Schweiz mit der EU der Stände mehr braucht. Nach den Schlagzeilen dieses Mittags mit Ronja Bollinger.
3: Weil sich die Lieferung des US-Flugabwehrsystems Patriot verspätet, will die Schweiz ein zusätzliches System kaufen. Genau dafür wollte Verteidigungsminister Martin Pfister im Eiltempo Geld bekommen. Das zeigen Dokumente, die SRF vorliegen. Die anderen Bundesräte und Bundesrätinnen haben Pfister aber ausgebremst. Wann das System gekauft werden soll, bleibt offen. Die Wettbewerbskommission WEKO hat eine Untersuchung gegen Google gestartet. Grund: Wer in der Schweiz ein neues Android-Handy kauft, kann beim Einrichten nicht mehr entscheiden, welche Suchmaschine als Standard eingestellt ist. Das ist automatisch Google. Die WEKO sagt nun, das könnte den Wettbewerb für andere Suchmaschinenanbieter einschränken. Die Schweizer Fußballnationalmannschaft ist zurück in der Schweiz, nach dem Aus im WM-Viertelfinal gegen Argentinien. Vor einer guten halben Stunde wurde die Mannschaft in Zürich empfangen, mit tosendem Applaus hunderter Fans. SRF Verkehrsinfo von 13.01 Uhr auf der Nord-Süd-Achse vor dem Gotthardtunnel Richtung Süden rund 4 Kilometer Stau und eine Wartezeit von bis zu 40 Minuten ab Amsteg. Die Autobahneinfahrt Göschenen ist gesperrt.
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5: Zehntig Tagesgespräch feiert in diesem Jahr ihren 25. Geburtstag. Aus dem Grund laden wir Gäste aus der Vergangenheit, die in dieser Sendung ihre Spuren hinterlassen haben, wieder ein. Zu denen gehört auch der ehemalige Bundesrat Pascal Kuschmer. Rebonjour im Tagesgespräch, Pascal Kuschmer.
6: Bonjour.
5: Wir haben gestern über Themen wie die AHV und die Krankenkassenprämien gesprochen. Zwei Themen, die Sie als Innenminister besonders beschäftigt haben. Heute wollen wir ein wenig über die Deutsch- und die Westschweiz sprechen und auch über unser Verhältnis zur EU und zur Europa. Ein Thema, das Sie auch immer umgetrieben hat, das Bundesrat. Herr Kuschmer, aber vielleicht zuerst, wir sind hier in Martigny bei Ihnen zu Hause. Eine Frage, die ich mir immer wieder gestellt habe, ist, Sie sind ein sehr weltoffener Mensch, Sie sind immer viel gereist, aber in Martigny sind Sie geboren, da wohnen Sie noch heute. Was fasziniert Sie eigentlich so an dieser kleinen Stadt?
7: Es ist meine Stadt. Ich habe Wurzeln in dieser Stadt. Meine Familie ist hergekommen, nachdem sie von Frankreich emigriert hat. Das war am Anfang des 19. Jahrhunderts. Viele Leute, die nahe von meiner Familie waren, haben Verantwortung in dieser Stadt genommen. Hier ist mein Vater gestorben, als ich noch 5 Jahre alt war. Ich habe immer hier gelebt und ich glaube, diese Stadt ist besonders in Wallis. Sie war immer liberal. Seit 1848 immer absolut Mehrheit der Liberalen, obwohl die Zahl der Bevölkerung ist von 6.000 Einwohnern, wenn ich die Politik angefangen habe, auf 22.000 jetzt. Es gibt nicht große Probleme, wir haben immer etwas vorausgesehen. Grundstücke gekauft, wenn es gab eine Extension, um Schulen oder Kindergarten zu machen. Es gibt, glaube ich, sehr wenig Probleme mit der Kita. Wir haben genügende Kita. Wir haben die Ausländer integriert von Anfang an. Sogar einmal war es die Initiative des Schuldirektors. Er hatte mich nicht gesagt und schlussendlich habe ich bemerkt, es gab doch Söhne von Immigranten da ohne dass man davon spricht. Ich habe gesagt, wenn es gut geht, warum sollte man das verhindern? Also wirklich, wir machen seit 30 Jahren eine

0: Fest der fünf Kontinenten, immer mit Erfolg und ohne Zwischenfall. Es ist organisiert von den ausländischen Gesellschaften, die hier Leute haben, die leben. Bis jetzt, aber jetzt hat man eine SVP seit letztes Mal und ich habe den Eindruck, sie versuchen Probleme zu schaffen, aber wir versuchen Probleme zu lösen. Und das ist vielleicht der Unterschied.
1: Man muss sagen, Sie waren Stadtpräsident von Martigny und Ihre Tochter ist heute Stadtpräsidentin von Martigny. Es gibt also so wie eine Couchepin-Dynastie hier.
0: Nein, es gibt eine Familie, die immer Interesse für die Politik gezeigt hat. Ich sage, zwischen mich und meine Töchter gibt es, glaube ich, vier Stadtpräsidenten. Also es ist keine Dynastie, aber die Leute wissen, dass wir Interesse haben und dass wir bis jetzt, und das ist immer der Fall mit meiner Töchter, ehrlich regieren, frei sind, aber mit Toleranz.
1: Nach links und ein bisschen weniger nach rechts?
0: Ja, wir hatten immer gute Beziehungen mit den SP hier. Und ich erinnere mich am Anfang, man kann das jetzt sagen, es war vor 30, 40 Jahren, man hat einige Male sogar Freisinnigen gefragt, SP zu wählen, weil wir wollten ein SP-Mitglied des Gemeinderates, nicht nur eine CVP. Opposition haben. Jetzt, es ist nicht mehr nötig, vielleicht sollten wir ein wenig bremsen, die Geschenke an die Linken oder an die anderen Parteien, weil es nicht langsam klappt, die Mehrheit.
1: Etwas, das Sie auch immer beschäftigt hat, war das Verhältnis zur Deutschschweiz. Ich meine, Sie leben in einem zweisprachigen Kanton im Wallis und auch in einem Tagesgespräch sprachen Sie in der Vergangenheit über die Deutsch- und die Westschweiz. Hören wir doch kurz rein.
2: Ja. Es ist wahr, dass die Welschen haben ein anderes Verhältnis zur Muttersprache als die Deutschschweizer. Die Deutschschweizer zweifeln, ob sie wirklich Deutsch sprechen oder nicht.
1: Also ich zweifle jetzt hier nicht unbedingt, ob ich wirklich Deutsch spreche oder nicht, aber warum diese Differenzierung, Herr Kuschbach?
0: Es ist ein kulturelles Element. Frankreich hat, glaube ich, nie in der Geschichte versucht, alle Leute, die Französisch sprechen, unter ihrem Regime zu haben. Das war nicht der Fall von Italien zur Zeit von Mussolini und auch nicht Staatssache bei den Deutschen. Also man hat ein entspanntes Verhältnis mit Frankreich. Ich erinnere mich, als ich 10 oder 12 Jahre alt war, trafen wir von Zeit zu Zeit junge Leute von Frankreich, die unterwegs waren. Also unsere Verhältnisse sind mit Frankreich gut. Darum, wenn ich in Frankreich bin, von Zeit zu Zeit, man sagt mir, kommen Sie vom Norden Frankreich? Ich sagte, nein, es ist für uns nicht eine Schande, dass man bemerkt, dass er einen Akzent hat. Und also die Deutschschweizer haben ein anderes Verhältnis mit Deutschland, aber es ist gut, es ist Teil der Diversität dieses Landes. Und ich wollte in meiner Jugend Deutsch lernen. Ich wollte in einem Internat der Deutschen Schweiz gehen, Heinsiedeln oder eine berühmte Schule dort. Und meine Mutter, die Witwe war, hat gesagt, ja, wir haben nicht mehr Geld genug, um das zu finanzieren. Ich habe versucht, meine Sparnisse zur Verfügung zu geben. Das war nicht möglich. Ich habe das bedauert und als Zeichen meiner Verbundenheit mit Deutschschweiz, wenn ich 20 Jahre alt, habe mich an die NZZ abonniert, um das Leben in der Deutschschweiz besser kennen zu können. Und ich bin immer noch seit 64 Jahren an die NZZ abonniert.
1: Genau, die habe ich effektiv rumliegen sehen bei Ihnen zu Hause. Sie sprechen übrigens auch sehr gut Deutsch. Sie haben ja Deutsch dann auch noch wirklich gelernt. Trotzdem haben Sie immer so über das Verhältnis Deutsch und Westschweiz gesprochen, haben auch so ein bisschen diesen Röstigraben betont. Es gibt dann und wann auch noch diesen Röstigraben, aber der Stadt-Land-Graben, der wird doch immer wichtiger, Herr Kuschper. Also Genf und Lausanne, die stimmen oft wie Zürich und Basel. Da tut sich gerade etwas.
0: Zuerst über den Röstigraben. Ich habe immer gekämpft gegen die Idee, dass es gibt einen tiefen Sprachgraben. Ich glaube, es ist nicht der Fall. Weil die Sprache ist für uns weniger wichtig als Identitätsfaktor, als die deutsche Reise, Deutschschweiz. Also zweitens, ein Graben zwischen Land ich würde sagen, es ist normal, dass es gibt Unterschiede zwischen den Interessen der Einwohner einer Stadt und die Interessen der Einwohner eines Dorfes. Aber macht das eine differenzierte Identität? Das glaube ich nicht. Wenn ich nach Genf gehe, bei gewissen Gelegenheiten fest, sie sind mehr patriotisch als wir.
1: Aber sie sind auch mehr links.
0: Ja, sie haben das Recht zu machen, wenn sie wollen. Ich bedauere das, aber man soll sie überzeugen. Es ist nicht unmöglich, weil es gibt auch Städte, die von Zeit zu Zeit mehr bürgerlich abstimmen. Ich glaube, ein wenig die Schwäche von den Bürgerlichen in der Städten ist, dass sie Schwierigkeiten haben, direkt den einfachen Bürger anzusprechen. Aber es gibt Leute in Genf oder auch in Mode in Genf ist gewählt auch in den Stadtkreisen. Ich glaube, man soll aufpassen, man soll aufmerksam sein, aber diese Unterschiede sind nicht groß genug, um eine Kluft in der Schweiz zu provozieren.
1: Zum Thema Deutsch und Westschweiz passt auch, dass der Sprachenstreit wieder aufgeflammt ist. Das ist ein altes Thema, das immer wieder kommt. Die Frage ist, soll die Deutschschweiz in der Primarschule weiter Französisch anbieten oder eben nicht? Nein, sagen diverse Deutschschweizer Kantone. Zum Französisch in der Schule hatten Sie noch vor Jahren eigentlich eine klare Haltung. Hören wir doch kurz rein, was Sie damals in einem Tagesgespräch sagten.
2: Lieber Lust, Englisch zu sprechen, als Zwang, Französisch zu sprechen, wenn man das nicht will.
1: Das ist eine typisch liberale Haltung. Man soll so quasi das machen, zu was man Lust hat und auch ein bisschen Selbstverantwortung übernehmen, selbst als junger Schüler. Würden Sie heute noch dasselbe sagen?
0: Ja, ich würde das sagen. Es ist nicht Sache des Kantons, des Welschen, zu den Zürcher zu sagen, sie sollen das machen oder etwas anderes machen. Ich hoffe, dass die Zürcher auch Rücksicht auf unsere Anwesenheit, an unsere Teilnahme an dieser Eidgenossenschaft akzeptieren. Und ich soll sagen, wenn ich höre die Kommentare von Herrn Eschbach, glaube ich, heißt Eschbach der SVP, Nationalrat. Entschuldigung, es war nicht absichtlich, dass ich das falsch gemacht habe, aber die deutschschweizerischen Namen sind immer ein wenig schwieriger zu erinnern als ein welcher Name. Also, dass Herr Eschi hat nach der letzten Abstimmung gesagt über, wir wollen nicht unter der Herrschaft der Welschen und der Espe der Städte sein, macht mir mehr Sorgen als die Diskussion in einem Parlament über das Problem der Sprachen.
1: Aber in einem Vielsprachenstaat wie der Schweiz, und wir sind ein Vielsprachenstaat, da muss man doch schauen, dass ein minimaler Zusammenhalt besteht. Und das läuft natürlich auch über den Sprachunterricht.
0: Ja, aber man soll nicht übertreiben, sogar wenn man in Französisch früh in der Schule lernt. Wie viele Leute sind noch fähig, nach 10 Jahren, nachdem sie die Schule verlassen haben, ihre französische Kenntnisse zu haben? Es ist mehr Symbolik als Wirklichkeit. Ich hoffe, dass Sie immer noch Vergnügen haben, Französisch zu lernen, aber ich würde Sie nicht zwingen aus Patriotismus, weil es ist wahrscheinlich nicht geeignet, um die Verhältnisse unter uns zu verbessern.
1: Zu dieser Äußerung von Nationalrat Thomas Eschi passt vielleicht auch, dass die politischen Spannungen in der Schweiz spürbar sind in diesen Zeiten. Zuletzt wurde die SVP-Initiative zur 10 Millionen Schweiz nur knapp abgelehnt.
0: Seit ich Politik mache, habe ich viele Gelegenheiten gegen ähnliche Abstimmungen und Vorschläge zu kämpfen. Ich habe die Politik gemacht am Anfang der Tätigkeit von Herrn Schwarzenbach und die Resultate waren immer ziemlich knapp. Und es gab mehrere Schwarzenbach-Initiativen und dann sind diese Initiative von der SVP wieder genommen. Einige Wochen vor der Abstimmung habe ich in einer Walliser Zeitung geschrieben, schlussendlich werden sie verlieren, aber sie hoffen, dass sie mit 48 verlieren, so dass sie sagen können, fast die Hälfte des Volkes ist mit uns und wir haben keine Verantwortung, um dieses Problem zu lösen. Wir haben jetzt einen Vorschlag gemacht, der wurde abgelehnt. Das Resultat der letzten Abstimmung war besser als programmiert, weil wir haben knapp 54% der Stimmen gehabt, aber es genügt nicht, um die Initianten zu machen. Sie werden wiederkommen, weil es ist ihr Hauptmarketingproblem und sie wollen nicht, dass man das Problem wirklich löst, weil so verlieren sie ihr Marketing-Argument, die Machtidentität der Partei.
1: Wir stehen vor einer weiteren historischen Abstimmung, wenn wir jetzt den Blick ein bisschen weiter schon vorauswerfen. Voraussichtlich 227 stimmen wir über das Rahmenabkommen mit der EU ab. Haben Sie da schon Position bezogen?
0: Und natürlich.
1: Und wie ist die?
0: Ich habe eine Streitgespräch mit Herrn Blocher über die Entwicklung der letzten Jahre gehabt und wir haben auch davon gesprochen. Ich bin klar für die Weiterführung der Bilateralen, weil es hat uns gedient und wir brauchen stabile Verhältnisse mit der EU. Ich wiederhole immer, 50% der des Außenhandels der schweizerischen Wirtschaft ist mit der EU. Das heißt, 50% der Waren sind von EU importiert und 50% unserer Waren sind nach EU exportiert. Natürlich, es gibt ein Defizit zu unserem Ungusten, würde ich sagen, aber schlussendlich das ist kompensiert mit des Handels mit anderen Ländern. Ich habe den Eindruck, dass die Argumente der Gegner sind mehr emotionell als vernünftig.
1: Aber oft verfangen eben diese emotionalen Argumente, also quasi zu zeigen, die Schweiz ist heute schon zugebaut, wir brauchen nicht weiter Zuwanderung.
0: Ja, sprechen Sie von den neuen Bilateralen oder von den letzten Abstimmung?
1: Von der letzten Abstimmung, die auch einen Schatten vorauswirft auf das Rahmenabkommen?
0: Ja, nein. Es war wirklich Taktik für die Befürworter der letzten Abstimmung über die 10 Millionen Einwohner Schweiz. Sie wollten, wie einer gesagt hat, einen letzten Nagel in dem Sarg der Bilateralen. Was sie hassen, ist hassen. Ich nehme ein Wort zu stark, aber es ist emotionell. Ich habe mehrmals mit einigen Leuten, darunter Leute, die ich respektiere für ihre Intelligenz gesprochen, insbesondere von, ich würde nicht sagen von welchem Kanton, aber ich verstehe nicht, schlussendlich, es ist etwas emotionell. Und darum beginnen sie wieder mit taktischen Tricks, eine mögliche zusätzliche Schwierigkeit für die Annahme des Bilateralen. Ich spreche von dem Problem der Ständemehr. Als Schweizer bin ich für die Verfassung. Die Verfassung sagt, die Eingenossenschaft ist gemacht von Volk und Kantonen. Und dann gibt es verschiedene Artikel, die erklären, wie man dieses Gleichgewicht zwischen die Demokratie, es heißt Volksmehrheit, und Föderalismus, es heißt Behinderung von Zeit zu Zeit von Volkswillenerklärung, um die Existenz der Kantone zu schützen. Aber in diesem Fall, es gibt keinen Grund, diese spezielle Referendum sui generis, sagen Sie, Sie nennen ein lateinisches Wort so, es sieht wissenschaftlich hervorragend aus, aber es ist nicht, es ist ganz einfach, es ist Opportunismus. Und wenn man beginnt mit der Verfassung, mit Opportunismus zu spielen, in diesem Fall wollen wir die Stände mehr, in diesem Fall vermeiden wir das, das geht nicht. Und die Mehrheit der Juristen sagen klar, für diese Abstimmung braucht es nicht die Stände mehr.
1: Also Sie sind auch dieser Meinung, dass es diese Stände mehr in der Abstimmung über das Rahmenabkommen nicht brauchen wird?
0: Ja, ich habe die Meinungen der meisten Juristen gelesen und insbesondere die Juristen des Krones, also der Verwaltung. Sie sind gut insgesamt, sehr gut sogar. Nein, die meisten Leute sagen, es ist an der Grenze vielleicht, aber es braucht das. Die früheren Abstimmungen wurden ohne Stände mehr gebaut. Also die Stände mehr zu verlangen jetzt ist mit der Hoffnung, dass sie verlieren mit der Direktdemokratie und sie werden verlieren mit einem speziellen Gesetz gemacht, um diese Mehrheit zu verlangen.
1: Trotzdem, die SVP bearbeitet das Land ja schon heute, also führt das Land eigentlich so dorthin, dass es eben eine breite Ablehnung gibt gegen dieses Rahmenabkommen. Wird ihr das gelingen, Ihrer Meinung nach?
0: Nein. Nächste Abstimmung ist über Neutralität. Sie werden wahrscheinlich, wenn man kämpft, stark verlieren, weil es ist unlogisch, unpraktikabel und man kann nicht langfristige Außenpolitik machen mit strengen Artikeln, strengen Inhalten des Artikels. Dann gibt es die Abstimmung selbst über, wenn man die Stände mehr habt, würde ich das bedauern, nicht wegen Taktik, aber wegen des Respekts der Verfassung. Und wegen des Aspekts der Direktdemokratie. Und die Direktdemokratie hängt von der Mehrheit des Volkes. Föderalismus verlangt, dass man einige Behindernisse in gewissen, das heißt, wenn es geht um Änderung der Verfassung, ist zugunsten des Kantons, aber es ist eine Behinderung, eine zusätzliche Last gegen die Direktdemokratie. Die Leute, die sagen, wegen der Direktdemokratie sollte man die Stände mehr haben. Es ist genau der Gegenteil. Ihre Argumente sind gegen die Direktdemokratie.
1: Jetzt ist es Ihr Parteikollege Ignazio Cassis, der wahrscheinlich voraussichtlich eben diese Urnenabstimmung als Bundesrat dann begleiten wird. Wenn Sie jetzt ihm einen Ratschlag geben müssten, wie er diese Abstimmung gewinnt, wie sähe dieser Ratschlag aus?
0: Also ich kenne Ignazio Cassis. Ich kenne ihn nicht besonders gut. Er war nicht lang im Parlament, als ich Bundesrat war. Ich will ihm keinen Rat geben, weil ich weiß, dass er macht das am besten von seiner Willen und das Resultat ist nicht so schlecht. Das Resultat ist sogar gut. Die Bilateralen sind jetzt auf dem Tisch. Die meisten Leute akzeptieren die nüchtern beurteilen, sagen, es ist ein gutes Resultat. Und das ist aber ein wenig sein Verdienst. Darum werde ich ihm keinen Ratschlag geben. Und ich werde ihm sagen, sei glücklich, Bundesrat zu sein. Zeige die Vorteile der Lösungen, die Sie erzielt haben. Und dann gehen wir vor dem Volk, trauen wir das Volk, wenn man nüchtern diskutiert.
1: Monsieur Kouchba, ich danke Ihnen herzlich für dieses Tag.
0: Schon fertig?
1: Es ist schon fertig.
0: Ich hätte noch Stunden gern sprechen können,
1: Das glaube ich Ihnen, das werden wir gerne das nächste Mal tun. Herzlichen Dank.
0: Wenn ich überlebe. Danke.
3: Alt-Bundesrat Pascal Couchepin war Gast in der Sommerserie des Tagesgesprächs. Morgen geht es weiter mit dem Schriftsteller Daniel de Roule. 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Vielen Dank fürs Zuhören. Ich wünsche Ihnen einen schönen Nachmittag.
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5: Heute ist 14 Juillet, der französische Nationalfeiertag. Und dieses Jahr geht es in Frankreich auch darum, der Opfer des Anschlags von Nizza zu gedenken. Vor 10 Jahren ist ein tunesischer Attentäter mit einem Lastwagen in eine große Ansammlung von Menschen gefahren. Dutzende Personen sind ums Leben gekommen, Hunderte wurden verletzt. Der Bericht von Caroline Diller von der ARD.
6: Caroline Villani hält eine weiße Rose in der Hand. Zum ersten Mal seit 10 Jahren ist sie hier auf die Promenade des Anglais zurückgekehrt. Für ihre Familie, sagt sie.
7: Alors, c'est très difficile pour moi d'être là, parce que c'est la première fois que je reviens au bout de 10 ans. Pour les 10 ans, j'ai tenu à venir pour ma famille.
6: Caroline hat am Abend des 14. Juli 2016 4 Angehörige verloren, darunter ihren damals 16-jährigen Sohn. Ihre Porträts sind auf das T-Shirt gedruckt, das sie trägt. Auch 10 Jahre später hat sie den Eindruck, dass die Angehörigen der Opfer von Nizza gegenüber denen des Bataclan weniger Aufmerksamkeit bekommen.
8: Irgendwie sind wir doch allen egal. Es ist Sommer, das Wetter ist schön, alle sind im Urlaub. Aber an diesem Tag, am Nationalfeiertag, wurde doch die Nation als Ganzes getroffen. Wir dürfen die Opfer, die noch immer leiden, nicht vergessen. Das ist sehr wichtig. Ich finde, es hat nicht genug Medieninteresse gegeben. Wie immer sind wir die Vergessenen dieses Attentats.
6: Nicht alle teilen dieses Gefühl. Doch viele suchen 10 Jahre nach dem Attentat noch immer Antworten auf ihre Fragen.
9: Les pompiers viennent d'arriver. Voilà, je fais un petit peu le point. Les pompiers viennent d'arriver parce que là, il y a 3 morts.
6: Amateurvideos haben das Attentat festgehalten. Um 22.34 Uhr raste ein weißer Lastwagen auf die Promenade des Anglais und überfuhr auf einer Strecke von etwa 2 Kilometern gezielt Menschen, die dort das Feuerwerk zum Nationalfeiertag geschaut hatten. 86 Menschen starben, rund 450 wurden verletzt. Der Attentäter Mohamed Lawaj Boulel wurde noch am Abend von der Polizei erschossen. Der Tunesier hatte eine dauerhafte Aufenthaltserlaubnis in Frankreich, war den Behörden wegen Vorwürfen häuslicher Gewalt bekannt, aber nicht als islamistischer Gefährder. Hinweise auf seine Radikalisierung seien erst kurz vor dem Attentat aufgetaucht, hatte Staatsanwalt François Molins damals erklärt.
10: Ein autre témoignage fait cependant état de ce que depuis 8 jours Mohamed Lawaj Boulel s'était laissé pousser la barbe.
11: Laut weiteren Zeugenaussagen hat sich der Attentäter seit einer Woche einen Bart wachsen lassen und erklärt, ich zitiere den Zeugen, dass dieser Bart eine religiöse Bedeutung trage. Die Auswertung seines Computers hat ergeben, dass er zwischen dem 1. und 13. Juli quasi täglich im Internet nach Koransuren gesucht hat, ebenso nach religiösen Gesängen, die von dschihadistischen Terrororganisationen und insbesondere von Daesh als Propagandawerkzeuge genutzt werden.
10: Djihadisten, notamment Daesh, utilisent comme outil de propagande.
6: Trotz der beiden Prozesse gegen die Handlanger bleiben für viele der Opfer und deren Angehörige noch immer viele Fragen offen. Vor allem, ob die Sicherheitsmaßnahmen am Abend des 14. Juli ausreichend waren. Dazu läuft aktuell ein eigenes Gerichtsverfahren. Caroline Villani will auch 10 Jahre später an die Opfer erinnern. Für sie war es wichtig, bei dem Gedenkmarsch dabei zu sein. Denn nur sie sei übrig, um ihre Familie zu vertreten.
8: Es ist gut, dass es diesen Marsch gibt. Okay, es gibt immer solche Gedenkmärsche, aber wir haben keine Wahl. Wir müssen die Erinnerung an all die Toten und die Opfer aufrechterhalten.
6: Dabei will sich Caroline nicht als Opfer sehen, nicht darüber definiert werden, was ihr am 14. Juli 2016 widerfahren ist. Der Schmerz aber bleibe ein Leben lang, sagt sie.
7: La douleur, elle sera à vie, hein, ça y a pas de souci. Les images, la douleur, voilà.
5: Caroline Diller von der ARD hat berichtet.

0: Die Nachrichten von SRF um 13.30 Uhr mit Lukas Lüthi. Die Schweizer Fußballnationalmannschaft ist nach dem Ausscheiden an der Fußball-WM zurück in der Schweiz. Am Vormittag landete das Team von Trainer Murat Yakin am Flughafen Zürich. Am Mittag wurde es in der Stadt Zürich auf dem Turbinenplatz von tausenden Fans empfangen. Trainer Murat Yakin bedankte sich vor den Fans für den Empfang.
1: Wir werden gerne noch eine Woche länger bleiben. Aber es ist natürlich auch schön, wenn man so heimkommen und so von den eigenen Fans, auch von den Bildern, die wir gesehen haben. Also es ist wirklich sehr erfreulich und da sind wir extrem stolz, was der ganze Staff und alle Spieler geleistet haben. Und für das möchte ich mich recht herzlich bedanken bei euch. Danke.
0: Und Captain Granit Xhaka sagte zur Leistung seines Teams an der Weltmeisterschaft.
2: Ja, es ist, glaube ich, ein bisschen schwierig zu realisieren, was wir geschafft haben. Wir werden das wahrscheinlich jetzt in der Ferien machen, wenn wir ein bisschen runterfahren werden. Aber ich glaube, insgesamt war es ein gutes Turnier. Wir können wirklich stolz sein, was wir geleistet haben. Es hat am Schluss leider nicht gelangt. Auch mit ein bisschen Glück hat es vielleicht noch weiter geschafft. Aber das ist part of the game und wir nehmen es so an, wie es jetzt gelaufen ist.
0: Das Schweizer Team schied im Viertelfinal der Weltmeisterschaft gegen Argentinien aus. Immer wieder greift die ukrainische Armee russische Frachtschiffe an, insbesondere im Asowschen Meer zwischen der von Russland besetzten Halbinsel Krim und dem russischen Festland. Russland reagiert nun und bereitet sich darauf vor, seine Getreidefrachter umzuleiten. Rund ein Viertel der russischen Getreideexporte wird über die Route durch das Asowsche Meer abgewickelt. Laut den russischen Behörden würden alternative Routen ausgearbeitet und falls notwendig soll Getreide auf andere Transportmittel umgeladen werden. Details wurden nicht genannt. Die ukrainische Armee sagt, sie habe allein in der letzten Woche über 100 russische Schiffe angegriffen. Auf dem Weg von Deutschland nach Frankreich sind 20 Tonnen Emmentaler Käse verschwunden. Ein Lastwagen habe den Käse im deutschen Bundesland Bayern geladen. In Frankreich sei er jedoch nie angekommen. Das melden mehrere deutsche Medien. Sie berufen sich auf die Polizei. Der Schaden betrage etwa 80.000 Euro. Wo der Käse geblieben ist, werde nun untersucht. Und damit zu den Börsendaten von SIX. Der Swiss Market Index liegt im Moment bei 14.222 Punkten, minus 0,3%. Der Euro wird zu 92,55 gehandelt und der Dollar zu 81,20. Und der Blick aufs Wetter. Trotz Wolkenfeldern gibt es heute und morgen längere sonnige Phasen. Jeweils im Laufe des Nachmittags und Abends ziehen lokale Regengüsse oder Gewitter vorüber. Die Höchstwerte liegen heute bei schwülheißen 30 bis 34 Grad. Morgen gibt es 28 bis 32 Grad. Das waren Nachrichten von Radio SRF. Verantwortlich Mario Sturni.
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4: Grönländerinnen und Grönländer protestieren gegen die USA. Es geht konkret um ein Ölförderprojekt, aber auch generell um den amerikanischen Einfluss auf die Arktisinsel. Und Schluss mit Naivität. Japans Premierministerin will die Sicherheit stärken und darum einen Geheimdienst aufbauen. Warum das Land noch keinen Geheimdienst hat, das hören Sie hier im 4x4. Mein Name ist Dominik Roll. Grönland und die USA, das hat in den vergangenen Monaten für viele Diskussionen gesorgt. Und erst letzte Woche am NATO-Gipfel hat US-Präsident Donald Trump bekräftigt, dass die USA mehr Einfluss wollen auf die arktische Insel. Dabei geht es auch um handfeste Wirtschaftsinteressen, zum Beispiel um Erdöl. Letzte Nacht nun haben Menschen in zahlreichen grönländischen Orten demonstriert gegen den amerikanischen Einfluss und konkret gegen ein Ölförderprojekt der Firma Greenland Energy. Susanne Stöckel hat Nordeuropa-Korrespondent Bruno Kaufmann gefragt, wie die Proteste verlaufen sind.
5: Ja, diese Proteste waren wirklich sehr interessant, weil sie rund um die Insel in vielen Dörfern und Städten stattgefunden haben. Punkt 19 Uhr grönländische Zeit sind viele Menschen mit der grönländischen Flagge, dem Erfallasorput, der ja die weißen Streifen der Gletscher und auch der rote Halbkreis der Fjorde zeigt, sind sie auf die Straßen und sie haben eben für ihr Selbstbestimmungsrecht demonstriert, weil sie immer mehr das Gefühl haben, dass sie sozusagen in diesem Fokus Fokus des amerikanischen Interesses stehend und das Gefühl haben, die Welt müsse wissen, dass sie eben nicht Amerikaner werden wollen.
6: Und aufgehängt sind die Proteste eben gegen die Firma Greenland Energy. Was werfen denn die Menschen jetzt konkret diesem Unternehmen vor?
5: Ja, sie werfen diesem Unternehmen vor, dass es mit falschen Informationen versucht, sozusagen die Lokalbevölkerung im Osten Grönlands einerseits dazu zu verleiten, zu glauben, dass alles, was die Ölförderung dort betrifft, bereits sozusagen in trockenen Tüchern seien, dass die Bewilligungen da seien. In der letzten Woche sind Vertreter von Greenland Energy in diesem ostgrönländischen Dorf mit dem schönen Namen Itokgotormit aufgetaucht und haben gesagt, dass man jetzt in 2 Monaten bereits damit beginnen will, Öl eben zu fördern. Auf der anderen Seite hat diese Firma in den USA an der Börse Geld eingetrieben, um eben diese Ölförderung zu finanzieren und dabei gesagt, dass man einen Teil Ostgrönlands bereits annektiert hat und dass es dort die größten Ölvorkommen gibt, die es in der Welt eigentlich noch nicht sozusagen gefördert gibt. Und beides stimmt ja nicht. Also die Greenland Energy hat weder eine Bewilligung, um eben dieses Öl zu fördern. Andererseits stimmt es eben auch nicht, dass die Bevölkerung im Osten Grönlands hier eben mitmacht. Und deshalb kann man hier sagen, hier geht es um ein Gebiet, das ist grösser als der Kanton Graubünden. Der ist geschützt, auch unter internationalem Recht. Und hier spielt eben diese Firma ein Doppelspiel.
6: Und wer oder was steckt denn hinter Greenland Energy?
5: Ja, das ist eine interessante Firma, die wurde erst vor wenigen Monaten gegründet in Texas. Ihren Hauptsitz hat sie aber in Denver, Colorado. Und das ist eine amerikanische Firma, die eben genau zu diesem Zweck gegründet worden ist, um eben diese Ansprüche auch von Präsident Donald Trump im wirtschaftlichen Bereich umzusetzen. Und sie hat sich in einer britischen Firma sozusagen eingeschlichen oder eingekauft, die eben über die letzten Öl Probebohrungslizenzen verfügt, die in Grönland überhaupt erteilt wurden. Die kamen 2014 und seither hat ja Grönland sich in dem Sinn umorientiert, dass man von Öl und Gas und auch von, sagen wir, Uranförderung an Land weggekommen ist, diese verbietet und man möchte jetzt eigentlich mit diesem letzten Schlupfloch der Ölförderung eben hier noch Ansprüche erheben, um eben auch vor allem im Osten Grönlands diese Idee, dass eben Grönland für Amerika wichtig ist, wegen der Energie umzusetzen.
6: Und den Menschen, die da gestern Abend auf die Straße gegangen sind, denen geht es unter anderem darum, jetzt ein Zeichen zu setzen gegen diese Erdölbohrungen. Welche Rolle spielt es, dass eben die Firma von den USA quasi kontrolliert wird?
5: Ja, das spielt natürlich eine wichtige Rolle, weil in dem Kontext dieser geopolitischen Spannungen ist natürlich eben dieser Anspruch sozusagen, Grönland zu übernehmen, wegen der Sicherheit, wie Donald Trump sagt, aber auch wegen der Energie eben ein ganz wichtiges Thema. Dabei ist eigentlich Grönland und die Grönländerinnen, die sind open for business, wie sie sagen, aber sie seien eben nicht for sale. Und man hat eben auch die Erfahrung gemacht, dass wenn man Firmen sozusagen einen Finger gibt, dass dann die ganze Hand genommen wird. Diese Erfahrung wurde bereits in Südgrönland gemacht. Da hatte eine australische Firma 2014 eine Probelizenz bekommen, um seltene Erden und Uran abzubauen. Das wurde dann eben 2021 verboten und da hat diese Firma gegen die grönländische Regierung geklagt auf eine Schadenersatzzahlung von vielen Milliarden Franken, die eben weit über das Volkseinkommen der Grönländer hinausging. Und da hat ein internationales Gericht jetzt 2025 entschieden, dass die Grönländer eben Recht haben, selbst zu bestimmen. Aber man fürchtet natürlich jetzt, dass wenn die Amerikaner sich wirklich festsetzen, diese Greenland Energy im Osten Grönlands, wie das angekündigt wurde, dass das natürlich zu einer Falle werden könnte, wo man dann nachher sagt, ja, man müsse amerikanische Interessen schützen und das würde wiederum Trumps Bestreben, sozusagen Grönland zu kontrollieren, in die Hände spielen.
6: Und auf den US-Präsidenten möchte ich am Schluss nochmal zu sprechen kommen. Donald Trump hatte ja immer wieder bekräftigt, dass er Grönland übernehmen will, jetzt eben erst kürzlich am NATO-Gipfel in der Türkei. Und er begründet das, Sie haben es angetönt, mit Energie- und Sicherheitsfragen. Grönland hat sich dagegen stets gewehrt, jetzt ganz aktuell mit diesen Protesten. Wo stehen denn diese Diskussionen in dieser Frage?
5: Ja, das ist ziemlich unklar, weil diese Verhandlungen, die ja im Januar damals nach eigentlich der Abkehr Trumps, dass er eben Grönland mit Gewalt übernehmen möchte, eingeleitet wurden, diese Verhandlungen auf Außenministerstufe, die gehen weiter. Dabei geht es eigentlich um eine Modernisierung, eine Verlängerung des Verteidigungsabkommens von 1951, das den USA das Recht gibt, auf Grönland Militärstützpunkte zu unterhalten. Und auch hier kann man sagen, dass sowohl Grönland wie auch Dänemark offen ist für solche Gespräche. Aber gleichzeitig, und das hat jetzt auch der Protest wieder gestern Abend gezeigt, die Grönländer sind eben auch nicht zufrieden, wie die USA mit ihren Stützpunkten, die sie schon mal hatten und die sie dann verlassen haben, umgeht. In Ostgrönland gibt es mehrere Stützpunkte, die bereits vor Jahrzehnten verlassen wurden, aber die Ausrüstung und viele, viele Fässer, auch Öl, die sind immer noch da und rosten dahin. Und obwohl die USA gemäß dem Abkommen von 1951 diese aufräumen sollten, machen sie das nicht. Die Dänen fühlen sich nicht zuständig und die Grönländer sitzen eigentlich mit diesen ökologischen Problemen. Und deshalb kann man sagen, dass die Grönländer und Grönländerinnen sich wirklich in der Zwickmühle fühlen. Sie wollen mehr Zusammenarbeit, aber sie haben das Gefühl, dass sie eben übergangen werden und immer wieder, gerade in dieser Frage der Energie und der Sicherheit, jetzt zunehmend unter Druck der USA geraten. Und dagegen haben sie gestern Abend im ganzen Land protestiert.
4: Das sagt Nordeuropa-Korrespondent Bruno Kaufmann. Praktisch jedes größere Land hat einen nationalen Geheimdienst. Und jetzt will auch Japan eine solche Behörde aufbauen. Denn seit dem Zweiten Weltkrieg hat Japan keinen solchen Geheimdienst mehr, seit sich das Land den Pazifismus auf die Fahne geschrieben hat. Nun aber will Premierministerin Sanae Takaichi das ändern. Susanne Stöckel hat den freien Journalisten Martin Fritz in Tokio gefragt, wie soll denn dieser neue japanische Geheimdienst aussehen?
7: Ja, dieses im Mai beschlossene Modell hat zwei Seiten. Einen von der Premierministerin geleiteten Nationalen Informationsrat, der sozusagen Prioritäten festlegt, und dann eine nationale Informationsagentur. Dort will man Informationen aus Polizei, Außenministerium, Verteidigung und anderen Behörden zusammenführen und dann zentral analysieren. Also Japan richtet eine Informationszentrale ein mit dem Ziel einer Abwehr von Spionage, Cyberangriffen und Terrorismus. Eigene Geheimagenten im Ausland plant Japan aber nicht.
6: Und jetzt lässt sich Japan offenbar von anderen Ländern dabei beraten, welche Technologien es dafür braucht für diesen Geheimdienst oder wie viel Personal. Unter anderem holt sie sich laut der New York Times wohl Tipps von den USA, Deutschland oder Australien. Wie muss man sich denn das genau vorstellen? Wissen Sie da mehr?
7: Ja, Japan verfügt über eigene Aufklärungssatelliten, hat auch viele hochgerüstete technische Stellen, bekommt auch viele Informationen von seinem engsten Sicherheitspartner, den USA. Aber bisher war die Sammlung von Informationen im Land eben fragmentiert und für die beste Lösung dieses Problems schaut man nun ins Ausland. Das hat Japan in seiner jüngeren Geschichte immer wieder gemacht. Man holt sich dann Berater von dort, wo man die meiste Kompetenz vermutet, will von den Besten lernen, um dann selbst einer der Besten zu werden. Dabei geht es um Technologien, die Suche von Personal und auch die Organisation eines solchen Apparates. Und ein Vorbild sind natürlich die USA, aber ein anderes Vorbild ist zum Beispiel Australien, weil der Botschafter von Australien hier in Tokio früher der Chef des australischen Geheimdienstes war und der jetzt als Berater tätig ist für die Regierung.
6: Wenn Japan zumindest bis jetzt keinen nationalen Geheimdienst hatte, wer kümmert sich denn aktuell in dem Land um Aufklärung und Terrorismusbekämpfung zum Beispiel?
7: Ja, das ist alles auf viele Stellen verteilt, die nicht miteinander kommunizieren. Da haben wir das Kabinettsamt für Nachrichtendienst und Forschung, das analysiert Informationen. Das Außenministerium sammelt dann natürlich über seine Auslandsdiplomaten in den Botschaften Informationen. Es gibt ein militärisches Nachrichtenhauptquartier für die Streitkräfte. Die Polizei kümmert sich um Spionage, Abwehr und Terrorismus. Und dann gibt es auch noch eine Behörde, die extremistische Organisationen überwacht. Und das neue Zentralbüro dieser Agentur soll eben die Arbeit dieser Stellen steuern und die Informationen zentral auswerten.
6: Und wie gut weiß Japan Bescheid über allfällige Bedrohungen für die Sicherheit? Das heißt ja auch, Japan sei ein Paradies für Spione.
7: Ja, ich denke, das ist keine falsche Beschreibung. Also noch vor kurzem konnte hier jeder Ausländer in der Nähe von Militäranlagen Grundstücke kaufen. Spionage ist in Japan kein Straftatbestand. Man muss einem Spion also eine andere Straftat nachweisen, um ihn einzusperren. Und vor allem, denke ich, fehlt vielen Stellen hier das Bedrohungs- und Gefahrenbewusstsein. Man könnte auch von Naivität sprechen. Aber jetzt ist man aufgewacht, nachdem die Zahl der Cyberattacken stark zugenommen hat. Man hat massive Desinformationskampagnen festgestellt, also vom Ausland gesteuerte Bot-Netzwerke, die etwa auf der Plattform X gezielte Kampagnen gegen die Regierung von Premierminister Takaichi fahren. Und jetzt ist eben Schluss mit der Naivität. Jetzt wird gegengearbeitet.
6: Die Regierung sagt auch, es brauche diesen Geheimdienst unter anderem deshalb, weil die Bedrohung durch China stetig wachse. Wie schätzen Sie das ein?
7: Ja, also der Trend ist eindeutig und nicht mehr zu übersehen. China hat Japan als mögliches Hindernis für die Einverleibung von Taiwan erkannt. Seit einem halben Jahr drosselt es Exporte von seltenen Erden nach Japan. Es beschränkt Touristenreisen. Chinesische Hackergruppen attackieren japanische Unternehmen schon länger, einmal um Geld zu erpressen, aber auch für Industriespionage. Und mit der wachsenden Zahl von Chinesen in Japan, die hier relativ frei einreisen und auch sich niederlassen können, hat sicherlich auch die Zahl der Spione zugenommen. Und es gibt auch hier schon immer viele chinesische Journalisten in Japan, die sicherlich auch Informationen für die chinesische Regierung sammeln. Also die Bedrohung ist akut und die wird eben jetzt erkannt und angepackt.
6: Und wir haben es vorhin schon erwähnt, nach dem Zweiten Weltkrieg hat sich Japan als pazifistische Nation definiert, auch auf Druck der USA. Davon will sich die Regierung von Sanae Takeuchi nun abwenden, unter anderem eben mit diesem nationalen Geheimdienst. Wie groß ist denn der Rückhalt in der Bevölkerung für diesen, sagen wir mal, Postpazifismus?
7: Ja, also vor allem ältere Japaner tun sich schwer damit. Der Pazifismus verkörperte für sie die Lehre aus dem verlorenen Zweiten Weltkrieg, aus Japans Militarismus. Und Japan konnte sich ja nach dem Krieg in dieser Rolle sonnen, keine Militärmacht mehr zu sein, und betrieb so eine Art Checkbuch-Diplomatie. Aber ich denke, das zeigen auch die Umfragen, seit dem Aufstieg von China und seinem aggressiven Machtstreben unter Xi Jinping hat es hier einen klaren Meinungswandel in Japan gegeben. Die Mehrheit der Japaner unterstützt heute die Erhöhung der Verteidigungsausgaben. Aber kritisch beurteilt werden eben die Nebenwirkungen dieser Entwicklung, also vor allen Dingen befürchtete Eingriffe in die Grundrechte wie Meinungsfreiheit und die Gefahren durch mehr Überwachung. Und hier ist noch ein bisschen unklar, welche negativen Folgen dieser neue Geheimdienst in dieser Richtung mit sich bringt. Und daher erklärte bei einer Umfrage gerade fast die Hälfte der Japaner, man hätte keine Meinung zu diesem neuen Geheimdienst, weil man eben nicht weiß, wie sich das eigentlich auswirken wird.
4: Das sagt Martin Fritz, er ist freier Journalist in Tokio. Während in der Schweiz die Trockenheit das große Thema ist, kämpft China bereits mit dem 9. Taifun diese Saison. Mit Bawi ist an diesem Wochenende der stärkste Juli-Taifun seit rund 70 Jahren auf Land getroffen. Mehr als 2,5 Millionen Menschen wurden vorsorglich evakuiert. Lea Sager hat Ostasien-Korrespondent Samuel Emch gefragt, was über das Ausmaß des Taifuns bekannt ist.
8: Also bis jetzt hat er zu zahlreichen Überschwemmungen geführt und auch Schäden an Gebäuden, an Bäumen. Auf den sozialen Medien gibt es zahlreiche Videos von überschwemmten Straßen, auf denen die Autos von den Wassermassen und Schlammmassen einfach nur so weggerissen werden. Bilder von entwurzelten Bäumen, beschädigten Häusern. Bawi führt also zu großen Schäden, obwohl der Super-Taifun inzwischen zu einem tropischen Sturm zurückgestuft wurde. Doch eben auch dieser Sturm bringt sehr viel Niederschlag mit sich. Er zieht derzeit Richtung Nordosten Chinas. Und zu einer Erinnerung, China wurde bereits vor einer Woche von einem Taifun oder einem Tiefdruckgebiet getroffen, das eben viel Wasser mit ins Land brachte, im Süden des Landes. Da kam es dann auch zu massiven Überschwemmungen, zu einem Dammbruch. Und da sind dann auch bis zu 40 Menschen bereits gestorben. Jetzt beim jüngsten Sturm Bawi, da gibt es bisher noch keine Berichte über Tote.
6: Und wie geht China mit einem derart starken Taifun wie Bawi um?
8: Wie Sie eingangs erwähnt haben, haben die Behörden auf Bawi sich vorbereitet. schon Tage im Voraus, weil es eben ein Tiefdruckgebiet ist, das als Super-Taifun eingestuft wurde. Das heißt dann konkret, es wurden über 2,5 Millionen Leute vorsorglich evakuiert, Schulen geschlossen, Parks geschlossen, auch Spitäler wurden bereits evakuiert und verschoben, tausende Flüge gestrichen, mit Sandsäcken wurden Barrieren errichtet. So hat man sich vorbereitet auf Bawi. Auch hier in Shanghai, das eigentlich nicht direkt in der Laufrichtung des Taifuns lag. Das Unwetter macht quasi einen Bogen um die 26 Millionen Metropole herum. Aber auch hier wurden von den Behörden Warn-SMS verschickt und zum Beispiel Einkaufszentren haben Notfallmaßnahmen geübt. Der Super-Taifun Bawi war seit Tagen eben ein Thema und entsprechend vorbereitet waren die Behörden in den Regionen, in den Städten und Dörfern.
6: Also große Vorbereitungen, die da getroffen wurden. Wie wird denn in China über Taifun Bawi berichtet?
8: Es wird breit und umfassend über die Maßnahmen der Behörden berichtet, auch die Hilfsmaßnahmen, die jetzt angelaufen sind, wie die Behörden, wie das Militär hier die Bevölkerung unterstützt. Die Propagandamedien machen daraus dann auch gewissermaßen Propaganda. Man liest Sätze wie: In diesem großen und beschwerlichen Kampf stürmten die Parteimitglieder und Kader voran und die leuchtend rote Parteifahne weht stets hoch inmitten der Stürme und errichtet solide Mauern, um das Licht jedes Haushalts inmitten der turbulenten Wellen zu schützen. Also mit solchen Sätzen berichtet man über diese Ereignisse, über diese Unwetter derzeit.
6: Es sind ja auch komplett andere Szenen, als wir sie aktuell in der Schweiz erleben. Hierzulande sind wir gerade in der zweiten Hitzewelle dieses Sommers und auch der Klimawandel ist da immer wieder Thema. Wie sieht es denn in China aus? Inwiefern wird beim Taifun auch über den Klimawandel berichtet?
8: In der Berichterstattung kommt der Klimawandel eigentlich nicht vor. Auch in den sozialen Medien wird kaum Bezug genommen darauf. Solche Überschwemmungen, die gehören bis zu einem gewissen Grad zu einem jährlichen Ereignis in China. Also es gibt jeden Sommer irgendwo irgendwelche Überschwemmungen. Aber auch jetzt bei diesem großen Sturm Bawi, der ja einer der größten Julistürme seit Jahrzehnten sein soll, auch da wird nicht Bezug auf den Klimawandel genommen.
6: Und warum ist das so? Also warum ist der Klimawandel da kein Thema beim Taifun? Oder wird in China allgemein kaum über den Klimawandel gesprochen?
8: Innenpolitisch ist es tatsächlich kein grosses Thema. Klimapolitik ist nicht etwas, das jetzt irgendwie breit diskutiert wird. Es gibt auch keine Debatte natürlich. Die Kommunistische Partei sagt ja, was durchgeht und wie die Politik diesbezüglich aussieht. Aber China nimmt das Klima, den Klimawandel durchaus auch als einen politischen Diskussionspunkt wahr. Dies aber lediglich in der Außenpolitik oder vorwiegend in der Außenpolitik, muss man sagen. Also wenn es um geopolitische Maßnahmen geht, wenn es um Maßnahmen geht wie erneuerbare Energien im großen oder im internationalen Vergleich, dann ist das dann durchaus ein Thema. Wo es auch Thema ist, ist bei der Wissenschaft. Also es gibt dann schon auch zahlreiche Studien und Berichte aus wissenschaftlicher Sicht zu den Klimaveränderungen und den Auswirkungen auf China.
6: Und wenn der Klimawandel eben innenpolitisch kaum Thema ist, inwiefern bereitet sich die chinesische Regierung auf zukünftige Extremereignisse wie Taifun Bawi vor?
8: Also die Prävention von Überschwemmungen, das ist schon seit sehr, sehr langer Zeit in China ein Thema. Also schon seit Hunderten oder Tausenden von Jahren, muss man fast sagen, weil es halt ein Sommerphänomen ist, das verschiedene Regionen immer wieder betrifft. Deshalb ist es ein Thema. Nun zeigt aber chinesische Forschung, dass eben China, das chinesische Festland, immer stärker von diesen Ereignissen betroffen sein wird, weil größere Wassermassen hier aufs Land treffen und entsprechend eben auch es zu größeren Überschwemmungen kommen kann. Aber jetzt eine Debatte darüber, wie dem vorgebeugt wird, das gibt es nicht. Aber jetzt, wenn so ein großer Sturm kommt, da hat man gesehen, dass Vorbereitungsmaßnahmen getroffen werden von Behördenseiten.
4: Das sagt SRF Ostasien-Korrespondent Samuel Emch. Es soll eine filmreife Mega-Übernahme werden. Der Hollywood-Konzern Paramount will den anderen Hollywood-Konzern Warner Bros. Übernehmen. Für 111 Milliarden Dollar. Aber ob das auch wirklich klappt, ist noch unsicher. 12 Bundesstaaten wehren sich jetzt nämlich dagegen. Sie klagen gegen das Justizministerium, das grünes Licht gegeben hat für die Übernahme. Susanne Stöckel hat Wirtschaftsredaktorin Isabel Pfaff gefragt, wie die Bundesstaaten argumentieren.
9: Ja, sie sagen, dass die geplante Fusion zwischen den zwei Hollywood-Giganten den Wettbewerb in der Film- und Fernsehbranche ausschalten würde. Der Wortführer unter den klagenden Staaten ist Kaliforniens Generalstaatsanwalt Rob Bonta. Und er sagte bei einer Pressekonferenz gestern, dass es bei der Klage darum gehe, sich für freie und faire Märkte einzusetzen. Wenn der Deal so über die Bühne gehe wie geplant, würden die US-Zuschauerinnen und Zuschauer mit höheren Preisen rechnen müssen und weniger Auswahl bei Filmen und Fernsehsendungen.
6: Aber wieso können sich denn Bundesstaaten überhaupt in solche Wirtschaftsfragen einmischen?
9: Das können sie nicht generell, aber in diesem Fall geht es ja um Regulierungsfragen. Solche Übernahmen oder Fusionen müssen in einer Marktwirtschaft von der Wettbewerbsbehörde genehmigt werden. Denn wenn da am Ende ein zu großer Akteur herauskommt, droht ein Monopol und ein Monopol schaltet den freien Wettbewerb aus. Bei dieser Fusion von Paramount und Warner Brothers ist das die zentrale Frage, die im Raum steht. Und als zuständige Wettbewerbsbehörde musste das US-Justizministerium diese Frage klären. Und das hat es auch. Mitte Juni erklärte es, dass die Film- und Fernsehindustrie hochdynamisch sei und dass es deshalb unwahrscheinlich sei, dass die Übernahme dem Wettbewerb oder den US-amerikanischen Konsumenten schade. Ein Freifahrtschein also, kann man sagen, der jetzt in dem kommenden Gerichtsverfahren sicherlich eine wichtige Rolle spielen wird.
6: Und hinter Paramount, also der Firma, die Warner Bros. Übernehmen möchte, steht die Familie des Software-Milliardärs Larry Ellison, der als Unterstützer von US-Präsident Donald Trump bekannt ist. Wie politisch ist denn auch diese Klage der 12 Bundesstaaten?
9: Sie erscheint mir doch ziemlich politisch. Es geht hier ja nicht nur um Unterhaltung, sondern auch um Journalismus. Zu Warner Brothers gehört der Nachrichtensender CNN, der durchaus Trump-kritisch berichtet. Und CNN würde im Fall einer Übernahme dann plötzlich kontrolliert von einem Trump-Unterstützer. Und wenn wir nun auf die US-Bundesstaaten schauen, die die Klage mittragen, dann sehen wir, dass es fast alles demokratisch regierte Staaten sind, also politische Gegner von Präsident Trump. Es dürfte hier tatsächlich darum gehen, welche politische Seite medial mehr Einfluss gewinnt in den USA.
6: Ja, da kann man sich ja vorstellen, dem Filmkonzern Paramount dürfte diese Gegenwehr kaum gefallen. Schließlich will er ja den anderen Filmkonzern übernehmen. Wie reagiert denn er auf die angekündigte Klage?
9: Ja, Paramount hat gestern ein Statement herausgegeben und darin die Klage als falsch zurückgewiesen, sowohl in sachlicher als auch in rechtlicher Hinsicht, wie es hieß. Man werde sich wehren, weil man der Meinung sei, dass die Übernahme den Wettbewerb stärke. Sie ermögliche zudem, dass sich das Unternehmen in einer kompetitiven globalen Medienwelt behaupten könne. Also quasi nur mit Größe könne man heutzutage als Film- und Fernsehunternehmen bestehen. Das ist das zentrale Argument.
6: Und wie sind denn Ihrer Ansicht nach die Aussichten für die 12 Bundesstaaten, dass sie dann mit ihrer Klage effektiv auch durchkommen?
9: Ja, das ist aktuell schwer zu sagen. Wie die New York Times schreibt, können solche Gerichtsverfahren bis zu einem Jahr dauern, bevor es zu einem finalen Richterspruch kommt. Und das auch nur, wenn keine Seite in Berufung geht. Die ganze Sache ist also noch lange nicht entschieden.
4: Das sagt Wirtschaftsredaktorin Isabel Pfaff. Das war 4x4 vom Dienstag. Weiter geht's hier gleich mit den aktuellen Meldungen.
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0: Die Nachrichten von SRF um 14 Uhr mit Lukas Lüthi und diesen Themen. Zurück in der Schweiz. Die Fußballnationalmannschaft ist nach dem WM-Aus in Zürich von tausenden Fans empfangen worden. Nationalfeiertag in Frankreich. Präsident Emmanuel Macron setzt mit der Militärparade ein Zeichen für die Ukraine. Und das Wetter. Es gibt weiterhin längere sonnige Phasen und es bleibt spülheiß. Dazu kann es regnen oder auch Gewitter geben. Die Schweizer Fußballnationalmannschaft ist nach dem Ausscheiden an der Fußball-WM zurück in der Schweiz. Am Vormittag landete das Team am Flughafen Zürich. Am Mittag jubelten dann tausende Fans der Mannschaft auf dem Turbinenplatz in der Stadt Zürich zu. Trainer Murat Yakin bedankte sich für den Empfang.
1: Wir wollen gerne noch eine Woche länger bleiben. Aber es ist natürlich auch schön, wenn man so heimkommen und so von den eigenen Fans. Auch von den Bildern, die wir gesehen haben. Also, es ist wirklich sehr erfreulich gewesen. Und da sind wir extrem stolz, was der ganze Staff und alle Spieler geleistet haben. Und für das möchte ich mich recht herzlich bedanken bei euch. Danke.
0: Und Captain Granit Xhaka sagte zur Leistung seines Teams an der Weltmeisterschaft.
2: Ja, es ist, glaube ich, ein bisschen schwierig zu realisieren, was wir geschafft haben. Wir werden das wahrscheinlich jetzt in der Ferie machen, wenn wir ein bisschen runterfahren werden. Aber, ich glaube, insgesamt war es ein gutes Turnier. Wir können wirklich stolz sein, was wir geleistet haben. Es hat am Schluss leider nicht gelangt. Auch mit ein bisschen Glück hat es mich vielleicht noch weiter geschafft. Aber das ist part of the game und wir nehmen es so an, wie es jetzt gelaufen ist.
0: Das Schweizer Team schied im Viertelfinal der Weltmeisterschaft gegen Argentinien aus. Heute Abend findet der erste Halbfinal statt zwischen Frankreich und Spanien. In Frankreich wird heute der Nationalfeiertag, der 14 Juillet, gefeiert. Für Emmanuel Macron ist es der letzte Nationalfeiertag als Präsident Frankreichs. Mit der Militärparade in der Hauptstadt Paris setzte er auch ein Zeichen für die Unterstützung der Ukraine. An der Spitze der Parade marschierten 500 Soldatinnen und Soldaten aus Ländern der Koalition der Willigen, welche die Ukraine unterstützt, und auch ukrainische Armeeangehörige nahmen daran teil. Unter den mehreren 10'000 Zuschauerinnen und Zuschauern waren auch rund 30 Staats- und Regierungschefs anderer Länder, darunter der ukrainische Präsident Volodymyr Zelensky. In Deutschland soll ein Mann zahlreiche Frauen betäubt, vergewaltigt und dabei gefilmt haben. Die Staatsanwaltschaft hatte Anklage gegen einen 68-jährigen Mann aus Berlin erhoben. Er lernte die Frauen über Dating-Plattformen kennen. In der Anklage geht es vorerst um 14 Opfer. Die Behörden gehen aber von bis zu 58 betroffenen Frauen aus. Auf die Spur kam die deutsche Polizei dem Mann durch Videos, die im Rahmen eines anderen Verfahrens entdeckt wurden. Der Beschuldigte sitzt in Untersuchungshaft. Immer wieder greift die ukrainische Armee russische Frachtschiffe an, insbesondere im Asowschen Meer, zwischen der von Russland besetzten Halbinsel Krim und dem russischen Festland. Russland reagiert nun und bereitet sich darauf vor, seine Getreidefrachter umzuleiten. Rund ein Viertel der russischen Getreideexporte wird über die Route durch das Asowsche Meer abgewickelt. Laut den russischen Behörden würden alternative Routen ausgearbeitet und falls notwendig soll Getreide auf andere Transportmittel umgeladen werden. Details wurden nicht genannt. Die ukrainische Armee sagt, sie habe allein in der letzten Woche über 100 russische Schiffe angegriffen. In den Kurzmeldungen kommen wir zu zwei ganz anderen Themen. Das Braunkehlchen ist ein erstaunlicher Langstreckenflieger. Das zeigt eine neue Untersuchung der Vogelwarte Sempach. Auf dem Frühjahrszug überquert der nur 16 Gramm leichte Vogel die Sahara in bis zu 45 Stunden und das ohne Pause. Dabei steigt er auf bis zu 6000 Meter Höhe und trotzt Temperaturen von bis zu minus 10 Grad. Die Vogelwarte weist auch darauf hin, dass das Braunkehlchen in der Schweiz immer seltener wird, weil wegen intensiver Landwirtschaft Lebensräume verloren gehen. Und auf dem Weg von Deutschland nach Frankreich sind 20 Tonnen Emmentaler Käse verschwunden. Ein Lastwagen habe den Käse im Bundesland Bayern geladen. In Frankreich sei er jedoch nie angekommen, so die Polizei. Der Schaden betrage etwa 80'000 Euro.

0: oder Emmentaler geblieben ist, wird nun untersucht. Nun die Börsendaten geliefert von SIX. Der Swiss Market Index liegt im Moment bei 14.216 Punkten, minus 0,3%. Der Euro wird zu 92,59 Rappen gehandelt und der Dollar zu 81,14 Rappen. Und der Blick aufs Wetter. Trotz Wolkenfeldern gibt es heute und morgen längere sonnige Phasen. Jeweils im Laufe des Nachmittags und abends ziehen lokale Regengüsse oder Gewitter vorüber. Die Höchstwerte liegen heute bei schwülen 30 bis 34 Grad. Morgen gibt es 28 bis 32 Grad. Das waren Nachrichten von Radio SRF. Verantwortlich Mario Sturni.
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3: Heute mit unerwünschten Töchtern, verschwundener Kunst, Musik, die zu wenig Platz hat in unserem Leben und mit Frauenkörpern, die arbeiten. Willkommen zu Kultur Kompakt. Mein Name ist Ruth Willi. Die Maschinen des Schweizer Künstlers Jean Tinguely sind legendär. Emsig rattern, rühren und drehen sie sich, führen quietschend die Funktionalität von Maschinen ad absurdum. Im Basler Tinguely-Museum werden diese Kunstmaschinen bewahrt und das Erbe des Künstlers aus heutiger Perspektive hinterfragt. Eine große Gruppenausstellung denkt Tinguely nun aus feministischer Perspektive weiter. Elinor Landmann.
4: Maschinen prägen unseren Alltag und unsere Arbeit. Das ist heute so und war vor über 100 Jahren auch schon so. Man denke nur an die Fließbänder in der Fabrik. Sie organisierten zwar die effiziente Produktion von Gütern, kontrollierten aber auch die Arbeiter am Band bis in den Bewegungsablauf. Welche Rolle Frauen in diesen Zwangszusammenhängen spielen, damit beschäftigt sich die kluge Gruppenausstellung «Laboring Bodies». Zu sehen sind historische und heutige Werke in den Grenzbereichen von Themen wie Frauen, Körper, Arbeit, Maschinen. Das klingt ein wenig abstrakt, ist aber eigentlich ganz konkret. Kuratorin Sandra Beate Reimann vom Museum Tinguely.
5: Eine der wichtigsten Erkenntnisse, die man vielleicht mitnehmen kann, ist, dass Technologie nie neutral ist.
4: Technologie, Arbeit und Arbeitsbedingungen prägen menschliches Leben, nicht nur im Kapitalismus. Das zeigen die großen Bilder der DDR-Malerin Doris Ziegler, die in den 1970er Jahren Arbeiterinnen porträtierte. Eva aus der Brigade Rosa Luxemburg schaut aber nicht optimistisch in die Zukunft, sondern müde und abgekämpft. Und am Boden ringeln sich Metallspäne traurig ineinander, vielleicht weil sie im sozialistischen Aufbau nicht zu gebrauchen sind. Schon in den 50er Jahren zeigte die Fotografin Evelyn Richter den Alltag werktätiger Frauen mit phänomenalen Schwarz-Weiß-Fotos aus Leipzig. Es sind triste Einsichten in den Fabrikalltag. Aber Frauen sind nicht nur Arbeiterinnen, sondern sie übernehmen auch die Arbeit, die mit Reproduktion, also mit Kinderkriegen, anfällt. Schließlich müssen ja neue Arbeitskräfte in Anführungszeichen produziert werden. Passend zu dieser dystopischen Ausgangslage verwandelt die zeitgenössische Installation von Katja Nowitzkova elektrische Babywippen in futuristische Monster. Die Dinger versprechen zwar Hilfe beim Kinderbetreuen, untermauern aber auch die gesellschaftliche Erwartung, Kinderbetreuung und Berufsleben easy zu bewältigen. Und die Doppelbelastung mit bezahlter Lohnarbeit und unbezahlter Care-Arbeit, die ist in der Kunst schon länger Thema. Noch einmal Kuratorin Sandra Beate Reimann.
5: Eine andere kunsthistorische Erkenntnis, die ich sehr überraschend fand, ist, dass es wirklich schon Anfang des 20. Jahrhunderts Künstlerinnen gab, die sich mit bezahlter Lohnarbeit und unbezahlter Reproduktionsarbeit auseinandergesetzt haben.
4: Künstlerinnen wie Alice Nex-Lehrlinger oder Sella Hasse sind im Tinguely-Museum zu entdecken. Beide haben in der Weimarer Republik Werke über Arbeiterinnen realisiert. Interessant sind auch die Kunstwerke zum Frauenberuf schlechthin, der Sekretärin, wo die tolle Schau mit den tollen Typoskripten von Ruth Wolf-Rehfeld auftrumpfen kann. Ihre ab den 70er Jahren mit Schreibmaschine getippten Grafiken fragen nach dem Wert von Information und wirken sehr aktuell. Klug, anregend und auf der Höhe der Zeit ist diese Ausstellung, dazu stark kuratiert mit überraschenden visuellen Klammern und total sinnlich. Entlassen wird Frau vor dem Riesenbild einer verbogenen Schraube der US-Malerin Lee Lozano. Das Ganze wirkt ziemlich fallisch. So klug, So frech wird Tangelis Erbe im Heute anschlussfähig.
3: Die Ausstellung «Laboring Bodies» im Tangeli-Museum Basel, zu sehen bis am 8. November.
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3: Musik begleitet uns ein Leben lang, von vor der Geburt bis nach dem Tod. So beginnt Dr. Pop sein neues Buch «Macht Musik». Dr. Pop heißt eigentlich Markus Henrik Wirwig. Er lebt in Berlin und ist Musikwissenschaftler und Kabarettist. Statt trockener Forschung erzählt er von kuriosen Popgeschichten, überraschenden Studien und persönlichen Erinnerungen. Auf Social Media, auf Kleinkunstbühnen, im Radio und nun auch in Buchform. «Macht Musik» ist eine Liebeserklärung an die Musik und ihre Wirkung. Sophia Heure hat es gelesen.
6: Musik macht klüger, gesünder und sozialer. Zumindest behauptet das Dr. Pop in seinem neuen Buch «Macht Musik». Seine These: Musik ist kein schöner Zusatz zum Leben. Sie gehört zu dem, was uns als Menschen ausmacht. Dr. Pop stützt sich in seinem Buch auf wissenschaftliche Erkenntnisse und zeigt, dass Musik einen messbaren Einfluss auf Gesundheit, Denken, Gefühle und soziale Beziehungen hat. Auf 336 Seiten führt er durch die verschiedenen Lebensphasen von der Geburt über die Kindheit und Erwachsenwerden bis hin zum Tod. Dazu liefert er auch gleich den passenden Soundtrack. In einer Playlist zum Buch kann man die Songs nachhören, von denen Dr. Pop erzählt. Darunter findet sich zum Beispiel Roxanne von The Police. Da lohnt es sich mal genau hinzuhören, und zwar auf einen schiefen Akkord auf dem Klavier und auf ein Lachen. Wer das Buch liest, erfährt, was hier passiert ist. Sting hat sich im Studio aus Versehen auf ein Klavier gesetzt. Er nahm es mit Humor. Das Missgeschick hat es auf die fertige Aufnahme geschafft. Das Buch ist gespickt mit solchen Geschichten. Zwischen vielen weiteren Anekdoten verfolgt es aber auch ein größeres gesellschaftliches Anliegen. Ausgerechnet der Musikunterricht ist das Fach, das in Deutschland am häufigsten ausfällt oder ganz gestrichen wird. Das sei nichts weniger als ein kulturpolitischer Skandal, findet Dr. Pop. Er verweist auf Studien, nach denen an Schulen mit intensivem Musikunterricht weniger Mobbing vorkommt. Oder die zeigen, dass Musik die Schmerzen nach Operationen lindert. Besonders prägt uns laut Dr. Pop die Musik, die wir zwischen dem 13. und 28. Lebensjahr hören. Bei ihm ist das unter anderem Take That. Nicht direkt aus musikalischer Überzeugung, sondern weil ein Mädchen die Boyband mag und ihm die Haare zum Robbie Williams Mittelscheitel streicht.
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6: Mit zunehmendem Alter rücken dann andere Themen in den Vordergrund. Eine der überraschendsten Studien handelt von älteren Menschen, die erstmals Klavier spielen lernen. Sie verbessern damit nicht nur ihre musikalischen Fähigkeiten, sondern können danach auch besser rückwärts einparken. Es lohnt sich also in jedem Alter, noch ein neues Instrument zu lernen. Dr. Pop beschreibt, wie er mit über 40 beginnt, ein neues Instrument zu spielen, und zwar japanische Bambusflöte. Wochenlang produziert er kaum mehr als Luft, bis irgendwann der erste richtige Ton kommt und mit ihm ein Anflug von Glücksgefühlen. Er schreibt:
8: Für das Spiel des Instruments, das im 8. Jahrhundert unter japanischen Mönchen als Meditationsinstrument populär wurde, braucht man eine ganz bestimmte lockere, aber präzise Lippenspannung. Richtig gelesen, lockere Spannung. Diesen vermeintlichen Widerspruch musste ich erst überwinden, bevor ich auch nur einen Ton aus dem Rohr herausbekam. Marshall Allen hätte das bestimmt in Sekunden drauf gehabt. Bei mir dauerte es wesentlich länger. Aber als es klappte, wurde das Erfolgserlebnis mit einem Endorphinausstoß belohnt.
6: Das ist nur einer von vielen persönlichen Momenten des Buches. Dr. Pop alias Markus Henrik Wirwig zeigt darin: Musik macht auch etwas mit uns. Macht Musik ist weniger ein klassisches Sachbuch als eine Einladung, Musik im eigenen Leben wieder mehr Platz zu geben.
3: Macht Musik ist erschienen im Verlag Kiepenheuer und Witsch. Das Buch eignet sich übrigens bestens als Sommerlektüre mit vielen spannenden Musikvorschlägen, erhältlich als Hardcover, E-Book sowie als Hörbuch, gelesen vom Autor Dr. Pop selbst.
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3: In unserer Sommerserie zu verschwundenen Kunstwerken geht es heute um eine Installation des Schweizer Künstlers Christian Megert, der international bekannt ist. Die Installation aus Spiegeln und Leuchtröhren hat etwas Rätselhaftes, denn sie befand sich in einem geheimen Tunnel in Bern, bis sie vor wenigen Jahren entfernt wurde. Alice Henkes erzählt von diesem Kunstwerk, dem Tunnel, und hat mit dem Journalisten gesprochen, der damals in dieser Sache recherchiert hat.
9: Es ist eines dieser Kunstwerke, die wohl am wenigsten Leute in Bern überhaupt gesehen haben,
10: sagt Adrian Hopfschulz. Er ist Redaktor beim Bund und der Berner Zeitung. Er hat zu dem geheimen Tunnel in Bern recherchiert, in dem wenige Eingeweihte die Installation von Christian Megert sehen konnten. Auch der Künstler selbst hatte nur beschränkt Zugang zu diesem Tunnel, wie er am Telefon erzählt.
11: Ich selber bin nur einmal oder zweimal durchgegangen, weil das natürlich eine große geheime Sache war und man ja an den Goldbarren vorbeiging.
10: Der Tunnel wurde in den 1970er Jahren von der Schweizer Nationalbank gebaut. Adrian Hopfschulz.
9: Die Nationalbank baute diesen Tunnel, weil das Hauptgebäude am Bundesplatz wurde zu klein und sie wollte eine unterirdische, sichere Verbindung ins Kaiserhaus. Das ist ein altes Warenhaus, das über die Straße liegt und das sie dann ausgebaut hat mit Tresoren und Büros.
10: Die Schweizer Nationalbank sitzt direkt am Bundesplatz in Bern. Eine Baubewilligung für den Verbindungsgang zum ehemaligen Kaiserhaus erhielt sie unter der Bedingung, auch einen Tunnel für die Stadt Bern zu bauen. Bern träumte von einem unterirdischen Tram. Ein Traum, der bis heute nicht verwirklicht wurde. Unter der Amthausgasse wurden zwei geheime Tunnel gebaut. Sie sind auf keinem Plan verzeichnet, erzählt Adrian Hopfschulz. Entsprechend schwierig war es für ihn, mehr über die Geheimtunnel herauszufinden. So stieß der Journalist zwar auf eine Baubewilligung.
9: Im letzten Moment hieß es dann aber, die unterstehe der Geheimhaltung, ich könne die nicht einsehen. Dann habe ich einen Vertrag gefunden zwischen der Stadt und der Nationalbank. Der wurde mir aber nur geschwärzt ausgehändigt.
10: Es klingt seltsam. Doch obwohl der Verbindungsgang top secret war, schrieb die Schweizer Nationalbank ein Kunst am Bauprojekt aus.
11: Das war ein Wettbewerb, so habe ich das in Erinnerung.
10: Ein Wettbewerb, den Christian Megert gewann. Der heute 90-jährige Künstler stammt aus Bern. Mit seinen oft kinetischen, also beweglichen Objekten, ist er international erfolgreich. Seit den 1960er Jahren hat Megert viel mit Spiegeln gearbeitet. Auch in seiner Installation für den Verbindungstunnel der Schweizer Nationalbank.
11: Meine Idee war ja, den so anzulegen, weil er durch die Goldkammern führte, dass man von vorne bis hinten alles sieht, auch um die Kurven im Spiegel. Ne? Und darum kam diese Spiegelidee mit den Spiegelecken und Spiegelwänden, damit man immer Übersicht hat über den Tunnel.
10: So entstand ein vermutlich sehr unwirklicher Raum. Mit schwarz genopptem PVC-Boden, Neonröhren und einem Blick in die Unendlichkeit der Spiegel. Es gibt kaum Fotos und nur wenige Menschen, die diesen schwarzen Spiegeltunnel gesehen haben. Obwohl Christian Megert sich erinnert.
11: Es kam mal eine Party da und ich war da auch eingeladen. Und da war der Direktor Dörri und sein Freundeskreis eingeladen. Und er hat denen das auch gezeigt.
10: In den letzten 6 Jahren ließ die Schweizer Nationalbank das ehemalige Kaiserhaus erneut umbauen. In ein Haus mit Geschäften, Gastronomie und einem Geldmuseum. Die Umbauten betrafen auch den Verbindungsgang. Christian Megert erinnert sich.
11: Ich wurde informiert erst vor etwa 2 Jahren, dass das umgebaut wird. Und ob sie da Veränderungen vornehmen dürften, wenn ich einverstanden bin. Und dann habe ich lange nichts gehört und dann habe ich gehört, dass sie mir das schenken wollten. 700 Meter Arbeit. Was soll ich damit hin? Ne?
10: Christian Megert hätte das in der Installation verbaute Material irgendwo einlagern müssen.
11: Jedenfalls habe ich darauf verzichtet und da haben sie mir auch gesagt, dass sie es leider abbrechen müssen und kein Budget da sei, eine Arbeit wieder zu machen von mir dann.
10: So verschwand eines der geheimnisvollsten Kunstwerke der Schweiz.
3: Morgen geht es in unserer Sommerserie nach Lausanne zu einem riesigen Wandgemälde des französischen Comic-Künstlers Philippe Druyer, das vor 20 Jahren spurlos verschwunden ist. 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Und von verschwundener Kunst nun noch zu unerwünschten Töchtern und damit in die Literatur. Unerwünschte Töchter, so heißt der Debütroman der Autorin Miriam Karbe, die deutsche und nigerianische Wurzeln hat. Darin erzählt sie die Geschichten ihrer Mutter, Großmutter und Urgroßmutter. Wie kam die Autorin in die Lage, die Geschichten ihrer drei Vorfahrinnen in großer Ausführlichkeit erzählen zu können? Für ihr Buch kam der heute 59-jährigen Miriam Karbe ein günstiger Umstand zu Hilfe, Bernadette Konrad.
12: Da war dieser Bücherschrank, den Miriam Karbe nach dem Tod ihrer Mutter in ihre Wohnung holte, wo er zu ihrer eigenen Überraschung perfekt passte. Er enthielt Tagebücher ihrer Mutter Monika, ihrer Großmutter Nanni und Urgroßmutter Imi, eine geradezu märchenhafte Ausgangslage. Im ersten Kapitel des Romans heißt es:
13: Das ist ein Bücherschrank, sagte zumindest meine Mutter, anklagend, denn meine Großmutter nutzte nur die Regale für Bücher. Hinter die Glasflügel mit den 2x18 kleinen Fensterchen hatte sie eine große rosa Muschel gestellt und Fips, den Affen, der zwei Schellen zusammenschlug, wenn man ihn aufzog, und zwei kleine Ziegenböcke. Einer war schwarz wie mein Vater, einer weiß wie meine Mutter.
12: Monika, die Mutter der Autorin, geboren 1945, war eine Rebellin, deren psychische Zusammenbrüche wohl auch mit der Härte ihrer konventionellen Mutter Nanni zusammenhingen. Nanni hatte immer viel Wert auf ihr hübsches Aussehen und ein angenehmes Leben gelegt. Hitler hatte sie gar nicht so schlecht gefunden. Monikas Konfrontationen und ihre Sehnsucht nach Auseinandersetzung ließ sie an sich abgleiten.
13: »Was hätten wir denn machen sollen?«, fragte meine Großmutter und ließ ihr Pillendöschen aufklappen und nahm eine orange und eine weiße Pille gegen die Zumutungen meiner Mutter. Es war eine Diktatur. Ich fand meine Mutter viel zu aggressiv und stimmte meiner Großmutter zu. Das Mitläufertum erschien mir völlig normal. Erst als wir in der Oberstufe eine Ausstellung über Medizin und Propaganda im Nationalsozialismus sahen, erst als ich die Diagramme sah, die die Kosten der Erbkranken veranschaulichten, habe ich den Kern der verschlungenen Wut meiner Mutter verstanden, das Erschrecken über die absolute Kälte des Herzens.
12: Diese Kälte des Herzens und die Unmöglichkeit, zur eigenen Mutter durchzudringen, hatten Monikas Sehnsucht nach einem unabhängigen und ganz anderen Leben befeuert. Mitte der 1960er Jahre befreundet sie sich mit einem nigerianischen Kommilitonen, der ihre intellektuellen Interessen teilt. Als Monika ihrer Mutter und Großmutter stolz einen Artikel von sich selbst zeigt, können diese wenig damit anfangen.
13: Nanni und Imi lasen den Artikel und verstanden den Zauber des Gedrucktwerdens nicht. Sie fragten stattdessen, wer denn dieser Nigerianer sei, warum sie ihn in seinem Zimmer besucht habe. Diese Freundschaft möge sie doch bitte rasch beenden.
12: Monika aber bringt 1967 Miriam zur Welt, Tochter des nigerianischen Kommilitonen, Ich-Erzählerin und Autorin dieses Buches. Nannis Entsetzen ist groß. Ihrer Mutter Imi wird sie die Geburt sowieso verschweigen. Bis Nanni dann irgendwann doch von der Liebe zu ihrer Enkelin gepackt wird. Im Erzählen dieser Mütter-Töchter-Folge durch das 20. Jahrhundert hindurch liegt der Fokus immer beim Aufwachsen der Töchter. Dabei geht die jeweilige Entwicklung vom Mädchen zur Frau, vom Tochtersein zur Mutterwerden ein wenig unter. Und manchmal geht die Leserin in diesem fremden Familienalbum und seinen vielen Details auch verloren und vermisst die gedankliche Führung durch den Roman. Sprachlich ist das Buch schön und wird desto spannender, je dichter es an die Gegenwart heranreicht und je mehr die Erzählerin über ihre eigene Beziehung zu den Vorfahrinnen verrät. Hier könnte dann eigentlich ein neues Buch beginnen.
3: Miriam Karbes Debütroman heißt Unerwünschte Töchter. Das Buch hat fast 600 Seiten und ist im Karl-Hanser Verlag erschienen. Und das war's für den Moment aus Kultur und Gesellschaft. Am Mikrofon verabschiedet sich Ruth Willi.
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15: Er gilt als goldene Stimme aus Prag, Karel Gott. Dabei hatte der Schlagersänger aus Tschechien zuerst einen ganz anderen Traum. Er wollte nämlich Maler werden. Dann aber wurde er an der Kunstakademie nicht aufgenommen. Drum begann er eine Lehre und trat so nebenbei abends als Sänger in Tanzcafés auf. Ja, und dann kam der große Durchbruch. In seiner Karriere verkaufte Karel Gott später dann mehr als 50 Millionen Tonträger. Heute, vor 87 Jahren, wurde er geboren. Eine Tageschronik von Fabian Wüthrich und Patrick Seiler.
16: Im westböhmischen Pilsen wird Karel Gott geboren. Während des Krieges wird das Haus seiner Familie von einer Bombe getroffen und zerstört. Die Familie wohnt zunächst bei Gotts Großmutter und zieht später nach Prag. In jungen Jahren möchte er Maler werden. Er schafft es aber nicht an die Kunstakademie und absolviert stattdessen eine Lehre als Starkstromelektriker. Tagsüber geht er seinem gelernten Beruf nach. Doch am Abend ist er Sänger und tritt in Tanzcafés auf. Ein Bandleader entdeckt Gott bei einem Nachwuchswettbewerb, nimmt ihn mit auf Tournee und empfiehlt ihn zur Gesangsausbildung. Der junge Karel verlässt den Betrieb, in dem er arbeitet, um ans Konservatorium zu gehen. Unglücklich sei sein Arbeitgeber darüber nicht gewesen, sagt er rückblickend.
17: Die Fabrik hat sich gefreut, als ich sie verlassen habe. Die haben eingeatmet wieder. Und Konservatorium hat sich gefreut, dass sie um einen Tenor mehr hat.
16: 5 Jahre studiert Karel Gott Gesang am Konservatorium. Danach nimmt er ein Engagement an einem Prager Theater an. Bald erscheint seine erste Single, eine tschechische Version von Moon River. Damit schafft er den Durchbruch in der ehemaligen Tschechoslowakei, dem heutigen Tschechien. Auch außerhalb seines Heimatlandes macht er sich einen Namen. Er reist in die USA und absolviert ein mehrmonatiges Gastspiel in Las Vegas. Eine Karriere in den USA strebt Gott aber nicht an. Er lehnt sogar ein lukratives Angebot ab und kehrt zurück nach Europa. Diesen Entscheid soll er nicht bereuen, denn seine Karriere im deutschsprachigen Raum ist bald richtig lanciert. Der Sänger landet seinen Erfolg mit dem Lied «Weißt du wohin?». Mit der Single schafft er es in die deutsche Hitparade. Auch tritt er beim Grand Prix Eurovision de la Chanson auf, dem heutigen ESC. In London vertritt er Österreich mit einem Lied von Udo Jürgens.

0: Gott erreicht mit 1000 Fenster den 13. von 17 Plätzen. An seinem Erfolg ändert die Platzierung nichts. Im selben Jahr wird sein Album die Nummer 1 in Deutschland. Ein Lied über eine Insektenart soll schließlich einer der größten Hits von Karel Gott werden.
1: Und diese Biene, die ich meine, nennt sich Maya. Kleine, freche, schlaue Biene Maya.
0: Mit dem Titelsong für die gleichnamige Kinderzeichentrickserie singt sich Gott in die Herzen der Fernsehzuschauerinnen und Zuschauer. Der Ohrwurm wird zum Kult. Das sei aber nicht nur ein Segen, sagt der Sänger, sondern manchmal auch ein Fluch.
2: Wenn man sagt, das ist der, der die Biene Maya singt, ja, dann wird man identifiziert nur mit einem Lied. Und das ist das, was natürlich mich immer so ein bisschen enttäuscht.
0: Denn die goldene Stimme aus Prag setzt ihre Erfolgsgeschichte fort und schafft es mit weiteren Liedern in die deutschen Charts. Sein Duett «Für immer jung» mit dem Rapper Bushido kommt in den Singlecharts bis auf Platz 5. Rund 60 Jahre steht Karel Gott auf der Bühne. In seiner Karriere wird er ausgezeichnet mit mehr als 50 Diamant-, Platin-, goldenen und silbernen Platten. Im Oktober 2019 stirbt der Sänger im Alter von 80 Jahren in seinem Heimatland an einer Krebserkrankung. Er hinterlässt eine Ehefrau und vier Töchter.

0: Die Nachrichten von SRF um 14:30 mit Ronja Bullinger. Die Schweizer Fußballnationalmannschaft ist nach dem Ausscheiden an der Fußball-WM zurück in der Schweiz. Am Vormittag landete das Team im Flughafen Zürich. Am Mittag jubelten dann tausende Fans der Mannschaft auf dem Turbinenplatz in der Stadt Zürich zu. Trainer Murat Yakin bedankte sich für den Empfang.
1: Wir werden gerne noch eine Woche länger bleiben. Aber es ist natürlich auch schön, wenn man so heimkommen und so von den eigenen Fans. Auch von den Bildern, die wir gesehen haben, also es ist wirklich sehr erfreulich gewesen. Und da sind wir extrem stolz, was der ganze Staff und alle Spieler geleistet haben. Und für das möchte ich mich recht herzlich bedanken bei euch. Danke.
0: Das Schweizer Team schied im Viertelfinal der Weltmeisterschaft gegen Argentinien aus. Heute Abend findet der erste Halbfinal statt zwischen Frankreich und Spanien. In Frankreich wird heute der Nationalfeiertag der 14 Juillet gefeiert. Für Emmanuel Macron ist es der letzte Nationalfeiertag als Präsident Frankreichs. Mit der Militärparade in der Hauptstadt Paris setzte er auch ein Zeichen für die Unterstützung der Ukraine. An der Spitze der Parade marschierten 500 Soldatinnen und Soldaten aus Ländern der Koalition der Willigen, welche die Ukraine unterstützt. Und auch ukrainische Armeeangehörige nahmen daran teil. Unter den mehreren 10.000 Zuschauerinnen und Zuschauern waren auch rund 30 Staats- und Regierungschefs anderer Länder, darunter der ukrainische Präsident Volodymyr Zelensky. In Deutschland soll ein Mann zahlreiche Frauen betäubt, vergewaltigt und dabei gefilmt haben. Die Staatsanwaltschaft hat Anklage gegen einen 68-jährigen Mann aus Berlin erhoben. Er lernte die Frauen über Dating-Plattformen kennen. In der Anklage geht es vorerst um 14 Opfer, die Behörden gehen aber von bis zu 58 betroffenen Frauen aus. Auf die Spur kam die deutsche Polizei dem Mann durch Videos, die im Rahmen eines anderen Verfahrens entdeckt wurden. Der Beschuldigte sitzt in Untersuchungshaft. Die Börsendaten von SIX. Der Swiss Market Index liegt im Moment bei 14.242 Punkten, minus 0,2%. Der Euro wird zu 92,45 gehandelt, der Dollar zu 80,73. Das Wetter: trotz Wolkenfeldern gibt es heute und morgen längere sonnige Phasen. Jeweils im Laufe des Nachmittags und Abends ziehen lokale Regengüsse oder Gewitter vorüber. Die Höchstwerte liegen heute bei schwülheißen 30 bis 34 Grad. Morgen gibt es 28 bis 32 Grad. Das waren Nachrichten von Radio SRF. Verantwortlich Maria Sturni.
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4: In Deutschland wird geklagt und gejammert, dass sich die Balken biegen.
5: So, da wird schon viel gemeckert. Ja, der Tier biegt zu.
6: Die meisten Leute sehen wirklich nur das Negative.
4: Aber es liegt ja auch viel im Argen. Dauerverspätungen und Zugausfälle bei der Deutschen Bahn werden zum Symbol für Staatsversagen.
7: Wir bitten um Entschuldigung.
4: Brücken stürzen ein oder müssen gesprengt werden. Aber gibt es wirklich nur zu motzen?
8: Vielleicht manchmal ein klein bisschen runterdrehen und vielleicht auch mal ein paar positive Aspekte dann noch mal bringen.
4: Was ist mit jenen, die an Deutschlands Autobahnen von morgen bauen? Alle fahren drüber.
9: Und keinen interessiert es, ne? Und du weißt aber ganz genau, ich habe anderthalb Jahre lang meines Lebens jeden Tag Schweiß, Blut und Tränen darin vergeudet, hier zu arbeiten, dass das hier funktioniert, ne?
4: Wie ergeht es denen, die dafür sorgen, dass die Züge fahren, über die alle schimpfen?
10: Wir müssen jetzt einfach gucken mit dem, was wir aktuell haben, dass ja, der Laden irgendwie am Laufen bleibt.
4: Und eins ist klar.
11: Alle, die in diesen Berufen arbeiten, reißen sich den Arsch auf.
4: Nicht meckern, machen. Deutschlandretter, eine Reise zu Menschen, die das Land am Laufen halten. Das ist International. Mein Name Simon Fatzer. Morgens um 6 Höchstleistung in der Backstube im Berliner Bezirk Prenzlauer Berg.
12: 12:30 bin ich aufgestanden.
4: Schrippen, also Brötchen, sind im Steinofen aus den 70er Jahren, dessen Wärme mischt sich mit der Rekordhitze der Junisommertage. Mark schiebt Brote in den Ofen, Marvin schneidet Bienenstich, die Reste bekommen bestimmt besonders glückliche Schweine. Toni hantiert am Knete, Tanja macht Fettgebackenes. Und Katja Hacker holt durch die offene Tür das warme Gebäck direkt in den Laden. Hacker ist eine der letzten Handwerksbäckereien aus der DDR-Zeit und mit ihren alten hellblauen Kacheln ein wahres Bijou.
13: Ja,
7: Und das mit der Glasur ist auch super, ne? Das ist genau die richtige Süße.
4: Marvin Hacker ist 31. Die Backstube hat er vor 3 Jahren von seinem Vater übernommen.
12: Wir sind hier ja nun wirklich mit einer der letzten Ostbäckereien in Berlin, die es ja so gibt. Und das ist halt ja irgendwie dann nochmal wichtiger und auch schöner, die Aufgabe, das dann halt einfach auch so zu machen. So die Rezepte, die halt von meinem Opa, von meinem Vater sind, dann einfach so weiterzutragen. Denn das ist dann so ein bisschen ja auch unser Auftrag denn hier in der Gesellschaft. So.
4: In Deutschland zeigt sich die Misere der Handwerker ganz besonders bei den Bäckereien. Viele schließen, Hacker aber bleibt und hält ein Stück Kiezkultur aufrecht. Das Bäckergeschäft ist härter, als es Brötchen je sein dürfen. Hohe Energie- und Rohstoffpreise und viele deutsche Kunden, die für Essen wenig zahlen wollen. In dieser Bäckerei wächst die Nachfrage, die Kundinnen sind fordernd. Wehe, ihr Lieblingsteil, etwa die Kranzstange, fehlt.
12: Dann irgendwann war die halt dann schon mal vormittags verkauft und die Leute waren dann wirklich am Nachmittag manchmal schon richtig wütend, dass sie halt einfach keine mehr bekommen haben. Und sind dann auch schon richtig ja, die Verkäufer dann nachher angegangen, so warum wir jetzt nicht einfach davon mehr produzieren. Und so. Das ist echt so ein bisschen Wahnsinn einfach.
4: Inzwischen hilft Vater Thomas Hacker im Laden.
13: Mach den schönen Tag und genieß die Zeit. Ja? Danke.
4: Der Meister, wie alle ehrfürchtig sagen, kann aus gesundheitlichen Gründen nicht mehr am Steinofen stehen.
13: Warte mal, ich kicke mal.
4: Thomas hat noch zu DDR-Zeiten mit seinem Vater hier gebacken.
5: In der DDR war halt unheimlich wichtig, dass die Versorgung der Bevölkerung musste immer gewährleistet sein. Also gerade mit Grundnahrungsmitteln, Schrippe, Brot, Margarine und Marmelade oder irgend so was. Das musste halt immer da sein. Und da haben die halt so was hier, so eine kleine Bäckerei halt toleriert.
4: Direkt nach der Wende sah es schlecht aus. Als später das baufällige Haus saniert wurde, Baulärm dafür keine Kunden, war da schon der Gedanke ans Aufhören.
12: Haben wir uns auch rausgekämpft am Ende, muss man halt auch sagen. Rausgekämpft.
5: Ja, klar.
4: Aber das wichtigste Erfolgsrezept?
5: Na, erstmal ist es Glücksfall, dass mein Sohn das halt weitermacht in der Backstube. Ja, das ist halt wirklich fast wie ein Sechser im Lotto. Und
12: Ich glaube halt auch, also Nachfolge ist so das große Thema, das was große er so Thema, ja. Bäckereien bestimmt. Ne? Findet man Nachfolger oder halt nicht?
4: Und ein echter Gamechanger, sagt Marvin. Vater Thomas mit Berliner Schnauze erzählt Meistergeschichten in den sozialen Medien. Die Leute seien begeistert.
11: Ja, die sagen, Mensch, wir haben dich auf Instagram gesehen oder so und jetzt wollen wir das und das probieren. Ich finde es halt toll, dass es so weit noch gibt und ja, dass wir halt überlebt haben und das halt immer weitermachen und so. Und finde die halt toll.
4: Und was macht Ihnen Sorge?
12: Macht uns denn Sorgen jetzt?
5: Also im Moment, muss ich sagen, der Laden läuft sehr gut.
4: Bürokratie, keine Hexerei. Forderungen an die Politik, die sollen sich um Größeres kümmern.
5: So, da wird schon viel gemeckert. Ja, das gebe ich zu. Manchmal denke ich, warum? Ja, ich meine, allen jetzt relativ gut, möchte ich mal sagen.
12: Ja, kann ich halt auch so wiedergeben. Ne? Ich weiß nicht, ob das so ein Deutschland-Ding ist, sage ich mal. Man hört es halt schon oft.
4: Sohn Marvin ärgert sich über die klagenden Bäcker im Fernsehen. Bei vielen laufe es doch nicht schlecht.
12: Vielleicht manchmal ein klein bisschen runterdrehen und vielleicht auch mal ein paar positive Aspekte dann noch mal bringen.
4: Das Positive sieht hier jeder direkt im Laden. Die Wand mit den Schwarz-Weiß-Familienfotos.
13: Da war ich noch gerade. Ja gut, da war ich auch noch sehr jung. Da gucke da mal da unten. Da hat mich letztens einer. Letztens einer gefragt, ob ich das überhaupt bin.
14: Ja.
15: Was du eigentlich da drauf gekommen?
16: Ich bin auch versteckt.
4: Foto gucken und sich selber suchen, auch bei der Firma Dr. Fink Stauf.
15: Ah, hier bist du.
17: Ich muss da ganz vorne hin.
4: 340 Angestellte sind auf dem Jubiläumsbild drauf. Das Tiefbauunternehmen bei Köln baut Straßen. Im Planungsbüro bei Bonn-Siegburg dreht sich alles um die Sanierung eines Teilstücks der A3, der zentralen Nordwest-Südost-Verbindung. Ein XXL-Projekt, Champions League, sagt Straßenbaumeister Andreas Siemens.
18: Das ist eine der Lebensadern, würde ich jetzt mal sagen, von Deutschland. Da ist Verkehr ohne Ende, Lkw-Verkehr und Güterverkehr quasi.
4: Die Baustelle liegt in einem Verkehrshotspot Deutschlands und mitten im Gebiet, wo viele Straßen und Brücken marode sind. Gerade wurde eine von 3 Brücken bei Bonn von einem Tag auf den anderen gesperrt. Nico Schmitz ist Bauleiter.
14: Ich habe gedacht, die sind bekloppt. Das ist ja immer so, ne, ja, die Brücke ist jetzt zu. Dann denkt man sich, ja, nee, komm, die machen jetzt nicht die Brücke zu. Aber ja, scheinbar doch. Ne? Das ist schon immer erstaunlich. Und selbst als, in Anführungszeichen, Fachmann denkt man sich immer, okay, wie konnte das jetzt so weit kommen, dass man das nicht vorher gesehen hat, ne, und da irgendwie reagiert hat.
4: Deutschlands Sanierungsstau ist enorm. Jahrzehntelang wurde nichts gemacht, aus Kostengründen, weil Personal, aber vor allem, weil der politische Wille fehlte. Inzwischen aber gibt es einen Spezialtopf mit mehreren hundert Milliarden Euro für die Infrastruktur.
14: Das Geld kommt noch nicht so richtig an. Ne? Also es ist tatsächlich so, dass man nicht das Gefühl hätte, dass jetzt durch diese Sondervermögen mehr ausgeschrieben werden würde. Eher, vor allem beim Autobahnbau, ist es sehr wenig, was wir so mitbekommen. Ne? Also man wartet eher darauf, hier, wann geht es denn endlich mal los? Ne? Wir wollen, wir könnten, ne? Aber es ist irgendwie nicht so richtig auf dem Markt, obwohl wir eigentlich alle müssten. Ja.
4: Los geht's zur Baustelle. Andreas Siemens fährt täglich mehrmals hin. 6 Kilometer werden total saniert. Unterbau, Asphalt, Leitplanken, Kanal, Lärmschutzwände. Und das bei laufendem Verkehr. Erstmal müssen provisorische Fahrstreifen gebaut werden. Andreas Siemens hat einst selbst als Straßenbauer begonnen. Schon sein Vater nahm ihn mit auf die Baustellen.
9: Egal mit wem ich da irgendwo durch die Weltgeschichte fahre, mit Freunden, mit der Partnerin, irgendjemand, egal wer, man fährt irgendwo her, ach, hier vorne, da haben wir eine Straße gebaut. Ach, da vorne, siehst du das? Das haben wir gebaut. Das haben wir gebaut. Hier haben wir den Kanal gelegt. Meine Freunde, die verdrehen schon die Augen. Wenn wir irgendwo hinfahren, lass mich raten, das hast du gebaut. Ja, genau.
4: Dass da Blut, Schweiß und Tränen im Boden steckten, würde aber keinen interessieren, sagt Andreas Siemens. Stattdessen kriegten sie den Frust über die Baustellen ab.
9: Dann geht das Ganze, geht das Gedöns los. Ne? Dann wird dann rumgeschimpft und beleidigt und sowas alles. Ne? Das hat keiner mehr Verständnis für nichts mehr. Immer nur ich und nicht das Große und Ganze. Marco, hi!
16: Andreas, hey, darf ich dir noch einmal auf den Sack gehen? Das letzte Mal versprochen, Andreas.
9: Gar kein Problem, du darfst alles.
4: Gerade gibt's Probleme mit dem Arbeiter einer anderen Firma. Er versteht nicht, was er tun soll. Die Logistik ist das A und O. Es braucht Lagerplatz für Nachschub und für Aushub. Und Rohstoffkauf ist eine eigene Wissenschaft.
9: Ja, das ist der Gerd.
4: Gerd Limbach, Baggerfahrer, auch durch den Vater reingerutscht und 38 Jahre lang geblieben.
17: Ja, das ist natürlich krass. Ne? Das kann sein, wenn sie manchmal so einen Tag hatten wie jetzt, wo es so heiß ist. Dann sitzen sie abends da, dauert keine 5 Minuten, merken sie, werden müde. Weil dann fahren sie erst, vom Kopf her vielleicht noch nicht, aber unbewusst fahren sie runter im Prinzip. Ne? Aber wenn man das so lange macht wie wir jetzt hier, dann ist es nicht so, als wenn man sich verrückt machen müsste oder nur am Überlegen ist. Das läuft einem so von der Hand im Prinzip. Ist alles okay.
4: Stau ist deutsches Dauerthema. Auch die Jungs von der Baustelle stecken oft mittendrin. Dazu Lärm, Hitze, Kälte, Nässe.
17: Ja, das ist schon Unverständnis von den Leuten. Ne? Ich meine, es ist nur mal Fakt, dass das sanierungsbedürftig ist. Sie haben auch schon mal, dass ein Paket Eier aus dem fahrenden Fenster fliegt. Ist auch schon gewesen hier. Oder halt, dass ein Ziegelstein mal geflogen kommt. Passiert auch mal.
4: Wer auf der Baustelle an Deutschlands Zukunft baut, leistet harte Arbeit. Mit 55 sind die Männer ein Fall für die Rente. Doch viele würden sogar über das Rentenalter von gegen 67 Jahren hinaus arbeiten wollen. Alicia Selbach kümmert sich ums Personal. Die Kräfte lassen nach, aber das Wissen sei unbezahlbar.
19: Also die kennen es nicht anders. Sie wollen weiterhin arbeiten und sagen, es ist mir wichtiger, als in ein Loch zu fallen. Dass sie sagen, ich gehe lieber weiterhin arbeiten, mir macht das Ganze Spaß. Sagen wir mal, ein Baggerfahrer oder sonstiges. Ich habe jetzt ein Jubilar gehabt mit 45 Jahren Pfingstauf. Also wir haben doch sehr lange Firmenzugehörigkeit.
4: Auf die gesetzliche Rente verlässt sich kaum mehr einer.
19: Viele wissen, sie können nicht mehr auf Miete wohnen. Es muss ein Eigenheim her, dass man später das nicht noch monatlich bezahlen muss oder später auch einfach kann. Und daher wird natürlich schon vorab viel Geld auf Seite gelegt vielleicht oder angelegt auch oder mit Zusatzrenten, um sich einfach abzusichern, weil das mit der jetzigen Rente später einfach nicht mehr hinhauen wird.
4: Ohne diese Handwerker wäre das Autoland Deutschland ganz schön aufgeschmissen. Oder wie es Andreas Siemens sagt.
9: Das ist selbstverständlich geworden, dass die Straßen da sind, dass die Brücken da sind, dass man ein Dach über dem Kopf hat. Aber dass dafür jemand da sein musste, der das auch saniert, repariert, macht und baut, das geht ein bisschen unter hier in Deutschland tatsächlich.
4: Okay. 6:45 Uhr, Memmingen im Allgäu. Joachim Peuer geht mit dem Dienstköfferchen zum Bahnhof.
20: Hey, guten Morgen.
21: Moin.
20: Morgen.
4: Der 49-Jährige ist Zugbegleiter oder wie das bei seinem regionalen Arbeitgeber Arverio heißt, Kundenbetreuer. Nur wenige sind unterwegs.
20: Super, danke sehr.
4: Diensttelefon, Scanmaschine, alte Zange. Er checkt diesen ersten Zug auf Sauberkeit.
20: Und Toilettenpapier ist aufgefüllt, das ist ganz wichtig. Und es funktionieren beide Toiletten.
4: Es funktionieren beide Toiletten, flüstert er mit einem Augenzwinkern. Wenn jemand den Laden Deutschland wortwörtlich am Laufen hält, dann ja wohl all jene, die wie Joachim Peuer dafür sorgen, dass die Züge fahren.
22: Sehr geehrte Fahrgäste, einen wunderschönen guten Morgen. Das Team von Arverio Bayern begrüßt Sie auf dem Zug Regionalbahn.
4: München, Lindau am Bodensee. Am urbanen Start der Strecke sind gestresste Pendler, am touristischen Ende Freizeit-Velofahrer, auch nicht ohne.
23: Viele sind uneinsichtig, sage ich jetzt mal. Ja, im Prinzip Taschen abnehmen, warum? Muss ich nicht und doch, muss man.
4: Der Quereinsteiger liebt den Kontakt mit Menschen, Arbeitsbeginn und Ende am gleichen Ort.
22: Sonst hätte ich jetzt nachgeguckt, aber
4: mit Charme und ausgesprochen zugewandt ist Joachim Peuer hier Gastgeber. Kein Wunder, schütten ihm manche Fahrgäste ihr Herz aus. Und nicht nur das.
23: Die Deutsche Bahn selber, die versucht ja auch hier klar fähige Mitarbeiter zu finden dann, auch für die Fernzüge. Da wurde ich schon ein paar Mal angeworben in meinem Zug hier Richtung München. Und die haben auch gefragt nach Fernzügen. Und wenn man da nachfragt, pass auf, Start in München, dass ich da mit einem Fernzug nach Berlin oder irgendwas fahre und dann, keine Ahnung, wo ich dann wieder strande. Nein, keine Chance.
4: Der Fernverkehr der Deutschen Bahn. Kaum etwas steht so symbolisch fürs Systemversagen in Deutschland. Züge sind unpünktlich oder bleiben liegen. Auch für die Angestellten ist das eine Zumutung. Lange Schichten, auswärts übernachten und obendrauf die Verspätungen. Und doch holen sie für ihre Arbeitgeberin die Kohle aus dem Feuer.
24: Unser Zug ist hier aufgrund einer Streckensperrung leider 74 Minuten später unterwegs.
25: Wir werden nicht in Berlin-Gesundbrunnen halten und nicht in Berlin-Südkreuz. Bei der Verkehrsleitung herrscht gerade auch etwas Verwirrung.
24: Weil ja allgemein bekannt ist, dass die Schweizer die Züge nicht annehmen, wenn sie zu sehr verspätet sind, hat man jetzt entschieden, unseren Zug in Frankfurt enden zu lassen.
25: Leider scheint auch die Störung hinter uns etwas Größeres zu sein. Das klingt jetzt echt ziemlich bescheiden. Wir sind jetzt hier eingesperrt. Nach vorne können wir nicht, da in Wächtersbach das Stellwerk ausgefallen ist. Und in Schlichtern, wo wir jetzt also eigentlich wieder zurückfahren wollten, da gibt es offenbar eine größere Weichenstörung.
4: Die Deutsche Bahn will nicht, dass man mit ihren Zugbegleitern spricht. René Bäselt tut es trotzdem, als Vertreter der GDL, einer der großen Gewerkschaften. Der Berliner hat fast 40 Jahre Bahnerfahrung. Zum Gespräch kommt der Mitfünfziger in Jeansjacke, große Kopfhörer um den Hals, Bandshirt.
26: Ja, das ist ein Shirt von der Band Muse. Sagt Ihnen das was?
4: Der Musikfan liebt eigentlich hartes Zeug, aber auch Queen. So bekommt er den Kopf frei. René Bäselt erzählt von seinen Fahrten von Berlin aus in alle Richtungen.
26: Ich bin der Zugchef, also ich bin der Höchste auf dem Zug. Also ich teile die Leute ein und ich bin für die Sicherheit verantwortlich und alles, was so ansteht. Anschlüsse vormelden, Ansagen machen, solche Sachen. Also ich gehe zur Arbeit und dann nehme ich das so, wie es kommt, sage ich mal. Aber viele Leute verstehen das halt nicht, dass wir mit denen in diesem Zug sitzen und gar nicht viel drumherum machen können. Klar, ich kann vom Zug aus telefonieren, aber wenn wir da Verspätung haben oder ein Problem haben mit dem Zug, ich persönlich, ich sag mal, bin dann in Anführungsstrichen genauso irgendwie gefangen wie alle anderen auch. Naja, in so ein ICE 4 mit 13 Mittelwagen passen so 930 ungefähr an Sitzplätze rein. Wenn dann noch Leute stehen, also um die 1000 können schon realistisch sein. Und das ist schon ganz schön viel für zwei Leute. Und wenn so Stress kommt, dann blüht so richtig auf. Na, dann diese Sachen dann zu regeln, das ist dann schon so meins. Die Übergriffe sind gestiegen in der letzten Zeit. Mit Corona hat es ein neues Level erreicht und das ist schlimmer geworden. Die Hemmschwelle ist halt gesunken. Ich sag mal, schnell aus der Haut fahren. Jetzt nicht gleich gewalttätig werden, aber verbal dann doch schon ihre Wut rauslassen. 2017 war mein letzter großer Übergriff. Da wurde mir fast die Hand gebrochen. Ein junger Mann ohne Fahrkarte, den ich von der Toilette geholt habe, der dann ausgerastet ist, als er die Polizei hat kommen sehen im Bahnhof. In Hamm war das. Ja, war ich nicht drauf gefasst. Also ich bin ja kein kleiner Mensch, aber der war so schnell dann, der ist ausgetickt und hat meine Hand gegriffen, die nach hinten gedreht und überdehnt und war ich auch 7 Wochen raus. Ja, das sind so Sachen, die leider gerade überhand nehmen. Also die Zahlen sind enorm gestiegen. Das ist eigentlich sehr traurig. Wir laufen jetzt demnächst mit Bodycams durch die Gegend. Und jetzt gerade im Nahverkehr werden stichsichere Westen getestet. Wo sind wir hingekommen? Ja, ich bin noch kein Ordnungshüter oder so. Dafür bin ich nicht zur Bahn gekommen, ja, um mich so schützen zu müssen, um nachher noch lebend nach Hause zu kommen. Alle, die in Serviceberufen arbeiten. Also das sind ja nicht nur wir. Ich sag mal, das ist der Berliner Nahverkehr. Das sind Krankenhäuser, Pflegekräfte. Alle, die in diesen Berufen arbeiten, reißen sich den Arsch auf. Überall ist Personalmangel, überall wird mehr gearbeitet. Und sich dann als Bundeskanzler hinzustellen, als, ich sag mal, für mich ist das ja nicht, aber vom Volk gewähltes Oberhaupt dieses Staates, sich dann so hinzustellen und die Leute als faul zu bezeichnen und ihr müsst mehr arbeiten, ich finde das unter aller Sau, möchte ich mal so sagen, kann man ruhig so sagen, finde ich eine Frechheit. Mir macht das auch weiterhin Spaß. Ich wüsste auch nicht, was ich sonst machen sollte. Muss ich mal so sagen. Ja, klar, man hat das jetzt, ich sag mal, knapp 40 Jahre gemacht. Das ist mein Job und den mache ich gerne und weiterhin auch gerne. Nö, hätte jetzt keine Idee, was ich machen sollte. Na, wenn man merkt, dass das, was man macht, wertgeschätzt wird. Ja, also passiert jetzt vom Arbeitgeber nicht ganz so. Aber von den Fahrgästen gibt es sowas schon mal. Ja, also ich hatte schon mal so einen Wagen, da war so eine Gruppe drin. Stellte sich dann raus, das war ein Chor, die haben mir dann Ständchen gesungen und ja, das sind dann schon so Momente, wo man sagt, ja, das ist toll. Ne?
4: GDL-Gewerkschafter Rönne Bäselt, Zugchef bei der Deutschen Bahn.
0: An alle neu zugestiegenen Fahrgästen ein herzliches Willkommen.
4: Zurück bei Joachim Peuer im Allgäu. Er bleibt gerne bei der Regionalbahn, doch auch hier wird die Arbeit schwieriger. Viele würden noch nicht mal mehr grüßen, andere gar drohen.
1: Zwei Fahrgäste, die sich in der ersten Klasse verschanzt hatten und meinten, die wären's, also voll die coolen Checker, kein Ticket. Und die haben sich aufgeführt, wie nochmal was hier und ich mach dich Krankenhaus. Solche Sätze halt sind da halt dann gefallen. Klar, Bammel wurde es mir da schon, aber im Prinzip, ganz ehrlich, trotzdem gesagt hier, nein, geht nicht, bitte aussteigen.
4: Joachim Peuer wurde schon angespuckt und ins Gesicht geschlagen. In Rheinland-Pfalz hat ein Schwarzfahrer einen Zugbegleiter sogar getötet. Die Angst sei gerade bei Arbeitskolleginnen immer da. Er aber will sich ans Positive halten, deshalb sei auch sein Interesse an Politik gesunken.
1: Seitdem der Herr Merz da regiert und, ich sage jetzt mehr negativ statt positiv, für Deutschland dann selber agiert, nein, da schaue ich eher weniger jetzt drauf, weil ansonsten werde ich auch mehr negativ statt positiv zu bleiben.
4: Alles werde teurer, kein Geld für die Deutschen, dafür viel Geld, das ins Ausland fließe. Aber Joachim Peuer hat sich nun mal entschieden, positiv bleiben. Sein Lebensmotto hat er sich auf den Arm tätowiert.
1: Es gibt halt hier einen Spruch, still mit dem Aber, was mir sehr gut gefällt. Ich habe mir früher immer angehört von den ganzen Leuten, dieses Negative. Und da ist dieses hier, aber guck mal bitte aufs Positive. Es gibt mit Sicherheit irgendwas Positives.
4: Übersetzt auf die Arbeit im Zug heißt das, ja, da sind viele Baustellen, aber...
1: Auch wenn wir 10, 15 Minuten später natürlich am Ziel dann ankommen. Aber ich sage halt ganz ehrlich, seien Sie froh, dass der Zug fährt. Könnte auch komplett ausfallen.
4: Schauplatzwechsel. Nur 60 Kilometer weiter, immer noch Region Bodensee. Es spielen sich sonderbare Szenen ab.
2: Einsteigen bitte!
4: Da ist ein kurzer Zug unterwegs, gefühlt ins Nirgendwo. Eindeutig Eisenbahn, aber irgendwie anders. Im Wagen eine vierköpfige Jazz-Kombo inklusive Schlagzeug, eine Handvoll Passagiere. Im Führerstand ein Lehrling und ein Profi-Lokführer, Profi 38, Lehrling 64.
3: Im Namen des gesamten heute ehrenamtlich engagierten Zugteams Heute sind wir unterwegs als Bürgerbahn. Wir halten unterwegs eine Jedermilchkanne.
4: Die Räuberbahn ist ein Freizeitzug, den Ehrenamtliche betreiben auf einer einst stillgelegten Strecke. Ein Reanimationsprojekt. Die Strecke wurde 2004 stillgelegt, aber nicht abgebaut. Gerade in Baden-Württemberg werden Bahnkilometer reaktiviert, aber nur hier in Oberschwaben machen das die Bürger selbst. Es ist eine Fahrt durch Feld und Wiesen, deshalb die vielen Pfiffe. Zugbegleiter Felix Kieferle muss immer wieder aussteigen und die unübersichtlichen Bahnübergänge ohne Schranken mit einer Fahne sichern.
6: Wir haben jetzt vorher wieder festgestellt, dass sind, ich weiß nicht, wie viele Autos noch drüber gefahren? Vier? Drei?
7: Drei.
6: Ja, und dann auch der eine direkt, wo wir schon gestanden sind.
4: Auf der 40-minütigen Fahrt sind auch Felix Eltern. Frau Mama plaudert aus dem Nähkästchen.
8: Das ist seit er klein ist, Eisenbahn, Modelleisenbahn und so, schon mit Holzbahn gespielt. Und dann wollte er eigentlich berufsmäßig zur Bahn. Das hat sich dann irgendwie nicht geklappt. Und mir hat immer gesagt, Gott sei Dank hat es nicht geklappt und er hat was anderes jetzt. Aber jetzt ist er halt in der Freizeit wieder zurückgekommen zur Bahn.
4: Die Männer mögen Eisenbahn-Nerd sein, aber es steckt mehr dahinter als reiner Spaß. Lokführerlehrling Heinz Oswald, studierter Medizintechniker, geht es darum, den öffentlichen Nahverkehr zu fördern.
10: Weil wir ja doch in einem Bundesland sind, das sehr autolastig ist durch zwei große Hersteller, Porsche und Daimler. Und da ist halt viel, das sage ich mal, auf gut Schwäbisch, haben wir fahren dem Auto, wir brauchen da keinen Zug.
4: Wie soll die Mobilitätswende gelingen, wenn das Schienennetz in Deutschland so stiefmütterlich behandelt wird?
10: Ja, es muss ja vorangehen und wir können nicht dauernd nur Auto fahren.
4: Der Förderverein Räuberbahn macht aus Bürgern Eisenbahnunternehmer. Die Kleinstadt Pfullendorf betreibt die Strecke.
10: Ich wiederhole, Befehle 1 bis 9, Zugnummer 88222.
4: Endstation Altshausen, ein ländlicher langer Bahnsteig. Hier kommt die Zuckerfabrik in Frauenfeld in der Ostschweiz ins Spiel. Sie hatte eine Idee.
10: Wir möchten gern Zuckerrüben haben, aus Oberschwaben, aber nicht mit dem LKW.
4: Zuckerrüben per Eisenbahn. Es kam zum Auftrag.
10: Und das waren dann letztes Jahr im Herbst 48.000 Tonnen. Das müssen Sie umrechnen in LKWs, die nicht fahren. Und weil das so gut funktioniert hat, haben die schon einen Auftrag gezeichnet für die nächsten 10 Jahre.
4: Die Räuberbahn ist eine Passagierbahn, aber die Ehrenamtlichen halten die Bahnstrecke aktiv, auch für Güter.
10: Ja, und ich sag mal, unser Tun, was daraus wird, jetzt zum Beispiel mit diesen Zuckerrüben, das gibt uns ja recht. Ja, ohne uns, nein.
4: Diese Männer schaffen es also, Güterbahnkilometer zu erhalten. Ihr ehrenamtliches Engagement leistet aber noch mehr. In Zeiten multipler Krisen ziehen sich viele ins Private zurück. Das Schlechte soll draußen bleiben. Eine Verdrängungsstrategie analysiert Psychologe und Autor Stefan Grünewald, der die Deutschen regelmäßig befragt. Probleme, mit denen man sich nicht befasst, wirken bedrohlicher. Man ist anfällig für Fake News. Die Demokratie aber braucht Vertrauen. Wenn sich Gleichgesinnte wie die Bähnler für die Gesellschaft engagieren, ist das sinnstiftend und gibt Zuversicht. Selbstwirksamkeit ist das Zauberwort. Die kleine Bäckerei, die Bahn, die Infrastruktur und auch die Demokratie haben gerade einen schweren Stand. Wer also sie am Laufen hält, rettet immer auch ein Stück Deutschland.
10: Bei all den Wehklagen ist es ja zielführend, wenn man sich an den Dingen freut, die funktionieren. Und auch wenn sie klein sind, weil viele kleine Dinge geben was Großes. Und hier bei uns funktioniert ziemlich viel, Tendenz steigend. Und das ist gut so.
4: Das war die Sendung International von SRF Deutschland-Korrespondentin Simon Fatzer.

0: Ukraine unterstützt und auch ukrainische Armeeangehörige nahmen daran teil. Unter den mehreren 10.000 Zuschauerinnen und Zuschauern waren auch rund 30 Staats- und Regierungschefs anderer Länder, darunter der ukrainische Präsident Volodymyr Zelensky. Der Ebola-Ausbruch in Kongo-Kinshasa könnte deutlich größer sein als bisher offiziell bekannt. Davon geht die Weltgesundheitsorganisation WHO aus. Bisher sind laut Angaben der kongolesischen Regierung mehr als 700 Menschen nach einer Ebola-Infektion gestorben. Über 1.900 Menschen haben sich bislang angesteckt. Die tatsächliche Zahl der Infektionen könne aber 2- bis 4-mal höher liegen, schätzt nun die WHO. Denn viele Todesfälle blieben unentdeckt, weil infizierte Personen nie in einem Spital waren. Positiv sei aber, dass es inzwischen mehr als 700 Plätze in Spitälern in Kongo-Kinshasa gebe, um Ebola-Erkrankte zu behandeln. In Deutschland soll ein Mann zahlreiche Frauen betäubt, vergewaltigt und dabei gefilmt haben. Die Staatsanwaltschaft hat Anklage gegen einen 68-jährigen Mann aus Berlin erhoben. Er lernte die Frauen über Dating-Plattformen kennen. In der Anklage geht es vorerst um 14 Opfer, die Behörden gehen aber von bis zu 58 betroffenen Frauen aus. Auf die Spur kam die deutsche Polizei dem Mann durch Videos, die im Rahmen eines anderen Verfahrens entdeckt wurden. Der Beschuldigte sitzt in Untersuchungshaft. Auch wenn die aktuelle Hitzewelle wohl ihrem Ende entgegengeht, fallen weiter Rekorde. Etwa bei der Temperatur der Aare in der Stadt Bern. Dort wurden am Nachmittag über 24,5 Grad gemessen. Damit ist der bisherige Höchstwert bereits nach rund 2 Wochen wieder überholt. Ende Juni war die Aare in Bern 24,1 Grad warm. Und damit kommen wir zu den Wetteraussichten. Es gibt weiterhin längere sonnige Phasen, lokal regnet es und es ziehen auch Gewitter vorbei. Dazu ist es schwül bei 30 bis 34 Grad, morgen werden es um 29 Grad. Das waren Nachrichten von Radio SRF, verantwortlich Mario Sturni.
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3: Dieser Tage wäre die Schweizer Sterbeforscherin Elisabeth Kübler-Ross 100 Jahre alt geworden. Anlass für uns auf ihr großes Thema, den Umgang mit dem Sterben, die Sterbenden und den Tod zu blicken. Und wir wollen uns auch der Frage widmen, wie die Zukunft des Sterbens aussehen könnte, vielleicht sogar aussehen müsste. Olivia Röllin, Gastgeberin der SRF Sternstunde Philosophie und hat dazu kürzlich ein Gespräch mit dem renommierten Palliativmediziner Gian Domenico Barasia geführt. Auch er hat, wie Elisabeth Kübler-Ross, das Kunststück geschafft, Bestseller zum Thema Sterben zu verfassen. Und jetzt ist Olivia Röllin mein Gast. Herzlich willkommen live im Kulturplatz-Talk, Olivia.
4: Dankeschön, Barbara.
3: Wer in den 1970er Jahren Radio gehört hat, ferngesehen hat oder Zeitungen gelesen hat, ist Elisabeth Kübler-Ross eigentlich gar nicht vorbeigekommen. Damals hat sie bereits in den USA gelebt und gearbeitet. Schon 1969, als ihr erstes Buch erschienen ist, hat ihr das Life-Magazin einen großen Artikel gewidmet. Und schnell wurde sie dann auch buchstäblich weltbekannt und hat Ehrendoktorate aus aller Welt erhalten. Olivia, von heute aus betrachtet, was hat Elisabeth Kübler-Ross ausgemacht?
4: Ja, von heute aus betrachtet kann man, glaube ich, wirklich sagen, dass sie einen Tabubruch beging und dass es ihr auch zu verdanken ist, dass das Sterben in die Mitte der Gesellschaft kam. Also man muss sich wirklich vorstellen, eine Frau, die über das Sterben spricht in solchen Magazinen, sie hat die Sterbenden als Hauptakteure gesehen und auch als Lehrer, und das finde ich ganz interessant. Da hat sie was zusammengebracht, die Psychiatrie, aber eben auch die Hospizarbeit, die dann ein bisschen davor auch entstanden ist. Und ich würde sagen, sie hat so einen direkten, zugänglichen Ton gehabt. Sie hat eben mit den Sterbenden Gespräche geführt und ihre Publikationen, zum Beispiel eben das Buch, das du erwähnt hast von 1969, das sie weltberühmt gemacht hat, das sind wirklich Interviews mit Sterbenden, wie es dann auch der Titel auf Deutsch war. Das ist nicht eine abstrakte wissenschaftliche Publikation, sondern wirklich Gespräche mit Sterbenden und deren Angehörigen.
3: Das ist ja vielleicht auch ein amerikanischerer Zugang. Also die amerikanische wissenschaftliche Literatur, die ist ja auch persönlicher. Vielleicht hat es ja auch damit etwas zu tun gehabt,

0: dass sie in den USA gearbeitet hat. Aber machen wir mal der Reihe nach. Die war ja schon sehr eine besondere Persönlichkeit. Was hat sie denn da ausgemacht?
1: Ich habe dafür auch mit dem Regisseur Stefan Haupt gesprochen, der auch einen Dokumentarfilm damals über sie gemacht hat. Er hat die Autobiografie von ihr gelesen und gedacht, diese Frau muss ich kennenlernen. Und er hat gesagt, das sei eine sehr charismatische Frau gewesen. Sie sei sehr warm gewesen. Das sieht man eigentlich auch, wenn man wirklich Zeugnisse von ihr schaut. Es gibt ja total viele Filme von ihr, auch Interviews. Und sie sei aber auch, sie hätte auch sehr, sehr distanziert und hart sein können. Also da hat sie eine Ambivalenz in sich vereint.
0: Und ich glaube, sie hat ja auch ein ordentliches Temperament gehabt. Ich habe mir natürlich diesen Film von Stefan Haupt auch angeschaut. Und mir ist im Gedächtnis geblieben, als der Pfarrer ihre Schwester ungerecht behandelt hat, hat sie ihm ein Gebetbuch an den Kopf geschmissen. 1940 im Konfirmationsunterricht im Raum Zürich. Also das muss man sich ja wirklich mal vorstellen. Also ja. Sie hat sich was getraut und das hat sie dann... Dabei ist sie geblieben quasi, kann man
1: ja
0: sagen.
1: Ich glaube, diese Frau hatte ihren eigenen Kopf und ich glaube auch nur deshalb ist sie so weit gekommen, wie sie gekommen ist, weil das, was du sagst mit den USA, stimmt natürlich, aber gleichzeitig hat sie wirklich einen Tabubruch begangen und da auch viele Kollegen, Kolleginnen vor den Kopf gestoßen und das muss man erst mal können.
0: Diese Nerven muss man haben.
1: Genau.
0: Wie wurde denn aus der Schweizer Ärztin, als die sie in die USA gegangen ist, zu dieser weltbekannten und berühmten Sterbeforscherin und Psychiaterin? Das war ja noch der Zwischenschritt.
1: Ja, genau. Also vielleicht, es hilft ja immer auch zuerst in die Kindheit zu schauen und das hat sie auch selber gemacht. Das macht sie auch in ihrer Autobiografie und eben zum Beispiel im Film sieht man ganz gut, sie ist eben in Zürich aufgewachsen und was sie immer wieder betont ist, dass sie die erste von Drillingen war und das hat sie beeinflusst, dass es da quasi drei von ihnen ihr gibt und die Frage immer danach, wer bin ich eigentlich? Dann hatte sie eine Lungenentzündung, erfuhr dort auch die entmenschlichte Medizin und hat, glaube ich, nur aufgrund einer Bluttransfusion des Vaters überlebt. Und dann gab es da noch einen Nachbarn, der vom Baum fiel, glaube ich, ein Bauer, und der dann gestorben ist. Und das muss sie irgendwie nachhaltig geprägt haben.
0: Könnte man sagen, das war ein Schlüsselmoment in ihrer Biografie für auch dann ihren beruflichen Werdegang?
1: Ist natürlich schwierig für mich zu sagen, aber da sie das immer wieder erzählt, glaube ich schon, dass das für sie dann irgendwie Sinn gemacht hat. Sie hat aber auch noch Hilfseinsätze später geleistet im kriegszerstörten Europa. Sie war zum Beispiel auch im KZ Majdanek, wo sie sehr beeindruckt war von den Zeichnungen der Kinder, von so Schmetterlingen an den Wänden. Das hat sie alles gesehen. Und dann ging sie eben in die USA und war dort nochmal schockiert über den Umgang in Kliniken mit den Sterbenden eben.
0: Was war denn das Revolutionäre an ihrer Forschung?
1: Ich glaube, das Wichtige ist zu sehen, in welche Zeit diese Frau in ihre Arbeit gelegt hat. Es war eine Zeit, in der die technische Medizin große Erfolge gefeiert hat. Also wir sprechen jetzt von Intensivmedizin, wir sprechen von Anästhesie bis zu Transplantation. Da kam so ein Gefühl von Omnipotenz auf. Also die Medizin, die kann alles. Und da dann aber eigentlich auch fast schon die Menschen, die eben nicht mehr zu therapieren sind, die Sterbenden, die fielen so ein bisschen aus dem Blick und die hat sie wieder in den Blick genommen und insofern eben dann das Gespräch mit diesen Sterbenden gesucht, deren Erfahrungen wollte sie wissen. Sie hat sie wieder sichtbar gemacht und eben nicht verbannt oder weggebannt. Und
0: dazu hat sie auch etwas gesagt einmal.
2: Die erste Schwierigkeit war, dass wenn ich auf der Abteilung bin und gesagt habe, ich will gerne mit Sterbenden reden, haben alle gesagt, ja, stirbt bei uns niemand auf der Abteilung. Und eine totale Verneinung, dass überhaupt Leute sterben, in einem 600-Betten-Spital. Bis ich dann einfach bin schauen, wer schlecht aussieht, dann bin ich auf eigene Fuß besuchen.
0: Ach das, oder?
1: Bitte auf eigene Fuß besuchen. Genau. Also, da sieht man schon, da wird der Sterbende, die Sterbende wieder zum Akteur. Die Subjektivität ist wichtig, die Wünsche dieser Menschen sind wichtig, aber eben auch die Angehörigen. Und die hat sie immer wieder einbezogen. Auch wirklich mit dem Gedanken, was ist eigentlich ein gutes Sterben, ein würdiges Ende des Lebens.
0: Und dann ist ja diese Arbeit von Elisabeth Kübler-Ross auch in den 80er Jahren passiert und die 80ern, wir erinnern uns, war eine Zeit der großen Angst. AIDS kam auf, man wusste nicht zunächst halt auch nicht, wie das mit der Ansteckung läuft und AIDS-Kranke, HIV-Positive wurden stigmatisiert.
1: Ja, das hat sie selber auch beobachtet und sie hat AIDS als Herausforderung für die Menschlichkeit gesehen. Sie hat selber ein Buch darüber geschrieben, sie hat selber oft mit AIDS-kranken Menschen gearbeitet. Sie wollte sowas wie ein Auffangzentrum für Kinder mit AIDS oder von AIDS-kranken Eltern machen. Das scheiterte aber tatsächlich aufgrund der Nachbarschaft. Die hat sich stark gewehrt, dass dort, wo sie eben gelebt hat, in ihrem Wohnhaus, wirklich AIDS-kranke Kinder aufgenommen würden. Das wollte sie nicht. Und später wurde sogar ihr Haus auch angezündet, was man damit in Verbindung brachte, dass sie da eben mit AIDS-kranken Menschen zusammenarbeitete.
0: Eines ihrer Vermächtnisse sind diese berühmten fünf Phasen des Sterbens, auch die fünf Phasen des Trauerns. Das hat sich alles sehr gewandelt. Aber magst du uns die noch mal skizzieren, in Erinnerung rufen, Olivia?
1: Ja, diese fünf Farben des Phasen, vielleicht sind es auch Farben, ja. Diese fünf Phasen des Sterbens, die später eben auch auf die Trauer angewandt wurden, die erwähnt sie eigentlich das erste Mal in diesem Buch 1969, On Death and Dying, oder eben Interviews mit Sterbenden, wie wir davor gesagt haben. Und die fünf Phasen, das sind das Nicht-Wahrhaben-Wollen, die Isolation, der Zorn, Verhandeln, Depression und Zustimmung. Und Kübler-Ross, also heute, hat das in dem Sinne keine Gültigkeit mehr, dass das jetzt wirklich eine lineare Abfolge wäre. Aber sie hat das selber schon relativiert, muss man sagen, in der Zeit ihrer Arbeit, und hat gesagt, eben das sei nicht Treppen, auf der man dann linear gehe. Es kann ganz so gut sein, dass es spiralförmig eigentlich funktioniert und man von der einen Phase, die man vielleicht schon überwunden hat, da wieder auch zurückkommt und so weiter. Also das hat heute noch historische Bedeutung, aber damals ist es, glaube ich, ganz wichtig zu sehen, dass sie das wirklich auch insofern untersucht hat, dass man wirklich sagen konnte, Sterbende durchlaufen verschiedene Phasen. Das ist eine Phase im Leben eines Menschen.
0: Und das Thema hat ja sogar offenbar auch Eingang in die Popkultur gefunden.
1: Ja, genau. Die Popkultur hat das aufgegriffen. Ich glaube, das ist wirklich auch der Grund, weshalb das bis heute so bekannt ist. Zum Beispiel bei der Sesamstraße kommt es vor, aber eben auch bei Taylor Swift, die da eine Tour gemacht hat, die heißt Five Stages of Grief, also fünf Phasen der Trauer eben. Und das sagt ja schon etwas. Eine Frau, die damals weltberühmt wurde für sowas, und dann bedient sich sogar Taylor Swift an ihr.
0: Das scheint im Moment die Referenz zu sein, Taylor Swift. Das sieht ein bisschen danach aus. Was jetzt natürlich auch noch interessant ist in diesem Zusammenhang. Wie war es denn bei ihr selbst? Also sie hatte einige Schlaganfälle. Sie ist ja nicht. Sie wartete ja dann irgendwann auch auf den Tod. Sie war lange krank. Wie ist sie selbst damit umgegangen?
1: Ja, also das finde ich tatsächlich ein ganz spannender Punkt, weil was man rausliest und raushört, wenn man sich mit ihr beschäftigt, ist, dass es ihr, die sich doch ein Leben lang mit dem Sterben befasste, mit Sterbenden befasste, gar nicht so leicht fiel. Man würde das ja nicht denken. Und ich habe Stefan Haupt, den Regisseur, auch darauf angesprochen, was er davon hält oder warum das so ist. Und er sagte dann, naja, das ist ja gar nicht erstaunlich. Oft ist es so, dass man sich in seinem Leben einem Thema zuwendet, an dem man eben am meisten, wie man in Schweizerdeutschen sagt, zu nagen hat. Und vielleicht ist es genau das. Und sie hat ihm dann gesagt, ja, sie gehe davon aus, dass man halt, solange man gewisse Dinge nicht verstanden hat, immer wieder auf die Welt kommt. Und für sie das Thema, was sie am meisten lernen müsse, sei Selbstliebe.
0: Das war 2003, also ein Jahr vor ihrem Tod, als dieser Film ins Kino kam von Stefan Haupt. Und er hat sie in den letzten Monaten ihres Lebens besucht für diesen Film in ihrem Haus in Arizona. Und du hast ihn gebeten zu beschreiben, woran er sich vor allem erinnert. Und da wollen wir mal reinhören.
3: Wenn ich an die Dreharbeiten mit Elisabeth zurückdenke, kommen mir in den Sinn die lange Anfahrt durch die Wüste von Arizona, ihr Haus in der Abgeschiedenheit und dann natürlich vor allem die Begegnung mit dieser denkwürdigen Frau, so eigenwillig, sympathisch, hochspannend, liebenswürdig, aber durchaus auch starrköpfig. Oder die Hyänen unweit ihres Hauses, die heftigen Gewitter. Es waren jedenfalls sehr besondere, eindrückliche Tage bei ihr.
0: Das sagt der Filmemacher Stefan Haupt. Und wer sich nun selbst ein Bild machen möchte, der Film heißt Elisabeth Kübler-Ross, dem Tod ins Gesicht schauen, und ist derzeit auf PlaySwiss zu sehen. Aus Anlass des 100. Geburtstags der weltweit bekannten Sterbeforscherin und Ärztin Elisabeth Kübler-Ross. Dieser Tage sprechen wir heute im Kulturplatz Talk über ihr Wirken und wollen uns nun auch ihrem Vermächtnis zuwenden. Mein Gast ist Olivia Röllin, Gastgeberin der Sternstunde Philosophie. Wenn man darauf schaut, wie die Forschung von Elisabeth Kübler-Ross damals aufgenommen wurde, könnte man ja annehmen, wir wären heute sehr viel weiter, weil die Wissenschaft sich unterdessen ja substanziell weiterentwickelt hat. Andererseits hören wir allenthalben von Pflegenotstand, während sich die Alterspyramide stetig verändert. Hm. Wir werden immer älter. Olivia, wenn man jetzt mal versucht, das ganze Bild anzuschauen, welche Konsequenzen zeichnen sich denn im Hinblick auf das Sterben in Zukunft ab vor allem? Hm.
1: Also man findet da ja eigentlich ganz gute Zahlen, gerade mit dieser Alterspyramide, die du gerade genannt hast. Bis circa 2040 wird sich die Zahl der über 80-Jährigen nahezu verdoppeln und viele davon werden chronisch krank, fragil und dement sein. Und laut der NZZ fehlen dafür 35.000 Pflegekräfte. Nicht zu sprechen natürlich von den Betten und den neuen Pflegeheimen, die das dann bedürfte.
0: Also das heißt, es wird auch richtig teuer.
1: Das kann man wohl so sagen. Also das zu finanzieren, das würde, das habe ich nachgeschaut, rund 3,4% unseres Bruttoinlandprodukts kosten. Das ist jetzt mehr als viermal so viel, wie die Schweiz heute für Sicherheit und Verteidigung ausgibt. Man muss sich das vorstellen, das bringt das System
0: gewaltige Dimensionen.
1: Ja, das bringt doch das System komplett an seine Grenzen. Und das betrifft erst die allgemeine Pflege im Alter. Was das jetzt für unheilbar kranke Menschen bedeutet, das ist nochmals eine ganz andere Frage, weil die wird es natürlich auch geben.
0: Und
1: vielleicht. Ja, was ich eigentlich noch sagen wollte, wegen dieser Zahl, die wir genannt haben. Ich habe in der Sternstunde Philosophie auch mit dem Palliativmediziner Gian Domenico Borasio gesprochen und der spricht eben angesichts dieser Entwicklung von einem Tsunami von Sterbenden und das hat mich tatsächlich beeindruckt, dass er so drastische Worte
0: verwendet. Eben, also wenn er sagt Tsunami, dann klingt das nach einem überwältigenden Ereignis, dem der Mensch nichts entgegensetzen kann. Das hat Gian Domenico Borasio wohl nicht ganz so gemeint, oder doch?
1: Naja, ich glaube, es ist halt eine Metapher für etwas, das auf uns zukommt, das man eigentlich abschätzen kann, aber auf das man auch reagieren muss. Also das ist die schiere Menge und die Geschwindigkeit dieser demografischen Veränderung, die muss man sich wirklich vorstellen und man muss sich darauf vorbereiten. Er meint das nicht fatalistisch, sondern man kann sich eben vorbereiten und das geht aber nur, wenn man eben diese Entwicklung nicht ignoriert. Und damit will er natürlich die Politik und die Gesellschaft auch aufwecken.
0: Und das geht mit starken Metaphern am besten, das ist sicher so. Mm. Es ist noch nicht so lange her, da habt ihr in der Sternstunde, auch wir hier im Kulturplatz-Talk über Longevity, also das aktive Verlängern des Lebens, respektive diesen Versuch mit allen möglichen...
1: Des gesunden Lebens, sagen die immer wieder.
0: Ja, ganz genau. Und jetzt betrachten wir diese Seite des langen Lebens, die du gerade geschildert hast. Das sieht nach einem gewaltigen Widerspruch aus, mit dem wir es hier zu tun haben. Und ich frage mich auch, ob da nicht wieder ein neues Tabu entsteht.
1: Ja, das ist ganz ein spannender Punkt, oder? Also wenn man sagt, Kübler-Ross hat eigentlich dieses Tabu so ein bisschen durchbrochen, dann wirkt es jetzt fast so, dass mit dieser Longevity-Bewegung wieder ein neues Tabu entsteht. Und man könnte ja auch sagen, man sieht das schon, wenn man jetzt ein bisschen in die Geschichte schaut, wo der Tod ein alltäglicher Teil des Lebens war. Todesfälle in Familien, also denken wir an Kinder, Mütter und so weiter, bei der Geburt, das war normal, das war Teil des Alltags. Und dass man Eltern bis zum Lebensende zu Hause gepflegt hat, das ist auch mit der heutigen Struktur von Städten eigentlich gar nicht mehr denkbar. Man hat ja nicht mehr Mehrgenerationenhäuser zum Beispiel. Man hat dann die Toten zu Hause aufgebahrt. Der Tod war irgendwie körperlich greifbar.
0: Genau, ich wollte genau das sagen, er war fassbar, man hat ihn gesehen.
1: Ja, ganz genau. Also ich erinnere mich auch an meine Kindheit, als in der Dorfkirche jeweils die Toten aufgebahrt waren. Da war das wirklich im Dorfkern drin. Die Toten waren da vorhanden und in der modernen Gesellschaft, da wird da zunehmend ausgelagert, dieser Tod, nicht nur räumlich, sondern eben auch sozial eigentlich an den Rand gedrängt und in professionelle Institutionen. Und da stirbt dann eben auch die Mehrheit im Krankenhaus oder eben im Pflegeheim und kaum mehr zu Hause.
0: Du hast mit dem Palliativmediziner Gian Domenico Borasio auch darüber gesprochen, was denn ein gutes Sterben ausmache. Was sind denn seiner Einschätzung nach die wichtigsten Aspekte?
1: Ich glaube, da kann man zuerst an einem Punkt beginnt, der vielleicht gar nicht so augenscheinlich ist, aber mir scheint er total wichtig zu sein. Er sagt nämlich sowas wie, man stirbt halt so, wie man lebt. Also das ist, wer halt nicht ein wirklich gutes Leben geführt hat, was auch immer das heißt, der wird auch keinen besonders guten Tod haben.
0: Wir haben einen Ausschnitt aus dem Gespräch hier.
4: Ob man jetzt mit 80, 90, 100 oder 110 stirbt, sterben muss man immer. Und unsere Lebenszeit ist begrenzt. Und wenn jemand nicht gut lebt, dann ist es egal, ob er 70 oder 120 Jahre lebt. Er wird immer noch nicht gut leben und auch nicht gut sterben. Und umgekehrt gibt es Menschen, die eine sehr kurze Lebensspanne haben und die einen Reichtum, einen inneren Reichtum an ihrem Leben haben und auch anderen daran teilhaben lassen, dass es völlig egal ist, ob sie mit 40 sterben oder nicht. Sie haben ganz große Spuren hinterlassen.
0: Sagt Gian Domenico Borrasio in der Sternstunde Philosophie, die natürlich auch in der Mediathek nachzuschauen ist. Jetzt ganz praktisch gesprochen, was sind Ansatzpunkte, worum geht es?
1: Etwas, was er, glaube ich, den Menschen immer wieder nehmen möchte, Gian Domenico Borrasio, und ich beeindruckend fand, ist, viele Menschen haben Angst vor Schmerzen, vor dem Tod, und er sagt, das haben wir insgesamt medizinisch total gut im Griff. Davon muss man im Grunde genommen keine Angst haben. Das kann man medikamentös total gut lösen. Dann gibt es halt aber auch noch für das gute Sterben diese ganze psychologische, soziale und spirituelle Begleitung, die ganz zentral ist, die eben in dieser Palliativmedizin ein zentraler Ankerpunkt ist, dass man da auch Zeit hat für die Patienten, dass ihnen zugehört wird, dass sie Beziehungen haben. Dann aber auch die Beziehungen, das ist ein gutes Stichwort, zur Familie, die Nähe dazu, zu den wichtigen Menschen, wer auch immer das ist, dass man nicht alleine ist. Und die Möglichkeit, das ist ganz spannend, es gibt neuere Forschung dazu, Dankbarkeit auszudrücken und auch Altruismus zu leben. Er hat davon erzählt, wie sehr alternde Menschen, sterbende Menschen eigentlich mehr zum Altruismus neigen als zum Egoismus. Und das konnte man nachweisen.
0: Das ist ein wahnsinnig spannender Punkt. Ja. Und das ergibt ja dann eine neue Perspektive für einen Menschen am Lebensende, wenn er sich um diese Dinge kümmern kann oder sich dazu Gedanken machen kann, stelle ich mir vor.
1: Ja, das wäre auch wichtig, dass das alternde Menschen eben können, diesen Altruismus auch zu leben.
0: Das heißt, sie müssen den Raum haben. Wo sieht denn Gian Domenico Borrasio Ansätze, Möglichkeiten, sich dieses Themas auf eine gute Weise anzunehmen?
1: Da hat er verschiedene Gedanken dazu. Also das eine ist natürlich, als Palliativmediziner ist es ihm ganz wichtig, dass wirklich die Palliative Care, wie das genannt wird, ausgebaut wird und dass man das auch frühzeitig nutzt. Das heißt, eine Grundausbildung in den Gesundheitsbereichen sieht er wichtig, dass man da eben Kompetenzen in der Palliativmedizin entwickelt, dass da auch Palliativteams aufgebaut werden in Heimen und zu Hause, die rund um die Uhr unterstützen können. Und dann noch ein Aspekt, den wir alle eigentlich schon lange kennen, aber zunehmend jetzt unter dem Begriff der Caring Communities, also der sich bemühenden oder sich gegenseitig umsorgenden Gemeinschaften dreht. Also lokale Netzwerke, Nachbarschaftshilfe, Gruppen, die alte und sterbende Menschen begleiten.
0: Das heißt ja eigentlich wieder, das Sterben nicht einfach den Institutionen zu überlassen, sondern wir selbst, du und ich, zu einem Zeitpunkt auch anfangen, Verantwortung zu übernehmen.
1: Genau, also es geht um das Teilen von Verantwortung. Das ist eben die Pflege, die Begleitung, die Alltagshilfe, insofern auch Einsamkeitsbekämpfung. Die werden sowohl von Professionellen als auch von Angehörigen und Freiwilligen gemeinsam getragen, eben nicht nur von Spitälern und Heimen. Und ich glaube aber, also das geht um ein solidarisches Miteinander, was aber nicht heißen muss, das finde ich ganz wichtig, dass sich der Sozialstaat dann deshalb zurückzieht.
0: Gibt es da irgendwie konkrete Beispiele, Ideen?
1: Ja, also gerade im Bereich des Sterbens gibt es ein Beispiel, dem ich schon selber begegnet bin, und zwar im Safintal in Tenna. Also Safintal, ja ganz, glaube ich, nicht ganz 1000 Einwohner im Bündnerland. Und dort gibt es die alte Sennerei. Das ist so eine Wohngemeinschaft, wo Menschen, die sterben, es gibt, glaube ich, in etwa 8 Plätze dafür, von sowohl Professionellen als auch Laien betreut werden und im Sterben begleitet. Und dann gibt es dort auch so einen Gemeinschaftsraum, so ein Café, wo das ganze Dorf hinkommen kann und mit diesen Menschen austauschen. Das heißt, das ist wirklich, das soll ein Sozialraum sein, und da sind wir wieder bei diesem Punkt, den wir davor besprochen haben, das Sterben wieder in die Mitte der Gesellschaft zu holen.
0: Das klingt jetzt sehr plausibel. Was würdest du sagen, sind so die wichtigsten Vorteile? Ein paar hast du ja schon genannt.
1: Also ich glaube wirklich, es könnte zu weniger Notfalleinweisungen kommen, dass es mehr Kontinuität in den einzelnen Leben gibt, die betroffen sind. Wir werden alle ja davon betroffen sein. Dass es eben sozial stärker eingebettet ist. Und natürlich, ganz wichtig, die Hilfe, die Pflege, die professionelle Pflege auch entlastet wird.
0: Indem sie sich um ihren Kernjob quasi kümmern kann und nicht Dinge übernehmen muss, die eigentlich jemand anderes, weniger gut Ausgebildetes, mit Zuwendung auch übernehmen könnte.
1: Könnte man so sagen. Da gibt's natürlich dann aber auch die Tücke, dass man sagen kann, da werden andere Leute überfordert oder die müssen, ja, also wir kennen die ganze Diskussion um Care-Arbeit bei Frauen, oder wie dann oft die Töchter in der Familie die Pflege der Eltern übernimmt und so weiter. Das ist natürlich eine andere Seite, aber man möchte es ja eben von der Familie selbst lösen und in die Gemeinschaft bringen. Ich finde, das ist ein wichtiger Punkt, aber das könnte natürlich eine Tücke des Ganzen sein.
0: Jetzt klingt das alles nach sehr guten Ansätzen. Die Realität ist aber derzeit doch, dass unsere Pflege auf der Arbeitskraft von Menschen aus anderen Ländern beruht. Auf der einen Seite, und dann gibt es auf der anderen Seite Pflegebedürftige, die wenig Geld haben, die sich gezwungen sehen, sich anderswo auf der Welt pflegen zu lassen, wo das Leben viel günstiger ist. Das sieht schon nach einer massiven Herausforderung für uns als Gesellschaft aus.
1: Ja, das scheint mir auch so. Und ich glaube halt, das sind zwei Seiten ein und derselben Strukturkrise. Also reiche Länder importieren die Pflegekräfte, wie du es gerade gesagt hast, exportieren dann pflegebedürftige Menschen in günstigere Länder. Und das ist irgend sowas wie eine Konkurrenz zwischen der ökonomischen Logik und der Fürsorgelogik. Man probiert, die Kosten zu optimieren, und dann fallen halt auf der anderen Seite Nähe, Kultur und Kontinuität irgendwie unter den Tisch. Und ich glaube wirklich, ich habe da auch mit Gian Domenico Borasio darüber gesprochen, dem Palliativmediziner, der eben in der Sternstunde Philosophie war, und der hat gesagt, dass sein im Grunde genommen neokoloniale Muster, die man da sieht, also dass auch Sorgearbeit natürlich auch eigentlich abgewertet wird und dass da eine Ungleichheit entsteht in den Zugängen zu würdigem Sterben. Und ich finde, das muss man sich schon ganz gut überlegen, dass da eine neue Klassenlogik entsteht.
0: Olivia, du hast dich in der Sternstunde im Gespräch mit Gian Domenico Borasio und naturgemäß auch in der Vorbereitung intensiv mit vielen Fragen des Sterbens auseinandergesetzt. Was ist denn für dich jetzt als junge Frau die wichtigste Erkenntnis aus dieser Auseinandersetzung?
1: Ja, es ist, du sagst, als junge Frau, der Tod kann einem ja, egal wie alt man ist, immer treffen. Und ich glaube, man könnte sagen, der Tod strahlt immer ins Leben zurück. Und insofern, ob man jetzt damit bewusst lebt oder nicht, und insofern ist es besser, wenn man damit bewusst lebt. Und ich kann mich an ein Sternstundengespräch mit dem Psychoanalytiker, dem US-Psychoanalytiker Irvin Yalom erinnern, der auch Bestseller-Romane geschrieben hat. Und der hat viel mit Sterbenden gearbeitet. Und er hat sowas gesagt wie: Die größte Angst vor dem Tod hatten jene Menschen, die sozusagen viel ungelebtes Leben angereichert, ich sage es jetzt in Anführungsschlusszeichen, hatten. Und insofern glaube ich, das ist schon ein Appell, möglichst wenig ungelebtes Leben anzusammeln.
0: Was für ein Schlusswort. Das lassen wir genauso stehen. Vielen herzlichen Dank, Olivia Röllin, für den Besuch in Kulturplatz Talk.
5: Der Kulturplatz Talk vom Mittwoch war das.

0: Die Nachrichten von SRF um 3:30 mit Ronja Bollinger. In Frankreich wird heute der Nationalfeiertag der 14 Juillet gefeiert. Für Emmanuel Macron ist es der letzte Nationalfeiertag als Präsident Frankreichs. Mit der Militärparade in der Hauptstadt Paris setzte er auch ein Zeichen für die Unterstützung der Ukraine. An der Spitze der Parade marschierten 500 Soldatinnen und Soldaten aus Ländern der Koalition der Willigen, welche die Ukraine unterstützt. Und auch ukrainische Armeeangehörige nahmen daran teil. Unter den mehreren 10.000 Zuschauerinnen und Zuschauern waren auch rund 30 Staats- und Regierungschefs anderer Länder, darunter der ukrainische Präsident Volodymyr Zelensky. Der Ebola-Ausbruch in Kongo-Kinshasa könnte deutlich größer sein als bisher offiziell bekannt. Davon geht die Weltgesundheitsorganisation WHO aus. Bisher sind laut Angaben der kongolesischen Regierung mehr als 700 Menschen nach einer Ebola-Infektion gestorben. Über 1.900 Menschen haben sich bislang angesteckt. Die tatsächliche Zahl der Infektionen könne aber 2- bis 4-mal höher liegen, schätzt nun die WHO. Denn viele Fälle blieben unentdeckt, weil infizierte Personen nie in einem Spital waren. Positiv sei aber, dass es inzwischen mehr als 700 Plätze in Spitälern in Kongo-Kinshasa gebe, um Ebola-Erkrankte zu behandeln. In Deutschland soll ein Mann zahlreiche Frauen betäubt, vergewaltigt und dabei gefilmt haben. Die Staatsanwaltschaft hat Anklage gegen einen 68-jährigen Mann aus Berlin erhoben. Er lernte die Frauen über Dating-Plattformen kennen. In der Anklage geht es vorerst um 14 Opfer, die Behörden gehen aber von bis zu 58 betroffenen Frauen aus. Auf die Spur kam die deutsche Polizei dem Mann durch Videos, die im Rahmen eines anderen Verfahrens entdeckt wurden. Der Beschuldigte sitzt in Untersuchungshaft. Auch wenn die aktuelle Hitzewelle wohl ihrem Ende entgegengeht, fallen weitere Rekorde. Etwa bei der Temperatur der Aare in der Stadt Bern. Dort wurden am Nachmittag über 24,5 Grad gemessen. Damit ist der bisherige Höchstwert bereits nach rund 2 Wochen wieder überholt. Ende Juni war die Aare in Bern 24,1 Grad warm. Die Börsendaten von SIX, der Swiss Market Index, liegt im Moment bei 14.235 Punkten, minus 0,2%. Der Euro wird zu 92,46 Rappen gehandelt, der Dollar zu 80,73 Rappen. Das Wetter, trotz Wolkenfeldern, gibt es heute und morgen längere sonnige Phasen. Jeweils im Laufe des Nachmittags und abends ziehen lokale Regengüsse oder Gewitter vorüber. Die Höchstwerte liegen heute bei schwülheißen 30 bis 34 Grad. Morgen gibt es 28 bis 32 Grad. Das waren Nachrichten von Radio SRF. Verantwortlich Mario Sturni.
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4: Zehntig Tagesgespräch feiert in diesem Jahr ihren 25. Geburtstag. Aus dem Grund laden wir Gäste aus der Vergangenheit, die in dieser Sendung ihre Spuren hinterlassen haben, wieder ein. Zu denen gehört auch der ehemalige Bundesrat Pascal Couchepin. Rebonjour im Tagesgespräch, Pascal Couchepin.
5: Bonjour.
4: Wir haben gestern über Themen wie die AHV und die Krankenkassenprämien gesprochen. Zwei Themen, die Sie als Innenminister besonders beschäftigt haben. Heute wollen wir ein wenig über die Deutsch- und die Westschweiz sprechen und auch über unser Verhältnis zur EU und zur Europa. Ein Thema, das Sie auch immer umgetrieben hat als Bundesrat. Herr Couchepin, aber vielleicht zuerst, wir sind hier in Martigny bei Ihnen zu Hause. Eine Frage, die ich mir immer wieder gestellt habe, ist, Sie sind ein sehr weltoffener Mensch, Sie sind immer viel gereist, aber in Martigny sind Sie geboren, da wohnen Sie noch heute. Was fasziniert Sie eigentlich so an dieser kleinen Stadt?
6: Es ist meine Stadt. Ich habe Wurzeln in dieser Stadt. Meine Familie ist hergekommen, nachdem sie von Frankreich emigriert hat. Das war am Anfang des 19. Jahrhunderts. Viele Leute, die nahe von meiner Familie waren, haben Verantwortung in dieser Stadt genommen. Hier ist mein Vater gestorben, als ich noch 5 Jahre alt war. Ich habe immer hier gelebt und Ich glaube, diese Stadt ist besonders in Wallis. Sie war immer liberal, seit 1848. Immer absolut Mehrheit der Liberalen, obwohl die Zahl der Bevölkerung ist von 6.000 Einwohnern, wenn ich die Politik angefangen habe, auf 22.000 jetzt. Es gibt nicht große Probleme. Wir haben immer etwas vorausgesehen. Grundstücke gekauft, denn es gab eine Extension, um Schulen oder Kindergarten zu machen. Es gibt, glaube ich, sehr wenig Probleme mit der Kita. Wir haben genügende Kita. Wir haben die Ausländer integriert von Anfang an. Sogar einmal war es die Initiative des Schuldirektors. Er hatte mich nicht gesagt und schlussendlich habe ich bemerkt, es gab doch Söhne von Immigranten da, ohne dass man davon spricht. Ich habe gesagt, wenn es gut geht, warum sollte man das verhindern? Also wirklich, wir machen seit 30 Jahren ein Fest der fünf Kontinenten, immer mit Erfolg und ohne Zwischenfall. Es ist organisiert von den ausländischen Gesellschaften, die hier Leute haben, die leben. Bis jetzt, aber jetzt hat man eine SVP seit letztes Mal und ich habe den Eindruck, sie versuchen Probleme zu schaffen. Aber wir versuchen Probleme zu lösen. Und das ist vielleicht der Unterschied.
4: Man muss sagen, Sie waren Stadtpräsident von Martigny und Ihre Tochter ist heute Stadtpräsidentin von Martigny. Es gibt also so wie eine Couchepin-Dynastie hier.
6: Nein, es gibt eine Familie, die immer Interesse für die Politik gezeigt hat. Ich sage, zwischen mich und meine Töchter gibt es, glaube ich, 4 Stadtpräsidenten. Also es ist keine Dynastie, aber die Leute wissen, dass wir Interesse haben und dass wir bis jetzt, und das ist immer der Fall mit meiner Töchter, ehrlich regieren, frei sind, aber mit Toleranz.
4: Nach links und ein bisschen weniger nach rechts?
6: Ja, wir hatten immer gute Beziehungen mit den SP hier und ich erinnere mich, am Anfang, man kann das jetzt sagen, es war vor 30, 40 Jahren, man hat einige Male sogar Freisinnigen gefragt, SP zu wählen, weil wir wollten ein SP-Mitglied des Gemeinderates, nicht nur eine CVP-Opposition haben. Jetzt, es ist nicht mehr nötig, vielleicht sollten wir ein wenig bremsen, die Geschenke an die Linken oder an die anderen Parteien, weil es nicht langsam klappt, die Mehrheit.
4: Etwas, das Sie auch immer beschäftigt hat, war das Verhältnis zur Deutschschweiz. Ich meine, Sie leben in einem zweisprachigen Kanton im Wallis und auch in einem Tagesgespräch sprachen Sie in der Vergangenheit über die Deutsch- und die Westschweiz. Hören wir doch kurz rein.
5: Ja. Es ist wahr, dass die Welschen haben ein anderes Verhältnis zur Muttersprache als die Deutschschweizer. Die Deutschschweizer zweifeln, ob sie wirklich Deutsch sprechen oder nicht.
4: Also ich zweifle jetzt hier nicht unbedingt, ob ich wirklich Deutsch spreche oder nicht, aber warum diese Differenzierung, Herr Kuschba?
6: Es ist ein kulturelles Element. Frankreich hat, glaube ich, nie in der Geschichte versucht, alle Leute, die Französisch sprechen, unter ihrem Regime zu haben. Das war nicht der Fall von Italien zur Zeit von Mussolini und auch nicht Staatssache bei den Deutschen. Also man hat ein entspanntes Verhältnis mit Frankreich. Ich erinnere mich, als ich 10 oder 12 Jahre alt war, trafen wir von Zeit zu Zeit junge Leute von Frankreich, die unterwegs waren. Also unsere Verhältnisse mit Frankreich sind gut. Darum, wenn ich in Frankreich bin, von Zeit zu Zeit, man sagt mir, kommen Sie vom Norden Frankreich? Ich sagte, nein, es ist für uns nicht eine Schande, dass man bemerkt, dass er einen Akzent hat. Und also die Deutschschweizer haben ein anderes Verhältnis mit Deutschland, aber es ist gut, es ist Teil der Diversität dieses Landes. Und ich wollte in meiner Jugend Deutsch lernen. Ich wollte in einem Internat der Deutschen Schweiz gehen, Heinsiedel oder eine berühmte Schule dort. Und meine Mutter, die Witwe war, hat gesagt, ja, wir haben nicht mehr Geld genug, um das zu finanzieren. Ich habe versucht, meine Sparnisse zur Verfügung zu geben. Das war nicht möglich. Ich habe das bedauert und als Zeichen meiner Verbundenheit mit Deutschschweiz, wenn ich 20 Jahre alt bin, habe ich mich an die NZZ abonniert, um das Leben in der Deutschen besser kennen zu können. Und ich bin immer noch seit 64 Jahren an die NZZ abonniert.
4: Genau, die habe ich effektiv rumliegen sehen bei Ihnen zu Hause. Sie sprechen übrigens auch sehr gut Deutsch. Sie haben ja Deutsch dann auch noch wirklich gelernt. Trotzdem haben Sie immer so über das Verhältnis Deutsch und Westschweiz gesprochen, haben auch so ein bisschen diesen Röstigraben betont. Es gibt dann und wann auch noch diesen Röstigraben, aber der Stadt-Landgraben, der wird doch immer wichtiger, Herr Kuschpe. Also Genf und Lausanne, die stimmen oft wie Zürich und Basel. Da tut sich gerade etwas.
6: Zuerst über den Röstigraben. Ich habe immer gekämpft gegen die Idee, dass es gibt einen tiefen Sprachgraben. Ich glaube, es ist nicht der Fall. Weil die Sprache ist für uns weniger wichtig als Identitätsfaktor, als die deutsche Reise, Deutschschweiz. Also zweitens, ein Graben zwischen Land und also es, ich würde sagen, es ist normal, dass es gibt Unterschiede zwischen den Interessen der Einwohner einer Stadt und die Interessen der Einwohner eines Dorfes. Aber macht das eine differenzierte Identität? Das glaube ich nicht. Wenn ich nach Genf gehe, bei gewissen Gelegenheiten fest, sie sind mehr patriotisch als wir.
4: Aber sie sind auch mehr links.
6: Ja, sie haben das Recht zu machen, wenn sie wollen. Ich bedauere das, aber man soll sie überzeugen. Es ist nicht unmöglich, weil es gibt auch Städte, die von Zeit zu Zeit mehr bürgerlich abstimmen. Ich glaube, ein wenig die Schwäche von den Bürgerlichen in der Städten ist, dass sie Schwierigkeiten haben, direkt den einfachen Bürger anzusprechen. Aber es gibt Leute in Genf oder auch in Mode in Genf ist gewählt auch in den Stadtkreisen. Ich glaube, man soll aufpassen, man soll aufmerksam sein, aber diese Unterschiede sind nicht groß genug, um eine Kluft in der Schweiz zu provozieren.
4: Zum Thema Deutsch und Westschweiz passt auch, dass der Sprachenstreit wieder aufgeflammt ist. Das ist ein altes Thema, das immer wieder kommt. Die Frage ist, soll die Deutschschweiz in der Primarschule weiter Französisch anbieten oder eben nicht? Nein, sagen diverse Deutschschweizer Kantone. Zum Französisch in der Schule hatten Sie noch vor Jahren eigentlich eine klare Haltung. Hören wir doch kurz rein, was Sie damals in einem Tagesgespräch sagten.
5: Lieber Lust, Englisch zu sprechen, als Zwang, Französisch zu sprechen, wenn man das nicht will.
4: So eine typisch liberale Haltung. Man soll so quasi das machen, zu was man Lust hat und auch ein bisschen Selbstverantwortung übernehmen, selbst als junger Schüler. Würden Sie heute noch dasselbe sagen?
6: Ja, ich würde das sagen. Es ist nicht Sache des Kantons, des Welschen, zu den Zürcher zu sagen, sie sollen das machen oder etwas anderes machen. Ich hoffe, dass die Zürcher auch Rücksicht auf unsere Anwesenheit, an unsere Teilnahme an dieser Eidgenossenschaft akzeptieren. Und ich soll sagen, wenn ich höre die Kommentare von Herrn Eschbach, glaube ich, heißt Eschbach, der SVP, Nationalrat.
4: Eschi, Thomas.
6: Entschuldigung, es war nicht absichtlich, dass ich das falsch gemacht habe, aber die deutschschweizerischen Namen sind immer ein wenig schwieriger zu erinnern als seine welsche Name. Also dass Herr Eschi hat nach der letzten Abstimmung gesagt über Wir wollen nicht unter der Herrschaft der Welschen und der Espe der Städte sein. Macht mir mehr Sorgen als die Diskussion in einem Parlament über das Problem der Sprachen.
4: Aber in einem Vielsprachenstaat wie der Schweiz, und wir sind ein Vielsprachenstaat, da muss man doch schauen, dass ein minimaler Zusammenhalt besteht. Und das läuft natürlich auch über den Sprachunterricht.
6: Ja, aber man soll nicht übertreiben, sogar wenn man in Französisch früh in der Schule lernt. Wie viele Leute sind noch fähig, nach 10 Jahren, nachdem sie die Schule verlassen haben, ihre französische Kenntnisse zu haben? Es ist mehr Symbolik als Wirklichkeit. Ich hoffe, dass Sie immer noch Vergnügen haben, Französisch zu lernen, aber ich würde Sie nicht zwingen aus Patriotismus, weil es ist wahrscheinlich nicht geeignet, um die Verhältnisse unter uns zu verbessern.
4: Zu dieser Äußerung von Nationalrat Thomas Eschi passt vielleicht auch, dass die politischen Spannungen in der Schweiz spürbar sind in diesen Zeiten. Zuletzt wurde die SVP-Initiative zur 10 Millionen Schweiz nur knapp abgelehnt.
6: Seit ich Politik mache, habe ich viele Gelegenheiten, gegen ähnliche Abstimmungen und Vorschläge zu kämpfen. Ich habe Politik gemacht am Anfang der Tätigkeit von Herrn Schwarzenbach. Und die Resultate waren immer ziemlich knapp. Und es gab mehrere Schwarzenbach-Initiativen und dann sind diese Initiative von der SVP wieder genommen. Einige Wochen vor der Abstimmung habe ich in einer Walliser Zeitung geschrieben, schlussendlich werden sie verlieren, aber sie hoffen, dass sie mit 48 verlieren, so dass sie sagen können, fast die Hälfte des Volkes ist mit uns und wir haben keine Verantwortung, um dieses Problem zu lösen. Wir haben jetzt einen Vorschlag gemacht, wurde abgelehnt. Das Resultat der letzten Abstimmung war besser als programmiert, weil wir haben knapp 54% der Stimmen gehabt, aber es genügt nicht, um die Initianten zu machen. Sie werden wiederkommen, weil es ist ihr Hauptmarketingproblem und sie wollen nicht, dass man das Problem wirklich löst, weil so verlieren sie ihr Marketing-Argument, die Machtidentität der Partei.
4: Wir stehen vor einer weiteren historischen Abstimmung, wenn wir jetzt den Blick ein bisschen weiter schon vorauswerfen. Voraussichtlich 227 stimmen wir über das Rahmenabkommen mit der EU ab. Haben Sie da schon Position bezogen?
6: Natürlich.
4: Und wie ist die?
6: Ich habe eine Streitgespräch mit Herrn Blocher über die Entwicklung der letzten Jahre gehabt und wir haben auch davon gesprochen. Ich bin klar für die Weiterführung der Bilateralen, weil es hat uns gedient und wir brauchen stabile Verhältnisse mit der EU. Ich wiederhole immer, 50% der des Außenhandels der schweizerischen Wirtschaft ist mit der EU. Das heißt, 50% der Waren sind von EU importiert und 50% unserer Waren sind nach EU exportiert. Natürlich, es gibt ein Defizit zu unserem Ungusten, würde ich sagen, aber schlussendlich, das ist kompensiert mit des Handels mit anderen Ländern. Ich habe den Eindruck, dass die Argumente der Gegner sind mehr emotionell als vernünftig.
4: Aber oft verfangen eben diese emotionalen Argumente, also quasi zu zeigen, die Schweiz ist heute schon zugebaut, wir brauchen nicht weiter Zuwanderung.
6: Ja, sprechen Sie von den neuen Bilateralen oder von den letzten Abstimmung?
4: Von der letzten Abstimmung, die auch einen Schatten vorauswirft auf das Rahmenabkommen?
6: Ja, nein. Es war wirklich Taktik für die Befürworter der letzten Abstimmung über die 10 Millionen Einwohner Schweiz. Sie wollten, wie einer gesagt hat, einen letzten Nagel in dem Sarg der Bilateralen. Was sie hassen, ist hassen. Ich nehme ein Wort zu stark. Aber es ist emotionell. Ich habe mehrmals mit einigen Leuten, darunter Leute, die ich respektiere für ihre Intelligenz, gesprochen, insbesondere von, ich würde nicht sagen, von welchem Kanton, aber ich verstehe nicht, zu ähnlich, es ist etwas emotionell. Und darum beginnen sie wieder mit taktischen Tricks, eine mögliche zusätzliche Schwierigkeit für die Annahme des Innenbilateralen. Ich spreche von dem Problem der Ständemehr. Als Schweizer bin ich für die Verfassung. Die Verfassung sagt, die Eingenossenschaft ist gemacht von Volk und Kantonen. Und dann gibt es verschiedene Artikel, die erklären, wie man dieses Gleichgewicht zwischen die Demokratie, es heißt Volksmehrheit, und Föderalismus, es heißt Behinderung von Zeit zu Zeit von Volkswillenerklärung, um die Existenz der Kantone zu schützen. Aber in diesem Fall, es gibt keinen Grund, diese spezielle Referendum sui generis, sagen Sie, Sie nennen ein lateinisches Wort so, es sieht wissenschaftlich hervorragend aus, aber es ist nicht, es ist ganz einfach, es ist Opportunismus. Und wenn man beginnt mit der Verfassung, mit Opportunismus zu spielen, in diesem Fall wollen wir die Stände mehr, in diesem Fall vermeiden wir das, das geht nicht. Und die Mehrheit der Juristen sagen klar, für diese Abstimmung braucht es nicht die Stände mehr.
4: Also Sie sind auch dieser Meinung, dass es diese Stände mehr in der Abstimmung über das Rahmenabkommen nicht brauchen wird?
6: Ja, ich habe die Meinungen der meisten Juristen gelesen und insbesondere die Juristen des Krones, also der Verwaltung. Sie sind gut, insgesamt sehr gut sogar. Nein, die meisten Leute sagen, es ist an der Grenze, vielleicht, aber es braucht, dass die früheren Abstimmungen wurde ohne Ständemehr gebaut. Also die Ständemehr zu verlangen jetzt ist mit der Hoffnung, dass sie verlieren mit der Direktdemokratie und sie werden verlieren mit einem speziellen Gesetz gemacht, um diese Mehrheit zu verlangen.
4: Trotzdem, die SVP bearbeitet das Land ja schon heute, also führt das Land eigentlich so dorthin, dass es eben eine breite Ablehnung gibt gegen dieses Rahmenabkommen. Wird ihr das gelingen, Ihrer Meinung nach?
6: Nein. Nächste Abstimmung ist über Neutralität. Sie werden wahrscheinlich, wenn man kämpft, stark verlieren, weil es ist unlogisch, unpraktikabel und man kann nicht langfristige Außenpolitik machen mit strengen Artikeln, strengen Inhalten des Artikels. Dann gibt es die Abstimmung selbst über, wenn man die Stände mehr habt, würde ich das bedauern, nicht wegen Taktik, aber wegen des Respekts der Verfassung und wegen des Respekts der Direktdemokratie. Und die Direktdemokratie hängt von der Mehrheit des Volkes. Föderalismus verlangt, dass man einige Behindernisse in gewissen, das heißt, wenn es geht um Änderung der Verfassung, ist zugunsten des Kantons, aber es ist eine Behinderung, eine zusätzliche Last gegen die Direktdemokratie. Die Leute, die sagen, wegen der Direktdemokratie sollte man die Stände mehr haben. Es ist genau das Gegenteil. Ihre Argumente sind gegen die Direktdemokratie.
4: Jetzt ist es Ihr Parteikollege Ignazio Cassis, der wahrscheinlich voraussichtlich eben diese Urnenabstimmung als Bundesrat dann begleiten wird. Wenn Sie jetzt ihm einen Ratschlag geben müssten, wie er diese Abstimmung gewinnt, wie sähe dieser Ratschlag aus?
6: Also ich kenne Ignazio Cassis. Ich kenne ihn nicht besonders gut. Er war nicht lang im Parlament, als ich Bundesrat war. Ich will ihm keinen Rat geben, weil ich weiß, dass er macht das am besten von seiner Willen. Und das Resultat ist nicht so schlecht. Das Resultat ist sogar gut. Die Bilateralen sind jetzt auf dem Tisch. Es ist, die meisten Leute akzeptieren die nüchtern beurteilen, sagen, es ist ein gutes Resultat. Und das ist aber ein wenig sein Verdienst. Darum werde ich ihm keinen Ratschlag geben. Und ich werde ihm sagen, sei glücklich, Bundesrat zu sein. Zeige die Vorteile der Lösungen, die Sie erzielt haben. Und dann gehen wir von dem Volk, trauen wir das Volk, wenn man nüchtern diskutiert.
4: Monsieur Couchepin, ich danke Ihnen herzlich für dieses Tag.
6: Schon fertig.
4: Es ist schon fertig.
6: Ich hätte noch Stunden gern sprechen können.
4: Das glaube ich Ihnen, das werden wir gerne das nächste Mal tun. Herzlichen Dank.
6: Wenn ich überlebe. Danke.
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die Nachrichten von SRF um 16 Uhr mit Lukas Lüthi. Eine Wohnung kaufen anstatt zu mieten, das ist heute nicht mehr in jedem Fall günstiger, zeigt eine aktuelle Analyse. Open Airs werden jedes Jahr teurer, was Festivalfans vielleicht auch schon aufgefallen ist, belegt nun eine Auswertung. Das Wetter, es gibt weiterhin längere sonnige Phasen und es bleibt schwülheiß, dazu kann es regnen oder auch Gewitter geben.

0: Zusammengerechnet waren meist günstiger als die Mieten. Die alte Faustregel ist neuerdings jedoch passé. Oft ist es sogar umgekehrt. Wer mietet, und zwar dauerhaft, also ohne die Wohnung zu wechseln, fährt in der Regel günstiger. Ein Grund für diesen Umbruch ist der massive Preisanstieg für Wohneigentum, schreibt die Zürcher Kantonalbank. Zürcher Eigenheime beispielsweise kosten demnach heute rund 2,5-mal so viel wie vor 20 Jahren. Der zweite Grund hat mit den massiv gestiegenen Mieten zu tun. Das heißt, wenn man heute in eine neue Wohnung zieht, zahlt man deutlich mehr Miete, als wenn man seit Jahren in derselben Wohnung lebt. Dieser sogenannte Verweilbonus fällt auch darum so stark ins Gewicht, weil Wohnraum, vor allem in Zentren wie Zürich, sehr knapp geworden ist. Das bedeutet, wer in der bisherigen Wohnung zur Miete bleibt, zahlt in vielen Fällen weniger als in einem Eigenheim.
1: Jan Baumann. Auf den Tag genau vor 5 Jahren hat eine Flut viele Orte in den deutschen Bundesländern Rheinland-Pfalz und Nordrhein-Westfalen zerstört. Ein solcher Jahrestag sei nicht einfach, sagte Bundespräsident Frank-Walter Steinmeier bei einem Besuch im besonders betroffenen Ahrtal. Trotz der Katastrophe habe der Ort eine beeindruckende Solidarität erfahren, so Steinmeier. Das Ziel müsse sein, dass sich solche Hochwasserkatastrophen nicht wiederholten. Die Flut in der Nacht auf den 15. Juli 2021 war eine der verheerendsten Naturkatastrophen der letzten Jahre in Deutschland. Mehr als 180 Menschen kamen dabei ums Leben. Der Ebola-Ausbruch in Kongo-Kinshasa könnte deutlich größer sein als bisher offiziell bekannt. Davon geht die Weltgesundheitsorganisation WHO aus. Bisher sind laut Angaben der kongolesischen Regierung mehr als 700 Menschen nach einer Ebola-Infektion gestorben. Über 1.900 Menschen haben sich bislang angesteckt. Die tatsächliche Zahl der Infektionen könne aber 2- bis 4-mal höher liegen, schätzt nun die WHO, denn viele Fälle blieben unentdeckt, weil infizierte Personen nie in einem Spital waren. Positiv sei aber, dass es inzwischen mehr als 700 Plätze in Spitälern in Kongo-Kinshasa gebe, um Ebola-Erkrankte zu behandeln. Fast jedes Wochenende geht in der Schweiz aktuell mindestens ein Open-Air über die Bühne. Morgen startet zum Beispiel das Gurtenfestival. Jedes Jahr pilgern Tausende an die Festivals und jedes Jahr werden die Tickets teurer. Das belegt eine neue Auswertung. Ronja Bollinger, wie haben sich die Preise denn verändert?
2: Wer noch vor 10 Jahren am Open Air St. Gallen bei Paddent-Ochsner mitsang, konnte das für deutlich weniger Geld. Damals kostete ein 4-Tages-Pass noch 210 Franken. Dieses Jahr waren es 299 Franken, also gut 40% mehr, wie eine Auswertung der Nachrichtenagentur AWP zeigt. Damit ist das Open Air St. Gallen nicht alleine. Bei allen Festivals sind die Ticketkosten im Schnitt um etwa 40% gestiegen und damit deutlich stärker als die allgemeine Teuerung.
1: Die Teuerung ist also nicht der alleinige Grund. Wie werden denn die höheren Ticketpreise begründet?
2: Die Festivals begründen den Anstieg laut AWP unter anderem mit stark gestiegenen Gagen für die Musikerinnen und Musiker. Weil Bands durch Musikstreaming heutzutage weniger Geld verdienen, sind sie stärker auf Live-Auftritte angewiesen. Dazu kommen höhere Produktionskosten für Technik oder auch strengere Sicherheitsauflagen. Und unter dem Strich werde auch mehr geboten, weil das Publikum andere Erwartungen habe, so die Festivals. Sprich, zum Festivalerlebnis gehören heute mehr Komfort, Rahmenprogramm und Nachhaltigkeit.
1: Live-Informationen von Ronja Pollinger. Noch eine Meldung vom Tennis. An den Swiss Opening Start steht der Schweizer Jerome Kim im Achtelfinal. Der Aargauer schlug im Schweizer Duell Dylan Dietrich in 3 Sätzen. Für den Zürcher Dietrich war es das erste Spiel überhaupt auf der ATP-Tour. Die Börsendaten von SIX. Der Swiss Market Index liegt im Moment bei 14.237 Punkten, minus 0,2%. Der Dow Jones Index in New York steigt um 0,1%. Der Euro wird zu 92,40 gehandelt und der Dollar zu 80,66. Soweit die Meldungen. Der Blick aufs Wetter. Trotz Wolkenfeldern gibt es heute und morgen längere sonnige Phasen. Jeweils im Laufe des Nachmittags und abends ziehen lokale Regengüsse oder Gewitter vorüber. Die Höchstwerte liegen heute bei schwülen 30 bis 34 Grad. Morgen gibt es 28 bis

0: 32 Grad. Das waren Nachrichten von Radio SRF. Verantwortlich Mario Sturni.
1: Der Dienstagnachmittag bei SRF 4 News. Es ist der Tag, an dem die Nazi-Helden das Bad in der Menge genießen durften. Vielleicht haben Sie es auch mitverfolgt, den Empfang am Mittag in Zürich. Das ist unser erstes Thema gleich. Und dann schauen wir uns bei diesem schwül heißen Wetter an, was eigentlich das kühle Nass, das Wasser kostet in der Schweiz, von der Quelle bis zum Wasserhahn. Ich hoffe, Sie sind trotz Hitze noch einigermaßen frisch und begrüße Sie. Mein Name ist Vera Dragisch. Die Schweizer Fußballnationalmannschaft ist zurück in der Schweiz. Heute Mittag haben Tausende ihre Nazi in Zürich auf dem Turbinenplatz empfangen.
2: Wir haben unsere Ferien verschoben, einen Tag verschoben.
3: Um hierher zu kommen und die Fußballer mal live zu sehen.
4: Die Schweizer Sportherr, wie durchsichtig war als Fußballmannschaft. Und jetzt plötzlich rabbelt es von starkem Willen. Hey, ich finde das einfach, das ist das, was mich so gepackt hat.
5: Wir sind gekommen, weil wir uns gefreut haben, die Schweizer Nazi gesehen. Und wir sind so stolz auf sie und das haben wir ihnen müssen zeigen.
1: Mit etwas Verspätung hat sich die Equipe heute Mittag auf der Bühne präsentiert. Unter großem Jubel ist jeder Spieler einzeln aufgerufen worden. Und natürlich auch der ganze Staff und Trainer Murat Yakin. Der hat sich für den Empfang bedankt.
6: Wir werden gerne noch eine Woche länger bleiben. Aber es ist natürlich auch schön, wenn man so heimkommen und so von den eigenen Fans, auch von den Bildern, die wir gesehen haben. Also es ist wirklich sehr erfreulich gewesen. Und da sind wir extrem stolz, was der ganze Staff und alle Spieler geleistet haben. Und für das möchte ich mich recht herzlich bedanken bei euch. Danke.
1: Großen Applaus hat auch Captain Granit Xhaka erhalten. Und er sagte zur Leistung seines Teams an der WM.
7: Ja, es ist, glaube ich, ein bisschen schwierig zu realisieren, was wir geschafft haben. Wir werden das wahrscheinlich jetzt in der Ferien machen, wenn wir ein bisschen runterfahren werden. Aber ich glaube, insgesamt war es ein gutes Turnier. Wir können wirklich stolz sein, was wir geleistet haben. Es hat am Schluss leider nicht gelangt. Auch mit ein bisschen Glück hat es mir vielleicht noch weiter geschafft. Aber das ist part of the game und wir nehmen es so an, wie es jetzt gelaufen ist.
1: Die Enttäuschung sei aber schon ein Stück weit verdaut, ergänzt Goalie Gregor Kobel.
8: Wir haben alle vom Halbfinale geträumt. Wir haben bis zum Schluss daran geglaubt. Wir haben alles gegeben. Jeder Einzelne hat gekämpft bis zum Schluss. Und von dem her, ja, riesen Respekt an alle, die alles gegeben haben, auf dem Platz, an die Mannschaft, an die Fans, an die Unterstützung. Es wäre nicht möglich gewesen ohne jeden Einzelnen.
1: Das sagt Nazi-Goalie Gregor Kobel. Die Schweiz ist im Viertelfinale gegen den amtierenden Weltmeister Argentinien ausgeschieden. Es war der erste Viertelfinale an einer WM seit über 70 Jahren. Und eben, die Nazi konnte wohl so viele Menschen begeistern wie noch nie zuvor. Der Empfang heute Mittag hat das gezeigt. Während des Turniers sind Hunderttausende mitten in der Nacht oder frühmorgens aufgestanden, um mit dem Team mitzufiebern, zu Hause oder beim Public Viewing. Und das ganz in Rot-Weiß. Die Schweiz hat Farbe bekannt, auch an Orten, wo das früher nicht so der Fall war. Inlandredaktor Philipp Schramny.
9: Fußballfans mit Trikots der Schweizer Nationalmannschaft. Noch vor wenigen Jahren wären sie in Schweizer Städten wie Zürich, Bern oder Basel aufgefallen, und zwar negativ aufgefallen, sagt der Schweizer Sportjournalist Meme Sikora.
10: All die Symbole, die eine Nationalmannschaft begleiten, all diese Fahnen, diese Flaggen, diese Trikots, die waren damals so ein bisschen reserviert von Leuten vom sehr rechten Rand der Gesellschaft und viele andere, die einfach den Fußball liebten, die wollten das nicht zur Schau tragen.
9: Beim Stichwort Nationalmannschaft hätten in linksurbanen Milieus viele die Nase gerümpft, sagt Sikora. Und heute?
10: Das hat sich massiv gewandelt. Also jetzt sieht man Schweizer Nationaltrikots und Fahnen überall und niemand denkt jetzt gerade, ah, das ist jetzt ein Nationalist, eine Nationalistin, die da irgendetwas transportieren will. Das ist längst vorbei.
9: Für diese Entwicklung gibt es mehrere Gründe. Zunächst ganz simpel, der Erfolg. Seit über 2 Jahrzehnten ist die Nazi an fast allen Endrunden dabei und erreicht praktisch immer die K.O.-Phasen. Das begeistert. Zweitens die Fankultur. Die Schweiz habe sich einiges von anderen Ländern abgeschaut, sagt der Sporthistoriker Christian Koller. Früher habe man die Spiele der Nazi zu Hause vor dem Fernseher geschaut.
11: Heute findet das auch sehr viel stärker im öffentlichen Raum statt, eben Public Viewing, öffentliche Feiern und so weiter, auch eben Nationalmannschaftsleibchen, Schminken und so weiter. Das sind alles Elemente der Fankultur, die so in den letzten 3 Jahrzehnten immer mehr aufgekommen sind.
9: Sogar Autokorsos und Hubkonzerte würden die Schweizer Fans heute veranstalten, alles abgeschaut von Fans aus Italien, der Türkei oder dem Balkan. Und dann ein weiterer Grund, die Migrationsbevölkerung. Es sei augenscheinlich, dass Menschen, die Wurzeln im Ausland haben und früher vielleicht ausschließlich ihr Herkunftsland unterstützt hätten, heute stärker hinter der Schweizer Nationalmannschaft stünden, sagt Koller, vermutlich, weil sie sich von diesem Team besser repräsentiert fühlten.
11: Die Nationalmannschaft erreicht heute eben wirklich sehr, sehr breite Schichten, die ja auch eben ein Abbild ist, ein Stück weit der heutigen Schweiz mit sehr vielen Spielern mit sogenanntem Migrationshintergrund.
9: Und dann sorge auch das Produkt Fußball an sich für Begeisterung, sagt Fußballjournalist Meme Sikora.
10: Es hat sicher damit zu tun, dass der Fußball allgemein massiv gewachsen ist seit den 90er Jahren. Er erfasst viel mehr Bevölkerungsschichten. Alle interessieren sich irgendwie für Fußball. Der Fußball ist Thema in der Tagesschau, in allen Zeitungen, in allen Medien.
9: Das alles lässt sich auch in Zahlen ablesen. Der Schweizer Fußballverband zählt heute über 350.000 lizenzierte Spielerinnen und Spieler, fast 70.000 mehr als noch vor 10 Jahren, und auch die hiesige Liga meldet regelmäßig Zuschauerrekorde. Eine Entwicklung, die jetzt nach dem Erreichen des Viertelfinals nicht abbrechen dürfte, sagt Sporthistoriker Christian Koller.
11: Je erfolgreicher der Spitzenfußball und das Flaggschiff, die Nationalmannschaft ist, desto mehr können auch wieder Kinder für dieses Spiel begeistert werden.
9: Kinder, die am letzten Sonntag um 3 Uhr morgens von ihren Mamis und Papis geweckt wurden, damit sie sich das Spiel anschauen können.
1: Der Beitrag von Inlandredaktor Philipp Schrämli. Und wenn Sie die Szenen heute des Empfangs in Zürich anschauen wollen, gibt's bei uns auf der News-App. Jetzt ist es 3:13. Ja, es ist heiß draußen, trocken. Zumindest in den vergangenen Tagen war das so. Und das zeigt einmal mehr auch, wie wichtig das Wasser ist. Die Wasserwerke investieren Milliarden in die Versorgung. Und wir wiederum bezahlen doch relativ wenig für das Leitungswasser. Manuel Rentsch aus der SRF Wirtschaftsredaktion, Sie haben sich das mal angeschaut. Was kostet eigentlich die Wasserversorgung in der Schweiz?
12: Also die Wasserversorgung in der Schweiz kostet pro Jahr knapp 1,8 Milliarden Franken. Das sind die Betriebskosten der Firmen. Für das Wasser sind ja in der Schweiz die Gemeinden und Städte zuständig. Sie kontrollieren die Wasserwerke. Es gibt insgesamt 2500 solcher Wasserversorger in der Schweiz und die haben eben diese Betriebskosten.
1: Und wofür brauchen Sie das Geld? Was ist am teuersten?
12: Am teuersten sind sicher die Wasserleitungen. Wir haben in der Schweiz ein Netz von Wasserleitungen, das 97.000 Kilometer lang ist. Das sind 2,5-mal die Erdumrundung. Und vor allem alte Wasserleitungen müssen durch neue immer wieder auch ersetzt werden. Die Leitungen führen das Wasser von der Quelle bis zu den Haushalten. Die Wasserversorger investieren pro Jahr rund 1 Milliarde Franken in den Ersatz von Wasserleitungen und auch sonst in neue Anlagen. Und hinzu kommen dann auch die Kosten für das Personal eben dieser Firmen, Reparaturen, Amortisationszinsen und so weiter.
1: Wenn man diese Summen hört, dann ist ja eigentlich erstaunlich, dass Trinkwasser nicht noch teurer ist.
12: Ja, das hat damit zu tun, dass sich die Kosten für das Wasser, diese Betriebskosten, auf die ganze Bevölkerung und Wirtschaft verteilt. Die Wasserwerke sind nicht gewinnorientierte Unternehmen. Sie dürfen also aus dem Wasser keinen Profit machen. Das ist im Gesetz so festgelegt, weil Wasser eben zur Grundversorgung gehört. Es gibt in der Schweiz fast 1,8 Millionen Abonnenten, also Haushalte und Firmen, die Wassergebühren bezahlen, und so verteilt sich das etwas.
1: Wasser braucht man täglich zum Kochen, Duschen, Trinken. Wie viel bezahlen denn die Haushalte? Wie teuer ist Wasser für Sie in der Schweiz?
12: Inklusive Grundgebühr bezahlen Schweizer Haushalte durchschnittlich 2,3 Franken pro Kubikmeter Wasser. Pro Liter umgerechnet sind das 0,23 Rappen, also der Literpreis. Die Gebühren schwanken stark von Region zu Region. Das hängt davon ab, woher das Wasser kommt. Quellwasser, Grundwasser oder Seewasser und dann auch die Distanzen. Generell sind die Kosten in den ländlichen Gebieten mit vielen Leitungskilometern höher als in den Städten mit einer größeren Dichte der Bevölkerung.
1: Dann kommen wir doch jetzt noch auf die Städte, die Sie sich etwas genauer angeschaut haben. Wo ist das Wasser am teuersten?
12: Also ich habe die 10 grössten Städte verglichen und am teuersten ist das Wasser in Biel. Vor allem, wenn man die etwas grösseren Haushalte als Vergleichsgröße betrachtet mit 4 Personen. Das Wasserwerk von Biel hat vor gut 2 Jahren die Tarife erhöht. Mit dem Geld wird unter anderem das Seewasserwerk Ipsach für 100 Millionen Franken renoviert. Die Anlage produziert über 90% des Trinkwassers für Biel. Und das ist jetzt so ein Beispiel, das eben zeigt, was für Kosten dahinter stecken. Und auch St. Gallen, die zweiteuerste Stadt, dort sind die Kosten überdurchschnittlich. Die Stadt bezieht, St. Gallen, das Wasser aus dem Bodensee und das Seewasser wird aufwendig gefiltert und über lange Distanzen gepumpt. Die Topografie bei den Wassergebühren ist wichtig, deshalb sind die Gebühren für die Haushalte auch unterschiedlich.
1: Was das Wasser kostet und wo es wie viel kostet, besten Dank für diese Informationen, SRF-Wirtschaftsredaktor Manuel Rentsch. Themenwechsel. Heute ist 14 Juillet, der französische Nationalfeiertag. Und dieses Jahr geht es in Frankreich auch darum, der Opfer des Anschlags von Nizza zu gedenken. Vor 10 Jahren ist ein tunesischer Attentäter mit einem Lastwagen in eine Menschenmenge gefahren. Dutzende Personen sind ums Leben gekommen, Hunderte sind verletzt worden. Der Bericht dazu von Caroline Diller von der ARD.
13: Caroline Villani hält eine weiße Rose in der Hand. Zum ersten Mal seit 10 Jahren ist sie auf die Promenade des Anglais zurückgekehrt. Für ihre Familie, sagt sie.
14: Alors, c'est très difficile pour moi d'être là, parce que c'est la première fois que je reviens au bout de 10 ans. Pour les 10 ans, j'ai tenu à venir pour ma famille.
13: Caroline hat am Abend des 14. Juli 2016 4 Angehörige verloren, darunter ihren damals 16-jährigen Sohn. Ihre Porträts sind auf das T-Shirt gedruckt, das sie trägt. Auch 10 Jahre später hat sie den Eindruck, dass die Angehörigen der Opfer von Nizza gegenüber denen des Bataclan weniger Aufmerksamkeit bekommen.
15: Irgendwie sind wir doch allen egal. Es ist Sommer, das Wetter ist schön, alle sind im Urlaub. Aber an diesem Tag, am Nationalfeiertag, wurde doch die Nation als Ganzes getroffen. Wir dürfen die Opfer, die noch immer leiden, nicht vergessen. Das ist sehr wichtig. Ich finde, es hat nicht genug Medieninteresse gegeben. Wie immer sind wir die Vergessenen dieses Attentats.
14: Comme d'habitude, on est les oubliés de l'attentat.
13: Nicht alle teilen dieses Gefühl. Doch viele suchen 10 Jahre nach dem Attentat noch immer Antworten auf ihre Fragen.
16: Les pompiers viennent d'arriver. Voilà, je fais un petit peu le point. Les pompiers viennent d'arriver parce que là, il y a 3 morts.
13: Amateurvideos haben das Attentat festgehalten. Um 22.34 Uhr raste ein weißer Lastwagen auf die Promenade des Anglais und überfuhr auf einer Strecke von etwa 2 Kilometern gezielt Menschen, die dort das Feuerwerk zum Nationalfeiertag geschaut hatten. 86 Menschen starben, rund 450 wurden verletzt. Der Attentäter Mohamed Lawach Boulel wurde noch am Abend von der Polizei erschossen. Der Tunesier hatte eine dauerhafte Aufenthaltserlaubnis in Frankreich, war den Behörden wegen Vorwürfen häuslicher Gewalt bekannt, aber nicht als islamistischer Gefährder. Hinweise auf seine Radikalisierung seien erst kurz vor dem Attentat aufgetaucht, hatte Staatsanwalt François Moulins damals erklärt.
17: Un autre témoignage fait cependant état de ce que depuis 8 jours Mohamed Lawach Boulel s'était laissé pousser la barbe.
18: Laut weiteren Zeugenaussagen hat sich der Attentäter seit einer Woche einen Bart wachsen lassen und erklärt, ich zitiere den Zeugen, dass dieser Bart eine religiöse Bedeutung trage. Die Auswertung seines Computers hat ergeben, dass er zwischen dem 1. und 13. Juli quasi täglich im Internet nach Koransuren gesucht hat, ebenso nach religiösen Gesängen, die von dschihadistischen Terrororganisationen und insbesondere von Daesh als Propagandawerkzeuge genutzt werden.
17: Djihadisten und notamment Daesh utilisent comme outil de propagande.
13: Trotz der beiden Prozesse gegen die Handlanger bleiben für viele der Opfer und deren Angehörige noch immer viele Fragen offen. Vor allem, ob die Sicherheitsmaßnahmen am Abend des 14. Juli ausreichend waren. Dazu läuft aktuell ein eigenes Gerichtsverfahren. Caroline Villani will auch 10 Jahre später an die Opfer erinnern. Für sie war es wichtig, bei dem Gedenkmarsch dabei zu sein. denn nur sie sei übrig, um ihre Familie zu vertreten.
15: Es ist gut, dass es diesen Marsch gibt. Okay, es gibt immer solche Gedenkmärsche, aber wir haben keine Wahl. Wir müssen die Erinnerung an all die Toten und die Opfer aufrechterhalten.
13: Dabei will sich Caroline nicht als Opfer sehen, nicht darüber definiert werden, was ihr am 14. Juli 2016 widerfahren ist. Der Schmerz aber bleibe ein Leben lang, sagt sie.
14: La douleur, bah, elle sera à vie, hein, ça y a pas de souci. Les images, la douleur, voilà.
1: Das Gedenken an die Opfer von Nizza, das war der Beitrag von ARD-Kollegin Caroline Diller. 21 Minuten nach 4 ist Zeit fürs Wetter. Ja, schwül und heiß ist es heute. Sind auch Gewitter unterwegs? Jörg Ackermann von SRF Meteo, wo gerade?
19: Ja, es sind wirklich Gewitter unterwegs, zum Teil auch kräftige. Aktuell hat es gerade zwischen Solothurn, dem Oberaargau und dem Aargau Freiamt Regengüsse und Gewitter. Das kräftigste davon ist gerade über den Sembacher See gezogen und erreicht gerade das Luzerner Hinterland bei Emmen. Sonst sind vor allem in den Alpen einzelne Regen- und Gewitterwolken unterwegs, aber auch im Flachland, da können heute Abend noch stellenweise Regen oder Gewitter vorbeiziehen. Man muss also damit rechnen, auch wenn diese bei weitem nicht alle treffen. Lokal können diese Gewitter kräftig ausfallen und eben starkem Regen, starke Böen und auch Hagel bringen. Im Laufe des Abends da beruhigt sich aber die Regen- und Gewitteraktivität auf der Alpen-Nordseite, außer in den Zentralen und Bündner Alpen und auch auf der Alpen-Südseite. Da sind noch bis weit in die Nacht hinein Gewitter möglich.
1: Dieser Mix schwül-heiß mit Gewittern, bleibt das auch morgen so?
19: Das bleibt auch morgen so. Morgen bleibt die weiterhin schwüle Luft und gewitteranfällige Luft bei uns. Es sind morgen sogar verbreiteter Schauer und Gewitter möglich, die teilweise auch wieder kräftig werden können. Sonst gibt es morgen immer mal wieder sonnige Abschnitte und vor allem am Vormittag, da wird es nur stellenweise nass, bevor dann am Nachmittag und Abend aus dunklen Quellwolken an einigen Orten diese teils kräftige Schauer und Gewitter aufziehen. Dabei liegen die Höchstwerte morgen im Westen und Süden bei ähnlich heißen 30 bis 33 Grad. In der Deutschschweiz wird es etwas weniger heiß, aber es bleibt schwülwarm bei 28 Grad.
1: Also diese verstreuten Gewitter bringen eigentlich keine Abkühlung. Ist denn eine Abkühlung in Sicht?
19: Ja, am Wochenende, da erreicht uns dann trockenere und kühlere Luft. Die Temperaturen gehen auf normalere Werte zurück, auf Höchstwerte um 25, 26 Grad. Und auch in den Nächten, da kühlt es ab dem Wochenende deutlich besser ab. Zuvor liegen wir bis Samstag weiterhin in dieser schauer- und gewitteranfälligen Wetterlage, wobei der Donnerstag vorübergehend mal recht sonnig und auch trocken über weite Strecken verläuft. Erst gegen Donnerstagabend, da ziehen wieder aus Westen teils kräftige Gewitter auf, die dann einen wechselhaften Freitag einleiten.
1: Alles zum Wetter in den nächsten Tagen. Besten Dank, Jörg Ackermann von SRF Meteo.
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1: Niemand solle auf internationalen Gewässern Gebühren verlangen dürfen. Das hat die US-Regierung bis vor wenigen Wochen lautstark gefordert, weil der Iran in der Straße von Hormuz dauerhaft eine Maut erheben wollte. Und jetzt will US-Präsident Trump dort selber eine Maut einführen. Zumindest hat er das auf seiner Plattform Truth Social geschrieben. Darf Trump das und kann er so eine Maut überhaupt durchsetzen? Darüber hat Vanessa Ledergerber mit Clemens Fischer gesprochen. Er ist Professor für internationale Beziehungen an der Uni Köln.
24: Also wenn wir hören, dass Trump jetzt sagt, er verlangt eine Gebühr für die sichere Durchfahrt durch die Straße von Hormuz, dann muss man sich nur fragen, mit welcher Grundlage verlangt er das, darf er das oder dürft jemand anderer oder ist überhaupt verboten, eine Gebühr zu verlangen? Da gibt es eine sehr einfache Antwort. Das Völkerrecht sagt uns hier, Es ist kein internationales Gewässer, sondern die Straße von Hormuz ist nationales Hoheitsgewässer des Iran und von Oman. Das heißt, wenn überhaupt jemand eine Gebühr verlangen dürfte, dann sind es diese zwei Staaten. Aber diese Gebühr müsste auch eine Leistung gegenüberstehen, wie zum Beispiel Lotsendienste. Das, was Trump jetzt ankündigt, könnte man sehr salopp formulieren als Schutzgelderpressung oder auch als Raubrittertum. Denn Trump selber, die USA, haben gar kein Recht, in der Straße von Hormuz irgendjemanden durchzuschleusen, denn es ist, wie gesagt, Hoheitsgewässer von zwei anderen Staaten. Und daher kann er auch keine Gebühr verlangen. Und dann kommt dazu, dass das, was Trump hier vorschlägt mit 20%, eine extrem überhöhte Gebühr wäre. Das würde auch bedeuten, dass die ganzen Frächter den Amerikanern überhaupt die Ladepapiere vorführen müssten, damit die Amerikaner schätzen, wie hoch der Warenwert ist. Also das ist eindeutig von keiner einzigen Regelung gedeckt. Was mich jetzt vielleicht auch etwas irritiert ist, wenn der Iran in den letzten Wochen gesagt hat, dass die Straße von Hormuz eben durch Gebühr passierbar wird, hat die westliche Welt aufgeschrien. Und wenn Trump sagt, er will 20% Frachtgebühr einnehmen, ohne einen Rechtsgrund zu haben, wird entweder geschwiegen oder man nimmt es zur Kenntnis. Das heißt, wir messen extrem mit zweierlei Maß.
0: Jetzt hat Trump trotzdem mal so provokativ angekündigt. Wie ist diese Ankündigung denn einzuschätzen?
24: Eigentlich ist es nicht mehr als eine Ankündigung, denn wie will er es denn durchsetzen? Das würde bedeuten, dass die Amerikaner mit ihrer Flotte letztendlich die Straße von Hormuz auf Dauer sperren müssten. Denn ansonsten kann man ja nicht verhindern, dass Tanker oder Frachtschiffe ein- und ausfahren. Und damit würden sie gegen alles verstoßen, was das internationale Seerecht eigentlich in diesem Fall verlangt, nämlich die freie Zu- und Abfahrt dieser Meeresstraße. Und das bedeutet auch, dass die Amerikaner ein System erfinden müssen, wie man diese Gebühr dann durchsetzt. Und das kann wohl nur so sein, dass sie Schiffe eben stoppen, die ohne Gebühr ein- oder ausfahren wollen. Also ich halte es für eine reine Ankündigung, denn diese Umsetzung würde selbst nach derzeitigen amerikanischen Umständen kaum umsetzbar sein, außer man begibt sich wirklich in den Punkt hinein, dass man möglicherweise mit Waffengewalt die Straße sperrt.
0: Und was glauben Sie, ist das Ziel dieser Ankündigung?
24: Gut, Trump steht natürlich sowohl innen- als auch außenpolitisch ganz massiv unter Druck. Er hat unglaubliche Kosten durch diesen völkerrechtswidrigen Angriffskrieg gegen den Iran verursacht. Wir reden hier von 20 bis 30 Milliarden Dollar. Die Wirtschaft stöhnt nicht nur in der ganzen Welt, vor allem auch in den USA, da ihm die Spritpreise massiv angestiegen sind. Und dieser Krieg scheint kein Ende zu nehmen. Das heißt, Trump muss irgendwie versuchen, aus seiner politischen Ecke herauszukommen. Und dann kommt eben diese Ankündigung, wir werden Geld zurückverlangen dafür, dass wir diese Straße wieder frei machen. Das ist die innenpolitische Seite. Die außenpolitische Seite ist, dass Trump nach außen zeigen will, dass er der Herr der Lage ist. Offensichtlich, dass er in der Lage ist, auch dann noch eine Gebühr zu verlangen. Und wenn, dann darf eben nur die USA es machen, auf keinen Fall der Iran. Beides reine Drohgebärden nach innen und außen, die aber letztendlich keine rechtliche Grundlage haben und auch praktisch so gut wie nicht durchführbar sind.
1: Das war Clemens Fischer, Professor für internationale Beziehungen an der Uni Köln. 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In einer halben Minute ist es 16:30. Sie sind bei Ihrem Infosender bei SRF News. Jetzt dann gleich mit einer kurzen Nachrichtenübersicht. Wir hören uns gleich wieder.

0: Wohneigentum zu kaufen ist nicht mehr in jedem Fall günstiger als zu mieten. Zu diesem Schluss kommen Fachleute der Zürcher Kantonalbank. Ein Grund dafür ist, dass Eigenheime heute mehr kosteten als noch vor 20 Jahren. Und wer heute in eine neue Wohnung ziehe, bezahle mehr Miete als jemand, der seit langem in der gleichen Mietwohnung lebe. Der deutsche Bundespräsident Frank-Walter Steinmeier hat das Ahrtal besucht. Zum 5. Jahrestag der Flutkatastrophe in den Bundesländern Rheinland-Pfalz und Nordrhein-Westfalen mit mehr als 180 Todesopfern. Ein solcher Jahrestag sei nicht einfach. Das Ziel müsse nun sein, dass sich solche Hochwasserkatastrophen nicht wiederholten, so Steinmeier. Die Weltgesundheitsorganisation WHO geht davon aus, dass der Ebola-Ausbruch in Kongo-Kinshasa deutlich größer sein könnte als bisher bekannt. Bislang haben sich laut offiziellen Zahlen 1900 Menschen angesteckt. Die tatsächliche Zahl der Infektionen könne aber 2- bis 4-mal höher liegen, schätzt die WHO.
1: Ja, so hat sich das Bundesrat Martin Pfister nicht vorgestellt. Der wollte kurzfristig eine schöne Stange Geld für die Verteidigung ausgeben, konkret für ein zusätzliches Luftabwehrsystem. Doch seine Kolleginnen und Kollegen haben ihn ausgebremst. Mehr dazu jetzt bei uns. Und wie immer in dieser halben Stunde der Blick an die Wall Street. Da gibt es neue Zahlen zur Teuerung. Die sind zum ersten Mal seit 6 Jahren rückläufig. Warum und wie nachhaltig das ist, auch das erfahren Sie bei Ihrem Infosender. Die Schweiz ist gegen Angriffe mit Raketen, Marschflugkörpern oder Drohnen praktisch ungeschützt. Genau darum wollte Verteidigungsminister Martin Pfister handeln. Ende Juni wollte er im Eiltempo Geld für ein zusätzliches Luftverteidigungssystem bekommen. Das zeigen Dokumente, die SRF vorliegen. Doch Martin Pfister ist im Bundesrat aufgelaufen. Aus dem Bundeshaus berichtet Dominik Meyer.
2: Rückblick. Die Medienkonferenz zur letzten Bundesratssitzung vor der Sommerpause vor 3 Wochen. Martin Pfister lässt sich nichts anmerken. Sachlich und kollegial informiert der Verteidigungsminister über die Beschlüsse des Bundesrats. Das bereits in den USA bestellte Flugabwehrsystem Patriot verspätet sich und wird teurer. Zur Diskussion steht deshalb der Kauf eines zusätzlichen Systems.
3: Wir wollen auch zumindest mittelfristig ein zweites System beschaffen, um größere Unabhängigkeit zu haben. Wann genau das sein wird, das kann ich Ihnen im Moment nicht sagen.
2: Was Pfister auch nicht sagen konnte, er hätte massiv schneller vorgehen wollen. Mittelfristig ein zweites Flugabwehrsystem kaufen, das geht ihm viel zu langsam. Das zeigt der Entwurf für den Bundesratsbeschluss. Pfisters Verteidigungsdepartement VBS hatte das Papier einige Tage vor der Bundesratssitzung den anderen Departementen zugestellt. SRF hat das Papier gestützt auf das Öffentlichkeitsprinzip herausverlangt. Im Entwurf steht, was Pfister wirklich wollte. Er wollte aufs Tempo drücken und sich vom Parlament im Eiltempo Milliarden bewilligen lassen für das zusätzliche Luftabwehrsystem. Im Papier schreibt das VBS, Zitat:
4: «Für das weitere Verfahren ist eine Sonderarmeebotschaft 2026 auszuarbeiten.»
2: Mit dieser Sonderarmeebotschaft wollte Pfister dem Parlament 5 Milliarden beantragen für das zusätzliche Flugabwehrsystem und eine weitere Milliarde für absehbare Mehrkosten bei Patriot. Auch das Parlament sollte nach den Vorstellungen des Verteidigungsministers im Eilverfahren entscheiden und eine erste Tranche der Milliarden sollte dank eines sogenannten Nachtragskredits sogar bereits dieses Jahr zur Verfügung stehen. Maximales Eiltempo also. Im Entwurf für den Bundesratsbeschluss begründet das VBS die Eile so:
4: «Dieses Vorgehen erlaubt den Vertragsabschluss mit dem Hersteller des zweiten Systems bis Ende 2026. Der Nachtragskredit ist notwendig, damit eine Anzahlung noch in diesem Jahr geleistet werden kann. Nur so können Produktionsplätze ab 2027 reserviert werden.»
2: Höchste Dringlichkeit also. Dabei hatten die Vertragsverhandlungen mit 3 möglichen Herstellern noch gar nicht begonnen und es stehen weder verbindliche Preise noch verbindliche Lieferfristen fest. Pfister, VBS argumentierte im Papier mit der russischen Aufrüstung, mit der Ungewissheit über das künftige Engagement der USA in Europa und mit der Gefährdung der Schweiz. Es bestehe, Zitat,
4: «ein dringlicher Bedarf. Er ergibt sich aus der noch einmal deutlich verschärften Bedrohungslage.»
2: Doch Pfister wurde nicht gehört. Kurz vor der Bundesratssitzung trafen im VBS kritische Rückmeldungen ein aus den Departementen der übrigen 6 Bundesräte. Was sie genau kritisierten, ist nicht bekannt, doch eine Mehrheit im Bundesrat schien aussichtslos. Dem Vernehmen nach rückte Bundesrat Pfister deshalb noch vor der Sitzung von seinen Plänen ab. Grundsätzlich ist der Bundesrat zu den Milliardenausgaben für die Luftverteidigung bereit. Er will unter anderem dafür die Mehrwertsteuer erhöhen und er gab Martin Pfister auch den Auftrag, er solle mit möglichen Herstellern des zusätzlichen Flugabwehrsystems verhandeln. Doch wie rasch die Schweiz kaufen soll, das ließ der Bundesrat offen. Vom Eiltempo des Verteidigungsministers und seinen Argumenten für absolute Dringlichkeit will er vorerst nichts wissen.
1: Der Beitrag von Dominik Meyer, er ist Bundeshausredaktor.
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1: Bankentag an der Wall Street. Gleich 5 Großbanken haben heute Zahlen präsentiert und die sind noch besser als erwartet. Warum läuft es bei den Banken so gut, Jens Korte?
6: Ja, und man muss sagen, 5 Großbanken haben Zahlen gemeldet. Citigroup, Bank of America, Goldman Sachs, JP Morgan und Wells Fargo. Alle haben die Erwartungen der Wall Street übertroffen. Und ganz grundsätzlich, was vor allem sehr gut gelaufen ist, das waren die ganzen Handelsaktivitäten. Die letzten Wochen und Monate waren ja durchaus auch turbulent an den Aktienmärkten. Und wenn es Turbulenzen gibt, dann heißt das, dass häufig viel gekauft, verkauft wird und jedes Mal verdienen Banken bei diesen Handelsgeschäften mit. Das ist schon mal ein Faktor gewesen. Dann der ganze KI-Hype. Zum einen mal muss der finanziert werden, was die Unternehmen da in die Landschaft stellen und für Rechenleistung aufbauen. Dafür werden ebenfalls Banken gebraucht, teilweise auch zum Beispiel, um Anleihen auszugeben. Dann hatten wir große Börsengänge, den größten Börsengang in der Geschichte mit SpaceX. Auch da haben Banken mitverdient. Und dann schließlich die Wirtschaft. Grundsätzlich läuft eigentlich doch recht solide. Der Arbeitsmarkt präsentiert sich gerade in den Vereinigten Staaten noch robust. Und das heißt, die Banken mussten weniger Geld für drohende Kreditausfälle zur Seite legen. Also alles Faktoren, die geholfen haben, eben dieses gute Quartal zu verbuchen.
1: Dennoch sieht es so aus, als ob die Wall Street auf diese Zahlen eher zurückhaltend reagiert. Warum?
6: Ja, also in allerersten Reaktion, also diese Zahlen kamen vorbörslich und dann, als die Zahlen publiziert wurden, ging es teilweise mit den Kursen von JP Morgan, Citigroup, Bank of America nach unten. Das hat sich dann im Handelsverlauf allerdings wieder ein bisschen umgekehrt. Das heißt, die Kurse sind dann doch langsam etwas ins Laufen gekommen. Dass die Zurückhaltung zunächst da war, lag vor allem an dem Grundsatz buy the rumor, sell the facts. Also im Prinzip die Wall Street war auf die guten Zahlen vorbereitet. Die Aktienkurse der Großbanken sind in den letzten Wochen bereits sehr gut gestiegen und da wurde ganz kurz mal ein bisschen Kasse gemacht, aber wie gesagt, der Trend hat sich dann noch im Handelsverlauf etwas umgedreht und die Aktie von Goldman Sachs, die konnte zumindest zeitweise im Handelsverlauf am Dienstag sogar über 8% zulegen.
1: Alles läuft also rund oder doch nicht?
6: Ja, also unter anderem der Chef von JP Morgan, Jamie Dimon, der hat in der Vergangenheit ganz gerne immer mal übers Wetter geredet, um zu sagen, dass da drohende Stürme oder sogar Hurricanes auf uns zukommen. Er hat jetzt etwas umgeschwenkt und ist jetzt redet jetzt von möglichen Erdbeben, die ausgelöst werden könnten, zum Beispiel durch die Geopolitik oder durch eine Inflation, die doch noch etwas sticky, also etwas klebrig bleiben könnte, wie er das formuliert. Also komplett Entwarnung zu geben, ist ein bisschen verfrüht. Also für den Moment läuft es sehr gut. Wir wissen alle, der Wind dreht sich auch mal. Aber wie gesagt, für den Moment sieht es ganz gut aus. Das heißt aber nicht, dass es auf alle Zeit so bleibt.
1: Also Sie haben die Inflation erwähnt. Es gab ja heute auch neue Zahlen zur Teuerung. Und da gibt es erstmals seit 6 Jahren einen Rückgang. Kann man also Entwarnung geben?
6: Also es ist auf alle Fälle mal ein gutes Signal. Und der amerikanische Notenbankchef Kevin Warsh, der jetzt am Dienstag und Mittwoch Anhörungen vor dem Kongressausschuss hat, er sagt sogar, in Kürze werde Inflation der Geschichte angehören. Ob das tatsächlich so ist, bleibt mal abzuwarten. Es ist mit Sicherheit positiv zu werten, dass jetzt die Inflation in den USA gemessen an den Konsumentenpreisen erstmals seit 6 Jahren gefallen ist. Das lag allerdings in allererster Linie an Benzinpreisen. In den USA ist Benzin im letzten Monat rund 10% billiger geworden. Andere Bereiche allerdings, zum Beispiel Lebensmittel, da geht es mit den Preisen weiter nach oben. Und dann ist ja auch der Ölpreis jetzt gerade in den letzten Tagen wieder recht deutlich gestiegen. Das könnte dann also auch Benzin wieder etwas teurer machen. Insofern auch hier können wir noch nicht wirklich Entwarnung geben, auch wenn der Trend in den letzten Wochen besser aussah, was die Inflation in den USA anbelangt.
1: Besten Dank für diese Live-Informationen. Besten Dank an unseren Börsenkorrespondenten in New York, an Jens Korte. Wir müssen dringend handeln wegen KI. So steht es in einem Brief von über 200 Wirtschaftswissenschaftlerinnen und Wissenschaftlern, darunter auch 16 Nobelpreisträger und die Chefökonomen der KI-Firmen OpenAI und Anthropic. Sie alle appellieren, etwas zu tun, weil künstliche Intelligenz in den nächsten 10 Jahren enorm zulegen werde. Was fordern die Wissenschaftler konkret? Das habe ich Digitalredaktorin Tanja Eder gefragt.
7: Die Ökonomen sagen, die KI-Revolution, die könnte größer sein als die industrielle Revolution und vor allem auch viel schneller. Und deshalb müsse man mögliche Konsequenzen abfedern, als zum Beispiel die drohende Arbeitslosigkeit. Aber, und deswegen ist der Brief so kurz, also es sind nur 4 Sätze, niemand wisse, was wirklich auf uns zukommt. Deswegen müsse man auch erst einmal verstehen, wie sich die KI überhaupt auf die Wirtschaft auswirken wird.
1: Also die sagen, wir wissen nicht, was passiert, wir tappen im Dunkeln.
7: Genau, ja, sie sagen, da kommt vielleicht was Großes auf uns zu, aber wir wissen nicht sicher, ob überhaupt was passiert und wir wissen nicht, was. Und das ist eigentlich erfrischend, dass die Wirtschaftswissenschaftler das da zugeben. Viele von den Unterzeichnenden haben auch Arbeiten geschrieben darüber, wie sich die KI wohl auswirken wird. Und die einen kamen dann zum Schluss, dass die positiven Effekte der KI überwiegen, die anderen die negativen Effekte und wieder andere, dass gar nichts passieren wird, dass alles eigentlich nur heiße Luft sei. Aber schlussendlich müssen sie alle sagen, tatsächlich wissen können wir es eben nicht.
1: Man weiß es nicht und trotzdem diese Aufforderung zum Handeln. Was wären denn die Auswirkungen, die Risiken, die abgefedert werden müssten?
7: Es geht hier um die wirtschaftswissenschaftlichen Risiken, also nicht, dass jetzt eine bösartige KI die Welt übernehmen würde oder irgend sowas, sondern die Auswirkungen auf die Wirtschaft. Und da geht's darum, was passiert, falls die KI die Produktivität erhöht. Und ich sage falls, weil da gehen die Voraussagen von gar nicht bis zu, wir müssen nie mehr arbeiten. Aber falls, dann ist dann die Frage, was mit diesem Produktivitätsgewinn passiert. Also vielleicht wird die Hälfte der Bevölkerung arbeitslos, weil die KI ihre Arbeit erledigt, während einige wenige reich werden. Oder wir müssen alle weniger arbeiten und haben alle mehr Wohlstand, könnte auch sein. Es kann also super gut kommen oder super schlecht. Und da wäre jetzt eben die Politik gefragt, das zu steuern.
1: Was passiert denn jetzt mit diesem Brief, nach diesen Worten der Wissenschaftlerinnen und Wissenschaftler?
7: Ja, ich habe die Frage David Emus gestellt. Er ist Ökonomieprofessor für Innovation an der Uni Zürich und hat den Brief ebenfalls unterzeichnet. Und ich habe gefragt, was sie sich da erhoffen. Und er sagt, es braucht jetzt erst einmal in der Politik ein Bewusstsein für das Problem.
8: Policymakers in general don't seem to be too prepared, don't seem to really talk much about it. The main thing is for people to start discussing, start planning what to do about it.
7: Die KI, die könnte die Wirtschaft wirklich grundlegend verändern und man müsse da jetzt drüber sprechen und Maßnahmen planen, also wie man die Veränderungen im Arbeitsmarkt abfedert, wie man Studenten ausbildet, wie KI den Menschen helfen kann, statt sie zu ersetzen und so weiter. Und man könne da eben nicht abwarten, bis die Veränderungen da seien.
8: You need to be prepared for what may happen. Otherwise, you know, it's going to be too late to some extent, if it has already happened.
7: was genau passieren wird und wie schnell, da arbeiten die Wirtschaftswissenschaftler noch dran. Aber die politischen Maßnahmen, die können nicht warten, bis man sich sicher sei. Zumindest die Diskussion, die wollen die Wirtschaftswissenschaftler jetzt mit diesem Brief in der breiten Öffentlichkeit lancieren.
1: Sagt Digitalredaktorin Tanja Eder. Jetzt geht es weiter mit US-Politik. Die Meldung hat vielleicht einige überrascht. Es geht nämlich darum, dass nach dem überraschenden Tod von US-Senator Lindsey Graham dessen jüngere Schwester die Amtsgeschäfte übernimmt. Darlene Graham Norden werde den Rest der Amtszeit übernehmen. Das hat der Gouverneur von South Carolina entschieden. Aus diesem Bundesstaat kommt Graham. Die Washington Post hat geschrieben, dass Darlene Graham Norden keine politische Vergangenheit vorweise und dass über ihre eigenen politischen Ansichten nur wenig bekannt sei. Der Fall wirft eine grundsätzliche Frage auf. Wie häufig kommt es in den USA vor, dass Familienmitglieder politische Ämter übernehmen, quasi erben? Darüber spreche ich jetzt live mit USA-Experte Stefan Bierling. Er ist Professor für internationale Politik an der Universität Regensburg. Hallo, Herr Bierling.
9: Ich grüße Sie.
1: Fangen wir an mit diesem konkreten Fall. Die Washington Post hat geschrieben, es gehört zur politischen Tradition in den USA, dass Angehörige im Todesfall solche Ämter übernehmen können. Ist dieser aktuelle Fall also gar nicht so außergewöhnlich?
9: In der Tat, das haben wir immer wieder erlebt, dass gerade im Senat, wo das ja die einzige Möglichkeit ist, im Repräsentantenhaus darf man niemand ernennen, dann Angehörige, meistens die Frauen von verstorbenen Senatoren, vom Gouverneur eingesetzt werden, um den Rest der Amtszeit auszufüllen.
1: Sie haben gesagt, meistens. Wie häufig kommt denn das vor?
9: Ach, ich glaube, wenn man so Pi mal Daumen sieht, erleben wir das alle so 8 bis 10 Jahre mal. Der Senat ist ja 100, hat 100 Mitglieder. So viele sterben da auch nicht oder treten zurück. Und dann ist es immer eine Frage, aus welchem Bundesstaat man kommt. Nämlich in allen Bundesstaaten ist es nicht dem Gouverneur alleine überlassen, einen Nachfolger zu benennen bis zu den nächsten Wahlen. In 35 von 50 darf er das tun. Und dann ist es oft so, dass er dann jemand aus der Familie wählt, weil er eben auch den Namen, Wiedererkennungseffekt, auch eine gewisse Ehrerbietung gegenüber dem Verstorbenen dadurch Ausdruck verleiht, dass man dann jemand aus der Familie ernennt.
1: Also dort, wo es erlaubt ist, hat der Gouverneur alle Freiheiten.
9: Das muss man jetzt auch wieder ein bisschen einschränken, weil wir in den USA 50 unterschiedliche Wahlrechte haben und auch 50 unterschiedliche Varianten, weil es 50 Bundesstaaten gibt, wie denn ein Gouverneur so eine Nachfolge bestimmen kann. Wir sind jetzt ganz konkret im Fall von South Carolina. Da ist die Autonomie des Gouverneurs sehr groß, jemand zu benennen bis zur nächsten Wahl. Das ist also am 3. November. Das heißt, die Schwester von Lindsey Graham darf bis 3. Januar, dann ist das neue Parlament setzt sich zusammen, bis zum 3. Januar darf sie diese Position ausfüllen.
1: Im aktuellen Fall handelt es sich eben um eine Übergangslösung bis zur Wahl am 3. November, haben Sie gesagt. Warum denn den Sitz nicht sofort durch eine Wahl neu besetzen?
9: Da gibt es auch wieder Vorschriften in den einzelnen Landeswahlgesetzen. Manche müssen innerhalb von 90 Tagen eine Neuwahl durchführen, anderen steht es frei bis zur nächsten Wahlperiode. Und das ist eben der 3. November, da haben wir ja große Zwischenwahlen in den USA, jemand zu benennen. Das liegt wirklich an den einzelnen Verfassungen der einzelnen Länder. Denken Sie etwa daran, wir hatten Rubio, der jetzt Außenminister ist, der war vorher Senator von Florida wiedergewählt. Und als er das Senatsamt aufgab und den Außenministerposten annahm, wurde vom Gouverneur von Florida ein Nachfolger benannt. Und der durfte dann dort gleich 2 Jahre amtieren, bis zur nächsten regulären Zwischenwahl, die wir jetzt im November erleben.
1: Stefan Bierling, Sie haben erwähnt, es sind ja oft Frauen, Schwestern in diesem Fall, die diese Übergangslösung übernehmen. Und oft war es ja früher auch der einzige Weg für Frauen, überhaupt in den Kongress zu kommen.
9: Absolut. Nun muss man sagen, bei dem Todesfall eines Mannes sind oft die Ehefrauen nachgerückt. Und seit 1913 gibt es diese Regelung überhaupt im Senat. Davor wurden Senatoren von den Landesparlamenten bestimmt, jetzt durch offene Wahl. Und damit durfte durch den 17. Verfassungszusatz der Gouverneur in der Regel den Nachfolger oder die Nachfolgerin eines verstorbenen Senators bestimmen. Und da beginnt im Grunde die Möglichkeit für Frauen, die ja in der Politik in diesen Jahren, 1920er, 1930er Jahren, das Wahlrecht haben sie erst 1919 bekommen, eigentlich überhaupt keine Rolle spielten, eine eigene politische Karriere aufzubauen. Zunächst war es natürlich was Patriarchales, indem man die Frau des verstorbenen Senators ernannte. Aber manche dieser Frauen haben dann selbstständig nochmal kandidiert und auch diese Wahlen gewonnen. Das heißt, es war so eine Möglichkeit, über einen Seitenweg politische Karriere für Frauen zu machen.
1: Ein Senator stirbt, wird ersetzt durch eine Verwandte, eine eben die Frau oder eine Schwester in diesem Fall. Das klingt ja auch so ein bisschen nach Vetternwirtschaft. Wie wird das in den USA diskutiert?
9: Es wird diskutiert, natürlich. Im Kongress gibt es auch ein Gesetz, das verabschiedet wurde in den 60er Jahren, dass etwa im Kabinett kein Angehöriger des Präsidenten dienen darf. Aber auch das hat zum Beispiel Trump umgangen, indem er wichtige Figuren wie seinen Schwiegersohn oder auch seine Tochter in der ersten Amtszeit mit Sonderaufträgen versehen hat und nicht zu formalen Mitgliedern des Kabinetts gemacht hat. Also alles kann man dann irgendwie umgehen. Natürlich hat es aus europäischer Sicht einen leichten Beigeschmack. Andererseits ist es in den USA so lange praktiziert, dass der Gouverneur entweder Menschen aus der politischen Partei des Verstorbenen oder auch Familienangehörige benennen kann, dass das heute eigentlich keine große Debatte ist. Zumal sie bräuchten 50 Debatten in den 50 Einzelstaaten, weil die wirklich autonom sind, wie sie das handhaben.
1: Und es gibt da durchaus auch Vorteile. Angehörige könnten den politischen Kurs weiterführen. Das hat ja Darlene Graham auch bekräftigt. Was sagen Sie dazu?
9: Das ist jetzt in dem Fall von Lindsey Graham bestimmt der Fall. Lindsey Graham war nicht verheiratet, deshalb tritt die Schwester sozusagen seine Nachfolge an, auf Vorschlag von Trump und durch den Gouverneur jetzt benannt. Morgen wird sie wahrscheinlich vereidigt. Das heißt, das ist eine außergewöhnliche Situation. Normalerweise kommt die Ehefrau zum Zug. Lindsey Graham hatte eine sehr enge Verbindung zu seiner Schwester. Beide Eltern sind gestorben, als Lindsey Graham 22 war. Er hat sich sehr um die Schwester gekümmert, die damals 13 war. Also da ist eine intime, sehr enge Verbindung zwischen den beiden, auch politisch. Insofern ist es durchaus gang und gäbe, dass hier überlegt wird, dass er doch sein Erbe antritt. Bei Ehefrauen ist es manchmal ein bisschen anders. In der Politik ist es wie in normalen Ehen. Da denken die Frauen oft sehr unterschiedlich wie die Männer. Das hat sich auch immer stärker durchgesetzt. Also ist man oft als Ehefrau sozusagen dem Mann nachgerückt und hat dann aber sein Erbe durchaus anders interpretiert, als es er selbst vielleicht gerne gehabt hätte.
1: Lassen wir das mal so stehen. Stefan Bierling, Sie haben den Namen erwähnt, Trump. Wie wichtig ist es für den US-Präsidenten, dass dieser Senatssitz jetzt hier im Fall South Carolina so schnell wie möglich wieder besetzt wird?
9: Es ist absolut wichtig für ihn, gerade natürlich, dass es mit einem republikanischen Kandidaten wieder besetzt wird. Und das ist sie bestimmt, wenn sie mit ihrem Bruder so eng zusammenarbeitete. Wir wissen ja, dass im amerikanischen Senat die Mehrheitsverhältnisse im Moment überaus knapp sind, 53 zu 47. Noch dazu ist ein Senator aus Kentucky, dazu muss ich noch eine kleine Geschichte gleich erzählen, im Moment schwerst krank, kann nicht teilnehmen. Das heißt, die Mehrheit ist noch knapper. Trump braucht also so schnell wie möglich jede Stimme, um dort seine Politik durch den Senat zu bekommen. In Kentucky ist es, das ich gerade angesprochen habe, besonders interessant, weil da ein sehr alter Senator jetzt auch zu Hause schwer krank und im Krankenhaus liegend ist. Und dort hat die Konstellation was ganz Wunderbares gebracht. Dort haben wir nämlich eine große Mehrheit der Republikaner im Einzelstaatsparlament, aber einen demokratischen Gouverneur. Und da die Republikaner nicht wollten, dass, wenn dieser Senator vielleicht mal ablebt, er dann einen Nachfolger benennen kann, der Demokrat ist, haben sie ihn die Hände gebunden. Zunächst haben sie festgelegt, er darf nur jemand auswählen, den die Republikaner im Einzelstaatsparlament ihm vorschlagen. Da war eine Dreierliste bei der katholischen Kirche, bei der Bischofswahl im Grunde vorgegeben. Und jetzt haben sie gerade im letzten Jahr noch eins draufgesetzt und gesagt, der Gouverneur dürfe überhaupt nicht den Nachfolger benennen bis zur nächsten Wahl, sodass sichergestellt ist, dass ein demokratischer Gouverneur aus einem republikanischen Bundesstaat nicht einen Demokraten zum Nachfolger erwählt. Und damit sind wir in der höheren Mathematik der amerikanischen Politik, was dieses System natürlich so faszinierend macht, auch weil es so wunderbar verzwickt ist und immer wieder neue Varianten auf sich bringt, wie wir jetzt gerade sehen mit der Nachfolge von Lindsey Graham.
1: Und Stefan Wehrling hat uns einen kurzen Einblick in dieses System gegeben. Besten Dank. Er ist USA-Experte und Professor für internationale Politik an der Universität Regensburg.

0: Es soll eine filmreife Mega-Übernahme werden. Der Hollywood-Konzern Paramount will den anderen Hollywood-Konzern Warner Bros. Übernehmen. Für 111 Milliarden Dollar. Aber ob das auch wirklich klappt, ist noch unsicher. 12 Bundesstaaten wehren sich nämlich dagegen. Sie klagen gegen das Justizministerium, das grünes Licht gegeben hat für die Übernahme. Susanne Stöckel hat Wirtschaftsredaktorin Isabel Pfaff gefragt, wie die Bundesstaaten argumentieren.
1: Ja, sie sagen, dass die geplante Fusion zwischen den zwei Hollywood-Giganten den Wettbewerb in der Film- und Fernsehbranche ausschalten würde. Der Wortführer unter den klagenden Staaten ist Kaliforniens Generalstaatsanwalt Rob Bonta. Und er sagte bei einer Pressekonferenz gestern, dass es bei der Klage darum gehe, sich für freie und faire Märkte einzusetzen. Wenn der Deal so über die Bühne gehe wie geplant, würden die US-Zuschauerinnen und Zuschauer mit höheren Preisen rechnen müssen und weniger Auswahl bei Filmen und Fernsehsendungen.
2: Aber wieso können sich denn Bundesstaaten überhaupt in solche Wirtschaftsfragen einmischen?
1: Das können sie nicht generell, aber in diesem Fall geht es ja um Regulierungsfragen. Solche Übernahmen oder Fusionen müssen in einer Marktwirtschaft von der Wettbewerbsbehörde genehmigt werden. Denn wenn da am Ende ein zu großer Akteur herauskommt, droht ein Monopol und ein Monopol schaltet den freien Wettbewerb aus. Bei dieser Fusion von Paramount und Warner Brothers ist das die zentrale Frage, die im Raum steht. Und als zuständige Wettbewerbsbehörde musste das US-Justizministerium diese Frage klären. Und das hat es auch. Mitte Juni erklärte es, dass die Film- und Fernsehindustrie hochdynamisch sei und dass es deshalb unwahrscheinlich sei, dass die Übernahme dem Wettbewerb oder den US-amerikanischen Konsumenten schade. Ein Freifahrtschein also, kann man sagen, der jetzt in dem kommenden Gerichtsverfahren sicherlich eine wichtige Rolle spielen wird.
2: Und hinter Paramount, also der Firma, die Warner Bros. Übernehmen möchte, steht die Familie des Software-Milliardärs Larry Ellison, der als Unterstützer von US-Präsident Donald Trump bekannt ist. Wie politisch ist denn auch diese Klage der 12 Bundesstaaten?
1: Sie erscheint mir doch ziemlich politisch. Es geht hier ja nicht nur um Unterhaltung, sondern auch um Journalismus. Zu Warner Brothers gehört der Nachrichtensender CNN, der durchaus Trump-kritisch berichtet. Und CNN würde im Fall einer Übernahme dann plötzlich kontrolliert von einem Trump-Unterstützer. Und wenn wir nun auf die US-Bundesstaaten schauen, die die Klage mittragen, dann sehen wir, dass es fast alles demokratisch regierte Staaten sind, also politische Gegner von Präsident Trump. Es dürfte hier tatsächlich darum gehen, welche politische Seite medial mehr Einfluss gewinnt in den USA.
2: Ja, da kann man sich ja vorstellen, dem Filmkonzern Paramount dürfte diese Gegenwehr kaum gefallen. Schließlich will er ja den anderen Filmkonzern übernehmen. Wie reagiert denn er auf die angekündigte Klage?
1: Ja, Paramount hat gestern ein Statement herausgegeben und darin die Klage als falsch zurückgewiesen, sowohl in sachlicher als auch in rechtlicher Hinsicht, wie es hieß. Man werde sich wehren, weil man der Meinung sei, dass die Übernahme den Wettbewerb stärke. Sie ermögliche zudem, dass sich das Unternehmen in einer kompetitiven globalen Medienwelt behaupten könne. Also quasi nur mit Größe könne man heutzutage als Film- und Fernsehunternehmen bestehen. Das ist das zentrale Argument.
2: Und wie sind denn Ihrer Ansicht nach die Aussichten für die 12 Bundesstaaten, dass sie dann mit ihrer Klage effektiv auch durchkommen?
1: Ja, das ist aktuell schwer zu sagen. Wie die New York Times schreibt, können solche Gerichtsverfahren bis zu einem Jahr dauern, bevor es zu einem finalen Richterspruch kommt. Und das auch nur, wenn keine Seite in Berufung geht. Die ganze Sache ist also noch lange nicht entschieden.
0: Informationen von Wirtschaftsredaktorin Isabel Pfaff zur Klage gegen die Warner Bros. Übernahme. In wenigen Augenblicken ist 17 Uhr, Zeit für die Kolleginnen und Kollegen von Info 3. Da gibt es noch mehr Töne zum Nazi-Empfang heute in Zürich.
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4: US-Präsident Donald Trump führt seinen Zickzack-Kurs im Krieg mit dem Iran weiter und bringt seine republikanische Partei damit in Schwierigkeiten. Das neue Freihandelsabkommen zwischen der Schweiz und Großbritannien freut die Pharmabranche, was die Gründe dafür sind. Und linke Parteien könnten im nächsten Wahljahr von der politischen Themenlage profitieren, dank mehreren Referenden. Das unsere Themen im Info 3 mit Manuel Fasol. Zuerst schauen wir aber auf den Empfang der Schweizer Fußballnationalmannschaft. Sie ist nach dem Ausscheiden an der WM zurück in der Schweiz, Lukas Lüthi.
3: Das Team landete am Vormittag am Flughafen Zürich. Am Mittag jubelten dann tausende Fans der Mannschaft auf dem Turbinenplatz in der Stadt Zürich zu. Trainer Murat Yakin bedankte sich für den Empfang.
5: Wir wären gerne noch eine Woche länger bleiben. Aber es ist natürlich auch schön, wenn man so heimkommen darf und so von den eigenen Fans, auch von den Bildern.

0: gegen Argentinien aus.
1: Der Krieg zwischen den USA und dem Iran eskaliert erneut. Das Rahmenabkommen, das US-Präsident Donald Trump vor einem Monat in Versailles unterzeichnet hat, scheint keine Bedeutung mehr zu haben. Die Waffenruhe hat er bereits für beendet erklärt. Zurück zum Kriegszustand also. Frage jetzt live an unseren USA-Korrespondenten Andrea Christen. Wie ist denn nun der Stand der Dinge?
2: Die USA greifen seit Tagen wieder iranische Ziele an. Der Iran hat Schiffe in der Straße von Hormuz und Ziele in Golfstaaten angegriffen. Die USA wollen demnächst auch die Seeblockade von iranischen Häfen wieder in Kraft setzen. Trump hat dem Kongress, dem Parlament, schon erklärt, dass die Streitkräfte schon am 7. Juli mit, Zitat, defensiven, begrenzten Schlägen begonnen hätten. Mit anderen Worten, die Diplomatie scheint vorerst gescheitert zu sein. Dieser Konflikt ist nun wieder in einer heißen Phase, ähnlich wie jene vor diesem Rahmenabkommen. Trump sagte in einem Interview, man werde den Iran nun hart treffen. Dieses Rahmenabkommen habe ohnehin nicht viel bedeutet.
1: Trump will nun die Straße von Hormuz selber kontrollieren und auch eine Schutzgebühr kassieren für die sichere Durchfahrt. Wie will er das denn bewerkstelligen?
2: Das ist unklar und wir sollten die Ankündigung mit Vorsicht genießen. Trump fährt in diesem Krieg einen ganz bemerkenswerten Schlingerkurs, was die Ziele angeht, aber auch was Strategie und Taktik angeht. Auch haben die USA, etwa Außenminister Marco Rubio, einmal erklärt, niemand dürfe in einer internationalen Wasserstraße, also in der Straße von Hormuz, Gebühren erheben. Ich wäre auch nicht überrascht, wenn wir von dieser Ankündigung, die USA seien fortan die Guardian, also die Beschützer der Wasserstraße, nicht mehr viel hören würden. Wir haben auf Trumps sozialem Netzwerk, auf Truth Social, schon sehr viele, auch widersprüchliche Ankündigungen gelesen. Das verstärkt den Gesamteindruck eines Präsidenten, der sich mit unklaren Zielen in einen Krieg verwickelt hat und nun keinen Ausweg findet.
1: Im Herbst stehen in den USA ja auch Zwischenwahlen an. Was bedeutet die erneute Eskalation für Trumps republikanische Partei?
2: Ja, der Irankrieg sieht mehr und mehr nach einem in die Länge gezogenen Konflikt ohne absehbares Ende aus. Etwas, was Trump versprochen hatte, werde mit ihm nicht eintreten. Die neuesten Zahlen zeigen, dass die Teuerung, die Inflation in den USA etwas nachgelassen hat. Sie ist aber doch noch erhöht. Und wenn sich dieser Krieg eben hinzieht, dürften die Benzinpreise wieder anziehen. Das alles wäre für die Republikaner, die ohnehin sehr viel politischen Gegenwind haben, je näher diese Kongresswahlen vom November kommen, sehr schlecht. Man darf sich aber fragen, wie sehr das Trump selbst kümmert. Er selbst muss sich keiner Wiederwahl mehr stellen. Anderes scheint ihm auch wichtiger zu sein, zum Beispiel die Prachtbauten, die er in der Hauptstadt Washington D.C. plant.
1: Live-Informationen von US-Korrespondent Andrea Christen. Vielen Dank.
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1: Die Schweiz und Großbritannien haben sich gestern auf ein erweitertes Freihandelsabkommen geeinigt. Damit sollen zum Beispiel Dienstleistungsbetriebe aus beiden Ländern gleich behandelt werden. Mit Widerstand gegen dieses Abkommen ist kaum zu rechnen. Die Pharmaindustrie ist sogar hoch erfreut, denn es geht um den Patentschutz. Wirtschaftsredaktorin Lucia Theiler berichtet.
4: Für Pharmafirmen ist der Patentschutz so etwas wie das Herzstück eines jeden Freihandelsabkommens. Denn die Firmen investieren über Jahre Milliarden in die Forschung, also sollen die fertigen Medikamente auch über Jahre vor günstigen Konkurrenzprodukten, vor Generika, geschützt sein. Standardmäßig gemäß Regeln der Welthandelsorganisation WTO dauert der Patentschutz 20 Jahre. Bei Freihandelsabkommen, auch jenem mit Großbritannien, drehen sich die Verhandlungen um die Details, wie René Buchholzer vom Branchenverband Interpharma sagt.
5: Also es geht jetzt nicht darum, mehr Jahre zu kriegen, als sowieso schon festgelegt sind. Das ist auch nicht im UK-Abkommen der Fall, sondern es geht primär darum, sicherzustellen, dass wir die Rechtssicherheit haben und die Planbarkeit haben, weil das ermöglicht langfristige Investitionen in Forschung und Entwicklung.
4: Es geht um Auslegeordnungen.
5: Ist im Detail relativ kompliziert, aber es ist tatsächlich so, dass das natürlich auch bestritten werden kann, da heutzutage gerade

0: Datenschutz auch sehr wichtig ist. Und hier klare Rechtsrahmen zu haben und auch sicher zu sein, dass diese Interpretation, wie wir sie in der Schweiz kennen, wie sie von uns und von anderen Industrieländern interpretiert wird, dass diese weltweit gelten, das ist nach wie vor keine Selbstverständlichkeit.
1: Das Freihandelsabkommen mit Großbritannien passt der Pharmaindustrie besser als jene mit Indien und den Mercosur-Ländern, das diskutiert wird.
0: Es ist uns beispielsweise im Mercosur-Abkommen nicht gelungen, einen Patentschutz wirklich stark zu verankern. Und in Indien ist es auch die Interpretation, wie das genau zu interpretieren ist, nicht ganz in unserem Sinne gewesen.
1: Die Interessen liegen weit auseinander. Indien hat keine starke Pharmaindustrie, produziert aber günstige Wirkstoffe und Generika in großen Mengen. Das Land wird darum auch als Apotheke der Welt bezeichnet. In der Diskussion um die Patente spiegelt sich also die wirtschaftliche Stärke eines Landes. Das zeigt sich auch historisch in der Schweiz. Bis etwa Mitte des 19. Jahrhunderts hatte die Schweiz, anders als Deutschland und Frankreich, kein Patentgesetz. Die Farb- und Chemieindustrie holte sich darum Fachleute aus den Nachbarländern und stellte Gleiches oder Ähnliches her. Erst später drehte der Wind. Als die Branche stärker wurde und Firmen teure Medikamente erforschten, forderten sie ebenfalls einen starken Patentschutz. Die Forderung gilt bis heute.
2: Festivaltickets in der Schweiz sind in den vergangenen 10 Jahren deutlich teurer geworden. Das zeigt eine Auswertung der Nachrichtenagentur AWP, Lukas Lüthi.
3: Ein 4-Tages-Pass für das Open Air St. Gallen kostete vor 10 Jahren beispielsweise noch 210 Franken. Dieses Jahr waren es 299 Franken, also gut 40% mehr. Auch bei anderen Festivals sind die Ticketpreise im Schnitt um etwa 40% gestiegen. Die Festivals begründen den Anstieg laut AWP unter anderem mit stark gestiegenen Gagen für die Musikerinnen und Musiker. Dazu kommen höhere Produktionskosten für Technik oder auch strengere Sicherheitsauflagen. Mit dem Austritt Großbritanniens aus der EU 2020 wurde das Leben der Bürgerinnen und Bürger Gibraltars komplizierter. Das Gebiet ganz an der Südspitze Spaniens gehört zu Großbritannien, ist aber eng mit Spanien verbunden. Nun haben die EU und Großbritannien einen Vertrag unterzeichnet, der den Verkehr über die Grenze für Menschen und Waren erleichtern soll. Einwohnerinnen und Einwohner von Gibraltar können künftig mit ihren Aufenthaltskarten nach Spanien einreisen, ohne dass ihr Reisepass gestempelt wird. Spanische Bürgerinnen und Bürger können die Grenze mit einer Identitätskarte überqueren.
2: Das nächste Jahr ist in der Schweiz ein Wahljahr. Bald ist also wieder Wahlkampf. Für die Parteien heißt das, je mehr in den Medien über Themen berichtet wird, die ihnen wichtig sind, desto besser. So wie es aussieht, könnten SP und Grüne mit ihren Kernthemen in den Wahlkampf starten und den Wahlkampf aufmischen. Sie haben nämlich gleich gegen 3 Parlamentsbeschlüsse das Referendum ergriffen. Kommen die Referenden zustande, entscheidet das Stimmvolk nächstes Jahr darüber. Die Berichterstattung in den Medien ist also gewiss. Doch 2 Experten sagen, ganz so einfach ist es nicht.
4: Mindestlöhne, Atom und Malaysia. Für diese 3 Referenden setzen sich SP und die Grünen ein. Mit den Gewerkschaften wollen sie städtische und kantonale Mindestlöhne schützen. In einem Bündnis kämpfen die beiden Parteien auch gegen neue AKW. Dazu unterstützen sie das Referendum gegen das Freihandelsabkommen mit Malaysia. Mehrere Kernthemen der Linken kommen damit vor dem Wahljahr aufs Tapet. Und die Abstimmungskampagnen könnten die Anhängerschaft mobilisieren und darüber hinaus, sagt Georg Lutz, Politikwissenschaftler an der Universität Lausanne.
5: Was für die Linken günstig ist, dass das Vorlagen sind, die schon auch übers eigene Lager hinaus mobilisieren.
4: Für die Linken ist es ein glücklicher Zufall, dass all diese Vorlagen gut ein Jahr vor den eidgenössischen Wahlen fertig beraten sind. Das bürgerlich dominierte Parlament habe den linken Parteien damit einen Steilpass beschert. Vor allem mit ihrem Einsatz für die Mindestlöhne werde die SP auf sich aufmerksam machen, sagt Georg Lutz. Und die Grünen mit dem Widerstand gegen Atomkraftwerke, ihr Hauptthema seit den 1970er Jahren.
5: Und wenn man das beflügeln kann mit einer Abstimmungskampagne im Wahljahr, dann hilft das.
4: Allerdings ist Professor Lutz skeptisch, ob die Abstimmungen auch die nationalen Wahlresultate im Herbst 2027 beflügeln. Wer in Abstimmungskampagnen die Leute mobilisiere, lege nicht automatisch auch in den Wahlen zu. Einen Linksrutsch schließt er aber aus. Andreas Hugi, Experte für Abstimmungs- und Wahlkampagnen, sieht einige Risiken in dieser geballten Ladung Referenden. Beim Atomthema etwa sind SP und Grüne in ein Bündnis aus Mitgliedern der Mittepartei und der Grünliberalen eingebunden. Die beiden linken Parteien können sich nicht allein profilieren. Dazu schalten sich vielleicht auch die Atombefürworter ein.
6: Das Referendum dagegen kann natürlich genauso gut von Unterstützerinnen und Unterstützern der Atomkraft genutzt werden, um hier eine Grundsatzdebatte im Wahljahr zu lancieren, die unter Umständen den Bürgerlichen nützen kann.
4: Vielleicht werden diese Themen auch verdrängt, wenn die Abstimmung über das Vertragswerk mit der EU die öffentliche Diskussion im Wahljahr dominiert, sagt Andreas Hugi. Und dann?
6: Dann wird das ein sehr unangenehmes Wahljahr für die meisten Parteien, außer für die SVP.
4: Ob die EU-Verträge bereits im nächsten Jahr vors Volk kommen, ist allerdings ungewiss. Falls nicht, dürfte die Referendumskraft der Linken intakt sein.
2: Der Beitrag von Ruth Wittwer. Vor Wetter und Börse noch eine Meldung vom Tennis.
3: An den Swiss Open in Gstaad steht der Schweizer Jerome Kim im Achtelfinal. Der Aargauer schlug im Schweizer Duell Dylan Dietrich in drei Sätzen. Für den Zürcher Dietrich war es das erste Spiel überhaupt auf der ATP-Tour. Die Börsendaten stammen von SIX. Der Swiss Market Index liegt im Moment bei 14.223 Punkten, minus 0,3%. Der Euro wird zu 92,39 gehandelt und der Dollar zu 80,71. Und das Wetter, vor allem morgen Vormittag, gibt es längere sonnige Phasen, später fällt lokal Regen und es ziehen Gewitter vorbei. Es wird schwül bei 28 bis 32 Grad.
2: Das war Info 3 am Dienstagabend mit Lukas Lüthi und Manuel Fasol.
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8: Fahrt einem mit dem Tanker durch. Ich dachte, die Strasse ist wieder zu.
9: Nein, sie hat wieder aufgemacht.
8: Nein, ja,
9: nicht. Nein, jetzt ist zu. Ist wieder zu.
8: Ja, was jetzt?
9: Nein.
7: Es ist gefühlt ein ständiges Hin und Her, wenn es um die Straße von Hormuz geht und liefert auch viel Stoff für Satire.
9: Ist wieder offen.
8: Also, das ist auch, es ändert alle Minuten. Auf, zu, soll einer eine Übersicht behalten bei diesem Scheissdreck.
9: Jetzt ist wieder zu.
8: Das ist die schlechteste Ampel der Welt hier.
7: So klingt das bei unseren Kolleginnen und Kollegen von Studio 404. Das Ganze hat natürlich einen sehr ernsten Hintergrund. Ein Konflikt, der sich wieder deutlich verschärft zwischen den USA und dem Iran und der die ganze Weltwirtschaft betrifft. Denn die Straße von Hormuz ist eine der wichtigsten Energierouten überhaupt. Ich frage mich, ist wirklich die ganze Welt von einer einzigen Meerenge abhängig? Oder gibt es Alternativen? Und wenn ja, welche? Genau das klären wir heute bei News Plus. Ich bin Manissa Lita Gerber. Sie ist schmal, die Straße von Hormuz. An ihrer schmalsten Stelle ist sie unter 50 Kilometer breit. In der Meerenge zwischen Iran und Oman fahren normalerweise täglich riesige Tanker durch, beladen zum Beispiel mit Öl oder Flüssiggas. Und gerade schaut wieder die ganze Welt auf dieses Nadelöhr, denn US-Präsident Donald Trump hat auf seinem sozialen Netzwerk unter anderem angekündigt, er wolle 20% Frachtgebühr für die Durchfahrt kassieren.
10: Also wenn wir hören, dass Trump jetzt sagt, er verlangt eine Gebühr für die sichere Durchfahrt durch die Straße von Hormuz, dann muss man sich nur fragen, mit welcher Grundlage verlangt er das? Darf er das? Oder dürft es jemand anderer? Oder ist es überhaupt verboten, eine Gebühr zu verlangen?
7: Clemens Fischer ist Professor für internationale Beziehungen und Geopolitik an der Uni Köln. Und er ist auch Völkerrechtsexperte. Die Frage, ob Donald Trump das überhaupt darf, eine Gebühr für die Durchfahrt verlangen, beantwortet er so.
10: Da gibt es eine sehr einfache Antwort. Das Völkerrecht sagt uns hier, es ist kein internationales Gewässer, sondern die Straße von Hormuz ist nationales Hoheitsgewässer des Iran und von Oman. Das heißt, wenn überhaupt jemand eine Gebühr verlangen dürfte, dann sind es diese zwei Staaten. Aber diese Gebühr müsste auch eine Leistung gegenüberstehen, wie zum Beispiel Lotsendienste. Das, was Trump jetzt ankündigt, könnte man sehr salopp formulieren als Schutzgelderpressung durch Mafia oder auch als Raubrittertum. Denn Trump selber, die USA, haben gar kein Recht, in der Straße von Hormuz irgendjemanden durchzuschleusen, denn es ist, wie gesagt, Hoheitsgewässer von zwei anderen Staaten. Und daher kann er auch keine Gebühr verlangen.
7: Clemens Fischer bezweifelt auch stark, dass Trump eine solche Gebühr tatsächlich durchsetzen könnte. Trump hat sich übrigens auch als Wächter der Straße von Hormuz bezeichnet. Der Iran hat darauf spöttisch reagiert und gekontert, er sei schon immer der Wächter der Straße gewesen und werde es auch bleiben. Fest steht, der Konflikt zwischen USA und Iran und damit auch am Persischen Golf hat sich deutlich verschärft. Die USA greifen wieder Ziele im Iran an. US-Präsident Donald Trump hat zudem angekündigt, den Druck auf den Iran weiter zu erhöhen und womöglich auch eine Seeblockade wieder in Kraft zu setzen. Der Iran wiederum hat laut Berichten in der Straße von Hormuz zwei Tanker attackiert. Dabei soll ein Besatzungsmitglied getötet worden sein. Und diese Eskalationen sorgen regelmäßig für Nervosität an den Energiemärkten und können sich innerhalb kurzer Zeit auf Ölpreise, Transportkosten und auf die Weltwirtschaft auswirken.
10: Wir reden von rund 60% des weltweiten Düngemittelbedarfs, der aus der Straße von Hormuz gespeist wird. Wir reden von 20-45% Abhängigkeit der südostasiatischen Staaten von Rohöl, das aus der Straße von Hormuz herausgebracht wird. Wir reden auch davon, und das merken wir jetzt ganz massiv zur kommenden Urlaubszeit, dass bestimmte raffinierte Produkte in Europa gar nicht mehr erhältlich sind, wie zum Beispiel Kerosin für Flugzeuge. Auch das wird durch die Straße von Hormuz herausgebracht und damit ist die Weltwirtschaft natürlich bis zu einem gewissen Grad davon abhängig.
7: Also die Welt ist abhängig von der Straße von Hormuz. Damit man aber nicht immer Angst haben muss, dass das Öl oder das Benzin ausgeht, müsste es doch eigentlich eine Alternative geben. Gibt es denn irgendwelche und wie sehen die aus?
10: Ja, grundsätzlich wird natürlich auch weiter Öl abgefahren. In dem Fall durch das Rote Meer. Das ist eine weitere Variante, dass eben insbesondere die arabischen Staaten von dieser Seite der arabischen Halbinsel ihr Rohöl an den Mann bringen oder an die Kunden bringen. Es gibt auch die Möglichkeit, dass der Iran über das Kaspische Meer abliefert. Aber das sind natürlich Beschränkungen, denn bis dato hat man sich eben darauf verlassen, dass es die Straße von Hormuz ist, die den großen Ausfluss ermöglicht. Konsequenz wird sein, man wird weitere Pipelines bauen müssen, die von den Raffinerien und Erdölfeldern im Osten der arabischen Halbinsel durch die arabische Halbinsel durchgeführt werden, um eben die Häfen am Roten Meer zu erreichen oder, was auch noch möglich wäre, direkt hinunter in den Golf von Aden. Aber da kommen wir dann schon das Problem, dass der Jemen als nicht sicher gilt. Das heißt, die einzige Ausschiffmöglichkeit wäre dann der Oman. Und damit würde man sich auch wieder in die Hand eines Staates begeben, der letztendlich als Ausschiffungshafen fungieren würde.
7: Es ist also alles etwas komplizierter. Sonst gäbe es vermutlich längst eine echte Alternative zur Straße von Hormuz. Geopolitik-Experte Clemens Fischer spricht von Pipelines als Option. Eine Ost-West-Pipeline gibt es bereits, die führt quer durch Saudi-Arabien und endet im Hafen Yanbu am Roten Meer. Das Problem, ihre Kapazität ist begrenzt. Sie kann bis zu 8 Millionen Fass Öl pro Tag transportieren. Durch die Straße von Hormuz gelangen im Normalfall um die 20 Millionen Fass. Also selbst wenn die Pipeline vollständig ausgelastet wäre, könnte sie nur einen Teil der Transporte übernehmen. Und auch neue Pipelines würden einige Herausforderungen mit sich bringen.
10: Grundsätzlich ist auch ein Punkt, dass es natürlich extreme Kosten verursacht. Wir müssen uns so die arabische Halbinsel ansehen, von der Größe her, dass man quer durch diese Halbinsel Pipelines führt in unendlich großer Hitze. Schwieriges Terrain, das heißt auch Bewachung. Und wenn wir uns den Iran ansehen, dann müssten eben die Ölfelder sind im Süden am Persischen Golf auch quer durch das Land größere Pipelines gezogen werden hinauf zur Kaspischen See. Konsequenz ist, man kann zwar Umgehungsmöglichkeiten machen, aber die sind extrem kostenintensiv.
7: Bei einer Umgehungsmöglichkeit würde zum Beispiel die Türkei eine zentrale Rolle spielen. Vom irakischen Hafen bei Al-Faw, der im Moment noch gebaut wird, könnte eine Eisenbahnlinie durch den ganzen Irak bis an die türkische Grenze führen. Und dann soll das Öl weiter mit dem Zug durch die Türkei gebracht werden.
10: Grundsätzlich kann man alles machen. Die Türkei liegt nur, das ist der Punkt, das heißt, man müsste in dem Fall, würde man nicht die Kaspische See verwenden, sondern in diesem Fall würde durch Eisenbahnlinien, was auch extrem aufwendig ist, in die Türkei nach Nordwesten geliefert werden. Das aber bedeutet, dass man durchs Kurdengebiet durch muss, also auch in eine Zone, die relativ krisengeschüttelt ist. Wir sehen daher, dass der Nahe Osten in vielen Belangen sehr, sehr viele kleine Krisen aufweist, und zwar immer an den neuralgischen Punkten, letztendlich quasi Choke Points, also so Flaschenhälse, durch die man durch müsste. Und genau deswegen hat man es ja bisher nicht gemacht, um sich eben zu ersparen, in Krisenzonen derartige Pipelines zu legen oder derartige Schienen zu verlegen, was ja diesen Aufständischen oder Rebellen, wie immer sie es bezeichnen wollen, ja auch wieder eine Möglichkeit in die Hand gibt. Und letzter Satz, das Rote Meer hat einen ganz großen Nachteil. Auch dort, wenn man in das Roten Meer ausschiffen würde, hat man das Problem, dass man auch hier eine Meerenge hat, und zwar im Süden. Der Ausgang des Roten Meeres geht nach Bab el-Mandab. Das ist zwischen Eritrea auf der afrikanischen Seite und dem Jemen auf der arabischen Seite. Und die Houthis könnten das beispielsweise auch sehr, sehr leicht, so wie der Iran derzeit die Straße von Hormuz, auch diese Straße sperren.
7: Also es gibt sehr viele Herausforderungen. Heißt das zusammengefasst, die Straße von Hormuz ist eigentlich alternativlos?
10: Sie ist insofern alternativlos, wenn man zu Vorkriegskosten Erdöl, raffinierte Produkte oder Düngemittel oder andere Rohstoffe aus dieser Straße verbringen will. Dann ist sie alternativlos günstig. Der Preis wird zwar steigen, auch wenn es Gebühren gibt, wobei der Iran und Oman offensichtlich über nicht allzu hohe Gebühren nachdenken. Aber Fakt ist, die Vorkriegspreise werden wir nicht mehr erleben.
7: Mit anderen Worten, solange die Welt auf Öl aus der Golfregion angewiesen ist, kommt sie an der Straße von Hormuz kaum vorbei. Aber gilt das auch noch in Zukunft? Sind riesige Tanker und Frachtschiffe, die Öl und Gas über die Weltmeere transportieren, überhaupt noch das Modell der Zukunft?
10: Also wenn Sie weiter auf fossile Energie setzen, dann natürlich ja. Und die Größe dieser Tanker ist ja auch ein Bild dessen, dass man möglichst wenige Tankerflotten sicher machen will, indem man eben riesen Megatanker einsetzt, die natürlich in diesem Sinne für die Reedereien bei weitem praktischer sind. Die liefern an bestimmten Points, wie zum Beispiel in dem Hafen von Rotterdam, wo dann weiter versorgt wird. Es wäre natürlich praktischer, kleinere Schiffe zu nehmen, aber auch die sind angreifbar. Das heißt, die Größe der Frachtschiffe selber ist nicht das ursächliche Problem. Das ursächliche Problem ist, dass wir trotz aller Energiekrisen immer noch weltweit sehr, sehr stark von fossilen Brennstoffen abhängig sind. Das wird sich auch nicht so rasch ändern, und solange diese Änderung nicht komplett umgesetzt werden kann, wird man damit leben müssen, dass dadurch auch Erpressungen möglich sind und auch Energieknappheit, die logischerweise wieder zu Preissteigerungen führt. Und ganz zynisch ist es, am Ende zahlt weltweit jeder Konsument bei diesem Krieg mit.
7: Das war News Plus. Produziert hat heute Peter Hanselmann, mitgearbeitet Julius Schmid und Sophia Fessler, und ich bin Vanessa Leder-Gerber. Schreibt uns doch eine Mail an newsplus@srf.ch, wenn ihr Fragen oder Ideen für weitere Folgen habt. Ihr könnt uns auch einfach eine WhatsApp-Sprachmitteilung schicken an 076 320 10 37. Bis bald.

0: Es ist 17:45 bei Ihrem Infosender. Die Schweiz ist gegen Angriffe mit Raketen, Marschflugkörpern oder Drohnen praktisch ungeschützt. Und genau darum wollte Verteidigungsminister Martin Pfister handeln. Ende Juni wollte er im Eiltempo Geld für ein zusätzliches Luftverteidigungssystem bekommen. Das zeigen Dokumente, die SRF vorliegen. Doch Martin Pfister ist im Bundesrat aufgelaufen. Aus dem Bundeshaus Dominik Meyer.
1: Martin Pfister ließ sich nichts anmerken vor 3 Wochen an der Medienkonferenz zur letzten Bundesratssitzung vor der Sommerpause. Sachlich informierte der Verteidigungsminister über die Beschlüsse des Bundesrats. Das in den USA bestellte Flugabwehrsystem Patriot verspätet sich und wird teurer. Zur Diskussion steht deshalb der Kauf eines zusätzlichen Systems.
2: Wir wollen auch zumindest mittelfristig ein zweites System beschaffen, um größere Unabhängigkeit zu haben. Wann genau das sein wird, das kann ich Ihnen im Moment nicht sagen.
1: Was Pfister auch nicht sagen konnte, er hätte massiv schneller vorgehen wollen. Das zeigt der Entwurf für den Bundesratsbeschluss. SRF hat das Papier gestützt auf das Öffentlichkeitsprinzip herausverlangt. Im Entwurf steht, was Pfister wirklich wollte. Er wollte sich vom Parlament im Eiltempo 5 Milliarden bewilligen lassen für das zusätzliche Luftabwehrsystem. Das Parlament sollte die Gelder diesen Dezember bereits beschließen und dank eines sogenannten Nachtragskredits sollte eine erste Tranche der Milliarden auch bereits dieses Jahr zur Verfügung stehen. Maximales Eiltempo also. Im Entwurf für den Bundesratsbeschluss begründet Pfisters Verteidigungsdepartement VBS die Eile so.
3: Dieses Vorgehen erlaubt den Vertragsabschluss mit dem Hersteller des zweiten Systems bis Ende 2026. Der Nachtragskredit ist notwendig, damit eine Anzahlung noch in diesem Jahr geleistet werden kann. Nur so können Produktionsplätze ab 2027 reserviert werden.
1: Das VBS argumentiert mit der russischen Aufrüstung, mit der Ungewissheit über das künftige Engagement der USA in Europa und mit der Gefährdung der Schweiz. Es bestehe, Zitat,
3: «Ein dringlicher Bedarf. Er ergibt sich aus der noch einmal deutlich verschärften Bedrohungslage.»
1: Doch der Bundesrat folgte den Argumenten seines Verteidigungsministers nicht. Kurz vor der Bundesratssitzung trafen im VBS kritische Rückmeldungen aus den Departementen der übrigens 6 Bundesräte ein. Was sie genau kritisierten, ist nicht bekannt, doch eine Mehrheit im Bundesrat schien so aussichtslos. Dem Vernehmen nach rückte Martin Pfister noch vor der Sitzung von seinen Plänen ab. Grundsätzlich ist der Bundesrat zu den Milliardenausgaben für die Luftverteidigung bereit. Wie rasch es aber gehen soll, das lässt er offen. Vom Eiltempo des Verteidigungsministers und seinen Argumenten für absolute Dringlichkeit will der Bundesrat vorerst nichts wissen.
0: Der Bericht von Bundeshausredaktor Dominik Meyer. Fußball, gleich unser Thema hier. Heute Abend der erste Halbfinal zwischen Frankreich und Spanien. Wir aber schauen nochmals zurück auf den Empfang für die Schweizer Nazi, die heute aus den USA zurückgekehrt ist. Der Empfang in Zürich, da hören wir Stimmen dazu. Gleich nach einer Nachrichtenübersicht.

0: Wohneigentum zu kaufen ist nicht mehr in jedem Fall günstiger als zu mieten. Zu diesem Schluss kommen Fachleute der Zürcher Kantonalbank. Ein Grund dafür ist, dass Eigenheime heute mehr kosteten als noch vor 20 Jahren und wer heute in eine neue Wohnung ziehe, bezahle mehr Miete als jemand, der seit langem in der gleichen Mietwohnung lebe. Großbritannien und die EU haben einen Vertrag unterzeichnet, der das Leben der Menschen in Gibraltar erleichtern soll. Hintergrund ist, dass Großbritannien 2020 aus der EU ausgetreten ist. Gibraltar im Süden Spaniens gehört zu Großbritannien. Waren und Personen sollen die Grenze künftig in beiden Richtungen einfacher überqueren können. Der deutsche Bundespräsident Frank-Walter Steinmeier hat das Ahrtal besucht. Zum 5. Jahrestag der Flutkatastrophe in den Bundesländern Rheinland-Pfalz und Nordrhein-Westfalen mit mehr als 180 Todesopfern. Ein solcher Jahrestag sei nicht einfach. Das Ziel müsse nun sein, dass sich solche Hochwasserkatastrophen nicht wiederholten, so Steinmeier.
1: Eine Minute nach 17:30 ist. 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Und wenn Sie nichts für Fußball übrig haben, dann müssen Sie die nächsten paar Minuten weghören, denn wir bringen jetzt dann gleich Stimmen vom Nazi-Empfang heute Mittag in Zürich. Mein Name ist Vera Dragisch. Ja, die Schweizer Fußballnationalmannschaft ist zurück in der Schweiz. Heute Mittag haben Tausende ihre Nazi in Zürich auf dem Turbinenplatz empfangen.
2: Wir haben unsere Ferien verschoben, einen Tag verschoben.
3: Um hierher zu kommen und die Fußballer mal live zu sehen.
4: Die Schweizer Sportherr, wie durchsichtig war als Fußballmannschaft. Und jetzt plötzlich rebelt es von starkem Willen. Hey, ich finde das einfach, das ist das, was mich so gepackt hat.
5: Wir sind gekommen, weil wir uns gefreut haben, die Schweizer Nazi gesehen. Und wir sind so stolz auf sie. Und das haben wir ihnen müssen zeigen.
1: Mit etwas Verspätung hat sich die Equipe auf der Bühne präsentiert. Unter großem Jubel ist jeder Spieler einzeln aufgerufen worden. Natürlich auch der ganze Staff und Trainer Murat Yakin. Und der hat sich für den Empfang bedankt.
6: Wir werden gerne noch eine Woche länger bleiben, aber es ist natürlich auch schön, wenn man so heimkommen und so von den eigenen Fans, auch von den Bildern, die wir gesehen haben. Also es war wirklich sehr erfreulich und da sind wir extrem stolz, was der ganze Staff und alle Spieler geleistet haben. Und für das möchte ich mich recht herzlich bedanken bei euch. Danke.
1: Großen Applaus hat auch Captain Granit Xhaka erhalten und er sagt zur Leistung seines Teams an der WM.
7: Ja, es ist, glaube ich, ein bisschen schwierig zu realisieren, was wir geschafft haben. Werden das wahrscheinlich jetzt in der Ferien machen, wenn wir ein bisschen runterfahren werden. Aber ich glaube, insgesamt war es ein gutes Turnier. Wir können wirklich stolz sein, was wir geleistet haben. Es hat am Schluss leider nicht gelangt. Auch mit ein bisschen Glück hat es mich vielleicht noch weiter geschafft. Aber das ist part of the game und wir nehmen es so an, wie es jetzt gelaufen ist.
1: Die Enttäuschung sei schon ein Stück weit verdaut, ergänzt Goalie Gregor Kobel.
8: Wir haben alle vom Halbfinale geträumt. Wir haben bis zum Schluss daran geglaubt. Wir haben alles gegeben. Jeder Einzelne hat gekämpft bis zum Schluss. Und von dem her, ja, riesen Respekt an alle, die alles gegeben haben auf dem Platz, an die Mannschaft, an die Fans, an die Unterstützung. Das wäre nicht möglich gewesen ohne jeden Einzelnen.
1: Große Unterstützung für die Schweiz, die im Viertelfinale gegen den amtierenden Weltmeister Argentinien ausgeschieden ist. Es war der erste Viertelfinale an einer WM seit über 70 Jahren. Eine historische Leistung. Und auch darum konnte die Nazi wohl so viele Menschen begeistern wie noch nie zuvor. Hunderttausende sind mitten in der Nacht oder früh morgens aufgestanden, um mitzufiebern. Und das ganz in Rot-Weiß. Die Schweiz hat Farbe bekennt, auch an Orten, wo das früher nicht so der Fall war. Inlandredaktor Philipp Schremli.
9: Fußballfans mit Trikots der Schweizer Nationalmannschaft. Noch vor wenigen Jahren wären sie in Schweizer Städten wie Zürich, Bern oder Basel aufgefallen, und zwar negativ aufgefallen, sagt der Schweizer Sportjournalist Meme Sikora.
10: All die Symbole, die eine Nationalmannschaft begleiten, all diese Fahnen, diese Flaggen, diese Trikots, die waren damals so ein bisschen reserviert von Leuten vom sehr rechten Rand der Gesellschaft und viele andere, die einfach den Fußball liebten, die wollten das nicht zur Schau tragen.
9: Beim Stichwort Nationalmannschaft hätten in linksurbanen Milieus viele die Nase gerümpft, sagt Sikora. Und heute?
10: Das hat sich massiv gewandelt. Also jetzt sieht man Schweizer Nationaltrikots und Fahnen überall und niemand denkt jetzt gerade, ah, das ist jetzt ein Nationalist, eine Nationalistin, die da irgendetwas transportieren will. Das ist längst vorbei.
9: Für diese Entwicklung gibt es mehrere Gründe. Zunächst, ganz simpel, der Erfolg. Seit über 2 Jahrzehnten ist die Nazi an fast allen Endrunden dabei und erreicht praktisch immer die K.O.-Phasen. Das begeistert. Zweitens, die Fankultur. Die Schweiz habe sich einiges von anderen Ländern abgeschaut, sagt der Sporthistoriker Christian Koller. Früher habe man die Spiele der Nazi zu Hause vor dem Fernseher geschaut.
11: Heute findet das auch sehr viel stärker im öffentlichen Raum statt, eben Public Viewing, öffentliche Feiern und so weiter, auch eben Nationalmannschaftsleibchen, Schminken und so weiter. Das sind alles Elemente der Fankultur, die so in den letzten 3 Jahrzehnten immer mehr aufgekommen sind.
9: Sogar Autokorsos und Hubkonzerte würden die Schweizer Fans heute veranstalten, alles abgeschaut von Fans aus Italien, der Türkei oder dem Balkan. Und dann ein weiterer Grund, die Migrationsbevölkerung. Es sei augenscheinlich, dass Menschen, die Wurzeln im Ausland haben und früher vielleicht ausschließlich ihr Herkunftsland unterstützt hätten, heute stärker hinter der Schweizer Nationalmannschaft stünden, sagt Koller, vermutlich, weil sie sich von diesem Team besser repräsentiert fühlten.
11: Die Nationalmannschaft erreicht heute eben wirklich sehr, sehr breite Schichten, die ja auch eben ein Abbild ist, ein Stück weit der heutigen Schweiz mit sehr vielen Spielern mit sogenanntem Migrationshintergrund.
9: Und dann sorge auch das Produkt Fußball an sich für Begeisterung, sagt Fußballjournalist Meme Sikora.
10: Es hat sicher damit zu tun, dass der Fußball allgemein massiv gewachsen ist seit den 90er Jahren. Er erfasst viel mehrere Bevölkerungsschichten. Alle interessieren sich irgendwie für Fußball. Der Fußball ist Thema in der Tagesschau, in allen Zeitungen, in allen Medien.
9: Das alles lässt sich auch in Zahlen ablesen. Der Schweizer Fußballverband zählt heute über 350.000 lizenzierte Spielerinnen und Spieler, fast 70.000 mehr als noch vor 10 Jahren, und auch die hiesige Liga meldet regelmäßig Zuschauerrekorde. Eine Entwicklung, die jetzt nach dem Erreichen des Viertelfinals nicht abbrechen dürfte, sagt Sporthistoriker Christian Koller.
11: Je erfolgreicher der Spitzenfußball und das Flaggschiff, die Nationalmannschaft ist, desto mehr können auch wieder Kinder für dieses Spiel begeistert werden.
9: Kinder, die am letzten Sonntag um 3 Uhr morgens von ihren Mamis und Papis geweckt wurden, damit sie sich das Spiel anschauen können.
1: Inlandredaktor Philipp Schremli hat berichtet. Ja, die Nazi, heute wurde sie empfangen in Zürich nach ihrem historischen WM-Auftritt. Trotz der Niederlage waren die Fans begeistert und haben die Nazi so richtig gefeiert. Bilder dazu gibt's bei uns auf der Sport-App. Wir müssen dringend handeln wegen KI. So steht's in einem Brief von über 200 Wirtschaftswissenschaftlerinnen und Wissenschaftlern, darunter auch 16 Nobelpreisträger und die Chefökonomen der KI-Firmen OpenAI und Anthropic. Sie appellieren, etwas zu tun, weil künstliche Intelligenz in den nächsten 10 Jahren enorm zulegen werde. Aber was fordern die Wissenschaftler konkret? Das habe ich Digitalredaktorin Tanja Ida gefragt.
12: Die Ökonomen sagen, die KI-Revolution, die könnte grösser sein als die industrielle Revolution und vor allem auch viel schneller. Und deshalb müsse man mögliche Konsequenzen abfedern, als zum Beispiel die drohende Arbeitslosigkeit. Aber, und deswegen ist der Brief so kurz, also es sind nur 4 Sätze, niemand wisse, was wirklich auf uns zukommt. Deswegen müsse man auch erst einmal verstehen, wie sich die KI überhaupt auf die Wirtschaft auswirken wird.
1: Also die sagen, wir wissen nicht, was passiert, wir tappen im Dunkeln.
12: Genau, ja, sie sagen, da kommt vielleicht was Grosses auf uns zu, aber wir wissen nicht sicher, ob überhaupt was passiert und wir wissen nicht, was. Und das ist eigentlich erfrischend, dass die Wirtschaftswissenschaftler das da zugeben. Viele von den Unterzeichnenden haben auch Arbeiten geschrieben darüber, wie sich die KI wohl auswirken wird. Und die einen kamen dann zum Schluss, dass die positiven Effekte der KI überwiegen, die anderen die negativen Effekte und wieder andere, dass gar nichts passieren wird, dass alles eigentlich nur heiße Luft sei. Aber schlussendlich müssen sie alle sagen, tatsächlich wissen können wir es eben nicht.
1: Man weiß es nicht und trotzdem diese Aufforderung zum Handeln. Was wären denn die Auswirkungen, die Risiken, die abgefedert werden müssten?
12: Es geht hier um die wirtschaftswissenschaftlichen Risiken, also nicht, dass jetzt eine bösartige KI die Welt übernehmen würde oder irgend sowas, sondern die Auswirkungen auf die Wirtschaft. Und da geht es darum, was passiert, falls die KI die Produktivität erhöht. Und ich sage falls, weil da gehen die Voraussagen von gar nicht bis zu wir müssen nie mehr arbeiten. Aber falls, dann ist dann die Frage, was mit diesem Produktivitätsgewinn passiert. Also vielleicht wird die Hälfte der Bevölkerung arbeitslos, weil die KI ihre Arbeit erledigt, während einige wenige reich werden. Oder wir müssen alle weniger arbeiten und haben alle mehr Wohlstand, könnte auch sein. Es kann also super gut kommen oder super schlecht. Und da wäre jetzt eben die Politik gefragt, das zu steuern.
1: Was passiert denn jetzt mit diesem Brief, nach diesen Worten der Wissenschaftlerinnen und Wissenschaftler?
12: Ja, ich habe die Frage David Emus gestellt. Er ist Ökonomieprofessor für Innovation an der Uni Zürich und hat den Brief ebenfalls unterzeichnet. Und ich habe gefragt, was sie sich da erhoffen. Und er sagt, es braucht jetzt erst einmal in der Politik ein Bewusstsein für das Problem.
13: Policymakers in general don't seem to be too prepared, don't seem to really talk much about it. The main thing is for people to start discussing, start planning what to do about it.
12: Die KI, die könnte die Wirtschaft wirklich grundlegend verändern und man müsse da jetzt drüber sprechen und Maßnahmen planen, also wie man die Veränderungen im Arbeitsmarkt abfedert, wie man Studenten ausbildet, wie KI den Menschen helfen kann, statt sie zu ersetzen und so weiter. Und man könne da eben nicht abwarten, bis die Veränderungen da seien.
13: You need to be prepared for what may happen. Otherwise, you know, it's going to be too late to some extent, if it has already happened.
12: Was genau passieren wird und wie schnell, da arbeiten die Wirtschaftswissenschaftler noch dran. Aber die politischen Maßnahmen, die können nicht warten, bis man sich sicher sei. Zumindest die Diskussion, die wollen die Wirtschaftswissenschaftler jetzt mit diesem Brief in der breiten Öffentlichkeit lancieren.
1: Das Gespräch mit Digitalredaktorin Tanja Eder über den KI-Appell der Wirtschaft. Ein europäisches Militärbündnis soll schon bald gemeinsame Übungen durchführen. Das hat die sogenannte Koalition der Willigen am Montag bekannt gegeben, also die Gruppe von westlichen Ländern, die zusammen die Ukraine unterstützen. Die Idee ist, dass diese Truppe sich für einen langfristigen Frieden einsetzt, wenn dann in der Ukraine dereinst die Waffen ruhen. Ist das nun vor allem ein politisches Signal an Russland oder tatsächlich ein wichtiger Schritt, um militärisch zusammenzurücken? Das hat Nicolas Malzacher den Militärexperten Gustav Kressel gefragt.
14: Ich denke, es geht zu diesem Zeitpunkt in erster Linie um das politische Signal, das Frankreich und auch Großbritannien senden wollen. Die Diskussion um die Koalition der Willigen ist ein bisschen eingeschlafen. Auch hat die Ankündigung, Truppen zu stationieren, nicht zu dem diplomatisch-politischen Effekt geführt, dass also Europa in den Verhandlungen um einen Waffenstillstand eine größere Rolle spielt. Und deshalb versucht man jetzt zu unterstreichen, dass eben dieses Angebot kein reiner Papiertiger ist, dass es eben nicht nur um sozusagen fiktive Planungsszenarien geht, sondern dass man auch Truppen eben aufbieten und verlegen kann. Aber wie gesagt, die Coalition of the Willing hat sich ja geeinigt, dass man nur nach einem Waffenstillstand diese Truppen in die Ukraine entsenden könnte. Und das ist halt eben auch immer noch das große Gänsefüßchen. Ein Waffenstillstand zeichnet sich gegenwärtig nicht ab. Und ja, damit ist natürlich auch die Frage der Übungen etc. beziehungsweise der realen Verlegbarkeit ein bisschen eine sekundäre Geschichte.
15: Genau, man versucht einfach diesen Zustand zu antizipieren und so diese Übungen jetzt zu konzipieren. Ich habe mich dann noch gefragt, die meisten Länder in dieser Koalition der Willigen sind ja auch NATO-Mitglieder. Also wieso braucht es überhaupt gemeinsame Übungen? Denn man weiß ja schon, wie es geht miteinander.
14: Naja, es gibt gewisse Kräfte, die sind sozusagen geirrmarkt, also die haben sozusagen ein Fähnchen. Ich müsste im Falle eines Waffenstillstands in die Ukraine verlegt werden und man kann natürlich Übungen auch dazu verwenden, die Bereitschaft, die Abrufbarkeit, die Verlegungsfähigkeit dieser Truppen zu überprüfen. Es ist das, was in die Ukraine verlegt werden soll, größer als die Kontingente, die etwa in den baltischen Staaten stehen oder anderweitig permanent verlegt werden. Also es ist natürlich für einige NATO-Staaten schon auch eine Aufgabe. Und in dem Format will man ja auch zeigen, die politische Geschlossenheit. Zudem, und das kommt noch hinzu, und da gibt es natürlich auch viele Fragezeichen, Kriegsführung hat sich ja verändert. Wir sehen in der Ukraine Drohnen, wir sehen Landroboter, wir sehen die Bedeutung von modernen Führungsinformations- und Kommunikationssystemen. Und man kann natürlich solche Manöver auch dazu verwenden, zu unterstreichen, dass man diese Verlegung nicht aus reiner Militärromantik sieht und dass man sich schon eingestellt hat auf Drohnenkriegführung. Man kann Drohnenkriegführung dann auch üben, um auch zu zeigen, man kann da mithalten, man will da mithalten und man hat noch Gestaltungsanspruch. Denn die letzten NATO-Manöver, es war schon so, dass da ukrainische Verbände, die eben einen deutlichen Erfahrungsvorsprung gegenüber den meisten NATO-Staaten oder eigentlich allen NATO-Staaten im Bereich der Drohnenkriegsführung haben die da teilweise schon ziemlich vorgeführt. Und viele Beobachter haben halt die Frage gestellt, ist eigentlich das, was wir in Europa so vorbereiten, üben und aufbieten, noch in dem Sinne relevant und abschreckungsfähig, wie es vor ein paar Jahren noch war.
15: Das heißt, man kann da aus europäischer Sicht schon tatsächlich auch davon profitieren. Es ist vielleicht nicht nur ein politisches Signal. Wo sehen Sie denn die größten Herausforderungen in so einer militärischen internationalen Zusammenarbeit?
14: Manöver hat immer einen praktischen Wert. Also was im Frieden nicht vorgeübt wird, funktioniert im Ernstfall überhaupt nicht. Die größte Herausforderung sehe ich vor allen Dingen im digitalen Bereich. Wie vorher schon angesprochen, Führungsinformationssysteme, die Echtzeitlageaufbereitung, auch durch Unterstützung von KI. Da ist so, dass die Europäer erstens mal hinten nach sind im Vergleich zu dem, was in anderen Staaten passiert, jetzt nicht in der Ukraine, sondern auch etwa der USA. Und das Zweite ist, dass natürlich da in diesem Bereich sehr viel einzelstaatlich passiert. Die Franzosen eigene Ideen haben, die Briten eigene Ideen haben. Zum Teil Insellösungen basieren die NATO-Standards für den Datenaustausch. Die sind zumindest zum gegenwärtigen Zeitpunkt sehr rudimentär und basieren auf den Erfahrungen der 90er Jahre. Da gibt es einiges nachzustellen und auch zu üben, um sozusagen reinzukommen im 21. Jahrhundert unter gegenwärtigen Informationskriegsbedingungen mit Truppen aus verschiedenen Ländern, mit verschiedenen Insellösungen, die gemeinsam zu synchronisieren. Das wird, glaube ich, nicht so einfach sein, wie es am Papier steht. Und dementsprechend ist da auch Übungsbedarf.
1: Das war Gustav Gressel, er ist Militärexperte und er arbeitet für die Landesverteidigungsakademie des österreichischen Bundesheers. In 13 Minuten ist 6.
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1: Grönland und die USA. Diese Beziehung hat in den letzten Monaten für viele Diskussionen gesorgt. Und US-Präsident Trump ist nicht abgekommen von seinem Ziel, mehr Einfluss zu nehmen auf die arktische Insel. Das hat er letzte Woche am NATO-Gipfel bekräftigt. Letzte Nacht nun gab es an vielen Orten in Grönland Demonstrationen gegen den amerikanischen Einfluss und konkret gegen ein Ölförderprojekt der Firma Greenland Energy. Susanne Stöckel hat Nordeuropa-Korrespondent Bruno Kaufmann gefragt, wie die Proteste verlaufen sind.
19: Ja, diese Proteste waren wirklich sehr interessant, weil sie rund um die Insel in vielen Dörfern und Städten stattgefunden haben. Punkt 19 Uhr grönländische Zeit sind viele Menschen mit der grönländischen Flagge, dem Erfallasorput, der ja die weißen Streifen der Gletscher und auch der rote Halbkreis der Fjorde zeigt, sind sie auf die Straßen und sie haben eben für ihr Selbstbestimmungsrecht demonstriert, weil sie immer mehr das Gefühl haben, dass sie sozusagen in diesem Fokus des amerikanischen Interesses stehen und das Gefühl haben, die Welt müsse wissen, dass sie eben nicht Amerikaner werden wollen.
20: Und aufgehängt sind die Proteste eben gegen die Firma Greenland Energy. Was werfen denn die Menschen jetzt konkret diesem Unternehmen vor?
19: Ja, sie werfen diesem Unternehmen vor, dass es mit falschen Informationen versucht, sozusagen die Lokalbevölkerung im Osten Grönlands einerseits dazu zu verleiten, zu glauben, dass alles, was die Ölförderung dort betrifft, bereits sozusagen in trockenen Tüchern sei, dass die Bewilligungen da seien. In der letzten Woche sind Vertreter von Greenland Energy in diesem ostgrönländischen Dorf mit dem schönen Namen Itokgotortormit aufgetaucht und haben gesagt, dass man jetzt in 2 Monaten bereits damit beginnen will, Öl eben zu fördern. Auf der anderen Seite hat diese Firma in den USA an der Börse Geld eingetrieben, um eben diese Ölförderung zu finanzieren und dabei gesagt, dass man einen Teil Ostgrönlands bereits annektiert hat und dass es dort die größten Ölvorkommen gibt, die es in der Welt eigentlich noch nicht sozusagen gefördert gibt. Und beides stimmt ja nicht. Also die Greenland Energy hat weder eine Bewilligung, um eben dieses Öl zu fördern. Andererseits stimmt es eben auch nicht, dass die Bevölkerung im Osten Grönlands hier eben mitmacht. Und deshalb kann man hier sagen, hier geht es um ein Gebiet, das ist grösser als der Kanton Graubünden. Der ist geschützt, auch unter internationalem Recht. Und hier spielt eben diese Firma ein Doppelspiel.
20: Und wer oder was steckt denn hinter Greenland Energy?
19: Ja, das ist eine interessante Firma, die wurde erst vor wenigen Monaten gegründet in Texas. Ihren Hauptsitz hat sie aber in Denver, Colorado. Und das ist eine amerikanische Firma, die eben genau zu diesem Zweck gegründet worden ist, um eben diese Ansprüche auch von Präsident Donald Trump im wirtschaftlichen Bereich umzusetzen. Und sie hat sich in einer britischen Firma sozusagen eingeschlichen oder eingekauft, die eben über die letzten Öl Probebohrungslizenzen verfügt, die in Grönland überhaupt erteilt wurden. Die kamen 2014 und seither hat ja Grönland sich in dem Sinn umorientiert, dass man von Öl und Gas und auch von, sagen wir, Uranförderung an Land weggekommen ist, diese verbietet und man möchte jetzt eigentlich mit diesem letzten Schlupfloch der Ölförderung eben hier noch Ansprüche erheben, um eben auch vor allem im Osten Grönlands diese Idee, dass eben Grönland für Amerika wichtig ist, wegen der Energie umzusetzen.
20: Und den Menschen, die da gestern Abend auf die Straße gegangen sind, denen geht es unter anderem darum, jetzt ein Zeichen zu setzen gegen diese Erdölbohrungen. Welche Rolle spielt es, dass eben die Firma von den USA quasi kontrolliert wird?
19: Ja, das spielt natürlich eine wichtige Rolle, weil in dem Kontext dieser geopolitischen Spannungen ist natürlich eben dieser Anspruch sozusagen, Grönland zu übernehmen, wegen der Sicherheit, wie Donald Trump sagt, aber auch wegen der Energie eben ein ganz wichtiges Thema. Dabei ist eigentlich Grönland und die Grönländerinnen, die sind open for business, wie sie sagen, aber sie seien eben nicht for sale. Und man hat eben auch die Erfahrung gemacht, dass wenn man Firmen sozusagen einen Finger gibt, dass dann die ganze Hand genommen wird. Diese Erfahrung wurde bereits in Südgrönland gemacht. Da hatte eine australische Firma 2014 eine Probelizenz bekommen, um seltene Erden und Uran abzubauen. Das wurde dann eben 2021 verboten und da hat diese Firma gegen die grönländische Regierung geklagt auf eine Schadenersatzzahlung von vielen Milliarden Franken, die eben weit über das Volkseinkommen der Grönländer hinausging. Und da hat ein internationales Gericht jetzt 2025 entschieden, dass die Grönländer eben Recht haben, selbst zu bestimmen. Aber man fürchtet natürlich jetzt, dass wenn die Amerikaner sich wirklich festsetzen, diese Greenland Energy im Osten Grönlands, wie das angekündigt wurde, dass das natürlich zu einer Falle werden könnte, wo man dann nachher sagt, ja, man müsse amerikanische Interessen schützen und das würde wiederum Trumps Bestreben, sozusagen Grönland zu kontrollieren, in die Hände spielen.
1: Das Gespräch mit Nordeuropa-Korrespondent Bruno Kaufmann über die Proteste in Grönland. Und jetzt zu etwas, das uns vielleicht etwas seltsam erscheinen mag. In den USA stirbt ein Senator und das übernimmt dessen Schwester. So passiert im Bundesstaat South Carolina. Dort ist Senator Lindsey Graham überraschend verstorben. Um seine Amtsgeschäfte kümmert sich jetzt seine jüngere Schwester Darlene Graham Norden für den Rest der Amtszeit. Das hat der Gouverneur von South Carolina entschieden. Darlene Graham Norden weise keine politische Vergangenheit vor und es sei wenig über ihre Position bekannt, schreibt die New York Times. Gleichzeitig gehöre es zur politischen Tradition in den USA, dass Angehörige im Todesfall übernehmen können. Ist dieser Fall also gar nicht so außergewöhnlich? Das habe ich Stefan Birling gefragt. Er ist Professor für internationale Politik an der Universität Regensburg.
0: das haben wir immer wieder erlebt, dass gerade im Senat, wo das ja die einzige Möglichkeit ist, im Repräsentantenhaus darf man niemand ernennen, dann Angehörige, meistens die Frauen von verstorbenen Senatoren, vom Gouverneur eingesetzt werden, um den Rest der Amtszeit auszufüllen.
1: Sie haben gesagt, meistens. Wie häufig kommt denn das vor?
0: Ach, ich glaube, wenn man so Pi mal Daumen sieht, erleben wir das alle so 8 bis 10 Jahre mal. Der Senat hat 100 Mitglieder. So viele sterben da auch nicht oder treten zurück. Und dann ist es immer eine Frage, aus welchem Bundesstaat man kommt. Nämlich in allen Bundesstaaten ist es nicht dem Gouverneur alleine überlassen, einen Nachfolger zu benennen bis zu den nächsten Wahlen. In 35 von 50 darf er das tun. Und dann ist es oft so, dass er dann jemand aus der Familie wählt, weil er eben auch den Namen, Wiedererkennungseffekt, auch eine gewisse Ehrerbietung gegenüber dem Verstorbenen dadurch Ausdruck verleiht, dass man dann jemand aus der Familie ernennt.
1: Also dort, wo es erlaubt ist, hat der Gouverneur alle Freiheiten.
0: Das muss man jetzt auch wieder ein bisschen einschränken, weil wir in den USA 50 unterschiedliche Wahlrechte haben und auch 50 unterschiedliche Varianten, weil es 50 Bundesstaaten gibt, wie denn ein Gouverneur so eine Nachfolge bestimmen kann. Wir sind jetzt ganz konkret im Fall von South Carolina. Da ist die Autonomie des Gouverneurs sehr groß, jemand zu benennen bis zur nächsten Wahl. Das ist also am 3. November. Das heißt, die Schwester von Lindsey Graham darf bis 3. Januar, dann ist das neue Parlament, setzt sich zusammen, bis zum 3. Januar darf sie diese Position ausfüllen.
1: Im aktuellen Fall handelt es sich eben um eine Übergangslösung bis zur Wahl am 3. November, haben Sie gesagt. Warum denn den Sitz nicht sofort durch eine Wahl neu besetzen?
0: Da gibt es auch wieder Vorschriften in den einzelnen Landeswahlgesetzen. Manche müssen innerhalb von 90 Tagen eine Neuwahl durchführen, anderen steht es frei bis zur nächsten Wahlperiode. Und das ist eben der 3. November, da haben wir ja große Zwischenwahlen in den USA, jemand zu benennen. Das liegt wirklich an den einzelnen Verfassungen der einzelnen Länder. Denken Sie etwa daran, wir hatten Rubio, der jetzt Außenminister ist, der war vorher Senator von Florida wiedergewählt. Und als er das Senatsamt aufgab und den Außenministerposten annahm, wurde vom Gouverneur von Florida ein Nachfolger benannt und der durfte dann dort gleich 2 Jahre amtieren bis zur nächsten regulären Zwischenwahl, die wir jetzt im November erleben.
1: Stefan Bierling, Sie haben es erwähnt, es sind ja oft Frauen, Schwestern in diesem Fall, die diese Übergangslösung übernehmen. Und oft war es ja früher auch der einzige Weg für Frauen, überhaupt in den Kongress zu kommen.
0: Absolut. Nun muss man sagen, bei dem Todesfall eines Mannes sind oft die Ehefrauen nachgerückt. Und seit 1913 gibt es diese Regelung überhaupt im Senat. Davor wurden Senatoren von den Landesparlamenten bestimmt, jetzt durch offene Wahl. Und damit durfte durch den 17. Verfassungszusatz der Gouverneur in der Regel den Nachfolger oder die Nachfolgerin eines verstorbenen Senators bestimmen. Und da beginnt im Grunde die Möglichkeit für Frauen, die ja in der Politik in diesen Jahren, 1920er, 1930er Jahren, das Wahlrecht haben sie erst 1919 bekommen, eigentlich überhaupt keine Rolle spielten, eine eigene politische Karriere aufzubauen. Zunächst war es natürlich was Patriarchales, indem man die Frau des verstorbenen Senators ernannte. Aber manche dieser Frauen haben dann selbstständig nochmal kandidiert und auch diese Wahlen gewonnen. Das heißt, es war so eine Möglichkeit, über einen Seitenweg politische Karriere für Frauen zu machen.
1: Ein Senator stirbt, wird ersetzt durch eine Verwandte, die Frau oder eine Schwester in diesem Fall. Das klingt ja auch so ein bisschen nach Vetternwirtschaft. Wie wird das in den USA diskutiert?
0: Es wird diskutiert, natürlich im Kongress gibt es auch ein Gesetz, das verabschiedet wurde in den 60er Jahren, dass etwa im Kabinett kein Angehöriger des Präsidenten dienen darf. Aber auch das hat zum Beispiel Trump umgangen, indem er wichtige Figuren wie seinen Schwiegersohn oder auch seine Tochter in der ersten Amtszeit mit Sonderaufträgen versehen hat und nicht zu formalen Mitgliedern des Kabinetts gemacht hat. Also alles kann man dann irgendwie umgehen. Natürlich hat es aus europäischer Sicht einen leichten Beigeschmack. Andererseits ist es in den USA so lange praktiziert, dass der Gouverneur entweder Menschen aus der politischen Partei des Verstorbenen oder auch Familienangehörige benennen kann, dass das heute eigentlich keine große Debatte ist. Zumal sie bräuchten 50 Debatten in den 50 Einzelstaaten, weil die wirklich autonom sind, wie sie das handhaben.
1: Das Gespräch mit Stefan Wierling, er ist Professor für internationale Politik an der Universität Regensburg. Um 18 Uhr geht es hier weiter mit dem Echo der Zeit. Einen schönen Abend wünscht Vera Deragisch.
2: Radio SRF, Echo der Zeit mit Ivan Lieberherr. Dienstag, der 14. Juli, das sind unsere Themen. Zurück im Kriegszustand. Das Rahmenabkommen zwischen den USA und dem Iran scheint Makulatur. Wir fragen nach der Strategie, die die USA verfolgen. Anhaltende Trockenheit. Der Klimahistoriker Christian Pfister sieht Parallelen zwischen 2026 und dem extremen Dürrejahr 1540.
21: Es fehlt an Trinkwasser und Wasser für die Körperhygiene. Die Dysenterie, eine bakterielle Magen-Darm-Krankheit, forderte zahlreiche Opfer, vor allem kleine Kinder und Alte.
2: Pfister befürchtet, dass sich solche Dürreperioden nun häufen wegen des Klimawandels. Dann Bürgerkrieg im Sudan. Die RSF-Miliz steht vor der Eroberung einer weiteren Stadt. Die UNO befürchtet eine Verschärfung der ohnehin schon katastrophalen humanitären Lage. Militärpflicht in Israel. Ein Parlamentsentscheid vertieft den Graben zwischen ultraorthodoxen und säkularen Bürgerinnen und Bürgern. Zuerst der Nachrichtenüberblick mit Patrick Seiler und mit Zöllen in Höhe von 81 Milliarden Dollar, die die USA zu Unrecht erhoben haben. Sie wurden nun an Unternehmen zurückbezahlt.
22: Die Rückzahlungen hängen mit einem Entscheid des obersten US-

0: Feiertag als Präsident Frankreichs. Mit der Militärparade in der Hauptstadt Paris setzte er auch ein Zeichen für die Unterstützung der Ukraine. An der Spitze der Parade marschierten 500 Soldatinnen und Soldaten aus Ländern der sogenannten Koalition der Willigen, welche die Ukraine unterstützt. Unter den mehreren 10.000 Zuschauerinnen und Zuschauern waren auch rund 30 Staats- und Regierungschefs anderer Länder, darunter der ukrainische Präsident Volodymyr Zelensky. Nach dem Brexit war lange unklar, wie die Beziehungen zwischen Gibraltar und der EU künftig geregelt werden. Das Gebiet ganz an der Südspitze Spaniens gehört zu Großbritannien, ist aber eng mit Spanien verbunden. Nun haben die EU und Großbritannien einen Vertrag unterzeichnet, der den Verkehr über die Grenze für Menschen und Waren erleichtern soll. Einwohnerinnen und Einwohner von Gibraltar können künftig mit ihren Aufenthaltskarten nach Spanien einreisen, ohne dass ihr Reisepass gestempelt wird. Spanische Bürgerinnen und Bürger können die Grenze mit einer Identitätskarte überqueren. Gibraltar hat knapp 40.000 Einwohner. Jeden Tag pendeln rund 15.000 Personen aus Spanien zur Arbeit dorthin.
1: Die Wettbewerbskommission WEKO hat eine Untersuchung gegen Google gestartet. Es geht um die Suchmaschinen auf Handys.
0: Google habe in der Schweiz vor kurzem eine Auswahlfunktion abgeschafft, schreibt die WEKO. Diese ermöglicht bei der Ersteinrichtung eines neuen Android-Gerätes die Auswahl einer Standardsuchmaschine. Weil diese Auswahlfunktion nun fehlt, ist Google nun standardmäßig festgelegt. Die Abschaffung der Auswahlmöglichkeit könnte die Wettbewerbsmöglichkeiten von anderen Suchmaschinenanbietern beeinträchtigen, so die Wettbewerbskommission. Dadurch würden Nutzer in der Schweiz nicht gleich behandelt wie jene im europäischen Wirtschaftsraum. Die Schweizer Fußballnationalmannschaft ist nach dem Ausscheiden an der Fußball-WM zurück in der Schweiz. Am Vormittag landete das Team am Flughafen Zürich. Am Mittag jubelten dann tausende Fans der Mannschaft auf dem Turbinenplatz in der Stadt Zürich zu. Trainer Murat Yakin bedankte sich für den Empfang.
2: Wir werden gerne noch eine Woche länger bleiben. Aber es ist natürlich auch schön, wenn man so heimkommen und so von den eigenen Fans, auch von den Bildern, die wir gesehen haben. Also es ist wirklich sehr erfreulich. Und da sind wir extrem stolz, was der ganze Staff und alle Spieler geleistet haben. Und für das möchte ich mich recht herzlich bedanken bei euch. Danke.
0: Das Schweizer Team war in der Nacht auf Sonntag im Viertelfinale gegen Argentinien ausgeschieden. Heute Abend spielen Frankreich und Spanien im ersten Halbfinale. Eine Meldung vom Radsport. Tadej Pogacar gewinnt die 10. Etappe der Tour de France. Damit baut der Slowene seinen Vorsprung in der Gesamtwertung aus. Er liegt nun 3,5 Minuten vor dem Dänen Jonas Vingegaard. Die Börsendaten von 18.05 Uhr, geliefert von SIX, der Swiss Market Index, schließt bei 14.242 Punkten, minus 0,2%. Der Dow Jones Index in New York fällt um 0,2%. Der Euro wird zu 92,48 Rappen gehandelt und der Dollar zu 80,92 Rappen. Die Wetterprognose. Trotz Wolkenfeldern gibt es morgen Vormittag noch längere sonnige Phasen. Im Laufe des Nachmittags und des Abends ziehen lokale Regengüsse und teils kräftige Gewitter vorüber. Die Höchstwerte liegen bei schwülheißen 28 bis 32 Grad.
1: Der Krieg zwischen den USA und dem Iran eskaliert erneut. Das Rahmenabkommen, das US-Präsident Donald Trump vor einem Monat in Versailles unterzeichnet hat, scheint nur noch Makulatur zu sein. Die Waffenruhe hat er bereits für beendet erklärt. Zurück im Kriegszustand also. Frage jetzt an unseren USA-Korrespondenten Andrea Christen. Was ist nun Stand der Dinge aus US-Sicht?
3: Die USA greifen nun schon seit Tagen iranische Ziele an. Der Iran hat Schiffe in der Straße von Hormuz und Ziele in Golfstaaten angegriffen. Die USA wollen demnächst auch die Seeblockade von iranischen Häfen wieder in Kraft setzen. Trump hat dem Kongress, dem Parlament, erklärt, dass die US-Streitkräfte schon am 7. Juli mit, Zitat, defensiven begrenzten Schlägen begonnen hätten. Mit anderen Worten, die Diplomatie ist hier wenigstens vorerst gescheitert. Dieser Konflikt ist nun wieder in einer heißen Phase, ähnlich wie jene Phase vor diesem Rahmenabkommen. Trump sagte in einem Interview, dieses Rahmenabkommen habe ohnehin nicht viel bedeutet.
1: Haben Trump und

0: eine Entourage denn überhaupt eine kohärente Iran- oder Nahost-Strategie?
1: Nein, keine, die für mich erkennbar wäre. Trump fuhr in diesem Krieg von Anfang an einen bemerkenswerten Schlingerkurs. Zuerst schien der Sturz des iranischen Regimes das Ziel zu sein. Trump verlangte die bedingungslose Kapitulation. Diese Kriegsziele änderten sich ständig. Was gestern galt, gilt heute nicht mehr. Einzig, dass man dem Iran eine Atomwaffe verweigern will, scheint eine Art Konstante zu sein. Trump, wahrscheinlich auch ermutigt von einer sehr kurzen, erfolgreichen Militäraktion in Venezuela, auch angetrieben von Israel, hat die USA hier in einen Konflikt verstrickt, der mehr und mehr nach einem Nahostkrieg ohne absehbares Ende aussieht. Etwas, was Trump versprochen hatte, werde unter ihm nicht eintreten. Trump hat diesen Krieg zwar im Alleingang beginnen können, weil der Iran aber die Straße von Hormuz im Würgegriff hat, kann er ihn nicht im Alleingang beenden. Das scheint ihn zu frustrieren. Er will den Krieg beenden, das dünkt mich offensichtlich, aber ein Ausweg zeichnet sich auch jetzt nicht ab.
0: Trump sagte auch, er wolle nun die Straße vom Hormuz selber kontrollieren und eine Art Schutzgebühr kassieren für die sichere Durchfahrt. Wie will er das bewerkstelligen?
1: Ja, so schnell können sich die Dinge ändern. Trump scheint hier schon wieder zurückzukrebsen. Zuerst hieß es, die USA würden eine Schutzgebühr erheben auf Schiffen, die Wasserstraße passieren, obwohl die US-Regierung früher erklärt hatte, niemand dürfe dort Gebühren erheben. In einem Post auf seinem sozialen Netzwerk auf Truth Social hat Trump jetzt erklärt, keine Gebühren, stattdessen würden die Golfstaaten für den Schutz der Schifffahrt nun, Zitat, massive Handels- und Investitionsabkommen mit den USA abschließen. Wir sollten all das mit sehr großer Vorsicht genießen. Wir haben im Zusammenhang mit dem Iran-Krieg schon viele, viele Ankündigungen gelesen, auch widersprüchliche, die dann im Sand verliefen und mehr oder weniger folgenlos blieben.
0: Innenpolitisch hat das Folgen für die Wahlen im Herbst, die Midterms.
1: Der Iran-Krieg ist in den USA sehr unpopulär. Die neuesten Zahlen zeigen, dass die Teuerung in den USA zwar etwas nachgelassen hat, sie ist aber noch erhöht. Und wenn sich der Krieg hinzieht, dürften die Benzinpreise wieder steigen. Das wäre für die Republikaner, die ohnehin sehr viel Gegenwind haben, auch weil Trump so unbeliebt ist. Das wäre schlecht für sie. Schon jetzt zeichnet sich ab, dass Affordability, die hohen Lebenshaltungskosten, ein Hauptwahlkampfthema sein werden. Man darf sich aber bei all dem fragen, wie sehr das Trump selbst kümmert. Er selbst muss sich keiner Wiederwahl stellen. Teilweise scheint er auch entnervt. Er scheint immer mal wieder auch die Geduld zu verlieren, scheint das Interesse am Iran-Krieg zu verlieren. Anderes scheint ihn mehr einzunehmen, zum Beispiel die Prachtbauten, die er in der Hauptstadt Washington D.C. plant.
0: Erläuterungen direkt aus den USA von Andrea Christen. Vielen Dank. 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Wir berichten jetzt über den Sudan, wo die RSF-Milizen eine weitere Stadt belagern, über einen umstrittenen Entscheid des israelischen Parlaments, über die Schweizer Pharmaindustrie, die angetan ist vom Handelsabkommen mit Großbritannien, und über Streitereien um Sonnenschirme an den Stränden Portugals. Die Schweiz, Europa und die USA stehen derzeit unter dem Einfluss von sehr hohen Temperaturen. Die anhaltende Hitze führt zu Trockenheit und Dürre. Flüsse trocknen aus, Wasser wird knapp, die Waldbrandgefahr ist groß. Extreme Verhältnisse. Der Umwelt- und Klimahistoriker Christian Pfister spricht von einer Dürre, wie es sie in Europa seit knapp 500 Jahren nicht mehr gegeben hat. Seit 1540. Ich habe Pfister gefragt, was die Dürre von 1540 gekennzeichnet hat.
2: Also mal zuerst die meteorologische Situation. Im Jahr 1540 zählte Heinrich Bullinger in Zürich zwischen Februar und September 6 Regentage, wobei es nie einen ganzen Tag oder eine ganze Nacht lang durchregnete. Im Schweizer Mittelland fiel nur ein Viertel des durchschnittlichen Jahresniederschlags. In weiten Teilen Europas ist 1540 das wärmste und trockenste Jahr seit 1500.
0: Welche Folgen hatte die damalige Dürre für die Menschen, für die Umwelt?
2: Gravierend war die Wassermangellage. Bäche und kleinere Flüsse lagen trocken. Die Mühlen standen still. Alle Lebensmittel wurden teuer. Selbst das Wasser hatte seinen Preis. Schließlich versiegten die Quellen. In Sursee grub man im flüssigen Sure verzweifelt nach Grundwasser, ohne Erfolg. Selbst in 1,5 Meter Tiefe fand man keinen Tropfen. Ende Juli vermerkte der Schulmeister Hans Salat in Luzern, dass rundherum die Wälder brannten. Der Himmel war voller Rauch und gegen das Jahresende kam der große Tod. Viele Menschen erlagen der Hitze. Es fehlte an Trinkwasser und Wasser für die Körperhygiene. Die Dysenterie, eine bakterielle Magen-Darm-Krankheit, forderte zahlreiche Opfer, vor allem kleine Kinder und Alte.
0: Sie vergleichen jetzt die aktuelle Hitzeperiode mit jener von 1540. Aus welchen Überlegungen?
2: Ich befürchte, dass wir dieses Jahr einen Analogfall haben zu 1540. Deshalb finde ich, dass wir das ganz genau beobachten müssen. Das Ausmaß der Dürre von 1540 wurde anhand der geschätzten Niederschlagsmengen ermittelt. Und diese wurden anhand der beobachteten Anzahl der Regentage geschätzt. Und diese kennen wir für die Schweiz aufgrund der Aufzeichnungen von 4 Chronisten. Wir kennen auch den Jahresniederschlag im polnischen Krakau in einer Distanz von 900 Kilometern. Und dieser liegt in einer ähnlichen Größenordnung wie jener im Schweizer Mittelland. Es gab also eine Megadürre, sie reichte vom Atlantik bis nach Polen und von Norditalien bis Norddeutschland. Der geschätzte Abfluss des Rheins betrug nur 10% der saisonüblichen Werte. Die ufernahen Partien des Bodensees waren trocken. Und inwieweit wir die diesjährigen Verhältnisse mit jenen von 1540 vergleichen können, wird sich am Jahresende zeigen. Wir können jetzt noch nicht Bilanz ziehen.
0: Aber lassen sich die beiden Phasen überhaupt vergleichen, allein schon wegen der Ursachen?
2: In der Zeit zwischen 1304 und 1719 sind 18 Hitze- und Dürresommer bekannt. Dabei handelt es sich stets um isolierte Extreme, die sich klimatisch nicht interpretieren lassen. Und der Sommer 1542, 2 Jahre nach 1540, gehört zu den 5 kältesten Sommern in den letzten 500 Jahren. Was ist heute anders? Das Hitze- und Dürrejahr 2026 ist kein isoliertes Ereignis. Es ist der Höhepunkt in einer fast geschlossenen Abfolge von 7 warmen und trockenen Sommern seit 2015. Und darin äußert sich der menschengemachte Treibhauseffekt, der unser Klima seit 1990 immer intensiver prägt.
0: Die Dürre von 1540, ein isoliertes Extremereignis. Sie gehen aber davon aus, dass sich solche Ereignisse nun öfters zeigen wegen des Klimawandels.
2: Ich nehme an, dass wir in Zukunft häufiger mit solchen Ereignissen rechnen müssen. Und vielleicht werden die verantwortlichen Behörden sich damit auseinandersetzen müssen, rechtzeitig, dass sie nicht einfach vor vollendete Tatsachen gestellt werden müssen. Wir haben auch festgestellt, dass die 5 schwersten historischen Analogfälle von 1540 erkennen lassen, dass ausgehend von einem sehr heißen und trockenen Juni, Juli dieselbe Witterung tendenziell bis in den Herbst hinein fortdauert. Die Gründe dafür müssen von Klimatologen erforscht werden. Wir müssen damit rechnen, dass wir in Zukunft weitere solche Jahre bekommen werden, unter Umständen noch schwerwiegendere Dürren. Und darauf müssen wir uns vorbereiten.
0: Im Umgang mit solchen Dürren, was können wir aus der Vergangenheit lernen?
2: Wir können lernen, was alles damit verknüpft ist, welche möglichen Folgen überhaupt da sind. Ich habe nichts gesagt von den internationalen Folgen. Das ist ganz klar, das ist ein internationales Ereignis. Ich meine, wir können nicht einfach den Rhein für uns behalten, wenn das Wasser knapp wird. Da wird Deutschland auch etwas dazu sagen und Frankreich wird auch etwas sagen zur Rhone. Generell wird das natürlich ein europäisches Katastrophenereignis und auch darauf muss man sich vorbereiten, indem man sich rechtzeitig mit den Nachbarn abspricht und überlegt, was alles geschehen kann und wie man darauf reagieren sollte.
0: Erläuterungen von Christian Pfister. Er war Professor für Wirtschafts-, Sozial- und Umweltgeschichte an der Universität Bern. Der Bürgerkrieg im Sudan dauert bereits mehr als 3 Jahre. Um die Macht im Land kämpfen die regulären Streitkräfte auf der einen Seite und auf der anderen Seite die paramilitärische Miliz Rapid Support Forces RSF. Der Krieg hat zu einer der größten humanitären Katastrophen weltweit geführt. Nichtregierungsorganisationen werfen beiden Seiten Kriegsverbrechen vor, darunter Angriffe auf Zivilisten, ethnische Säuberungen, sexualisierte Gewalt. Schätzungen zufolge kamen mehr als 150.000 Menschen ums Leben. Millionen sind auf der Flucht. Die RSF-Miliz soll bei der Eroberung der Stadt El Fascher schwere Kriegsverbrechen begangen haben. Und dieses Szenario droht sich nun zu wiederholen in der Stadt El Obeid. Die RSF hat die Stadt weitgehend eingekreist. Die sudanesische Armee versucht, sie zu verteidigen. Die UNO befürchtet hier eine neuerliche humanitäre Katastrophe. Ich habe unsere Afrika-Korrespondentin Sarah Flug gefragt, weshalb die UNO gerade jetzt warnt, zumal die Lage in der Stadt schon seit Monaten prekär ist.
3: Weil sich die Hinweise verdichten, dass die Lage jetzt an einen Kipppunkt kommt. Also die Rapid Support Forces haben den Druck in den letzten Wochen massiv erhöht und besonders ihre Drohnenangriffe auf El Obeid deutlich intensiviert. Sie greifen nicht mehr nur die Front an, sondern inzwischen wirklich die Lebensadern der Stadt. Also insbesondere Treibstofflager und das Elektrizitätswerk. Das ist entscheidend, denn ohne Treibstoff stehen die Generatoren still, ohne Generatoren funktionieren die Wasserpumpen nicht mehr und eine Stadt mit einer 500.000 Menschen trocknet so Schritt für Schritt aus. Gleichzeitig kontrolliert die sudanesische Armee nur noch eine einzige Zufahrtsstraße nach El Obeid. Die Stadt ist somit fast vollständig auch von der Außenversorgung abgeschnitten. Und genau dieses Muster haben die Rapid Support Forces bereits in der Stadt El Fascher angewendet letztes Jahr. Die UNO sagt deshalb, wir kennen dieses Drehbuch, wir haben gesehen, wohin es in El Fascher geführt hat. Und genau deshalb waren wir dieses Mal früh, nicht wenn die Katastrophe bereits da ist, sondern jetzt, solange vielleicht noch Zeit bleibt, sie zu verhindern.
0: Was weiß man denn genau über die humanitäre Lage in El Obeid?
3: Die humanitäre Lage ist bereits schlecht, auch wenn die Stadt noch nicht vollständig von den Rapid Support Forces eingekesselt ist. Also die Menschen berichten, dass sie derzeit stundenlang für Wasser anstehen müssen. In den Märkten werden Lebensmittel täglich teurer. Tankstellen sind geschlossen oder leer. Krankenhäuser müssen Behandlungen einschränken, weil Treibstoffe für Generatoren fehlen. Man muss sich zudem vorstellen, Tag und Nacht kreisen Drohnen über der Stadt und schlagen immer wieder ein. Viele sagen den internationalen Medien inzwischen, sie wüssten nicht mehr, ob sie den Hunger oder die Drohnen mehr fürchten sollen. Und das ist besonders tragisch, denn für viele Menschen ist El Obeid eigentlich der Ort, an dem sie einst Sicherheit gesucht haben. Sie sind von den Kämpfen im Land hierher geflohen. Jetzt holt der Krieg sie erneut ein. Viele können nicht mehr weg oder wissen gar nicht, wohin sie überhaupt noch fliehen könnten.
0: Das Geschehen in El Obeid wird mit dem in El Fascher verglichen. Sie haben auch diese Parallelen gezogen, zu Recht?
3: Das Muster ist dasselbe. Der Kontext ist aber ein anderer. Also die Rapid Support Forces zerstören auch in El Obeid, wie gesagt, zuerst die Lebensader der Stadt. Erst danach dürfte eine Bodenoffensive folgen. Ein wichtiger Unterschied ist aber, anders als in El Fascher gibt es derzeit keine Hinweise auf einen geplanten ethnisch motivierten Massenmord. Also die ethnischen Spannungen, die spielen eine kleinere Rolle. Aber für die Menschen macht es die Lage kaum weniger gefährlich. Also die Rapid Support Forces werden versuchen, die Stadt auszuhungern. Gleichzeitig wird die sudanesische Armee El Obeid wohl bis zum Äußersten verteidigen, ebenfalls ohne Rücksicht auf Zivilistinnen und Zivilisten. Diese drohen zwischen den zwei Kriegsparteien aufgerieben zu werden.
0: Welche strategische Bedeutung hat die Stadt El Obeid im Sudankrieg?
3: Man kann sich El Obeid wie einen riesigen Verkehrsknoten vorstellen. Also die Stadt liegt genau zwischen der Region Darfur im Westen, die größtenteils von den Rapid Support Forces kontrolliert wird, und dem Zentrum des Landes mit der Hauptstadt Khartoum, das unter Kontrolle der sudanesischen Armee ist. Und genau hier verläuft heute eine der wichtigsten Frontlinien dieses Krieges. Und es ist klar, wer El Obeid kontrolliert, kontrolliert die wichtigsten Nachschubwege, etwa für Soldaten, Waffen, Treibstoff. Deshalb versuchen die Rapid Support Forces so stark, die Stadt einzunehmen und die sudanesische Armee, sie um jeden Preis zu erhalten.
0: Was kann die internationale Gemeinschaft jetzt noch tun, um den Zivilistinnen und Zivilisten zu helfen?
3: Hilfsorganisationen fordern sichere Korridore, damit Menschen die Stadt verlassen können oder Hilfsgüter hineingelangen können. Gleichzeitig soll der Druck auf beide Kriegsparteien und ihre internationalen Unterstützer erhöht werden. Viele Beobachterinnen und Experten sagen, jetzt zeigt sich, ob die Welt aus El-Fascher gelernt hat. Also die UNO warnt diesmal früher, lauter, eindringlicher als damals. Die Frage wird nicht mehr sein, ob die Gefahr erkannt wurde, sondern ob die internationale Gemeinschaft dieses Mal handelt, bevor die Katastrophe eintritt.
0: Afrika-Korrespondentin Sarah Fluck. Es ist eine der gesellschaftlich explosivsten Fragen in Israel. Gilt die obligatorische Wehrpflicht für alle jüdischen Israeli oder werden strenggläubige Haredim davon ausgenommen, also die ultraorthodoxen Juden? Das oberste Gericht Israels urteilte vor 2 Jahren, die Sonderregelung für die ultraorthodoxen verstößt gegen den Grundsatz der Gleichbehandlung und ist rechtlich nicht ausreichend begründet. Heißt, auch junge ultraorthodoxe Männer sollten eingezogen werden in die israelische Armee. Kurz vor der Sommerpause nun hat eine Mehrheit im Parlament, der Knesset, ein Gesetz verabschiedet, das dies auf den Kopf stellen könnte. Julio Segador von der ARD berichtet.
4: Es war eine emotionale Mammutsitzung tief in der Nacht. In der israelischen Knesset ist nach heftigen Debatten das sogenannte Tora-Grundgesetz verabschiedet worden. Eine Neuregelung, die das Fundament des Staates verschieben könnte. Die Abgeordneten stimmten mehrheitlich dafür, das Studium religiöser Texte offiziell zu einem, Zitat, Grundwert des jüdischen Volkes und des Staates Israel zu erklären. Für den religiös-nationalen Abgeordneten Moshe Salomon ein historischer Moment der Besinnung auf die eigenen Wurzeln. Das Tora-Studium ist eines der Fundamente, auf denen das jüdische Volk seit Jahrtausenden aufgebaut ist. Die Tora hat uns und unser Erbe beschützt. Die Tora hat uns durch die verschiedenen Zeiten geführt, von den schwierigen Exilen der Vergangenheit über den Holocaust in Europa. Die Tora ist nicht nur ein Buch mit Gesetzen, sie ist unsere Identität, sie ist unsere Moral. Dort stehen unsere Werte. Doch hinter den pathetischen Worten über Identität und Moral verbirgt sich ein knallharter politischer Deal. Denn Israel besitzt bis heute keine geschriebene Verfassung. Stattdessen bestimmen sogenannte Grundgesetze den rechtlichen Rahmen des Landes. Indem das Tora-Studium nun in diesen Verfassungsrang aufrückt, bekommt es einen verfassungsrechtlich besonderen Status. Zwar wurde der Text in letzter Sekunde abgemildert, um eine direkte finanzielle Gleichstellung von Religionsschülern mit kämpfenden Soldaten zu verhindern, doch Rechtsexperten sind sich einig, der eigentliche Zweck des Gesetzes bleibt unberührt. Es soll den ultraorthodoxen Parteien eine juristische Handhabe bieten, um die Wehrpflicht junger Haredim dauerhaft und rechtssicher zu umgehen. Ein Privileg, das Israels oberstes Gericht zuvor gekippt hatte. Die Opposition reagierte im Plenarsaal mit blankem Entsetzen. Oppositionsführer Yair Lapid warf der Regierung von Ministerpräsident Netanyahu moralischen Bankrott vor. Das ist typisch für diese Koalition, dass sie die letzte Woche mit dem Blasphemiegesetz eröffnet. So beendet man also die Legislaturperiode, indem man den israelischen Soldaten ins Gesicht spuckt, mit einem Ausverkauf der israelischen Wirtschaft, dem Ausverkauf der israelischen Sicherheit, dem Ausverkauf der israelischen Einheit. Besonders tief greift der Riss, weil Israel sich in einer der schwersten Sicherheitskrisen seiner Geschichte befindet. Während Wehrpflichtige und Reservisten monatelang an den Fronten kämpfen, bleiben Zehntausende ultraorthodoxe Männer vom Dienst an der Waffe befreit. Dass dieses Gesetz unter dem Deckmantel des Judentums beschlossen wurde, empört auch säkulare Nationalisten zutiefst. Avigdor Liebermann von der Partei Israel Beitenu attackierte die religiösen Fraktionen scharf. Es gibt keinerlei Verbindung zwischen dem Judentum und der Achtung der Tora und des Gesetzes. Das ist nichts als Blasphemie. Es gibt keinerlei Gemeinsamkeiten zwischen dem Judentum und all dem, was in diesem Haus geschieht. Woher nehmen Sie die Überzeugung, dass es einem Juden verboten sei, Krieger zu sein? Das neue Grundgesetz ist ein massives Zugeständnis vom Premierminister Benjamin Netanyahu, der der Abstimmung selbst fernblieb, an seine ultraorthodoxen Koalitionspartner. Doch der Preis dafür ist hoch. Mit der Erhebung des Tora-Studiums in den Verfassungsrang vertieft die Regierung den Graben zwischen säkularen Steuerzahlern und streng religiösen Studenten mitten in einer existenziellen Sicherheitskrise des Landes.
0: Der Beitrag von Julio Segador von der ARD. Am Nachmittag wurde ein weiteres Gesetz verabschiedet. Es setzt die Festnahme zehntausender wehrpflichtiger ultraorthodoxer Militärdienstverweigerer für mehrere Monate aus. Die Schweiz und Großbritannien haben sich auf ein erweitertes Freihandelsabkommen geeinigt. Wir haben gestern darüber berichtet. So sollen zum Beispiel Dienstleistungsbetriebe aus beiden Ländern gleich behandelt werden. Mit Widerstand gegen dieses Abkommen ist kaum zu rechnen. Die hiesige Pharmaindustrie ist sogar hoch erfreut, wegen des Patentschutzes. Wirtschaftsredaktorin Lucia Theiler berichtet.
5: Für Pharmafirmen ist der Patentschutz so etwas wie das Herzstück eines jeden Freihandelsabkommens, denn die Firmen investieren über Jahre Milliarden in die Forschung, also sollen die fertigen Medikamente auch über Jahre vor günstigen Konkurrenzprodukten, vor Generika, geschützt sein. Standardmäßig gemäß Regeln der Welthandelsorganisation WTO dauert der Patentschutz 20 Jahre. Bei Freihandelsabkommen, auch jenem mit Großbritannien, drehen sich die Verhandlungen oftmals um die Details, wie René Buholzer vom Branchenverband Interpharma sagt.
6: Also es geht jetzt nicht darum, mehr Jahre zu kriegen, als sowieso schon festgelegt sind. Das ist auch nicht im UK-Abkommen der Fall, sondern es geht primär darum, sicherzustellen, dass wir die Rechtssicherheit haben und die Planbarkeit haben, weil das ermöglicht langfristige Investitionen in Forschung und Entwicklung.
5: Es geht um Auslegeordnungen. Mit anderen Worten, stark ist der Patentschutz aus Schweizer Pharma-Sicht dann, wenn er in den Details wenig andere Interpretationsspielräume zulässt, wenn klar ist, wie lange zum Beispiel Forschungsdaten exklusiv sind, ab wann ein Wirkstoff neu und patentierbar ist.
6: Ist im Detail relativ kompliziert, aber es ist tatsächlich so, dass das natürlich auch bestritten werden kann, da heutzutage gerade Datenschutz auch sehr wichtig ist und hier klare Rechtsrahmen zu haben und auch sicher zu sein, dass diese Interpretation, wie wir sie in der Schweiz kennen, wie sie von uns und von anderen Industrieländern interpretiert wird, dass diese weltweit gelten, das ist nach wie vor keine Selbstverständlichkeit.
5: Das Freihandelsabkommen mit Großbritannien passt der Pharmaindustrie besser als jenes mit Indien und den Mercosur-Ländern, das diskutiert wird.
6: Es ist uns beispielsweise im Mercosur-Abkommen nicht gelungen, einen Patentschutz wirklich stark zu verankern. Und in Indien ist es auch die Interpretation, wie das genau zu interpretieren ist, nicht ganz in unserem Sinne gewesen.
5: Die Interessen liegen weit auseinander. Indien hat keine starke Pharmaindustrie, produziert aber günstige Wirkstoffe und Generika in großen Mengen. Das Land wird darum auch als Apotheke der Welt bezeichnet. In der Diskussion um Patente spiegeln sich immer auch wirtschaftliche Stärken. Das zeigt sich auch historisch in der Schweiz. Bis etwa Mitte des 19. Jahrhunderts hatte die Schweiz, anders als Deutschland und Frankreich, kein Patentgesetz. Die Farb- und Chemieindustrie holte sich darum Fachleute aus den Nachbarländern und stellte Gleiches oder Ähnliches her. Erst später drehte der Wind. Als die Branche stärker wurde und Firmen teure Medikamente erforschten, forderten sie ebenfalls einen starken Patentschutz. Die Forderung gilt bis heute. Und gerade das Freihandelsabkommen mit Großbritannien dient der Pharmaindustrie nun als eine Art Vorzeigeabkommen, sagt René Buholzer von Interpharma.
6: England wie die Schweiz sind ja beides Länder, die stark von Innovation leben. Und der größte Teil ihrer Exporte eigentlich auf Innovation beruht. Und darum war es uns für uns besonders wichtig, dass wir mit diesem Land einen hohen Standard erreichen, weil das auch die Baseline sein kann für andere Länder.
5: An welche Länder er konkret denkt, lässt er offen. Es gehe mehr um das Signal insgesamt. Und das sei mit dem Abkommen Großbritannien gesetzt.
0: In Portugal wird gerade heftig gestritten über die Frage, wer wo an einem Strand einen Sonnenschirm aufstellen darf. Denn was viele jahrelang für verboten hielten, soll nun plötzlich erlaubt sein, den Sonnenschirm irgendwo aufzustellen, auch direkt vor jemandem, der für seinen Strandplatz bezahlt hat. Der freischaffende Journalist Jochen Faget berichtet.
7: Die Sonne brennt vom wolkenlosen Himmel. Regina Almeida sitzt auf einem Liegestuhl unter dem Sonnensegel ihrer Badebude, der portugiesischen Version eines Strandkorbs, nur aus Stoff. 2 Wochen Ferien im beliebten mittelportugiesischen Badeort Nazaré haben gerade für sie begonnen. Doch Regina Almeida ist alles andere als entspannt.
8: Das ist doch unerhört. Von meiner Badebude aus kann ich nicht einmal mehr das Meer sehen. Alles ist voller Sonnenschirme. Und während wir hier teuer bezahlen, zahlen die mit ihren Sonnenschirmen gar nichts.
7: In Portugal ist ein Sonnenschirmkrieg ausgebrochen. Ausgelöst hat ihn die Umweltministerin des Landes mit einer eigentlich unschuldig klingenden Erklärung.
9: Die Gesetzesvorschriften sind klar und einfach. Es gibt konzessionierte Strandabschnitte und Sicherheitszonen, wo niemand seinen Sonnenschirm aufstellen darf. An allen anderen Orten darf man das.
7: Maria da Graça Carvalho hatte damit ein gefühlt jahrzehntealtes ungeschriebenes Gesetz gebrochen. Nachdem durfte niemand vor dem Teil eines Strandes, an dem Sonnenschirme oder Badebuden vermietet wurden, einen privaten Sonnenschirm oder Windschutz aufbauen, um einen Tag am Strand zu genießen. Die Besitzer und Besitzerinnen der Badebuden liefen Sturm gegen die Ministerin. Schließlich, so ihr Argument, zahlten sie viel Geld an die Gemeinden und müssten sie die Rettungskräfte an den Badestränden entlohnen. Auch Maria Lourdes Ramos, die Badebudennachbarin von Regina Almeida, bekommt Schnappatmung.
10: Ich muss hier 100 Euro für eine Woche bezahlen. Wenn das so ist, bringe ich das nächste Mal einen Sonnenschirm mit und mache es mir am Meer bequem. Und die 100 Euro spare ich auch noch.
7: Ein Sturm tobt am Badestrand und Bürgermeister Serafim Silva versucht, die Wellen zu glätten. Da regen sich viele Leute grundlos auf. Eine unserer Regierenden hat das unnötigerweise aufs Tableau gebracht. In Nazaré haben wir lange Strände mit viel Platz. Seit wir die verschiedenen Zonen klar ausgewiesen haben, schimpft kaum noch jemand und das Sonnenschirmproblem stellt sich nicht mehr. Hinweisschilder weisen in Nazaré die konzessionierten Strände aus. Seile sind zusätzlich als Begrenzung gespannt. Die sichern auch Notgassen für die Strandmobile der Rettungskräfte. Während an anderen Badeorten, vor allem im Süden in der Algarve, auch schon mal die Polizei aufgebrachte Badegäste und Konzessionsinhaber und Inhaberinnen beruhigen musste, geht es in Nazaré inzwischen eher friedlich zu. Die Rettungsschwimmerin Samantha Cardoso bestätigt.
11: Ich habe noch niemanden klagen gehört. Viele Leute mieten nach wie vor die Badebuden und darum sind die Konzessionsinhaberinnen wieder zufrieden. Bis jetzt gab es hier keinen Stress.
7: Selbst in der öffentlichen Zone des Strandes nicht, die jetzt zwischen den Badebuden und dem Meer liegt. Philippa Teschugo und ihr Mann haben gerade ein freies Fleckchen im bunten Sonnenschirmchaos gefunden und es sich bequem gemacht.
12: Der Strand ist für alle. Wir müssen unseren Sonnenschirm ja nicht direkt vor den Badebooten aufstellen. Aber hier stören wir niemanden. Meiner Meinung nach ist es alles viel Lärm um nichts.
7: Spricht's und läuft die wenigen Schritte zum Meer hinunter. Auch Regina Almeida in ihrer Badebude etwas weiter hinten hat sich inzwischen wieder abgeregt und döst friedlich in der Sonne. Selbst ein Sonnenschirmkrieg am Strand ist bei schönem Wetter eben auch schnell wieder vergessen. Es sind ja schließlich Ferien.
0: Wir machen keine Ferien, wir sind morgen wieder da. Für heute war es das Echo der Zeit vom Dienstag, dem 14. Juli, mit Redaktionsschluss um 18.37 Uhr. Verantwortlich für die Sendung Anna Prechsel, für die Nachrichten Mario Sturmi und am Mikrofon war Ivan Lieberherr.
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14: Fahrt einem mit dem Tanker durch. Ich dachte, die Strasse ist wieder zu.
15: Nein, es hat wieder aufgemacht.
14: Nein, ja, schau.
15: Nein, es ist zu. Es ist wieder zu.
14: Ja, was jetzt?
15: Nein.
13: Es ist gefühlt ein ständiges Hin und Her, wenn es um die Straße von Hormuz geht und liefert auch viel Stoff für Satire.
15: Es ist wieder offen.
14: Also, das ist auch, es ändert alle Minuten. Auf zu, sollen einen eine Übersicht behalten bei diesem Scheissdreck.
15: Jetzt ist wieder zu.
14: Das ist die schlechteste Ampel der Welt hier.
13: So klingt das bei unseren Kolleginnen und Kollegen von Studio 404. Das Ganze hat natürlich einen sehr ernsten Hintergrund. Ein Konflikt, der sich wieder deutlich verschärft zwischen den USA und dem Iran und der die ganze Weltwirtschaft betrifft. Denn die Straße von Hormuz ist eine der wichtigsten Energierouten überhaupt. Ich frage mich, ist wirklich die ganze Welt von einer einzigen Meerenge abhängig? Oder gibt es Alternativen? Und wenn ja, welche? Genau das klären wir heute bei News Plus. Ich bin Manissa Lita Gerber. Sie ist schmal, die Straße von Hormuz. An ihrer schmalsten Stelle ist sie unter 50 Kilometer breit. In der Meerenge zwischen Iran und Oman fahren normalerweise täglich riesige Tanker durch, beladen zum Beispiel mit Öl oder Flüssiggas. Und gerade schaut wieder die ganze Welt auf dieses Nadelöhr. Denn US-Präsident Donald Trump hat auf seinem sozialen Netzwerk unter anderem angekündigt, er wolle 20% Frachtgebühr für die Durchfahrt kassieren.
16: Also wenn wir hören, dass Trump jetzt sagt, er verlangt eine Gebühr für die sichere Durchfahrt durch die Straße von Hormuz, dann muss man sich nur fragen, mit welcher Grundlage verlangt er das? Darf er das? Oder dürft jemand anderer? Oder ist es überhaupt verboten, eine Gebühr zu verlangen?
13: Clemens Fischer ist Professor für internationale Beziehungen und Geopolitik an der Uni Köln. Und er ist auch Völkerrechtsexperte. Die Frage, ob Donald Trump das überhaupt darf, eine Gebühr für die Durchfahrt verlangen, beantwortet er so.
16: Da gibt es eine sehr einfache Antwort. Das Völkerrecht sagt uns hier, es ist kein internationales Gewässer, sondern die Straße von Hormuz ist nationales Hoheitsgewässer des Iran und von Oman. Das heißt, wenn überhaupt jemand eine Gebühr verlangen dürfte, dann sind es diese zwei Staaten. Aber diese Gebühr müsste auch eine Leistung gegenüberstehen, wie zum Beispiel Lotsendienste. Das, was Trump jetzt ankündigt, könnte man sehr salopp formulieren als Schutzgelderpressung durch Mafia oder auch als Raubrittertum. Denn Trump selber, die USA, haben gar kein Recht, in der Straße von Hormuz irgendjemanden durchzuschleusen, denn es ist, wie gesagt, Hoheitsgewässer von zwei anderen Staaten. Und daher kann er auch keine Gebühr verlangen.
13: Clemens Fischer bezweifelt auch stark, dass Trump eine solche Gebühr tatsächlich durchsetzen könnte. Trump hat sich übrigens auch als Wächter der Straße von Hormuz bezeichnet. Der Iran hat darauf spöttisch reagiert und gekontert, er sei schon immer der Wächter der Straße gewesen und werde es auch bleiben. Fest steht, der Konflikt zwischen USA und Iran und damit auch am Persischen Golf hat sich deutlich verschärft. Die USA greifen wieder Ziele im Iran an. US-Präsident Donald Trump hat zudem angekündigt, den Druck auf den Iran weiter zu erhöhen und womöglich auch eine Seeblockade wieder in Kraft zu setzen. Der Iran wiederum hat laut Berichten in der Straße von Hormuz zwei Tanker attackiert. Dabei soll ein Besatzungsmitglied getötet worden sein. Und diese Eskalationen sorgen regelmäßig für Nervosität an den Energiemärkten und können sich innerhalb kurzer Zeit auf Ölpreise, Transportkosten und auf die Weltwirtschaft auswirken.
16: Wir reden von rund 60% des weltweiten Düngemittelbedarfs, der aus der Straße von Hormuz gespeist wird. Wir reden von 20-45% Abhängigkeit der südostasiatischen Staaten von Rohöl, das aus der Straße von Hormuz herausgebracht wird. Wir reden auch davon, und das merken wir jetzt ganz massiv zur kommenden Urlaubszeit, dass bestimmte raffinierte Produkte in Europa gar nicht mehr erhältlich sind, wie zum Beispiel Kerosin für Flugzeuge. Auch das wird durch die Straße von Hormuz herausgebracht und damit ist die Weltwirtschaft natürlich bis zu einem gewissen Grad davon abhängig.
13: Also die Welt ist abhängig von der Straße von Hormuz. Damit man aber nicht immer Angst haben muss, dass das Öl oder das Benzin ausgeht, müsste es doch eigentlich eine Alternative geben. Gibt es denn irgendwelche und wie sehen die aus?
16: Ja, grundsätzlich wird natürlich auch weiter Öl abgefahren. In dem Fall durch das Rote Meer. Das ist eine weitere Variante, dass eben insbesondere die arabischen Staaten von dieser Seite der arabischen Halbinsel ihr Rohöl an den Mann bringen oder an die Kunden bringen. Es gibt auch die Möglichkeit, dass der Iran über das Kaspische Meer abliefert. Aber das sind natürlich Beschränkungen, denn bis dato hat man sich eben darauf verlassen, dass es die Straße von Hormuz ist, die den großen Ausfluss ermöglicht. Konsequenz wird sein, man wird weitere Pipelines bauen müssen, die von den Raffinerien und Erdölfeldern im Osten der arabischen Halbinsel durch die arabische Halbinsel durchgeführt werden, um eben die Häfen am Roten Meer zu erreichen oder, was auch noch möglich wäre, direkt hinunter in den Golf von Aden. Aber da kommen wir dann schon das Problem, dass der Jemen als nicht sicher gilt. Das heißt, die einzige Ausschiffmöglichkeit wäre dann der Oman. Und damit würde man sich auch wieder in die Hand eines Staates begeben, der letztendlich als Ausschiffungshafen fungieren würde.
13: Es ist also alles etwas komplizierter. Sonst gäbe es vermutlich längst eine echte Alternative zur Straße von Hormuz. Geopolitik-Experte Clemens Fischer spricht von Pipelines als Option. Eine Ost-West-Pipeline gibt es bereits, die führt quer durch Saudi-Arabien und endet im Hafen Yanbu am Roten Meer. Das Problem? Ihre Kapazität ist begrenzt. Sie kann bis zu 8 Millionen Fass Öl pro Tag transportieren. Durch die Straße von Hormuz gelangen im Normalfall um die 20 Millionen Fass. Also selbst wenn die Pipeline vollständig ausgelastet wäre, könnte sie nur einen Teil der Transporte übernehmen. Und auch neue Pipelines würden einige Herausforderungen mit sich bringen.
16: Grundsätzlich ist auch ein Punkt, dass es natürlich extreme Kosten verursacht. Wir müssen uns die arabische Halbinsel ansehen, von der Größe her, dass man quer durch diese Halbinsel Pipelines führt in unendlich großer Hitze. Schwieriges Terrain, das heißt auch Bewachung. Und wenn wir uns den Iran ansehen, dann müssten eben die Ölfelder sind im Süden am Persischen Golf auch quer durch das Land größere Pipelines gezogen werden hinauf zur Kaspischen See. Konsequenz ist, man kann zwar Umgehungsmöglichkeiten machen, aber die sind extrem kostenintensiv.
13: Bei einer Umgehungsmöglichkeit würde zum Beispiel die Türkei eine zentrale Rolle spielen. Vom irakischen Hafen bei Al-Faw, der im Moment noch gebaut wird, könnte eine Eisenbahnlinie durch den ganzen Irak bis an die türkische Grenze führen. Und dann soll das Öl weiter mit dem Zug durch die Türkei gebracht werden.
16: Grundsätzlich kann man alles machen. Die Türkei liegt nur, das ist der Punkt, das heißt, man müsste in dem Fall würde man nicht die Kaspische See verwenden, sondern in diesem Fall würde durch Eisenbahnlinien, was auch extrem aufwendig ist, in die Türkei nach Nordwesten geliefert werden. Das aber bedeutet, dass man durchs Kurdengebiet durch muss, also auch in eine Zone, die relativ krisengeschüttelt ist. Wir sehen daher, dass der Nahe Osten in vielen Belangen sehr, sehr viele kleine Krisen aufweist, und zwar immer an den neuralgischen Punkten, letztendlich quasi Choke Points, also so Flaschenhälse, durch die man durch müsste. Und genau deswegen hat man es ja bisher nicht gemacht, um sich eben zu ersparen, in Krisenzonen derartige Pipelines zu legen oder derartige Schienen zu verlegen. was ja diesen Aufständischen oder Rebellen, wie immer sie es bezeichnen wollen, ja auch wieder eine Möglichkeit in die Hand gibt. Und letzter Satz, das Rote Meer hat einen ganz großen Nachteil. Auch dort, wenn man in das Roten Meer ausschiffen würde, hat man das Problem, dass man auch hier eine Meerenge hat, und zwar im Süden der Ausgang des Roten Meeres geht nach Bab el-Mandab. Das ist zwischen Eritrea auf der afrikanischen Seite und dem Jemen auf der arabischen Seite. Und die Hufis könnten das beispielsweise auch sehr, sehr leicht, so wie der Iran derzeit die Straße von Hormuz, auch diese Straße sperren.
13: Also es gibt sehr viele Herausforderungen. Heißt das zusammengefasst, die Straße von Hormuz ist eigentlich alternativlos?
16: Sie ist insofern alternativlos, wenn man zu Vorkriegskosten Erdöl, raffinierte Produkte oder Düngemittel oder andere Rohstoffe aus dieser Straße verbringen will. Dann ist sie alternativlos günstig. Der Preis wird zwar steigen, auch wenn es Gebühren gibt, wobei der Iran und Oman offensichtlich über nicht allzu hohe Gebühren nachdenken. Aber Fakt ist, die Vorkriegspreise werden wir nicht mehr erleben.
13: Mit anderen Worten, solange die Welt auf Öl aus der Golfregion angewiesen ist, kommt sie an der Straße von Hormuz kaum vorbei. Aber gilt das auch noch in Zukunft? Sind riesige Tanker und Frachtschiffe, die Öl und Gas über die Weltmeere transportieren, überhaupt noch das Modell der Zukunft?
16: Also wenn sie weiter auf fossile Energie setzen, dann natürlich ja. Und die Größe dieser Tanker ist ja auch ein Bild dessen, dass man möglichst wenige Tankerflotten sicher machen will, indem man eben riesen Megatanker einsetzt, die natürlich in diesem Sinne für die Reedereien bei weitem praktischer sind. Die liefern an bestimmten Points, wie zum Beispiel in dem Hafen von Rotterdam, wo dann weiter versorgt wird. Es wäre natürlich praktischer, kleinere Schiffe zu nehmen, aber auch die sind angreifbar. Das heißt, die Größe der Frachtschiffe selber ist nicht das ursächliche Problem. Das ursächliche Problem ist, dass wir trotz aller Energiekrisen immer noch weltweit sehr, sehr stark von fossilen Brennstoffen abhängig sind. Das wird sich auch nicht so rasch ändern, und solange diese Änderung nicht komplett umgesetzt werden kann, wird man damit leben müssen, dass dadurch auch Erpressungen möglich sind und auch Energieknappheit, die logischerweise wieder zu Preissteigerungen führt. Und ganz zynisch gesagt, am Ende zahlt weltweit jeder Konsument bei diesem Krieg mit.
13: Das war News Plus. Produziert hat heute Peter Hanselmann, mitgearbeitet Julius Schmid und Sophia Fessler, und ich bin Vanessa Liedergerber. Schreibt uns doch eine Mail an newsplus@srf.ch, wenn ihr Fragen oder Ideen für weitere Folgen habt. Ihr könnt uns auch einfach eine WhatsApp-Sprachmitteilung schicken an 076 320 10 37. Bis bald.

0: Die Schweiz ist gegen Angriffe mit Raketen, Marschflugkörpern oder Drohnen praktisch ungeschützt. Genau darum wollte Verteidigungsminister Martin Pfister handeln. Ende Juni wollte er im Eiltempo Geld für ein zusätzliches Luftverteidigungssystem bekommen. Das zeigen Dokumente, die SRF vorliegen. Doch Martin Pfister ist im Bundesrat aufgelaufen. Aus dem Bundeshaus Dominik Meyer.
1: Rückblick. Die Medienkonferenz zur letzten Bundesratssitzung vor der Sommerpause vor 3 Wochen. Martin Pfister lässt sich nichts anmerken. Sachlich und kollegial informiert der Verteidigungsminister über die Beschlüsse des Bundesrats. Das bereits in den USA bestellte Flugabwehrsystem Patriot verspätet sich und wird teurer. Zur Diskussion steht deshalb der Kauf eines zusätzlichen Systems.
2: Wir wollen auch zumindest mittelfristig ein zweites System beschaffen, um größere Unabhängigkeit zu haben. Wann genau das sein wird, das kann ich Ihnen im Moment nicht sagen.
1: Was Pfister auch nicht sagen konnte, er hätte massiv schneller vorgehen wollen. Mittelfristig ein zweites Flugabwehrsystem kaufen, das geht ihm viel zu langsam. Das zeigt der Entwurf für den Bundesratsbeschluss. Pfisters Verteidigungsdepartement VBS hatte das Papier einige Tage vor der Bundesratssitzung den anderen Departementen zugestellt. SRF hat das Papier gestützt auf das Öffentlichkeitsprinzip herausverlangt. Im Entwurf steht, was Pfister wirklich wollte. Er wollte aufs Tempo drücken und sich vom Parlament im Eiltempo Milliarden bewilligen lassen für das zusätzliche Luftabwehrsystem. Im Papier schreibt das VBS, Zitat:
3: «Für das weitere Verfahren ist eine Sonderarmeebotschaft 2026 auszuarbeiten.»
1: Mit dieser Sonderarmeebotschaft wollte Pfister dem Parlament 5 Milliarden beantragen für das zusätzliche Flugabwehrsystem und eine weitere Milliarde für absehbare Mehrkosten bei Patriot. Auch das Parlament sollte nach den Vorstellungen des Verteidigungsministers im Eilverfahren entscheiden und eine erste Tranche der Milliarden sollte dank eines sogenannten Nachtragskredits sogar bereits dieses Jahr zur Verfügung stehen. Maximales Eiltempo also. Im Entwurf für den Bundesratsbeschluss begründet das VBS die Eile so:
3: «Dieses Vorgehen erlaubt den Vertragsabschluss mit dem Hersteller des zweiten Systems bis Ende 2026. Der Nachtragskredit ist notwendig, damit eine Anzahlung noch in diesem Jahr geleistet werden kann. Nur so können Produktionsplätze ab 2027 reserviert werden.»
1: Höchste Dringlichkeit also. Dabei hatten die Vertragsverhandlungen mit 3 möglichen Herstellern noch gar nicht begonnen und es stehen weder verbindliche Preise noch verbindliche Lieferfristen fest. Das VBS argumentierte im Papier mit der russischen Aufrüstung, mit der Ungewissheit über das künftige Engagement der USA in Europa und mit der Gefährdung der Schweiz. Es bestehe, Zitat:
3: «Ein dringlicher Bedarf. Er ergibt sich aus der noch einmal deutlich verschärften Bedrohungslage.»
1: Doch Pfister wurde nicht gehört. Kurz vor der Bundesratssitzung trafen im VBS kritische Rückmeldungen ein aus den Departementen der übrigen 6 Bundesräte. Was sie genau kritisierten, ist nicht bekannt, doch eine Mehrheit im Bundesrat schien aussichtslos. Dem Vernehmen nach rückte Bundesrat Pfister deshalb noch vor der Sitzung von seinen Plänen ab. Grundsätzlich ist der Bundesrat zu den Milliardenausgaben für die Luftverteidigung bereit. Er will unter anderem dafür die Mehrwertsteuer erhöhen und er gab Martin Pfister auch den Auftrag, er solle mit möglichen Herstellern des zusätzlichen Flugabwehrsystems verhandeln. Doch wie rasch die Schweiz kaufen soll, das ließ der Bundesrat offen. Vom Eiltempo des Verteidigungsministers und seinen Argumenten für absolute Dringlichkeit will er vorerst nichts wissen.
0: Der Bericht von Dominik Meyer. Es soll eine filmreife Mega-Übernahme werden. Der Hollywood-Konzern Paramount will den anderen Hollywood-Konzern Warner Bros. Übernehmen. Für 111 Milliarden Dollar. Aber ob das auch wirklich klappt, ist noch unsicher. 12 Bundesstaaten wehren sich jetzt dagegen. Sie klagen gegen das Justizministerium, das grünes Licht gegeben hat für die Übernahme. Susanne Stöckel hat Wirtschaftsredaktorin Isabel Pfaff gefragt, wie die Bundesstaaten argumentieren.
4: Ja, Sie sagen, dass die geplante Fusion zwischen den zwei Hollywood-Giganten den Wettbewerb in der Film- und Fernsehbranche ausschalten würde. Der Wortführer unter den klagenden Staaten ist Kaliforniens Generalstaatsanwalt Rob Bonta. Und er sagte bei einer Pressekonferenz gestern, dass es bei der Klage darum gehe, sich für freie und faire Märkte einzusetzen. Wenn der Deal so über die Bühne gehe wie geplant, würden die US-Zuschauerinnen und Zuschauer mit höheren Preisen rechnen müssen und weniger Auswahl bei Filmen und Fernsehsendungen.
5: Aber wieso können sich denn Bundesstaaten überhaupt in solche Wirtschaftsfragen einmischen?
4: Das können sie nicht generell, aber in diesem Fall geht es ja um Regulierungsfragen. Solche Übernahmen oder Fusionen müssen in einer Marktwirtschaft von der Wettbewerbsbehörde genehmigt werden. Denn wenn da am Ende ein zu großer Akteur herauskommt, droht ein Monopol und ein Monopol schaltet den freien Wettbewerb aus. Bei dieser Fusion von Paramount und Warner Brothers ist das die zentrale Frage, die im Raum steht. Und als zuständige Wettbewerbsbehörde musste das US-Justizministerium diese Frage klären. Und das hat es auch. Mitte Juni erklärte es, dass die Film- und Fernsehindustrie hochdynamisch sei und dass es deshalb unwahrscheinlich sei, dass die Übernahme dem Wettbewerb oder den US-amerikanischen Konsumenten schade. Ein Freifahrtschein also, kann man sagen, der jetzt in dem kommenden Gerichtsverfahren sicherlich eine wichtige Rolle spielen wird.
5: Und hinter Paramount, also der Firma, die Warner Bros. Übernehmen möchte, steht die Familie des Software-Milliardärs Larry Ellison, der als Unterstützer von US-Präsident Donald Trump bekannt ist. Wie politisch ist denn auch diese Klage der 12 Bundesstaaten?
4: Sie erscheint mir doch ziemlich politisch. Es geht hier ja nicht nur um Unterhaltung, sondern auch um Journalismus. Zu Warner Brothers gehört der Nachrichtensender CNN, der durchaus Trump-kritisch berichtet. Und CNN würde im Fall einer Übernahme dann plötzlich kontrolliert von einem Trump-Unterstützer. Und wenn wir nun auf die US-Bundesstaaten schauen, die die Klage mittragen, dann sehen wir, dass es fast alles demokratisch regierte Staaten sind, also politische Gegner von Präsident Trump. Es dürfte hier tatsächlich darum gehen, welche politische Seite medial mehr Einfluss gewinnt in den USA.
5: Ja, da kann man sich ja vorstellen, dem Filmkonzern Paramount dürfte diese Gegenwehr kaum gefallen. Schließlich will er ja den anderen Filmkonzern übernehmen. Wie reagiert denn er auf die angekündigte Klage?
4: Ja, Paramount hat gestern ein Statement herausgegeben und darin die Klage als falsch zurückgewiesen, sowohl in sachlicher als auch in rechtlicher Hinsicht, wie es hieß. Man werde sich wehren, weil man der Meinung sei, dass die Übernahme den Wettbewerb stärke. Sie ermögliche zudem, dass sich das Unternehmen in einer kompetitiven globalen Medienwelt behaupten könne. Also quasi nur mit Größe könne man heutzutage als Film- und Fernsehunternehmen bestehen. Das ist das zentrale Argument.
5: Und wie sind denn Ihrer Ansicht nach die Aussichten für die 12 Bundesstaaten, dass sie dann mit ihrer Klage effektiv auch durchkommen?
4: Ja, das ist aktuell schwer zu sagen. Wie die New York Times schreibt, können solche Gerichtsverfahren bis zu einem Jahr dauern, bevor es zu einem finalen Richterspruch kommt. Und das auch nur, wenn keine Seite in Berufung geht. Die ganze Sache ist also noch lange nicht entschieden.
0: Isabel Pfaff war das aus der SRF-Wirtschaftsredaktion.

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1: Radio SRF, Echo der Zeit mit Ivan Lieberherr. Dienstag, der 14. Juli, das sind unsere Themen. Zurück im Kriegszustand. Das Rahmenabkommen zwischen den USA und dem Iran scheint Makulatur. Wir fragen nach der Strategie, die die USA verfolgen. Anhaltende Trockenheit. Der Klimahistoriker Christian Pfister sieht Parallelen zwischen 2026 und dem extremen Dürrejahr 1540.
2: Es fehlt an Trinkwasser und Wasser für die Körperhygiene. Die Dysenterie, eine bakterielle Magen-Darm-Krankheit, forderte zahlreiche Opfer, vor allem kleine Kinder und Alte.
1: Pfister befürchtet, dass sich solche Dürreperioden nun häufen wegen des Klimawandels. Dann Bürgerkrieg im Sudan. Die RSF-Miliz steht vor der Eroberung einer weiteren Stadt. Die UNO befürchtet eine Verschärfung der ohnehin schon katastrophalen humanitären Lage. Militärpflicht in Israel. Ein Parlamentsentscheid vertieft den Graben zwischen ultraorthodoxen und säkularen Bürgerinnen und Bürgern. Zuerst der Nachrichtenüberblick mit Patrick Seiler und mit Zöllen in Höhe von 81 Milliarden Dollar, die die USA zu Unrecht erhoben haben. Sie wurden nun an Unternehmen zurückbezahlt.
3: Die Rückzahlungen hängen mit einem Entscheid des obersten US-Gerichtes vom Februar zusammen. Dieses hatte entschieden, dass Präsident Donald Trump bei einem Großteil der von ihm verhängten Zölle seine Zuständigkeiten überschritten hatte. Viele Firmen beantragten anschließend eine Rückzahlung der Zölle. Der US-Präsident wollte mit den Zöllen unter anderem erreichen, dass Unternehmen wieder vermehrt in den USA produzieren. Außerdem setzte er sie als geopolitisches Druckmittel ein. In Frankreich wird heute der Nationalfeiertag, der 14 Juillet, gefeiert. Für Emmanuel Macron ist es der

0: Zwischen Gibraltar und der EU künftig geregelt werden. Das Gebiet ganz an der Südspitze Spaniens gehört zu Großbritannien, ist aber eng mit Spanien verbunden. Nun haben die EU und Großbritannien einen Vertrag unterzeichnet, der den Verkehr über die Grenze für Menschen und Waren erleichtern soll. Einwohnerinnen und Einwohner von Gibraltar können künftig mit ihren Aufenthaltskarten nach Spanien einreisen, ohne dass ihr Reisepass gestempelt wird. Spanische Bürgerinnen und Bürger können die Grenze mit einer Identitätskarte überqueren. Gibraltar hat knapp 40.000 Einwohner. Jeden Tag pendeln rund 15.000 Personen aus Spanien zur Arbeit dorthin.
1: Die Wettbewerbskommission WEKO hat eine Untersuchung gegen Google gestartet. Es geht um die Suchmaschinen auf Handys.
0: Google habe in der Schweiz vor kurzem eine Auswahlfunktion abgeschafft, schreibt die WEKO. Diese ermöglicht bei der Ersteinrichtung eines neuen Android-Gerätes die Auswahl einer Standardsuchmaschine. Weil diese Auswahlfunktion nun fehlt, ist Google nun standardmäßig festgelegt. Die Abschaffung der Auswahlmöglichkeit könnte die Wettbewerbsmöglichkeiten von anderen Suchmaschinenanbietern beeinträchtigen, so die Wettbewerbskommission. Dadurch würden Nutzer in der Schweiz nicht gleich behandelt wie jene im europäischen Wirtschaftsraum. Die Schweizer Fußballnationalmannschaft ist nach dem Ausscheiden an der Fußball-WM zurück in der Schweiz. Am Vormittag landete das Team am Flughafen Zürich. Am Mittag jubelten dann tausende Fans der Mannschaft auf dem Turbinenplatz in der Stadt Zürich zu. Trainer Murat Yakin bedankte sich für den Empfang.
2: Wir werden gerne noch eine Woche länger bleiben. Aber es ist natürlich auch schön, wenn man so heimkommen und so von den eigenen Fans, auch von den Bildern, die wir gesehen haben. Also es ist wirklich sehr erfreulich. Und da sind wir extrem stolz, was der ganze Staff und alle Spieler geleistet haben. Und für das möchte ich mich recht herzlich bedanken bei euch. Danke.
0: Das Schweizer Team war in der Nacht auf Sonntag im Viertelfinale gegen Argentinien ausgeschieden. Heute Abend spielen Frankreich und Spanien im ersten Halbfinale. Eine Meldung vom Radsport. Tadej Pogacar gewinnt die 10. Etappe der Tour de France. Damit baut der Slowene seinen Vorsprung in der Gesamtwertung aus. Er liegt nun 3,5 Minuten vor dem Dänen Jonas Vingegaard. Die Börsendaten von 18.05 Uhr, geliefert von SIX, der Swiss Market Index, schließt bei 14.242 Punkten, minus 0,2%. Der Dow Jones Index in New York fällt um 0,2%. Der Euro wird zu 92,48 Rappen gehandelt und der Dollar zu 80,92 Rappen. Die Wetterprognose. Trotz Wolkenfeldern gibt es morgen Vormittag noch längere sonnige Phasen. Im Laufe des Nachmittags und des Abends ziehen lokale Regengüsse und teils kräftige Gewitter vorüber. Die Höchstwerte liegen bei schwülheißen 28 bis 32 Grad.
1: Der Krieg zwischen den USA und dem Iran eskaliert erneut. Das Rahmenabkommen, das US-Präsident Donald Trump vor einem Monat in Versailles unterzeichnet hat, scheint nur noch Makulatur zu sein. Die Waffenruhe hat er bereits für beendet erklärt. Zurück im Kriegszustand also. Frage jetzt an unseren USA-Korrespondenten Andrea Christen. Was ist nun Stand der Dinge aus US-Sicht?
3: Die USA greifen nun schon seit Tagen iranische Ziele an. Der Iran hat Schiffe in der Straße von Hormuz und Ziele in Golfstaaten angegriffen. Die USA wollen demnächst auch die Seeblockade von iranischen Häfen wieder in Kraft setzen. Trump hat dem Kongress, dem Parlament, erklärt, dass die US-Streitkräfte schon am 7. Juli mit, Zitat, defensiven begrenzten Schlägen begonnen hätten. Mit anderen Worten, die Diplomatie ist hier wenigstens vorerst gescheitert. Dieser Konflikt ist nun wieder in einer heißen Phase, ähnlich wie jene Phase vor diesem Rahmenabkommen. Trump sagte in einem Interview, dieses Rahmenabkommen habe ohnehin nicht viel bedeutet.
1: Haben Trump und seine Entourage denn überhaupt eine kohärente Iran- oder Nahost-Strategie?
3: Nein, keine, die für mich erkennbar wäre. Trump fuhr in diesem Krieg von Anfang an einen bemerkenswerten Schlingerkurs. Zuerst schien der Sturz des iranischen Regimes das Ziel zu sein. Trump verlangte die bedingungslose Kapitulation. Diese Kriegsziele änderten sich ständig. Was gestern galt, gilt heute nicht mehr. Einzig, dass man dem Iran eine Atomwaffe verweigern will, scheint eine Art Konstante zu sein. Trump

0: Trump wahrscheinlich auch ermutigt von einer sehr kurzen, erfolgreichen Militäraktion in Venezuela, auch angetrieben von Israel, hat die USA hier in einen Konflikt verstrickt, der mehr und mehr nach einem Nahostkrieg ohne absehbares Ende aussieht. Etwas, was Trump versprochen hatte, werde unter ihm nicht eintreten. Trump hat diesen Krieg zwar im Alleingang beginnen können, weil der Iran aber die Straße von Hormuz im Würgegriff hat, kann er ihn nicht im Alleingang beenden. Das scheint ihn zu frustrieren. Er will den Krieg beenden, das dünkt mich offensichtlich, aber ein Ausweg zeichnet sich auch jetzt nicht ab.
1: Trump sagte auch, er wolle nun die Straße vom Hormuz selber kontrollieren und eine Art Schutzgebühr kassieren für die sichere Durchfahrt. Wie will er das bewerkstelligen?
0: Ja, so schnell können sich die Dinge ändern. Trump scheint hier schon wieder zurückzukrebsen. Zuerst hieß es, die USA würden eine Schutzgebühr erheben auf Schiffen, die die Wasserstraße passieren, obwohl die US-Regierung früher erklärt hatte, niemand dürfe dort Gebühren erheben. In einem Post auf seinem sozialen Netzwerk auf Truth Social hat Trump jetzt erklärt, keine Gebühren, stattdessen würden die Golfstaaten für den Schutz der Schifffahrt nun, Zitat, massive Handels- und Investitionsabkommen mit den USA abschließen. Wir sollten all das mit sehr großer Vorsicht genießen. Wir haben im Zusammenhang mit dem Irankrieg schon viele, viele Ankündigungen gelesen, auch widersprüchliche, die dann im Sand verliefen und mehr oder weniger folgenlos blieben.
1: Innenpolitisch hat das Folgen für die Wahlen im Herbst, die Midterms.
0: Der Irankrieg ist in den USA sehr unpopulär. Die neuesten Zahlen zeigen, dass die Teuerung in den USA zwar etwas nachgelassen hat, sie ist aber noch erhöht. Und wenn sich der Krieg hinzieht, dürften die Benzinpreise wieder steigen. Das wäre für die Republikaner, die ohnehin sehr viel Gegenwind haben, auch weil Trump so unbeliebt ist. Das wäre schlecht für sie. Schon jetzt zeichnet sich ab, dass Affordability, die hohen Lebenshaltungskosten, ein Hauptwahlkampfthema sein werden. Man darf sich aber bei all dem fragen, wie sehr das Trump selbst kümmert. Er selbst muss sich keiner Wiederwahl stellen. Teilweise scheint er auch entnervt. Er scheint immer mal wieder auch die Geduld zu verlieren, scheint das Interesse am Irankrieg zu verlieren. Anderes scheint ihn mehr einzunehmen, zum Beispiel die Prachtbauten, die er in der Hauptstadt Washington D.C. plant.
1: Erläuterungen direkt aus den USA von Andrea Christen. Vielen Dank. 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Wir berichten jetzt über den Sudan, wo die RSF-Milizen eine weitere Stadt belagern, über einen umstrittenen Entscheid des israelischen Parlaments, über die Schweizer Pharmaindustrie, die angetan ist vom Handelsabkommen mit Großbritannien, und über Streitereien um Sonnenschirme an den Stränden Portugals. Die Schweiz, Europa und die USA stehen derzeit unter dem Einfluss von sehr hohen Temperaturen. Die anhaltende Hitze führt zu Trockenheit und Dürre. Flüsse trocknen aus, Wasser wird knapp, die Waldbrandgefahr ist groß. Extreme Verhältnisse. Der Umwelt- und Klimahistoriker Christian Pfister spricht von einer Dürre, wie es sie in Europa seit knapp 500 Jahren nicht mehr gegeben hat. Seit 1540. Ich habe Pfister gefragt, was die Dürre von 1540 gekennzeichnet hat.
2: Also mal zuerst die meteorologische Situation. Im Jahr 1540 zählte Heinrich Bullinger in Zürich zwischen Februar und September 6 Regentage, wobei es nie einen ganzen Tag oder eine ganze Nacht lang durchregnete. Im Schweizer Mittelland fiel nur ein Viertel des durchschnittlichen Jahresniederschlags. In weiten Teilen Europas ist 1540 das wärmste und trockenste Jahr seit 1500.
1: Welche Folgen hatte die damalige Dürre für die Menschen, für die Umwelt?
2: Gravierend war die Wassermangellage. Bäche und kleinere Flüsse lagen trocken. Die Mühlen standen still. Alle Lebensmittel wurden teuer. Selbst das Wasser hatte seinen Preis. Schließlich versiegten die Quellen. In Zursee grub man im flüssigen Sure verzweifelt nach Grundwasser, ohne Erfolg. Selbst in anderthalb Meter Tiefe fand man keinen Tropfen. Ende Juli vermerkte der Schulmeister Hans Salat in Luzern, dass rundherum Die Wälder brannten. Der Himmel war voller Rauch. Und gegen das Jahresende kam der große Tod. Viele Menschen erlagen der Hitze. Es fehlte an Trinkwasser und Wasser für die Körperhygiene. Die Dysenterie, eine bakterielle Magen-Darm-Krankheit, forderte zahlreiche Opfer, vor allem kleine Kinder und Alte.
1: Sie vergleichen jetzt die aktuelle Hitzeperiode mit jener von 1540. Aus welchen Überlegungen?
2: Ich befürchte, dass wir dieses Jahr einen Analogfall haben zu 1540. Deshalb finde ich, dass wir das ganz genau beobachten müssen. Das Ausmaß der Dürre von 1540 wurde anhand der geschätzten Niederschlagsmengen ermittelt. Und diese wurden anhand der beobachteten Anzahl der Regentage geschätzt. Und diese kennen wir für die Schweiz aufgrund der Aufzeichnungen von 4 Chronisten. Wir kennen auch den Jahresniederschlag im polnischen Krakau in einer Distanz von 900 Kilometern. Und dieser liegt in einer ähnlichen Größenordnung wie jener im Schweizer Mittelland. Es gab also eine Megadürre, sie reichte vom Atlantik bis nach Polen und von Norditalien bis Norddeutschland. Der geschätzte Abfluss des Rheins betrug nur 10% der saisonüblichen Werte. Die ufernahen Partien des Bodensees waren trocken. Und inwieweit wir die diesjährigen Verhältnisse mit jenen von 1540 vergleichen können, wird sich am Jahresende zeigen. Wir können jetzt noch nicht Bilanz ziehen.
1: Aber lassen sich die beiden Phasen überhaupt vergleichen, allein schon wegen der Ursachen?
2: In der Zeit zwischen 1304 und 1719 sind 18 Hitze- und Dürresommer bekannt. Dabei handelt es sich stets um isolierte Extreme, die sich klimatisch nicht interpretieren lassen. Und der Sommer 1542, 2 Jahre nach 1540, gehört zu den 5 kältesten Sommern in den letzten 500 Jahren. Was ist heute anders? Das Hitze- und Dürrejahr 2026 ist kein isoliertes Ereignis. Es ist der Höhepunkt in einer fast geschlossenen Abfolge von 7 warmen und trockenen Sommern seit 2015. Und darin äußert sich der menschengemachte Treibhauseffekt, der unser Klima seit 1990 immer intensiver prägt.
1: Die Dürre von 1540, ein isoliertes Extremereignis. Sie gehen aber davon aus, dass sich solche Ereignisse nun öfters zeigen wegen des Klimawandels.
2: Ich nehme an, dass wir in Zukunft häufiger mit solchen Ereignissen rechnen müssen. Und vielleicht werden die verantwortlichen Behörden sich damit auseinandersetzen müssen, rechtzeitig, dass sie nicht einfach vervollendete Tatsachen gestellt werden müssen. Wir haben auch festgestellt, dass die 5 schwersten historischen Analogfälle von 1540 erkennen lassen, dass ausgehend von einem sehr heißen und trockenen Juni, Juli dieselbe Witterung tendenziell bis in den Herbst hinein fortdauert. Die Gründe dafür müssen von Klimatologen erforscht werden. Wir müssen damit rechnen, dass wir in Zukunft weitere solche Jahre bekommen werden, unter Umständen noch schwerwiegendere Dürren. Und darauf müssen wir uns vorbereiten.
1: Im Umgang mit solchen Dürren, was können wir aus der Vergangenheit lernen?
2: Wir können lernen, was alles damit verknüpft ist, welche möglichen Folgen überhaupt da sind. Ich habe nichts gesagt von den internationalen Folgen. Das ist ganz klar, das ist ein internationales Ereignis. Ich meine, wir können nicht einfach den Rhein für uns behalten, wenn das Wasser knapp wird. Da wird Deutschland auch etwas dazu sagen und Frankreich wird auch etwas sagen zur Rhone. Generell wird das natürlich ein europäisches Katastrophenereignis und auch darauf muss man sich vorbereiten, indem man sich rechtzeitig mit den Nachbarn abspricht und überlegt, was alles geschehen kann und wie man darauf reagieren sollte.
1: Erläuterungen von Christian Pfister. Er war Professor für Wirtschafts-, Sozial- und Umweltgeschichte an der Universität Bern. Der Bürgerkrieg im Sudan dauert bereits mehr als 3 Jahre um die Macht im Land kämpfen die regulären Streitkräfte auf der einen Seite und auf der anderen Seite die paramilitärische Miliz Rapid Support Forces RSF. Der Krieg hat zu einer der größten humanitären Katastrophen weltweit geführt. Nichtregierungsorganisationen werfen beiden Seiten Kriegsverbrechen vor, darunter Angriffe auf Zivilisten, ethnische Säuberungen, sexualisierte Gewalt. Schätzungen zufolge kamen mehr als 150.000 Menschen ums Leben. Millionen sind auf der Flucht. Die RSF-Miliz soll bei der Eroberung der Stadt El-Fascher schwere Kriegsverbrechen begangen haben. Und dieses Szenario droht sich nun zu wiederholen in der Stadt El-Obeid. Die RSF hat die Stadt weitgehend eingekreist. Die sudanesische Armee versucht, sie zu verteidigen. Die UNO befürchtet hier eine neuerliche humanitäre Katastrophe. Ich habe unsere Afrika-Korrespondentin Sarah Flug gefragt, weshalb die UNO gerade jetzt warnt, zumal die Lage in der Stadt schon seit Monaten prekär ist.
3: Weil sich die Hinweise verdichten, dass die Lage jetzt an einen Kipppunkt kommt. Also die Rapid Support Forces haben den Druck in den letzten Wochen massiv erhöht und besonders ihre Drohnenangriffe auf El-Obeid deutlich intensiviert. Sie greifen nicht mehr nur die Front an, sondern inzwischen wirklich die Lebensadern der Stadt. Also insbesondere Treibstofflager und das Elektrizitätswerk. Das ist entscheidend, denn ohne Treibstoff stehen die Generatoren still, ohne Generatoren funktionieren die Wasserpumpen nicht mehr und eine Stadt mit einer 500.000 Menschen trocknet so Schritt für Schritt aus. Gleichzeitig kontrolliert die sudanesische Armee nur noch eine einzige Zufahrtsstraße nach El-Obeid. Die Stadt ist somit fast vollständig auch von der Außenversorgung abgeschnitten. Und genau dieses Muster haben die Rapid Support Forces bereits in der Stadt El-Fascher angewendet letztes Jahr. Die UNO sagt deshalb, wir kennen dieses Drehbuch, wir haben gesehen, wohin es in El-Fascher geführt hat. Und genau deshalb waren wir dieses Mal früh, nicht wenn die Katastrophe bereits da ist, sondern jetzt, solange vielleicht noch Zeit bleibt, sie zu verhindern.
1: Was weiß man denn genau über die humanitäre Lage in El-Obeid?
3: Die humanitäre Lage ist bereits schlecht, auch wenn die Stadt noch nicht vollständig von den Rapid Support Forces eingekesselt ist. Also die Menschen berichten, dass sie derzeit stundenlang für Wasser anstehen müssen. In den Märkten werden Lebensmittel täglich teurer. Tankstellen sind geschlossen oder leer. Krankenhäuser müssen Behandlungen einschränken, weil Treibstoffe für Generatoren fehlen. Man muss sich zudem vorstellen, Tag und Nacht kreisen Drohnen über der Stadt und schlagen immer wieder ein. Viele sagen den internationalen Medien inzwischen, sie wüssten nicht mehr, ob sie den Hunger oder die Drohnen mehr fürchten sollen. Und das ist besonders tragisch, denn für viele Menschen ist El-Obeid eigentlich der Ort, an dem sie einst Sicherheit gesucht haben. Sie sind von den Kämpfen im Land hierher geflohen. Jetzt holt der Krieg sie erneut ein. Viele können nicht mehr weg oder wissen gar nicht, wohin sie überhaupt noch fliehen könnten.
1: Das Geschehen in El-Obeid wird mit dem in El-Fascher verglichen. Sie haben auch diese Parallelen gezogen, zu Recht?
3: Das Muster ist dasselbe. Der Kontext ist aber ein anderer. Also die Rapid Support Forces zerstören auch in El-Obeid, wie gesagt, zuerst die Lebensader der Stadt. Erst danach dürfte eine Bodenoffensive folgen. Ein wichtiger Unterschied ist aber, anders als in El-Fascher gibt es derzeit keine Hinweise auf einen geplanten ethnisch motivierten Massenmord. Also die ethnischen Spannungen, die spielen eine kleinere Rolle. Aber für die Menschen macht es die Lage kaum weniger gefährlich. Also die Rapid Support Forces werden versuchen, die Stadt auszuhungern. Gleichzeitig wird die sudanesische Armee El-Obeid wohl bis zum Äußersten verteidigen, ebenfalls ohne Rücksicht auf Zivilistinnen und Zivilisten. Diese drohen zwischen den zwei Kriegsparteien aufgerieben zu werden.
1: Welche strategische Bedeutung hat die Stadt El-Obeid im Sudankrieg?
3: Man kann sich El Obeid wie einen riesigen Verkehrsknoten vorstellen. Also die Stadt liegt genau zwischen der Region Darfur im Westen, die größtenteils von den Rapid Support Forces kontrolliert wird, und dem Zentrum des Landes mit der Hauptstadt Khartoum, das unter Kontrolle der sudanesischen Armee ist. Und genau hier verläuft heute eine der wichtigsten Frontlinien dieses Krieges. Und es ist klar, wer El Obeid kontrolliert, kontrolliert die wichtigsten Nachschubwege, etwa für Soldaten, Waffen, Treibstoff. Deshalb versuchen die Rapid Support Forces so stark, die Stadt einzunehmen und die sudanesische Armee, sie um jeden Preis zu erhalten.
1: Was kann die internationale Gemeinschaft jetzt noch tun, um den Zivilistinnen und Zivilisten zu helfen?
3: Hilfsorganisationen fordern sichere Korridore, damit Menschen die Stadt verlassen können oder Hilfsgüter hineingelangen können. Gleichzeitig soll der Druck auf beide Kriegsparteien und ihre internationalen Unterstützer erhöht werden. Viele Beobachterinnen und Experten sagen, jetzt zeigt sich, ob die Welt aus El-Fascher gelernt hat. Also die UNO warnt diesmal früher, lauter, eindringlicher als damals. Die Frage wird nicht mehr sein, ob die Gefahr erkannt wurde, sondern ob die internationale Gemeinschaft dieses Mal handelt, bevor die Katastrophe eintritt.
1: Afrika-Korrespondentin Sarah Flug. Es ist eine der gesellschaftlich explosivsten Fragen in Israel. Gilt die obligatorische Wehrpflicht für alle jüdischen Israeli oder werden strenggläubige Haredim davon ausgenommen, also die ultraorthodoxen Juden? Das oberste Gericht Israels urteilte vor 2 Jahren, die Sonderregelung für die ultraorthodoxen verstößt gegen den Grundsatz der Gleichbehandlung und ist rechtlich nicht ausreichend begründet. Heißt, auch junge ultraorthodoxe Männer sollten eingezogen werden in die israelische Armee. Kurz vor der Sommerpause nun hat eine Mehrheit im Parlament, der Knesset, ein Gesetz verabschiedet, das dies auf den Kopf stellen könnte. Julio Segador von der ARD berichtet.
4: Es war eine emotionale Mammutsitzung tief in der Nacht. In der israelischen Knesset ist nach heftigen Debatten das sogenannte Tora-Grundgesetz verabschiedet worden. Eine Neuregelung, die das Fundament des Staates verschieben könnte. Die Abgeordneten stimmten mehrheitlich dafür, das Studium religiöser Texte offiziell zu einem, Zitat, Grundwert des jüdischen Volkes und des Staates Israel zu erklären. Für den religiös-nationalen Abgeordneten Moshe Salomon ein historischer Moment der Besinnung auf die eigenen Wurzeln. Das Tora-Studium ist eines der Fundamente, auf denen das jüdische Volk seit Jahrtausenden aufgebaut ist. Die Tora hat uns und unser Erbe beschützt. Die Tora hat uns durch die verschiedenen Zeiten geführt, von den schwierigen Exilen der Vergangenheit über den Holocaust in Europa. Die Tora ist nicht nur ein Buch mit Gesetzen, sie ist unsere Identität, sie ist unsere Moral. Dort stehen unsere Werte. Doch hinter den pathetischen Worten über Identität und Moral verbirgt sich ein knallharter politischer Deal. Denn Israel besitzt bis heute keine geschriebene Verfassung. Stattdessen bestimmen sogenannte Grundgesetze den rechtlichen Rahmen des Landes. Indem das Tora-Studium nun in diesen Verfassungsrang aufrückt, bekommt es einen verfassungsrechtlich besonderen Status. Zwar wurde der Text in letzter Sekunde abgemildert, um eine direkte finanzielle Gleichstellung von Religionsschülern mit kämpfenden Soldaten zu verhindern, doch Rechtsexperten sind sich einig, der eigentliche Zweck des Gesetzes bleibt unberührt. Es soll den ultraorthodoxen Parteien eine juristische Handhabe bieten, um die Wehrpflicht junger Haredim dauerhaft und rechtssicher zu umgehen. Ein Privileg, das Israels oberstes Gericht zuvor gekippt hatte. Die Opposition reagierte im Plenarsaal mit blankem Entsetzen. Oppositionsführer Yair Lapid warf der Regierung von Ministerpräsident Netanyahu moralischen Bankrott vor. Das ist typisch für diese Koalition, dass sie die letzte Woche mit dem Blasphemiegesetz eröffnet. So beendet man also die Legislaturperiode, indem man den israelischen Soldaten ins Gesicht spuckt, mit einem Ausverkauf der israelischen Wirtschaft, dem Ausverkauf der israelischen Sicherheit, dem Ausverkauf der israelischen Einheit. Besonders tief greift der Riss, weil Israel sich in einer der schwersten Sicherheitskrisen seiner Geschichte befindet. Während Wehrpflichtige und Reservisten monatelang an den Fronten kämpfen, bleiben Zehntausende ultraorthodoxe Männer vom Dienst an der Waffe befreit. Dass dieses Gesetz unter dem Deckmantel des Judentums beschlossen wurde, empört auch säkulare Nationalisten zutiefst. Avigdor Liebermann von der Partei Israel Beitenu attackierte die religiösen Fraktionen scharf. Es gibt keinerlei Verbindung zwischen dem Judentum und der Achtung der Tora und des Gesetzes. Das ist nichts als Blasphemie. Es gibt keinerlei Gemeinsamkeiten zwischen dem Judentum und all dem, was in diesem Haus geschieht. Woher nehmen Sie die Überzeugung, dass es einem Juden verboten sei, Krieger zu sein? Das neue Grundgesetz ist ein massives Zugeständnis vom Premierminister Benjamin Netanyahu, der der Abstimmung selbst fernblieb, an seine ultraorthodoxen Koalitionspartner. Doch der Preis dafür ist hoch. Mit der Erhebung des Tora-Studiums in den Verfassungsrang vertieft die Regierung den Graben zwischen säkularen Steuerzahlern und streng religiösen Studenten mitten in einer existenziellen Sicherheitskrise des Landes.
1: Der Beitrag von Julio Segador von der ARD. Am Nachmittag wurde ein weiteres Gesetz verabschiedet. Es setzt die Festnahme zehntausender wehrpflichtiger ultraorthodoxer Militärdienstverweigerer für mehrere Monate aus. Die Schweiz und Großbritannien haben sich auf ein erweitertes Freihandelsabkommen geeinigt. Wir haben gestern darüber berichtet. So sollen zum Beispiel Dienstleistungsbetriebe aus beiden Ländern gleich behandelt werden. Mit Widerstand gegen dieses Abkommen ist kaum zu rechnen. Die hiesige Pharmaindustrie ist sogar hoch erfreut, wegen des Patentschutzes. Wirtschaftsredaktorin Lucia Theiler berichtet.
5: Für Pharmafirmen ist der Patentschutz so etwas wie das Herzstück eines jeden Freihandelsabkommens, denn die Firmen investieren über Jahre Milliarden in die Forschung, also sollen die fertigen Medikamente auch über Jahre vor günstigen Konkurrenzprodukten, vor Generika, geschützt sein. Standardmäßig gemäß Regeln der Welthandelsorganisation WTO dauert der Patentschutz 20 Jahre. Bei Freihandelsabkommen, auch jenem mit Großbritannien, drehen sich die Verhandlungen oftmals um die Details, wie René Buholzer vom Branchenverband Interpharma sagt.
6: Also es geht jetzt nicht darum, mehr Jahre zu kriegen, als sowieso schon festgelegt sind. Das ist auch nicht im UK-Abkommen der Fall, sondern es geht primär darum, sicherzustellen, dass wir die Rechtssicherheit haben und die Planbarkeit haben, weil das ermöglicht langfristige Investitionen in Forschung und Entwicklung.
5: Es geht um Auslegeordnungen. Mit anderen Worten, stark ist der Patentschutz aus Schweizer Pharma-Sicht dann, wenn er in den Details wenig andere Interpretationsspielräume zulässt, wenn klar ist, wie lange zum Beispiel Forschungsdaten exklusiv sind, ab wann ein Wirkstoff neu und patentierbar ist.
6: Ist im Detail relativ kompliziert, aber es ist tatsächlich so, dass das natürlich auch bestritten werden kann, da heutzutage gerade Datenschutz auch sehr wichtig ist und hier klare Rechtsrahmen zu haben und auch sicher zu sein, dass diese Interpretation, wie wir sie in der Schweiz kennen, wie sie von uns und von anderen Industrieländern interpretiert wird, dass diese weltweit gelten, das ist nach wie vor keine Selbstverständlichkeit.
5: Das Freihandelsabkommen mit Großbritannien passt der Pharmaindustrie besser als jenes mit Indien und den Mercosur-Ländern, das diskutiert wird.
6: Es ist uns beispielsweise im Mercosur-Abkommen nicht gelungen, einen Patentschutz wirklich stark zu verankern. Und in Indien ist es auch die Interpretation, wie das genau zu interpretieren ist, nicht ganz in unserem Sinne gewesen.
5: Die Interessen liegen weit auseinander. Indien hat keine starke Pharmaindustrie, produziert aber günstige Wirkstoffe und Generika in großen Mengen. Das Land wird darum auch als Apotheke der Welt bezeichnet. In der Diskussion um Patente spiegeln sich immer auch wirtschaftliche Stärken. Das zeigt sich auch historisch in der Schweiz. Bis etwa Mitte des 19. Jahrhunderts hatte die Schweiz, anders als Deutschland und Frankreich, kein Patentgesetz. Die Farb- und Chemieindustrie holte sich darum Fachleute aus den Nachbarländern und stellte Gleiches oder Ähnliches her. Erst später drehte der Wind. Als die Branche stärker wurde und Firmen teure Medikamente erforschten, forderten sie ebenfalls einen starken Patentschutz. Die Forderung gilt bis heute. Und gerade das Freihandelsabkommen mit Großbritannien dient der Pharmaindustrie nun als eine Art Vorzeigeabkommen, sagt René Buholzer von Interpharma.
6: England wie die Schweiz sind ja beides Länder, die stark von Innovation leben. Und der größte Teil ihrer Exporte eigentlich auf Innovation beruht. Und darum war es uns für uns besonders wichtig, dass wir mit diesem Land einen hohen Standard erreichen, weil das auch die Baseline sein kann für andere Länder.
5: An welche Länder er konkret denkt, lässt er offen. Es gehe mehr um das Signal insgesamt. Und das sei mit dem Abkommen Großbritannien gesetzt.
1: In Portugal wird gerade heftig gestritten über die Frage, wer wo an einem Strand einen Sonnenschirm aufstellen darf. Denn was viele jahrelang für verboten hielten, soll nun plötzlich erlaubt sein, den Sonnenschirm irgendwo aufzustellen, auch direkt vor jemandem, der für seinen Strandplatz bezahlt hat. Der freischaffende Journalist Jochen Faget berichtet.
7: Die Sonne brennt vom wolkenlosen Himmel. Regina Almeida sitzt auf einem Liegestuhl unter dem Sonnensegel ihrer Badebude, der portugiesischen Version eines Strandkorbs, nur aus Stoff. 2 Wochen Ferien im beliebten mittelportugiesischen Badeort Nazaré haben gerade für sie begonnen. Doch Regina Almeida ist alles andere als entspannt.
8: Das ist doch unerhört. Von meiner Badebude aus kann ich nicht einmal mehr das Meer sehen. Alles ist voller Sonnenschirme. Und während wir hier teuer bezahlen, zahlen die mit ihren Sonnenschirmen gar nichts.
7: In Portugal ist ein Sonnenschirmkrieg ausgebrochen. Ausgelöst hat ihn die Umweltministerin des Landes mit einer eigentlich unschuldig klingenden Erklärung.
9: Die Gesetzesvorschriften sind klar und einfach. Es gibt konzessionierte Strandabschnitte und Sicherheitszonen, wo niemand seinen Sonnenschirm aufstellen darf. An allen anderen Orten darf man das.
7: Maria da Graça Carvalho hatte damit ein gefühlt jahrzehntealtes ungeschriebenes Gesetz gebrochen. Nachdem durfte niemand vor dem Teil eines Strandes, an dem Sonnenschirme oder Badebuden vermietet wurden, einen privaten Sonnenschirm oder Windschutz aufbauen, um einen Tag am Strand zu genießen. Die Besitzer und Besitzerinnen der Badebuden liefen Sturm gegen die Ministerin. Schließlich, so ihr Argument, zahlten sie viel Geld an die Gemeinden und müssten sie die Rettungskräfte an den Badestränden entlohnen. Auch Maria Lourdes Ramos, die Badebudennachbarin von Regina Almeida, bekommt Schnappatmung.
10: Ich muss hier 100 Euro für eine Woche bezahlen. Wenn das so ist, bringe ich das nächste Mal einen Sonnenschirm mit und mache es mir am Meer bequem. Und die 100 Euro spare ich auch noch.
7: Ein Sturm tobt am Badestrand und Bürgermeister Serafim Silva versucht, die Wellen zu glätten. Da regen sich viele Leute grundlos auf. Eine unserer Regierenden hat das unnötigerweise aufs Tableau gebracht. In Nazaré haben wir lange Strände mit viel Platz. Seit wir die verschiedenen Zonen klar ausgewiesen haben, schimpft kaum noch jemand und das Sonnenschirmproblem stellt sich nicht mehr. Hinweisschilder weisen in Nazaré die konzessionierten Strände aus. Seile sind zusätzlich als Begrenzung gespannt. Die sichern auch Notgassen für die Strandmobile der Rettungskräfte. Während an anderen Badeorten, vor allem im Süden in der Algarve, auch schon mal die Polizei aufgebrachte Badegäste und Konzessionsinhaber und Inhaberinnen beruhigen musste, geht es in Nazaré inzwischen eher friedlich zu. Die Rettungsschwimmerin Samantha Cardoso bestätigt.
11: Ich habe noch niemanden klagen gehört. Viele Leute mieten nach wie vor die Badebuden und darum sind die Konzessionsinhaberinnen wieder zufrieden. Bis jetzt gab es hier keinen Stress.
7: Selbst in der öffentlichen Zone des Strandes nicht, die jetzt zwischen den Badebuden und dem Meer liegt. Philippa Teschugo und ihr Mann haben gerade ein freies Fleckchen im bunten Sonnenschirmchaos gefunden und es sich bequem gemacht.
12: Der Strand ist für alle. Wir müssen unseren Sonnenschirm ja nicht direkt vor den Badebooten aufstellen. Aber hier stören wir niemanden. Meiner Meinung nach ist es alles viel Lärm um nichts.
7: Spricht's und läuft die wenigen Schritte zum Meer hinunter. Auch Regina Almeida in ihrer Badebude etwas weiter hinten hat sich inzwischen wieder abgeregt und döst friedlich in der Sonne. Selbst ein Sonnenschirmkrieg am Strand ist bei schönem Wetter eben auch schnell wieder vergessen. Es sind ja schließlich Ferien.
1: Wir machen keine Ferien, wir sind morgen wieder da. Für heute war es das Echo der Zeit vom Dienstag, dem 14. Juli, mit Redaktionsschluss um 18.37 Uhr. Verantwortlich für die Sendung Anna Prechsel, für die Nachrichten Mario Sturmi und am Mikrofon war Ivan Lieberherr.
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14: Nun folgt die aktuelle Ausgabe unseres Podcasts News Plus.
15: Fahrt da mit dem Tanker durch. Ich dachte, die Strasse ist wieder zu.
16: Nein, hat wieder aufgemacht.
15: Nein, ja, schau.
16: Nein, jetzt ist zu. Ist wieder zu.
15: Ja, was jetzt?
16: Nein.
14: Es ist gefühlt ein ständiges Hin und Her, wenn es um die Straße von Hormuz geht und liefert auch viel Stoff für Satire.
16: Ist wieder offen.
15: Also das ist auch, wie es ändert alle Minuten. Auf, zu, soll einer eine Übersicht behalten bei diesem Scheissdreck.
16: Jetzt ist wieder zu.
15: Das ist die schlechteste Ampel der Welt hier.
14: So klingt das bei unseren Kolleginnen und Kollegen von Studio 404. Das Ganze hat natürlich einen sehr ernsten Hintergrund. Ein Konflikt, der sich wieder deutlich verschärft zwischen den USA und dem Iran und der die ganze Weltwirtschaft betrifft. Denn die Straße von Hormuz ist eine der wichtigsten Energierouten überhaupt. Ich frage mich, ist wirklich die ganze Welt von einer einzigen Meerenge abhängig? Oder gibt es Alternativen? Und wenn ja, welche? Genau das klären wir heute bei News Plus. Ich bin Manissa Lieder-Gerber. Sie ist schmal, die Straße von Hormuz. An ihrer schmalsten Stelle ist sie unter 50 Kilometer breit. In der Meerenge zwischen Iran und Oman fahren normalerweise täglich riesige Tanker durch, beladen zum Beispiel mit Öl oder Flüssiggas. Und gerade schaut wieder die ganze Welt auf dieses Nadelöhr, denn US-Präsident Donald Trump hat auf seinem sozialen Netzwerk unter anderem angekündigt, er wolle 20% Frachtgebühr für die Durchfahrt kassieren.
17: Also wenn wir hören, dass Trump jetzt sagt, er verlangt eine Gebühr für die sichere Durchfahrt über die Straße von Hormuz, dann muss man sich nur fragen, mit welcher Grundlage verlangt er das, darf er das oder dürft jemand anderer oder ist es überhaupt verboten, eine Gebühr zu verlangen?
14: Clemens Fischer ist Professor für internationale Beziehungen und Geopolitik an der Uni Köln und er ist auch Völkerrechtsexperte. Die Frage, ob Donald Trump das überhaupt darf, eine Gebühr für die Durchfahrt verlangen, beantwortet er so.
17: Da gibt es eine sehr einfache Antwort. Das Völkerrecht sagt uns hier, es ist kein internationales Gewässer, sondern die Straße von Hormuz ist nationales Hoheitsgewässer des Iran und von Oman. Das heißt, wenn überhaupt jemand eine Gebühr verlangen dürfte, dann sind es diese zwei Staaten. Aber diese Gebühr müsste auch eine Leistung gegenüberstehen, wie zum Beispiel Lotsendienste. Das, was Trump jetzt ankündigt, könnte man sehr salopp formulieren als Schutzgelderpressung durch Mafia oder auch als Raubrittertum. Denn Trump selber, die USA, haben gar kein Recht, in der Straße von Hormuz irgendjemanden durchzuschleusen, denn es ist, wie gesagt, Hoheitsgewässer von zwei anderen Staaten. Und daher kann er auch keine Gebühr verlangen.
14: Clemens Fischer bezweifelt auch stark, dass Trump eine solche Gebühr tatsächlich durchsetzen könnte. Trump hat sich übrigens auch als Wächter der Straße von Hormuz bezeichnet. Der Iran hat darauf spöttisch reagiert und gekontert, er sei schon immer der Wächter der Straße gewesen und werde es auch bleiben. Fest steht, der Konflikt zwischen USA und Iran und damit auch am Persischen Golf hat sich deutlich verschärft. Die USA greifen wieder Ziele im Iran an. US-Präsident Donald Trump hat zudem angekündigt, den Druck auf den Iran weiter zu erhöhen und womöglich auch eine Seeblockade wieder in Kraft zu setzen. Der Iran wiederum hat laut Berichten in der Straße von Hormuz zwei Tanker attackiert. Dabei soll ein Besatzungsmitglied getötet worden sein. Und diese Eskalationen sorgen regelmäßig für Nervosität an den Energiemärkten und können sich innerhalb kurzer Zeit auf Ölpreise, Transportkosten und auf die Weltwirtschaft auswirken.
17: Wir reden von rund 60% des weltweiten Düngemittelbedarfs, der aus der Straße von Hormuz gespeist wird. Wir reden von 20-45% Abhängigkeit der südostasiatischen Staaten von Rohöl, das aus der Straße von Hormuz herausgebracht wird. Wir reden auch davon, und das merken wir jetzt ganz massiv zur kommenden Urlaubszeit, dass bestimmte raffinierte Produkte in Europa gar nicht mehr hält, die sind wie zum Beispiel Kerosin für Flugzeuge. Auch das wird durch die Straße von Hormuz herausgebracht und damit ist die Weltwirtschaft natürlich bis zu einem gewissen Grad davon abhängig.
14: Also die Welt ist abhängig von der Straße von Hormuz. Damit man aber nicht immer Angst haben muss, dass das Öl oder das Benzin ausgeht, müsste es doch eigentlich eine Alternative geben. Gibt es denn irgendwelche und wie sehen die aus?
17: Ja, grundsätzlich wird natürlich auch weiter Öl abgefahren. In dem Fall durch das Rote Meer. Das ist eine weitere Variante, dass eben insbesondere die arabischen Staaten von dieser Seite der arabischen Halbinsel ihr Rohöl an den Mann bringen oder an die Kunden bringen. Es gibt auch die Möglichkeit, dass der Iran über das Kaspische Meer abliefert. Aber das sind natürlich Beschränkungen, denn bis dato hat man sich eben darauf verlassen, dass es die Straße von Hormuz ist, die den großen Ausfluss ermöglicht. Konsequenz wird sein, man wird weitere Pipelines bauen müssen, die von den Raffinerien und Erdölfeldern im Osten der arabischen Halbinsel durch die arabische Halbinsel durchgeführt werden, um eben die Häfen am Roten Meer zu erreichen oder, was auch noch möglich wäre, direkt hinunter in den Golf von Aden. Aber da kommen wir dann schon das Problem, dass der Jemen als nicht sicher gilt. Das heißt, die einzige Ausschiffmöglichkeit wäre dann der Oman. Und damit würde man sich auch wieder in die Hand eines Staates begeben, der letztendlich als Ausschiffungshafen fungieren würde.
14: Es ist also alles etwas komplizierter. Sonst gäbe es vermutlich längst eine echte Alternative zur Straße von Hormuz. Geopolitik-Experte Clemens Fischer spricht von Pipelines als Option. Eine Ost-West-Pipeline gibt es bereits, die führt quer durch Saudi-Arabien und endet im Hafen Yanbu am Roten Meer. Das Problem, ihre Kapazität ist begrenzt. Sie kann bis zu 8 Millionen Fass Öl pro Tag transportieren. Durch die Straße von Hormuz gelangen im Normalfall um die 20 Millionen Fass. Also selbst wenn die Pipeline vollständig ausgelastet wäre, könnte sie nur einen Teil der Transporte übernehmen. Und auch neue Pipelines würden einige Herausforderungen mit sich bringen.
17: Grundsätzlich ist auch ein Punkt, dass es natürlich extreme Kosten verursacht. Wir müssen uns so die arabische Halbinsel ansehen, von der Größe her, dass man quer durch diese Halbinsel Pipelines führt in unendlich großer Hitze. Schwieriges Terrain, das heißt auch Bewachung. Und wenn wir uns den Iran ansehen, dann müssten eben die Ölfelder sind im Süden am Persischen Golf auch quer durch das Land größere Pipelines gezogen werden hinauf zur Kaspischen See. Konsequenz ist, man kann zwar Umgehungsmöglichkeiten machen, aber die sind extrem kostenintensiv.
14: Bei einer Umgehungsmöglichkeit würde zum Beispiel die Türkei eine zentrale Rolle spielen. Vom irakischen Hafen bei Al-Faw, der im Moment noch gebaut wird, könnte eine Eisenbahnlinie durch den ganzen Irak bis an die türkische Grenze führen. Und dann soll das Öl weiter mit dem Zug durch die Türkei gebracht werden.
17: Grundsätzlich kann man alles machen. Die Türkei liegt nur, das ist der Punkt, das heißt, man müsste in dem Fall, würde man nicht die Kaspische See verwenden, sondern in diesem Fall würde durch Eisenbahnlinien, was auch extrem aufwendig ist, in die Türkei nach Nordwesten geliefert werden. Das aber bedeutet, dass man durchs Kurdengebiet durch muss, also auch eine Zone, die relativ krisengeschüttelt ist. Wir sehen daher, dass der Nahe Osten in vielen Belangen sehr, sehr viele kleine Krisen aufweist, und zwar immer an den neuralgischen Punkten, letztendlich quasi Choke Points, also so Flaschenhälse, durch die man durch müsste. Und genau deswegen hat man es ja bisher nicht gemacht, um sich eben zu ersparen, in Krisenzonen derartige Pipelines zu legen oder derartige Schienen zu verlegen. was ja diesen Aufständischen oder Rebellen, wie immer sie es bezeichnen wollen, ja auch wieder eine Möglichkeit in die Hand gibt. Und letzter Satz, das Rote Meer hat einen ganz großen Nachteil. Auch dort, wenn man an dem Roten Meer ausschiffen würde, hat man das Problem, dass man auch hier eine Meerenge hat, und zwar im Süden der Ausgang des Roten Meeres geht nach Bab el-Mandab. Das ist zwischen Eritrea auf der afrikanischen Seite und dem Jemen auf der arabischen Seite. Und die Hufis könnten das beispielsweise auch sehr, sehr leicht, so wie der Iran derzeit die Straße von Hormuz, auch diese Straße sperren.
14: Also es gibt sehr viele Herausforderungen. Heißt das zusammengefasst, die Straße von Hormuz ist eigentlich alternativlos?
17: Sie ist insofern alternativlos, wenn man zu Vorkriegskosten Erdöl, raffinierte Produkte oder Düngemittel oder andere Rohstoffe aus dieser Straße verbringen will. Dann ist sie alternativlos günstig. Der Preis wird zwar steigen, auch wenn es Gebühren gibt, wobei der Iran und Oman offensichtlich über nicht allzu hohe Gebühren nachdenken. Aber Fakt ist, die Vorkriegspreise werden wir nicht mehr erleben.
14: Mit anderen Worten, solange die Welt auf Öl aus der Golfregion angewiesen ist, kommt sie an der Straße von Hormuz kaum vorbei. Aber gilt das auch noch in Zukunft? Sind riesige Tanker und Frachtschiffe, die Öl und Gas über die Weltmeere transportieren, überhaupt noch das Modell der Zukunft?
17: Also wenn sie weiter auf fossile Energie setzen, dann natürlich ja. Und die Größe dieser Tanker ist ja auch ein Bild dessen, dass man möglichst wenige Tankerflotten sicher machen will, indem man eben riesen Megatanker einsetzt, die natürlich in diesem Sinne für die Reedereien bei weitem praktischer sind. Die liefern an bestimmten Points, wie zum Beispiel in dem Hafen von Rotterdam, wo dann weiter versorgt wird. Es wäre natürlich praktischer, kleinere Schiffe zu nehmen, aber auch die sind angreifbar. Das heißt, die Größe der Frachtschiffe selber ist nicht das ursächliche Problem. Das ursächliche Problem ist, dass wir trotz aller Energiekrisen immer noch weltweit sehr, sehr stark von fossilen Brennstoffen abhängig sind. Das wird sich auch nicht so rasch ändern, und solange diese Änderung nicht komplett umgesetzt werden kann, wird man damit leben müssen, dass dadurch auch Erpressungen möglich sind und auch Energieknappheit, die logischerweise wieder zu Preissteigerungen führt. Und ganz zynisch gesagt, am Ende zahlt weltweit jeder Konsument bei diesem Krieg mit.
14: Das war News Plus. Produziert hat heute Peter Hanselmann, mitgearbeitet Julius Schmid und Sophia Fessler, und ich bin Vanessa Leder-Gerber. Schreibt uns doch eine Mail an newsplus@srf.ch, wenn ihr Fragen oder Ideen für weitere Folgen habt. Ihr könnt uns auch einfach eine WhatsApp-Sprachmitteilung schicken an 076 320 10 37. Bis bald.

0: Die Schweiz ist gegen Angriffe mit Raketen, Marschflugkörpern oder Drohnen praktisch ungeschützt. Genau darum wollte Verteidigungsminister Martin Pfister handeln. Ende Juni wollte er im Eiltempo Geld für ein zusätzliches Luftverteidigungssystem bekommen. Das zeigen Dokumente, die SRF vorliegen. Doch Martin Pfister ist im Bundesrat aufgelaufen. Aus dem Bundeshaus Dominik Meyer.
1: Rückblick. Die Medienkonferenz zur letzten Bundesratssitzung vor der Sommerpause vor 3 Wochen. Martin Pfister lässt sich nichts anmerken. Sachlich und kollegial informiert der Verteidigungsminister über die Beschlüsse des Bundesrats. Das bereits in den USA bestellte Flugabwehrsystem Patriot verspätet sich und wird teurer. Zur Diskussion steht deshalb der Kauf eines zusätzlichen Systems.
2: Wir wollen auch zumindest mittelfristig ein zweites System beschaffen, um größere Unabhängigkeit zu haben. Wann genau das sein wird, das kann ich Ihnen im Moment nicht sagen.
1: Was Pfister auch nicht sagen konnte, er hätte massiv schneller vorgehen wollen. Mittelfristig ein zweites Flugabwehrsystem kaufen, das geht ihm viel zu langsam. Das zeigt der Entwurf für den Bundesratsbeschluss. Pfisters Verteidigungsdepartement VBS hatte das Papier einige Tage vor der Bundesratssitzung den anderen Departementen zugestellt. SRF hat das Papier gestützt auf das Öffentlichkeitsprinzip herausverlangt. Im Entwurf steht, was Pfister wirklich wollte. Er wollte aufs Tempo drücken und sich vom Parlament im Eiltempo Milliarden bewilligen lassen für das zusätzliche Luftabwehrsystem. Im Papier schreibt das VBS, Zitat:
3: «Für das weitere Verfahren ist eine Sonderarmeebotschaft 2026 auszuarbeiten.»
1: Mit dieser Sonderarmeebotschaft wollte Pfister dem Parlament 5 Milliarden beantragen für das zusätzliche Flugabwehrsystem und eine weitere Milliarde für absehbare Mehrkosten bei Patriot. Auch das Parlament sollte nach den Vorstellungen des Verteidigungsministers im Eilverfahren entscheiden und eine erste Tranche der Milliarden sollte dank eines sogenannten Nachtragskredits sogar bereits dieses Jahr zur Verfügung stehen. Maximales Eiltempo also. Im Entwurf für den Bundesratsbeschluss begründet das VBS die Eile so:
3: «Dieses Vorgehen erlaubt den Vertragsabschluss mit dem Hersteller des zweiten Systems bis Ende 2026. Der Nachtragskredit ist notwendig, damit eine Anzahlung noch in diesem Jahr geleistet werden kann. Nur so können Produktionsplätze ab 2027 reserviert werden.»
1: Höchste Dringlichkeit also. Dabei hatten die Vertragsverhandlungen mit 3 möglichen Herstellern noch gar nicht begonnen und es stehen weder verbindliche Preise noch verbindliche Lieferfristen fest. Pfisters VBS argumentierte im Papier mit der russischen Aufrüstung, mit der Ungewissheit über das künftige Engagement der USA in Europa und mit der Gefährdung der Schweiz. Es bestehe, Zitat:
3: «Ein dringlicher Bedarf. Er ergibt sich aus der noch einmal deutlich verschärften Bedrohungslage.»
1: Doch Pfister wurde nicht gehört. Kurz vor der Bundesratssitzung trafen im VBS kritische Rückmeldungen ein aus den Departementen der übrigen 6 Bundesräte. Was sie genau kritisierten, ist nicht bekannt, doch eine Mehrheit im Bundesrat schien aussichtslos. Dem Vernehmen nach rückte Bundesrat Pfister deshalb noch vor der Sitzung von seinen Plänen ab. Grundsätzlich ist der Bundesrat zu den Milliardenausgaben für die Luftverteidigung bereit. Er will unter anderem dafür die Mehrwertsteuer erhöhen und er gab Martin Pfister auch den Auftrag, er solle mit möglichen Herstellern des zusätzlichen Flugabwehrsystems verhandeln. Doch wie rasch die Schweiz kaufen soll, das ließ der Bundesrat offen. Vom Eiltempo des Verteidigungsministers und seinen Argumenten für absolute Dringlichkeit will er vorerst nichts wissen.
0: Der Bericht von Dominik Meyer. Es soll eine filmreife Mega-Übernahme werden. Der Hollywood-Konzern Paramount will den anderen Hollywood-Konzern Warner Bros. Übernehmen. Für 111 Milliarden Dollar. Aber ob das auch wirklich klappt, ist noch unsicher. 12 Bundesstaaten wehren sich jetzt dagegen. Sie klagen gegen das Justizministerium, das grünes Licht gegeben hat für die Übernahme. Susanne Stöckel hat Wirtschaftsredaktorin Isabel Pfaff gefragt, wie die Bundesstaaten argumentieren.
4: Ja, Sie sagen, dass die geplante Fusion zwischen den zwei Hollywood-Giganten den Wettbewerb in der Film- und Fernsehbranche ausschalten würde. Der Wortführer unter den klagenden Staaten ist Kaliforniens Generalstaatsanwalt Rob Bonta. Und er sagte bei einer Pressekonferenz gestern, dass es bei der Klage darum gehe, sich für freie und faire Märkte einzusetzen. Wenn der Deal so über die Bühne gehe wie geplant, würden die US-Zuschauerinnen und Zuschauer mit höheren Preisen rechnen müssen und weniger Auswahl bei Filmen und Fernsehsendungen.
5: Aber wieso können sich denn Bundesstaaten überhaupt in solche Wirtschaftsfragen einmischen?
4: Das können sie nicht generell, aber in diesem Fall geht es ja um Regulierungsfragen. Solche Übernahmen oder Fusionen müssen in einer Marktwirtschaft von der Wettbewerbsbehörde genehmigt werden. Denn wenn da am Ende ein zu großer Akteur herauskommt, droht ein Monopol und ein Monopol schaltet den freien Wettbewerb aus. Bei dieser Fusion von Paramount und Warner Brothers ist das die zentrale Frage, die im Raum steht. Und als zuständige Wettbewerbsbehörde musste das US-Justizministerium diese Frage klären. Und das hat es auch. Mitte Juni erklärte es, dass die Film- und Fernsehindustrie hochdynamisch sei und dass es deshalb unwahrscheinlich sei, dass die Übernahme dem Wettbewerb oder den US-amerikanischen Konsumenten schade. Ein Freifahrtschein also, kann man sagen, der jetzt in dem kommenden Gerichtsverfahren sicherlich eine wichtige Rolle spielen wird.
5: Und hinter Paramount, also der Firma, die Warner Bros. Übernehmen möchte, steht die Familie des Software-Milliardärs Larry Ellison, der als Unterstützer von US-Präsident Donald Trump bekannt ist. Wie politisch ist denn auch diese Klage der 12 Bundesstaaten?
4: Sie erscheint mir doch ziemlich politisch. Es geht hier ja nicht nur um Unterhaltung, sondern auch um Journalismus. Zu Warner Brothers gehört der Nachrichtensender CNN, der durchaus Trump-kritisch berichtet. Und CNN würde im Fall einer Übernahme dann plötzlich kontrolliert von einem Trump-Unterstützer. Und wenn wir nun auf die US-Bundesstaaten schauen, die die Klage mittragen, dann sehen wir, dass es fast alles demokratisch regierte Staaten sind, also politische Gegner von Präsident Trump. Es dürfte hier tatsächlich darum gehen, welche politische Seite medial mehr Einfluss gewinnt in den USA.
5: Ja, da kann man sich ja vorstellen, dem Filmkonzern Paramount dürfte diese Gegenwehr kaum gefallen. Schließlich will er ja den anderen Filmkonzern übernehmen. Wie reagiert denn er auf die angekündigte Klage?
4: Ja, Paramount hat gestern ein Statement herausgegeben und darin die Klage als falsch zurückgewiesen, sowohl in sachlicher als auch in rechtlicher Hinsicht, wie es hieß. Man werde sich wehren, weil man der Meinung sei, dass die Übernahme den Wettbewerb stärke. Sie ermögliche zudem, dass sich das Unternehmen in einer kompetitiven globalen Medienwelt behaupten könne. Also quasi nur mit Größe könne man heutzutage als Film- und Fernsehunternehmen bestehen. Das ist das zentrale Argument.
5: Und wie sind denn Ihrer Ansicht nach die Aussichten für die 12 Bundesstaaten, dass sie dann mit ihrer Klage effektiv auch durchkommen?
4: Ja, das ist aktuell schwer zu sagen. Wie die New York Times schreibt, können solche Gerichtsverfahren bis zu einem Jahr dauern, bevor es zu einem finalen Richterspruch kommt. Und das auch nur, wenn keine Seite in Berufung geht. Die ganze Sache ist also noch lange nicht entschieden.
0: Isabel Pfaff war das aus der SRF Wirtschaftsredaktion.

Die Nachrichten von SRF um 20 Uhr mit Patrick Seiler. Gegen Gianni Infantino, den Präsidenten des Weltfußballverbandes FIFA, ist eine Beschwerde eingereicht worden beim Internationalen Olympischen Komitee, dem IOC. Hinter der Beschwerde steht die britische Menschenrechtsorganisation Fair Square. Sie wirft Infantino vor, er sei mehrmals politisch nicht neutral gewesen und habe damit gegen die entsprechenden Regeln des IOC verstoßen. Darum könne er vom IOC ausgeschlossen werden. Hauptvorwurf: Infantino soll US-Präsident Donald Trump seine politische Unterstützung angeboten haben. Hintergrund ist unter anderem die aufgehobene Sperre des US-Spielers Folarin Balogun. Dieser durfte im Achtelfinal spielen, obwohl er im Spiel zuvor eine rote Karte bekommen hatte. FIFA-Präsident Infantino bestreitet die Vorwürfe. Zwei weitere kurze Meldungen aus dem Ausland. Während der Corona-Krise haben die Behörden in Großbritannien im großen Umfang Schutzausrüstung eingekauft und damit umgerechnet mehr als 10 Milliarden Franken verschwendet. Das geht aus einer unabhängigen Untersuchung hervor. Beweise für Korruption wurden aber keine gefunden. Und ein versteinertes Skelett eines Dinosauriers ist in New York versteigert worden für umgerechnet gut 40 Millionen Franken. Das Skelett gehörte einst einem Tyrannosaurus Rex, der vor etwa 67 Millionen Jahren gelebt hat. Laut dem Auktionshaus Sotheby's hat ein Bieter am Telefon das Skelett ersteigert. Erneut ist in Kuba das gesamte Stromnetz komplett zusammengebrochen. Rund 10 Millionen Menschen sind laut den Behörden somit ohne Strom. Es ist bereits der dritte solche Blackout in Kuba innerhalb 9 Tagen. Gründe für die anhaltende Energiekrise sind die veralteten Kraftwerke sowie ein akuter Treibstoffmangel. Seit die USA im Januar nach dem Sturz des venezolanischen Präsidenten Nicolas Maduro eine Ölblockade gegen Kuba verhängt haben, fehlt dem Land der wichtigste Treibstofflieferant. Auch Mexiko hat die Lieferungen seither eingestellt. Die wiederkehrenden Stromausfälle verschärfen die sozialen Spannungen in Kuba. Bereits in der vergangenen Woche war es in Havanna zu ersten Protesten gekommen. Das Wetter, vor allem am Vormittag, gibt es morgen noch längere sonnige Phasen. Im Laufe des Nachmittags und des Abends ziehen lokale Regengüsse und teils kräftige Gewitter vorüber. Es wird schwülheiß bei 28 bis 32 Grad. Das waren die Nachrichten von Radio SRF. Verantwortlich ist heute

0: mal 4. Mein Name ist Dominik Roll. Grönland und die USA, das hat in den vergangenen Monaten für viele Diskussionen gesorgt. Und erst letzte Woche am NATO-Gipfel hat US-Präsident Donald Trump bekräftigt, dass die USA mehr Einfluss wollen auf die arktische Insel. Dabei geht es auch um handfeste Wirtschaftsinteressen, zum Beispiel um Erdöl. Letzte Nacht nun haben Menschen in zahlreichen grönländischen Orten demonstriert gegen den amerikanischen Einfluss und konkret gegen ein Ölförderprojekt der Firma Greenland Energy. Susanne Stöckel hat Nordeuropa-Korrespondent Bruno Kaufmann gefragt, wie die Proteste verlaufen sind.
1: Ja, diese Proteste waren wirklich sehr interessant, weil sie rund um die Insel in vielen Dörfern und Städten stattgefunden haben. Punkt 19 Uhr grönländische Zeit sind viele Menschen mit der grönländischen Flagge, dem Erfallasorput, der ja die weißen Streifen der Gletscher und auch der rote Halbkreis der Fjorde zeigt, sind sie auf die Straßen und sie haben eben für ihr Selbstbestimmungsrecht demonstriert, weil sie immer mehr das Gefühl haben, dass sie sozusagen in diesem Fokus des amerikanischen Interesses stehend und das Gefühl haben, die Welt müsse wissen, dass sie eben nicht Amerikaner werden wollen.
2: Und aufgehängt sind die Proteste eben gegen die Firma Greenland Energy. Was werfen denn die Menschen jetzt konkret diesem Unternehmen vor?
1: Ja, sie werfen diesem Unternehmen vor, dass es mit falschen Informationen versucht, sozusagen die Lokalbevölkerung im Osten Grönlands einerseits dazu zu verleiten, zu glauben, dass alles, was die Ölförderung dort betrifft, bereits sozusagen in trockenen Tüchern sei, dass die Bewilligungen da seien. In der letzten Woche sind Vertreter von Greenland Energy in diesem ostgrönländischen Dorf mit dem schönen Namen Itokgotortormit aufgetaucht und haben gesagt, dass man jetzt in 2 Monaten bereits damit beginnen will, Öl eben zu fördern. Auf der anderen Seite hat diese Firma in den USA an der Börse Geld eingetrieben, um eben diese Ölförderung zu finanzieren und dabei gesagt, dass man einen Teil Ostgrönlands bereits annektiert hat und dass es dort die größten Ölvorkommen gibt, die es in der Welt eigentlich noch nicht sozusagen gefördert gibt. Und beides stimmt ja nicht. Also die Greenland Energy hat weder eine Bewilligung, um eben dieses Öl zu fördern. Andererseits stimmt es eben auch nicht, dass die Bevölkerung im Osten Grönlands hier eben mitmacht. Und deshalb kann man hier sagen, hier geht es um ein Gebiet, das ist grösser als der Kanton Graubünden. Der ist geschützt, auch unter internationalem Recht. Und hier spielt eben diese Firma ein Doppelspiel.
2: Und wer oder was steckt denn hinter Greenland Energy?
1: Ja, das ist eine interessante Firma, die wurde erst vor wenigen Monaten gegründet in Texas. Ihren Hauptsitz hat sie aber in Denver, Colorado. Und das ist eine amerikanische Firma, die eben genau zu diesem Zweck gegründet worden ist, um eben diese Ansprüche auch von Präsident Donald Trump im wirtschaftlichen Bereich umzusetzen. Und sie hat sich in einer britischen Firma sozusagen eingeschlichen oder eingekauft, die eben über die letzten Öl Probebohrungslizenzen verfügt, die in Grönland überhaupt erteilt wurden. Die kamen 2014 und seither hat ja Grönland sich in dem Sinn umorientiert, dass man von Öl und Gas und auch von, sagen wir, Uranförderung an Land weggekommen ist, diese verbietet und man möchte jetzt eigentlich mit diesem letzten Schlupfloch der Ölförderung eben hier noch Ansprüche erheben, um eben auch vor allem im Osten Grönlands diese Idee, dass eben Grönland für Amerika wichtig ist, wegen der Energie umzusetzen.
2: Und den Menschen, die da gestern Abend auf die Straße gegangen sind, denen geht es unter anderem darum, jetzt ein Zeichen zu setzen gegen diese Erdölbohrungen. Welche Rolle spielt es, dass eben die Firma von den USA quasi kontrolliert wird?
1: Ja, das spielt natürlich eine wichtige Rolle, weil in dem Kontext dieser geopolitischen Spannungen ist natürlich eben dieser Anspruch sozusagen, Grönland zu übernehmen, wegen der Sicherheit, wie Donald Trump sagt, aber auch wegen der Energie eben ein ganz wichtiges Thema. Dabei ist eigentlich Grönland und die Grönländerinnen, die sind open for business, wie sie sagen, aber sie seien eben nicht for sale. Und man hat eben auch die Erfahrung gemacht, dass wenn man Firmen sozusagen einen Finger gibt, dass dann die ganze Hand genommen wird. Diese Erfahrung wurde bereits in Südgrönland gemacht. Da hatte eine australische Firma 2014 eine Probelizenz bekommen, um seltene Erden und Uran abzubauen. Das wurde dann eben 2021 verboten, und da hat diese Firma gegen

0: die grönländische Regierung geklagt auf eine Schadenersatzzahlung von vielen Milliarden Franken, die eben weit über das Volkseinkommen der Grönländer hinausging. Und da hat ein internationales Gericht jetzt 2025 entschieden, dass die Grönländer eben Recht haben, selbst zu bestimmen. Aber man fürchtet natürlich jetzt, dass wenn die Amerikaner sich wirklich festsetzen, diese Greenland Energy im Osten Grönlands, wie das angekündigt wurde, dass das natürlich zu einer Falle werden könnte, wo man dann nachher sagt, ja, man müsse amerikanische Interessen schützen und das würde wiederum Trumps Bestreben, sozusagen Grönland zu kontrollieren, in die Hände spielen.
1: Und auf den US-Präsidenten möchte ich am Schluss nochmal zu sprechen kommen. Donald Trump hatte ja immer wieder bekräftigt, dass er Grönland übernehmen will, jetzt eben erst kürzlich am NATO-Gipfel in der Türkei. Und er begründet das, Sie haben es angetönt, mit Energie- und Sicherheitsfragen. Grönland hat sich dagegen stets gewehrt, jetzt ganz aktuell mit diesen Protesten. Wo stehen denn diese Diskussionen in dieser Frage?
0: Ja, das ist ziemlich unklar, weil diese Verhandlungen, die ja im Januar damals nach eigentlich der Abkehr Trumps, dass er eben Grönland mit Gewalt übernehmen möchte, eingeleitet wurden, diese Verhandlungen auf Außenministerstufe, die gehen weiter. Dabei geht es eigentlich um eine Modernisierung, eine Verlängerung des Verteidigungsabkommens von 1951, das den USA das Recht gibt, auf Grönland Militärstützpunkte zu unterhalten. Und auch hier kann man sagen, dass sowohl Grönland wie auch Dänemark offen ist für solche Gespräche. Aber gleichzeitig, und das hat jetzt auch der Protest wieder gestern Abend gezeigt, die Grönländer sind eben auch nicht zufrieden, wie die USA mit ihren Stützpunkten, die sie schon mal hatten und die sie dann verlassen haben, umgeht. In Ostgrönland gibt es mehrere Stützpunkte, die bereits vor Jahrzehnten verlassen wurden, aber die Ausrüstung und viele, viele Fässer, auch Öl, die sind immer noch da und rosten dahin. Und obwohl die USA gemäß dem Abkommen von 1951 diese aufräumen sollten, machen sie das nicht. Die Dänen fühlen sich nicht zuständig und die Grönländer sitzen eigentlich mit diesen ökologischen Problemen. Und deshalb kann man sagen, dass die Grönländer und Grönländerinnen sich wirklich in der Zwickmühle fühlen, sie wollen mehr Zusammenarbeit, aber sie haben das Gefühl, dass sie eben übergangen werden und immer wieder, gerade in dieser Frage der Energie und der Sicherheit, jetzt zunehmend unter Druck der USA geraten. Und dagegen haben sie gestern Abend im ganzen Land protestiert.
2: Das sagt Nordeuropa-Korrespondent Bruno Kaufmann. Praktisch jedes größere Land hat einen nationalen Geheimdienst. Und jetzt will auch Japan eine solche Behörde aufbauen. Denn seit dem Zweiten Weltkrieg hat Japan keinen solchen Geheimdienst mehr, seit sich das Land den Pazifismus auf die Fahne geschrieben hat. Nun aber will Premierministerin Sanae Takaichi das ändern. Susanne Stöckel hat den freien Journalisten Martin Fritz in Tokio gefragt, wie soll denn dieser neue japanische Geheimdienst aussehen?
3: Ja, dieses im Mai beschlossene Modell hat zwei Seiten. Einen von der Premierministerin geleiteten Nationalen Informationsrat, der sozusagen Prioritäten festlegt, und dann eine nationale Informationsagentur. Dort will man Informationen aus Polizei, Außenministerium, Verteidigung und anderen Behörden zusammenführen und dann zentral analysieren. Also Japan richtet eine Informationszentrale ein mit dem Ziel einer Abwehr von Spionage, Cyberangriffen und Terrorismus. Eigene Geheimagenten im Ausland plant Japan aber nicht.
1: Und jetzt lässt sich Japan offenbar von anderen Ländern dabei beraten, welche Technologien es dafür braucht für diesen Geheimdienst oder wie viel Personal. Unter anderem holt sie sich laut der New York Times wohl Tipps von den USA, Deutschland oder Australien. Wie muss man sich denn das genau vorstellen? Wissen Sie da mehr?
3: Ja, Japan verfügt über eigene Aufklärungssatelliten, hat auch viele hochgerüstete technische Stellen, bekommt auch viele Informationen von seinem engsten Sicherheitspartner, den USA. Aber bisher war die Sammlung von Informationen im Land eben fragmentiert und für die beste Lösung dieses Problems schaut man nun ins Ausland. Das hat Japan in seiner jüngeren Geschichte immer wieder gemacht. Man holt sich dann Berater von dort, wo man die meiste Kompetenz vermutet, will von den Besten lernen, um dann selbst einer der Besten zu werden. Dabei geht es um Technologien, die Suche von Personal und auch die Organisation eines solchen Apparates. Und ein Vorbild sind natürlich die USA, aber ein anderes Vorbild ist zum Beispiel Australien, weil der Botschafter von Australien hier in Tokio früher der Chef des australischen Geheimdienstes war und der jetzt als Berater tätig ist für die Regierung.
1: Wenn Japan zumindest bis jetzt keinen nationalen Geheimdienst hatte, wer kümmert sich denn aktuell in dem Land um Aufklärung und Terrorismusbekämpfung zum Beispiel?
3: Ja, das ist alles auf viele Stellen verteilt, die nicht miteinander kommunizieren. Da haben wir das Kabinettsamt für Nachrichtendienst und Forschung, das analysiert Informationen. Das Außenministerium sammelt dann natürlich über seine Auslandsdiplomaten in den Botschaften Informationen. Es gibt ein militärisches Nachrichtenhauptquartier für die Streitkräfte. Die Polizei kümmert sich um Spionageabwehr und Terrorismus. Und da gibt es auch noch eine Behörde, die extremistische Organisationen überwacht. Und das neue Zentralbüro dieser Agentur soll eben die Arbeit dieser Stellen steuern und die Informationen zentral auswerten.
1: Und wie gut weiß Japan Bescheid über allfällige Bedrohungen für die Sicherheit? Das heißt ja auch, Japan sei ein Paradies für Spione.
3: Ja, ich denke, das ist keine falsche Beschreibung. Also noch vor kurzem konnte hier jeder Ausländer in der Nähe von Militäranlagen Grundstücke kaufen. Spionage ist in Japan kein Straftatbestand. Man muss einem Spion also eine andere Straftat nachweisen, um ihn einzusperren. Und vor allem, denke ich, fehlt vielen Stellen hier das Bedrohungs- und Gefahrenbewusstsein. Man könnte auch von Naivität sprechen. Aber jetzt ist man aufgewacht, nachdem die Zahl der Cyberattacken stark zugenommen hat. Man hat massive Desinformationskampagnen festgestellt, also vom Ausland gesteuerte Bot-Netzwerke, die etwa auf der Plattform X gezielte Kampagnen gegen die Regierung von Premierminister Takaichi fahren. Und jetzt ist eben Schluss mit der Naivität. Jetzt wird gegengearbeitet.
1: Die Regierung sagt auch, es brauche diesen Geheimdienst unter anderem deshalb, weil die Bedrohung durch China stetig wachse. Wie schätzen Sie das ein?
3: Ja, also der Trend ist eindeutig und nicht mehr zu übersehen. China hat Japan als mögliches Hindernis für die Einverleibung von Taiwan erkannt. Seit einem halben Jahr drosselt es Exporte von seltenen Erden nach Japan. Es beschränkt Touristenreisen. Chinesische Hackergruppen attackieren japanische Unternehmen schon länger, einmal um Geld zu erpressen, aber auch für Industriespionage. Und mit der wachsenden Zahl von Chinesen in Japan, die hier relativ frei einreisen und auch sich niederlassen können, hat sicherlich auch die Zahl der Spione zugenommen. Und es gibt auch hier schon immer viele chinesische Journalisten in Japan, die sicherlich auch Informationen für die chinesische Regierung sammeln. Also die Bedrohung ist akut und die wird eben jetzt erkannt und angepackt.
1: Und wir haben es vorhin schon erwähnt, nach dem Zweiten Weltkrieg hat sich Japan als pazifistische Nation definiert, auch auf Druck der USA. Davon will sich die Regierung von Sanae Takeuchi nun abwenden, unter anderem eben mit diesem nationalen Geheimdienst. Wie groß ist denn der Rückhalt in der Bevölkerung für diesen, sagen wir mal, Postpazifismus?
3: Ja, also vor allem ältere Japaner tun sich schwer damit. Der Pazifismus verkörperte für sie die Lehre aus dem verlorenen Zweiten Weltkrieg, aus Japans Militarismus. Und Japan konnte sich ja nach dem Krieg in dieser Rolle sonnen, keine Militärmacht mehr zu sein, und betrieb so eine Art Checkbuch-Diplomatie. Aber ich denke, das zeigen auch die Umfragen, seit dem Aufstieg von China und seinem aggressiven Machtstreben unter Xi Jinping hat es hier einen klaren Meinungswandel in Japan gegeben. Die Mehrheit der Japaner unterstützt heute die Erhöhung der Verteidigungsausgaben. Aber kritisch beurteilt werden eben die Nebenwirkungen dieser Entwicklung, also vor allen Dingen befürchtete Eingriffe in die Grundrechte wie Meinungsfreiheit und die Gefahren durch mehr Überwachung. Und hier ist noch ein bisschen unklar, welche negativen Folgen dieser neue Geheimdienst in dieser Richtung mit sich bringt. Und daher erklärte bei einer Umfrage gerade fast die Hälfte der Japaner, man hätte keine Meinung zu diesem neuen Geheimdienst, weil man eben nicht weiß, wie sich das eigentlich auswirken wird.
2: Das sagt Martin Fritz, er ist freier Journalist in Tokio. Während in der Schweiz die Trockenheit das große Thema ist, kämpft China bereits mit dem 9. Taifun diese Saison. Mit Bawi ist an diesem Wochenende der stärkste Juli-Taifun seit rund 70 Jahren auf Land getroffen. Mehr als 2,5 Millionen Menschen wurden vorsorglich evakuiert. Lea Sager hat Ostasien-Korrespondent Samuel Emch gefragt, was über das Ausmaß des Taifuns bekannt ist.
4: Also bis jetzt hat er zu zahlreichen Überschwemmungen geführt und auch Schäden an Gebäuden, an Bäumen. Auf den sozialen Medien gibt es zahlreiche Videos von überschwemmten Straßen, auf denen die Autos von den Wassermassen und Schlammmassen einfach nur so weggerissen werden. Bilder von entwurzelten Bäumen, beschädigten Häusern. Bawi führte also zu großen Schäden, obwohl der Supertaifun inzwischen zu einem tropischen Sturm zurückgestuft wurde. Doch eben auch dieser Sturm bringt sehr viel Niederschlag mit sich. Er zieht derzeit Richtung Nordosten Chinas. Und zur Erinnerung, China wurde bereits vor einer Woche von einem Taifun oder einem Tiefdruckgebiet getroffen, das eben viel Wasser mit ins Land brachte, im Süden des Landes. Da kam es dann auch zu massiven Überschwemmungen, zu einem Dammbruch. Und da sind dann auch bis zu 40 Menschen bereits gestorben. Jetzt beim jüngsten Sturm Bawi, da gibt es bisher noch keine Berichte über Tote.
5: Und wie geht China mit einem derart starken Taifun wie Bawi um?
4: Wie Sie eingangs erwähnt haben, haben die Behörden auf Bawi sich vorbereitet, schon Tage im Voraus, weil es eben ein Tiefdruckgebiet ist, das als Supertaifun eingestuft wurde. Das heißt dann konkret, es wurden über 2,5 Millionen Leute vorsorglich evakuiert, Schulen geschlossen, Parks geschlossen, auch Spitäler wurden bereits evakuiert und verschoben, tausende Flüge gestrichen, mit Sandsäcken wurden Barrieren errichtet. So hat man sich vorbereitet auf Bawi. Auch hier in Shanghai, das eigentlich nicht direkt in der Laufrichtung des Taifuns lag. Das Unwetter macht quasi einen Bogen um die 26 Millionen Metropole herum. Aber auch hier wurden von den Behörden Warn-SMS verschickt und zum Beispiel Einkaufszentren haben Notfallmaßnahmen geübt. Der Supertaifun Bawi war seit Tagen eben ein Thema und entsprechend vorbereitet waren die Behörden in den Regionen, in den Städten und Dörfern.
5: Also große Vorbereitungen, die da getroffen wurden. Wie wird denn in China über Taifun Bawi berichtet?
4: Es wird breit und umfassend über die Maßnahmen der Behörden berichtet, auch die Hilfsmaßnahmen, die jetzt angelaufen sind, wie die Behörden, wie das Militär hier die Bevölkerung unterstützt. Die Propagandamedien machen daraus dann auch gewissermaßen Propaganda. Man liest Sätze wie: in diesem großen und beschwerlichen Kampf stürmten die Parteimitglieder und Kader voran und die leuchtend rote Parteifahne weht stets hoch inmitten der Stürme und errichtet solide Mauern, um das Licht jedes Haushalts inmitten der turbulenten Wellen zu schützen. Also mit solchen Sätzen berichtet man über diese Ereignisse, über diese Unwetter derzeit.
5: Es sind ja auch komplett andere Szenen, als wir sie aktuell in der Schweiz erleben. Hierzulande sind wir gerade in der zweiten Hitzewelle dieses Sommers und auch der Klimawandel ist da immer wieder Thema. Wie sieht es denn in China aus? Inwiefern wird beim Taifun auch über den Klimawandel berichtet?
4: In der Berichterstattung kommt der Klimawandel eigentlich nicht vor. Auch in den sozialen Medien wird kaum Bezug genommen darauf. Solche Überschwemmungen, die gehören bis zu einem gewissen Grad zu einem jährlichen Ereignis in China. Also es gibt jeden Sommer irgendwo irgendwelche Überschwemmungen. Aber auch jetzt bei diesem großen Sturm Bawi, der ja einer der größten Juli-Stürme seit Jahrzehnten sein soll, auch da wird nicht Bezug auf den Klimawandel genommen.
5: Und warum ist das so? Also warum ist der Klimawandel da kein Thema beim Taifun? Oder wird in China allgemein kaum über den Klimawandel gesprochen?
4: Innenpolitisch ist es tatsächlich kein grosses Thema. Klimapolitik ist nicht etwas, das jetzt irgendwie breit diskutiert wird. Es gibt auch keine Debatte natürlich. Die Kommunistische Partei sagt ja, was durchgeht und wie die Politik diesbezüglich aussieht. Aber China nimmt das Klima, den Klimawandel durchaus auch als einen politischen Diskussionspunkt wahr. Dies aber lediglich in der Außenpolitik oder vorwiegend in der Außenpolitik, muss man sagen. Also wenn es um geopolitische Maßnahmen geht, wenn es um Maßnahmen geht wie erneuerbare Energien im großen oder im internationalen Vergleich, dann ist das dann durchaus ein Thema. Wo es auch Thema ist, ist bei der Wissenschaft. Also es gibt dann schon auch zahlreiche Studien und Berichte aus wissenschaftlicher Sicht zu den Klimaveränderungen und den Auswirkungen auf China.
5: Und wenn der Klimawandel eben innenpolitisch kaum Thema ist, inwiefern bereitet sich die chinesische Regierung auf zukünftige Extremereignisse wie Taifun Bawi vor?
4: Also die Prävention von Überschwemmungen, das ist schon seit sehr, sehr langer Zeit in China ein Thema. Also schon seit Hunderten oder Tausenden von Jahren, muss man fast sagen, weil es halt ein Sommerphänomen ist, das verschiedene Regionen immer wieder betrifft. Deshalb ist es ein Thema. Nun zeigt aber chinesische Forschung, dass eben China, das chinesische Festland, immer stärker von diesen Ereignissen betroffen sein wird, weil größere Wassermassen hier aufs Land treffen und entsprechend eben auch es zu größeren Überschwemmungen kommen kann. Aber jetzt eine Debatte darüber, wie dem vorgebeugt wird, das gibt es nicht. Aber jetzt, wenn so ein großer Sturm kommt, da hat man gesehen, dass Vorbereitungsmaßnahmen getroffen werden von Behördenseiten.
2: Das sagt SRF-Ostasien-Korrespondent Samuel Emch. Es soll eine filmreife Mega-Übernahme werden. Der Hollywood-Konzern Paramount will den anderen Hollywood-Konzern Warner Bros. Übernehmen. Für 111 Milliarden Dollar. Aber ob das auch wirklich klappt, ist noch unsicher. 12 Bundesstaaten wehren sich jetzt nämlich dagegen. Sie klagen gegen das Justizministerium, das grünes Licht gegeben hat für die Übernahme. Susanne Stöckel hat Wirtschaftsredaktorin Isabel Pfaff gefragt, wie die Bundesstaaten argumentieren.
6: Ja, sie sagen, dass die geplante Fusion zwischen den zwei Hollywood-Giganten den Wettbewerb in der Film- und Fernsehbranche ausschalten würde. Der Wortführer unter den klagenden Staaten ist Kaliforniens Generalstaatsanwalt Rob Bonta. Und er sagte bei einer Pressekonferenz gestern, dass es bei der Klage darum gehe, sich für freie und faire Märkte einzusetzen. Wenn der Deal so über die Bühne gehe wie geplant, würden die US-Zuschauerinnen und Zuschauer mit höheren Preisen rechnen müssen und weniger Auswahl bei Filmen und Fernsehsendungen.
1: Aber wieso können sich denn Bundesstaaten überhaupt in solche Wirtschaftsfragen einmischen?
6: Das können sie nicht generell, aber in diesem Fall geht es ja um Regulierungsfragen. Solche Übernahmen oder Fusionen müssen in einer Marktwirtschaft von der Wettbewerbsbehörde genehmigt werden. Denn wenn da am Ende ein zu großer Akteur herauskommt, droht ein Monopol und ein Monopol schaltet den freien Wettbewerb aus. Bei dieser Fusion von Paramount und Warner Brothers ist das die zentrale Frage, die im Raum steht. Und als zuständige Wettbewerbsbehörde musste das US-Justizministerium diese Frage klären. Und das hat es auch. Mitte Juni erklärte es, dass die Film- und Fernsehindustrie hochdynamisch sei und dass es deshalb unwahrscheinlich sei, dass die Übernahme dem Wettbewerb oder den US-amerikanischen Konsumenten schade. Ein Freifahrtschein also, kann man sagen, der jetzt in dem kommenden Gerichtsverfahren sicherlich eine wichtige Rolle spielen wird.
1: Und hinter Paramount, also der Firma, die Warner Bros. Übernehmen möchte, steht die Familie des Software-Milliardärs Larry Ellison, der als Unterstützer von US-Präsident Donald Trump bekannt ist. Wie politisch ist denn auch diese Klage der 12 Bundesstaaten?
6: Sie erscheint mir doch ziemlich politisch. Es geht hier ja nicht nur um Unterhaltung, sondern auch um Journalismus. Zu Warner Brothers gehört der Nachrichtensender CNN, der durchaus Trump-kritisch berichtet. Und CNN würde im Fall einer Übernahme dann plötzlich kontrolliert von einem Trump-Unterstützer. Und wenn wir nun auf die US-Bundesstaaten schauen, die die Klage mittragen, dann sehen wir, dass es fast alles demokratisch regierte Staaten sind, also politische Gegner von Präsident Trump. Es dürfte hier tatsächlich darum gehen, welche politische Seite medial mehr Einfluss gewinnt in den USA.
1: Ja, da kann man sich ja vorstellen, dem Filmkonzern Paramount dürfte diese Gegenwehr kaum gefallen. Schließlich will er ja den anderen Filmkonzern übernehmen. Wie reagiert denn er auf die angekündigte Klage?
6: Ja, Paramount hat gestern ein Statement herausgegeben und darin die Klage als falsch zurückgewiesen, sowohl in sachlicher als auch in rechtlicher Hinsicht, wie es hieß. Man werde sich wehren, weil man der Meinung sei, dass die Übernahme den Wettbewerb stärke. Sie ermögliche zudem, dass sich das Unternehmen in einer kompetitiven globalen Medienwelt behaupten könne. Also quasi nur mit Größe könne man heutzutage als Film- und Fernsehunternehmen bestehen. Das ist das zentrale Argument.
1: Und wie sind denn Ihrer Ansicht nach die Aussichten für die 12 Bundesstaaten, dass sie dann mit ihrer Klage effektiv auch durchkommen?
6: Ja, das ist aktuell schwer zu sagen. Wie die New York Times schreibt, können solche Gerichtsverfahren bis zu einem Jahr dauern, bevor es zu einem finalen Richterspruch kommt. Und das auch nur, wenn keine Seite in Berufung geht. Die ganze Sache ist also noch lange nicht entschieden.
2: Das sagt Wirtschaftsredaktorin Isabel Pfaff. Das war 4x4 vom Dienstag. Weiter geht's hier gleich mit den aktuellen Meldungen.
7: In Deutschland wird geklagt und gemeckert, was das Zeug hält. Und es liegt ja auch viel im Argen. Die Bahn, das reine Chaos, die Infrastruktur am Boden, Handwerksbetriebe kämpfen ums Überleben. In all diesen Bereichen arbeiten Menschen daran, dass es trotzdem vorwärts geht.
8: Alle, die in diesen Berufen arbeiten, reißen sich den Arsch auf.
7: Wo viele im Roten drehen, halten sie Stellung und bleiben optimistisch.
9: Vielleicht manchmal ein klein bisschen runterdrehen und vielleicht auch mal ein paar positive Aspekte dann noch mal bringen.
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0: Die Nachrichten von SRF um 20.30 Uhr mit Patrick Seiler. Gegen Gianni Infantino, den Präsidenten des Weltfußballverbandes FIFA, ist eine Beschwerde eingereicht worden beim Internationalen Olympischen Komitee, dem IOC. Hinter der Beschwerde steht die britische Menschenrechtsorganisation Fair Square. Sie wirft Infantino vor, er sei mehrmals politisch nicht neutral gewesen und habe damit gegen die entsprechenden Regeln des IOC verstoßen. Darum könne er vom IOC ausgeschlossen werden. Der Hauptvorwurf: Infantino soll US-Präsident Donald Trump seine politische Unterstützung angeboten haben. Hintergrund ist unter anderem die aufgehobene Sperre des US-Spielers Fallerin Balogun. Dieser durfte im Achtelfinal spielen, obwohl er im Spiel zuvor eine rote Karte bekommen hatte. FIFA-Präsident Infantino bestreitet die Vorwürfe. Zwei weitere kurze Meldungen aus dem Ausland. Während der Corona-Krise haben die Behörden in Großbritannien im großen Umfang Schutzausrüstung eingekauft und dabei umgerechnet mehr als 10 Milliarden Franken verschwendet. Das geht aus einer unabhängigen Untersuchung hervor, Beweise für Korruption wurden aber keine gefunden. Ein versteinertes Skelett eines Dinosauriers ist in New York versteigert worden für umgerechnet gut 40 Millionen Franken. Das Skelett gehörte einst einem Tyrannosaurus Rex, der vor etwa 67 Millionen Jahren lebte. Laut dem Auktionshaus Sotheby's hat ein Bieter am Telefon das Skelett ersteigert. Erneut ist in Kuba das gesamte Stromnetz komplett zusammengebrochen. Rund 10 Millionen Menschen sind laut den Behörden somit ohne Strom. Es ist bereits der dritte solche Blackout in Kuba in 9 Tagen. Gründe für die anhaltende Energiekrise sind die veralteten Kraftwerke sowie ein akuter Treibstoffmangel. Seit die USA im Januar nach dem Sturz des venezolanischen Präsidenten Nicolas Maduro eine Ölblockade gegen Kuba verhängt haben, fehlt dem Land der wichtigste Treibstofflieferant. Auch Mexiko hat die Lieferungen seither eingestellt. Die wiederkehrenden Stromausfälle verschärfen die sozialen Spannungen in Kuba. Bereits in der vergangenen Woche war es in Havanna zu ersten Protesten gekommen. Das Wetter. Vor allem am Vormittag gibt es morgen noch längere sonnige Phasen. Im Laufe des Nachmittags und des Abends ziehen lokale Regengüsse und teils kräftige Gewitter vorüber. Es wird schwülheiß bei 28 bis 32 Grad. Das waren die Nachrichten von Radio SRF. Verantwortlich ist heute Abend Adrian Huber.
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4: Zehntig Tagesgespräch feiert in diesem Jahr ihren 25. Geburtstag. Aus dem Grund laden wir Gäste aus der Vergangenheit, die in dieser Sendung ihre Spuren hinterlassen haben, wieder ein. Zu denen gehört auch der ehemalige Bundesrat Pascal Couchepin. Rebonjour im Tagesgespräch, Pascal Couchepin.
5: Bonjour.
4: Wir haben gestern über Themen wie die AHV und die Krankenkassenprämien gesprochen. Zwei Themen, die Sie als Innenminister besonders beschäftigt haben. Heute wollen wir ein wenig über die Deutsch- und die Westschweiz sprechen und auch über unser Verhältnis zur EU und zur Europa. Ein Thema, das Sie auch immer umgetrieben hat, das Bundesrat. Herr Couchepin, aber vielleicht zuerst, wir sind hier in Martigny bei Ihnen zu Hause. Eine Frage, die ich mir immer wieder gestellt habe, ist, Sie sind ein sehr weltoffener Mensch, Sie sind immer viel gereist, aber in Martigny sind Sie geboren, da wohnen Sie noch heute. Was fasziniert Sie eigentlich so an dieser kleinen Stadt?
6: Es ist meine Stadt. Ich habe Wurzeln in dieser Stadt. Meine Familie ist hergekommen, nachdem sie von Frankreich emigriert hat. Das war am Anfang des 19. Jahrhunderts. Viele Leute, die nahe von meiner Familie waren, haben Verantwortung in dieser Stadt genommen. Hier ist mein Vater gestorben, als ich noch 5 Jahre alt war. Ich habe immer hier gelebt und ich glaube, diese Stadt ist besonders in Wallis. Sie war immer liberal. Seit 1848 immer absolut Mehrheit der Liberalen, obwohl Die Zahl der Bevölkerung ist von 6.000 Einwohnern, wenn ich die Politiker angefangen habe, auf 22.000 jetzt. Es gibt nicht große Probleme. Wir haben niemals etwas vorausgesehen. Grundstücke gekauft, denn es gab eine Extension, um Schulen oder Kindergarten zu machen. Es gibt, glaube ich, sehr wenig Probleme mit der Kita. Wir haben genügende Kita. Wir haben die Ausländer integriert von Anfang an. Sogar einmal war es die Initiative des Schuldirektors. Er hatte mich nicht gesagt und schlussendlich habe ich bemerkt, es gab doch Söhne von Immigranten da, ohne dass man davon spricht. Ich habe gesagt, wenn es gut geht, warum sollte man das verhindern? Also wirklich, wir machen seit 30 Jahren ein Fest der fünf Kontinenten, immer mit Erfolg und ohne Zwischenfall. Es ist organisiert von den ausländischen Gesellschaften, die hier Leute haben, die leben. Bis jetzt, aber jetzt hat man eine SVP seit letztes Mal und ich habe den Eindruck, sie versuchen Probleme zu schaffen. Aber wir versuchen, Probleme zu lösen. Und das ist vielleicht der Unterschied.
4: Man muss sagen, Sie waren Stadtpräsident von Martigny und Ihre Tochter ist heute Stadtpräsidentin von Martigny. Es gibt also so wie eine Couchepin-Dynastie hier.
6: Nein, es gibt eine Familie, die immer Interesse für die Politik gezeigt hat. Ich sage, zwischen mich und meine Töchter gibt es, glaube ich, vier Stadtpräsidenten. Also es ist eine keine Dynastie, aber die Leute wissen, dass wir Interesse haben und dass wir bis jetzt, und das ist immer der Fall mit meiner Töchter, ehrlich regieren, frei sind, aber mit Toleranz.
4: Nach links und ein bisschen weniger nach rechts?
6: Ja, wir hatten immer gute Beziehungen mit den SP hier und ich erinnere mich, am Anfang, man kann das jetzt sagen, es war vor 30, 40 Jahren, man hat einige Male sogar Freisinnigen gefragt, SP zu wählen, weil wir wollten ein SP-Mitglied des Gemeinderates, nicht nur eine CVP-Opposition haben. Jetzt, es ist nicht mehr nötig, vielleicht sollten wir ein wenig bremsen, die Geschenke an die Linken oder an die anderen Parteien, weil es nicht langsam klappt, die Mehrheit.
4: Etwas, das Sie auch immer beschäftigt hat, war das Verhältnis zur Deutschschweiz. Ich meine, Sie leben in einem zweisprachigen Kanton im Wallis und auch in einem Tagesgespräch sprachen Sie in der Vergangenheit über die Deutsch- und die Westschweiz. Hören wir doch kurz rein.
5: Ja. Es ist wahr, dass die Welschen haben ein anderes Verhältnis zur Muttersprache als die Deutschschweizer. Die Deutschschweizer zweifeln, ob sie wirklich Deutsch sprechen oder nicht.
4: Also ich zweifle jetzt hier nicht unbedingt, ob ich wirklich Deutsch spreche oder nicht, aber warum diese Differenzierung, Herr Kuschba?
6: Es ist ein kulturelles Element. Frankreich hat, glaube ich, nie in der Geschichte versucht, alle Leute, die Französisch sprechen, unter ihrem Regime zu haben. Das war nicht der Fall von Italien zur Zeit von Mussolini und auch nicht Staatssache bei den Deutschen. Also man hat ein entspanntes Verhältnis mit Frankreich. Ich erinnere mich, als ich 10 oder 12 Jahre alt war, trafen wir von Zeit zu Zeit junge Leute von Frankreich, die unterwegs waren. Also unsere Verhältnisse sind mit Frankreich sind gut. Darum, wenn ich in Frankreich bin, von Zeit zu Zeit, man sagt mir, kommen Sie vom Norden Frankreich? Ich sagte, nein, es ist für uns nicht eine Schande, dass man bemerkt, dass er einen Akzent hat. Und also die Deutschschweizer haben ein anderes Verhältnis mit Deutschland, aber es ist gut, es ist Teil der Diversität dieses Landes. Und ich wollte in meiner Jugend Deutsch lernen. Ich wollte in einem Internat der Deutschen Schweiz gehen, Heinsiedeln oder eine berühmte Schule dort. Und meine Mutter, die Witwe war, hat gesagt, ja, wir haben nicht mehr Geld genug, um das zu finanzieren. Ich habe versucht, meine Sparnisse zur Verfügung zu geben. Das war nicht möglich. Ich habe das bedauert und als Zeichen meiner Verbundenheit mit Deutschschweiz, wenn ich 20 Jahre alt, habe mich an die NZZ abonniert, um das Leben in der Deutschschweiz besser kennen zu können. Und ich bin immer noch seit 64 Jahren an die NZZ abonniert.
4: Genau, die habe ich effektiv rumliegen sehen bei Ihnen zu Hause. Sie sprechen übrigens auch sehr gut Deutsch. Sie haben ja Deutsch dann auch noch wirklich gelernt. Trotzdem haben Sie immer so über das Verhältnis Deutsch und Westschweiz gesprochen, haben auch so ein bisschen diesen Röstigraben betont. Es gibt da nun wann auch noch diesen Röstigraben, aber der Stadt-Land-Graben, der wird doch immer wichtiger, Herr Kuschpe. Also Genf und Lausanne, die stimmen oft wie Zürich und Basel. Da tut sich gerade etwas.
6: Zuerst über den Röstigraben. Ich habe immer gekämpft gegen die Idee, dass es gibt einen tiefen Sprachgraben. Ich glaube, es ist nicht der Fall. Weil die Sprache ist für uns weniger wichtig als Identitätsfaktor, als die deutsche Reise, Deutschschweiz. Also zweitens, ein Graben zwischen Land ich würde sagen, es ist normal, dass es gibt Unterschiede zwischen den Interessen der Einwohner einer Stadt und die Interessen der Einwohner eines Dorfes. Aber macht das eine differenzierte Identität? Das glaube ich nicht. Wenn ich nach Genf gehe, bei gewissen Gelegenheiten fest, sie sind mehr patriotisch als wir.
4: Aber sie sind auch mehr links.
6: Ja, sie haben das Recht zu machen, wenn sie wollen. Ich bedauere das, aber man soll sie überzeugen. Es ist nicht unmöglich, weil es gibt auch Städte, die von Zeit zu Zeit mehr bürgerlich abstimmen. Ich glaube, ein wenig die Schwäche von den Bürgerlichen in der Städten ist, dass sie Schwierigkeiten haben, direkt den einfachen Bürger anzusprechen. Aber es gibt Leute in Genf oder auch in Mode in Genf ist gewählt auch in den Stadtkreisen. Ich glaube, man soll aufpassen, man soll aufmerksam sein, aber diese Unterschiede sind nicht groß genug, um eine Kluft in der Schweiz zu provozieren.
4: Zum Thema Deutsch und Westschweiz passt auch, dass der Sprachenstreit wieder aufgeflammt ist. Das ist ein altes Thema, das immer wieder kommt. Die Frage ist, soll die Deutschschweiz in der Primarschule weiter Französisch anbieten oder eben nicht? Nein, sagen diverse Deutschschweizer Kantone. Zum Französisch in der Schule hatten Sie noch vor Jahren eigentlich eine klare Haltung. Hören wir doch kurz rein, was Sie damals in einem Tagesgespräch sagten.
5: Lieber Lust, Englisch zu sprechen, als Zwang, Französisch zu sprechen, wenn man das nicht will. Das
4: ist eine typisch liberale Haltung. Man soll so quasi das machen, zu was man Lust hat und auch ein bisschen Selbstverantwortung übernehmen, selbst als junger Schüler. Würden Sie heute noch dasselbe sagen?
6: Ja, ich würde das sagen. Es ist nicht Sache des Kantons, des Welschen, zu den Zürcher zu sagen, sie sollen das machen oder etwas anderes machen. Ich hoffe, dass die Zürcher auch Rücksicht auf unsere Anwesenheit, an unsere Teilnahme an dieser Eidgenossenschaft akzeptieren. Und ich soll sagen, wenn ich höre die Kommentare von Herrn Eschbach, glaube ich, heißt Eschbach der SVP, Nationalrat.
4: Eschi, Thomas.
6: Eschi, ja, Eschi, Entschuldigung, es war nicht absichtlich, dass ich das falsch gemacht habe, aber die deutschschweizerischen Namen sind immer ein wenig schwieriger zu erinnern als ein welcher Name. Also, dass Herr Eschi hat nach der letzten Abstimmung gesagt über, wir wollen nicht unter der Herrschaft der Welschen und der Espe der Städte sein. macht mir mehr Sorgen als die Diskussion in einem Parlament über das Problem der Sprachen.
4: Aber in einem Vielsprachenstaat wie der Schweiz, und wir sind ein Vielsprachenstaat, da muss man doch schauen, dass ein minimaler Zusammenhalt besteht. Und ja, das läuft natürlich auch über den Sprachunterricht.
6: Ja, aber man soll nicht übertreiben, sogar wenn man in Französisch früh in der Schule lernt. Wie viele Leute sind noch fähig, nach 10 Jahren, nachdem sie die Schule verlassen haben, ihre französische Kenntnisse zu haben? Es ist mehr Symbolik als Wirklichkeit. Ich hoffe, dass Sie immer noch Vergnügen haben, Französisch zu lernen, aber ich würde Sie nicht zwingen aus Patriotismus, weil es ist wahrscheinlich nicht geeignet, um die Verhältnisse unter uns zu verbessern.
4: Zu dieser Äußerung von Nationalrat Thomas Eschi passt vielleicht auch, dass die politischen Spannungen in der Schweiz spürbar sind in diesen Zeiten. Zuletzt wurde die SVP-Initiative zur 10 Millionen Schweiz nur knapp abgelehnt.
6: Seit ich Politik mache, habe ich viele Gelegenheiten, gegen ähnliche Abstimmungen und Vorschläge zu kämpfen. Ich habe Politik gemacht am Anfang der Tätigkeit von Herrn Schwarzenbach. Und die Resultate waren immer ziemlich knapp. Und es gab mehrere Schwarzenbach-Initiativen und dann sind diese Initiative von der SVP wieder genommen. Einige Wochen vor der Abstimmung habe ich in einer Walliser Zeitung geschrieben, schlussendlich werden sie verlieren, aber sie hoffen, dass sie mit 48 verlieren, so dass sie sagen können, fast die Hälfte des Volkes ist mit uns und wir haben keine Verantwortung, um dieses Problem zu lösen. Wir haben jetzt einen Vorschlag gemacht, der wurde abgelehnt. Das Resultat der letzten Abstimmung war besser als programmiert, weil wir haben knapp 54% der Stimmen gehabt, aber es genügt nicht, um die Initianten zu machen. Sie werden wiederkommen, weil es ist ihr Hauptmarketingproblem und sie wollen nicht, dass man das Problem wirklich löst, weil so verlieren sie ihr Marketing-Argument, die Machtidentität der Partei.
4: Wir stehen vor einer weiteren historischen Abstimmung, wenn wir jetzt den Blick ein bisschen weiter schon vorauswerfen. Voraussichtlich 227 stimmen wir über das Rahmenabkommen mit der EU ab. Haben Sie da schon Position bezogen?
6: Und natürlich.
4: Und wie ist die?
6: Ich habe eine Streitgespräch mit Herrn Blocher über die Entwicklung der letzten Jahre gehabt und wir haben auch davon gesprochen. Ich bin klar für die Weiterführung der Bilateralen, weil es hat uns gedient und wir brauchen stabile Verhältnisse mit der EU. Ich wiederhole immer, 50% der des Außenhandels der schweizerischen Wirtschaft ist mit der EU. Das heißt, 50% der Waren sind von EU importiert und 50% unserer Waren sind nach EU exportiert. Natürlich, es gibt ein Defizit zu unserem Ungusten, würde ich sagen, aber schlussendlich, es ist kompensiert mit des Handels mit anderen Ländern. Ich habe den Eindruck, dass die Argumente der Gegner sind mehr emotionell als vernünftig.
4: Aber oft verfangen eben diese emotionalen Argumente, also quasi zu zeigen, die Schweiz ist heute schon zugebaut, wir brauchen nicht weiter Zuwanderung.
6: Ja, ja, sprechen Sie von den neuen Bilateralen oder von den letzten Abstimmung?
4: Von der letzten Abstimmung, die auch einen Schatten vorauswirft auf das Rahmenabkommen?
6: Ja, nein. Es war wirklich Taktik für die Befürworter der letzten Abstimmung über die 10 Millionen Einwohner Schweiz. Sie wollten, wie einer gesagt hat, einen letzten Nagel in dem Sarg der Bilateralen. Was sie hassen, ist hassen. Ich nehme ein Wort zu stark. Aber es ist emotionell. Ich habe mehrmals mit einigen Leuten, darunter Leute, die ich respektiere für ihre Intelligenz, gesprochen, insbesondere von, nein, ich würde nicht sagen, von welchem Kanton, aber ich verstehe nicht, schlussendlich, es ist etwas emotionell. Und darum beginnen sie wieder mit taktischen Tricks, eine mögliche zusätzliche Schwierigkeit für die Annahme des Innenbilateralen. Ich spreche von dem Problem der Ständemehr. Als Schweizer bin ich für die Verfassung. Die Verfassung sagt, die Eingenossenschaft ist gemacht von Volk und Kantonen. Und dann gibt es verschiedene Artikel, die erklären, wie man dieses Gleichgewicht zwischen die Demokratie, es heißt Volksmehrheit, und Föderalismus, es heißt Behinderung von Zeit zu Zeit von Volkswillenerklärung, um die Existenz der Kantone zu schützen. Aber in diesem Fall, es gibt keinen Grund, diese spezielle Referendum sui generis, sagen Sie, Sie nennen ein lateinisches Wort, so es sieht wissenschaftlich hervorragend aus, aber es ist nicht, es ist ganz einfach, es ist Opportunismus. Und wenn man beginnt mit der Verfassung, mit Opportunismus zu spielen, in diesem Fall wollen wir die Stände mehr, in diesem Fall vermeiden wir das, das geht nicht. Und die Mehrheit der Juristen sagen klar, für diese Abstimmung braucht es nicht die Stände mehr.
4: Also Sie sind auch dieser Meinung, dass es diese Stände mehr in der Abstimmung über das Rahmenabkommen nicht brauchen wird?
6: Ja, ich habe die Meinungen der meisten Juristen gelesen und insbesondere die Juristen des Krones, also der Verwaltung. Sie sind gut insgesamt, sehr gut sogar. Nein, die meisten Leute sagen, es ist an der Grenze vielleicht, aber es braucht das. Die früheren Abstimmungen wurden ohne Stände mehr gebaut. Also die Stände mehr zu verlangen jetzt ist mit der Hoffnung, dass sie verlieren mit der Direktdemokratie und sie werden verlieren mit einem speziellen Gesetz gemacht, um diese Mehrheit zu verlangen.
4: Trotzdem, die SVP bearbeitet das Land ja schon heute, also führt das Land eigentlich so dorthin, dass es eben eine breite Ablehnung gibt gegen dieses Rahmenabkommen. Wird ihr das gelingen, Ihrer Meinung nach?
6: Nein. Nächste Abstimmung ist über Neutralität. Sie werden wahrscheinlich, wenn man kämpft, stark verlieren, weil es ist unlogisch, unpraktikabel und man kann nicht langfristige Außenpolitik machen mit strengen Artikeln, strengen Inhalten des Artikels. Dann gibt es die Abstimmung selbst über, wenn man die Stände mehr habt, würde ich das bedauern, nicht wegen Taktik, aber wegen des Respekts der Verfassung und wegen des Aspekts der Direktdemokratie. Und die Direktdemokratie hängt von der Mehrheit des Volkes. Föderalismus verlangt, dass man einige Behindernisse in gewissen, das heißt, wenn es geht um Änderung der Verfassung, ist zugunsten des Kantons, aber es ist eine Behinderung, eine zusätzliche Last gegen die Direktdemokratie. Die Leute, die sagen, wegen der Direktdemokratie sollte man die Stände mehr haben. Es ist genau der Gegenteil. Ihre Argumente sind gegen die Direktdemokratie.
4: Jetzt ist es Ihr Parteikollege Ignazio Cassis, der wahrscheinlich voraussichtlich eben diese Urnenabstimmung als Bundesrat dann begleiten wird. Wenn Sie jetzt ihm einen Ratschlag geben müssten, wie er diese Abstimmung gewinnt, wie sähe dieser Ratschlag aus?
6: Also ich kenne Ignazio Cassis. Ich kenne ihn nicht besonders gut, er war sehr nicht lang im Parlament, als ich Bundesrat war. Ich will ihm keinen Rat geben, weil ich weiß, dass er macht das am besten von seiner Willen und das Resultat ist nicht so schlecht. Das Resultat ist sogar gut. Die Bilateralen sind jetzt auf dem Tisch. Die meisten Leute akzeptieren die nüchtern beurteilen, sagen, es ist ein gutes Resultat. Und das ist aber ein wenig sein Verdienst. Darum werde ich ihm keinen Ratschlag geben. Und ich werde ihm sagen, sei glücklich, Bundesrat zu sein. Zeige die Vorteile der Lösungen, die Sie erzielt haben. Und dann gehen wir vor dem Volk, trauen wir das Volk, wenn man nüchtern diskutiert.
4: Monsieur Couchepin, ich danke Ihnen herzlich für dieses Tag.
6: Schon fertig.
4: Es ist schon fertig.
6: Ich hätte noch Stunden gern sprechen können.
4: Das glaube ich Ihnen, das werden wir gerne das nächste Mal tun. Herzlichen Dank.
6: Wenn ich überlebe. Danke.
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0: Die Nachrichten von SRF um 21 Uhr mit Patrick Seiler. Im Zusammenhang mit dem Waldbrand in Fontainebleau südlich von Paris hat die Polizei 6 Verdächtige festgenommen. Unter den Festgenommenen befindet sich ein freiwilliger Feuerwehrmann. Dieser hat laut der zuständigen Staatsanwaltschaft gestanden, mit Benzin und einem Feuerzeug gezielt Feuer gelegt zu haben. Zum Motiv seiner Tat ist nichts bekannt. Ein zweiter Verdächtiger gab an, den Brand unabsichtlich mitverursacht zu haben, mit einer weggeworfenen Zigarette. Das Feuer hat seit Sonntag bereits über 2000 Hektar Wald vernichtet. Das ist in etwa die Fläche der Stadt Thun. Rund 850 Feuerwehrkräfte und mehrere Löschflugzeuge stehen im Einsatz, um die Flammen unter Kontrolle zu bringen. Hunderte Anwohner mussten evakuiert werden. Verletzt wurde bisher niemand. 2 russische Kosmonauten und ein US-amerikanischer Astronaut sind zur internationalen Raumstation ISS geflogen. Sie starteten mit einer Rakete in Kasachstan an Bord einer russischen Kapsel und dockten nach etwa 3 Stunden an der ISS an. Das schreibt die US-Raumfahrtbehörde NASA auf ihrer Internetseite. Die 9 Crewmitglieder sollen etwa 8 Monate auf der ISS bleiben. Damit befinden sich bis Ende Monat 10 Personen auf der internationalen Raumstation. Dann ist der Rückflug von 3 anderen russischen Kosmonauten geplant. 2 kurze Meldungen aus dem Sport. Zuerst Tennis. Stan Wawrinka ist an den Swiss Opening Start ausgeschieden. Er verlor in der ersten Runde gegen Jaime Faria aus Portugal in 3 Sätzen. 7:6, 4:6 und 4:6. Es war Wawrinkas letzter Auftritt im Start. Der Roman hatte bereits im letzten Dezember angekündigt, Ende dieses Jahres zurückzutreten. Und Fußball. Die Schweizer Nationalspielerin Riola Schemaili wechselt den Club. Sie verlässt den PSV Eindhoven und spielt künftig in der höchsten Liga Italiens beim FC Como. Das teilt der norditalienische Verein selber mit. Und das Wetter. Vor allem am Vormittag gibt es morgen noch längere sonnige Phasen. Im Laufe des Nachmittags und des Abends ziehen lokale Regengüsse und teils kräftige Gewitter vorüber. Es wird schwül heiß bei 28 bis 32 Grad. Das waren die Nachrichten von Radio SRF. Verantwortlich ist heute Abend Adrian Huber.
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3: Dieser Tage wäre die Schweizer Sterbeforscherin Elisabeth Kübler-Ross 100 Jahre alt geworden. Anlass für uns auf ihr großes Thema den Umgang mit dem Sterben, die Sterbenden und den Tod zu blicken. Und wir wollen uns auch der Frage widmen, wie die Zukunft des Sterbens aussehen könnte, vielleicht sogar aussehen müsste. Olivia Röllin, Gastgeberin der SRF Sternstunde Philosophie, und hat dazu kürzlich ein Gespräch mit dem renommierten Palliativmediziner Gian Domenico Barra.

0: buchstäblich weltbekannt und hat Ehrendoktorate aus aller Welt erhalten. Olivia, von heute aus betrachtet, was hat Elisabeth Kübler-Ross ausgemacht?
1: Ja, von heute aus betrachtet kann man, glaube ich, wirklich sagen, dass sie einen Tabubruch beging und dass es ihr auch zu verdanken ist, dass das Sterben in die Mitte der Gesellschaft kam. Also man muss sich wirklich vorstellen, eine Frau, die über das Sterben spricht in solchen Magazinen, sie hat die Sterbenden als Hauptakteure gesehen und auch als Lehrer, und das finde ich ganz interessant. Da hat sie was zusammengebracht, die Psychiatrie, aber eben auch die Hospizarbeit, die dann ein bisschen davor auch entstanden ist. Und ich würde sagen, sie hat so einen direkten, zugänglichen Ton gehabt. Sie hat eben mit den Sterbenden Gespräche geführt. Und ihre Publikationen, zum Beispiel eben das Buch, das du erwähnt hast von 1969, das sie weltberühmt gemacht hat, das sind wirklich Interviews mit Sterbenden, wie es dann auch der Titel auf Deutsch war. Das ist nicht eine abstrakte wissenschaftliche Publikation, sondern wirklich Gespräche mit Sterbenden und deren Angehörigen.
2: Sehr vielleicht auch ein amerikanischerer Zugang. Also die amerikanische wissenschaftliche Literatur, die ist ja auch persönlicher. Vielleicht hat es ja auch damit etwas zu tun gehabt, dass sie in den USA gearbeitet hat. Aber machen wir mal der Reihe nach. Die war ja schon sehr eine besondere Persönlichkeit. Was hat sie denn ausgemacht?
1: Ich habe dafür auch mit dem Regisseur Stefan Haupt gesprochen, der auch einen Dokumentarfilm damals über sie gemacht hat. Er hat die Autobiografie von ihr gelesen und gedacht, diese Frau muss ich kennenlernen. Und er hat gesagt, das sei eine sehr charismatische Frau gewesen. Sie sei sehr warm gewesen. Das sieht man eigentlich auch, wenn man wirklich Zeugnisse von ihr schaut. Es gibt ja total viele Filme von ihr, auch Interviews. Und sie sei aber auch, sie hätte auch sehr, sehr distanziert und hart sein können. Also da hat sie eine Ambivalenz in sich vereint.
2: Und ich glaube, sie hat ja auch ein ordentliches Temperament gehabt. Ich habe mir natürlich diesen Film von Stefan Haupt auch angeschaut. Und mir ist im Gedächtnis geblieben, als der Pfarrer ihre Schwester ungerecht behandelt hat, hat sie ihm ein Gebetbuch an den Kopf geschmissen. 1940 im Konfirmationsunterricht im Raum Zürich. Also das muss man sich ja wirklich mal vorstellen. Also ja. Sie hat sich was getraut und das hat sie dann... Dabei ist sie geblieben quasi, kann man
1: ja
2: sagen.
1: Ja, ich glaube, diese Frau hatte ihren eigenen Kopf und ich glaube auch nur deshalb ist sie so weit gekommen, wie sie gekommen ist. Weil das, was du sagst mit den USA, stimmt natürlich, aber gleichzeitig hat sie wirklich einen Tabubruch begangen und da auch viele Kollegen, Kolleginnen vor den Kopf gestoßen. Und das muss man erst mal können.
2: Diese Nerven muss man haben.
1: Genau.
2: Wie wurde denn aus der Schweizer Ärztin, als die sie in die USA gegangen ist, zu dieser weltbekannten und berühmten Sterbeforscherin und Psychiaterin? Das war ja noch der Zwischenschritt.
1: Ja, genau. Also vielleicht, es hilft ja immer auch zuerst in die Kindheit zu schauen, und das hat sie auch selber gemacht. Das macht sie auch in ihrer Autobiografie und eben zum Beispiel im Film sieht man ganz gut, sie ist eben in Zürich aufgewachsen, und was sie immer wieder betont ist, dass sie die erste von Drillingen war, und das hat sie beeinflusst, dass es da quasi drei von ihnen ihr gibt, und die Frage immer danach, wer bin ich eigentlich? Dann hatte sie eine Lungenentzündung, erfuhr dort auch die entmenschlichte Medizin und hat, glaube ich, nur aufgrund einer Bluttransfusion des Vaters überlebt. Und dann gab es da noch einen Nachbarn, der vom Baum fiel, glaube ich, ein Bauer, und der dann gestorben ist. Und das muss sie irgendwie nachhaltig geprägt haben.
2: Könnte man sagen, das war ein Schlüsselmoment in ihrer Biografie für auch dann ihren beruflichen Werdegang?
1: Ist natürlich schwierig für mich zu sagen, aber da sie das immer wieder erzählt, glaube ich schon, dass das für sie dann irgendwie Sinn gemacht hat. Sie hat aber auch noch Hilfseinsätze später geleistet im kriegszerstörten Europa. Sie war zum Beispiel auch im KZ Majdanek, wo sie sehr beeindruckt war von den Zeichnungen der Kinder, von so Schmetterlingen an den Wänden. Das hat sie alles gesehen. Und dann ging sie eben in die USA und war dort nochmal schockiert über den Umgang in Kliniken mit den Sterbenden eben.
2: Was war denn das Revolutionäre an ihrer Forschung?
1: Ich glaube, das Wichtige ist zu sehen, in welche Zeit diese Frau in ihre Arbeit gelegt hat. Es war eine Zeit, in der die technische Medizin große Erfolge gefeiert hat. Also wir sprechen jetzt von Intensivmedizin, wir sprechen von Anästhesie bis zu Transplantation. Da kam so ein Gefühl von Omnipotenz auf. Also die Medizin, die kann alles. Und da dann aber eigentlich auch fast schon die Menschen, die eben nicht mehr zu therapieren sind, die Sterbenden, die fielen so ein bisschen aus dem Blick, und die hat sie wieder in den Blick genommen und insofern eben dann das Gespräch mit diesen Sterbenden gesucht, deren Erfahrungen wollte sie wissen. Sie hat sie wieder sichtbar gemacht und eben nicht verbannt oder weggebannt.
2: Und dazu hat sie auch etwas gesagt einmal.
3: Die erste Schwierigkeit war, dass wenn ich auf der Abteilung bin,

0: und gesagt habe, ich will gerne mit Sterbenden reden, haben alle gesagt, ja, stirbt bei uns niemand auf der Abteilung. Und eine totale Verneinung, dass überhaupt Leute sterben, in einem 600-Betten-Spital. Bis ich dann einfach bin schauen, wer schlecht aussieht, dann bin ich auf eigene Fuß besuchen.
1: Ach das, oder? Bin ich auf eigene Fuß besuchen. Genau, also da sieht man schon, da wird der Sterbende, die Sterbende wieder zum Akteur. Die Subjektivität ist wichtig, die Wünsche dieser Menschen sind wichtig, aber eben auch die Angehörigen. Und die hat sie immer wieder einbezogen. Auch wirklich mit dem Gedanken, was ist eigentlich ein gutes Sterben, ein würdiges Ende des Lebens.
2: Und dann ist ja diese Arbeit von Elisabeth Kübler-Ross auch in den 80er Jahren passiert. Und die 80ern, wir erinnern uns, war eine Zeit der großen Angst. AIDS kam auf, man wusste überhaupt nicht. Man wusste nicht, zunächst halt auch nicht, wie das mit der Ansteckung läuft. Und AIDS-Kranke, HIV-Positive wurden stigmatisiert.
1: Ja, das hat sie selber auch beobachtet. Und sie hat AIDS als Herausforderung für die Menschlichkeit gesehen. Sie hat selber ein Buch darüber geschrieben. Sie hat selber oft mit AIDS-kranken Menschen gearbeitet. Sie wollte sowas wie ein Auffangzentrum für Kinder mit AIDS oder von AIDS-kranken Eltern machen. Das scheiterte aber tatsächlich aufgrund der Nachbarschaft. Die hat sich stark gewehrt, dass dort, wo sie eben gelebt hat, in ihrem Wohnhaus, wirklich AIDS-kranke Kinder aufgenommen würden. Das wollte sie nicht. Und später wurde sogar ihr Haus auch angezündet, was man damit in Verbindung brachte, dass sie da eben mit AIDS-kranken Menschen zusammenarbeitete.
2: Eines ihrer Vermächtnisse sind diese berühmten fünf Phasen des Sterbens, auch die fünf Phasen des Trauerns. Das hat sich alles sehr gewandelt. Aber magst du uns die noch mal skizzieren, in Erinnerung rufen, Olivia?
1: Ja, diese fünf Farben des Phasen, vielleicht sind es auch Farben, ja. Diese fünf Phasen des Sterbens, die später eben auch auf die Trauer angewandt wurden, die erwähnt sie eigentlich das erste Mal in diesem Buch 1969, On Death and Dying, oder eben Interviews mit Sterbenden, wie wir davor gesagt haben. Und die fünf Phasen, das sind das Nicht-Wahrhaben-Wollen, die Isolation, der Zorn, Verhandeln, Depression und Zustimmung. Und Kübler-Ross, also heute, hat das in dem Sinne keine Gültigkeit mehr, dass das jetzt wirklich eine lineare Abfolge wäre. Aber sie hat das selber schon relativiert, muss man sagen, in der Zeit ihrer Arbeit, und hat gesagt, eben das sei nicht Treppen, auf der man dann linear gehe. Es kann ganz so gut sein, dass es spiralförmig eigentlich funktioniert und man von der einen Phase, die man vielleicht schon überwunden hat, da wieder auch zurückkommt und so weiter. Also das hat heute noch historische Bedeutung, aber damals ist es, glaube ich, ganz wichtig zu sehen, dass sie das wirklich auch insofern untersucht hat, dass man wirklich sagen konnte, Sterbende durchlaufen verschiedene Phasen. Das ist eine Phase im Leben eines Menschen.
2: Und das Thema hat ja sogar offenbar auch Eingang in die Popkultur gefunden.
1: Ja, genau. Die Popkultur hat das aufgegriffen. Ich glaube, das ist wirklich auch der Grund, weshalb das bis heute so bekannt ist. Zum Beispiel bei der Sesamstraße kommt es vor, aber eben auch bei Taylor Swift, die da eine Tour gemacht hat, die heißt Five Stages of Grief, also fünf Phasen der Trauer eben. Und das sagt ja schon etwas. Eine Frau, die damals weltberühmt wurde für sowas, und dann bedient sich sogar Taylor Swift an ihr.
2: Das scheint im Moment die Referenz zu sein, Taylor Swift. Das sieht ein bisschen danach aus. Was jetzt natürlich auch noch interessant ist in diesem Zusammenhang. Wie war es denn bei ihr selbst? Also sie hatte einige Schlaganfälle, sie ist ja nicht, sie wartete ja dann irgendwann auch auf den Tod. Sie war lange krank. Wie ist sie selbst damit umgegangen?
1: Ja, also das finde ich tatsächlich ein ganz spannender Punkt, weil was man rausliest und raushört, wenn man sich mit ihr beschäftigt, ist, dass es ihr, die sich doch ein Leben lang mit dem Sterben befasste, mit Sterbenden befasste, gar nicht so leicht fiel. Man würde das ja nicht denken. Und ich habe Stefan Haupt, den Regisseur, auch darauf angesprochen, was er davon hält oder warum das so ist. Und er sagte dann, naja, das ist ja gar nicht erstaunlich. Oft ist es so, dass man sich in seinem Leben einem Thema zuwendet, an dem man eben am meisten, wie man in Schweizerdeutschen sagt, zu nagen hat. Und vielleicht ist es genau das. Und sie hat ihm dann gesagt, ja, sie gehe davon aus, dass man halt, solange man gewisse Dinge nicht verstanden hat, immer wieder auf die Welt kommt. Und für sie das Thema, was sie am meisten lernen müsse, sei Selbstliebe.
2: Das war 2003, also ein Jahr vor ihrem Tod, als dieser Film ins Kino kam von Stefan Haupt. Und er hat sie in den letzten Monaten ihres Lebens besucht für diesen Film in ihrem Haus in Arizona. Und du hast ihn gebeten zu beschreiben, woran er sich vor allem erinnert. Und da wollen wir mal reinhören.
3: Wenn ich an die Dreharbeiten mit Elisabeth zurückdenke, kommen mir in den Sinn die lange Anfahrt durch die Wüste von Arizona, ihr Haus in der Abgeschiedenheit und dann natürlich vor allem die Begegnung mit dieser denkwürdigen Frau, so eigenwillig, sympathisch, hochspannend, liebenswürdig, aber durchaus auch starrköpfig. Oder die Hyänen unweit ihres Hauses, die heftigen Gewitter. Es waren jedenfalls sehr besondere, eindrückliche Tage bei ihr.
2: Das sagt der Filmemacher Stefan Haupt. Und wer sich nun selbst ein Bild machen möchte, der Film heißt Elisabeth Kübler-Ross, dem Tod ins Gesicht schauen und ist derzeit auf PlaySwiss zu sehen. Aus Anlass des 100. Geburtstags der weltweit bekannten Sterbeforscherin und Ärztin Elisabeth Kübler-Ross dieser Tage sprechen wir heute im Kulturplatz Talk über ihr Wirken und wollen uns nun auch ihrem Vermächtnis zuwenden. Mein Gast ist Olivia Röllin, Gastgeberin der Sternstunde Philosophie. Wenn man darauf schaut, wie die Forschung von Elisabeth Kübler-Ross damals aufgenommen wurde, könnte man ja annehmen, wir wären heute sehr viel weiter, weil die Wissenschaft sich unterdessen ja substanziell weiterentwickelt hat. Andererseits hören wir allenthalben von Pflegenotstand, während sich die Alterspyramide stetig verändert. Hm. Wir werden immer älter. Olivia, wenn man jetzt mal versucht, das ganze Bild anzuschauen, welche Konsequenzen zeichnen sich denn im Hinblick auf das Sterben in Zukunft ab vor allem?
1: Also man findet da ja eigentlich ganz gute Zahlen, gerade mit dieser Alterspyramide, die du gerade genannt hast. Bis circa 2040 wird sich die Zahl der über 80-Jährigen nahezu verdoppeln und viele davon werden chronisch krank, fragil und dement sein. Und laut der NZZ fehlen dafür 35.000 Pflegekräfte. Nicht zu sprechen natürlich von den Betten und den neuen Pflegeheimen, die das dann bedürfte.
2: Also das heißt, es wird auch richtig teuer.
1: Das kann man wohl so sagen. Also das zu finanzieren, das würde, das habe ich nachgeschaut, rund 3,4% unseres Bruttoinlandprodukts kosten. Das ist jetzt mehr als viermal so viel, wie die Schweiz heute für Sicherheit und Verteidigung ausgibt. Man muss sich das vorstellen, das bringt das System
2: gewaltige Dimension.
1: Ja, das bringt doch das System komplett an seine Grenzen. Und das betrifft erst die allgemeine Pflege im Alter. Was das jetzt für unheilbar kranke Menschen bedeutet, das ist nochmals eine ganz andere Frage, weil die wird es natürlich auch geben.
2: Und
1: vielleicht. Ja, was ich eigentlich noch sagen wollte, wegen dieser Zahl, die wir genannt haben. Ich habe in der Sternstunde Philosophie auch mit dem Palliativmediziner Gian Domenico Borasio gesprochen und der spricht eben angesichts dieser Entwicklung von einem Tsunami von Sterbenden und das hat mich tatsächlich beeindruckt, dass er so drastische Worte
2: verwendet. Eben, also wenn er sagt Tsunami, dann klingt das nach einem überwältigenden Ereignis, dem der Mensch nichts entgegensetzen kann. Das hat Gian Domenico Borasio wohl nicht ganz so gemeint, oder doch?
1: Naja, ich glaube, es ist halt eine Metapher für etwas, das auf uns zukommt, das man eigentlich abschätzen kann, aber auf das man auch reagieren muss. Also das ist die schiere Menge und die Geschwindigkeit dieser demografischen Veränderung, die muss man sich wirklich vorstellen und man muss sich darauf vorbereiten. Er meint das nicht fatalistisch, sondern man kann sich eben vorbereiten und das geht aber nur, wenn man eben diese Entwicklung nicht ignoriert. Und damit will er natürlich die Politik und die Gesellschaft auch aufwecken.
2: Und das geht mit starken Metaphern am besten, das ist sicher so. Mm. Es ist noch nicht so lange her, da habt ihr in der Sternstunde, auch wir hier im Kulturplatz-Talk über Longevity, also das aktive Verlängern des Lebens, respektive diesen Versuch mit allen möglichen...
1: Des gesunden Lebens, sagen die immer wieder.
2: Ja, ganz genau. Ganz genau. Und jetzt betrachten wir diese Seite des langen Lebens, die du gerade geschildert hast. Das sieht nach einem gewaltigen Widerspruch aus, mit dem wir es hier zu tun haben. Und ich frage mich auch, ob da nicht wieder ein neues Tabu entsteht.
1: Ja, das ist ganz ein spannender Punkt, oder? Also wenn man sagt, Kübler-Ross hat eigentlich dieses Tabu so ein bisschen durchbrochen, dann wirkt es jetzt fast so, dass mit dieser Longevity-Bewegung wieder ein neues Tabu entsteht. Und man könnte ja auch sagen, man sieht das schon, wenn man jetzt ein bisschen in die Geschichte schaut, wo der Tod ein alltäglicher Teil des Lebens war. Todesfälle in Familien, also denken wir an Kinder, Mütter und so weiter, bei der Geburt, das war normal. normal, das war Teil des Alltags. Und da, dass man Eltern bis zum Lebensende zu Hause gepflegt hat, das ist auch mit der heutigen Struktur von Städten eigentlich gar nicht mehr denkbar. Man hat ja nicht mehr Generationenhäuser zum Beispiel. Man hat dann die Toten zu Hause aufgebahrt. Der Tod war irgendwie körperlich greifbar.
2: Genau, ich wollte genau das sagen, er war fassbar, man hat ihn gesehen.
1: Ja, ganz genau. Also ich erinnere mich auch an meine Kindheit, als in der Dorfkirche jeweils die Toten aufgebahrt waren. Da war das wirklich im Dorfkern drin. Die Toten waren da vorhanden. Und in der modernen Gesellschaft, da wird da zunehmend ausgelagert, dieser Tod, nicht nur räumlich, sondern eben auch sozial eigentlich an den Rand gedrängt und in professionelle Institutionen. Und da stirbt dann eben auch die Mehrheit im Krankenhaus oder eben im Pflegeheim und kaum mehr zu Hause.
2: Du hast mit dem Palliativmediziner Gian Domenico Borasio auch darüber gesprochen, was denn ein gutes Sterben ausmache. Was sind denn seiner Einschätzung nach die wichtigsten Aspekte?
1: Ich glaube, da kann man zuerst an einem Punkt beginnen, der vielleicht gar nicht so augenscheinlich ist, aber mir scheint er total wichtig zu sein. Er sagt nämlich sowas wie, man stirbt halt so, wie man lebt. Also das ist, wer halt nicht ein wirklich gutes Leben geführt hat, was auch immer das heißt, der wird auch keinen besonders guten Tod haben.
2: Wir haben einen Ausschnitt aus dem Gespräch hier.
4: Ob man jetzt mit 80, 90, 100 oder 110 stirbt, sterben muss man immer. Und unsere Lebenszeit ist begrenzt. Und wenn jemand nicht gut lebt, dann ist es egal, ob er 70 oder 120 Jahre lebt. Er wird immer noch nicht gut leben und auch nicht gut sterben. Und umgekehrt gibt es Menschen, die eine sehr kurze Lebensspanne haben und die einen Reichtum, einen inneren Reichtum an ihrem Leben haben und auch anderen daran teilhaben lassen, dass es völlig egal ist, ob sie mit 40 sterben oder nicht. Sie haben ganz große Spuren hinterlassen.
2: Sagt Gian Domenico Borasio in der Sternstunde Philosophie, die natürlich auch in der Mediathek nachzuschauen ist. Jetzt ganz praktisch gesprochen, was sind Ansatzpunkte, worum geht es?
1: Etwas, was er, glaube ich, den Menschen immer wieder nehmen möchte, Gian Domenico Borasio, und ich beeindruckend fand, ist, viele Menschen haben Angst vor Schmerzen, vor dem Tod, und er sagt, das haben wir insgesamt medizinisch total gut im Griff. Davon muss man im Grunde genommen keine Angst haben. Das kann man medikamentös total gut lösen. Dann gibt's halt aber auch noch für das gute Sterben diese ganze psychologische, soziale und spirituelle Begleitung, die ganz zentral ist, die eben in dieser Palliativmedizin ein zentraler Ankerpunkt ist, dass man da auch Zeit hat für die Patienten, dass ihnen zugehört wird, dass sie Beziehungen haben. Dann aber auch die Beziehungen, das ist ein gutes Stichwort, zur Familie, die Nähe dazu, zu den wichtigen Menschen, wer auch immer das ist, dass man nicht alleine ist. Und die Möglichkeit, das ist ganz spannend, es gibt neuere Forschung dazu, Dankbarkeit auszudrücken und auch Altruismus zu leben. Er hat davon erzählt, wie sehr alternde Menschen, sterbende Menschen eigentlich mehr zum Altruismus neigen als zum Egoismus. Und das konnte man nachweisen.
2: Das ist ein wahnsinnig spannender Punkt. Ja. Und das ergibt ja dann eine neue Perspektive für einen Menschen am Lebensende, wenn er sich um diese Dinge kümmern kann oder sich dazu Gedanken machen kann, stelle ich mir vor.
1: Ja, das wäre auch wichtig, dass das alternde Menschen eben können, diesen Altruismus auch zu leben.
2: Das heißt, sie müssen den Raum haben. Wo sieht denn Gian Domenico Borasio Ansätze, Möglichkeiten, sich dieses Themas auf eine gute Weise anzunehmen?
1: Da hat er verschiedene Gedanken dazu. Also das eine ist natürlich, als Palliativmediziner ist es ihm ganz wichtig, dass wirklich die Palliative Care, wie das genannt wird, ausgebaut wird und dass man das auch frühzeitig nutzt. Das heißt, eine Grundausbildung in den Gesundheitsbereichen sieht er wichtig, dass man da eben Kompetenzen in der Palliativmedizin entwickelt, dass da auch Palliativteams aufgebaut werden in Heimen und zu Hause, die rund um die Uhr unterstützen können. Und dann noch ein Aspekt, den wir alle eigentlich schon lange kennen, aber zunehmend jetzt unter dem Begriff der Caring Communities, also der sich bemühenden oder sich gegenseitig umsorgenden Gemeinschaften dreht. Also lokale Netzwerke, Nachbarschaftshilfe, Gruppen, die alte und sterbende Menschen begleiten.
2: Das heißt ja eigentlich wieder, das Sterben nicht einfach den Institutionen zu überlassen, sondern wir selbst, du und ich, zu einem Zeitpunkt auch anfangen, Verantwortung zu übernehmen.
1: Genau, also es geht um das Teilen von Verantwortung. Das ist eben die Pflege, die Begleitung, die Alltagshilfe, insofern auch Einsamkeitsbekämpfung. Die werden sowohl von Professionellen als auch von Angehörigen und Freiwilligen gemeinsam getragen, eben nicht nur von Spitälern und Heimen. Und ich glaube aber, also das geht um ein solidarisches Miteinander, was aber nicht heißen muss, das finde ich ganz wichtig, dass sich der Sozialstaat dann deshalb zurückzieht.
2: Gibt es da irgendwie konkrete Beispiele, Ideen?
1: Ja, also gerade im Bereich des Sterbens gibt es ein Beispiel, dem ich schon selber begegnet bin, und zwar im Safintal in Tenna. Also Safintal, ja ganz, glaube ich, nicht ganz 1000 Einwohner im Bündnerland. Und dort gibt es die alte Sennerei. Das ist so eine Wohngemeinschaft, wo Menschen, die sterben, es gibt, glaube ich, in etwa 8 Plätze dafür, von sowohl Professionellen als auch Laien betreut werden und im Sterben begleitet. Und dann gibt es dort auch so einen Gemeinschaftsraum, so ein Café, wo das ganze Dorf hinkommen kann und mit diesen Menschen austauschen. Das heißt, das ist wirklich, das soll ein Sozialraum sein, und da sind wir wieder bei diesem Punkt, den wir davor besprochen haben, das Sterben wieder in die Mitte der Gesellschaft zu holen.
2: Das klingt jetzt sehr plausibel. Was würdest du sagen, sind so die wichtigsten Vorteile? Ein paar hast du ja schon genannt.
1: Also ich glaube wirklich, es könnte zu weniger Notfalleinweisungen kommen, dass es mehr Kontinuität in den einzelnen Leben gibt, die betroffen sind. Wir werden alle ja davon betroffen sein. Dass es eben sozial stärker eingebettet ist. Und natürlich, ganz wichtig, die Hilfe, die Pflege, die professionelle Pflege auch entlastet wird.
2: Indem sie sich um ihren Kernjob quasi kümmern kann und nicht Dinge übernehmen muss, die eigentlich jemand anderes, weniger gut Ausgebildetes, mit Zuwendung auch übernehmen könnte.
1: Könnte man so sagen. Da gibt es natürlich dann aber auch die Tücke, dass man sagen kann, da werden andere Leute überfordert oder die müssen, ja, also wir kennen die ganze Diskussion um Care-Arbeit bei Frauen, oder wie dann oft die Töchter in der Familie die Pflege der Eltern übernimmt und so weiter. Das ist natürlich eine andere Seite, aber man möchte es ja eben von der Familie selbst lösen und in die Gemeinschaft bringen. Ich finde, das ist ein wichtiger Punkt, aber das könnte natürlich eine Tücke des Ganzen sein.
2: Jetzt klingt das alles nach sehr guten Ansätzen. Die Realität ist aber derzeit doch, dass unsere Pflege auf der Arbeitskraft von Menschen aus anderen Ländern beruht. Auf der einen Seite, und dann gibt es auf der anderen Seite Pflegebedürftige, die wenig Geld haben, die sich gezwungen sehen, sich anderswo auf der Welt pflegen zu lassen, wo das Leben viel günstiger ist. Das sieht schon nach einer massiven Herausforderung für uns als Gesellschaft aus.
1: Ja, das scheint mir auch so. Und ich glaube halt, das sind zwei Seiten ein und derselben Strukturkrise. Also reiche Länder importieren die Pflegekräfte, wie du es gerade gesagt hast, exportieren dann pflegebedürftige Menschen in günstigere Länder. Und das ist irgend sowas wie eine Konkurrenz zwischen der ökonomischen Logik und der Fürsorgelogik. Man probiert, die Kosten zu optimieren, und dann fallen halt auf der anderen Seite Nähe, Kultur und Kontinuität irgendwie unter den Tisch. Und ich glaube wirklich, ich habe da auch mit Gian Domenico Borasio darüber gesprochen, dem Palliativmediziner, der eben in der Sternstunde Philosophie war, und der hat gesagt, das seien im Grunde genommen neokoloniale Muster, die man da sieht, also dass auch Sorgearbeit natürlich auch eigentlich abgewertet wird und dass da eine Ungleichheit entsteht in den Zugängen zu würdigem Sterben. Und ich finde, das muss man sich schon ganz gut überlegen, dass da eine neue Klassenlogik entsteht.
2: Olivia, du hast dich in der Sternstunde im Gespräch mit Gian Domenico Borasio und naturgemäß auch in der Vorbereitung intensiv mit vielen Fragen des Sterbens auseinandergesetzt. Was ist denn für dich jetzt als junge Frau die wichtigste Erkenntnis aus dieser Auseinandersetzung?
1: Ja, es ist, du sagst, als junge Frau, der Tod kann einem ja, egal wie alt man ist, immer treffen. Und ich glaube, man könnte sagen, der Tod strahlt immer ins Leben zurück. Und insofern, ob man jetzt damit bewusst lebt oder nicht, und insofern ist es besser, wenn man damit bewusst lebt. Und ich kann mich an ein Sternstundengespräch mit dem Psychoanalytiker, dem US-Psychoanalytiker Irvin Yalom erinnern, der auch Bestseller-Romane geschrieben hat. Und der hat viel mit Sterbenden gearbeitet. Und er hat sowas gesagt wie: Die größte Angst vor dem Tod hatten jene Menschen, die sozusagen viel ungelebtes Leben angereichert, ich sage es jetzt in Anführungsschlusszeichen, hatten. Und insofern glaube ich, das ist schon ein Appell, möglichst wenig ungelebtes Leben anzusammeln.
2: Was für ein Schlusswort. Das lassen wir genauso stehen. Vielen herzlichen Dank, Olivia Röllin, für den Besuch in Kulturplatz Talk.
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0: Die Nachrichten von SRF um 21.30 Uhr mit Patrick Seiler. Im Zusammenhang mit dem Waldbrand in Fontainebleau südlich von Paris hat die Polizei 6 Verdächtige festgenommen. Unter den Festgenommenen befindet sich ein freiwilliger Feuerwehrmann. Dieser hat laut der zuständigen Staatsanwaltschaft gestanden, mit Benzin und mit einem Feuerzeug gezielt Feuer gelegt zu haben. Zum Motiv seiner Tat ist nichts bekannt. Ein zweiter Verdächtiger gab an, den Brand unabsichtlich mit verursacht zu haben, mit einer weggeworfenen Zigarette. Das Feuer hat seit Sonntag bereits über 2000 Hektar Wald vernichtet. Das ist in etwa die Fläche der Stadt Thun. Rund 850 Feuerwehrkräfte und mehrere Löschflugzeuge stehen im Einsatz, um die Flammen unter Kontrolle zu bringen. Hunderte Anwohner mussten evakuiert werden. Verletzt wurde bisher niemand. Zwei russische Kosmonauten und ein US-amerikanischer Astronaut sind zur internationalen Raumstation ISS geflogen. Sie starteten mit einer Rakete in Kasachstan an Bord einer russischen Kapsel und dockten nach etwa 3 Stunden an der ISS an. Das schreibt die US-Raumfahrtbehörde NASA auf ihrer Internetseite. Die neuen Crewmitglieder sollen etwa 8 Monate auf der ISS bleiben. Damit befinden sich bis Ende Monat 10 Personen auf der Internationalen Raumstation. Dann ist der Rückflug von 3 anderen russischen Kosmonauten geplant. 2 kurze Meldungen. Zum Sport, zu Tennis. Stan Wawrinka ist an den Swiss Opening Start ausgeschieden. Er verlor in der 1. Runde gegen Jaime Faria aus Portugal in 3 Sätzen. 7:6, 4:6 und 4:6. Es war Wawrinkas letzter Auftritt im Start. Der Roman hatte bereits im letzten Dezember angekündigt, Ende dieses Jahres zurückzutreten. Und Fußball. Die Schweizer Nationalspielerin Riola Schemaili wechselt den Club. Sie verlässt den PSV Eindhoven und spielt künftig in der höchsten Liga Italiens beim FC Como. Das teilt der norditalienische Verein selber mit. Das Wetter. Vor allem am Vormittag gibt es morgen noch längere sonnige Phasen. Im Laufe des Nachmittags und des Abends ziehen lokale Regengüsse und teils kräftige Gewitter vorüber. Es wird schwül heiß bei 28 bis 32 Grad. Das waren Nachrichten von Radio SRF, verantwortlich Adrian Huber.
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2: 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Hier folgt jetzt die Sendung international.
3: In Deutschland wird geklagt und gejammert, dass sich die Balken biegen.
4: So, da wird schon viel gemeckert. Ja, der Tier biegt zu.
5: Die meisten Leute sehen wirklich nur das Negative.
3: Aber es liegt ja auch viel im Argen. Dauerverspätungen und Zugausfälle bei der Deutschen Bahn werden zum Symbol für Staatsversagen.
6: Wir bitten um Entschuldigung.
3: Brücken stürzen ein oder müssen gesprengt werden. Aber gibt es wirklich nur zu motzen?
7: Vielleicht manchmal ein klein bisschen runterdrehen und vielleicht auch mal ein paar positive Aspekte dann noch mal bringen.
3: Was ist mit jenen, die an Deutschlands Autobahnen von morgen bauen? Alle fahren drüber.
8: Und keiner interessiert es, ne? Und du weißt aber ganz genau, ich habe 1,5 Jahre lang meines Lebens jeden Tag Schweiß, Blut und Tränen darin vergeudet, hier zu arbeiten, dass das hier funktioniert, ne?
3: Wie ergeht es denen, die dafür sorgen, dass die Züge fahren, über die alle schimpfen?
9: Wir müssen jetzt einfach gucken, mit dem, was wir aktuell haben, dass ja, der Laden irgendwie am Laufen bleibt.
3: Und eins ist klar.
10: Alle, die in diesen Berufen arbeiten, reißen sich den Arsch auf.
3: Nicht meckern, machen. Deutschlandretter, eine Reise zu Menschen, die das Land am Laufen halten. Das ist international. Mein Name Simon Fatzer. Morgens um 6, Höchstleistung in der Backstube im Berliner Bezirk Prenzlauer Berg.
11: 12:30 bin ich aufgestanden.
3: Schrippen, also Brötchen, sind im Steinofen aus den 70er Jahren, dessen Wärme mischt sich mit der Rekordhitze der Junisommertage. Mark schiebt Brote in den Ofen, Marvin schneidet Bienenstich, die Reste bekommen bestimmt besonders glückliche Schweine. Toni hantiert am Knete, Tanja macht Fettgebackenes. Und Katja Hacker holt durch die offene Tür das warme Gebäck direkt in den Laden. Hacker ist eine der letzten Handwerksbäckereien aus der DDR-Zeit und mit ihren alten hellblauen Kacheln ein wahres Bijou.
12: Und das mit der Glasur ist auch super, ne? Das ist genau die richtige Süße.
3: Marvin Hacker ist 31. Die Backstube hat er vor 3 Jahren von seinem Vater übernommen.
7: Wir sind hier ja nun wirklich mit einer der letzten Ostbäckereien in Berlin, die es ja so gibt. Und das ist halt ja irgendwie dann nochmal wichtiger und auch schöner, die Aufgabe, das dann halt einfach auch so zu machen. So die Rezepte, die halt von meinem Opa, von meinem Vater sind, dann einfach so weiterzutragen. Denn das ist dann so ein bisschen ja auch unser Auftrag denn hier in der Gesellschaft. So.
3: In Deutschland zeigt sich die Misere der Handwerker ganz besonders bei den Bäckereien. Viele schließen, Hacker aber bleibt und hält ein Stück Kiezkultur aufrecht. Das Bäckergeschäft ist härter, als es Brötchen je sein dürfen. Hohe Energie- und Rohstoffpreise und viele deutsche Kunden, die für Essen wenig zahlen wollen. In dieser Bäckerei wächst die Nachfrage, die Kundinnen sind fordernd. Wehe, ihr Lieblingsteil, etwa die Kranzstange, fehlt.
7: Dann irgendwann war die halt dann schon mal vormittags verkauft und die Leute waren dann wirklich am Nachmittag manchmal schon richtig wütend, dass sie halt einfach keine mehr bekommen haben und sind dann auch schon richtig, ja, die Verkäufer dann nachher angegangen, so warum wir jetzt nicht einfach davon mehr produzieren und so. Das ist echt so ein bisschen Wahnsinn einfach.
3: Inzwischen hilft Vater Thomas Hacker im Laden.
6: Dann mach den schönen Tag und genieß die Zeit, ja? Danke.
3: Der Meister, wie alle ehrfürchtig sagen, kann aus gesundheitlichen Gründen nicht mehr am Steinofen stehen.
6: Warte mal, ich kicke mal.
3: Thomas hat noch zu DDR-Zeiten mit seinem Vater hier gebacken.
12: In der DDR war halt unheimlich wichtig, dass die Versorgung der Bevölkerung musste immer gewährleistet sein. Also gerade mit Grundnahrungsmitteln, Schrippe, Brot, Margarine und Marmelade oder irgend so was. Das musste halt immer da sein. Und da haben die halt so was hier, so eine kleine Bäckerei halt toleriert.
3: Direkt nach der Wende sah es schlecht aus. Als später das baufällige Haus saniert wurde, Baulärm, dafür keine Kunden, war da schon der Gedanke ans Aufhören.
7: Haben wir uns auch rausgekämpft am Ende, muss man halt auch sagen.
12: Rausgekämpft, ja, klar.
3: Aber das wichtigste Erfolgsrezept?
12: Na, erstmal ist es Glücksfall, dass mein Sohn das halt weitermacht in der Backstube. Ja, das ist halt wirklich fast wie ein Sechser im Lotto. Und
7: ich glaube halt auch, also Nachfolge ist so das große Thema, das was große er so Thema, ja. Bäckereien bestimmt, ne? Findet man Nachfolger oder halt nicht.
3: Und ein echter Gamechanger, sagt Marvin. Vater Thomas mit Berliner Schnauze erzählt Meistergeschichten in den sozialen Medien. Die Leute seien begeistert.
13: Ja, die sagen, Mensch, wir haben dich auf Instagram gesehen oder so und jetzt wollen wir das und das probieren. Die findet halt toll, dass es so weit noch gibt und ja, dass wir halt überlebt haben und das halt immer weitermachen und so. Und das finden die halt toll.
3: Und was macht Ihnen Sorge?
7: Macht uns denn Sorgen jetzt?
12: Also im Moment, muss ich sagen, der Laden läuft sehr gut.
3: Bürokratie, keine Hexerei. Forderungen an die Politik, die sollen sich um Größeres kümmern.
12: So, da wird schon viel gemeckert. Ja, das gebe ich zu. Manchmal denke ich, warum? Ja, ich meine, allen jetzt relativ gut, möchte ich mal sagen.
7: Ja, kann ich halt auch so wiedergeben. Ne? Ich weiß nicht, ob das so ein Deutschland-Ding ist, sage ich mal. Man hört es halt schon oft.
3: Sohn Marvin ärgert sich über die klagenden Bäcker im Fernsehen. Bei vielen laufe es doch nicht schlecht.
7: Vielleicht manchmal ein klein bisschen runterdrehen und vielleicht auch mal ein paar positive Aspekte dann noch mal bringen.
3: Das Positive sieht hier jeder direkt im Laden. Die Wand mit den Schwarz-Weiß-Familienfotos.
6: Da war ich noch gerade. Ja gut, da war ich auch noch sehr jung. Da gucke da mal da unten. Da hat mich letztens einer gefragt, ob ich das überhaupt bin.
14: Ja.
15: Was hast du eigentlich da drauf gekommen?
16: Ich bin auch versteckt.
3: Fotogucken und sich selber suchen, auch bei der Firma Dr. Fink Stauf.
14: Ah, hier bist du.
17: Ich musste ganz vorne hin.
3: 340 Angestellte sind auf dem Jubiläumsbild drauf. Das Tiefbauunternehmen bei Köln baut Straßen. Im Planungsbüro bei Bonn-Siegburg dreht sich alles um die Sanierung eines Teilstücks der A3, der zentralen Nordwest-Südost-Verbindung. Ein XXL-Projekt, Champions League, sagt Straßenbaumeister Andreas Siemens.
18: Das ist eine der Lebensadern, würde ich jetzt mal sagen, von Deutschland. Da ist Verkehr ohne Ende, Lkw-Verkehr und Güterverkehr quasi.
3: Die Baustelle liegt in einem Verkehrshotspot Deutschlands und mitten im Gebiet, wo viele Straßen und Brücken marode sind. Gerade wurde eine von 3 Brücken bei Bonn von einem Tag auf den anderen gesperrt. Nico Schmitz ist Bauleiter.
14: Ich habe gedacht, die sind bekloppt. Das ist ja immer so, ne, ja, die Brücke ist jetzt zu. Dann denkt man sich, ja, nee, komm, die machen jetzt nicht die Brücke zu. Aber ja, scheinbar doch. Ne? Das ist schon immer erstaunlich. Und selbst als, in Anführungszeichen, Fachmann denkt man sich immer, okay, wie konnte das jetzt so weit kommen, dass man das nicht vorher gesehen hat, ne, und da irgendwie reagiert hat.
3: Deutschlands Sanierungsstau ist enorm. Jahrzehntelang wurde nichts gemacht, aus Kostengründen, weil Personal, aber vor allem, weil der politische Wille fehlte. Inzwischen aber gibt es einen Spezialtopf mit mehreren hundert Milliarden Euro für die Infrastruktur.
14: Das Geld kommt noch nicht so richtig an. Ne? Also es ist tatsächlich so, dass man nicht das Gefühl hätte, dass jetzt durch dieses Sondervermögen mehr ausgeschrieben werden würde. Eher, vor allem beim Autobahnbau, ist es sehr wenig, was wir so mitbekommen. Ne? Also man wartet eher darauf, hier, wann geht es denn endlich mal los? Ne? Wir wollen, wir könnten, ne? Aber es ist irgendwie nicht so richtig auf dem Markt, obwohl wir eigentlich alle müssten. Ja.
3: Los geht's zur Baustelle. Andreas Siemens fährt täglich mehrmals hin. 6 Kilometer werden total saniert. Unterbau, Asphalt, Leitplanken, Kanal, Lärmschutzwände. Und das bei laufendem Verkehr. Erstmal müssen provisorische Fahrstreifen gebaut werden. Andreas Siemens hat einst selbst als Straßenbauer begonnen. Schon sein Vater nahm ihn mit auf die Baustellen.
8: Egal mit wem ich da irgendwo durch die Weltgeschichte fahre, mit Freunden, mit der Partnerin, irgendjemand, egal wer, man fährt irgendwo her, ach, hier vorne, da haben wir eine Straße gebaut. Ach, da vorne, siehst du das? Das haben wir gebaut. Das haben wir gebaut. Hier haben wir den Kanal gelegt. Meine Freunde, die verdrehen schon die Augen. Wenn wir irgendwo hinfahren, lass mich raten, das hast du gebaut. Ja, genau.
3: Dass da Blut, Schweiß und Tränen im Boden steckten, würde aber keinen interessieren, sagt Andreas Siemens. Stattdessen kriegten sie den Frust über die Baustellen ab.
8: Dann geht das Ganze, geht das Gedöns los. Ne? Dann wird dann rumgeschimpft und beleidigt und sowas alles. Ne? Das hat keiner mehr Verständnis für nichts mehr. Immer nur ich und nicht das Große und Ganze. Marco, hi.
16: Andreas, hey, darf ich dir noch einmal auf den Sack gehen? Das letzte Mal versprochen, Andreas.
8: Gar kein Problem, du darfst alles.
3: Gerade gibt's Probleme mit dem Arbeiter einer anderen Firma. Er versteht nicht, was er tun soll. Die Logistik ist das A und O. Es braucht Lagerplatz für Nachschub und für Aushub. Und Rohstoffkauf ist eine eigene Wissenschaft.
8: Ja, das ist der Gerd.
3: Gerd Limbach, Baggerfahrer, auch durch den Vater reingerutscht und 38 Jahre lang geblieben.
17: Ja, das ist natürlich krass. Ne? Das kann sein, wenn sie manchmal so einen Tag hatten wie jetzt, wo es so heiß ist. Dann sitzen sie abends da, dauert keine 5 Minuten, merken sie, werden müde. Weil dann fahren sie erst vom Kopf her vielleicht noch nicht, aber unbewusst fahren sie runter im Prinzip. Ne? Aber wenn man das so lange macht wie wir jetzt hier, dann ist es nicht so, als wenn man sich verrückt machen müsste oder nur am Überlegen ist. Das läuft einem so von der Hand im Prinzip. Ist alles okay.
3: Stau ist deutsches Dauerthema. Auch die Jungs von der Baustelle stecken oft mittendrin. Dazu Lärm, Hitze, Kälte, Nässe.
17: Ja, das ist schon Unverständnis von den Leuten. Ne? Ich meine, es ist nur mal Fakt, dass das sanierungsbedürftig ist. Sie haben auch schon mal, dass ein Paket Eier aus dem fahrenden Fenster fliegt. Ist auch schon gewesen hier. Oder halt, dass ein Ziegelstein mal geflogen kommt. Passiert auch mal.
3: Wer auf der Baustelle an Deutschlands Zukunft baut, leistet harte Arbeit. Mit 55 sind die Männer ein Fall für die Rente. Doch viele würden sogar über das Rentenalter von gegen 67 Jahren hinaus arbeiten wollen. Alicia Seelbach kümmert sich ums Personal. Die Kräfte lassen nach, aber das Wissen sei unbezahlbar.
19: Also die kennen es nicht anders. Sie wollen weiterhin arbeiten und sagen, es ist mir wichtiger, als in ein Loch zu fallen. Dass sie sagen, ich gehe lieber weiterhin arbeiten, mir macht das Ganze Spaß. Sagen wir mal ein Baggerfahrer oder sonstiges. Ich habe jetzt ein Jubilar gehabt mit 45 Jahre Pfingst auf. Also wir haben doch sehr lange Firmenzugehörigkeit.
3: Auf die gesetzliche Rente verlässt sich kaum mehr einer.
19: Viele wissen, sie können nicht mehr auf Miete wohnen. Es muss ein Eigenheim her, dass man später das nicht noch monatlich bezahlen muss oder später auch einfach kann. Und daher wird natürlich schon vorab viel Geld auf Seite gelegt vielleicht oder angelegt auch oder mit Zusatzrenten, um sich einfach abzusichern, weil das mit der jetzigen Rente später einfach nicht mehr hinhauen wird.
3: Ohne diese Handwerker wäre das Autoland Deutschland ganz schön aufgeschmissen. Oder wie es Andreas Siemens sagt.
8: Das ist selbstverständlich geworden, dass die Straßen da sind, dass die Brücken da sind, dass man ein Dach über dem Kopf hat. Aber dass dafür jemand da sein musste, der das auch saniert, repariert, macht und baut, das geht ein bisschen unter hier in Deutschland tatsächlich.
3: Okay. 6.45 Uhr, Memmingen im Allgäu. Joachim Peuer geht mit dem Dienstköfferchen zum Bahnhof.
20: Hey, guten Morgen.
21: Moin.
20: Morgen.
3: Der 49-Jährige ist Zugbegleiter oder wie das bei seinem regionalen Arbeitgeber Arverio heißt, Kundenbetreuer. Nur wenige sind unterwegs.
20: Super, danke sehr.
3: Diensttelefon, Scanmaschine, alte Zange. Er checkt diesen ersten Zug auf Sauberkeit.
20: Sauber und Toilettenpapier ist aufgefüllt, das ist ganz wichtig. Und es funktionieren beide Toiletten.
3: Es funktionieren beide Toiletten, flüstert er mit einem Augenzwinkern. Wenn jemand den Laden Deutschland wortwörtlich am Laufen hält, dann ja wohl all jene, die wie Joachim Peue dafür sorgen, dass die Züge fahren.
21: Sehr geehrte Fahrgäste, einen wunderschönen guten Morgen. Das Team von Arverio Bayern begrüßt Sie auf dem Zug Regionalbahn.
3: München-Lindau am Bodensee. Am urbanen Start der Strecke sind gestresste Pendler, am touristischen Ende Freizeit-Velofahrer, auch nicht ohne.
22: Viele sind uneinsichtig, sage ich jetzt mal. Ja, im Prinzip Taschen abnehmen, warum? Muss ich nicht und doch, muss man.
3: Der Quereinsteiger liebt den Kontakt mit Menschen, Arbeitsbeginn und Ende am gleichen Ort.
20: Sonst hätte ich jetzt nachgeguckt, aber
3: mit Charme und ausgesprochen zugewandt ist Joachim Peuer hier Gastgeber. Kein Wunder, schütten ihm manche Fahrgäste ihr Herz aus und nicht nur das.
22: Die Deutsche Bahn selber, die versucht ja auch hier klar fähige Mitarbeiter zu finden dann, auch für die Fernzüge. Da wurde ich schon ein paar Mal angeworben in meinem Zug hier Richtung München. Und die haben auch gefragt nach Fernzügen. Und wenn man da nachfragt, pass auf, Start in München, dass ich da mit einem Fernzug nach Berlin oder irgendwas fahre und dann, keine Ahnung, wo ich dann wieder strande. Nein, keine Chance.
3: Der Fernverkehr der Deutschen Bahn. Kaum etwas steht so symbolisch fürs Systemversagen in Deutschland. Züge sind unpünktlich oder bleiben liegen. Auch für die Angestellten ist das eine Zumutung. Lange Schichten, auswärts übernachten und obendrauf die Verspätungen. Und doch holen sie für ihre Arbeitgeberin die Kohle aus dem Feuer.
23: Unser Zug ist hier aufgrund einer Streckensperrung leider 74 Minuten später unterwegs.
24: Wir werden nicht in Berlin Gesundbrunnen halten und nicht in Berlin Südkreuz. Bei der Verkehrsleitung herrscht gerade auch etwas Verwirrung.
23: Weil ja allgemein bekannt ist, dass die Schweizer die Züge nicht annehmen, wenn sie zu sehr verspätet sind, hat man jetzt entschieden, unseren Zug in Frankfurt enden zu lassen.
24: Leider scheint auch die Störung hinter uns etwas Größeres zu sein. Das klingt jetzt echt ziemlich bescheiden. Wir sind jetzt hier eingesperrt. Nach vorne können wir nicht, da in Wächtersbach das Stellwerk ausgefallen ist. Und in Schlichtern, wo wir jetzt also eigentlich wieder zurückfahren wollten, da gibt es offenbar eine größere Weichenstörung.
3: Die Deutsche Bahn will nicht, dass man mit ihren Zugbegleitern spricht. René Baeselt tut es trotzdem, als Vertreter der GDL, einer der großen Gewerkschaften. Der Berliner hat fast 40 Jahre Bahnerfahrung. Zum Gespräch kommt der Mitfünfziger in Jeansjacke, große Kopfhörer um den Hals, Bandshirt.
25: Ja, das ist ein Shirt von der Band Muse. Sagt Ihnen das was?
3: Der Musikfan liebt eigentlich hartes Zeug, aber auch Queen. So bekommt er den Kopf frei. René Baeselt erzählt von seinen Fahrten von Berlin aus in alle Richtungen.
25: Ich bin der Zugchef, also ich bin der Höchste auf dem Zug. Also ich teile die Leute ein und ich bin für die Sicherheit verantwortlich und alles, was so ansteht. Anschlüsse vormelden, Ansagen machen, solche Sachen. Also ich gehe zur Arbeit und dann nehme ich das so, wie es kommt, sage ich mal. Aber viele Leute verstehen das halt nicht, dass wir mit denen in diesem Zug sitzen und gar nicht viel drumherum machen können. Klar, ich kann vom Zug aus telefonieren, aber wenn wir da Verspätung haben oder ein Problem haben mit dem Zug, ich persönlich, ich sag mal, bin dann in Anführungsstrichen genauso irgendwie gefangen wie alle anderen auch. Naja, in so ein ICE 4 mit 13 Mittelwagen passen so 930 ungefähr an Sitzplätze rein. Wenn dann noch Leute stehen, also um die 1000 können schon realistisch sein. Und das ist schon ganz schön viel für zwei Leute. Und wenn so Stress kommt, dann blüht so richtig auf. Na, dann diese Sachen dann zu regeln, das ist dann schon so meins. Die Übergriffe sind gestiegen in der letzten Zeit. Mit Corona hat es ein neues Level erreicht und das ist schlimmer geworden. Die Hemmschwelle ist halt gesunken. Ich sag mal, schnell aus der Haut fahren. Jetzt nicht gleich gewalttätig werden, aber verbal dann doch schon ihre Wut rauslassen. 2017 war mein letzter großer Übergriff. Da wurde mir fast die Hand gebrochen. Ein junger Mann ohne Fahrkarte, den ich von der Toilette geholt habe, der dann ausgerastet ist, als er die Polizei hat kommen sehen im Bahnhof. In Hamm war das. Ja, war ich nicht drauf gefasst. Also ich bin ja kein kleiner Mensch, aber der war so schnell dann das ausgetickt und hat meine Hand gegriffen, die nach hinten gedreht und überdehnt und war ich auch 7 Wochen raus. Ja, das sind so Sachen, die leider gerade überhand nehmen. Also die Zahlen sind enorm gestiegen. Das ist eigentlich sehr traurig. Wir laufen jetzt demnächst mit Bodycams durch die Gegend. Und jetzt gerade im Nahverkehr werden stichsichere Westen getestet. Wo sind wir hingekommen? Ja, ich bin doch kein Ordnungshüter oder so. Dafür bin ich nicht zur Bahn gekommen, ja, um mich so schützen zu müssen, um nachher noch lebend nach Hause zu kommen. Alle, die in Serviceberufen arbeiten. Also das sind ja nicht nur wir. Ich sag mal, das ist der Berliner Nahverkehr. Das sind Krankenhäuser, Pflegekräfte. Alle, die in diesen Berufen arbeiten, reißen sich den Arsch auf. Überall ist Personalmangel, überall wird mehr gearbeitet. Und sich dann als Bundeskanzler hinzustellen, als, ich sag mal, für mich ist das ja nicht, aber vom Volk gewähltes Oberhaupt dieses Staates, sich dann so hinzustellen und die Leute als faul zu bezeichnen und ihr müsst mehr arbeiten. Ich finde das unter aller Sau, möchte ich mal so sagen. Kann man ruhig so sagen. Finde ich eine Frechheit. Mir macht das auch weiterhin Spaß. Ich wüsste auch nicht, was ich sonst machen sollte. Muss ich mal so sagen. Ja, klar, man hat das jetzt, ich sag mal, knapp 40 Jahre gemacht. Das ist mein Job und den mache ich gerne und weiterhin auch gerne. Nö, hätte jetzt keine Idee, was ich machen sollte. Na, wenn man merkt, dass das, was man macht, auch wertgeschätzt wird. Ja, also passiert jetzt vom Arbeitgeber nicht ganz so. Aber von den Fahrgästen gibt es sowas schon mal. Ja, also ich hatte schon mal so einen Wagen, da war so eine Gruppe drin. Stellte sich dann raus, das war ein Chor, die haben mir dann Ständchen gesungen. Und ja, das sind dann schon so Momente, wo man sagt, ja, das ist toll. Ne?
3: GDL-Gewerkschafter Rönne Bäselt, Zugchef bei der Deutschen Bahn.
0: An alle neu zugestiegenen Fahrgästen ein herzliches Willkommen.
3: Zurück bei Joachim Peuer im Allgäu.
0: 96 mit der Zugnummer 7829.
3: Er bleibt gerne bei der Regionalbahn, doch auch hier wird die Arbeit schwieriger. Viele würden noch nicht mal mehr grüßen. Andere gar drohen.
1: Zwei Fahrgäste, die sich in der ersten Klasse verschanzt hatten und meinten, die wären's, also voll die coolen Checker, kein Ticket. Und die haben sich aufgeführt, wie nochmal was hier und ich mach dich Krankenhaus. Solche Sätze halt sind da halt dann gefallen. Klar, Bammel wurde es mir da schon, aber im Prinzip, ganz ehrlich, trotzdem gesagt hier, nein, geht nicht, bitte aussteigen.
3: Joachim Peuer wurde schon angespuckt und ins Gesicht geschlagen. In Rheinland-Pfalz hat ein Schwarzfahrer einen Zugbegleiter sogar getötet. Die Angst sei gerade bei Arbeitskolleginnen immer da. Er aber will sich ans Positive halten. Deshalb sei auch sein Interesse an Politik gesunken.
1: Seitdem der Herr Merz da regiert und, ich sage jetzt mehr negativ statt positiv, für Deutschland dann selber agiert, nein, da schaue ich eher weniger jetzt drauf, weil ansonsten werde ich auch mehr negativ statt positiv zu bleiben.
3: Alles werde teurer, kein Geld für die Deutschen, dafür viel Geld, das ins Ausland fließe. Aber Joachim Peuer hat sich nun mal entschieden, positiv bleiben. Sein Lebensmotto hat er sich auf den Arm tätowiert.
1: Es gibt halt hier einen Spruch, still mit dem Aber, was mir sehr gut gefällt. Ich habe mir früher immer angehört von den ganzen Leuten, dieses Negative. Und da ist dieses hier, aber guck mal bitte aufs Positive. Es gibt mit Sicherheit irgendwas Positives.
3: Übersetzt auf die Arbeit im Zug heißt das, ja, da sind viele Baustellen, aber...
1: Auch wenn wir 10, 15 Minuten später natürlich am Ziel dann ankommen. Aber ich sage halt ganz ehrlich, seien Sie froh, dass der Zug fährt. Könnte auch komplett ausfallen.
3: Schauplatzwechsel. Nur 60 Kilometer weiter, immer noch Region Bodensee. Es spielen sich sonderbare Szenen ab.
2: Mal steigen, bitte.
3: Da ist ein kurzer Zug unterwegs, gefühlt ins Nirgendwo. Eindeutig Eisenbahn, aber irgendwie anders. Im Wagen eine vierköpfige Jazz-Kombo inklusive Schlagzeug, eine Handvoll Passagiere. Im Führerstand ein Lehrling und ein Profi-Lokführer, Profi 38, Lehrling 64.
4: Im Namen des gesamten heute ehrenamtlich engagierten Zugteams Heute sind wir unterwegs als Bürgerbahn. Wir halten unterwegs eine Jedermilchkanne.
3: Die Räuberbahn ist ein Freizeitzug, den Ehrenamtliche betreiben, auf einer einst stillgelegten Strecke. Ein Reanimationsprojekt. Die Strecke wurde 2004 stillgelegt, aber nicht abgebaut. Gerade in Baden-Württemberg werden Bahnkilometer reaktiviert, aber nur hier in Oberschwaben machen das die Bürger selbst. Es ist eine Fahrt durch Feld und Wiesen, deshalb die vielen Pfiffe. Zugbegleiter Felix Kieferle muss immer wieder aussteigen und die unübersichtlichen Bahnübergänge ohne Schranken mit einer Fahne sichern.
5: Wir haben jetzt vorher wieder festgestellt, da sind, ich weiß nicht, wie viele Autos noch drüber gefahren? Vier? Drei? Ja, und dann auch der eine direkt, wo wir schon gestanden sind.
3: Auf der 40-minütigen Fahrt sind auch Felix Eltern. Frau Mama plaudert aus dem Nähkästchen.
9: Das ist seit er klein ist, Eisenbahn, Modelleisenbahn und so, schon mit Holzbahn gespielt. Und dann wollte er eigentlich berufsmäßig zur Bahn, das hat sich dann irgendwie nicht geklappt. Und mir hat immer gesagt, Gott sei Dank hat es nicht geklappt und er hat was anderes jetzt. Aber jetzt ist er halt in der Freizeit wieder zurückgekommen zur Bahn.
3: Die Männer mögen Eisenbahn-Nerd sein, aber es steckt mehr dahinter als reiner Spaß. Lokführerlehrling Heinz Oswald, studierter Medizintechniker, geht es darum, den öffentlichen Nahverkehr zu fördern.
10: Weil wir ja doch in einem Bundesland sind, das sehr autolastig ist durch zwei große Hersteller, Porsche und Daimler. Und da ist halt viel, das sage ich mal, auf gut Schwäbisch, haben wir fahren dem Auto, wir brauchen da keinen Zug.
3: Wie soll die Mobilitätswende gelingen, wenn das Schienennetz in Deutschland so stiefmütterlich behandelt wird?
10: Ja, es muss ja vorangehen und wir können nicht dauernd nur Auto fahren.
3: Der Förderverein Räuberbahn macht aus Bürgern Eisenbahnunternehmer. Die Kleinstadt Pfullendorf betreibt die Strecke.
10: Ich wiederhole, Befehle 1 bis 9, Zug Nummer 88222.
3: Endstation Altshausen, ein ländlicher langer Bahnsteig. Hier kommt die Zuckerfabrik in Frauenfeld in der Ostschweiz ins Spiel. Sie hatte eine Idee.
10: Wir möchten gern Zuckerrüben haben, aus Oberschwaben, aber nicht mit dem LKW.
3: Zuckerrüben per Eisenbahn. Es kam zum Auftrag.
10: Und das waren dann letztes Jahr im Herbst 48.000 Tonnen. Das müssen Sie umrechnen in LKWs, die nicht fahren. Und weil das so gut funktioniert hat, haben die schon einen Auftrag gezeichnet für die nächsten 10 Jahre.
3: Die Räuberbahn ist eine Passagierbahn, aber die Ehrenamtlichen halten die Bahnstrecke aktiv, auch für Güter.
10: Ja, und ich sag mal, unser Tun, was daraus wird, jetzt zum Beispiel mit diesen Zuckerrüben, das gibt uns ja recht. Ja, ohne uns, nein.
3: Diese Männer schaffen es also, Güterbahnkilometer zu erhalten. Ihr ehrenamtliches Engagement leistet aber noch mehr. In Zeiten multipler Krisen ziehen sich viele ins Private zurück. Das Schlechte soll draußen bleiben. Eine Verdrängungsstrategie analysiert Psychologe und Autor Stefan Grünewald, der die Deutschen regelmäßig befragt. Probleme, mit denen man sich nicht befasst, wirken bedrohlicher. Man ist anfällig für Fake News. Die Demokratie aber braucht Vertrauen. Wenn sich Gleichgesinnte wie die Bähnler für die Gesellschaft engagieren, ist das sinnstiftend und gibt Zuversicht. Selbstwirksamkeit ist das Zauberwort. Die kleine Bäckerei, die Bahn, die Infrastruktur und auch die Demokratie haben gerade einen schweren Stand. Wer also sie am Laufen hält, rettet immer auch ein Stück Deutschland.
10: Bei all den Wehklagen ist es ja zielführend, wenn man sich an den Dingen freut, die funktionieren. Und auch wenn sie klein sind, weil viele kleine Dinge geben was Großes. Und hier bei uns funktioniert ziemlich viel, Tendenz steigend. Und das ist gut so.
3: Das war die Sendung International von SRF Deutschland-Korrespondentin Simon Fatzer.

0: Die Nachrichten von SRF um 22 Uhr mit Patrick Seiler. Die Schlagzeilen dieser Sendung. Politisch nicht neutral sei FIFA-Präsident Infantino. Das wirft ihm eine Menschenrechtsorganisation vor und reicht beim IOC Beschwerde ein. Dann zum 10. Mal jährt sich zum französischen Nationalfeiertag der Terroranschlag von Nizza. Der französische Präsident verspricht, man werde nie vergessen. Und zum letzten Mal hat sich Stan Wawrinka beim Tennisturnier in Gstaad die Ehre gegeben und wurde würdig verabschiedet. Und das Wetter: am Mittwochvormittag länger sonnig, später stellenweise Regengüsse und Gewitter. Gegen Gianni Infantino, den Präsidenten des Weltfußballverbandes FIFA, ist eine Beschwerde eingereicht worden beim Internationalen Olympischen Komitee, dem IOC. Hinter der Beschwerde steht die britische Menschenrechtsorganisation Fair Square. Sie wirft Infantino vor, er sei mehrmals politisch nicht neutral gewesen und habe damit gegen die entsprechenden Regeln des IOC verstoßen. Darum könne er vom IOC ausgeschlossen werden. Der Hauptvorwurf: Infantino soll US-Präsident Donald Trump seine politische Unterstützung angeboten haben. Hintergrund ist unter anderem die aufgehobene Sperre des US-Spielers Folarin Balogun. Dieser durfte im Achtelfinal spielen, obwohl er im Spiel zuvor eine rote Karte bekommen hatte. FIFA-Präsident Infantino bestreitet die Vorwürfe. Im Zusammenhang mit dem Waldbrand in Fontainebleau südlich von Paris hat die Polizei 6 Verdächtige festgenommen. Unter den Festgenommenen befindet sich ein freiwilliger Feuerwehrmann. Dieser hat laut der zuständigen Staatsanwaltschaft gestanden, mit Benzin und mit einem Feuerzeug gezielt Feuer gelegt zu haben. Zum Motiv seiner Tat ist nichts bekannt. Ein zweiter Verdächtiger gab an, den Brand unabsichtlich mit verursacht zu haben, mit einer weggeworfenen Zigarette. Das Feuer hat seit Sonntag bereits über 2000 Hektar Wald vernichtet. Das ist in etwa die Fläche der Stadt Thun. Vor genau 10 Jahren, am 14. Juli 2016, wurde aus den Feierlichkeiten zum französischen Nationalfeiertag in Nizza eine Tragödie. Ein Attentäter raste mit einem Lastwagen auf der Strandpromenade gezielt in die dort versammelte Menschenmenge. 86 Menschen kamen bei diesem Terroranschlag ums Leben und ihnen wurde heute in Nizza gedacht. Bei der Gedenkfeier versprach Präsident Emmanuel Macron den Hinterbliebenen und Überlebenden die dauerhafte Unterstützung des Staates. Niemand werde die Tragödie je vergessen, so Macron.
1: Aucun d'entre nous n'a oublié, n'oublie et n'oubliera ce qui s'est passé ici à Nice. Le 14 juillet 2016.
0: Unter den Todesopfern von Nizza waren damals Menschen aus zahlreichen Staaten. Vertreterinnen oder Vertreter dieser Staaten waren an der Gedenkfeier in Nizza auch anwesend. Zum Sporttennis: Stan Wawrinka ist an den Swiss Opening Start ausgeschieden. Er verlor in der ersten Runde gegen Jaime Faria aus Portugal in 3 Sätzen. 7:6, 4:6 und 4:6. Es war Wawrinkas letzter Auftritt in Gstaad. Er hatte bereits im letzten Dezember angekündigt, Ende dieses Jahres zurückzutreten. Aufgewühlt wandte sich der 41-Jährige nach dem Spiel ans Publikum und sagte, solche Emotionen seien es, warum er so lange weitergespielt habe. Es sei schwer zu wissen, dass er das letzte Mal in Gstaad gespielt habe.
2: Eine der Gründe, warum ich so lange so lange spielen konnte, ist, um diese Art Emotion zu erleben. C'est dur de savoir que c'est la dernière fois ici à Gstaad. Vous m'avez soutenu, vous m'avez poussé, vous m'avez donné tellement d'amour.

0: Abkommen abschließen, schreibt Trump auf seinem sozialen Netzwerk. Weil sich die Lieferung des US-Flugabwehrsystems Patriot verspätet, will die Schweiz ein zusätzliches System kaufen. Genau dafür wollte Verteidigungsminister Martin Pfister im Eiltempo Geld bekommen. Das zeigen Dokumente, die SRF vorliegen. Die anderen Bundesräte und Bundesrätinnen haben Pfister aber ausgebremst. Wann das System gekauft werden soll, bleibt offen. Und die Schweizer Fußballnationalmannschaft ist zurück in der Schweiz. Nach dem Aus im WM-Viertelfinal gegen Argentinien heute Mittag wurde die Mannschaft in Zürich empfangen mit tosendem Applaus tausender Fans. Die Börsendaten von 22.05 Uhr geliefert von SIX. Der Swiss Market Index schließt bei 14.242 Punkten. Das ist ein Minus von 0,2%. Der Dow Jones Index in New York stand kurz vor Schluss bei plus 0,1%. Der Euro wird zu 92,44 gehandelt und der Dollar zu 80,96. Und die Wetterprognose. Trotz Wolkenfeldern gibt es morgen Vormittag noch längere sonnige Phasen. Im Lauf des Nachmittags und des Abends ziehen stellenweise Regengüsse und teils kräftige Gewitter vorüber. Die Höchstwerte liegen bei schwülheißen 28 bis 32 Grad. Das waren die Nachrichten von Radio SRF, verantwortlich Adrian Huber.
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2: Grönländerinnen und Grönländer protestieren gegen die USA. Es geht konkret um ein Ölförderprojekt, aber auch generell um den amerikanischen Einfluss auf die Arktisinsel. Und Schluss mit Naivität. Japans Premierministerin will die Sicherheit stärken und darum einen Geheimdienst aufbauen. Warum das Land noch keinen Geheimdienst hat, das hören Sie hier im 4x4. Mein Name ist Dominik Rolli. Grönland und die USA, das hat in den vergangenen Monaten für viele Diskussionen gesorgt. Und erst letzte Woche am NATO-Gipfel hat US-Präsident Donald Trump bekräftigt, dass die USA mehr Einfluss wollen auf die arktische Insel. Dabei geht es auch um handfeste Wirtschaftsinteressen, zum Beispiel um Erdöl. Letzte Nacht nun haben Menschen in zahlreichen grönländischen Orten demonstriert gegen den amerikanischen Einfluss und konkret gegen ein Ölförderprojekt der Firma Greenland Energy. Susanne Stöckel hat Nordeuropa-Korrespondent Bruno Kaufmann gefragt, wie die Proteste verlaufen sind.
3: Ja, diese Proteste waren wirklich sehr interessant, weil sie rund um die Inseln in vielen Dörfern und Städten stattgefunden haben. Punkt 19 Uhr grönländische Zeit sind viele Menschen mit der grönländischen Flagge, dem Erfallasorput, der ja die weißen Streifen der Gletscher und auch der rote Halbkreis der Fjorde zeigt, sind sie auf die Straßen und sie haben eben für ihr Selbstbestimmungsrecht demonstriert, weil sie immer mehr das Gefühl haben, dass sie sozusagen in diesem Fokus des amerikanischen Interesses stehen und das Gefühl haben, die Welt müsse wissen, dass sie eben nicht Amerikaner werden wollen.
4: Und aufgehängt sind die Proteste eben gegen die Firma Greenland Energy. Was werfen denn die Menschen jetzt konkret diesem Unternehmen vor?
3: Ja, sie werfen diesem Unternehmen vor, dass es mit falschen Informationen versucht, sozusagen die Lokalbevölkerung im Osten Grönlands einerseits dazu zu verleiten, zu glauben, dass alles, was die Ölförderung dort betrifft, bereits sozusagen in trockenen Tüchern sein, dass die Bewilligungen da seien. In der letzten Woche sind Vertreter von Greenland Energy in diesem ostgrönländischen Dorf mit dem schönen Namen Itokgotortormit aufgetaucht und haben gesagt, dass man jetzt in zwei Monaten bereits damit beginnen will, Öl eben zu fördern. Auf der anderen Seite hat diese Firma in den USA an der Börse Geld eingetrieben, um eben diese Ölförderung zu finanzieren und dabei gesagt, dass man einen Teil Ostgrönlands bereits annektiert hat und dass es dort die größten Ölvorkommen gibt, die es in der Welt eigentlich noch nicht sozusagen gefördert gibt. Und beides stimmt ja nicht. Also die Greenland Energy hat weder eine Bewilligung, um eben dieses Öl zu fördern. Andererseits stimmt es eben auch nicht, dass die Bevölkerung im Osten Grönlands hier eben mitmacht. Und deshalb kann man hier sagen, hier geht es um ein Gebiet, das ist grösser als der Kanton Graubünden. Der ist geschützt, auch unter internationalem Recht. Und hier spielt eben diese vier

0: Firma ein Doppelspiel.
1: Und wer oder was steckt denn hinter Greenland Energy?
0: Ja, das ist eine interessante Firma, die wurde erst vor wenigen Monaten gegründet in Texas. Ihren Hauptsitz hat sie aber in Denver, Colorado. Und das ist eine amerikanische Firma, die eben genau zu diesem Zweck gegründet worden ist, um eben diese Ansprüche auch von Präsident Donald Trump im wirtschaftlichen Bereich umzusetzen. Und sie hat sich in einer britischen Firma sozusagen eingeschlichen oder eingekauft, die eben über die letzten Öl Probebohrungslizenzen verfügt, die in Grönland überhaupt erteilt wurden. Die kamen 2014 und seither hat ja Grönland sich in dem Sinn umorientiert, dass man von Öl und Gas und auch von, sagen wir, Uranförderung an Land weggekommen ist, diese verbietet. Und man möchte jetzt eigentlich mit diesem letzten Schlupfloch der Ölförderung eben hier noch Ansprüche erheben, um eben auch vor allem im Osten Grönlands diese Idee, dass eben Grönland für Amerika wichtig ist, wegen der Energie umzusetzen.
1: Und den Menschen, die da gestern Abend auf die Straße gegangen sind, denen geht es unter anderem darum, jetzt ein Zeichen zu setzen gegen diese Erdölbohrungen. Welche Rolle spielt es, dass eben die Firma von den USA quasi kontrolliert wird?
0: Ja, das spielt natürlich eine wichtige Rolle, weil in dem Kontext dieser geopolitischen Spannungen ist natürlich eben dieser Anspruch sozusagen, Grönland zu übernehmen, wegen der Sicherheit, wie Donald Trump sagt, aber auch wegen der Energie eben ein ganz wichtiges Thema. Dabei ist eigentlich Grönland und die Grönländerin, die sind open for business, wie sie sagen, aber sie seien eben nicht for sale. Und man hat eben auch die Erfahrung gemacht, dass wenn man Firmen sozusagen einen Finger gibt, dass dann die ganze Hand genommen wird. Diese Erfahrung wurde bereits in Südgrönland gemacht. Da hatte eine australische Firma 2014 eine Probelizenz bekommen, um seltene Erden und Uran abzubauen. Das wurde dann eben 2021 verboten und da hat diese Firma gegen die grönländische Regierung geklagt auf eine Schadenersatzzahlung von vielen Milliarden Franken, die eben weit über das Volkseinkommen der Grönländer hinausging. Und da hat ein internationales Gericht jetzt 2025 entschieden, dass die Grönländer eben Recht haben, selbst zu bestimmen. Aber man fürchtet natürlich jetzt, dass wenn die Amerikaner sich wirklich festsetzen, diese Greenland Energy im Osten Grönlands, wie das angekündigt wurde, dass das natürlich zu einer Falle werden könnte, wo man dann nachher sagt, ja, man müsse amerikanische Interessen schützen und das würde wiederum Trumps Bestreben, sozusagen Grönland zu kontrollieren, in die Hände spielen.
1: Und auf den US-Präsidenten möchte ich am Schluss nochmal zu sprechen kommen. Donald Trump hatte ja immer wieder bekräftigt, dass er Grönland übernehmen will, jetzt eben erst kürzlich am NATO-Gipfel in der Türkei. Und er begründet das, Sie haben es angetönt, mit Energie- und Sicherheitsfragen. Grönland hat sich dagegen stets gewehrt, jetzt ganz aktuell mit diesen Protesten. Wo stehen denn diese Diskussionen in dieser Frage?
0: Ja, das ist ziemlich unklar, weil diese Verhandlungen, die ja im Januar damals nach eigentlich der Abkehr Trumps, dass er eben Grönland mit Gewalt übernehmen möchte, eingeleitet wurden, diese Verhandlungen auf Außenministerstufe, die gehen weiter. Dabei geht es eigentlich um eine Modernisierung, eine Verlängerung des Verteidigungsabkommens von 1951, das den USA das Recht gibt, auf Grönland Militärstützpunkte zu unterhalten. Und auch hier kann man sagen, dass sowohl Grönland wie auch Dänemark offen ist für solche Gespräche. Aber gleichzeitig, und das hat jetzt auch der Protest wieder gestern Abend gezeigt, die Grönländer sind eben auch nicht zufrieden, wie die USA mit ihren Stützpunkten, die sie schon mal hatten und die sie dann verlassen haben, umgeht. In Ostgrönland gibt es mehrere Stützpunkte, die bereits vor Jahrzehnten verlassen wurden, aber die Ausrüstung und viele, viele Fässer, auch Öl, die sind immer noch da und rosten dahin. Und obwohl die USA gemäß dem Abkommen von 1951 diese aufräumen sollten, machen sie das nicht. Die Dänen fühlen sich nicht zuständig und die Grönländer sitzen eigentlich mit diesen ökologischen Problemen. Und deshalb kann man sagen, dass die Grönländer und Grönländerinnen sich wirklich in der Zwickmühle fühlen. Sie wollen mehr Zusammenarbeit, aber sie haben das Gefühl, dass sie eben übergangen werden und immer wieder, gerade in dieser Frage der Energie und der Sicherheit, jetzt zunehmend unter Druck der USA geraten. Und dagegen haben sie gestern Abend im ganzen Land protestiert.
2: Das sagt Nordeuropa-Korrespondent Bruno Kaufmann. Praktisch jedes größere Land hat einen nationalen Geheimdienst. Und jetzt will auch Japan eine solche Behörde aufbauen. Denn seit dem Zweiten Weltkrieg hat Japan keinen solchen Geheimdienst mehr, seit sich das Land den Pazifismus auf die Fahne geschrieben hat. Nun aber will Premierministerin Sanae Takaichi das ändern. Susanne Stöckel hat den freien Journalisten Martin Fritz in Tokio gefragt, wie soll denn dieser neue japanische Geheimdienst aussehen?
3: Ja, dieses im Mai beschlossene Modell hat zwei Seiten. Einen von der Premierministerin geleiteten Nationalen Informationsrat, der sozusagen Prioritäten festlegt, und dann eine nationale Informationsagentur. Dort will man Informationen aus Polizei, Außenministerium, Verteidigung und anderen Behörden zusammenführen und dann zentral analysieren. Also Japan richtet eine Informationszentrale ein mit dem Ziel einer Abwehr von Spionage, Cyberangriffen und Terrorismus. Eigene Geheimagenten im Ausland plant Japan aber nicht.
1: Und jetzt lässt sich Japan offenbar von anderen Ländern dabei beraten, welche Technologien es dafür braucht für diesen Geheimdienst oder wie viel Personal. Unter anderem holt sie sich laut der New York Times wohl Tipps von den USA, Deutschland oder Australien. Wie muss man sich denn das genau vorstellen? Wissen Sie da mehr?
3: Ja, Japan verfügt über eigene Aufklärungssatelliten, hat auch viele hochgerüstete technische Stellen, bekommt auch viele Informationen von seinem engsten Sicherheitspartner, den USA. Aber bisher war die Sammlung von Informationen im Land eben fragmentiert und für die beste Lösung dieses Problems schaut man nun ins Ausland. Das hat Japan in seiner jüngeren Geschichte immer wieder gemacht. Man holt sich dann Berater von dort, wo man die meiste Kompetenz vermutet, will von den Besten lernen, um dann selbst einer der Besten zu werden. Dabei geht es um Technologien, die Suche von Personal und auch die Organisation eines solchen Apparates. Und ein Vorbild sind natürlich die USA, aber ein anderes Vorbild ist zum Beispiel Australien, weil der Botschafter von Australien hier in Tokio früher der Chef des australischen Geheimdienstes war und der jetzt als Berater tätig ist für die Regierung.
1: Wenn Japan zumindest bis jetzt keinen nationalen Geheimdienst hatte, wer kümmert sich denn aktuell in dem Land um Aufklärung und Terrorismusbekämpfung zum Beispiel?
3: Ja, das ist alles auf viele Stellen verteilt, die nicht miteinander kommunizieren. Da haben wir das Kabinettsamt für Nachrichtendienst und Forschung, das analysiert Informationen. Das Außenministerium sammelt dann natürlich über seine Auslandsdiplomaten in den Botschaften Informationen. Es gibt ein militärisches Nachrichtenhauptquartier für die Streitkräfte. Die Polizei kümmert sich um Spionageabwehr und Terrorismus. Und dann gibt es auch noch eine Behörde, die extremistische Organisationen überwacht. Und das neue Zentralbüro dieser Agentur soll eben die Arbeit dieser Stellen steuern und die Informationen zentral auswerten.
1: Und wie gut weiß Japan Bescheid über allfällige Bedrohungen für die Sicherheit? Das heißt ja auch, Japan sei ein Paradies für Spione.
3: Ja, ich denke, das ist keine falsche Beschreibung. Also noch vor kurzem konnte hier jeder Ausländer in der Nähe von Militäranlagen Grundstücke kaufen. Spionage ist in Japan kein Straftatbestand. Man muss einem Spion also eine andere Straftat nachweisen, um ihn einzusperren. Und vor allem, denke ich, fehlt vielen Stellen hier das Bedrohungs- und Gefahrenbewusstsein. Man könnte auch von Naivität sprechen. Aber jetzt ist man aufgewacht, nachdem die Zahl der Cyberattacken stark zugenommen hat. Man hat massive Desinformationskampagnen festgestellt, also vom Ausland gesteuerte Bot-Netzwerke, die etwa auf der Plattform X gezielte Kampagnen gegen die Regierung von Premierminister Takaichi fahren. Und jetzt ist eben Schluss mit der Naivität. Jetzt wird gegengearbeitet.
1: Die Regierung sagt auch, es brauche diesen Geheimdienst unter anderem deshalb, weil die Bedrohung durch China stetig wachse. Wie schätzen Sie das ein?
3: Ja, also der Trend ist eindeutig und nicht mehr zu übersehen. China hat Japan als mögliches Hindernis für die Einverleibung von Taiwan erkannt. Seit einem halben Jahr drosselt es Exporte von seltenen Erden nach Japan. Es beschränkt Touristenreisen. Chinesische Hackergruppen attackieren japanische Unternehmen schon länger, einmal um Geld zu erpressen, aber auch für Industriespionage. Und mit der wachsenden Zahl von Chinesen in Japan, die hier relativ frei einreisen und auch sich niederlassen können, hat sicherlich auch die Zahl der Spione zugenommen. Und es gibt auch hier schon immer viele chinesische Journalisten in Japan, die sicherlich auch Informationen für die chinesische Regierung sammeln. Also die Bedrohung ist akut und die wird eben jetzt erkannt und angepackt.
1: Und wir haben es vorhin schon erwähnt, nach dem Zweiten Weltkrieg hat sich Japan als pazifistische Nation definiert, auch auf Druck der USA. Davon will sich die Regierung von Sanae Takeuchi nun abwenden, unter anderem eben mit diesem nationalen Geheimdienst. Wie groß ist denn der Rückhalt in der Bevölkerung für diesen, sagen wir mal, Postpazifismus?
3: Ja, also vor allem ältere Japaner tun sich schwer damit. Der Pazifismus verkörperte für sie die Lehre aus dem verlorenen Zweiten Weltkrieg, aus Japans Militarismus. Und Japan konnte sich ja nach dem Krieg in dieser Rolle sonnen, keine Militärmacht mehr zu sein, und betrieb so eine Art Checkbuch-Diplomatie. Aber ich denke, das zeigen auch die Umfragen, seit dem Aufstieg von China und seinem aggressiven Machtstreben unter Xi Jinping hat es hier einen klaren Meinungswandel in Japan gegeben. Die Mehrheit der Japaner unterstützt heute die Erhöhung der Verteidigungsausgaben. Aber kritisch beurteilt werden eben die Nebenwirkungen dieser Entwicklung, also vor allen Dingen befürchtete Eingriffe in die Grundrechte wie Meinungsfreiheit und die Gefahren durch mehr Überwachung. Und hier ist noch ein bisschen unklar, welche negativen Folgen dieser neue Geheimdienst in dieser Richtung mit sich bringt. Und daher erklärte bei einer Umfrage gerade fast die Hälfte der Japaner, man hätte keine Meinung zu diesem neuen Geheimdienst, weil man eben nicht weiß, wie sich das eigentlich auswirken wird.
2: Das sagt Martin Fritz, er ist freier Journalist in Tokio. Während in der Schweiz die Trockenheit das große Thema ist, kämpft China bereits mit dem 9. Taifun diese Saison. Mit Bawi ist an diesem Wochenende der stärkste Juli-Taifun seit rund 70 Jahren auf Land getroffen. Mehr als 2,5 Millionen Menschen wurden vorsorglich evakuiert. Lea Sager hat Ostasien-Korrespondent Samuel Emch gefragt, was über das Ausmaß des Taifuns bekannt ist.
4: Also bis jetzt hat er zu zahlreichen Überschwemmungen geführt und auch Schäden an Gebäuden, an Bäumen. Auf den sozialen Medien gibt es zahlreiche Videos von überschwemmten Straßen, auf denen die Autos von den Wassermassen und Schlammmassen einfach nur so weggerissen werden. Bilder von entwurzelten Bäumen, beschädigten Häusern. Bawi führt also zu großen Schäden, obwohl der Super-Taifun inzwischen zu einem tropischen Sturm zurückgestuft wurde. Doch eben auch dieser Sturm bringt sehr viel Niederschlag mit sich. Er zieht derzeit Richtung Nordosten Chinas. Und zu einer Erinnerung, China wurde bereits vor einer Woche von einem Taifun oder einem Tiefdruckgebiet getroffen, das eben viel Wasser mit ins Land brachte, im Süden des Landes. Da kam es dann auch zu massiven Überschwemmungen, zu einem Dammbruch. Und da sind dann auch bis zu 40 Menschen bereits gestorben. Jetzt beim jüngsten Sturm Bawi, da gibt es bisher noch keine Berichte über Tote.
5: Und wie geht China mit einem derart starken Taifun wie Bawi um?
4: Wie Sie eingangs erwähnt haben, haben die Behörden auf Bawi sich vorbereitet, schon Tage im Voraus, weil es eben ein Tiefdruckgebiet ist, das als Super-Taifun eingestuft wurde. Das heißt dann konkret, es wurden über 2,5 Millionen Leute vorsorglich evakuiert, Schulen geschlossen, Parks geschlossen, auch Spitäler wurden bereits evakuiert und verschoben, tausende Flüge gestrichen, mit Sandsäcken wurden Barrieren errichtet. So hat man sich vorbereitet auf Bawi. Auch hier in Shanghai, das eigentlich nicht direkt in der Laufrichtung des Taifuns lag. Das Unwetter macht quasi einen Bogen um die 26 Millionen Metropole herum. Aber auch hier wurden von den Behörden Warn-SMS verschickt und zum Beispiel Einkaufszentren haben Notfallmaßnahmen geübt. Der Super-Taifun Bawi war seit Tagen eben ein Thema und entsprechend vorbereitet waren die Behörden in den Regionen, in den Städten und Dörfern.
5: Also große Vorbereitungen, die da getroffen wurden. Wie wird denn in China über Taifun Bawi berichtet?
4: Es wird breit und umfassend über die Maßnahmen der Behörden berichtet, auch die Hilfsmaßnahmen, die jetzt angelaufen sind, wie die Behörden, wie das Militär hier die Bevölkerung unterstützt. Die Propagandamedien machen daraus dann auch gewissermaßen Propaganda. Man liest Sätze wie: in diesem großen und beschwerlichen Kampf stürmten die Parteimitglieder und Kader voran und die leuchtend rote Parteifahne weht stets hoch inmitten der Stürme und errichtet solide Mauern, um das Licht jedes Haushalts inmitten der turbulenten Wellen zu schützen. Also mit solchen Sätzen berichtet man über diese Ereignisse, über diese Unwetter derzeit.
5: Es sind ja auch komplett andere Szenen, als wir sie aktuell in der Schweiz erleben. Hierzulande sind wir gerade in der zweiten Hitzewelle dieses Sommers und auch der Klimawandel ist da immer wieder Thema. Wie sieht es denn in China aus? Inwiefern wird beim Taifun auch über den Klimawandel berichtet?
4: In der Berichterstattung kommt der Klimawandel eigentlich nicht vor. Auch in den sozialen Medien wird kaum Bezug genommen darauf. Solche Überschwemmungen, die gehören bis zu einem gewissen Grad zu einem jährlichen Ereignis in China. Also es gibt jeden Sommer irgendwo irgendwelche Überschwemmungen. Aber auch jetzt bei diesem großen Sturm Bawi, der ja einer der größten Juli-Stürme seit Jahrzehnten sein soll, auch da wird nicht Bezug auf den Klimawandel genommen.
2: Das sagt SRF-Ostasien-Korrespondent Samuel Emch. Es soll eine filmreife Mega-Übernahme werden. Der Hollywood-Konzern Paramount will den anderen Hollywood-Konzern Warner Bros. Übernehmen. Für 111 Milliarden Dollar. Aber ob das auch wirklich klappt, ist noch unsicher. 12 Bundesstaaten wehren sich jetzt nämlich dagegen. Sie klagen gegen das Justizministerium, das grünes Licht gegeben hat für die Übernahme. Susanne Stöckel hat Wirtschaftsredaktorin Isabel Pfaff gefragt, wie die Bundesstaaten argumentieren.
6: Ja, sie sagen, dass die geplante Fusion zwischen den zwei Hollywood-Giganten den Wettbewerb in der Film- und Fernsehbranche ausschalten würde. Der Wortführer unter den klagenden Staaten ist Kaliforniens Generalstaatsanwalt Rob Bonta. Und er sagte bei einer Pressekonferenz gestern, dass es bei der Klage darum gehe, sich für freie und faire Märkte einzusetzen. Wenn der Deal so über die Bühne gehe wie geplant, würden die US-Zuschauerinnen und Zuschauer mit höheren Preisen rechnen müssen und weniger Auswahl bei Filmen und Fernsehsendungen.
1: Aber wieso können sich denn Bundesstaaten überhaupt in solche Wirtschaftsfragen einmischen?
6: Das können sie nicht generell, aber in diesem Fall geht es ja um Regulierungsfragen. Solche Übernahmen oder Fusionen müssen in einer Marktwirtschaft von der Wettbewerbsbehörde genehmigt werden. Denn wenn da am Ende ein zu großer Akteur herauskommt, droht ein Monopol und ein Monopol schaltet den freien Wettbewerb aus. Bei dieser Fusion von Paramount und Warner Brothers ist das die zentrale Frage, die im Raum steht. Und als zuständige Wettbewerbsbehörde musste das US-Justizministerium diese Frage klären. Und das hat es auch. Mitte Juni erklärte es, dass die Film- und Fernsehindustrie hochdynamisch sei und dass es deshalb unwahrscheinlich sei, dass die Übernahme dem Wettbewerb oder den US-amerikanischen Konsumenten schade. Ein Freifahrtschein also, kann man sagen, der jetzt in dem kommenden Gerichtsverfahren sicherlich eine wichtige Rolle spielen wird.
1: Und hinter Paramount, also der Firma, die Warner Bros. Übernehmen möchte, steht die Familie des Software-Milliardärs Larry Ellison, der als Unterstützer von US-Präsident Donald Trump bekannt ist. Wie politisch ist denn auch diese Klage der 12 Bundesstaaten?
6: Sie erscheint mir doch ziemlich politisch. Es geht hier ja nicht nur um Unterhaltung, sondern auch um Journalismus. Zu Warner Brothers gehört der Nachrichtensender CNN, der durchaus Trump-kritisch berichtet. Und CNN würde im Fall einer Übernahme dann plötzlich kontrolliert von einem Trump-Unterstützer. Und wenn wir nun auf die US-Bundesstaaten schauen, die die Klage mittragen, dann sehen wir, dass es fast alles demokratisch regierte Staaten sind, also politische Gegner von Präsident Trump. Es dürfte hier tatsächlich darum gehen, welche politische Seite medial mehr Einfluss gewinnt in den USA.
1: Ja, da kann man sich ja vorstellen, dem Filmkonzern Paramount dürfte diese Gegenwehr kaum gefallen. Schließlich will er ja den anderen Filmkonzern übernehmen. Wie reagiert denn er auf die angekündigte Klage?
6: Ja, Paramount hat gestern ein Statement herausgegeben und darin die Klage als falsch zurückgewiesen, sowohl in sachlicher als auch in rechtlicher Hinsicht, wie es hieß. Man werde sich wehren, weil man der Meinung sei, dass die Übernahme den Wettbewerb stärke. Sie ermögliche zudem, dass sich das Unternehmen in einer kompetitiven globalen Medienwelt behaupten könne. Also quasi nur mit Größe könne man heutzutage als Film- und Fernsehunternehmen bestehen. Das ist das zentrale Argument.
1: Und wie sind denn Ihrer Ansicht nach die Aussichten für die 12 Bundesstaaten, dass sie dann mit ihrer Klage effektiv auch durchkommen?
6: Ja, das ist aktuell schwer zu sagen. Wie die New York Times schreibt, können solche Gerichtsverfahren bis zu einem Jahr dauern, bevor es zu einem finalen Richterspruch kommt. Und das auch nur, wenn keine Seite in Berufung geht. Die ganze Sache ist also noch lange nicht entschieden.
2: Das sagt Wirtschaftsredaktorin Isabel Pfaff. Das war 4x4 vom Dienstag. Weiter geht's hier gleich mit den aktuellen Meldungen.

0: Die Nachrichten von SRF um 22.30 Uhr mit Patrick Seiler. Die Schlagzeilen dieser Sendung. Politisch nicht neutral sei FIFA-Präsident Infantino. Das wirft ihm eine Menschenrechtsorganisation vor und reicht beim IOC Beschwerde ein. Dann zum zehnten Mal jährt sich zum französischen Nationalfeiertag der Terroranschlag von Nizza. Der französische Präsident verspricht, man werde nie vergessen. Und zum letzten Mal hat sich Stan Wawrinka beim Tennisturnier in Gstaad die Ehre gegeben und wurde würdig verabschiedet. Und das Wetter: am Mittwochvormittag länger sonnig, später stellenweise Regengüsse und Gewitter. Gegen Gianni Infantino, den Präsidenten des Weltfußballverbandes FIFA, ist eine Beschwerde eingereicht worden beim Internationalen Olympischen Komitee, dem IOC. Hinter der Beschwerde steht die britische Menschenrechtsorganisation Fair Square. Sie wirft Infantino vor, er sei damals politisch nicht neutral gewesen und habe damit... Er sei mehrmals politisch nicht neutral gewesen und habe damit gegen die entsprechenden Regeln des IOC verstoßen. Darum könne er vom IOC ausgeschlossen werden. Der Hauptvorwurf: Infantino soll US-Präsident Donald Trump seine politische Unterstützung angeboten haben. Hintergrund ist unter anderem die aufgehobene Sperre des US-Spielers Fallerin Balogun. Dieser durfte im Achtelfinal spielen, obwohl er im Spiel zuvor eine rote Karte bekommen hatte. FIFA-Präsident Infantino bestreitet die Vorwürfe. Im Zusammenhang mit dem Waldbrand in Fontainebleau südlich von Paris hat die Polizei 6 Verdächtige festgenommen. Unter den Festgenommenen befindet sich ein freiwilliger Feuerwehrmann. Dieser hat laut der zuständigen Staatsanwaltschaft gestanden, mit Benzin und mit einem Feuerzeug gezielt Feuer gelegt zu haben. Zum Motiv seiner Tat ist nichts bekannt. Ein zweiter Verdächtiger gab an, den Brand unabsichtlich mitverursacht zu haben, mit einer weggeworfenen Zigarette. Das Feuer hat seit Sonntag bereits über 2000 Hektar Wald vernichtet. Das ist in etwa die Fläche der Stadt Thun. Vor genau 10 Jahren, am 14. Juli 2016, wurde aus den Feierlichkeiten zum französischen Nationalfeiertag in Nizza eine Tragödie. Ein Attentäter raste mit einem Lastwagen auf der Strandpromenade gezielt in die dort versammelte Menschenmenge. 86 Menschen kamen bei diesem Terroranschlag ums Leben und ihnen wurde heute in Nizza gedacht. Bei der Gedenkfeier versprach Präsident Emmanuel Macron den Hinterbliebenen und Überlebenden die dauerhafte Unterstützung des Staates. Niemand werde die Tragödie je vergessen, so Macron.
1: Aucun d'entre nous n'a oublié, n'oublie et n'oubliera ce qui s'est passé ici à Nice le 14 juillet 2016.
0: Unter den Todesopfern von Nizza waren damals Menschen aus zahlreichen Staaten. Vertreterinnen oder Vertreter dieser Staaten waren an der Gedenkfeier in Nizza anwesend. Zum Sport: Tennis. Stan Wawrinka ist an den Swiss Open in Gstaad ausgeschieden. Er verlor in der ersten Runde gegen Jaime Faria aus Portugal in 3 Sätzen 7:6, 4:6 und 4:6. Es war Wawrinkas letzter Auftritt in Gstaad. Er hatte bereits im letzten Dezember angekündigt, Ende dieses Jahres zurückzutreten. Aufgewühlt wandte sich der 41-Jährige nach dem Spiel ans Publikum und sagte, solche Emotionen seien es, warum er so lange weitergespielt habe. Es sei schwer zu wissen, dass er das letzte Mal in Gstaad gespielt habe.
2: Une des raisons pourquoi j'ai continué à jouer aussi longtemps, c'est pour pouvoir vivre ce genre d'émotions. C'est dur de savoir que c'est la dernière fois ici à Gstaad. Vous m'avez soutenu, vous m'avez poussé, vous m'avez donné tellement d'amour. Tellement d'émotions, j'espère vous avoir rendu un petit peu en tout cas tout au long de ces années.
0: Das Publikum habe ihm so viel Liebe, so viele Emotionen geschenkt. Er habe hoffentlich ein kleines bisschen davon zurückgeben können. Zumindest im Lauf der letzten Jahre, so Wawrinka. Zu weiteren Meldungen des Tages nun in der Übersicht. US-Präsident Trump will nun doch keine Gebühr verlangen von Frachtschiffen, die iranische Häfen ansteuern oder von solchen abfahren. Stattdessen sollen Länder des Nahen Ostens mit den USA Investitions- und Handelsabkommen schließen, schreibt Trump auf seinem sozialen Netzwerk. Weil sich die Lieferung des US-Flugabwehrsystems Patriot verspätet, will die Schweiz ein zusätzliches System kaufen. Genau dafür wollte Verteidigungsminister Martin Pfister im Eiltempo Geld bekommen. Das zeigen Dokumente, die SRF vorliegen. Die anderen Bundesräte und Bundesrätinnen haben Pfister aber ausgebremst. Wann das System gekauft werden soll, bleibt offen. Die Schweizer Fußballnationalmannschaft ist zurück in der Schweiz nach dem Aus im WM-Viertelfinal gegen Argentinien. Heute Mittag wurde die Mannschaft in Zürich empfangen mit tosendem Applaus tausender Fans. Die Börsendaten übermittelt von SIX. Der Swiss Market Index schließt bei 14.242 Punkten, minus 0,2%. Der Dow Jones Index in New York ist im Vergleich zum Vortag unverändert. Der Euro wird zu 92,43 gehandelt und der Dollar zu 80,94. Und die Wetterprognose: Trotz Wolkenfeldern gibt es morgen Vormittag noch längere sonnige Phasen. Im Laufe des Nachmittags und Abends ziehen stellenweise Regengüsse und teils kräftige Gewitter vorüber. Die Höchstwerte liegen bei schwülheißen 28 bis 32 Grad. Das waren Nachrichten von Radio SRF. Verantwortlich heute Abend Adrian Huber.
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4: Heute mit unerwünschten Töchtern, verschwundener Kunst, Musik, die zu wenig Platz hat in unserem Leben und mit Frauenkörpern, die arbeiten. Willkommen zu Kultur kompakt. Mein Name ist Ruth Willi. Die Maschinen des Schweizer Künstlers Jean Tinguely sind legendär. Emsig rattern, rühren und drehen sie sich, führen quietschend die Funktionalität von Maschinen ad absurdum. Im Basler Tinguely Museum werden diese Kunstmaschinen bewahrt und das Erbe des Künstlers aus heutiger Perspektive hinterfragt. Eine große Gruppenausstellung denkt Tinguely nun aus feministischer Perspektive weiter. Elinor Landmann.
5: Maschinen prägen unseren Alltag und unsere Arbeit. Das ist heute so und war vor über 100 Jahren auch schon so. Man denke nur an die Fließbänder in der Fabrik. Sie organisierten zwar die effiziente Produktion von Gütern, kontrollierten aber auch die Arbeiter am Band bis in den Bewegungsablauf. Welche Rolle Frauen in diesen Zwangszusammenhängen spielen, damit beschäftigt sich die kluge Gruppenausstellung Laboring Bodies. Zu sehen sind historische und heutige Werke in den Grenzbereichen von Themen wie Frauen, Körper, Arbeit, Maschinen. Das klingt ein wenig abstrakt, ist aber eigentlich ganz konkret. Kuratorin Sandra Beate Reimann vom Museum Tinguely.
6: Eine der wichtigsten Erkenntnisse, die man vielleicht mitnehmen kann, ist, dass Technologie nie neutral ist.
5: Technologie, Arbeit und Arbeitsbedingungen prägen menschliches Leben, nicht nur im Kapitalismus. Das zeigen die großen Bilder der DDR-Malerin Doris Ziegler, die in den 1970er Jahren Arbeiterinnen porträtierte. Eva aus der Brigade Rosa Luxemburg schaut aber nicht optimistisch in die Zukunft, sondern müde und abgekämpft. Und am Boden ringeln sich Metallspäne traurig ineinander, vielleicht weil sie im sozialistischen Aufbau nicht zu gebrauchen sind. Schon in den 50er Jahren zeigte die Fotografin Evelyn Richter den Alltag werktätiger Frauen mit phänomenalen Schwarz-Weiß-Fotos aus Leipzig. Es sind triste Einsichten in den Fabrikalltag. Aber Frauen sind nicht nur Arbeiterinnen, sondern sie übernehmen auch die Arbeit, die mit Reproduktion, also mit Kinderkriegen, anfällt. Schließlich müssen ja neue Arbeitskräfte in Anführungszeichen produziert werden. Passend zu dieser dystopischen Ausgangslage verwandelt die zeitgenössische Installation von Katja Nowitzkova elektrische Babywippen in futuristische Monster. Die Dinger versprechen zwar Hilfe beim Kinderbetreuen, untermauern aber auch die gesellschaftliche Erwartung, Kinderbetreuung und Berufsleben easy zu bewältigen. Und die Doppelbelastung mit bezahlter Lohnarbeit und unbezahlter Care-Arbeit, die ist in der Kunst schon länger Thema. Noch einmal Kuratorin Sandra Beate Reimann.
6: Eine andere kunsthistorische Erkenntnis, die ich sehr überraschend fand, ist, dass es wirklich schon Anfang des 20. Jahrhunderts Künstlerinnen gab, die sich mit bezahlter Lohnarbeit und unbezahlter Reproduktionsarbeit auseinandergesetzt haben.
5: Künstlerinnen wie Alice Nex-Lehrlinger oder Sella Hasse sind im Tinguely-Museum zu entdecken. Beide haben in der Weimarer Republik Werke über Arbeiterinnen realisiert. Interessant sind auch die Kunstwerke zum Frauenberuf schlechthin, der Sekretärin. wo die tolle Schau mit den tollen Typoskripten von Ruth Wolf-Rehfeld auftrumpfen kann. Ihre ab den 70er Jahren mit Schreibmaschine getippten Grafiken fragen nach dem Wert von Information und wirken sehr aktuell. Klug, anregend und auf der Höhe der Zeit ist diese Ausstellung, dazu stark kuratiert mit überraschenden visuellen Klammern und total sinnlich. Entlassen wird Frau vor dem Riesenbild einer verbogenen Schraube der US-Malerin Lee Lozano. Das Ganze wirkt ziemlich fallisch. So klug, so frech wird Tinguelys Erbe im Heute anschlussfähig.
4: Die Ausstellung «Laboring Bodies» im Tinguely-Museum Basel, zu sehen bis am 8. November.
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4: Musik begleitet uns ein Leben lang, von vor der Geburt bis nach dem Tod. So beginnt Dr. Pop sein neues Buch «Macht Musik». Dr. Pop heißt eigentlich Markus Henrik Wirwig. Er lebt in Berlin und ist Musikwissenschaftler und Kabarettist. Statt trockener Forschung erzählt er von kuriosen Popgeschichten, überraschenden Studien und persönlichen Erinnerungen. Auf Social Media, auf Kleinkunstbühnen, im Radio und nun auch in Buchform. «Macht Musik» ist eine Liebeserklärung an die Musik und ihre Wirkung. Sophia Heure hat es gelesen.
8: Musik macht klüger, gesünder und sozialer. Zumindest behauptet das Dr. Pop in seinem neuen Buch «Macht Musik». Seine These: Musik ist kein schöner Zusatz zum Leben. Sie gehört zu dem, was uns als Menschen ausmacht. Dr. Pop stützt sich in seinem Buch auf wissenschaftliche Erkenntnisse und zeigt, dass Musik einen messbaren Einfluss auf Gesundheit, Denken, Gefühle und soziale Beziehungen hat. Auf 336 Seiten führt er durch die verschiedenen Lebensphasen von der Geburt über die Kindheit und Erwachsenwerden bis hin zum Tod. Dazu liefert er auch gleich den passenden Soundtrack. In einer Playlist zum Buch kann man die Songs nachhören, von denen Dr. Pop erzählt. Darunter findet sich zum Beispiel Roxanne von The Police. Da lohnt es sich mal genau hinzuhören, und zwar auf einen schiefen Akkord auf dem Klavier und auf ein Lachen. Wer das Buch liest, erfährt, was hier passiert ist. Sting hat sich im Studio aus Versehen auf ein Klavier gesetzt. Er nahm es mit Humor. Das Missgeschick hat es auf die fertige Aufnahme geschafft. Das Buch ist gespickt mit solchen Geschichten. Zwischen vielen weiteren Anekdoten verfolgt es aber auch ein größeres gesellschaftliches Anliegen. Ausgerechnet der Musikunterricht ist das Fach, das in Deutschland am häufigsten ausfällt oder ganz gestrichen wird. Das sei nichts weniger als ein kulturpolitischer Skandal, findet Dr. Pop. Er verweist auf Studien, nach denen an Schulen mit intensivem Musikunterricht weniger Mobbing vorkommt oder die zeigen, dass Musik die Schmerzen nach Operationen lindert. Besonders prägt uns laut Dr. Pop die Musik, die wir zwischen dem 13. und 28. Lebensjahr hören. Bei ihm ist das unter anderem Take That. Nicht direkt aus musikalischer Überzeugung, sondern weil ein Mädchen die Boyband mag und ihm die Haare zum Robbie Williams Mittelscheitel streicht. I guess now it's time for me to give up. Mit zunehmendem Alter rücken dann andere Themen in den Vordergrund. Eine der überraschendsten Studien handelt von älteren Menschen, die erstmals Klavier spielen lernen. Sie verbessern damit nicht nur ihre musikalischen Fähigkeiten, sondern können danach auch besser rückwärts einparken. Es lohnt sich also in jedem Alter, noch ein neues Instrument zu lernen. Dr. Pop beschreibt, wie er mit über 40 beginnt, ein neues Instrument zu spielen, und zwar japanische Bambusflöte. Wochenlang produziert er kaum mehr als Luft, bis irgendwann der erste richtige Ton kommt und mit ihm ein Anflug von Glücksgefühlen. Er schreibt:
9: Für das Spiel des Instruments, das im 8. Jahrhundert unter japanischen Mönchen als Meditationsinstrument populär wurde, braucht man eine ganz bestimmte lockere, aber präzise Lippenspannung. Richtig gelesen, lockere Spannung. Diesen vermeintlichen Widerspruch musste ich erst überwinden, bevor ich auch nur einen Ton aus dem Rohr herausbekam. Marshall Allen hätte das bestimmt in Sekunden drauf gehabt. Bei mir dauerte es wesentlich länger. Aber als es klappte, wurde das Erfolgserlebnis mit einem Endorphinausstoß belohnt.
8: Das ist nur einer von vielen persönlichen Momenten des Buches. Dr. Pop alias Markus Henrik Wirwig zeigt darin: Musik macht auch etwas mit uns. Macht Musik ist weniger ein klassisches Sachbuch als eine Einladung, Musik im eigenen Leben wieder mehr Platz zu geben.
4: Macht Musik ist erschienen im Verlag Kiepenheuer und Witsch. Das Buch eignet sich übrigens bestens als Sommerlektüre mit vielen spannenden Musikvorschlägen, erhältlich als Hardcover, E-Book sowie als Hörbuch, gelesen vom Autor Dr. Pop selbst.
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4: In unserer Sommerserie zu verschwundenen Kunstwerken geht es heute um eine Installation des Schweizer Künstlers Christian Megert, der international bekannt ist. Die Installation aus Spiegeln und Leuchtröhren hat etwas Rätselhaftes, denn sie befand sich in einem geheimen Tunnel in Bern, bis sie vor wenigen Jahren entfernt wurde. Alice Henkes erzählt von diesem Kunstwerk, dem Tunnel, und hat mit dem Journalisten gesprochen, der damals in dieser Sache recherchiert hat.
11: Es ist eines dieser Kunstwerke, die wohl am wenigsten Leute in Bern überhaupt gesehen haben,
12: sagt Adrian Hopfschulz. Er ist Redaktor beim Bund und der Berner Zeitung. Er hat zu dem geheimen Tunnel in Bern recherchiert, in dem wenige Eingeweihte die Installation von Christian Megert sehen konnten. Auch der Künstler selbst hatte nur beschränkt Zugang zu diesem Tunnel, wie er am Telefon erzählt.
13: Ich selber bin nur einmal oder zweimal durchgegangen, weil das natürlich eine große geheime Sache war und man ja an den Goldbarren vorbeiging.
12: Der Tunnel wurde in den 1970er Jahren von der Schweizer Nationalbank gebaut. Adrian Hopfschulz.
11: Die Nationalbank baute diesen Tunnel, weil das Hauptgebäude am Bundesplatz wurde zu klein und sie wollte eine unterirdische, sichere Verbindung ins Kaiserhaus. Das ist ein altes Warenhaus, das über die Straße liegt und das sie dann ausgebaut hat mit Tresoren und Büros.
12: Die Schweizer Nationalbank sitzt direkt am Bundesplatz in Bern. Eine Baubewilligung für den Verbindungsgang zum ehemaligen Kaiserhaus erhielt sie unter der Bedingung, auch einen Tunnel für die Stadt Bern zu bauen. Bern träumte von einem unterirdischen Tram. Ein Traum, der bis heute nicht verwirklicht wurde. Unter der Amthausgasse wurden zwei geheime Tunnel gebaut. Sie sind auf keinem Plan verzeichnet, erzählt Adrian Hopfschulz. Entsprechend schwierig war es für ihn, mehr über die Geheimtunnel herauszufinden. So stieß der Journalist zwar auf eine Baubewilligung.
11: Im letzten Moment hieß es dann aber, die unterstehe der Geheimhaltung, ich könne die nicht einsehen. Dann habe ich einen Vertrag gefunden zwischen der Stadt und der Nationalbank. Der wurde mir aber nur geschwärzt ausgehändigt.
12: Es klingt seltsam. Doch obwohl der Verbindungsgang top secret war, schrieb die Schweizer Nationalbank ein Kunst am Bauprojekt aus.
13: Das war ein Wettbewerb, so habe ich das in Erinnerung.
12: Ein Wettbewerb, den Christian Megert gewann. Der heute 90-jährige Künstler stammt aus Bern. Mit seinen oft kinetischen, also beweglichen Objekten, ist er international erfolgreich. Seit den 1960er Jahren hat Megert viel mit Spiegeln gearbeitet. Auch in seiner Installation für den Verbindungstunnel der Schweizer Nationalbank.
13: Meine Idee war ja, den so anzulegen, weil er durch die Goldkammern führte, dass man von vorne bis hinten alles sieht, auch um die Kurven im Spiegel. Ne? Und darum kam diese Spiegelidee mit den Spiegelecken und Spiegelwänden, damit man immer Übersicht hat über den Tunnel.
12: So entstand ein vermutlich sehr unwirklicher Raum. Mit schwarz genopptem PVC-Boden, Neonröhren und einem Blick in die Unendlichkeit der Spiegel. Es gibt kaum Fotos und nur wenige Menschen, die diesen schwarzen Spiegeltunnel gesehen haben. Obwohl Christian Megert sich erinnert.
13: Es kam mal eine Party da und ich war da auch eingeladen. Und da war der Direktor Dörri und sein Freundeskreis eingeladen. Und er hat denen das auch gezeigt.
12: In den letzten 6 Jahren ließ die Schweizer Nationalbank das ehemalige Kaiserhaus erneut umbauen. In ein Haus mit Geschäften, Gastronomie und einem Geldmuseum. Die Umbauten betrafen auch den Verbindungsgang. Christian Megert erinnert sich.
13: Ich wurde informiert erst vor etwa 2 Jahren, dass das umgebaut wird. Und ob sie da Veränderungen vornehmen dürften, wenn ich einverstanden bin. Und dann habe ich lange nichts gehört und dann habe ich gehört, dass sie mir das schenken wollte. 700 Meter Arbeiter, was soll ich damit hin? Ne?
12: Christian Megert hätte das in der Installation verbaute Material irgendwo einlagern müssen.
13: Jedenfalls habe ich darauf verzichtet und da haben sie mir auch gesagt, dass sie es leider abbrechen müssen und kein Budget da sei, eine Arbeit wieder zu machen von mir dann.
12: So verschwand eines der geheimnisvollsten Kunstwerke der Schweiz.
4: Morgen geht es in unserer Sommerserie nach Lausanne zu einem riesigen Wandgemälde des französischen Comic-Künstlers Philippe Druyer, das vor 20 Jahren spurlos verschwunden ist. 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Und von verschwundener Kunst nun noch zu unerwünschten Töchtern und damit in die Literatur. Unerwünschte Töchter, so heißt der Debütroman der Autorin Miriam Karbe, die deutsche und nigerianische Wurzeln hat. Darin erzählt sie die Geschichten ihrer Mutter, Großmutter und Urgroßmutter. Wie kam die Autorin in die Lage, die Geschichten ihrer drei Vorfahrinnen in großer Ausführlichkeit erzählen zu können? Für ihr Buch kam der heute 59-jährigen Miriam Karbe ein günstiger Umstand zu Hilfe. Bernadette Konrad.
14: Da war dieser Bücherschrank, den Miriam Karbe nach dem Tod ihrer Mutter in ihre Wohnung holte, wo er zu ihrer eigenen Überraschung perfekt passte. Er enthielt Tagebücher ihrer Mutter Monika, ihrer Großmutter Nanni und Urgroßmutter Imi. Eine geradezu märchenhafte Ausgangslage. Im ersten Kapitel des Romans heißt es:
15: Das ist ein Bücherschrank, sagte zumindest meine Mutter, anklagend, denn meine Großmutter nutzte nur die Regale für Bücher. Hinter die Glasflügel mit den 2x18 kleinen Fensterchen hatte sie eine große rosa Muschel gestellt und Fips, den Affen, der zwei Schellen zusammenschlug, wenn man ihn aufzog, und zwei kleine Ziegenböcke. Einer war schwarz wie mein Vater, einer weiß wie meine Mutter.
14: Monika, die Mutter der Autorin, geboren 1945, war eine Rebellin, deren psychische Zusammenbrüche wohl auch mit der Härte ihrer konventionellen Mutter Nanni zusammenhingen. Nanni hatte immer viel Wert auf ihr hübsches Aussehen und ein angenehmes Leben gelegt. Hitler hatte sie gar nicht so schlecht gefunden. Monikas Konfrontationen und ihre Sehnsucht nach Auseinandersetzung ließ sie an sich abgleiten.
15: »Was hätten wir denn machen sollen?«, fragte meine Großmutter und ließ ihr Pillendöschen aufklappen und nahm eine orange und eine weiße Pille gegen die Zumutungen meiner Mutter. Es war eine Diktatur. Ich fand meine Mutter viel zu aggressiv und stimmte meiner Großmutter zu. Das Mitläufertum erschien mir völlig normal. Erst als wir in der Oberstufe eine Ausstellung über Medizin und Propaganda im Nationalsozialismus sahen, erst als ich die Diagramme sah, die die Kosten der Erbkranken veranschaulichten, habe ich den Kern der verschlungenen Wut meiner Mutter verstanden, das Erschrecken über die absolute Kälte des Herzens.
14: Diese Kälte des Herzens und die Unmöglichkeit, zur eigenen Mutter durchzudringen, hatten Monikas Sehnsucht nach einem unabhängigen und ganz anderen Leben befeuert. Mitte der 1960er Jahre befreundet sie sich mit einem nigerianischen Kommilitonen, der ihre intellektuellen Interessen teilt. Als Monika ihrer Mutter und Großmutter stolz einen Artikel von sich selbst zeigt, können diese wenig damit anfangen.
15: Nanni und Imi lasen den Artikel und verstanden den Zauber des Gedrucktwerdens nicht. Sie fragten stattdessen, wer denn dieser Nigerianer sei, warum sie ihn in seinem Zimmer besucht habe. Diese Freundschaft möge sie doch bitte rasch beenden.
14: Monika aber bringt 1967 Miriam zur Welt, Tochter des nigerianischen Kommilitonen, Ich-Erzählerin und Autorin dieses Buches. Nannis Entsetzen ist groß. Ihrer Mutter Imi wird sie die Geburt sowieso verschweigen. Bis Nanni dann irgendwann doch von der Liebe zu ihrer Enkelin gepackt wird. Im Erzählen dieser Mütter-Töchter-Folge durch das 20. Jahrhundert hindurch liegt der Fokus immer beim Aufwachsen der Töchter. Dabei geht die jeweilige Entwicklung vom Mädchen zur Frau, vom Tochtersein zur Mutterwerden ein wenig unter. Und manchmal geht die Leserin in diesem fremden Familienalbum und seinen vielen Details auch verloren und vermisst die gedankliche Führung durch den Roman. Sprachlich ist das Buch schön und wird desto spannender, je dichter es an die Gegenwart heranreicht und je mehr die Erzählerin über ihre eigene Beziehung zu den Vorfahrinnen verrät. Hier könnte dann eigentlich ein neues Buch beginnen.
4: Miriam Karbes Debütroman heißt Unerwünschte Töchter. Das Buch hat fast 600 Seiten und ist im Karl-Hanser-Verlag erschienen. Und das war's für den Moment aus Kultur und Gesellschaft. Am Mikrofon verabschiedet sich Ruth Willi.
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16: Er gilt als goldene Stimme aus Prag. Karel Gott. Dabei hatte der Schlagersänger aus Tschechien zuerst einen ganz anderen Traum. Er wollte nämlich Maler werden. Dann aber wurde er an der Kunstakademie nicht aufgenommen. Drum begann er eine Lehre und trat so nebenbei abends als Sänger in Tanzcafés auf. Ja, und dann kam der große Durchbruch. In seiner Karriere verkaufte Karel Gott später dann mehr als 50 Millionen Tonträger. Heute, vor 87 Jahren, wurde er geboren. Eine Tageschronik von Fabian Wüthrich und Patrick Seiler.
0: Im westböhmischen Pilsen wird Karel Gott geboren. Während des Krieges wird das Haus einer Familie von einer Bombe getroffen und zerstört. Die Familie wohnt zunächst bei Gotts Großmutter und zieht später nach Prag. In jungen Jahren möchte er Maler werden. Er schafft es aber nicht an die Kunstakademie und absolviert stattdessen eine Lehre als Starkstromelektriker. Tagsüber geht er seinem gelernten Beruf nach. Doch am Abend ist er Sänger und tritt in Tanzcafés auf. Ein Bandleader entdeckt Gott bei einem Nachwuchswettbewerb, nimmt ihn mit auf Tournee und empfiehlt ihn zur Gesangsausbildung. Der junge Karel verlässt den Betrieb, in dem er arbeitet, um ans Konservatorium zu gehen. Unglücklich sei sein Arbeitgeber darüber nicht gewesen, sagt er rückblickend.
17: Die Fabrik hat sich gefreut, als ich sie verlassen habe. Die haben eingeatmet wieder. Und Konservatorium hat sich gefreut, dass sie um einen Tenor mehr hat.
0: 5 Jahre studiert Karel Gott Gesang am Konservatorium. Danach nimmt er ein Engagement an einem Prager Theater an. Bald erscheint seine erste Single, eine tschechische Version von Moon River. Damit schafft er den Durchbruch in der ehemaligen Tschechoslowakei, dem heutigen Tschechien. Auch außerhalb seines Heimatlandes macht er sich einen Namen. Er reist in die USA und absolviert ein mehrmonatiges Gastspiel in Las Vegas. Eine Karriere in den USA strebt Gott aber nicht an. Er lehnt sogar ein lukratives Angebot ab und kehrt zurück nach Europa. Diesen Entscheid soll er nicht bereuen, denn seine Karriere im deutschsprachigen Raum ist bald richtig lanciert. Der Sänger landet seinen Erfolg mit dem Lied «Weißt du wohin?». Mit der Single schafft er es in die deutsche Hitparade. Auch tritt er beim Grand Prix Eurovision de la Chanson auf, dem heutigen ESC. In London vertritt er Österreich mit einem Lied von Udo Jürgens.

0: Gott erreicht mit 1000 Fenster den 13. von 17 Plätzen. An seinem Erfolg ändert die Platzierung nichts. Im selben Jahr wird sein Album die Nummer 1 in Deutschland. Ein Lied über eine Insektenart soll schließlich einer der größten Hits von Karel Gott werden.
1: Und diese Biene, die ich meine, nennt sich Maya. Kleine, freche, schlaue Biene Maya.
0: Mit dem Titelsong für die gleichnamige Kinderzeichentrickserie singt sich Gott in die Herzen der Fernsehzuschauerinnen und Zuschauer. Der Ohrwurm wird zum Kult. Das sei aber nicht nur ein Segen, sagt der Sänger, sondern manchmal auch ein Fluch.
2: Wenn man sagt, das ist der, der die Biene Maya singt, ja, dann wird man identifiziert nur mit einem Lied. Und das ist das, was natürlich mich immer so ein bisschen enttäuscht.
0: Denn die goldene Stimme aus Prag setzt ihre Erfolgsgeschichte fort und schafft es mit weiteren Liedern in die deutschen Charts. Sein Duett «Für immer jung» mit dem Rapper Bushido kommt in den Singlecharts bis auf Platz 5. Rund 60 Jahre steht Karel Gott auf der Bühne. In seiner Karriere wird er ausgezeichnet mit mehr als 50 Diamant-, Platin-, goldenen und silbernen Platten. Im Oktober 2019 stirbt der Sänger im Alter von 80 Jahren in seinem Heimatland an einer Krebserkrankung. Er hinterlässt eine Ehefrau und 4 Töchter.

0: Die Nachrichten von SRF um 11 mit Simon Richle. Wir beginnen mit der Fußball-WM. Seit etwa einer Minute steht fest, Spanien ist der erste Finalteilnehmer dieser WM. Die Spanier gewinnen im Halbfinal gegen Frankreich mit 2:0. Der Finalgegner von Spanien wird dann morgen ermittelt. Es wird entweder England oder Argentinien. Und nun zum Iran-Krieg. Das US-Militär blockiert laut eigenen Angaben erneut die Straße von Hormuz. Und zwar für Schiffe, die iranische Häfen anlaufen wollen und für solche, die von iranischen Häfen abfahren. Die Blockade gilt demnach seit rund einer Stunde. Damit reagiere man darauf, dass der Iran in der wichtigen Meeresstraße Handelsschiffe angegriffen habe. Kurz zuvor seien neue Luftangriffe auf iranische Ziele gestartet worden, so das US-Militär weiter. Gestern hat der US-Präsident Donald Trump angekündigt, die Seeblockade gegen den Iran wieder aufzunehmen. Erneut ist in Kuba das gesamte Stromnetz komplett zusammengebrochen. Rund 10 Millionen Menschen sind laut den Behörden somit ohne Strom. Es ist bereits der dritte solche Blackout in Kuba innerhalb 9 Tagen. Gründe für die anhaltende Energiekrise sind die veralteten Kraftwerke sowie ein akuter Treibstoffmangel. Seit die USA im Januar nach dem Sturz des venezolanischen Präsidenten Nicolas Maduro eine Ölblockade gegen Kuba verhängt haben, fehlt dem Land der wichtigste Treibstofflieferant. Auch Mexiko hat die Lieferungen seither eingestellt. Die wiederkehrenden Stromausfälle verschärfen die sozialen Spannungen in Kuba. Bereits in der vergangenen Woche war es in Havanna zu ersten Protesten gekommen. Nochmal zum Sport, jetzt zum Tennis. Stan Wawrinka ist an den Swiss Open in Gstaad ausgeschieden. Er verlor in der ersten Runde gegen Jaime Faria aus Portugal in 3 Sätzen mit 7:6, 4:6 und 4:6. Es war Wawrinkas letzter Auftritt in Gstaad. Er hatte bereits im letzten Dezember angekündigt, Ende dieses Jahres zurückzutreten. Aufgewühlt wandte sich der 41-Jährige nach dem Spiel ans Publikum und sagte, solche Emotionen seien es, warum er so lange weitergespielt habe. Es sei schwer zu wissen, dass er das letzte Mal in Gstaad gespielt habe.
1: Une des raisons pourquoi j'ai continué à jouer aussi longtemps, c'est pour pouvoir vivre ce genre d'émotion. C'est dur de savoir que c'est la dernière fois ici à Gstaad. Vous m'avez soutenu, vous m'avez poussé, vous m'avez donné tellement d'amour. Tellement d'émotion. J'espère vous avoir rendu un petit peu, en tout cas tout au long de ces années.
0: Das Publikum habe ihm so viel Liebe, so viele Emotionen geschenkt. Er habe hoffentlich ein kleines bisschen davon zurückgeben können, zumindest im Lauf der letzten Jahre, sagte Stan Wawrinka. Der Blick auf die Börsendaten von SIX. Der Swiss Market Index schließt bei 14.242 Punkten, minus 0,2%. Der Dow Jones Index in New York ist im Vergleich zum Vortag unverändert. Der Euro wird zu 92,39 gehandelt und der Dollar kostet 80,86. Das Wetter, morgen Vormittag noch länger sonnig. Später gibt es dann stellenweise Regen und Gewitter bei schwülheißen 28 bis 32 Grad. Das waren Nachrichten von Radio SRF. Verantwortlich war Simon Richle.
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3: Grönländerinnen und Grönländer protestieren gegen die USA. Es geht konkret um ein Ölförderprojekt, aber auch generell um den amerikanischen Einfluss auf die Arktisinsel. Und Schluss mit Naivität. Japans Premierministerin will die Sicherheit stärken und darum einen Geheimdienst aufbauen. Warum das Land noch keinen Geheimdienst hat, das hören Sie hier im 4x4. Mein Name ist Dominik Rolli. Grönland und die USA, das hat in den vergangenen Monaten für viele Diskussionen gesorgt. Und erst letzte Woche am NATO-Gipfel hat US-Präsident Donald Trump bekräftigt, dass die USA mehr Einfluss wollen auf die arktische Insel. Dabei geht es auch um handfeste Wirtschaftsinteressen, zum Beispiel um Erdöl. Letzte Nacht nun haben

0: der rote Halbkreis der Fjorde zeigt, sind sie auf die Straßen und sie haben eben für ihr Selbstbestimmungsrecht demonstriert, weil sie immer mehr das Gefühl haben, dass sie sozusagen in diesem Fokus des amerikanischen Interesses stehen und das Gefühl haben, die Welt müsse wissen, dass sie eben nicht Amerikaner werden wollen.
1: Und aufgehängt sind die Proteste eben gegen die Firma Greenland Energy. Was werfen denn die Menschen jetzt konkret diesem Unternehmen vor?
0: Ja, sie werfen diesem Unternehmen vor, dass es mit falschen Informationen versucht, sozusagen die Lokalbevölkerung im Osten Grönlands einerseits dazu zu verleiten, zu glauben, dass alles, was die Ölförderung dort betrifft, bereits sozusagen in trockenen Tüchern seien, dass die Bewilligungen da seien. In der letzten Woche sind Vertreter von Greenland Energy in diesem ostgrönländischen Dorf mit dem schönen Namen Itokgotortormit aufgetaucht und haben gesagt, dass man jetzt in 2 Monaten bereits damit beginnen will, Öl eben zu fördern. Auf der anderen Seite hat diese Firma in den USA an der Börse Geld eingetrieben, um eben diese Ölförderung zu finanzieren und dabei gesagt, dass man einen Teil Ostgrönlands bereits annektiert hat und dass es dort die größten Ölvorkommen gibt, die es in der Welt eigentlich noch nicht sozusagen gefördert gibt. Und beides stimmt ja nicht. Also die Greenland Energy hat weder eine Bewilligung, um eben dieses Öl zu fördern. Andererseits stimmt es eben auch nicht, dass die Bevölkerung im Osten Grönlands hier eben mitmacht. Und deshalb kann man hier sagen, hier geht es um ein Gebiet, das ist grösser als der Kanton Graubünden. Der ist geschützt, auch unter internationalem Recht. Und hier spielt eben diese Firma ein Doppelspiel.
1: Und wer oder was steckt denn hinter Greenland Energy?
0: Ja, das ist eine interessante Firma, die wurde erst vor wenigen Monaten gegründet in Texas. Ihren Hauptsitz hat sie aber in Denver, Colorado. Und das ist eine amerikanische Firma, die eben genau zu diesem Zweck gegründet worden ist, um eben diese Ansprüche auch von Präsident Donald Trump im wirtschaftlichen Bereich umzusetzen. Und sie hat sich in einer britischen Firma sozusagen eingeschlichen oder eingekauft, die eben über die letzten Öl Probebohrungslizenzen verfügt, die in Grönland überhaupt erteilt wurden. Die kamen 2014 und seither hat ja Grönland sich in dem Sinn umorientiert, dass man von Öl und Gas und auch von, sagen wir, Uranförderung an Land weggekommen ist, diese verbietet und man möchte jetzt eigentlich mit diesem letzten Schlupfloch der Ölförderung eben hier noch Ansprüche erheben, um eben auch vor allem im Osten Grönlands diese Idee, dass eben Grönland für Amerika wichtig ist, wegen der Energie umzusetzen.
1: Und den Menschen, die da gestern Abend auf die Straße gegangen sind, denen geht es unter anderem darum, jetzt ein Zeichen zu setzen gegen diese Erdölbohrungen. Welche Rolle spielt es, dass eben die Firma von den USA quasi kontrolliert wird?
0: Ja, das spielt natürlich eine wichtige Rolle, weil in dem Kontext dieser geopolitischen Spannungen ist natürlich eben dieser Anspruch sozusagen, Grönland zu übernehmen, wegen der Sicherheit, wie Donald Trump sagt, aber auch wegen der Energie eben ein ganz wichtiges Thema. Dabei ist eigentlich Grönland und die Grönländerinnen, die sind open for business, wie sie sagen, aber sie seien eben nicht for sale. Und man hat eben auch die Erfahrung gemacht, dass wenn man Firmen sozusagen einen Finger gibt, dass dann die ganze Hand genommen wird. Diese Erfahrung wurde bereits in Südgrönland gemacht. Da hatte eine australische Firma 2014 eine Probelizenz bekommen, um seltene Erden und Uran abzubauen. Das wurde dann eben 2021 verboten und da hat diese Firma gegen die grönländische Regierung geklagt auf eine Schadenersatzzahlung von vielen Milliarden Franken, die eben weit über das Volkseinkommen der Grönländer hinausging. Und da hat ein internationales Gericht jetzt 2025 entschieden, dass die Grönländer eben Recht haben, selbst zu bestimmen. Aber man fürchtet natürlich jetzt, dass wenn die Amerikaner sich wirklich festsetzen, diese Greenland Energy im Osten Grönlands, wie das angekündigt wurde, dass das natürlich zu einer Falle werden könnte, wo man dann nachher sagt, ja, man müsse amerikanische Interessen schützen und das würde wiederum Trumps Bestreben, sozusagen Grönland zu kontrollieren, in die Hände spielen.
1: Und auf den US-Präsidenten möchte ich am Schluss nochmal zu sprechen kommen. Donald Trump hatte ja immer wieder bekräftigt, dass er Grönland übernehmen will, jetzt eben erst kürzlich am NATO-Gipfel in der Türkei. Und er begründet das, Sie haben es angetönt, mit Energie- und Sicherheitsfragen. Grönland hat sich dagegen stets gewehrt, jetzt ganz aktuell mit diesen Protesten. Wo stehen denn diese Diskussionen in dieser Frage?
0: Ja, das ist ziemlich unklar, weil diese Verhandlungen

0: Bedingungen, die er im Januar damals nach eigentlich der Abkehr Trumps, dass er eben Grönland mit Gewalt übernehmen möchte, eingeleitet wurden. Diese Verhandlungen auf Außenministerstufe, die gehen weiter. Dabei geht es eigentlich um eine Modernisierung, eine Verlängerung des Verteidigungsabkommens von 1951, das den USA das Recht gibt, auf Grönland Militärstützpunkte zu unterhalten. Und auch hier kann man sagen, dass sowohl Grönland wie auch Dänemark offen ist für solche Gespräche. Aber gleichzeitig, und das hat jetzt auch der Protest wieder gestern Abend gezeigt, die Grönländer sind eben auch nicht zufrieden, wie die USA mit ihren Stützpunkten, die sie schon mal hatten und die sie dann verlassen haben, umgeht. In Ostgrönland gibt es mehrere Stützpunkte, die bereits vor Jahrzehnten verlassen wurden, aber die Ausrüstung und viele, viele Fässer, auch Öl, die sind immer noch da und rosten dahin. Und obwohl die USA gemäß dem Abkommen von 1951 diese aufräumen sollten, machen sie das nicht. Die Dänen fühlen sich nicht zuständig und die Grönländer sitzen eigentlich mit diesen ökologischen Problemen. Und deshalb kann man sagen, dass die Grönländer und Grönländerinnen sich wirklich in der Zwickmühle fühlen. Sie wollen mehr Zusammenarbeit, aber sie haben das Gefühl, dass sie eben übergangen werden und immer wieder, gerade in dieser Frage der Energie und der Sicherheit, jetzt zunehmend unter Druck der USA geraten. Und dagegen haben sie gestern Abend im ganzen Land protestiert.
1: Das sagt Nordeuropa-Korrespondent Bruno Kaufmann. Praktisch jedes größere Land hat einen nationalen Geheimdienst. Und jetzt will auch Japan eine solche Behörde aufbauen. Denn seit dem Zweiten Weltkrieg hat Japan keinen solchen Geheimdienst mehr, seit sich das Land den Pazifismus auf die Fahne geschrieben hat. Nun aber will Premierministerin Sanae Takaichi das ändern. Susan Stöckel hat den freien Journalisten Martin Fritz in Tokio gefragt, wie soll denn dieser neue japanische Geheimdienst aussehen?
2: Ja, dieses im Mai beschlossene Modell hat zwei Seiten. Einen von der Premierministerin geleiteten Nationalen Informationsrat, der sozusagen Prioritäten festlegt, und dann eine nationale Informationsagentur. Dort will man Informationen aus Polizei, Außenministerium, Verteidigung und anderen Behörden zusammenführen und dann zentral analysieren. Also Japan richtet eine Informationszentrale ein mit dem Ziel einer Abwehr von Spionage, Cyberangriffen und Terrorismus. Eigene Geheimagenten im Ausland plant Japan aber nicht.
3: Und jetzt lässt sich Japan offenbar von anderen Ländern dabei beraten, welche Technologien es dafür braucht für diesen Geheimdienst oder wie viel Personal. Unter anderem holt sie sich laut der New York Times wohl Tipps von den USA, Deutschland oder Australien. Wie muss man sich denn das genau vorstellen? Wissen Sie da mehr?
2: Ja, Japan verfügt über eigene Aufklärungssatelliten, hat auch viele hochgerüstete technische Stellen, bekommt auch viele Informationen von seinem engsten Sicherheitspartner, den USA. Aber bisher war die Sammlung von Informationen im Land eben fragmentiert und für die beste Lösung dieses Problems schaut man nun ins Ausland. Das hat Japan in seiner jüngeren Geschichte immer wieder gemacht. Man holt sich dann Berater von dort, wo man die meiste Kompetenz vermutet, will von den Besten lernen, um dann selbst einer der Besten zu werden. Dabei geht es um Technologien, die Suche von Personal und auch die Organisation eines solchen Apparates. Und ein Vorbild sind natürlich die USA, aber ein anderes Vorbild ist zum Beispiel Australien, weil der Botschafter von Australien hier in Tokio früher der Chef des australischen Geheimdienstes war und der jetzt als Berater tätig ist für die Regierung.
3: Wenn Japan zumindest bis jetzt keinen nationalen Geheimdienst hatte, wer kümmert sich denn aktuell in dem Land um Aufklärung und Terrorismusbekämpfung zum Beispiel?
2: Ja, das ist alles auf viele Stellen verteilt, die nicht miteinander kommunizieren. Da haben wir das Kabinettsamt für Nachrichtendienst und Forschung, das analysiert Informationen. Das Außenministerium sammelt dann natürlich über seine Auslandsdiplomaten in den Botschaften Informationen. Es gibt ein militärisches Nachrichtenhauptquartier für die Streitkräfte. Die Polizei kümmert sich um Spionageabwehr und Terrorismus. Und dann gibt es auch noch eine Behörde, die extremistische Organisationen überwacht. Und das neue Zentralbüro dieser Agentur soll eben die Arbeit dieser Stellen steuern und die Informationen zentral auswerten.
3: Und wie gut weiß Japan Bescheid über allfällige Bedrohungen für die Sicherheit? Das heißt ja auch, Japan sei ein Paradies für Spione.
2: Ja, ich denke, das ist keine falsche Beschreibung. Also noch vor kurzem konnte hier jeder Ausländer in der Nähe von Militäranlagen Grundstücke kaufen. Spionage ist in Japan kein Straftatbestand. Man muss einem Spion also eine andere Straftat nachweisen, um ihn einzusperren. Und vor allem, denke ich, fehlt vielen Stellen hier das Bedrohungs- und Gefahrenbewusstsein. Man könnte auch von Naivität sprechen, aber jetzt ist man aufgewacht, nachdem die Zahl der Cyberattacken stark zugenommen hat. Man hat massive Desinformationskampagnen festgestellt, also vom Ausland gesteuerte Bot-Netzwerke, die etwa auf der Plattform X gezielte Kampagnen gegen die Regierung von Premierminister Takaichi fahren. Und jetzt ist eben Schluss mit der Naivität, jetzt wird gegengearbeitet.
3: Die Regierung sagt auch, es brauche diesen Geheimdienst unter anderem deshalb, weil die Bedrohung durch China stetig wachse. Wie schätzen Sie das ein?
2: Ja, also der Trend ist eindeutig und nicht mehr zu übersehen. China hat Japan als mögliches Hindernis für die Einverleibung von Taiwan erkannt. Seit einem halben Jahr drosselt es Exporte von seltenen Erden nach Japan. Es beschränkt Touristenreisen. Chinesische Hackergruppen attackieren japanische Unternehmen schon länger, einmal um Geld zu erpressen, aber auch für Industriespionage. Und mit der wachsenden Zahl von Chinesen in Japan, die hier relativ frei einreisen und auch sich niederlassen können, hat sicherlich auch die Zahl der Spione zugenommen. Und es gibt auch hier schon immer viele chinesische Journalisten in Japan, die sicherlich auch Informationen für die chinesische Regierung sammeln. Also die Bedrohung ist akut und die wird eben jetzt erkannt und angepackt.
3: Und wir haben es vorhin schon erwähnt, nach dem Zweiten Weltkrieg hat sich Japan als pazifistische Nation definiert, auch auf Druck der USA. Davon will sich die Regierung von Sanae Takeuchi nun abwenden, unter anderem eben mit diesem nationalen Geheimdienst. Wie groß ist denn der Rückhalt in der Bevölkerung für diesen, sagen wir mal, Postpazifismus?
2: Ja, also vor allem ältere Japaner tun sich schwer damit. Der Pazifismus verkörperte für sie die Lehre aus dem verlorenen Zweiten Weltkrieg, aus Japans Militarismus. Und Japan konnte sich ja nach dem Krieg in dieser Rolle sonnen, keine Militärmacht mehr zu sein, und betrieb so eine Art Checkbuch-Diplomatie. Aber ich denke, das zeigen auch die Umfragen, seit dem Aufstieg von China und seinem aggressiven Machtstreben unter Xi Jinping hat es hier einen klaren Meinungswandel in Japan gegeben. Die Mehrheit der Japaner unterstützt heute die Erhöhung der Verteidigungsausgaben. Aber kritisch beurteilt werden eben die Nebenwirkungen dieser Entwicklung, also vor allen Dingen befürchtete Eingriffe in die Grundrechte wie Meinungsfreiheit und die Gefahren durch mehr Überwachung. Und hier ist noch ein bisschen unklar, welche negativen Folgen dieser neue Geheimdienst in dieser Richtung mit sich bringt. Und daher erklärte bei einer Umfrage gerade fast die Hälfte der Japaner, man hätte keine Meinung zu diesem neuen Geheimdienst, weil man eben nicht weiß, wie sich das eigentlich auswirken wird.
1: Das sagt Martin Fritz, er ist freier Journalist in Tokio. Während in der Schweiz die Trockenheit das große Thema ist, kämpft China bereits mit dem 9. Taifun diese Saison. Mit Bawi ist an diesem Wochenende der stärkste Juli-Taifun seit rund 70 Jahren auf Land getroffen. Mehr als 2,5 Millionen Menschen wurden vorsorglich evakuiert. Lea Sager hat Ostasien-Korrespondent Samuel Emch gefragt, was über das Ausmaß des Taifuns bekannt ist.
4: Also bis jetzt hat er zu zahlreichen Überschwemmungen geführt und auch Schäden an Gebäuden, an Bäumen. Auf den sozialen Medien gibt es zahlreiche Videos von überschwemmten Straßen, auf denen die Autos von den Wassermassen und Schlammmassen einfach nur so weggerissen werden. Bilder von entwurzelten Bäumen, beschädigten Häusern. Bawi führt also zu großen Schäden, obwohl der Super-Taifun inzwischen zu einem tropischen Sturm zurückgestuft wurde. Doch eben auch dieser Sturm bringt sehr viel Niederschlag mit sich. Er zieht derzeit Richtung Nordosten Chinas. Und zu einer Erinnerung, China wurde bereits vor einer Woche von einem Taifun oder einem Tiefdruckgebiet getroffen, das eben viel Wasser mit ins Land brachte, im Süden des Landes. Da kam es dann auch zu massiven Überschwemmungen, zu einem Dammbruch. Und da sind dann auch bis zu 40 Menschen bereits gestorben. Jetzt beim jüngsten Sturm Bawi, da gibt es bisher noch keine Berichte über Tote.
3: Und wie geht China mit einem derart starken Taifun wie Bawi um?
4: Wie Sie eingangs erwähnt haben, haben die Behörden auf Bawi sich vorbereitet. schon Tage im Voraus, weil es eben ein Tiefdruckgebiet ist, das als Super-Taifun eingestuft wurde. Das heißt dann konkret, es wurden über 2,5 Millionen Leute vorsorglich evakuiert, Schulen geschlossen, Parks geschlossen, auch Spitäler wurden bereits evakuiert und verschoben, tausende Flüge gestrichen, mit Sandsäcken wurden Barrieren errichtet. So hat man sich vorbereitet auf Bawi. Auch hier in Shanghai, das eigentlich nicht direkt in der Laufrichtung des Taifuns lag. Das Unwetter macht quasi einen Bogen um die 26 Millionen Metropole herum. Aber auch hier wurden von den Behörden Warn-SMS verschickt und zum Beispiel Einkaufszentren haben Notfallmaßnahmen geübt. Der Super-Taifun Bawi war seit Tagen eben ein Thema und entsprechend vorbereitet waren die Behörden in den Regionen, in den Städten und Dörfern.
5: Also große Vorbereitungen, die da getroffen wurden. Wie wird denn in China über Taifun Bawi berichtet?
4: Es wird breit und umfassend über die Maßnahmen der Behörden berichtet, auch die Hilfsmaßnahmen, die jetzt angelaufen sind, wie die Behörden, wie das Militär hier die Bevölkerung unterstützt. Die Propagandamedien machen daraus dann auch gewissermaßen Propaganda. Man liest Sätze wie: In diesem großen und beschwerlichen Kampf stürmten die Parteimitglieder und Kader voran und die leuchtend rote Parteifahne weht stets hoch inmitten der Stürme und errichtet solide Mauern, um das Licht jedes Haushalts inmitten der turbulenten Wellen zu schützen. Also mit solchen Sätzen berichtet man über diese Ereignisse, über diese Unwetter derzeit.
5: Das sind ja auch komplett andere Szenen, als wir sie aktuell in der Schweiz erleben. Hierzulande sind wir gerade in der zweiten Hitzewelle dieses Sommers und auch der Klimawandel ist da immer wieder Thema. Wie sieht es denn in China aus? Inwiefern wird beim Taifun auch über den Klimawandel berichtet?
4: In der Berichterstattung kommt der Klimawandel eigentlich nicht vor. Auch in den sozialen Medien wird kaum Bezug genommen darauf. Solche Überschwemmungen, die gehören bis zu einem gewissen Grad zu einem jährlichen Ereignis in China. Also es gibt jeden Sommer irgendwo irgendwelche Überschwemmungen. Aber auch jetzt bei diesem großen Sturm Bawi, der ja einer der größten Julistürme seit Jahrzehnten sein soll, auch da wird nicht Bezug auf den Klimawandel genommen.
5: Und warum ist das so? Also warum ist der Klimawandel da kein Thema beim Taifun? Oder wird in China allgemein kaum über den Klimawandel gesprochen?
4: Innenpolitisch ist es tatsächlich kein großes Thema. Klimapolitik ist nicht etwas, das jetzt irgendwie breit diskutiert wird. Es gibt auch keine Debatte natürlich. Die Kommunistische Partei sagt ja, was durchgeht und wie die Politik diesbezüglich aussieht. Aber China nimmt das Klima, den Klimawandel durchaus auch als einen politischen Diskussionspunkt wahr. Dies aber lediglich in der Außenpolitik oder vorwiegend in der Außenpolitik, muss man sagen. Also wenn es um geopolitische Maßnahmen geht, wenn es um Maßnahmen geht wie erneuerbare Energien im großen oder im internationalen Vergleich, dann ist das dann durchaus ein Thema. Wo es auch Thema ist, ist bei der Wissenschaft. Also es gibt dann schon auch zahlreiche Studien und Berichte aus wissenschaftlicher Sicht zu den Klimaveränderungen und den Auswirkungen auf China.
5: Und wenn der Klimawandel eben innenpolitisch kaum Thema ist, inwiefern bereitet sich die chinesische Regierung auf zukünftige Extremereignisse wie Taifun Bawi vor?
4: Also die Prävention von Überschwemmungen, das ist schon seit sehr, sehr langer Zeit in China ein Thema. Also schon seit Hunderten oder Tausenden von Jahren, muss man fast sagen, weil es halt ein Sommerphänomen ist, das verschiedene Regionen immer wieder betrifft. Deshalb ist es ein Thema. Nun zeigt aber chinesische Forschung, dass eben China, das chinesische Festland, immer stärker von diesen Ereignissen betroffen sein wird, weil größere Wassermassen hier aufs Land treffen und entsprechend eben auch es zu größeren Überschwemmungen kommen kann. Aber jetzt eine Debatte darüber, wie dem vorgebeugt wird, das gibt es nicht. Aber jetzt, wenn so ein großer Sturm kommt, da hat man gesehen, dass Vorbereitungsmaßnahmen getroffen werden von Behördenseiten.
1: Das sagt SRF Ostasien-Korrespondent Samuel Emch. Es soll eine filmreife Mega-Übernahme werden. Der Hollywood-Konzern Paramount will den anderen Hollywood-Konzern Warner Bros. Übernehmen. Für 111 Milliarden Dollar. Aber ob das auch wirklich klappt, ist noch unsicher. 12 Bundesstaaten wehren sich jetzt nämlich dagegen. Sie klagen gegen das Justizministerium, das grünes Licht gegeben hat für die Übernahme. Susanne Stöckel hat Wirtschaftsredaktorin Isabel Pfaff gefragt, wie die Bundesstaaten argumentieren.
6: Ja, sie sagen, dass die geplante Fusion zwischen den zwei Hollywood-Giganten den Wettbewerb in der Film- und Fernsehbranche ausschalten würde. Der Wortführer unter den klagenden Staaten ist Kaliforniens Generalstaatsanwalt Rob Bonta. Und er sagte bei einer Pressekonferenz gestern, dass es bei der Klage darum gehe, sich für freie und faire Märkte einzusetzen. Wenn der Deal so über die Bühne gehe wie geplant, würden die US-Zuschauerinnen und Zuschauer mit höheren Preisen rechnen müssen und weniger Auswahl bei Filmen und Fernsehsendungen.
3: Aber wieso können sich denn Bundesstaaten überhaupt in solche Wirtschaftsfragen einmischen?
6: Das können sie nicht generell, aber in diesem Fall geht es ja um Regulierungsfragen. Solche Übernahmen oder Fusionen müssen in einer Marktwirtschaft von der Wettbewerbsbehörde genehmigt werden. Denn wenn da am Ende ein zu großer Akteur herauskommt, droht ein Monopol und ein Monopol schaltet den freien Wettbewerb aus. Bei dieser Fusion von Paramount und Warner Brothers ist das die zentrale Frage, die im Raum steht. Und als zuständige Wettbewerbsbehörde musste das US-Justizministerium diese Frage klären. Und das hat es auch. Mitte Juni erklärte es, dass die Film- und Fernsehindustrie hochdynamisch sei und dass es deshalb unwahrscheinlich sei, dass die Übernahme dem Wettbewerb oder den US-amerikanischen Konsumenten schade. Ein Freifahrtschein also, kann man sagen, der jetzt in dem kommenden Gerichtsverfahren sicherlich eine wichtige Rolle spielen wird.
3: Und hinter Paramount, also der Firma, die Warner Bros. Übernehmen möchte, steht die Familie des Software-Milliardärs Larry Ellison, der als Unterstützer von US-Präsident Donald Trump bekannt ist. Wie politisch ist denn auch diese Klage der 12 Bundesstaaten?
6: Sie erscheint mir doch ziemlich politisch. Es geht hier ja nicht nur um Unterhaltung, sondern auch um Journalismus. Zu Warner Brothers gehört der Nachrichtensender CNN, der durchaus Trump-kritisch berichtet. Und CNN würde im Fall einer Übernahme dann plötzlich kontrolliert von einem Trump-Unterstützer. Und wenn wir nun auf die US-Bundesstaaten schauen, die die Klage mittragen, dann sehen wir, dass es fast alles demokratisch regierte Staaten sind, also politische Gegner von Präsident Trump. Es dürfte hier tatsächlich darum gehen, welche politische Seite medial mehr Einfluss gewinnt in den USA.
3: Ja, da kann man sich ja vorstellen, dem Filmkonzern Paramount dürfte diese Gegenwehr kaum gefallen. Schließlich will er ja den anderen Filmkonzern übernehmen. Wie reagiert denn er auf die angekündigte Klage?
6: Ja, Paramount hat gestern ein Statement herausgegeben und darin die Klage als falsch zurückgewiesen, sowohl in sachlicher als auch in rechtlicher Hinsicht, wie es hieß. Man werde sich wehren, weil man der Meinung sei, dass die Übernahme den Wettbewerb stärke. Sie ermögliche zudem, dass sich das Unternehmen in einer kompetitiven globalen Medienwelt behaupten könne. Also quasi nur mit Größe könne man heutzutage als Film- und Fernsehunternehmen bestehen. Das ist das zentrale Argument.
3: Und wie sind denn Ihrer Ansicht nach die Aussichten für die 12 Bundesstaaten, dass sie dann mit ihrer Klage effektiv auch durchkommen?
6: Ja, das ist aktuell schwer zu sagen. Wie die New York Times schreibt, können solche Gerichtsverfahren bis zu einem Jahr dauern, bevor es zu einem finalen Richterspruch kommt. Und das auch nur, wenn keine Seite in Berufung geht. Die ganze Sache ist also noch lange nicht entschieden.
1: Das sagt Wirtschaftsredaktorin Isabel Pfaff. Das war 4x4 vom Dienstag. Weiter geht's hier gleich mit den aktuellen Meldungen.
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0: die Nachrichten von SRF um 11:30 mit Simon Richle. Und wir beginnen mit der Fußball-WM. Spanien steht als erster Finalteilnehmer fest. Die Spanier gewinnen im Halbfinal gegen Frankreich mit 2:0. Der Finalgegner von Spanien wird dann morgen ermittelt. Es wird entweder England oder Argentinien. Und jetzt zum Iran-Krieg. Das US-Militär blockiert laut eigenen Angaben erneut die Straße von Hormuz. Und zwar für Schiffe, die iranische Häfen anlaufen wollen und für solche, die von iranischen Häfen abfahren. Die Blockade gilt demnach seit rund anderthalb Stunden. Damit reagiere man darauf, dass der Iran in der wichtigen Meeresstraße Handelsschiffe angegriffen habe. Kurz zuvor seien neue Luftangriffe auf iranische Ziele gestartet worden, sagt das US-Militär weiter. Erneut ist in Kuba das gesamte Stromnetz komplett zusammengebrochen. Rund 10 Millionen Menschen sind laut den Behörden ohne Strom. Es ist bereits der dritte solche Blackout in Kuba innerhalb 9 Tagen. Gründe für die anhaltende Energiekrise sind die veralteten Kraftwerke und ein akuter Treibstoffmangel. Seit die USA im Januar nach dem Sturz des venezolanischen Präsidenten Nicolas Maduro eine Ölblockade gegen Kuba verhängt haben, fehlt dem Land der wichtigste Treibstofflieferant. Auch Mexiko hat die Lieferungen seither eingestellt. Die wiederkehrenden Stromausfälle verschärfen die sozialen Spannungen in Kuba. Bereits in der vergangenen Woche war es in Havanna zu Protesten gekommen. Und jetzt zum Tennis. Stan Wawrinka ist an den Swiss Opening Start ausgeschieden. Er verlor in der ersten Runde gegen Jaim Varia aus Portugal in 3 Sätzen. 7:6, 4:6 und 4:6. Es war Wawrinkas letzter Auftritt im Start. Er hatte bereits im letzten Dezember angekündigt, Ende dieses Jahres zurückzutreten. Aufgewühlt wandte sich der 41-Jährige nach dem Spiel ans Publikum und sagte, solche Emotionen seien es, warum er so lange weitergespielt habe. Es sei schwer zu wissen, dass er das letzte Mal im Start gespielt habe.
1: Une des raisons pourquoi j'ai continué à jouer aussi longtemps, c'est pour pouvoir vivre ce genre d'émotion. C'est dur de savoir que c'est la dernière fois ici à Gstaad. Vous m'avez soutenu, vous m'avez poussé, vous m'avez donné tellement d'amour, tellement d'émotion. J'espère vous avoir rendu un petit peu, en tout cas tout au long de ces années.
0: Das Publikum habe ihm so viel Liebe, so viele Emotionen geschenkt. Er habe hoffentlich ein kleines bisschen davon zurückgeben können, zumindest im Lauf der letzten Jahre, sagte Wawrinka. Die Börsendaten von SIX, der Swiss Market Index, schließt bei 14.242 Punkten, minus 0,2%. Der Dow Jones Index in New York ist im Vergleich zum Vortag unverändert. Der Euro wird zu 92,40 gehandelt und der Dollar kostet 80,90. Das Wetter, morgen Vormittag noch länger sonnig. Später gibt es stellenweise Regen und Gewitter bei schwülheißen 28 bis 32 Grad. Das waren Nachrichten von Radio SRF. Verantwortlich war Simon Richle.
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5: Zehntig Tagesgespräch feiert in diesem Jahr ihren 25. Geburtstag. Aus dem Grund laden wir Gäste aus der Vergangenheit, die in dieser Sendung ihre Spuren hinterlassen haben, wieder ein. Zu denen gehört auch der ehemalige Bundesrat Pascal Couchepin. Rebonjour im Tagesgespräch, Pascal Couchepin.
6: Bonjour.
5: Wir haben gestern über Themen wie die AHV und die Krankenkassenprämien gesprochen. Zwei Themen, die Sie als Innenminister besonders beschäftigt haben. Heute wollen wir ein wenig über die Deutsch- und die Westschweiz sprechen und auch über unser Verhältnis zur EU und zur Europa. Ein Thema, das Sie auch immer umgetrieben hat als Bundesrat. Herr Couchepin, aber vielleicht zuerst, wir sind hier in Martigny bei Ihnen zu Hause. Eine Frage, die ich mir immer wieder gestellt habe, ist, Sie sind ein sehr weltoffener Mensch, Sie sind immer viel gereist, aber in Martigny sind Sie geboren, da wohnen Sie noch heute. Was fasziniert Sie eigentlich so an dieser kleinen Stadt?
7: Es ist meine Stadt. Ich habe Wurzeln in dieser Stadt. Meine Familie ist hergekommen, nachdem sie von Frankreich emigriert hat. Das war am Anfang des 19. Jahrhunderts. Viele Leute, die nahe von meiner Familie waren, haben Verantwortung in dieser Stadt genommen. Hier ist mein Vater gestorben, als ich noch 5 Jahre alt war. Ich habe immer hier gelebt und ich glaube, diese Stadt ist besonders in Wallis. Sie war immer liberal, seit 1848, immer absolut Mehrheit der Liberalen, obwohl die Zahl der Bevölkerung ist von 6.000 Einwohnern, wenn ich die Politiker angefangen habe, auf 22.000 jetzt. Es gibt nicht große Probleme. Wir haben immer etwas vorausgesehen. Grundstücke gekauft, wenn es gab eine Extension, um Schulen oder Kindergarten zu machen. Es gibt, glaube ich, sehr wenig Probleme mit der Kita. Wir haben genügende Kita. Wir haben die Ausländer integriert von Anfang an. Sogar einmal war es die Initiative des Schuldirektors. Er hatte mich nicht gesagt und schlussendlich habe ich bemerkt, es gab doch Söhne von Immigranten da, ohne dass man davon spricht. Ich habe gesagt, wenn es gut geht, warum sollte man das verhindern? Also wirklich, wir machen seit 30 Jahren ein Fest der 5 Kontinenten, immer mit Erfolg und ohne Zwischenfall. Es ist organisiert von den ausländischen Gesellschaften, die hier Leute haben, die leben. Bis jetzt, aber jetzt hat man eine SVP seit letztes Mal und ich habe den Eindruck, sie versuchen Probleme zu schaffen. Aber wir versuchen, Probleme zu lösen. Und das ist vielleicht der Unterschied.
5: Man muss sagen, Sie waren Stadtpräsident von Martigny und Ihre Tochter ist heute Stadtpräsidentin von Martigny. Es gibt also so wie eine Couchepin-Dynastie hier.
7: Nein, es gibt eine Familie, die immer Interesse für die Politik gezeigt hat. Ich sage, zwischen mich und meine Töchter gibt es, glaube ich, 4 Stadtpräsidenten. Also es ist keine Dynastie, aber die Leute wissen, dass wir Interesse haben und dass wir bis jetzt, und das ist immer der Fall mit meiner Töchter, ehrlich regieren, frei sind, aber mit Toleranz.
5: Nach links und ein bisschen weniger nach rechts?
7: Ja, wir hatten immer gute Beziehungen mit den SP hier und ich erinnere mich, am Anfang, man kann das jetzt sagen, es war vor 30, 40 Jahren, man hat einige Male sogar Freisinnigen gefragt, SP zu wählen, weil wir wollten ein SP-Mitglied des Gemeinderates, nicht nur eine CVP-Opposition haben. Jetzt, es ist nicht mehr nötig, vielleicht sollten wir ein wenig bremsen, die Geschenke an die Linken oder an die anderen Parteien, weil es nicht langsam klappt, die Mehrheit.
5: Etwas, das Sie auch immer beschäftigt hat, war das Verhältnis zur Deutschschweiz. Ich meine, Sie leben in einem zweisprachigen Kanton im Wallis und auch in einem Tagesgespräch sprachen Sie in der Vergangenheit über die Deutsch- und die Westschweiz. Hören wir doch kurz rein.
6: Ja. Es ist wahr, dass die Welschen haben ein anderes Verhältnis zur Muttersprache als die Deutschschweizer. Die Deutschschweizer zweifeln, ob sie wirklich Deutsch sprechen oder nicht.
5: Also ich zweifle jetzt hier nicht unbedingt, ob ich wirklich Deutsch spreche oder nicht, aber warum diese Differenzierung, Herr Kuschba?
7: Es ist ein kulturelles Element. Frankreich hat, glaube ich, nie in der Geschichte versucht, alle Leute, die Französisch sprechen, unter ihrem Regime zu haben. Das war nicht der Fall von Italien zur Zeit von Mussolini und auch nicht Staatssache bei den Deutschen. Also man hat ein entspanntes Verhältnis mit Frankreich. Ich erinnere mich, als ich 10 oder 12 Jahre alt war, trafen wir von Zeit zu Zeit junge Leute von Frankreich, die unterwegs waren. Also unsere Verhältnisse sind mit Frankreich sind gut. Darum, wenn ich in Frankreich bin, von Zeit zu Zeit, man sagt mir, kommen Sie vom Norden Frankreich? Ich sagte, nein, es ist für uns nicht eine Schande, dass man bemerkt, dass er einen Akzent hat. Und also die Deutschschweizer haben ein anderes Verhältnis mit Deutschland, aber es ist gut, es ist Teil der Diversität dieses Landes. Und ich wollte in meiner Jugend Deutsch lernen. Ich wollte in einem Internat der Deutschen Schweiz gehen, Heinsiedeln oder eine berühmte Schule dort. Und meine Mutter, die Witwe war, hat gesagt, ja, wir haben nicht mehr Geld genug, um das zu finanzieren. Ich habe versucht, meine Sparnisse zur Verfügung zu geben. Das war nicht möglich. Ich habe das bedauert und als Zeichen meiner Verbundenheit mit Deutschschweiz, wenn ich 20 Jahre alt habe, bin ich an die NZZ abonniert, um das Leben in der Deutschschweiz besser kennen zu können. Und ich bin immer noch seit 64 Jahren an die NZZ abonniert.
5: Genau, die habe ich effektiv rumliegen sehen bei Ihnen zu Hause. Sie sprechen übrigens auch sehr gut Deutsch. Sie haben ja Deutsch dann auch noch wirklich gelernt. Trotzdem haben Sie immer so über das Verhältnis Deutsch und Westschweiz gesprochen, haben auch so ein bisschen diesen Röstigraben betont. Es gibt dann und wann auch noch diesen Röstigraben, aber der Stadt-Land-Graben, der wird doch immer wichtiger, Herr Kuschper. Also Genf und Lausanne, die stimmen oft wie Zürich und Basel. Da tut sich gerade etwas.
7: Zuerst über den Röstigraben. Ich habe immer gekämpft gegen die Idee, dass es gibt einen tiefen Sprachgraben. Ich glaube, es ist nicht der Fall. Weil die Sprache ist für uns weniger wichtig als Identitätsfaktor, als die deutsche Reiser, Deutschschweiz. Also zweitens, ein Graben zwischen Land ich würde sagen, es ist normal, dass es gibt Unterschiede zwischen den Interessen der Einwohner einer Stadt und die Interessen der Einwohner eines Dorfes. Aber macht das eine differenzierte Identität? Das glaube ich nicht. Wenn ich nach Genf gehe, bei gewissen Gelegenheiten fest, sie sind mehr patriotisch als wir.
5: Aber sie sind auch mehr links.
7: Ja, sie haben das Recht zu machen, wenn sie wollen. Ich bedauere das, aber man soll sie überzeugen. Es ist nicht unmöglich, weil es gibt auch Städte, die von Zeit zu Zeit mehr bürgerlich abstimmen. Ich glaube, ein wenig die Schwäche von den Bürgerlichen in der Städten ist, dass sie Schwierigkeiten haben, direkt den einfachen Bürger anzusprechen. Aber es gibt Leute in Genf oder auch in Mode in Genf ist gewählt auch in den Stadtkreisen. Ich glaube, man soll aufpassen, man soll aufmerksam sein, aber diese Unterschiede sind nicht groß genug, um eine Kluft in der Schweiz zu provozieren.
5: Zum Thema Deutsch und Westschweiz passt auch, dass der Sprachenstreit wieder aufgeflammt ist. Das ist ein altes Thema, das immer wieder kommt. Die Frage ist, soll die Deutschschweiz in der Primarschule weiter Französisch anbieten oder eben nicht? Nein, sagen diverse Deutschschweizer Kantone. Zum Französisch in der Schule hatten Sie noch vor Jahren eigentlich eine klare Haltung. Hören wir doch kurz rein, was Sie damals in einem Tagesgespräch sagten.
6: Lieber Lust, Englisch zu sprechen, als Zwang, Französisch zu sprechen, wenn man das nicht will.
5: Eine typisch liberale Haltung. Man soll so quasi das machen, zu was man Lust hat und auch ein bisschen Selbstverantwortung übernehmen, selbst als junger Schüler. Würden Sie heute noch dasselbe sagen?
7: Ja, ich würde das sagen. Es ist nicht Sache des Kantons, des Welschen, zu den Zürcher zu sagen, sie sollen das machen oder etwas anderes machen. Ich hoffe, dass die Zürcher auch Rücksicht auf unsere Anwesenheit, an unsere Teilnahme an dieser Eidgenossenschaft akzeptieren. Und ich soll sagen, wenn ich höre die Kommentare von Herrn Eschbach, glaube ich, heißt Eschbach der SVP, Nationalrat.
5: Eschi,
7: Entschuldigung, es war nicht absichtlich, dass ich das falsch gemacht habe, aber die deutsch-schweizerischen Namen sind immer ein wenig schwieriger zu erinnern als seine welche Name. Also das Herr Eschi hat nach der letzten Abstimmung gesagt über, wir wollen nicht unter der Herrschaft der Welschen und der Espe der Städte sein, macht mir mehr Sorgen als die Diskussion in einem Parlament über das Problem der Sprachen.
5: Aber in einem Vielsprachenstaat wie der Schweiz, und wir sind ein Vielsprachenstaat, da muss man doch schauen, dass ein minimaler Zusammenhalt besteht. Und das läuft natürlich auch über den Sprachunterricht.
7: Ja, aber man soll nicht übertreiben, sogar wenn man in Französisch früh in der Schule lernt. Wie viele Leute sind noch fähig, nach 10 Jahren, nachdem sie die Schule verlassen haben, ihre französische Kenntnisse zu haben? Es ist mehr Symbolik als Wirklichkeit. Ich hoffe, dass Sie immer noch Vergnügen haben, Französisch zu lernen, aber ich würde Sie nicht zwingen aus Patriotismus, weil es ist wahrscheinlich nicht geeignet, um die Verhältnisse unter uns zu verbessern.
5: Zu dieser Äußerung von Nationalrat Thomas Eschi passt vielleicht auch, dass die politischen Spannungen in der Schweiz spürbar sind in diesen Zeiten. Zuletzt wurde die SVP-Initiative zur 10 Millionen Schweiz nur knapp abgelehnt.
7: Seit ich Politik mache, habe ich viele Gelegenheiten gegen ähnliche Abstimmungen und Vorschläge zu kämpfen. Ich habe Politik gemacht am Anfang der Tätigkeit von Herrn Schwarzenbach. Und die Resultaten waren immer ziemlich knapp. Und es gab mehrere Schwarzenbach-Initiativen und dann sind diese Initiative von der SVP wieder genommen. Einige Wochen vor der Abstimmung habe ich in einer Walliser Zeitung geschrieben, schlussendlich werden sie verlieren, aber sie hoffen, dass sie mit 48 verlieren, so dass sie sagen können, fast die Hälfte des Volkes ist mit uns und wir haben keine Verantwortung, um dieses Problem zu lösen. Wir haben jetzt einen Vorschlag gemacht, der wurde abgelehnt. Das Resultat der letzten Abstimmung war besser als programmiert, weil wir haben knapp 54% der Stimmen gehabt, aber es genügt nicht, um die Initianten zu machen. Sie werden wiederkommen, weil es ist ihr Hauptmarketingproblem und sie wollen nicht, dass man das Problem wirklich löst, weil so verlieren sie ihr Marketing-Argument, die Machtidentität der Partei.
5: Wir stehen vor einer weiteren historischen Abstimmung, wenn wir jetzt den Blick ein bisschen weiter schon vorauswerfen. Voraussichtlich 227 stimmen wir über das Rahmenabkommen mit der EU ab. Haben Sie da schon Position bezogen?
7: Und natürlich.
5: Und wie ist die?
7: Ich habe eine Streitgespräch mit Herrn Blocher über die Entwicklung der letzten Jahre gehabt und wir haben auch davon gesprochen. Ich bin klar für die Weiterführung der Bilateralen, weil es hat uns gedient und wir brauchen stabile Verhältnisse mit der EU. Ich wiederhole immer, 50% der des Außenhandels der schweizerischen Wirtschaft ist mit der EU. Das heißt, 50% der Waren sind von EU importiert und 50% unserer Waren sind nach EU exportiert. Natürlich, es gibt ein Defizit zu unserem Ungusten, würde ich sagen, aber schlussendlich das ist es kompensiert mit des Handels mit anderen Ländern. Ich habe den Eindruck, dass die Argumente der Gegner sind mehr emotionell als vernünftig.
5: Aber oft verfangen eben diese emotionalen Argumente, also quasi zu zeigen, die Schweiz ist heute schon zugebaut, wir brauchen nicht weiter Zuwanderung.
7: Ja, sprechen Sie von den neuen Bilateralen oder von den letzten Abstimmung.
5: Von der letzten Abstimmung, die auch einen Schatten vorauswirft auf das Rahmenabkommen?
7: Ja, nein. Es war wirklich Taktik für die Befürworter der letzten Abstimmung über die 10 Millionen Einwohner Schweiz. Sie wollten, wie einer gesagt hat, einen letzten Nagel in dem Sarg der Bilateralen. Was sie hassen, ist hassen. Ich nehme ein Wort zu stark, aber es ist emotionell. Ich habe mehrmals mit einigen Leuten, darunter Leute, die ich respektiere für ihre Intelligenz, gesprochen, insbesondere von, nein, ich würde nicht sagen, von welchem Kanton, aber ich verstehe nicht, schlussendlich, es ist etwas emotionell. Und darum beginnen sie wieder mit taktischen Tricks, eine mögliche zusätzliche Schwierigkeit für die Annahme des Bilateralen. Ich spreche von dem Problem der Ständemehr. Als Schweizer bin ich für die Verfassung. Die Verfassung sagt, die Eingenossenschaft ist gemacht von Volk und Kantonen. Und dann gibt es verschiedene Artikel, die erklären, wie man dieses Gleichgewicht zwischen die Demokratie, es heißt Volksmehrheit, und Föderalismus, es heißt Behinderung von Zeit zu Zeit von Volkswillenerklärung, um die Existenz der Kantone zu schützen. Aber in diesem Fall, es gibt keinen Grund, diese spezielle Referendum sui generis, sagen Sie, Sie nennen ein lateinisches Wort so, es sieht wissenschaftlich hervorragend aus, aber es ist nicht, es ist ganz einfach, es ist Opportunismus. Und wenn man beginnt mit der Verfassung, mit Opportunismus zu spielen, in diesem Fall wollen wir die Stände mehr, in diesem Fall vermeiden wir das, das geht nicht. Und die Mehrheit der Juristen sagen klar, für diese Abstimmung braucht es nicht die Stände mehr.
5: Also Sie sind auch dieser Meinung, dass es diese Stände mehr in der Abstimmung über das Rahmenabkommen nicht brauchen wird?
7: Ja, ich habe die Meinungen der meisten Juristen gelesen und insbesondere die Juristen des Krones, also der Verwaltung. Sie sind gut insgesamt, sehr gut sogar. Nein, die meisten Leute sagen, es ist an der Grenze vielleicht, aber es braucht nun das. Die früheren Abstimmungen wurden ohne Ständemehr gebaut. Also die Ständemehr zu verlangen jetzt ist mit der Hoffnung, dass sie verlieren mit der Direktdemokratie und sie werden verlieren mit einem speziellen Gesetz gemacht, um diese Mehrheit zu verlangen.
5: Trotzdem, die SVP bearbeitet das Land ja schon heute, also führt das Land eigentlich so dorthin, dass es eben eine breite Ablehnung gibt gegen dieses Rahmenabkommen. Wird ihr das gelingen, Ihrer Meinung nach?
7: Nein. Nächste Abstimmung ist über Neutralität. Sie werden wahrscheinlich, wenn man kämpft, stark verlieren, weil es ist unlogisch, unpraktikabel und man kann nicht langfristige Außenpolitik machen mit strengen Artikeln, strengen Inhalten des Artikels. Dann gibt es die Abstimmung selbst über, wenn man die Stände mehr habt, würde ich das bedauern, nicht wegen Taktik, aber wegen des Respekts der Verfassung und wegen des Respekts der Direktdemokratie. Und die Direktdemokratie hängt von der Mehrheit des Volkes. Föderalismus verlangt, dass man einige Behindernisse in gewissen, das heißt, wenn es geht um Änderung der Verfassung, ist zugunsten des Kantons, aber es ist eine Behinderung, eine zusätzliche Last gegen die Direktdemokratie. Die Leute, die sagen, wegen der Direktdemokratie sollte man die Stände mehr haben. Es ist genau der Gegenteil. Ihre Argumente sind gegen die Direktdemokratie.
5: Jetzt ist es Ihr Parteikollege Ignazio Cassis, der wahrscheinlich voraussichtlich eben diese Urnenabstimmung als Bundesrat dann begleiten wird, wenn Sie jetzt ihm einen Ratschlag geben müssten, wie er diese Abstimmung gewinnt. Wie sähe dieser Ratschlag aus?
7: Also ich kenne Ignacio Cassis. Ich kenne ihn nicht besonders gut. Er war sehr nicht lang im Parlament, als ich Bundesrat war. Ich will ihm keinen Rat geben, weil ich weiß, dass er macht das am besten von seiner Willen. Und das Resultat ist nicht so schlecht. Das Resultat ist sogar gut. Die Bilateralen sind jetzt auf dem Tisch. Es ist, die meisten Leute akzeptieren die nüchtern beurteilen, sagen, es ist ein gutes Resultat. Und das ist aber ein wenig sein Verdienst. Darum werde ich ihm keinen Ratschlag geben. Und ich werde ihm sagen, sei glücklich, Bundesrat zu sein. Zeige die Vorteile der Lösungen, die Sie erzielt haben. Und dann gehen wir vor dem Volk, trauen wir das Volk, wenn man nüchtern diskutiert.
5: Monsieur Couchepin, ich danke Ihnen herzlich für dieses
7: Tag. Schon fertig.
5: Es ist schon fertig.
7: Ich hätte noch Stunden gern sprechen können.
5: Das glaube ich Ihnen, das werden wir gerne das nächste Mal tun. Herzlichen Dank.
7: Wenn ich überlebe. Danke.
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0: Die Nachrichten von SRF von Mitternacht mit Simon Rechle und mit Spanien, dem ersten Finalisten der diesjährigen Fußball-WM. Und später schauen wir nach Frankreich. Dort haben die Menschen an die Opfer des Anschlags in Nizza vor 10 Jahren erinnert. Das Wetter am Morgen noch länger sonnig, später teilweise nass, gewittrig und weiterhin spülheiß. Der erste Finalist der Fußball-Weltmeisterschaft steht fest. Spanien gewinnt im WM-Halbfinal gegen Frankreich mit 2:0. Das erwartete Spektakel ist dabei aber ausgeblieben. Sportredaktor Lionel Mattmüller.
1: Es brauchte einen Elfmeter, damit dieses Spiel etwas an Fahrt aufnehmen konnte. Nach einem unglücklichen Foul von Frankreichs Lucadini an Lamine Yamal verwandelte Spaniens Mikel Oyarzabal souverän. Danach erwachten die beiden hochdekorierten Offensivabteilungen, wobei das Spiel trotzdem noch lange nicht den Erwartungen entsprechen konnte. Frankreichs Offensive ist gespickt mit den weltbesten Fußballern, Spanien aber ließ sie kaum gewähren, hatte viel Ballbesitz und die Franzosen fanden kein Gegenmittel. Es war ein enttäuschender Auftritt Frankreichs. Wenn sie dann einmal schnell nach vorne spielen konnten, blieben sie zu unpräzise. Spanien hingegen machte aus sehr wenig sehr viel. Ein simpler Doppelpass reichte, damit Pedro Porro alleine vor dem französischen Tor auftauchen konnte. Er erzielte das entscheidende 2:0. Ein abgebrühtes Spanien, das die Franzosen nicht aufspielen ließ und sie ihrer Stärken beraubte, steht somit im WM-Final.
0: Und in diesem Final trifft Spanien entweder auf England oder auf Argentinien. Das entscheidet sich dann heute Mittwochabend. Und nun zum Iran-Krieg. Das US-Militär blockiert laut eigenen Angaben erneut die Straße von Hormuz. Und zwar für Schiffe, die iranische Häfen anlaufen wollen und für solche, die von iranischen Häfen abfahren. Die Blockade gilt demnach seit rund zwei Stunden. Damit reagiere man darauf, dass der Iran in der wichtigen Meeresstraße Handelsschiffe angegriffen habe. Kurz zuvor seien neue Luftangriffe auf iranische Ziele gestartet worden, sagt das US-Militär weiter. Erneut ist in Kuba das gesamte Stromnetz komplett zusammengebrochen. Rund 10 Millionen Menschen sind laut den Behörden somit ohne Strom. Es ist bereits der dritte solche Blackout in Kuba in 9 Tagen. Gründe für die anhaltende Energiekrise sind die veralteten Kraftwerke und ein akuter Treibstoffmangel. Seit die USA im Januar nach dem Sturz des venezolanischen Präsidenten Nicolas Maduro eine Ölblockade gegen Kuba verhängt haben, fehlt dem Land der wichtigste Treibstofflieferant. Auch Mexiko hat die Lieferungen seither eingestellt. Die wiederkehrenden Stromausfälle verschärfen die sozialen Spannungen in Kuba. Bereits in der vergangenen Woche war es in Havanna zu ersten Protesten gekommen. Vor 10 Jahren, am 14. Juli 2016, wurde aus den Feierlichkeiten zum französischen Nationalfeiertag in Nizza eine Tragödie. Ein Attentäter raste mit einem Lastwagen auf der Strandpromenade gezielt in die dort versammelte Menschenmenge. 86 Menschen kamen bei diesem Terroranschlag ums Leben und ihnen wurde gestern in Nizza gedacht. Bei der Gedenkfeier versprach Präsident Emmanuel Macron den Hinterbliebenen und Überlebenden die dauerhafte Unterstützung des Staates. Niemand werde die Tragödie je vergessen, so Macron.
2: Aucun d'entre nous n'a oublié, n'oublie et n'oubliera ce qui s'est passé ici à Nice le 14 juillet 2016.
0: Unter den Todesopfern von Nizza waren damals Menschen aus zahlreichen Staaten. Vertreterinnen und Vertreter dieser Staaten waren an der Gedenkfeier in Nizza auch anwesend. Und jetzt zu 2 kürzeren Meldungen aus dem Ausland. Während der Corona-Krise haben die Behörden in Großbritannien im großen Umfang Schutzausrüstung eingekauft und dabei umgerechnet mehr als 10 Milliarden Franken verschwendet. Das geht aus einer unabhängigen Untersuchung hervor. Beweise für Korruption wurden aber keine gefunden. Und ein versteinertes Skelett eines Dinosauriers ist in New York versteigert worden für umgerechnet gut 40 Millionen Franken. Das Skelett gehörte einst einem Tyrannosaurus Rex, der vor etwa 67 Millionen Jahren lebte. Laut dem Auktionshaus Sotheby's hat ein Bieter am Telefon das Skelett ersteigert. Und nun nochmal zurück zum Sport mit Tennis. Stan Wawrinka ist an den Swiss Opening Start ausgeschieden. Er verlor in der ersten Runde gegen Jaime Faria aus Portugal in 3 Sätzen. Es war Wawrinkas letzter Auftritt im Start. Er hatte bereits

0: durch unsere Sänge.
1: Das Publikum habe ihm so viel Liebe, so viele Emotionen geschenkt. Er habe hoffentlich ein kleines bisschen davon zurückgeben können, zumindest im Lauf der letzten Jahre, so Stan Wawrinka. Und damit bleibt noch der Blick aufs Wetter. Trotz Wolkenfeldern gibt es bis am Mittag noch längere sonnige Phasen. Im Laufe des Nachmittags und Abends gibt es dann gebietsweise Regen und teils kräftige Gewitter. Dazu wird es wieder schwül bei 28 bis 32 Grad. Das waren Nachrichten von Radio SRF. Am Mikrofon und verantwortlich war Simon Richle.
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3: Grönländerinnen und Grönländer protestieren gegen die USA. Es geht konkret um ein Ölförderprojekt, aber auch generell um den amerikanischen Einfluss auf die Arktisinsel. Und Schluss mit Naivität. Japans Premierministerin will die Sicherheit stärken und darum einen Geheimdienst aufbauen. Warum das Land noch keinen Geheimdienst hat, das hören Sie hier im 4x4. Mein Name ist Dominik Roll. Grönland und die USA, das hat in den vergangenen Monaten für viele Diskussionen gesorgt. Und erst letzte Woche am NATO-Gipfel hat US-Präsident Donald Trump bekräftigt, dass die USA mehr Einfluss wollen auf die arktische Insel. Dabei geht es auch um handfeste Wirtschaftsinteressen, zum Beispiel um Erdöl. Letzte Nacht nun haben Menschen in zahlreichen grönländischen Orten demonstriert gegen den amerikanischen Einfluss und konkret gegen ein Ölförderprojekt der Firma Greenland Energy. Susanne Stöckel hat Nordeuropa-Korrespondent Bruno Kaufmann gefragt, wie die Proteste verlaufen sind.
4: Ja, diese Proteste waren wirklich sehr interessant, weil sie rund um die Insel in vielen Dörfern und Städten stattgefunden haben. Punkt 19 Uhr grönländische Zeit sind viele Menschen mit der grönländischen Flagge, dem Erfallasorput, der ja die weißen Streifen der Gletscher und auch der rote Halbkreis der Fjorde zeigt, sind sie auf die Straßen und sie haben eben für ihr Selbstbestimmungsrecht demonstriert, weil sie immer mehr das Gefühl haben, dass sie sozusagen in diesem Fokus des amerikanischen Interesses stehen und das Gefühl haben, die Welt müsse wissen, dass sie eben nicht Amerikaner werden wollen.
5: Und aufgehängt sind die Proteste eben gegen die Firma Greenland Energy. Was werfen denn die Menschen jetzt konkret diesem Unternehmen vor?
4: Ja, sie werfen diesem Unternehmen vor, dass es mit falschen Informationen versucht, sozusagen die Lokalbevölkerung im Osten Grönlands einerseits dazu zu verleiten, zu glauben, dass alles, was die Ölförderung dort betrifft, bereits sozusagen in trockenen Tüchern sein, dass die Bewilligungen da seien. In der letzten Woche sind Vertreter von Greenland Energy in diesem ostgrönländischen Dorf mit dem schönen Namen Itokgotortormit aufgetaucht und haben gesagt, dass man jetzt in 2 Monaten bereits damit beginnen will, Öl eben zu fördern. Auf der anderen Seite hat diese Firma in den USA an der Börse Geld eingetrieben, um eben diese Ölförderung zu finanzieren und dabei gesagt, dass man einen Teil Ostgrönlands bereits annektiert hat und dass es dort die größten Ölvorkommen gibt, die es in der Welt eigentlich noch nicht sozusagen gefördert gibt. Und beides stimmt ja nicht. Also die Greenland Energy hat weder eine Bewilligung, um eben dieses Öl zu fördern. Andererseits stimmt es eben auch nicht, dass die Bevölkerung im Osten Grönlands hier eben mitmacht. Und deshalb kann man hier sagen, hier geht es um ein Gebiet, das ist grösser als der Kanton Graubünden. Der ist geschützt, auch unter internationalem Recht. Und hier spielt eben diese Firma ein Doppelspiel.
5: Und wer oder was steckt denn hinter Greenland Energy?
4: Ja, das ist eine interessante Firma, die wurde erst vor wenigen Monaten gegründet in Texas. Ihren Hauptsitz hat sie aber in Denver, Colorado. Und das ist eine amerikanische Firma, die eben genau zu diesem Zweck gegründet worden ist, um eben diese Ansprüche auch von Präsident Donald Trump im wirtschaftlichen Bereich umzusetzen. Und sie hat sich in einer britischen Firma sozusagen eingeschlichen oder eingekauft, die eben über die letzten Öl Probebohrungslizenzen verfügt, die in Grönland überhaupt erteilt wurden. Die kamen 2014 und seither hat ja Grönland sich in dem Sinn umorientiert, dass man von Öl und Gas und auch von, sagen wir, Uranförderung an Land weggekommen ist, diese verbietet. Und man möchte jetzt eigentlich mit diesem letzten Schlupfloch der

0: Ölförderung eben hier noch Ansprüche erheben, um eben auch vor allem im Osten Grönlands diese Idee, dass eben Grönland für Amerika wichtig ist wegen der Energie, umzusetzen.
1: Und den Menschen, die da gestern Abend auf die Straße gegangen sind, denen geht es unter anderem darum, jetzt ein Zeichen zu setzen gegen diese Erdölbohrungen. Welche Rolle spielt es, dass eben die Firma von den USA quasi kontrolliert wird?
0: Ja, das spielt natürlich eine wichtige Rolle, weil in dem Kontext dieser geopolitischen Spannungen ist natürlich eben dieser Anspruch sozusagen, Grönland zu übernehmen, wegen der Sicherheit, wie Donald Trump sagt, aber auch wegen der Energie eben ein ganz wichtiges Thema. Dabei ist eigentlich Grönland und die Grönländerinnen, die sind open for business, wie sie sagen, aber sie seien eben nicht for sale. Und man hat eben auch die Erfahrung gemacht, dass wenn man Firmen sozusagen einen Finger gibt, dass dann die ganze Hand genommen wird. Diese Erfahrung wurde bereits in Südgrönland gemacht. Da hatte eine australische Firma 2014 eine Probelizenz bekommen, um seltene Erden und Uran abzubauen. Das wurde dann eben 2021 verboten und da hat diese Firma gegen die grönländische Regierung geklagt auf eine Schadenersatzzahlung von vielen Milliarden Franken, die eben weit über das Volkseinkommen der Grönländer hinausging. Und da hat ein internationales Gericht jetzt 2025 entschieden, dass die Grönländer eben Recht haben, selbst zu bestimmen. Aber man fürchtet natürlich jetzt, dass wenn die Amerikaner sich wirklich festsetzen, diese Greenland Energy im Osten Grönlands, wie das angekündigt wurde, dass das natürlich zu einer Falle werden könnte, wo man dann nachher sagt, ja, man müsse amerikanische Interessen schützen und das würde wiederum Trumps Bestreben, sozusagen Grönland zu kontrollieren, in die Hände spielen.
1: Und auf den US-Präsidenten möchte ich am Schluss nochmal zu sprechen kommen. Donald Trump hatte ja immer wieder bekräftigt, dass er Grönland übernehmen will, jetzt eben erst kürzlich am NATO-Gipfel in der Türkei. Und er begründet das, Sie haben es angetönt, mit Energie- und Sicherheitsfragen. Grönland hat sich dagegen stets gewehrt, jetzt ganz aktuell mit diesen Protesten. Wo stehen denn diese Diskussionen in dieser Frage?
0: Ja, das ist ziemlich unklar, weil diese Verhandlungen, die ja im Januar damals nach eigentlich der Abkehr Trumps, dass er eben Grönland mit Gewalt übernehmen möchte, eingeleitet wurden. Diese Verhandlungen auf Außenministerstufe, die gehen weiter. Dabei geht es eigentlich um eine Modernisierung, eine Verlängerung des Verteidigungsabkommens von 1951, das den USA das Recht gibt, auf Grönland Militärstützpunkte zu unterhalten. Und auch hier kann man sagen, dass sowohl Grönland wie auch Dänemark offen ist für solche Gespräche. Aber gleichzeitig, und das hat jetzt auch der Protest wieder gestern Abend gezeigt, die Grönländer sind eben auch nicht zufrieden, wie die USA mit ihren Stützpunkten, die sie schon mal hatten und die sie dann verlassen haben, umgeht. In Ostgrönland gibt es mehrere Stützpunkte, die bereits vor Jahrzehnten verlassen wurden, aber die Ausrüstung und viele, viele Fässer, auch Öl, die sind immer noch da und rosten dahin. Und obwohl die USA gemäß dem Abkommen von 1951 diese aufräumen sollten, machen sie das nicht. Die Dänen fühlen sich nicht zuständig und die Grönländer sitzen eigentlich mit diesen ökologischen Problemen. Und deshalb kann man sagen, dass die Grönländer und Grönländerinnen sich wirklich in der Zwickmühle fühlen, sie wollen mehr Zusammenarbeit, aber sie haben das Gefühl, dass sie eben übergangen werden und immer wieder, gerade in dieser Frage der Energie und der Sicherheit, jetzt zunehmend unter Druck der USA geraten. Und dagegen haben sie gestern Abend im ganzen Land protestiert.
2: Das sagt Nordeuropa-Korrespondent Bruno Kaufmann. Praktisch jedes größere Land hat einen nationalen Geheimdienst. Und jetzt will auch Japan eine solche Behörde aufbauen. Denn seit dem Zweiten Weltkrieg hat Japan keinen solchen Geheimdienst mehr, seit sich das Land den Pazifismus auf die Fahne geschrieben hat. Nun aber will Premierministerin Sanae Takaichi das ändern. Susan Stöckel hat den freien Journalisten Martin Fritz in Tokio gefragt, wie soll denn dieser neue japanische Geheimdienst aussehen?
3: Ja, dieses im Mai beschlossene Modell hat zwei Seiten. Einen von der Premierministerin geleiteten Nationalen Informationsrat, der sozusagen Prioritäten festlegt, und dann eine nationale Informationsagentur. Dort will man Informationen aus Polizei, Außenministerium, Verteidigung und anderen Behörden zusammenführen und dann zentral analysieren. Also Japan richtet eine Informationszentrale ein mit dem Ziel einer Abwehr von Spionage, Cyberangriffen und Terrorismus. Eigene Geheimagenten im Ausland plant Japan aber nicht.
1: Und jetzt lässt sich Japan offenbar von anderen Ländern dabei beraten, welche Technologien es dafür braucht für diesen Geheimdienst oder wie viel Personal. Unter anderem holt sie sich laut der New York Times wohl Tipps von den USA, Deutschland oder Australien. Wie muss man sich denn das genau vorstellen? Wissen Sie da mehr?
3: Ja, Japan verfügt über eigene Aufklärungssatelliten, hat auch viele hochgerüstete technische Stellen, bekommt auch viele Informationen von seinem engsten Sicherheitspartner, den USA. Aber bisher war die Sammlung von Informationen im Land eben fragmentiert und für die beste Lösung dieses Problems schaut man nun ins Ausland. Das hat Japan in seiner jüngeren Geschichte immer wieder gemacht. Man holt sich dann Berater von dort, wo man die meiste Kompetenz vermutet, will von den Besten lernen, um dann selbst einer der Besten zu werden. Dabei geht es um Technologien, die Suche von Personal und auch die Organisation eines solchen Apparates. Und ein Vorbild sind natürlich die USA, aber ein anderes Vorbild ist zum Beispiel Australien, weil der Botschafter von Australien hier in Tokio früher der Chef des australischen Geheimdienstes war und der jetzt als Berater tätig ist für die Regierung.
1: Wenn Japan zumindest bis jetzt keinen nationalen Geheimdienst hatte, wer kümmert sich denn aktuell in dem Land um Aufklärung und Terrorismusbekämpfung zum Beispiel?
3: Ja, das ist alles auf viele Stellen verteilt, die nicht miteinander kommunizieren. Da haben wir das Kabinettsamt für Nachrichtendienst und Forschung, das analysiert Informationen. Das Außenministerium sammelt dann natürlich über seine Auslandsdiplomaten in den Botschaften Informationen. Es gibt ein militärisches Nachrichtenhauptquartier für die Streitkräfte. Die Polizei kümmert sich um Spionageabwehr und Terrorismus. Und da gibt es auch noch eine Behörde, die extremistische Organisationen überwacht. Und das neue Zentralbüro dieser Agentur soll eben die Arbeit dieser Stellen steuern und die Informationen zentral auswerten.
1: Und wie gut weiß Japan Bescheid über allfällige Bedrohungen für die Sicherheit? Das heißt ja auch, Japan sei ein Paradies für Spione.
3: Ja, ich denke, das ist keine falsche Beschreibung. Also noch vor kurzem konnte hier jeder Ausländer in der Nähe von Militäranlagen Grundstücke kaufen. Spionage ist in Japan kein Straftatbestand. Man muss einem Spion also eine andere Straftat nachweisen, um ihn einzusperren. Und vor allem, denke ich, fehlt vielen Stellen hier das Bedrohungs- und Gefahrenbewusstsein. Man könnte auch von Naivität sprechen, aber jetzt ist man aufgewacht, nachdem die Zahl der Cyberattacken stark zugenommen hat. Man hat massive Desinformationskampagnen festgestellt, also vom Ausland gesteuerte Bot-Netzwerke, die etwa auf der Plattform X gezielte Kampagnen gegen die Regierung von Premierminister Takaichi fahren. Und jetzt ist eben Schluss mit der Naivität, jetzt wird gegengearbeitet.
1: Die Regierung sagt auch, es brauche diesen Geheimdienst unter anderem deshalb, weil die Bedrohung durch China stetig wachse. Wie schätzen Sie das ein?
3: Ja, also der Trend ist eindeutig und nicht mehr zu übersehen. China hat Japan als mögliches Hindernis für die Einverleibung von Taiwan erkannt. Seit einem halben Jahr drosselt es Exporte von seltenen Erden nach Japan. Es beschränkt Touristenreisen. Chinesische Hackergruppen attackieren japanische Unternehmen schon länger, einmal um Geld zu erpressen, aber auch für Industriespionage. Und mit der wachsenden Zahl von Chinesen in Japan, die hier relativ frei einreisen und auch sich niederlassen können, hat sicherlich auch die Zahl der Spione zugenommen. Und es gibt auch hier schon immer viele chinesische Journalisten in Japan, die sicherlich auch Informationen für die chinesische Regierung sammeln. Also die Bedrohung ist akut und die wird eben jetzt erkannt und angepackt.
1: Und wir haben es vorhin schon erwähnt, nach dem Zweiten Weltkrieg hat sich Japan als pazifistische Nation definiert, auch auf Druck der USA. Davon will sich die Regierung von Sanae Takeuchi nun abwenden, unter anderem eben mit diesem nationalen Geheimdienst. Wie groß ist denn der Rückhalt in der Bevölkerung für diesen, sagen wir mal, Postpazifismus?
3: Ja, also vor allem ältere Japaner tun sich schwer damit. Der Pazifismus verkörperte für sie die Lehre aus dem verlorenen Zweiten Weltkrieg, aus Japans Militarismus. Und Japan konnte sich ja nach dem Krieg in dieser Rolle sonnen, keine Militärmacht mehr zu sein und betrieb so eine Art Checkbuch-Diplomatie. Aber ich denke, das zeigen auch die Umfragen, seit dem Aufstieg von China und seinem aggressiven Machtstreben unter Xi Jinping hat es hier einen klaren Meinungswandel in Japan gegeben. Die Mehrheit der Japaner unterstützt heute die Erhöhung der Verteidigungsausgaben. Aber kritisch beurteilt werden eben die Nebenwirkungen dieser Entwicklung, also vor allen Dingen befürchtete Eingriffe in die Grundrechte wie Meinungsfreiheit und die Gefahren durch mehr Überwachung. Und hier ist noch ein bisschen unklar, welche negativen Folgen dieser neue Geheimdienst in dieser Richtung mit sich bringt. Und daher erklärte bei einer Umfrage gerade fast die Hälfte der Japaner, man hätte keine Meinung zu diesem neuen Geheimdienst, weil man eben nicht weiß, wie sich das eigentlich auswirken wird.
2: Das sagt Martin Fritz, er ist freier Journalist in Tokio. Während in der Schweiz die Trockenheit das große Thema ist, kämpft China bereits mit dem 9. Taifun diese Saison. Mit Bawi ist an diesem Wochenende der stärkste Juli-Taifun seit rund 70 Jahren auf Land getroffen. Mehr als 2,5 Millionen Menschen wurden vorsorglich evakuiert. Lea Sager hat Ostasien-Korrespondent Samuel Emch gefragt, was über das Ausmaß des Taifuns bekannt ist.
4: Also bis jetzt hat er zu zahlreichen Überschwemmungen geführt und auch Schäden an Gebäuden, an Bäumen. Auf den sozialen Medien gibt es zahlreiche Videos von überschwemmten Straßen, auf denen die Autos von den Wassermassen und Schlammmassen einfach nur so weggerissen werden. Bilder von entwurzelten Bäumen, beschädigten Häusern. Bawi führt also zu großen Schäden, obwohl der Super-Taifun inzwischen zu einem tropischen Sturm zurückgestuft wurde. Doch eben auch dieser Sturm bringt sehr viel Niederschlag mit sich. Er zieht derzeit Richtung Nordosten Chinas. Und zu einer Erinnerung, China wurde bereits vor einer Woche von einem Taifun oder einem Tiefdruckgebiet getroffen, das eben viel Wasser mit ins Land brachte, im Süden des Landes. Da kam es dann auch zu massiven Überschwemmungen, zu einem Dammbruch. Und da sind dann auch bis zu 40 Menschen bereits gestorben. Jetzt beim jüngsten Sturm Bawi, da gibt es bisher noch keine Berichte über Tote.
5: Und wie geht China mit einem derart starken Taifun wie Bawi um?
4: Wie Sie eingangs erwähnt haben, haben die Behörden auf Bawi sich vorbereitet, schon Tage im Voraus, weil es eben ein Tiefdruckgebiet ist, das als Super-Taifun eingestuft wurde. Das heisst dann konkret, es wurden über 2,5 Millionen Leute vorsorglich evakuiert, Schulen geschlossen, Parks geschlossen, auch Spitäler wurden bereits evakuiert und verschoben, tausende Flüge gestrichen, mit Sandsäcken wurden Barrieren errichtet, so hat man sich vorbereitet auf Bawi. Auch hier in Shanghai, das eigentlich nicht direkt in der Laufrichtung des Taifuns lag. Das Unwetter macht quasi einen Bogen um die 26 Millionen Metropole herum. Aber auch hier wurden von den Behörden Warn-SMS verschickt und zum Beispiel Einkaufszentren haben Notfallmaßnahmen geübt. Der Super-Taifun Bawi war seit Tagen eben ein Thema und entsprechend vorbereitet waren die Behörden in den Regionen, in den Städten und Dörfern.
5: Also große Vorbereitungen, die da getroffen wurden. Wie wird denn in China über Taifun Bawi berichtet?
4: Es wird breit und umfassend über die Maßnahmen der Behörden berichtet, auch die Hilfsmaßnahmen, die jetzt angelaufen sind, wie die Behörden, wie das Militär hier die Bevölkerung unterstützt. Die Propagandamedien machen daraus dann auch gewissermaßen Propaganda. Man liest Sätze wie: In diesem großen und beschwerlichen Kampf stürmten die Parteimitglieder und Kader voran und die leuchtend rote Parteifahne weht stets hoch inmitten der Stürme und errichtet solide Mauern, um das Licht jedes Haushalts inmitten der turbulenten Wellen zu schützen. Also mit solchen Sätzen berichtet man über diese Ereignisse, über diese Unwetter derzeit.
5: Das sind ja auch komplett andere Szenen, als wir sie aktuell in der Schweiz erleben. Hierzulande sind wir gerade in der zweiten Hitzewelle dieses Sommers und auch der Klimawandel ist da immer wieder Thema. Wie sieht es denn in China aus? Inwiefern wird beim Taifun auch über den Klimawandel berichtet?
4: In der Berichterstattung kommt der Klimawandel eigentlich nicht vor. Auch in den sozialen Medien wird kaum Bezug genommen darauf, solche Überschwemmungen. Die gehören bis zu einem gewissen Grad zu einem jährlichen Ereignis in China. Also es gibt jeden Sommer irgendwo irgendwelche Überschwemmungen. Aber auch jetzt bei diesem großen Sturm Bawi, der ja einer der größten Juli-Stürme seit Jahrzehnten sein soll, auch da wird nicht Bezug auf den Klimawandel genommen.
2: Das sagt SRF-Ostasien-Korrespondent Samuel Emch. Es soll eine filmreife Mega-Übernahme werden. Der Hollywood-Konzern Paramount will den anderen Hollywood-Konzern Warner Bros. Übernehmen. Für 111 Milliarden Dollar. Aber ob das auch wirklich klappt, ist noch unsicher. 12 Bundesstaaten wehren sich jetzt nämlich dagegen. Sie klagen gegen das Justizministerium, das grünes Licht gegeben hat für die Übernahme. Susanne Stöckel hat Wirtschaftsredaktorin Isabel Pfaff gefragt, wie die Bundesstaaten argumentieren.
6: Ja, sie sagen, dass die geplante Fusion zwischen den zwei Hollywood-Giganten den Wettbewerb in der Film- und Fernsehbranche ausschalten würde. Der Wortführer unter den klagenden Staaten ist Kaliforniens Generalstaatsanwalt Rob Bonta. Und er sagte bei einer Pressekonferenz gestern, dass es bei der Klage darum gehe, sich für freie und faire Märkte einzusetzen. Wenn der Deal so über die Bühne gehe wie geplant, würden die US-Zuschauerinnen und Zuschauer mit höheren Preisen rechnen müssen und weniger Auswahl bei Filmen und Fernsehsendungen.
1: Aber wieso können sich denn Bundesstaaten überhaupt in solche Wirtschaftsfragen einmischen?
6: Das können sie nicht generell, aber in diesem Fall geht es ja um Regulierungsfragen. Solche Übernahmen oder Fusionen müssen in einer Marktwirtschaft von der Wettbewerbsbehörde genehmigt werden. Denn wenn da am Ende ein zu großer Akteur herauskommt, droht ein Monopol und ein Monopol schaltet den freien Wettbewerb aus. Bei dieser Fusion von Paramount und Warner Brothers ist das die zentrale Frage, die im Raum steht. Und als zuständige Wettbewerbsbehörde musste das US-Justizministerium diese Frage klären. Und das hat es auch. Mitte Juni erklärte es, dass die Film- und Fernsehindustrie hochdynamisch sei und dass es deshalb unwahrscheinlich sei, dass die Übernahme dem Wettbewerb oder den US-amerikanischen Konsumenten schade. Ein Freifahrtschein also, kann man sagen, der jetzt in dem kommenden Gerichtsverfahren sicherlich eine wichtige Rolle spielen wird.
1: Und hinter Paramount, also der Firma, die Warner Bros. Übernehmen möchte, steht die Familie des Software-Milliardärs Larry Ellison, der als Unterstützer von US-Präsident Donald Trump bekannt ist. Wie politisch ist denn auch diese Klage der 12 Bundesstaaten?
6: Sie erscheint mir doch ziemlich politisch. Es geht hier ja nicht nur um Unterhaltung, sondern auch um Journalismus. Zu Warner Brothers gehört der Nachrichtensender CNN, der durchaus Trump-kritisch berichtet. Und CNN würde im Fall einer Übernahme dann plötzlich kontrolliert von einem Trump-Unterstützer. Und wenn wir nun auf die US-Bundesstaaten schauen, die die Klage mittragen, dann sehen wir, dass es fast alles demokratisch regierte Staaten sind, also politische Gegner von Präsident Trump. Es dürfte hier tatsächlich darum gehen, welche politische Seite medial mehr Einfluss gewinnt in den USA.
1: Ja, da kann man sich ja vorstellen, dem Filmkonzern Paramount dürfte diese Gegenwehr kaum gefallen. Schließlich will er ja den anderen Filmkonzern übernehmen. Wie reagiert denn er auf die angekündigte Klage?
6: Ja, Paramount hat gestern ein Statement herausgegeben und darin die Klage als falsch zurückgewiesen, sowohl in sachlicher als auch in rechtlicher Hinsicht, wie es hieß. Man werde sich wehren, weil man der Meinung sei, dass die Übernahme den Wettbewerb stärke. Sie ermögliche zudem, dass sich das Unternehmen in einer kompetitiven globalen Medienwelt behaupten könne. Also quasi nur mit Größe könne man heutzutage als Film- und Fernsehunternehmen bestehen. Das ist das zentrale Argument.
1: Und wie sind denn Ihrer Ansicht nach die Aussichten für die 12 Bundesstaaten, dass sie dann mit ihrer Klage effektiv auch durchkommen?
6: Ja, das ist aktuell schwer zu sagen. Wie die New York Times schreibt, können solche Gerichtsverfahren bis zu einem Jahr dauern, bevor es zu einem finalen Richterspruch kommt. Und das auch nur, wenn keine Seite in Berufung geht. Die ganze Sache ist also noch lange nicht entschieden.
2: Das sagt Wirtschaftsredaktorin Isabel Pfaff. Das war 4x4 vom Dienstag. Weiter geht's hier gleich mit den aktuellen Meldungen.

0: Die Nachrichten von SRF um 12:30 mit Simon Rechle und mit Spanien, dem ersten Finalisten der diesjährigen Fußball-WM. Und später schauen wir nach Frankreich. Dort haben die Menschen an die Opfer des Anschlags in Nizza vor 10 Jahren erinnert. Das Wetter am Morgen noch länger sonnig, später dann teilweise nass und gewittrig und weiterhin schwülheiß. Der erste Finalist der Fußball-Weltmeisterschaft steht fest. Spanien gewinnt im WM-Halbfinal gegen Frankreich mit 2:0. Das erwartete Spektakel ist dabei ausgeblieben. Sportredaktor Lionel Matzmüller.
1: Es brauchte einen Elfmeter, damit dieses Spiel etwas an Fahrt aufnehmen konnte. Nach einem unglücklichen Foul von Frankreichs Lucadini an Lamine Yamal verwandelte Spaniens Mikel Oyarzabal souverän. Danach erwachten die beiden hochdekorierten Offensivabteilungen, wobei das Spiel trotzdem noch lange nicht den Erwartungen entsprechen konnte. Frankreichs Offensive ist gespickt mit den weltbesten Fußballern, Spanien aber ließ sie kaum gewähren, hatte viel Ballbesitz und die Franzosen fanden kein Gegenmittel. Es war ein enttäuschender Auftritt Frankreichs. Wenn sie dann einmal schnell nach vorne spielen konnten, blieben sie zu unpräzise. Spanien hingegen machte aus sehr wenig sehr viel. Ein simpler Doppelpass reichte, damit Pedro Porro alleine vor dem französischen Tor auftauchen konnte. Er erzielte das entscheidende 2:0. Ein abgebrühtes Spanien, das die Franzosen nicht aufspielen ließ und sie ihrer Stärken beraubte, steht somit im WM-Final.
0: Und in diesem Final trifft Spanien auf England oder auf Argentinien. Das entscheidet sich dann heute Abend. Und nun zum Iran-Krieg. Das US-Militär blockiert laut eigenen Angaben erneut die Straße von Hormuz. Und zwar für Schiffe, die iranische Häfen anlaufen wollen und für solche, die von iranischen Häfen abfahren. Die Blockade gilt demnach seit dem späten Abend. Damit reagiere man darauf, dass der Iran in der wichtigen Meeresstraße Handelsschiffe angegriffen habe. Kurz zuvor seien auch neue Luftangriffe auf iranische Ziele gestartet worden, sagt das US-Militär weiter. Erneut ist in Kuba das gesamte Stromnetz zusammengebrochen. Rund 10 Millionen Menschen sind laut den Behörden somit ohne Strom. Es ist bereits der dritte solche Blackout in Kuba innerhalb 9 Tagen. Gründe für die anhaltende Energiekrise sind die veralteten Kraftwerke und ein akuter Treibstoffmangel. Seit die USA im Januar nach dem Sturz des venezolanischen Präsidenten Nicolas Maduro eine Ölblockade gegen Kuba verhängt haben, fehlt dem Land der wichtigste Treibstofflieferant. Auch Mexiko hat die Lieferungen seither eingestellt. Die wiederkehrenden Stromausfälle verschärfen die sozialen Spannungen in Kuba. Bereits in der vergangenen Woche war es in Havanna zu ersten Protesten gekommen. Vor 10 Jahren, am 14. Juli 2016, wurde aus den Feierlichkeiten zum französischen Nationalfeiertag in Nizza eine Tragödie. Ein Attentäter raste mit einem Lastwagen auf der Strandpromenade gezielt in die dort versammelte Menschenmenge. 86 Menschen kamen bei diesem Terroranschlag ums Leben und ihnen wurde gestern in Nizza gedacht. Bei der Gedenkfeier versprach Präsident Emmanuel Macron den Hinterbliebenen und Überlebenden die dauerhafte Unterstützung des Staates. Niemand werde die Tragödie je vergessen, so Macron.
2: Aucun d'entre nous n'a oublié, n'oublie et n'oubliera ce qui s'est passé ici à Nice le 14 juillet 2016.
0: Unter den Todesopfern von Nizza waren damals Menschen aus zahlreichen Staaten. Vertreterinnen und Vertreter dieser Staaten waren an der Gedenkfeier in Nizza auch anwesend. Und jetzt 2 kürzere Meldungen aus dem Ausland. Während der Corona-Krise haben die Behörden in Großbritannien im großen Umfang Schutzausrüstung eingekauft und dabei umgerechnet mehr als 10 Milliarden Franken verschwendet. Das geht aus einer unabhängigen Untersuchung hervor. Beweise für Korruption wurden aber keine gefunden. Und ein versteinertes Skelett eines Dinosauriers ist in New York versteigert worden für umgerechnet gut 40 Millionen Franken. Das Skelett gehörte einst einem Tyrannosaurus Rex, der vor etwa 67 Millionen Jahren lebte. Laut dem Auktionshaus Sotheby's hat ein Bieter am Telefon das Skelett ersteigert. Und jetzt zum Tennis. Stan Wawrinka ist an den Swiss Open in Gstaad ausgeschieden. Er verlor in der ersten Runde gegen Jaime Faria aus Portugal in 3 Sätzen. Es war Wawrinkas letzter Auftritt in Gstaad. Er hatte bereits im letzten Dezember angekündigt, Ende dieses Jahres zurückzutreten. Aufgewühlt wandte sich der 41-Jährige nach dem Spiel ans Publikum und sagte, solche Emotionen seien es, warum er so lange weitergespielt habe. Es sei schwer zu wissen, dass er das letzte Mal in Gstaad gespielt habe.
3: Une des raisons pourquoi j'ai continué à jouer aussi longtemps, c'est pour pouvoir vivre ce genre d'émotion. C'est dur de savoir que c'est la dernière fois ici à Gstaad. Vous m'avez soutenu, vous m'avez poussé, vous m'avez donné tellement d'amour, tellement d'émotion. J'espère vous avoir rendu un petit peu, en tout cas tout au long de ces années.
0: Das Publikum habe ihm so viel Liebe, so viele Emotionen geschenkt. Er habe hoffentlich ein kleines bisschen davon zurückgeben können, zumindest im Lauf der letzten Jahre, so Stan Wawrinka. Und nun der Blick aufs Wetter. Trotz Wolkenfeldern gibt es heute bis am Mittag noch längere sonnige Phasen. Im Laufe des Nachmittags und Abends gibt es dann gebietsweise Regen und teils kräftige Gewitter. Dazu ist es schwül und es gibt 28 bis 32 Grad. Das waren Nachrichten von Radio SRF. Am Mikrofon und verantwortlich war Simon Richle.
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5: Heute mit unerwünschten Töchtern, verschwundener Kunst, Musik, die zu wenig Platz hat in unserem Leben und mit Frauenkörpern, die arbeiten. Willkommen zu Kultur kompakt. Mein Name ist Ruth Willi. Die Maschinen des Schweizer Künstlers Jean Tinguely sind legendär. Emsig rattern, rühren und drehen sie sich, führen quietschend die Funktionalität von Maschinen ad absurdum. Im Basler Tinguely Museum werden diese Kunstmaschinen bewahrt und das Erbe des Künstlers aus heutiger Perspektive hinterfragt. Eine große Gruppenausstellung denkt Tinguely nun aus feministischer Perspektive weiter. Elinor Landmann.
6: Maschinen prägen unseren Alltag und unsere Arbeit. Das ist heute so und war vor über 100 Jahren auch schon so. Man denke nur an die Fließbänder in der Fabrik. Sie organisierten zwar die effiziente Produktion von Gütern, kontrollierten aber auch die Arbeiter am Band bis in den Bewegungsablauf. Welche Rolle Frauen in diesen Zwangszusammenhängen spielen, damit beschäftigt sich die kluge Gruppenausstellung Laboring Bodies. Zu sehen sind historische und heutige Werke in den Grenzbereichen von Themen wie Frauen, Körper, Arbeit, Maschinen. Das klingt ein wenig abstrakt, ist aber eigentlich ganz konkret. Kuratorin Sandra Beate Reimann vom Museum Tinguely.
7: Eine der wichtigsten Erkenntnisse, die man vielleicht mitnehmen kann, ist, dass Technologie nie neutral ist.
6: Technologie, Arbeit und Arbeitsbedingungen prägen menschliches Leben, nicht nur im Kapitalismus. Das zeigen die großen Bilder der DDR-Malerin Doris Ziegler, die in den 1970er Jahren Arbeiterinnen porträtierte. Eva aus der Brigade Rosa Luxemburg schaut aber nicht optimistisch in die Zukunft, sondern müde und abgekämpft. Und am Boden ringeln sich Metallspäne traurig ineinander, vielleicht weil sie im sozialistischen Aufbau nicht zu gebrauchen sind. Schon in den 50er Jahren zeigte die Fotografin Evelyn Richter den Alltag werktätiger Frauen mit phänomenalen Schwarz-Weiß-Fotos aus Leipzig. Es sind triste Einsichten in den Fabrikalltag. Aber Frauen sind nicht nur Arbeiterinnen, sondern sie übernehmen auch die Arbeit, die mit Reproduktion, also mit Kinderkriegen, anfällt. Schließlich müssen ja neue Arbeitskräfte in Anführungszeichen produziert werden. Passend zu dieser dystopischen Ausgangslage verwandelt die zeitgenössische Installation von Katja Nowitzkova elektrische Babywippen in futuristische Monster. Die Dinger versprechen zwar Hilfe beim Kinderbetreuen, untermauern aber auch die gesellschaftliche Erwartung, Kinderbetreuung und Berufsleben easy zu bewältigen. Und die Doppelbelastung mit bezahlter Lohnarbeit und unbezahlter Care-Arbeit, die ist in der Kunst schon länger Thema. Noch einmal Kuratorin Sandra Beate Reimann.
7: Eine andere kunsthistorische Erkenntnis, die ich sehr überraschend fand, ist, dass es wirklich schon Anfang des 20. Jahrhunderts Künstlerinnen gab, die sich mit bezahlter Lohnarbeit und unbezahlter Reproduktionsarbeit auseinandergesetzt haben.
6: Künstlerinnen wie Alice Nex-Lehrlinger oder Sella Hasse sind im Tinguely-Museum zu entdecken. Beide haben in der Weimarer Republik Werke über Arbeiterinnen realisiert. Interessant sind auch die Kunstwerke zum Frauenberuf schlechthin, der Sekretärin. wo die tolle Schau mit den tollen Typoskripten von Ruth Wolf Rehfeld auftrumpfen kann. Ihre ab den 70er Jahren mit Schreibmaschine getippten Grafiken fragen nach dem Wert von Information und wirken sehr aktuell. Klug, anregend und auf der Höhe der Zeit ist diese Ausstellung, dazu stark kuratiert mit überraschenden visuellen Klammern und total sinnlich. Entlassen wird Frau vor dem Riesenbild einer verbogenen Schraube der US-Malerin Lee Lozano. Das Ganze wirkt ziemlich fallisch. So klug, so frech wird Tinguelys Erbe im Heute anschlussfähig.
5: Die Ausstellung «Laboring Bodies» im Tinguely-Museum Basel, zu sehen bis am 8. November.
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5: Musik begleitet uns ein Leben lang, von vor der Geburt bis nach dem Tod. So beginnt Dr. Pop sein neues Buch «Macht Musik». Dr. Pop heißt eigentlich Markus Henrik Wirwig. Er lebt in Berlin und ist Musikwissenschaftler und Kabarettist. Statt trockener Forschung erzählt er von kuriosen Popgeschichten, überraschenden Studien und persönlichen Erinnerungen. Auf Social Media, auf Kleinkunstbühnen, im Radio und nun auch in Buchform. «Macht Musik» ist eine Liebeserklärung an die Musik und ihre Wirkung. Sophia Heure hat es gelesen.
9: Musik macht klüger, gesünder und sozialer. Zumindest behauptet das Dr. Pop in seinem neuen Buch «Macht Musik». Seine These: Musik ist kein schöner Zusatz zum Leben. Sie gehört zu dem, was uns als Menschen ausmacht. Dr. Pop stützt sich in seinem Buch auf wissenschaftliche Erkenntnisse und zeigt, dass Musik einen messbaren Einfluss auf Gesundheit, Denken, Gefühle und soziale Beziehungen hat. Auf 336 Seiten führt er durch die verschiedenen Lebensphasen von der Geburt über die Kindheit und Erwachsenwerden bis hin zum Tod. Dazu liefert er auch gleich den passenden Soundtrack. In einer Playlist zum Buch kann man die Songs nachhören, von denen Dr. Pop erzählt. Darunter findet sich zum Beispiel Roxanne von The Police. Da lohnt es sich mal genau hinzuhören, und zwar auf einen schiefen Akkord auf dem Klavier und auf ein Lachen. Wer das Buch liest, erfährt, was hier passiert ist. Sting hat sich im Studio aus Versehen auf ein Klavier gesetzt. Er nahm es mit Humor. Das Missgeschick hat es auf die fertige Aufnahme geschafft. Das Buch ist gespickt mit solchen Geschichten. Zwischen vielen weiteren Anekdoten verfolgt es aber auch ein größeres gesellschaftliches Anliegen. Ausgerechnet der Musikunterricht ist das Fach, das in Deutschland am häufigsten ausfällt oder ganz gestrichen wird. Das sei nichts weniger als ein kulturpolitischer Skandal, findet Dr. Pop. Er verweist auf Studien, nach denen an Schulen mit intensivem Musikunterricht weniger Mobbing vorkommt oder die zeigen, dass Musik die Schmerzen nach Operationen lindert. Besonders prägt uns laut Dr. Pop die Musik, die wir zwischen dem 13. und 28. Lebensjahr hören. Bei ihm ist das unter anderem Take That. Nicht direkt aus musikalischer Überzeugung, sondern weil ein Mädchen die Boyband mag und ihm die Haare zum Robbie Williams Mittelscheitel streicht. I guess now it's time for me to give up. Mit zunehmendem Alter rücken dann andere Themen in den Vordergrund. Eine der überraschendsten Studien handelt von älteren Menschen, die erstmals Klavier spielen lernen. Sie verbessern damit nicht nur ihre musikalischen Fähigkeiten, sondern können danach auch besser rückwärts einparken. Es lohnt sich also in jedem Alter, noch ein neues Instrument zu lernen. Dr. Pop beschreibt, wie er mit über 40 beginnt, ein neues Instrument zu spielen, und zwar japanische Bambusflöte. Wochenlang produziert er kaum mehr als Luft, bis irgendwann der erste richtige Ton kommt und mit ihm ein Anflug von Glücksgefühlen. Er schreibt:
10: Für das Spiel des Instruments, das im 8. Jahrhundert unter japanischen Mönchen als Meditationsinstrument populär wurde, braucht man eine ganz bestimmte lockere, aber präzise Lippenspannung. Richtig gelesen, lockere Spannung. Diesen vermeintlichen Widerspruch musste ich erst überwinden, bevor ich auch nur einen Ton aus dem Rohr herausbekam. Marshall Allen hätte das bestimmt in Sekunden drauf gehabt. Bei mir dauerte es wesentlich länger. Aber als es klappte, wurde das Erfolgserlebnis mit einem Endorphinausstoß belohnt.
9: Das ist nur einer von vielen persönlichen Momenten des Buches. Dr. Pop alias Markus Henrik Wirwig zeigt darin: Musik macht auch etwas mit uns. Macht Musik ist weniger ein klassisches Sachbuch als eine Einladung, Musik im eigenen Leben wieder mehr Platz zu geben.
5: Macht Musik ist erschienen im Verlag Kiepenheuer und Witsch. Das Buch eignet sich übrigens bestens als Sommerlektüre mit vielen spannenden Musikvorschlägen, erhältlich als Hardcover, E-Book sowie als Hörbuch, gelesen vom Autor Dr. Pop selbst.
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5: In unserer Sommerserie zu verschwundenen Kunstwerken geht es heute um eine Installation des Schweizer Künstlers Christian Megert, der international bekannt ist. Die Installation aus Spiegeln und Leuchtröhren hat etwas Rätselhaftes, denn sie befand sich in einem geheimen Tunnel in Bern, bis sie vor wenigen Jahren entfernt wurde. Alice Henkes erzählt von diesem Kunstwerk, dem Tunnel, und hat mit dem Journalisten gesprochen, der damals in dieser Sache recherchiert hat.
11: Es ist eines dieser Kunstwerke, die wohl am wenigsten Leute in Bern überhaupt gesehen haben,
12: sagt Adrian Hopfschulz. Er ist Redaktor beim Bund und der Berner Zeitung. Er hat zu dem geheimen Tunnel in Bern recherchiert, in dem wenige Eingeweihte die Installation von Christian Megert sehen konnten. Auch der Künstler selbst hatte nur beschränkt Zugang zu diesem Tunnel, wie er am Telefon erzählt.
13: Ich selber bin nur einmal oder zweimal durchgegangen, weil das natürlich eine große geheime Sache war und man ja an den Goldbarren vorbeiging.
12: Der Tunnel wurde in den 1970er Jahren von der Schweizer Nationalbank gebaut. Adrian Hopfschulz.
11: Die Nationalbank baute diesen Tunnel, weil das Hauptgebäude am Bundesplatz wurde zu klein und sie wollte eine unterirdische, sichere Verbindung ins Kaiserhaus. Das ist ein altes Warenhaus, das über die Straße liegt und das sie dann ausgebaut hat mit Tresoren und Büros.
12: Die Schweizer Nationalbank sitzt direkt am Bundesplatz in Bern. Eine Baubewilligung für den Verbindungsgang zum ehemaligen Kaiserhaus erhielt sie unter der Bedingung, auch einen Tunnel für die Stadt Bern zu bauen. Bern träumte von einem unterirdischen Tram. Ein Traum, der bis heute nicht verwirklicht wurde. Unter der Amthausgasse wurden zwei geheime Tunnel gebaut. Sie sind auf keinem Plan verzeichnet, erzählt Adrian Hopfschulz. Entsprechend schwierig war es für ihn, mehr über die Geheimtunnel herauszufinden. So stieß der Journalist zwar auf eine Baubewilligung.
11: Im letzten Moment hieß es dann aber, die unterstehe der Geheimhaltung, ich könne die nicht einsehen. Dann habe ich einen Vertrag gefunden zwischen der Stadt und der Nationalbank. Der wurde mir aber nur geschwärzt ausgehändigt.
12: Es klingt seltsam. Doch obwohl der Verbindungsgang top secret war, schrieb die Schweizer Nationalbank ein Kunst am Bauprojekt aus.
13: Das war ein Wettbewerb, so habe ich das in Erinnerung.
12: Ein Wettbewerb, den Christian Megert gewann. Der heute 90-jährige Künstler stammt aus Bern. Mit seinen oft kinetischen, also beweglichen Objekten, ist er international erfolgreich. Seit den 1960er Jahren hat Megert viel mit Spiegeln gearbeitet. Auch in seiner Installation für den Verbindungstunnel der Schweizer Nationalbank.
13: Meine Idee war ja, den so anzulegen, weil er durch die Goldkammern führte, dass man von vorne bis hinten alles sieht, auch um die Kurven im Spiegel. Ne? Und darum kam diese Spiegelidee mit den Spiegelecken und Spiegelwänden, damit man immer Übersicht hat über den Tunnel.
12: So entstand ein vermutlich sehr unwirklicher Raum. Mit schwarz genopptem PVC-Boden, Neonröhren und einem Blick in die Unendlichkeit der Spiegel. Es gibt kaum Fotos und nur wenige Menschen, die diesen schwarzen Spiegeltunnel gesehen haben. Obwohl Christian Megert sich erinnert.
13: Es kam mal eine Party da und ich war da auch eingeladen. Und da war der Direktor Dörri und sein Freundeskreis eingeladen. Und er hat denen das auch gezeigt.
12: In den letzten 6 Jahren ließ die Schweizer Nationalbank das ehemalige Kaiserhaus erneut umbauen. In ein Haus mit Geschäften, Gastronomie und einem Geldmuseum. Die Umbauten betrafen auch den Verbindungsgang. Christian Megert erinnert sich.
13: Ich wurde informiert erst vor etwa 2 Jahren, dass das umgebaut wird. Und ob sie da Veränderungen vornehmen dürften, wenn ich einverstanden bin. Und dann habe ich lange nichts gehört und dann habe ich gehört, dass sie mir das schenken wollten. 700 Meter Arbeiter, was soll ich damit hin? Ne?
12: Christian Megert hätte das in der Installation verbaute Material irgendwo einlagern müssen.
13: Jedenfalls habe ich darauf verzichtet und da haben sie mir auch gesagt, dass sie es leider abbrechen müssen und kein Budget da sei, eine Arbeit wieder zu machen von mir dann.
12: So verschwand eines der geheimnisvollsten Kunstwerke der Schweiz.
5: Morgen geht es in unserer Sommerserie nach Lausanne zu einem riesigen Wandgemälde des französischen Comic-Künstlers Philippe Druyer, das vor 20 Jahren spurlos verschwunden ist. 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Und von verschwundener Kunst nun noch zu unerwünschten Töchtern und damit in die Literatur. Unerwünschte Töchter, so heißt der Debütroman der Autorin Miriam Karbe, die deutsche und nigerianische Wurzeln hat. Darin erzählt sie die Geschichten ihrer Mutter, Großmutter und Urgroßmutter. Wie kam die Autorin in die Lage, die Geschichten ihrer drei Vorfahrinnen in großer Ausführlichkeit erzählen zu können? Für ihr Buch kam der heute 59-jährigen Miriam Karbe ein günstiger Umstand zu Hilfe. Bernadette Konrad.
14: Da war dieser Bücherschrank, den Miriam Karbe nach dem Tod ihrer Mutter in ihre Wohnung holte, wo er zu ihrer eigenen Überraschung perfekt passte. Er enthielt Tagebücher ihrer Mutter Monika, ihrer Großmutter Nanni und Urgroßmutter Imi, eine geradezu märchenhafte Ausgangslage. Im ersten Kapitel des Romans heißt es:
15: Das ist ein Bücherschrank, sagte zumindest meine Mutter, anklagend, denn meine Großmutter nutzte nur die Regale für Bücher. Hinter die Glasflügel mit den 2x18 kleinen Fensterchen hatte sie eine große rosa Muschel gestellt und Fips, den Affen, der zwei Schellen zusammenschlug, wenn man ihn aufzog, und zwei kleine Ziegenböcke. Einer war schwarz wie mein Vater, einer weiß wie meine Mutter.
14: Monika, die Mutter der Autorin, geboren 1945, war eine Rebellin, deren psychische Zusammenbrüche wohl auch mit der Härte ihrer konventionellen Mutter Nanni zusammenhingen. Nanni hatte immer viel Wert auf ihr hübsches Aussehen und ein angenehmes Leben gelegt. Hitler hatte sie gar nicht so schlecht gefunden. Monikas Konfrontationen und ihre Sehnsucht nach Auseinandersetzung ließ sie an sich abgleiten.
15: »Was hätten wir denn machen sollen?«, fragte meine Großmutter und ließ ihr Pillendöschen aufklappen und nahm eine orange und eine weiße Pille gegen die Zumutungen meiner Mutter. Es war eine Diktatur. Ich fand meine Mutter viel zu aggressiv und stimmte meiner Großmutter zu. Das Mitläufertum erschien mir völlig normal. Erst als wir in der Oberstufe eine Ausstellung über Medizin und Propaganda im Nationalsozialismus sahen, erst als ich die Diagramme sah, die die Kosten der Erbkranken veranschaulichten, habe ich den Kern der verschlungenen Wut meiner Mutter verstanden, das Erschrecken über die absolute Kälte des Herzens.
14: Diese Kälte des Herzens und die Unmöglichkeit, zur eigenen Mutter durchzudringen, hatten Monikas Sehnsucht nach einem unabhängigen und ganz anderen Leben befeuert. Mitte der 1960er Jahre befreundet sie sich mit einem nigerianischen Kommilitonen, der ihre intellektuellen Interessen teilt. Als Monika ihrer Mutter und Großmutter stolz einen Artikel von sich selbst zeigt, können diese wenig damit anfangen.
15: Nanni und Imi lasen den Artikel und verstanden den Zauber des Gedrucktwerdens nicht. Sie fragten stattdessen, wer denn dieser Nigerianer sei, warum sie ihn in seinem Zimmer besucht habe. Diese Freundschaft möge sie doch bitte rasch beenden.
14: Monika aber bringt 1967 Miriam zur Welt, Tochter des nigerianischen Kommilitonen, Ich-Erzählerin und Autorin dieses Buches. Nannis Entsetzen ist groß. Ihrer Mutter Imi wird sie die Geburt sowieso verschweigen. Bis Nanni dann irgendwann doch von der Liebe zu ihrer Enkelin gepackt wird. Im Erzählen dieser Mütter-Töchter-Folge durch das 20. Jahrhundert hindurch liegt der Fokus immer beim Aufwachsen der Töchter. Dabei geht die jeweilige Entwicklung vom Mädchen zur Frau, vom Tochtersein zur Mutterwerden ein wenig unter. Und manchmal geht die Leserin in diesem fremden Familienalbum und seinen vielen Details auch verloren und vermisst die gedankliche Führung durch den Roman. Sprachlich ist das Buch schön und wird desto spannender, je dichter es an die Gegenwart heranreicht und je mehr die Erzählerin über ihre eigene Beziehung zu den Vorfahrinnen verrät. Hier könnte dann eigentlich ein neues Buch beginnen.
5: Miriam Karbes Debütroman heißt Unerwünschte Töchter. Das Buch hat fast 600 Seiten und ist im Karl-Hanser-Verlag erschienen. Und das war's für den Moment aus Kultur und Gesellschaft. Am Mikrofon verabschiedet sich Ruth Willi.
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16: Er gilt als goldene Stimme aus Prag. Karel Gott. Dabei hatte der Schlagersänger aus Tschechien zuerst einen ganz anderen Traum. Er wollte nämlich Maler werden. Dann aber wurde er an der Kunstakademie nicht aufgenommen. Drum begann er eine Lehre und trat so nebenbei abends als Sänger in Tanzcafés auf. Ja, und dann kam der große Durchbruch. In seiner Karriere verkaufte Karel Gott später dann mehr als 50 Millionen Tonträger. Heute, vor 87 Jahren, wurde er geboren. Eine Tageschronik von Fabian Wüthrich und Patrick Seiler.
17: Im westböhmischen Pilsen wird Karel Gott geboren. Während des Krieges wird das Haus einer Familie von einer Bombe getroffen und zerstört. Die Familie wohnt zunächst bei Gotts Großmutter und zieht später nach Prag. In jungen Jahren möchte er Maler werden. Er schafft es aber nicht an die Kunstakademie und absolviert stattdessen eine Lehre als Starkstromelektriker. Tagsüber geht er seinem gelernten Beruf nach. Doch am Abend ist er Sänger und tritt in Tanzcafés auf. Ein Bandleader entdeckt Gott bei einem Nachwuchswettbewerb, nimmt ihn mit auf Tournee und empfiehlt ihn zur Gesangsausbildung. Der junge Karel verlässt den Betrieb, in dem er arbeitet, um ans Konservatorium zu gehen. Unglücklich sei sein Arbeitgeber darüber nicht gewesen, sagt er rückblickend.
18: Die Fabrik hat sich gefreut, als ich sie verlassen habe. Die haben eingeatmet wieder. Und Konservatorium hat sich gefreut, dass sie um einen Tenor mehr hat.
17: 5 Jahre studiert Karel Gott Gesang am Konservatorium. Danach nimmt er ein Engagement an einem Prager Theater an. Bald erscheint seine erste Single, eine tschechische Version von Moon River. Damit schafft er den Durchbruch in der ehemaligen Tschechoslowakei, dem heutigen Tschechien. Auch außerhalb seines Heimatlandes macht er sich einen Namen. Er reist in die USA und absolviert ein mehrmonatiges Gastspiel in Las Vegas. Eine Karriere in den USA strebt Gott aber nicht an. Er lehnt sogar ein lukratives Angebot ab und kehrt zurück nach Europa. Diesen Entscheid soll er nicht bereuen, denn seine Karriere im deutschsprachigen Raum ist bald richtig lanciert. Der Sänger landet seinen Erfolg mit dem Lied «Weißt du wohin?». Mit der Single schafft er es in die deutsche Hitparade. Auch tritt er beim Grand Prix Eurovision de la Chanson auf, dem heutigen ESC. In London vertritt er Österreich mit einem Lied von Udo Jürgens. Ja.

0: Gott erreicht mit 1000 Fenster den 13. von 17 Plätzen. An seinem Erfolg ändert die Platzierung nichts. Im selben Jahr wird sein Album die Nummer 1 in Deutschland. Ein Lied über eine Insektenart soll schließlich einer der größten Hits von Karel Gott werden.
1: Und diese Biene, die ich meine, nennt sich Maya. Kleine, dreckige, schlaue Biene Maya.
0: Mit dem Titelsong für die gleichnamige Kinderzeichentrickserie singt sich Gott in die Herzen der Fernsehzuschauerinnen und Zuschauer. Der Ohrwurm wird zum Kult. Das sei aber nicht nur ein Segen, sagt der Sänger, sondern manchmal auch ein Fluch.
2: Wenn man sagt, das ist der, der die Biene Maya singt, ja, dann wird man identifiziert nur mit einem Lied. Und das ist das, was natürlich mich immer so ein bisschen enttäuscht.
0: Denn die goldene Stimme aus Prag setzt ihre Erfolgsgeschichte fort und schafft es mit weiteren Liedern in die deutschen Charts. Sein Duett «Für immer jung» mit dem Rapper Bushido kommt in den Singlecharts bis auf Platz 5. Rund 60 Jahre steht Karel Gott auf der Bühne. In seiner Karriere wird er ausgezeichnet mit mehr als 50 Diamant-, Platin-, goldenen und silbernen Platten. Im Oktober 2019 stirbt der Sänger im Alter von 80 Jahren in seinem Heimatland an einer Krebserkrankung. Er hinterlässt eine Ehefrau und 4 Töchter.

0: Die Nachrichten von SRF vom Heinz mit Simon Richle. Der erste Finalist der diesjährigen Fußball-WM steht fest. Spanien gewinnt im WM-Halbfinal gegen Frankreich mit 2:0. Das erwartete Spektakel ist dabei ausgeblieben. Sportredaktor Lionel Mattmüller.
1: Es brauchte einen Elfmeter, damit dieses Spiel etwas an Fahrt aufnehmen konnte. Nach einem unglücklichen Foul von Frankreichs Lucadini an Lamine Yamal verwandelte Spaniens Mikel Oyarzabal souverän. Danach erwachten die beiden hochdekorierten Offensivabteilungen, wobei das Spiel trotzdem noch lange nicht den Erwartungen entsprechen konnte. Frankreichs Offensive ist gespickt mit den weltbesten Fußballern, Spanien aber ließ sie kaum gewähren, hatte viel Ballbesitz und die Franzosen fanden kein Gegenmittel. Es war ein enttäuschender Auftritt Frankreichs. Wenn sie dann einmal schnell nach vorne spielen konnten, blieben sie zu unpräzise. Spanien hingegen machte aus sehr wenig sehr viel. Ein simpler Doppelpass reichte, damit Pedro Porro alleine vor dem französischen Tor auftauchen konnte. Er erzielte das entscheidende 2:0. Ein abgebrühtes Spanien, das die Franzosen nicht aufspielen ließ und sie ihrer Stärken beraubte, steht somit im WM-Final.
0: Und in diesem WM-Final trifft Spanien entweder auf England oder auf Argentinien. Das entscheidet sich dann heute Abend. Und nun zum Iran-Krieg. Das US-Militär blockiert laut eigenen Angaben erneut die Straße von Hormuz. Und zwar für Schiffe, die iranische Häfen anlaufen wollen und für solche, die von iranischen Häfen abfahren. Die Blockade gilt demnach seit dem späten Abend. Damit reagiere man darauf, dass der Iran in der wichtigen Meeresstraße Handelsschiffe angegriffen habe. Kurz zuvor seien auch neue Luftangriffe auf iranische Ziele gestartet worden, so das US-Militär weiter. Zum Tennis. Stan Wawrinka ist an den Swiss Open in Gstaad ausgeschieden. Er verlor in der ersten Runde gegen Jaime Faria aus Portugal in 3 Sätzen. Es war Wawrinkas letzter Auftritt in Gstaad, vor seinem Rücktritt dann Ende dieses Jahr. Aufgewühlt wandte sich der 41-Jährige nach dem Spiel ans Publikum und sagte, solche Emotionen seien es, warum er so lange weitergespielt habe. Es sei schwer zu wissen, dass er das letzte Mal in Gstaad gespielt habe.
2: Une des raisons pourquoi j'ai continué à jouer aussi longtemps, c'est pour pouvoir vivre ce genre d'émotion. C'est dur de savoir que c'est la dernière fois ici à Gstaad. Vous m'avez soutenu, vous m'avez poussé, vous m'avez donné tellement d'amour. Tellement d'émotion. J'espère vous avoir rendu un petit peu, en tout cas tout au long de ces années.
0: Das Publikum habe ihm so viel Liebe, so viele Emotionen geschenkt. Er habe hoffentlich ein kleines bisschen davon zurückgeben können, zumindest im Lauf der letzten Jahre, so Stan Wawrinka. Und nun zum Blick aufs Wetter von heute Mittwoch. Am Vormittag ist es teils länger sonnig, später gibt es dann gebietsweise Regen und Gewitter bei schwül heißen 28 bis 32 Grad. Das waren Nachrichten von Radio SRF. Am Mikrofon und verantwortlich war Simon Richle.
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4: Grönländerinnen und Grönländer protestieren gegen die USA. Es geht konkret um ein Ölförderprojekt, aber auch generell um den amerikanischen Einfluss auf die Arktisinsel. Und Schluss mit Naivität. Japans Premierministerin will die Sicherheit stärken und darum einen Geheimdienst aufbauen. Warum das Land noch keinen Geheimdienst hat, das hören Sie hier im 4x4. Mein Name ist Dominik Roll. Grönland und die USA, das hat in den vergangenen Monaten für viele Diskussionen gesorgt. Und erst letzte Woche am NATO-Gipfel hat US-Präsident Donald Trump bekräftigt, dass die USA mehr Einfluss wollen auf die arktische Insel. Dabei geht es auch um handfeste Wirtschaftsinteressen, zum Beispiel um Erdöl. Letzte Nacht nun haben Menschen in zahlreichen grönländischen Orten demonstriert gegen den amerikanischen Einfluss und konkret gegen ein Ölförderprojekt der Firma Greenland Energy. Susanne Stöckel hat Nordeuropa-Korrespondent Bruno Kaufmann gefragt, wie die Proteste verlaufen sind.
5: Ja, diese Proteste waren wirklich sehr interessant, weil sie rund um die Insel in vielen Dörfern und Städten stattgefunden haben. Punkt 19 Uhr grönländische Zeit sind viele Menschen mit der grönländischen Flagge, dem Erfallasorput, der ja die weißen Streifen der Gletscher und auch der rote Halbkreis der Fjorde zeigt, sind sie auf die Straßen und sie haben eben für ihr Selbstbestimmungsrecht demonstriert, weil sie immer mehr das Gefühl haben, dass sie sozusagen in diesem Fokus des amerikanischen Interesses stehen und das Gefühl haben, die Welt müsse wissen, dass sie eben nicht Amerikaner werden wollen.
6: Und aufgehängt sind die Proteste eben gegen die Firma Greenland Energy. Was werfen denn die Menschen jetzt konkret diesem Unternehmen vor?
5: Ja, sie werfen diesem Unternehmen vor, dass es mit falschen Informationen versucht, sozusagen die Lokalbevölkerung im Osten Grönlands einerseits dazu zu verleiten, zu glauben, dass alles, was die Ölförderung dort betrifft, bereits sozusagen in trockenen Tüchern sei, dass die Bewilligungen da

0: sozusagen gefördert gibt. Und beides stimmt ja nicht. Also die Greenland Energy hat weder eine Bewilligung, um eben dieses Öl zu fördern. Andererseits stimmt es eben auch nicht, dass die Bevölkerung im Osten Grönlands hier eben mitmacht. Und deshalb kann man hier sagen, hier geht es um ein Gebiet, das ist größer als der Kanton Graubünden. Der ist geschützt, auch unter internationalem Recht. Und hier spielt eben diese Firma ein Doppelspiel.
1: Und wer oder was steckt denn hinter Greenland Energy?
0: Ja, das ist eine interessante Firma, die wurde erst vor wenigen Monaten gegründet in Texas. Ihren Hauptsitz hat sie aber in Denver, Colorado. Und das ist eine amerikanische Firma, die eben genau zu diesem Zweck gegründet worden ist, um eben diese Ansprüche auch von Präsident Donald Trump im wirtschaftlichen Bereich umzusetzen. Und sie hat sich in einer britischen Firma sozusagen eingeschlichen oder eingekauft, die eben über die letzten Öl Probebohrungslizenzen verfügt, die in Grönland überhaupt erteilt wurden. Die kamen 2014 und seither hat ja Grönland sich in dem Sinn umorientiert, dass man von Öl und Gas und auch von, sagen wir, Uranförderung an Land weggekommen ist, diese verbietet und man möchte jetzt eigentlich mit diesem letzten Schlupfloch der Ölförderung eben hier noch Ansprüche erheben, um eben auch vor allem im Osten Grönlands diese Idee, dass eben Grönland für Amerika wichtig ist, wegen der Energie umzusetzen.
1: Und den Menschen, die da gestern Abend auf die Straße gegangen sind, denen geht es unter anderem darum, jetzt ein Zeichen zu setzen gegen diese Erdölbohrungen. Welche Rolle spielt es, dass eben die Firma von den USA quasi kontrolliert wird?
0: Ja, das spielt natürlich eine wichtige Rolle, weil in dem Kontext dieser geopolitischen Spannungen ist natürlich eben dieser Anspruch sozusagen, Grönland zu übernehmen, wegen der Sicherheit, wie Donald Trump sagt, aber auch wegen der Energie eben ein ganz wichtiges Thema. Dabei ist eigentlich Grönland und die Grönländerinnen, die sind open for business, wie sie sagen, aber sie seien eben nicht for sale. Und man hat eben auch die Erfahrung gemacht, dass wenn man Firmen sozusagen einen Finger gibt, dass dann die ganze Hand genommen wird. Diese Erfahrung wurde bereits in Südgrönland gemacht. Da hatte eine australische Firma 2014 eine Probelizenz bekommen, um seltene Erden und Uran abzubauen. Das wurde dann eben 2021 verboten und da hat diese Firma gegen die grönländische Regierung geklagt auf eine Schadenersatzzahlung von vielen Milliarden Franken, die eben weit über das Volkseinkommen der Grönländer hinausging. Und da hat ein internationales Gericht jetzt 2025 entschieden, dass die Grönländer eben Recht haben, selbst zu bestimmen. Aber man fürchtet natürlich jetzt, dass wenn die Amerikaner sich wirklich festsetzen, diese Greenland Energy im Osten Grönlands, wie das angekündigt wurde, dass das natürlich zu einer Falle werden könnte, wo man dann nachher sagt, ja, man müsse amerikanische Interessen schützen und das würde wiederum Trumps Bestreben, sozusagen Grönland zu kontrollieren, in die Hände spielen.
1: Und auf den US-Präsidenten möchte ich am Schluss nochmal zu sprechen kommen. Donald Trump hatte ja immer wieder bekräftigt, dass er Grönland übernehmen will, jetzt eben erst kürzlich am NATO-Gipfel in der Türkei. Und er begründet das, Sie haben es angetönt, mit Energie- und Sicherheitsfragen. Grönland hat sich dagegen stets gewehrt, jetzt ganz aktuell mit diesen Protesten. Wo stehen denn diese Diskussionen in dieser Frage?
0: Ja, das ist ziemlich unklar, weil diese Verhandlungen, die ja im Januar damals nach eigentlich der Abkehr Trumps, dass er eben Grönland mit Gewalt übernehmen möchte, eingeleitet wurden, diese Verhandlungen auf Außenministerstufe, die gehen weiter. Dabei geht es eigentlich um eine Modernisierung, eine Verlängerung des Verteidigungsabkommens von 1951, das den USA das Recht gibt, auf Grönland Militärstützpunkte zu unterhalten. Und auch hier kann man sagen, dass sowohl Grönland wie auch Dänemark offen ist für solche Gespräche. Aber gleichzeitig, und das hat jetzt auch der Protest wieder gestern Abend gezeigt, die Grönländer sind eben auch nicht zufrieden, wie die USA mit ihren Stützpunkten, die sie schon mal hatten und die sie dann verlassen haben, umgeht. In Ostgrönland gibt es mehrere Stützpunkte, die bereits vor Jahrzehnten verlassen wurden, aber die Ausrüstung und viele, viele Fässer, auch Öl, die sind immer noch da und rosten dahin. Und obwohl die USA gemäß dem Abkommen von 1951 diese aufräumen sollten, machen sie das nicht. Die Dänen fühlen sich nicht zuständig und die Grönländer sitzen eigentlich mit diesen ökologischen Problemen. Und deshalb kann man sagen, dass die Grönländer und Grönländerinnen sich wirklich in der Zwickmühle fühlen, sie wollen mehr Zusammenarbeit, aber sie haben das Gefühl, dass sie eben übergangen werden und immer wieder, gerade in dieser Frage der Energie und der Sicherheit, jetzt zunehmend unter Druck der USA

0: geraten und dagegen haben sie gestern Abend im ganzen Land protestiert.
1: Das sagt Nordeuropa-Korrespondent Bruno Kaufmann. Praktisch jedes größere Land hat einen nationalen Geheimdienst. Und jetzt will auch Japan eine solche Behörde aufbauen. Denn seit dem Zweiten Weltkrieg hat Japan keinen solchen Geheimdienst mehr, seit sich das Land den Pazifismus auf die Fahne geschrieben hat. Nun aber will Premierministerin Sanae Takaichi das ändern. Susanne Stöckel hat den freien Journalisten Martin Fritz in Tokio gefragt, wie soll denn dieser neue japanische Geheimdienst aussehen?
2: Ja, dieses im Mai beschlossene Modell hat zwei Seiten. Einen von der Premierministerin geleiteten Nationalen Informationsrat, der sozusagen Prioritäten festlegt, und dann eine nationale Informationsagentur. Dort will man Informationen aus Polizei, Außenministerium, Verteidigung und anderen Behörden zusammenführen und dann zentral analysieren. Also Japan richtet eine Informationszentrale ein mit dem Ziel einer Abwehr von Spionage, Cyberangriffen und Terrorismus. Eigene Geheimagenten im Ausland plant Japan aber nicht.
3: Und jetzt lässt sich Japan offenbar von anderen Ländern dabei beraten, welche Technologien es dafür braucht für diesen Geheimdienst oder wie viel Personal. Unter anderem holt es sich laut der New York Times wohl Tipps von den USA, Deutschland oder Australien. Wie muss man sich denn das genau vorstellen? Wissen Sie da mehr?
2: Ja, Japan verfügt über eigene Aufklärungssatelliten, hat auch viele hochgerüstete technische Stellen, bekommt auch viele Informationen von seinem engsten Sicherheitspartner, den USA. Aber bisher war die Sammlung von Informationen im Land eben fragmentiert und für die beste Lösung dieses Problems schaut man nun ins Ausland. Das hat Japan in seiner jüngeren Geschichte immer wieder gemacht. Man holt sich dann Berater von dort, wo man die meiste Kompetenz vermutet, will von den Besten lernen, um dann selbst einer der Besten zu werden. Dabei geht es um Technologien, die Suche von Personal und auch die Organisation eines solchen Apparates. Und ein Vorbild sind natürlich die USA, aber ein anderes Vorbild ist zum Beispiel Australien, weil der Botschafter von Australien hier in Tokio früher der Chef des australischen Geheimdienstes war und der jetzt als Berater tätig ist für die Regierung.
3: Wenn Japan zumindest bis jetzt keinen nationalen Geheimdienst hatte, wer kümmert sich denn aktuell in dem Land um Aufklärung und Terrorismusbekämpfung zum Beispiel?
2: Ja, das ist alles auf viele Stellen verteilt, die nicht miteinander kommunizieren. Da haben wir das Kabinettsamt für Nachrichtendienst und Forschung, das analysiert Informationen. Das Außenministerium sammelt dann natürlich über seine Auslandsdiplomaten in den Botschaften Informationen. Es gibt ein militärisches Nachrichtenhauptquartier für die Streitkräfte. Die Polizei kümmert sich um Spionageabwehr und Terrorismus. Und da gibt es auch noch eine Behörde, die extremistische Organisationen überwacht. Und das neue Zentralbüro dieser Agentur soll eben die Arbeit dieser Stellen steuern und die Informationen zentral auswerten.
3: Und wie gut weiß Japan Bescheid über allfällige Bedrohungen für die Sicherheit? Das heißt ja auch, Japan sei ein Paradies für Spione.
2: Ja, ich denke, das ist keine falsche Beschreibung. Also noch vor kurzem konnte hier jeder Ausländer in der Nähe von Militäranlagen Grundstücke kaufen. Spionage ist in Japan kein Straftatbestand. Man muss einem Spion also eine andere Straftat nachweisen, um ihn einzusperren. Und vor allem, denke ich, fehlt vielen Stellen hier das Bedrohungs- und Gefahrenbewusstsein. Man könnte auch von Naivität sprechen, aber jetzt ist man aufgewacht, nachdem die Zahl der Cyberattacken stark zugenommen hat. Man hat massive Desinformationskampagnen festgestellt, also vom Ausland gesteuerte Bot-Netzwerke, die etwa auf der Plattform X gezielte Kampagnen gegen die Regierung von Premierminister Takaichi fahren. Und jetzt ist eben Schluss mit der Naivität, jetzt wird gegengearbeitet.
3: Die Regierung sagt auch, es brauche diesen Geheimdienst unter anderem deshalb, weil die Bedrohung durch China stetig wachse. Wie schätzen Sie das ein?
2: Ja, also der Trend ist eindeutig und nicht mehr zu übersehen. China hat Japan als mögliches Hindernis für die Einverleibung von Taiwan erkannt. Seit einem halben Jahr drosselt es Exporte von seltenen Erden nach Japan. Es beschränkt Touristenreisen. Chinesische Hackergruppen attackieren japanische Unternehmen schon länger, einmal um Geld zu erpressen, aber auch für Industriespionage. Und mit der wachsenden Zahl von Chinesen in Japan, die hier relativ frei einreisen und auch sich niederlassen können, hat sicherlich auch die Zahl der Spione zugenommen. Und es gibt auch hier schon immer viele chinesische Journalisten in Japan, die sicherlich auch Informationen für die chinesische Regierung sammeln. Also die Bedrohung ist akut und die wird eben jetzt erkannt und angepackt.
3: Und wir haben es vorhin schon erwähnt, nach dem Zweiten Weltkrieg hat sich Japan als pazifistische Nation definiert, auch auf Druck der USA. Davon will sich die Regierung von Sanae Takeuchi nun abwenden, unter anderem eben mit diesem nationalen Geheimdienst. Wie groß ist denn der Rückhalt in der Bevölkerung für diesen, sagen wir mal, Postpazifismus?
2: Ja, also vor allem ältere Japaner tun sich schwer damit. Der Pazifismus verkörperte für sie die Lehre aus dem verlorenen Zweiten Weltkrieg, aus Japans Militarismus. Und Japan konnte sich ja nach dem Krieg in dieser Rolle sonnen, keine Militärmacht mehr zu sein, und betrieb so eine Art Checkbuch-Diplomatie. Aber ich denke, das zeigen auch die Umfragen, seit dem Aufstieg von China und seinem aggressiven Machtstreben unter Xi Jinping hat es hier einen klaren Meinungswandel in Japan gegeben. Die Mehrheit der Japaner unterstützt heute die Erhöhung der Verteidigungsausgaben. Aber kritisch beurteilt werden eben die Nebenwirkungen dieser Entwicklung, also vor allen Dingen befürchtete Eingriffe in die Grundrechte wie Meinungsfreiheit und die Gefahren durch mehr Überwachung. Und hier ist noch ein bisschen unklar, welche negativen Folgen dieser neue Geheimdienst in dieser Richtung mit sich bringt. Und daher erklärte bei einer Umfrage gerade fast die Hälfte der Japaner, man hätte keine Meinung zu diesem neuen Geheimdienst, weil man eben nicht weiß, wie sich das eigentlich auswirken wird.
1: Das sagt Martin Fritz, er ist freier Journalist in Tokio. Während in der Schweiz die Trockenheit das große Thema ist, kämpft China bereits mit dem 9. Taifun diese Saison. Mit Bawi ist an diesem Wochenende der stärkste Juli-Taifun seit rund 70 Jahren auf Land getroffen. Mehr als 2,5 Millionen Menschen wurden vorsorglich evakuiert. Lea Sager hat Ostasien-Korrespondent Samuel Emch gefragt, was über das Ausmaß des Taifuns bekannt ist.
4: Also bis jetzt hat er zu zahlreichen Überschwemmungen geführt und auch Schäden an Gebäuden, an Bäumen. Auf den sozialen Medien gibt es zahlreiche Videos von überschwemmten Straßen, auf denen die Autos von den Wassermassen und Schlammmassen einfach nur so weggerissen werden. Bilder von entwurzelten Bäumen, beschädigten Häusern. Bawi führt also zu großen Schäden, obwohl der Super-Taifun inzwischen zu einem tropischen Sturm zurückgestuft wurde. Doch eben auch dieser Sturm bringt sehr viel Niederschlag mit sich. Er zieht derzeit Richtung Nordosten Chinas. Und zu einer Erinnerung, China wurde bereits vor einer Woche von einem Taifun oder einem Tiefdruckgebiet getroffen, das eben viel Wasser mit ins Land brachte, im Süden des Landes. Da kam es dann auch zu massiven Überschwemmungen, zu einem Dammbruch. Und da sind dann auch bis zu 40 Menschen bereits gestorben. Jetzt beim jüngsten Sturm Bawi, da gibt es bisher noch keine Berichte über Tote.
5: Und wie geht China mit einem derart starken Taifun wie Bawi um?
4: Wie Sie eingangs erwähnt haben, haben die Behörden auf Bawi sich vorbereitet, schon Tage im Voraus, weil es eben ein Tiefdruckgebiet ist, das als Super-Taifun eingestuft wurde. Das heißt dann konkret, es wurden über 2,5 Millionen Leute vorsorglich evakuiert, Schulen geschlossen, Parks geschlossen, auch Spitäler wurden bereits evakuiert und verschoben, tausende Flüge gestrichen, mit Sandsäcken wurden Barrieren errichtet. So hat man sich vorbereitet auf Bawi. Auch hier in Shanghai, das eigentlich nicht direkt in der Laufrichtung des Taifuns lag. Das Unwetter macht quasi einen Bogen um die 26 Millionen Metropole herum. Aber auch hier wurden von den Behörden Warn-SMS verschickt und zum Beispiel Einkaufszentren haben Notfallmaßnahmen geübt. Der Super-Taifun Bawi war seit Tagen eben ein Thema und entsprechend vorbereitet waren die Behörden in den Regionen, in den Städten und Dörfern.
5: Also große Vorbereitungen, die da getroffen wurden. Wie wird denn in China über Taifun Bawi berichtet?
4: Es wird breit und umfassend über die Maßnahmen der Behörden berichtet, auch die Hilfsmaßnahmen, die jetzt angelaufen sind, wie die Behörden, wie das Militär hier die Bevölkerung unterstützt. die Propagandamedien machen daraus dann auch gewissermaßen Propaganda. Man liest Sätze wie: in diesem großen und beschwerlichen Kampf stürmten die Parteimitglieder und Kader voran und die leuchtend rote Parteifahne weht stets hoch inmitten der Stürme und errichtet solide Mauern, um das Licht jedes Haushalts inmitten der turbulenten Wellen zu schützen. Also mit solchen Sätzen berichtet man über diese Ereignisse, über diese Unwetter derzeit.
5: Es sind ja auch komplett andere Szenen, als wir sie aktuell in der Schweiz erleben. Hierzulande sind wir gerade in der zweiten Hitzewelle dieses Sommers und auch der Klimawandel ist da immer wieder Thema. Wie sieht es denn in China aus? Inwiefern wird beim Taifun auch über den Klimawandel berichtet?
4: In der Berichterstattung kommt der Klimawandel eigentlich nicht vor. Auch in den sozialen Medien wird kaum Bezug genommen darauf. Solche Überschwemmungen, die gehören bis zu einem gewissen Grad zu einem jährlichen Ereignis in China. Also es gibt jeden Sommer irgendwo irgendwelche Überschwemmungen. Aber auch jetzt bei diesem großen Sturm Bavi, der ja einer der größten Juli-Stürme seit Jahrzehnten sein soll, auch da wird nicht Bezug auf den Klimawandel genommen.
5: Und warum ist das so? Also warum ist der Klimawandel da kein Thema beim Taifun? Oder wird in China allgemein kaum über den Klimawandel gesprochen?
4: Innenpolitisch ist es tatsächlich kein großes Thema. Klimapolitik ist nicht etwas, das jetzt irgendwie breit diskutiert wird. Es gibt auch keine Debatte natürlich. Die Kommunistische Partei sagt ja, was durchgeht und wie die Politik diesbezüglich aussieht. Aber China nimmt das Klima, den Klimawandel durchaus auch als einen politischen Diskussionspunkt wahr, dies aber lediglich in der Außenpolitik oder vorwiegend in der Außenpolitik, muss man sagen. Also wenn es um geopolitische Maßnahmen geht, wenn es um Maßnahmen geht wie erneuerbare Energien im großen oder im internationalen Vergleich, dann ist das dann durchaus ein Thema. Wo es auch Thema ist, ist bei der Wissenschaft. Also es gibt dann schon auch zahlreiche Studien und Berichte aus wissenschaftlicher Sicht zu den Klimaveränderungen und den Auswirkungen auf China.
5: Und wenn der Klimawandel eben innenpolitisch kaum Thema ist, inwiefern bereitet sich die chinesische Regierung auf zukünftige Extremereignisse wie Taifun Bavi vor?
4: Also die Prävention von Überschwemmungen, das ist schon seit sehr, sehr langer Zeit in China ein Thema, also schon seit Hunderten oder Tausenden von Jahren, muss man fast sagen, weil es halt ein Sommerphänomen ist, das verschiedene Regionen immer wieder betrifft. Deshalb ist es ein Thema. Nun zeigt aber chinesische Forschung, dass eben China, das chinesische Festland, immer stärker von diesen Ereignissen betroffen sein wird, weil größere Wassermassen hier aufs Land treffen und entsprechend eben auch es zu größeren Überschwemmungen kommen kann. Aber jetzt eine Debatte darüber, wie dem vorgebeugt wird, das gibt es nicht. Aber jetzt, wenn so ein großer Sturm kommt, da hat man gesehen, dass Vorbereitungsmaßnahmen getroffen werden von Behördenseiten.
1: Das sagt SRF Ostasien-Korrespondent Samuel Emch. Es soll eine filmreife Mega-Übernahme werden. Der Hollywood-Konzern Paramount will den anderen Hollywood-Konzern Warner Bros. Übernehmen. Für 111 Milliarden Dollar. Aber ob das auch wirklich klappt, ist noch unsicher. 12 Bundesstaaten wehren sich jetzt nämlich dagegen. Sie klagen gegen das Justizministerium, das grünes Licht gegeben hat für die Übernahme. Susanne Stöckel hat Wirtschaftsredaktorin Isabel Pfaff gefragt, wie die Bundesstaaten argumentieren.
6: Ja, sie sagen, dass die geplante Fusion zwischen den zwei Hollywood-Giganten den Wettbewerb in der Film- und Fernsehbranche ausschalten würde. Der Wortführer unter den klagenden Staaten ist Kaliforniens Generalstaatsanwalt Rob Bonta. Und er sagte bei einer Pressekonferenz gestern, dass es bei der Klage darum gehe, sich für freie und faire Märkte einzusetzen. Wenn der Deal so über die Bühne gehe wie geplant, würden die US-Zuschauerinnen und Zuschauer mit höheren Preisen rechnen müssen und weniger Auswahl bei Filmen und Fernsehsendungen.
3: Aber wieso können sich denn Bundesstaaten überhaupt in solche Wirtschaftsfragen einmischen?
6: Das können Sie nicht generell, aber in diesem Fall geht es ja um Regulierungsfragen. Solche Übernahmen oder Fusionen müssen in einer Marktwirtschaft von der Wettbewerbsbehörde genehmigt werden. Denn wenn da am Ende ein zu großer Akteur herauskommt, droht ein Monopol und ein Monopol schaltet den freien Wettbewerb aus. Bei dieser Fusion von Paramount und Warner Brothers ist das die zentrale Frage, die im Raum steht. Und als zuständige Wettbewerbsbehörde musste das US-Justizministerium diese Frage klären. Und das hat es auch. Mitte Juni erklärte es, dass die Film- und Fernsehindustrie hochdynamisch sei und dass es deshalb unwahrscheinlich sei, dass die Übernahme dem Wettbewerb oder den US-amerikanischen Konsumenten schade. Ein Freifahrtschein also, kann man sagen, der jetzt in dem kommenden Gerichtsverfahren sicherlich eine wichtige Rolle spielen wird.
3: Und hinter Paramount, also der Firma, die Warner Bros. Übernehmen möchte, steht die Familie des Software-Milliardärs Larry Ellison, der als Unterstützer von US-Präsident Donald Trump bekannt ist. Wie politisch ist denn auch diese Klage der 12 Bundesstaaten?
6: Sie erscheint mir doch ziemlich politisch. Es geht hier ja nicht nur um Unterhaltung, sondern auch um Journalismus. Zu Warner Brothers gehört der Nachrichtensender CNN, der durchaus Trump-kritisch berichtet. Und CNN würde im Fall einer Übernahme dann plötzlich kontrolliert von einem Trump-Unterstützer. Und wenn wir nun auf die US-Bundesstaaten schauen, die die Klage mittragen, dann sehen wir, dass es fast alles demokratisch regierte Staaten sind, also politische Gegner von Präsident Trump. Es dürfte hier tatsächlich darum gehen, welche politische Seite medial mehr Einfluss gewinnt in den USA.
3: Ja, da kann man sich ja vorstellen, dem Filmkonzern Paramount dürfte diese Gegenwehr kaum gefallen. Schließlich will er ja den anderen Filmkonzern übernehmen. Wie reagiert denn er auf die angekündigte Klage?
6: Ja, Paramount hat gestern ein Statement herausgegeben und darin die Klage als falsch zurückgewiesen, sowohl in sachlicher als auch in rechtlicher Hinsicht, wie es hieß. Man werde sich wehren, weil man der Meinung sei, dass die Übernahme den Wettbewerb stärke. Sie ermögliche zudem, dass sich das Unternehmen in einer kompetitiven globalen Medienwelt behaupten könne. Also quasi nur mit Größe könne man heutzutage als Film- und Fernsehunternehmen bestehen. Das ist das zentrale Argument.
3: Und wie sind denn Ihrer Ansicht nach die Aussichten für die 12 Bundesstaaten, dass sie dann mit ihrer Klage effektiv auch durchkommen?
6: Ja, das ist aktuell schwer zu sagen. Wie die New York Times schreibt, können solche Gerichtsverfahren bis zu einem Jahr dauern, bevor es zu einem finalen Richterspruch kommt. Und das auch nur, wenn keine Seite in Berufung geht. Die ganze Sache ist also noch lange nicht entschieden.
1: Das sagt Wirtschaftsredaktorin Isabel Pfaff. Das war 4x4 vom Dienstag. Weiter geht's hier gleich mit den aktuellen Meldungen.
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0: Die Nachrichten von SRF um 13:30 mit Simon Richle. Der erste Finalist der Fußball-Weltmeisterschaft steht fest. Spanien gewinnt im WM-Halbfinal gegen Frankreich mit 2:0. Das erwartete Spektakel ist dabei ausgeblieben. Sportredaktor Lionel Mattmüller berichtet.
1: Es brauchte einen Elfmeter, damit dieses Spiel etwas an Fahrt aufnehmen konnte. Nach einem unglücklichen Foul von Frankreichs Lucadini an Lamine Yamal verwandelte Spaniens Mikel Oyarzabal souverän. Danach erwachten die beiden hochdekorierten Offensivabteilungen, wobei das Spiel trotzdem noch lange nicht den Erwartungen entsprechen konnte. Frankreichs Offensive ist gespickt mit den weltbesten Fußballern, Spanien aber ließ sie kaum gewähren, hatte viel Ballbesitz und die Franzosen fanden kein Gegenmittel. Es war ein enttäuschender Auftritt Frankreichs. Wenn sie dann einmal schnell nach vorne spielen konnten, blieben sie zu unpräzise. Spanien hingegen machte aus sehr wenig sehr viel. Ein simpler Doppelpass reichte, damit Pedro Porro alleine vor dem französischen Tor auftauchen konnte. Er erzielte das entscheidende 2:0. Ein abgebrühtes Spanien, das die Franzosen nicht aufspielen ließ und sie ihrer Stärken beraubte, steht somit im WM-Final.
0: Und in diesem Final trifft Spanien entweder auf England oder auf Argentinien. Das entscheidet sich dann heute Abend. Zum Iran-Krieg. Das US-Militär blockiert laut eigenen Angaben erneut die Straße von Hormuz. Und zwar für Schiffe, die iranische Häfen anlaufen wollen und für solche, die von iranischen Häfen abfahren. Die Blockade gilt demnach seit dem späten Abend. Damit reagiere man darauf, dass der Iran in der wichtigen Meeresstraße Handelsschiffe angegriffen habe. Kurz zuvor seien auch neue Luftangriffe auf iranische Ziele gestartet worden, so das US-Militär weiter. Zum Tennis. Stan Wawrinka ist an den Swiss Opening Start ausgeschieden. Er verlor in der ersten Runde gegen Chaim Faria aus Portugal in 3 Sätzen. Es war Wawrinkas letzter Auftritt im Start, vor seinem Rücktritt dann Ende Jahr. Aufgewühlt wandte sich der 41-Jährige nach dem Spiel ans Publikum und sagte, solche Emotionen seien es, warum er so lange weitergespielt habe. Es sei schwer zu wissen, dass er das letzte Mal im Start gespielt habe.
2: Une des raisons pourquoi j'ai continué à jouer aussi longtemps, c'est pour pouvoir vivre ce genre d'émotion. C'est dur de savoir que c'est la dernière fois ici à Gstaad. Vous m'avez soutenu, vous m'avez poussé, vous m'avez donné tellement d'amour, tellement d'émotion. J'espère vous avoir rendu un petit peu, en tout cas, tout au long de ces années.
0: Das Publikum habe ihm so viel Liebe, so viele Emotionen geschenkt. Er habe hoffentlich ein kleines bisschen davon zurückgeben können, zumindest im Lauf der letzten Jahre. So Stan Wawrinka. Und jetzt zum Blick aufs Wetter von heute Mittwoch. Am Vormittag teils noch länger sonnig. Später gibt es dann gebietsweise Regen und Gewitter bei spülheißen 28 bis 32 Grad. Das waren Nachrichten von Radio SRF. Am Mikrofon und verantwortlich war Simon Richle.
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5: In Deutschland wird geklagt und gejammert, dass sich die Balken biegen.
6: So, da wird schon viel gemeckert. Ja, das gebe ich zu.
7: Die meisten Leute sehen wirklich nur das Negative.
5: Aber es liegt ja auch viel im Argen. Dauerverspätungen und Zugausfälle bei der Deutschen Bahn werden zum Symbol für Staatsversagen.
8: Wir bitten um Entschuldigung.
5: Brücken stürzen ein oder müssen gesprengt werden. Aber gibt es wirklich nur zu motzen?
9: Vielleicht manchmal ein klein bisschen runterdrehen und vielleicht auch mal ein paar positive Aspekte dann noch mal bringen.
5: Was ist mit jenen, die an Deutschlands Autobahnen von morgen bauen? Alle fahren drüber.
10: Und keinen interessiert's, ne? Und du weißt aber ganz genau, ich habe 1,5 Jahre lang meines Lebens jeden Tag Schweiß, Blut und Tränen darin vergeudet, hier zu arbeiten, dass das hier funktioniert, ne?
5: Wie ergeht es denen, die dafür sorgen, dass die Züge fahren, über die alle schimpfen?
11: Wir müssen jetzt einfach gucken mit dem, was wir aktuell haben, dass ja, der Laden irgendwie am Laufen bleibt.
5: Und eins ist klar.
12: Alle, die in diesen Berufen arbeiten, reißen sich den Arsch auf.
5: Nicht meckern, machen. Deutschlandretter, eine Reise zu Menschen, die das Land am Laufen halten. Das ist International. Mein Name Simon Fatzer. Morgens um 6. Höchstleistung in der Backstube im Berliner Bezirk Prenzlauer Berg.
13: 12:30 bin ich aufgestanden.
5: Schrippen, also Brötchen, sind im Steinofen aus den 70er Jahren, dessen Wärme mischt sich mit der Rekordhitze der Junisommertage. Mark schiebt Brote in den Ofen, Marvin schneidet Bienenstich, die Reste bekommen bestimmt besonders glückliche Schweine. Toni hantiert am Knete, Tanja macht Fettgebackenes. Und Katja Hacker holt durch die offene Tür das warme Gebäck direkt in den Laden. Hacker ist eine der letzten Handwerksbäckereien aus der DDR-Zeit und mit ihren alten hellblauen Kacheln ein wahres Bijou.
8: Und das mit der Glasur ist auch super, ne? Das ist genau die richtige Süße.
5: Marvin Hacker ist 31. Die Backstube hat er vor 3 Jahren von seinem Vater übernommen.
13: Wir sind hier ja nun wirklich mit einer der letzten Ostbäckereien in Berlin, die es ja so gibt. Und das ist halt ja irgendwie dann nochmal wichtiger und auch schöner, die Aufgabe, das dann halt einfach auch so zu machen. So die Rezepte, die halt von meinem Opa, von meinem Vater sind, dann einfach so weiterzutragen. Denn das ist dann so ein bisschen ja auch unser Auftrag denn hier in der Gesellschaft. So.
5: In Deutschland zeigt sich die Misere der Handwerker ganz besonders bei den Bäckereien. Viele schließen, Hacker aber bleibt und hält ein Stück Kiezkultur aufrecht. Das Bäckergeschäft ist härter, als es Brötchen je sein dürfen. Hohe Energie- und Rohstoffpreise und viele deutsche Kunden, die für Essen wenig zahlen wollen. In dieser Bäckerei wächst die Nachfrage, die Kundinnen sind fordernd. Wehe, ihr Lieblingsteil, etwa die Kranzstange, fehlt.
13: Dann irgendwann war die halt dann schon mal vormittags verkauft und die Leute waren dann wirklich am Nachmittag manchmal schon richtig wütend, dass sie halt einfach keine mehr bekommen haben und sind dann auch schon richtig, ja, die Verkäufer dann nachher angegangen, so warum wir jetzt nicht einfach davon mehr produzieren und so. Das
14: ist echt so ein bisschen Wahnsinn einfach.
5: Inzwischen hilft Vater Thomas Hacker im Laden.
15: Mach dir einen schönen Tag und genieß die Zeit, ja? Danke.
5: Der Meister, wie alle ehrfürchtig sagen, kann aus gesundheitlichen Gründen nicht mehr am Steinofen stehen.
15: Warte mal, ich kicke mal.
5: Thomas hat noch zu DDR-Zeiten mit seinem Vater hier gebacken.
16: In der DDR war halt unheimlich wichtig, dass die Versorgung der Bevölkerung musste immer gewährleistet sein. Also gerade mit Grundnahrungsmitteln, Schrippe, Brot, Margarine und Marmelade oder irgend so was. Das musste halt immer da sein. Und da haben die halt so was hier, so eine kleine Bäckerei halt toleriert.
5: Direkt nach der Wende sah es schlecht aus. Als später das baufällige Haus saniert wurde, Baulärm, dafür keine Kunden, war da schon der Gedanke ans Aufhören.
13: Haben wir uns auch rausgekämpft am Ende, muss man halt auch sagen.
16: Rausgekämpft, ja, klar.
5: Aber das wichtigste Erfolgsrezept?
16: Na, erstmal ist es Glücksfall, dass mein Sohn das halt weitermacht in der Backstube. Ja, das ist halt wirklich fast wie ein Sechser im Lotto. Und
13: Ich glaube halt auch, also Nachfolge ist so das große Thema, das was große er so Thema, ja. Bäckereien bestimmt, ne? Findet man Nachfolger oder halt nicht.
5: Und ein echter Gamechanger, sagt Marvin. Vater Thomas mit Berliner Schnauze erzählt Meistergeschichten in den sozialen Medien. Die Leute seien begeistert.
17: Ja, die sagen, Mensch, wir haben dich auf Instagram gesehen oder so und jetzt wollen wir das und das probieren. Die findet halt toll, dass es so weit noch gibt und ja, dass wir halt überlebt haben und das halt immer weitermachen und so. Und finden die halt toll.
5: Und was macht Ihnen Sorge?
16: Macht uns denn Sorgen jetzt? Also im Moment, muss ich sagen, der Laden läuft sehr gut.
5: Bürokratie, keine Hexerei. Forderungen an die Politik, die sollen sich um Größeres kümmern.
16: So, da wird schon viel gemeckert. Ja, das gebe ich zu. Manchmal denke ich, warum? Ja, ich meine, allen jetzt relativ gut, möchte ich mal sagen.
13: Ja, kann ich halt auch so wiedergeben, ne? Ich weiß nicht, ob das so ein Deutschland-Ding ist, sage ich mal. Man hört es halt schon oft.
5: Sohn Marvin ärgert sich über die klagenden Bäcker im Fernsehen. Bei vielen laufe es doch nicht schlecht.
13: Vielleicht manchmal ein klein bisschen runterdrehen und vielleicht auch mal ein paar positive Aspekte dann noch mal bringen.
5: Das Positive sieht hier jeder direkt im Laden. Die Wand mit den Schwarz-Weiß-Familienfotos.
17: Da war ich noch gerade. Ja gut, da war ich auch noch sehr jung. Da gucke da mal da unten. Da hat mich letztens einer gefragt, ob ich das überhaupt bin.
18: Ja.
19: Ich bin auch versteckt.
5: Foto gucken und sich selber suchen, auch bei der Firma Dr. Fink Stauf.
18: Ah, hier bist du.
20: Ich musste ganz vorne hin.
5: 340 Angestellte sind auf dem Jubiläumsbild drauf. Das Tiefbauunternehmen bei Köln baut Straßen. Im Planungsbüro bei Bonn-Siegburg dreht sich alles um die Sanierung eines Teilstücks der A3, der zentralen Nordwest-Südost-Verbindung. Ein XXL-Projekt, Champions League, sagt Straßenbaumeister Andreas Siemens.
18: Das ist eine der Lebensadern, würde ich jetzt mal sagen, von Deutschland. Da ist Verkehr ohne Ende, Lkw-Verkehr und Güterverkehr quasi.
5: Die Baustelle liegt in einem Verkehrshotspot Deutschlands und mitten im Gebiet, wo viele Straßen und Brücken marode sind. Gerade wurde eine von drei Brücken bei Bonn von einem Tag auf den anderen gesperrt. Nico Schmitz ist Bauleiter.
19: Ich habe gedacht, die sind bekloppt. Das ist ja immer so, ne, ja, die Brücke ist jetzt zu. Dann denkt man sich, ja, nee, komm, die machen jetzt nicht die Brücke zu. Aber ja, scheinbar doch. Ne? Das ist schon immer erstaunlich. Und selbst als, in Anführungszeichen, Fachmann denkt man sich immer, okay, wie konnte das jetzt so weit kommen, dass man das nicht vorher gesehen hat, ne, und da irgendwie reagiert hat.
5: Deutschlands Sanierungsstau ist enorm. Jahrzehntelang wurde nichts gemacht, aus Kostengründen, weil Personal, aber vor allem, weil der politische Wille fehlte. Inzwischen aber gibt es einen Spezialtopf mit mehreren hundert Milliarden Euro für die Infrastruktur.
19: Das Geld kommt noch nicht so richtig an. Ne? Also es ist tatsächlich so, dass man nicht das Gefühl hätte, dass jetzt durch dieses Sondervermögen mehr ausgeschrieben werden würde. Eher, vor allem beim Autobahnbau, ist es sehr wenig, was wir so mitbekommen. Ne? Also man wartet eher darauf, hier, wann geht es denn endlich mal los? Ne? Wir wollen, wir könnten, ne? Aber es ist irgendwie nicht so richtig auf dem Markt, obwohl wir eigentlich alle müssten. Ja.
5: Los geht's zur Baustelle. Andreas Siemens fährt täglich mehrmals hin. 6 Kilometer werden total saniert. Unterbau, Asphalt, Leitplanken, Kanal, Lärmschutzwände. Und das bei laufendem Verkehr. Erstmal müssen provisorische Fahrstreifen gebaut werden. Andreas Siemens hat einst selbst als Straßenbauer begonnen. Schon sein Vater nahm ihn mit auf die Baustellen.
20: Egal mit wem ich da irgendwo durch die Weltgeschichte fahre, mit Freunden, mit der Partnerin, irgendjemand, egal wer, man fährt irgendwoher. Ach, hier vorne, da haben wir eine Straße gebaut. Ach, da vorne, siehst du das? Das haben wir gebaut. Das haben wir gebaut. Hier haben wir den Kanal gelegt. Meine Freunde, die verdrehen schon die Augen. Wenn wir irgendwo hinfahren, lass mich raten, das hast du gebaut. Ja, genau.
5: Dass da Blut, Schweiß und Tränen im Boden steckten, würde aber keinen interessieren, sagt Andreas Siemens. Stattdessen kriegten sie den Frust über die Baustellen ab.
20: Dann geht das Ganze, geht das Gedöns los. Ne? Dann wird dann rumgeschimpft und beleidigt und sowas alles. Ne? Das hat keiner mehr Verständnis für nichts mehr. Immer nur ich und nicht das Große und Ganze. Marco, hi.
21: Andreas, hey, darf ich dir noch einmal auf den Sack gehen? Das letzte Mal versprochen, Andreas.
20: Gar kein Problem, du darfst alles.
5: Gerade gibt's Probleme mit dem Arbeiter einer anderen Firma. Er versteht nicht, was er tun soll. Die Logistik ist das A und O. Es braucht Lagerplatz für Nachschub und für Aushub. Und Rohstoffkauf ist eine eigene Wissenschaft.
20: Ja, das ist der Gerd.
5: Gerd Limbach, Baggerfahrer, auch durch den Vater reingerutscht und 38 Jahre lang geblieben.
22: Ja, das ist natürlich krass. Ne? Das kann sein, wenn sie manchmal so einen Tag hatten wie jetzt, wo es so heiß ist. Dann sitzen sie abends da, dauert keine 5 Minuten, merken sie, werden müde. Weil dann fahren sie erst vom Kopf her vielleicht noch nicht, aber unbewusst fahren sie runter im Prinzip. Ne? Aber wenn man das so lange macht wie wir jetzt hier, dann ist es nicht so, als wenn man sich verrückt machen müsste oder nur am Überlegen ist. Das läuft einem so von der Hand im Prinzip. Ist alles okay.
5: Stau ist deutsches Dauerthema. Auch die Jungs von der Baustelle stecken oft mittendrin. Dazu Lärm, Hitze, Kälte, Nässe.
22: Ja, das ist schon Unverständnis von den Leuten. Ne? Ich meine, es ist nur mal Fakt, dass das sanierungsbedürftig ist. Sie haben auch schon mal, dass ein Paket Eier aus dem fahrenden Fenster fliegt. Ist auch schon gewesen hier. Oder halt, dass ein Ziegelstein mal geflogen kommt. Passiert auch mal.
5: Wer auf der Baustelle an Deutschlands Zukunft baut, leistet harte Arbeit. Mit 55 sind die Männer ein Fall für die Rente. Doch viele würden sogar über das Rentenalter von gegen 67 Jahren hinaus arbeiten wollen. Alicia Seelbach kümmert sich ums Personal. Die Kräfte lassen nach, aber das Wissen sei unbezahlbar.
23: Also die kennen es nicht anders. Sie wollen weiterhin arbeiten und sagen, es ist mir wichtiger, als in ein Loch zu fallen. Dass sie sagen, ich gehe lieber weiterhin arbeiten, mir macht das Ganze Spaß. Sagen wir mal, ein Baggerfahrer oder sonstiges. Ich habe jetzt ein Jubilar gehabt mit 45 Jahren fing Stauf. Also wir haben doch sehr lange Firmenzugehörigkeit.
5: Auf die gesetzliche Rente verlässt sich kaum mehr einer.
23: Viele wissen, sie können nicht mehr auf Miete wohnen. Es muss ein Eigenheim her, dass man später das nicht noch monatlich bezahlen muss
0: oder dann später auch einfach kann. Und daher wird natürlich schon vorab viel Geld auf Seite gelegt vielleicht oder angelegt auch oder mit Zusatzrenten, um sich einfach abzusichern, weil das mit der jetzigen Rente später einfach nicht mehr hinhauen wird.
5: Ohne diese Handwerker wäre das Autoland Deutschland ganz schön aufgeschmissen. Oder wie es Andreas Siemens sagt:
20: Das ist selbstverständlich geworden, dass die Straßen da sind, dass die Brücken da sind, dass man ein Dach über dem Kopf hat. Aber dass dafür jemand da sein musste, der das auch saniert, repariert, macht und baut, das geht ein bisschen unter hier in Deutschland tatsächlich.
5: Okay. 6.45 Uhr, Memmingen im Allgäu. Joachim Peuer geht mit dem Dienstköfferchen zum Bahnhof.
1: Hey, guten Morgen.
2: Moin.
5: Der 49-Jährige ist Zugbegleiter oder wie das bei seinem regionalen Arbeitgeber Arverio heißt, Kundenbetreuer. Nur wenige sind unterwegs.
1: Super, danke sehr.
5: Diensttelefon, Scanmaschine, alte Zange. Er checkt diesen ersten Zug auf Sauberkeit.
1: Sauber und Toilettenpapier ist aufgefüllt, das ist ganz wichtig. Und es funktionieren beide Toiletten.
5: Es funktionieren beide Toiletten, flüstert der mit einem Augenzwinkern. Wenn jemand den Laden Deutschland wortwörtlich am Laufen hält, dann ja wohl all jene, die wie Joachim Peuer dafür sorgen, dass die Züge fahren.
3: Sehr geehrte Fahrgäste, einen wunderschönen guten Morgen. Das Team von Arverio Bayern begrüßt Sie auf dem Zug Regionalbahn.
5: München-Lindau am Bodensee. Am urbanen Start der Strecke sind gestresste Pendler, am touristischen Ende Freizeit-Velofahrer, auch nicht ohne.
24: Viele sind uneinsichtig, sage ich jetzt mal. Ja, im Prinzip Taschen abnehmen, warum? Muss ich nicht und doch, muss man.
5: Der Quereinsteiger liebt den Kontakt mit Menschen, Arbeitsbeginn und Ende am gleichen Ort.
1: Sonst hätte ich jetzt nachgeguckt, aber
5: mit Charme und ausgesprochen zugewandt ist Joachim Peuer hier Gastgeber. Kein Wunder, schütten ihm manche Fahrgäste ihr Herz aus und nicht nur das.
24: Die Deutsche Bahn selber, die versucht ja auch hier klar fähige Mitarbeiter zu finden dann, auch für die Fernzüge. Da wurde ich schon ein paar Mal angeworben in meinem Zug hier Richtung München. Und die haben auch gefragt nach Fernzügen. Und wenn man da nachfragt, pass auf, Start in München, dass ich da mit einem Fernzug nach Berlin oder irgendwas fahre und dann, keine Ahnung, wo ich dann wieder strande. Nein, keine Chance.
5: Der Fernverkehr der Deutschen Bahn. Kaum etwas steht so symbolisch fürs Systemversagen in Deutschland. Züge sind unpünktlich oder bleiben liegen. Auch für die Angestellten ist das eine Zumutung. Lange Schichten, auswärts übernachten und obendrauf die Verspätungen. Und doch holen sie für ihre Arbeitgeberin die Kohle aus dem Feuer.
25: Unser Zug ist hier aufgrund einer Streckensperrung leider 74 Minuten später unterwegs.
26: Wir werden nicht in Berlin-Gesundbrunnen halten und nicht in Berlin-Südkreuz. Bei der Verkehrsleitung herrscht gerade auch etwas Verwirrung.
25: Weil ja allgemein bekannt ist, dass die Schweizer die Züge nicht annehmen, wenn sie zu sehr verspätet sind, hat man jetzt entschieden, unseren Zug in Frankfurt enden zu lassen.
26: Leider scheint auch die Störung hinter uns etwas Größeres zu sein. Das klingt jetzt echt ziemlich bescheiden. Wir sind jetzt hier eingesperrt. Nach vorne können wir nicht, da in Wächtersbach das Stellwerk ausgefallen ist. Und in Schlichtern, wo wir jetzt also eigentlich wieder zurückfahren wollten, da gibt es offenbar eine größere Weichenstörung.
5: Die Deutsche Bahn will nicht, dass man mit ihren Zugbegleitern spricht. René Baeselt tut es trotzdem, als Vertreter der GDL, einer der großen Gewerkschaften. Der Berliner hat fast 40 Jahre Bahnerfahrung. Zum Gespräch kommt der Mitfünfziger in Jeansjacke, große Kopfhörer um den Hals, Bandshirt.
27: Ja, das ist ein Shirt von der Band Muse. Sagt Ihnen das was?
5: Der Musikfan liebt eigentlich hartes Zeug, aber auch Queen. So bekommt er den Kopf frei. René Baeselt erzählt von seinen Fahrten von Berlin aus in alle Richtungen.
27: Ich bin der Zugchef, also ich bin der Höchste auf dem Zug. Also ich teile die Leute ein und ich bin für die Sicherheit verantwortlich und alles, was so ansteht. Anschlüsse vormelden, Ansagen machen, solche Sachen. Also ich gehe zur Arbeit und dann nehme ich das so, wie es kommt, sage ich mal. Aber viele Leute verstehen das halt nicht, dass wir mit denen in diesem Zug sitzen und gar nicht viel drumherum machen können. Klar, ich kann vom Zug aus telefonieren, aber wenn wir da Verspätung haben oder ein Problem haben mit dem Zug, ich persönlich, ich sag mal, bin dann in Anführungsstrichen genauso irgendwie gefangen wie alle anderen auch. Naja, in so ein ICE 4 mit 13 Mittelwagen passen so 930 ungefähr an Sitzplätze rein. wenn dann noch Leute stehen, also um die 1000 können schon realistisch sein. Und das ist schon ganz schön viel für zwei Leute. Und wenn so Stress kommt, dann blüht so richtig auf. Na, dann diese Sachen dann zu regeln, das ist dann schon so meins. Die Übergriffe sind gestiegen in der letzten Zeit. Mit Corona hat es ein neues Level erreicht und das ist schlimmer geworden. Die Hemmschwelle ist halt gesunken. Ich sag mal, schnell aus der Haut fahren, jetzt nicht gleich gewalttätig werden, aber verbal dann doch schon ihre Wut rauslassen. 2017 war mein letzter großer Übergriff. Da wurde mir fast die Hand gebrochen. Ein junger Mann ohne Fahrkarte, den ich von der Toilette geholt habe, der dann ausgerastet ist, als er die Polizei hat kommen sehen im Bahnhof. In Hamm war das. Ja, war ich nicht drauf gefasst. Also ich bin ja kein kleiner Mensch, aber der war so schnell dann ausgetickt und hat meine Hand gegriffen, die nach hinten gedreht und überdehnt und war ich auch 7 Wochen raus. Ja, das sind so Sachen, die leider gerade überhand nehmen. Also die Zahlen sind enorm gestiegen. Das ist eigentlich sehr traurig. Wir laufen jetzt demnächst mit Bodycams durch die Gegend. Und jetzt gerade im Nahverkehr werden stichsichere Westen getestet. Wo sind wir hingekommen? Ja, ich bin noch kein Ordnungshüter oder so. Dafür bin ich nicht zur Bahn gekommen, ja, um mich so schützen zu müssen, um nachher noch lebend nach Hause zu kommen. Alle, die in Serviceberufen arbeiten. Also das sind ja nicht nur wir. Ich sag mal, das ist der Berliner Nahverkehr. Das sind Krankenhäuser, Pflegekräfte. Alle, die in diesen Berufen arbeiten, reißen sich den Arsch auf. Überall ist Personalmangel. Überall wird mehr gearbeitet. Und sich dann als Bundeskanzler hinzustellen, als, ich sag mal, für mich ist das ja nicht, aber vom Volk gewähltes Oberhaupt dieses Staates, sich dann so hinzustellen und die Leute als faul zu bezeichnen und ihr müsst mehr arbeiten. Ich finde das unter aller Sau, möchte ich mal so sagen. Kann man ruhig so sagen. Finde ich eine Frechheit. Mir macht das auch weiterhin Spaß. Ich wüsste auch nicht, was ich sonst machen sollte. Muss ich mal so sagen. Ja, klar, man hat das jetzt, ich sag mal, knapp 40 Jahre gemacht. Das ist mein Job und den mache ich gerne und weiterhin auch gerne. Nö. Hätte jetzt keine Idee, was ich machen sollte. Na, wenn man merkt, dass das, was man macht, wertgeschätzt wird. Ja, also passiert jetzt vom Arbeitgeber nicht ganz so. Aber von den Fahrgästen gibt es sowas schon mal. Ja, also ich hatte schon mal so einen Wagen, da war so eine Gruppe drin. Stellte sich dann raus, das war ein Chor, die haben mir dann Ständchen gesungen. Und ja, das sind dann schon so Momente, wo man sagt, ja, das ist toll. Ja.
5: GDL-Gewerkschafter Rönne Bäselt, Zugchef bei der Deutschen Bahn.
2: An alle neu zugestiegenen Fahrgästen ein herzliches Willkommen.
5: Zurück bei Joachim Peuer im Allgäu. Er bleibt gerne bei der Regionalbahn, doch auch hier wird die Arbeit schwieriger. Viele würden noch nicht mal mehr grüßen, andere gar drohen.
4: Zwei Fahrgäste, die sich in der ersten Klasse verschanzt hatten und meinten, die wären's, also voll die coolen Checker, kein Ticket. Und die haben sich aufgeführt, wie nochmal was hier und ich mach dich Krankenhaus. Solche Sätze halt sind da halt dann gefallen. Klar, Bammel wurde es mir da schon, aber im Prinzip ja ganz ehrlich, trotzdem gesagt hier, nein, geht nicht, bitte aussteigen.
5: Joachim Peuer wurde schon angespuckt und ins Gesicht geschlagen. In Rheinland-Pfalz hat ein Schwarzfahrer einen Zugbegleiter sogar getötet. Die Angst sei gerade bei Arbeitskolleginnen immer da. Er aber will sich ans Positive halten, deshalb sei auch sein Interesse an Politik gesunken.
4: Seitdem der Herr Merz da regiert und, ich sage jetzt mehr negativ statt positiv, für Deutschland dann selber agiert, nein, da schaue ich eher weniger jetzt drauf, weil ansonsten werde ich auch mehr negativ statt positiv zu bleiben.
5: Alles werde teurer, kein Geld für die Deutschen, dafür viel Geld, das ins Ausland fließe. Aber Joachim Peuer hat sich nun mal entschieden, positiv bleiben. Sein Lebensmotto hat er sich auf den Arm tätowiert.
4: Es gibt halt hier einen Spruch, still mit dem Aber, was mir sehr gut gefällt. Ich habe mir früher immer angehört von den ganzen Leuten, dieses Negative. Und da ist dieses hier, aber guck mal bitte aufs Positive. Es gibt mit Sicherheit irgendwas Positives.
5: Übersetzt auf die Arbeit im Zug heißt das, ja, da sind viele Baustellen, aber.
24: Auch wenn wir 10, 15 Minuten später natürlich am Ziel dann ankommen. Aber ich sage halt ganz ehrlich, seien Sie froh, dass der Zug fährt. Könnte auch komplett ausfallen.
5: Schauplatzwechsel. Nur 60 Kilometer weiter, immer noch Region Bodensee. Es spielen sich sonderbare Szenen ab.
6: Mal steigen, bitte.
5: Da ist ein kurzer Zug unterwegs, gefühlt ins Nirgendwo. Eindeutig Eisenbahn, aber irgendwie anders. Im Wagen eine vierköpfige Jazz-Kombo inklusive Schlagzeug, eine Handvoll Passagiere. Im Führerstand ein Lehrling und ein Profi-Lokführer, Profi 38, Lehrling 64.
7: Im Namen des gesamten heute ehrenamtlich engagierten Zugteams, heute sind wir unterwegs als Bürgerbahn. Wir halten unterwegs eine Jägermilchkanne.
5: Die Räuberbahn ist ein Freizeitzug, den Ehrenamtliche betreiben, auf einer einst stillgelegten Strecke. Ein Reanimationsprojekt. Die Strecke wurde 2004 stillgelegt, aber nicht abgebaut. Gerade in Baden-Württemberg werden Bahnkilometer reaktiviert, aber nur hier in Oberschwaben machen das die Bürger selbst. Es ist eine Fahrt durch Feld und Wiesen, deshalb die vielen Pfiffe. Zugbegleiter Felix Kieferle muss immer wieder aussteigen und die unübersichtlichen Bahnübergänge ohne Schranken mit einer Fahne sichern.
8: Wir haben jetzt vorher wieder festgestellt, dass sind, ich weiß nicht, wie viele Autos noch drüber gefahren? Vier? Drei? Ja, und dann auch der eine direkt, wo wir schon gestanden sind.
5: Auf der 40-minütigen Fahrt sind auch Felix Eltern. Frau Mama plaudert aus dem Nähkästchen.
9: Das ist seit er klein ist, Eisenbahn, Modelleisenbahn und so, schon mit Holzbahn gespielt. Und dann wollte er eigentlich berufsmäßig zur Bahn. Das hat sich dann irgendwie nicht geklappt. Und mir hat immer gesagt, Gott sei Dank hat es nicht geklappt und er hat was anderes jetzt. Aber jetzt ist er halt in der Freizeit wieder zurückgekommen zur Bahn.
5: Die Männer mögen Eisenbahn-Nerds sein, aber es steckt mehr dahinter als reiner Spaß. Lokführerlehrling Heinz Oswald studierte Medizintechniker. Geht es darum, den öffentlichen Nahverkehr zu fördern.
6: Weil wir ja doch in einem Bundesland sind, das sehr autolastig ist durch zwei große Hersteller, Porsche und Daimler. Und da ist halt viel, das sage ich mal, auf gut Schwäbisch, haben wir fahren dem Auto, wir brauchen da keinen Zug.
5: Wie soll die Mobilitätswende gelingen, wenn das Schienennetz in Deutschland so stiefmütterlich behandelt wird?
6: Ja, es muss ja vorangehen und wir können nicht dauernd nur Auto fahren.
5: Der Förderverein Räuberbahn macht aus Bürgern Eisenbahnunternehmer. Die Kleinstadt Pfullendorf betreibt die Strecke.
6: Ich wiederhole, Befehle 1 bis 9, Zug Nummer 88222.
5: Endstation Altshausen, ein ländlicher langer Bahnsteig. Hier kommt die Zuckerfabrik in Frauenfeld in der Ostschweiz ins Spiel. Sie hatte eine Idee.
6: Wir möchten gern Zuckerrüben haben, aus Oberschwaben, aber nicht mit dem LKW.
5: Zuckerrüben per Eisenbahn, es kam zum Auftrag.
6: Und das waren dann letztes Jahr im Herbst 48.000 Tonnen. Das müssen Sie umrechnen in LKWs, die nicht fahren. Und weil das so gut funktioniert hat, haben die schon einen Auftrag gezeichnet für die nächsten 10 Jahre.
5: Die Räuberbahn ist eine Passagierbahn, aber die Ehrenamtlichen halten die Bahnstrecke aktiv, auch für Güter.
6: Ja, und ich sag mal, unser Tun, was daraus wird, jetzt zum Beispiel mit diesen Zuckerrüben, das gibt uns ja recht. Ja, ohne uns, nein.
5: Diese Männer schaffen es also, Güterbahnkilometer zu erhalten. Ihr ehrenamtliches Engagement leistet aber noch mehr. In Zeiten multipler Krisen ziehen sich viele ins Private zurück. Das Schlechte soll draußen bleiben. Eine Verdrängungsstrategie analysiert Psychologe und Autor Stefan Grünewald, der die Deutschen regelmäßig befragt. Probleme, mit denen man sich nicht befasst, wirken bedrohlicher. Man ist anfällig für Fake News. Die Demokratie aber braucht Vertrauen. Wenn sich Gleichgesinnte wie die Bähnler für die Gesellschaft engagieren, ist das sinnstiftend und gibt Zuversicht. Selbstwirksamkeit ist das Zauberwort. Die kleine Bäckerei, die Bahn, die Infrastruktur und auch die Demokratie haben gerade einen schweren Stand. Wer also sie am Laufen hält, rettet immer auch ein Stück Deutschland.
6: Bei all den Wehklagen ist es ja zielführend, wenn man sich an den Dingen freut, die funktionieren. Und auch wenn sie klein sind, weil viele kleine Dinge geben was Großes. Und hier bei uns funktioniert ziemlich viel, Tendenz steigend. Und das ist gut so. Subi!
5: Das war die Sendung International von SRF Deutschland-Korrespondentin Simon Fatzer.

0: Die Nachrichten von SRF um 2 mit Simon Richle. Der erste Finalist der Fußball-WM steht fest. Spanien gewinnt im WM-Halbfinale gegen Frankreich mit 2:0. Das erwartete Spektakel ist dabei aber ausgeblieben. Sportredaktor Lionel Mattmüller berichtet.
1: Es brauchte einen Elfmeter, damit dieses Spiel etwas an Fahrt aufnehmen konnte. Nach einem unglücklichen Foul von Frankreichs Lucadini an Lamine Yamal verwandelte Spaniens Mikel Oyarzabal souverän. Danach erwachten die beiden hochdekorierten Offensivabteilungen, wobei das Spiel trotzdem noch lange nicht den Erwartungen entsprechen konnte. Frankreichs Offensive ist gespickt mit den weltbesten Fußballern, Spanien aber ließ sie kaum gewähren, hatte viel Ballbesitz und die Franzosen fanden kein Gegenmittel. Es war ein enttäuschender Auftritt Frankreichs. Wenn sie dann einmal schnell nach vorne spielen konnten, blieben sie zu unpräzise. Spanien hingegen machte aus sehr wenig sehr viel. Ein simpler Doppelpass reichte, damit Pedro Porro alleine vor dem französischen Tor auftauchen konnte. Er erzielte das entscheidende 2:0. Ein abgebrühtes Spanien, das die Franzosen nicht aufspielen ließ und sie ihrer Stärken beraubte, steht somit im WM-Finale.
0: Und in diesem Finale trifft Spanien entweder auf England oder auf Argentinien. Das entscheidet